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Cool tänzelnd eroberte der Vorstandsvorsitzende der Sparkasse Mansfeld-Südharz, Michael Näher, die Bühne. So haben ihn sicherlich bisher nur wenige erlebt. Das zeigte schon, dieser Abend war etwas Besonderes. Hier geht es nicht nur um die Höhe der Fördermittel, sondern vor allem um die Anerkennung. Mit diesen Worten wird er später die Übergabe der Fördergelder an die Vereine anmoderieren und dieses Besondere am Abend unterstreichen. Doch von Anfang an, 133 Bewerbungen gingen ein, als Sparkasse und Sparkassenstiftung im Frühjahr gemeinsam einen Fördertopf mit 150.000 Euro füllten und für gemeinnützige Vereinsprojekte im Landkreis zur Verfügung stellten. Alle beantragende Vereine wurden in die Mammuthalle nach Sangerhausen eingeladen. Denn egal, ob am Ende des Abends Geld für deren Projekte wirklich floss oder nicht, Dank und Anerkennung haben alle Vereine verdient. Für 38 Vereine sollte es aber auch finanziell ein erfolgreicher Abend werden. Mit einer kleinen Lasershow begann dieser.

0: Dann begrüßte Michael Näher die Anwesenden.
1: Die Spendenvergabe unserer Sparkassen, unserer Stiftung ist für uns mehr als ein formaler Vorgang. Es ist auch kein notwendiges Übel. Sie sind ein sichtbares Zeichen für unsere regionale Verantwortung. Damit machen wir unsere Heimat ein Stück lebenswerter.
0: Dirk Hildebrandt, seines Zeichens Verantwortlicher für die Stiftung der Sparkasse Mansfeld-Südharz, gab dann einen Überblick über die Arbeit der Stiftung, ihrer Verbindung zur eigentlichen Sparkasse, aber auch die Trennlinien zwischen beiden. Endlich war es soweit. Die Übergabe der Förderzusagen.
1: Mehr Geld, mehr Verein. Uns haben 133 Anträge mit einem Gesamtvolumen von 860.000 Euro erreicht. Zahlen. Zahlen, die zeigen, wie viele Ideen und Bedarf es gibt. Erstmal herzlichen Dank dafür. Das heißt aber auch, dass unsere vierköpfige Kommission Entscheidungen treffen musste und diese dann nicht immer ganz leicht gefallen sind, weil es waren alles immer tolle Projekte.
0: In drei Blöcken, abwechselnd moderiert von Michael Näher, dem Landrat als von Amts wegen Vorsitzender des Aufsichtsrates, André Schröder und der Vorstandskollegin

0: Kollegin Annette Görlich wurden Vertreter von Vereinen auf die Bühne gerufen. Hier wurde ihnen die Förderzusage überreicht, in der auch die Höhe der Summe vermerkt war. Diese wurde übrigens absichtlich nicht laut genannt. Denn egal, ob einige hundert oder einige tausend Euro dem Verein zur Verfügung gestellt werden, es zählt der Slogan der Aktion »Mehr Geld, mehr Verein«. Diese Wertschätzung wurde aber auch dadurch deutlich, dass Mitarbeiter der Sparkasse und der den Abend organisierenden Werbeagentur die Bedienung der Vereine mit Getränken persönlich übernahmen. Bei den 38 Vereinen, die an diesem Abend Förderzusagen erhielten, war das gesamte Spektrum der Vereinsarbeit vertreten. Ob Karnevalsverein, Sportverein, Heimatverein, Feuerwehrverein, Schulförderverein oder Musikverein. In alle Sparten wurden Beträge der 150.000 Euro verteilt. Deren Freude war sichtlich groß. Und stellvertretend, drei Vereine haben wir auch vor die Kamera geholt.
1: So, auch ihr habt heute eine Förderung bekommen. Wart ihr sehr überrascht?
2: Ja, wir freuen uns auch ganz toll. Wir haben uns zwar beantragt, also aber bei 150.000 weiß man nicht, ob man dabei ist oder nicht. Wir sind sehr überrascht und freuen uns auch sehr.
1: Was macht ihr denn mit dem Geld?
2: Also mit dem Geld wird eine massive Holzhütte gebaut. Das ist ein Projekt, was wir schon seit 2 Jahren haben. Und die Holzhütte ist quasi am Mitteteich im Tierpark, ich sag mal, das I-Pünktchen für die neue Anlage, die Herr Reiske ja praktisch mit projektiert hat. Und wir beteiligen uns am europäischen Zuchtprogramm für die Weißnackenkranie.
1: So. Ihr gehört zu den bedachten Vereinen heute. Wie groß ist die Freude?
3: Also wir freuen uns riesig, dass es geklappt hat mit der Förderung. Es hat zwar nicht den vollen Betrag, haben wir zwar nicht bekommen, aber wir sind mit jedem Pfennig zufrieden.
1: Was macht ihr mit dem Geld?
3: Das kommt unseren Leichtathleten zugute. Also wir haben da so einen Projekttag vor, so einen Tag der Leichtathletik nächstes Jahr. Und da kaufen wir halt Materialien und neue Container.
1: Mit welchem Gefühl geht ihr heute aus der Veranstaltung?
4: Ich habe gerade in den Mitgliederchat geschrieben, wir sind riesig glücklich und wir danken der Sparkasse Mansfeld-Südharz. Es ist so eine tolle Veranstaltung. Und sag ich mal, dass dieses Geld auch wirklich den ganz vielen Menschen zugutekommt, ist unglaublich toll.
1: Was macht ihr konkret mit eurer Förderung?
4: Also wir wollen ja ein Gerätehaus kaufen, damit wir aus der Kirche das ganze Equipment rausnehmen können während der Bautätigkeit. Ja, und dann brauchen wir es natürlich auch für alle Freiluftveranstaltungen. Also wir freuen uns unendlich.
0: Der gemütliche Teil mit Essen, Getränken und natürlich Musik rundete diese Vereinsparty ab. Eine tolle Veranstaltung. Und man kann nur hoffen, dass die Sparkasse dieses Event zu einem festen Bestandteil ihres Engagements macht. Viele Eisleber kennen sie gar nicht. Die alte Synagoge in der Lutherstadt. Fast unscheinbar steht das Haus, das wahrscheinlich schon aus dem 15. Jahrhundert stammt, in der Lutherstraße und blickt auf eine bewegte Geschichte zurück. 1850 zur Synagoge umgebaut, wurde es 1938 während der Novemberpogrome geschändet. Seit Anfang der 60er Jahre war es Wohnhaus. 2002 rekonstruierte es die Eisleber Wohnungsbaugesellschaft und 2010 kaufte der Verein Eisleber Synagoge das Gebäude für einen symbolischen Euro von der Stadt. Seitdem hat der Verein viel Arbeit in das Objekt gesteckt, um nicht nur das Gebäude zu erhalten, sondern auch die Geschichte des jüdischen Lebens in der Stadt sichtbar zu machen. Das war überaus vielfältig, wie auch die inzwischen 35 Stolpersteine im Stadtgebiet erzählen. Nun, im Jahr 2026, kann der Verein auf 25 Jahre Bestehen zurückblicken. Anlass genug, zu einer Festveranstaltung in das Theater Eislebens einzuladen. Es kamen Vertreter aus Politik und der Stadtgesellschaft, aber auch interessierte Bürgerinnen und Bürger, Freunde und Mitstreiter des Vereins. Wer nun aber eine Jubiläumsveranstaltung der bekannten Art erwartet hatte, war sicherlich überrascht. Gemeinsam mit dem Theater hatte sich der Verein einen ungewöhnlichen Ablauf einfallen lassen. Ein Clown verband die einzelnen Programmpunkte und der Intendant des Theater, Frank-Martin Wiedmeier, machte in seinen Worten gleich deutlich, warum das Theater genau der richtige Platz für eine solche

0: Veranstaltung ist.
1: Sondern es ist mir ein Anliegen, weil das Theater ein Ort der lebendigen Auseinandersetzung mit unserer Vergangenheit ist. Im Denken und im Agieren besser zu werden und uns selbst und diese Welt besser zu verstehen. Deshalb ist mir das ein Herzensanliegen, auch dass das im Theater, diesem richtigen Ort dafür, stattfindet.
2: Meine Damen und Herren, ich möchte zu Beginn eine allgemeine Erklärung dazu abgeben, in welcher Zeit wir eigentlich leben, die sich mir erinnert an die Endzeit der Weimarer Demokratie. Und es muss uns unbedingt gelingen, diese Gefahr zu dämmen, zu bekämpfen und zu stoppen. Niemals mehr. Niemals mehr eine demokratiefeindliche Gesellschaft in unserem Staat.
0: Nach diesen klaren Worten gab Rüdiger Seidel, der 2001 mit 6 weiteren Bürgerinnen und Bürgern den Verein, damals noch Förderverein Eisleber Synagoge, gründete, einen Abriss über die Arbeit des Vereins, dem er auch bis 2024 als Vorsitzender leitete. Zwischen den Wortbeiträgen lasen Annette Baldin und Julius Christodoulov Texte von Ephraim Kishon, der auch die Theaterwelt und die Macken von Künstlern in vielen humorvollen Kurzgeschichten parodierte, wie beispielsweise das Lamento für einen jungen Schauspieler aus Kein Applaus für Podmanitzky.
3: Natürlich deinen Text. Was sagst du?
4: Mach schneller! Nicht so langsam!
3: Und weiter.
4: Oder soll ich dir Beine machen, du dreckige Schlampe?
3: Das sagst du zu mir?
5: Ja, es ist mein Text.
3: Dreckige Schlampe.
5: Es ist mein Text.
3: Wie alt bist du, mein Junge?
5: 22. Im Juli werde ich 22.
3: 22. Und du schämst dich nicht, mit einer der erfahrensten Schauspielerinnen des Landes so zu sprechen? Mit einer geehrten Diva, die seit 25 Jahren zu den führenden Kräften der hebräischen Bühne gehört?
5: Aber wenn es doch mein Text ist, Frau Podmanitzky.
0: Auch Landrat André Schröder war unter den Gästen und gratulierte in seinem Grußwort dem Verein. Bürgermeister Carsten Staub machte nachdenklich, als er in seinem Redebeitrag aktuelle Zitate von Menschen dieser Region auf einen Post in den sozialen Medien zum Thema Synagoge verlas.
6: Brauchen wir das? Die Schulen sehen viel schlimmer aus und zerfallen wie die Geschwister-Scholl-Schule, bis was passiert. Haben doch genug Geld. Braucht keiner. Kümmert euch lieber um andere Dinge. Unsere Kinder, unsere Rentner, die habt ihr genug, da habt ihr genug zu tun und genug zum Helfen. Vollkommen deiner Meinung. Hauptsache immer Dinge, die niemand benötigt. Eisleben sollte man mehr für Rentner und Kinder machen. Entschuldigen Sie bitte, sehr geehrte Damen und Herren, diese Sätze stammen natürlich nicht von mir. Diese Sätze stammen nicht etwa aus einem historischen Dokument, nein. Nicht aus einem anonymen Flugblatt, nein, sie stehen unter einem ganz aktuellen Beitrag der Lutherstadt Eisleben in den sozialen Medien, in dem um die wichtige Unterstützung für den wertvollen Erhalt der Synagoge gebeten wurde. Und es wird noch grundsätzlicher. Es folgen Forderungen nach bestimmten Voraussetzungen für Menschen, die nach Deutschland kommen, nach Arbeit, Sprache, ja, und nach ihrer Ausreise. Diese Kommentare sind öffentlich, für jeden nachlesbar. Warum erzähle ich Ihnen das? Nicht, um jemanden an den Pranger zu stellen oder um Menschen, die Fragen stellen oder anderer Meinung sind, mundtot zu machen. Nein, und schon gar nicht, weil jeder, der die Sanierung einer Schule für wichtiger hält als die Sanierung einer Synagoge, deshalb ein schlechter Mensch wäre. Natürlich darf man Prioritäten diskutieren. Natürlich darf man fragen, wofür öffentliche Mittel eingesetzt werden. Natürlich darf man sagen, das ist mir persönlich nicht wichtig. Das gehört zu einer offenen Gesellschaft. Aber zwischen einer kritischen Frage und der Aussage, ein Ort jüdischer Geschichte werde nicht gebraucht,

0: liegt ein Unterschied. Genau deshalb sind wir heute hier, sehr geehrte Damen und Herren. Der Verein Eisinger Synagoge bewahrt nämlich nicht einfach ein altes Gebäude. Er bewahrt einen Teil unserer Stadtgeschichte.
1: Am Ende bedankte sich der aktuelle Vorsitzende des Vereins, Bernd Gentko, bei seinem Vorgänger und den Schauspielern und lud noch zu einem kleinen Sektempfang ein, was von vielen auch für Gespräche genutzt wurde. Musikalisch umrahmt wurde der Nachmittag vom Schewski-Trio unter Leitung von Gregor Majewski.
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3: Am 4. Dezember wird von 17 bis 20 Uhr auf dem Schmidtschacht Helbra der Barbara-Tag gefeiert.
4: Am Reformationstag finden von 15 bis 20 Uhr drei hochrangige Konzerte in der St. Andreaskirche statt. Gestaltet vom Mitteldeutschen Kammerorchester, Kirchenmusikdirektor Thomas Ennbach an der Orgel unter der Leitung von Kirchenmusikdirektor Dietrich Ehrenwert.
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5: Der DAX notierte am Dienstagvormittag bei 25.288 Punkten. Der TecDAX bei 3.983,66 Zählern und der Euro war 1 US-Dollar 11,76 wert.
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5: In der Nacht zum Mittwoch ist es bedeckt und vom Westen nach Osten durchzieht ein Regengebiet die Region. In der zweiten Nachthälfte ziehen die Niederschläge weitestgehend nach Brandenburg und Sachsen ab. Nachfolgend gibt es Auflockerungen. Die Tiefstemperaturen gehen auf 10 bis 7 Grad zurück, der Wind weht schwach bis mäßig und dreht von Südwest auf West. Am Mittwoch wird es zunächst stark bewölkt, im weiteren Verlauf lockert es auf, es bleibt niederschlagsfrei. Die Höchstwerte erreichen 17 bis 20 Grad, der Wind weht schwach bis mäßig aus West. In der Nacht zum Donnerstag ist es meist größtenteils aufgelockert und niederschlagsfrei. Örtlich bildet sich Nebel. Die Tiefstwerte sinken auf 8 bis 4 Grad, der Wind weht schwach aus unterschiedlichen Richtungen. Am Donnerstag gibt es nach Auflösung nächtlicher Nebelfelder meist nur hohe Wolkenschichten. Es bleibt trocken. Die Luft erwärmt sich dann auf 18 bis 20 Grad. Der Wind weht schwach und dreht von Süd auf Südwest. In der Nacht zum Freitag ist es wenig bewölkt und niederschlagsfrei. Ausgangs der Nacht verdichtet sich von Nordwesten her die Bewölkung. Die Luft kühlt auf 9 bis 6 Grad ab. Der Wind weht schwach aus unterschiedlichen Richtungen. Am Freitag verdichtet sich von Nordwesten her die Bewölkung und am späten Nachmittag kann es anfangen zu regnen. Nach Süden hin wird es am Abend noch heiter bis wolkig oder ganztägig trocken. Die Tageshöchstwerte erreichen 18 bis 21 Grad, der Wind weht schwach aus Südwest.
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5: Um 11 Uhr waren es 11 Grad, die Luftfeuchtigkeit betrug 74% und der Luftdruck 1023 Hektopascal.
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0: Hallo und herzlich willkommen, liebe Sportfreunde, zu Sport bei Punktum. Am Sonntag fand in Rieschstedt das erste Turnier des Tischtennisverbandes Sachsen-Anhalt Junior Cup Serie statt. Der Ausrichter Alemannia Rieschstedt schickte 7 Talente ins Rennen und konnte 2 Podestplätze erringen. Favoritin Mara Liesegang gewann das Turnier und gewann alle 5 Partien deutlich. Vereinskollegin Hilefke Berger belegte den Platz 3. Luna Rieschel auf Platz 4 komplettierte das gute Ergebnis der Rieschstädter Mädchen. Bei den Jungen sicherte sich Bruno Götze Platz 5, Hans Becker Platz 6, Till Bock Platz 8 und Max Reineberg Platz 10. Wir freuen uns, dass Till und Max 2 Siege einfahren konnten. Hans und Bruno hatten noch Luft nach oben. So Nachwuchschef Bernhard Hedig. Gratulation an Mara und Lefke zu Gold und Bronze. Generell haben die Mädchen überzeugt. So der Trainer weiter. Gleich noch ein paar Handballergebnisse vom BSV Kloster Mansfeld. Die Männermannschaft, die konnte beim Landsberger HV siegen, nämlich mit 45 zu 28. Und auch die Damen blieben siegreich mit 24 zu 15. Hier der Gegner, der TSV Groß-Corbeta. Die männliche A-Jugend, die unterlag Anhalt-Bernburg mit 32 zu 26. Die Partie bei der männlichen Jugend E lautete HSG Sangerhausen-Querfurt gegen Kloster Mansfeld. Ergebnis 15 zu 18, also ein Sieg für die Kloster Mansfelder. Und schließlich noch die weibliche C-Jugend, die unterlag dem SK Sperrgau mit 35 zu 27. Letzten Samstag war wieder Frauensporttag in der Eislieber Glückaufhalle.
1: Den Frauensportaktionstag gibt es in der Lutherstadt Eisleben seit vielen Jahren. Einmal im Jahr werden Mädchen und Frauen des Landkreises in die Glückaufhalle eingeladen, zum gemeinsamen Sporttreiben. Über 60 Anmeldungen konnte der Kreissportbund in diesem Jahr verzeichnen. Die Begrüßung der aktiven Teilnehmerinnen nahmen 2 Herren vor, Denis Kannenberg vom Kreissportbund und Carsten Staub, Bürgermeister der Lutherstadt.
2: Vielen Dank, dass Sie heute hier auch erschienen sind. Der Kreissportbund hat wieder ein buntes Paket geschnürt mit viel Bewegung, mit viel Musik. Und da ist es immer wichtig, dass auch viele das Angebot annehmen, hier gemeinsam Sport zu machen, vielleicht das ein oder andere Idee auch für ihren Verein mitnehmen und das auch in ihren Verein tragen. Und für mich ist es natürlich immer wichtig, auch hier früh mit präsent zu sein, mich zu bedanken, weil es was Besonderes ist, hier in der Lutherstadt Eisleben dieses Angebot zu unterbreiten und keinesfalls selbstverständlich. Ich wünsche Ihnen allen eine tolle, eine schöne Zeit, ganz viel Spaß, denn Sport verbindet natürlich, es bringt auch die Vereine zusammen, tauschen sich auch aus, nutzen es ein bisschen als Netzwerkarbeit, auch neben dem ganzen Sport, und das ist mir, wie gesagt, wichtig, und vor allen Dingen bleiben Sie aber gesund bei allem, was Sie machen, das ist immer ganz, ganz wichtig. Und schon mal herzlichen Dank an den Kreissportbund, den Tennis Kannenberg für die Organisation und natürlich auch an die Sparkasse Mansfeld-Südharz für die Unterstützung. Landessportbund, Kreissportbund arbeiten hier Hand in Hand, und so soll es sein. In diesem Sinne, herzlichen Dank, dass Sie da sind, ein wunderschönes Wochenende, einen schönen Samstag und dann sportfrei. Vielen Dank.
1: Dani Beck, Vizepräsidentin für Gleichstellung, Vielfalt und Teilhabe im Landessportbund Sachsen-Anhalt, und Julia Kannheiser, Vizepräsidentin des Kreissportbundes, begrüßten anschließend die Teilnehmerinnen. Und dann ging es auch schon los. Eine gemeinsame Erwärmung unter der Leitung von Janine Bohnhardt vor dem Sport ist natürlich unablässig. Fast unmerklich ging diese Erwärmung in den ersten gemeinsamen Kurs über, Aroha. Bei diesem ausdauerbetonten Training werden einfache Schrittfolgen und Armbewegungen durchgeführt und ermöglichen es so, den Teilnehmenden effektiv der gesamten Stunde folgen zu können. Während die Sportlerinnen aktiv ihren ersten Kurs absolvierten, betonte Julia Kannheiser im Interview noch einmal die Bedeutung dieses Tages.
3: Ja, auf jeden Fall. Es ist und bleibt wichtig, da halt immer noch mehr Männer im Sport aktiv sind. Bei uns im ländlichen Raum

0: hält sich, glaube ich, ungefähr die Waage. Aber trotzdem ist es immer noch wichtig, den Sportlerinnen Möglichkeiten zu geben, aber auch den Übungsleiterinnen einfach nochmal die Bühne zu geben und Möglichkeiten zu bieten, sich auszuprobieren.
1: Unter den Übungsleiterinnen war auch die Hettstädterin Marina Grube, die aus genau diesem Grund nach Eisleben gekommen war.
2: Ich bin seit 40 Jahren Übungsleiter beim Medizinsportverein in Hettstedt. Und wir nutzen schon seit vielen Jahren immer diese Angebote, weil man trifft Leute, die man das ganze Jahr nicht gesehen hat. Man bewegt sich, man nimmt immer wieder was Neues mit. Und das begeistert uns eigentlich hier so an Eisleben.
3: Nun gibt es den Tag nur einmal im Jahr. Sollte es den Ihrer Meinung nach öfter geben oder vielleicht auch mal in den anderen Städten des Landkreises?
2: Ja, in den anderen Städten des Landkreises, ich weiß nicht, wir sind von Hettstedt, ja, wir fahren ja dann auch immer nach Eisleben. Wäre vielleicht schön, wenn mal in Hettstedt was stattfinden würde, denn wir sind ein Verein, wo der größte Teil der Frauengruppen, sage ich mal, ab 70 plus ist. Da sind wir noch die Jüngsten und die würden dann vielleicht dran teilnehmen. Aber sie haben jetzt keine Möglichkeit, hierher zu fahren und so, also kommen sie dann auch nicht. Hettstedt wäre schön.
1: Nach dem ersten gemeinsamen Kurs ging es in eine kurze Pause. Energiefüller standen bereit. Und während unter den Sportnerinnen viele Wiederholungstäterinnen waren, gab es auch Frauen, die das erste Mal nach Eisleben gekommen waren und sich auf den Tag einließen, ohne eine bestimmte Erwartungshaltung.
3: Ist es denn wichtig, dass es für Frauen solche konkreten Angebote gibt?
4: Ich muss erstmal den Tag durchstehen sowieso, aber erstmal die Erfahrung machen und dann könnte ich Ihnen darauf antworten, weil wir haben ja noch so eine Sachen wie Selbstverteidigung vor uns und da bin ich irre gespannt, aber ich weiß nicht, was da auf mich zukommt. Aber mit Sicherheit eine tolle Erfahrung und ich nehme mit Sicherheit was mit, ja, ist so.
1: 13 verschiedene Möglichkeiten gab es nun, den Tag sportlich zu absolvieren. Die Kurse boten dabei eine große Vielfalt. Indoor-Cycling, Selbstverteidigung, Ballspiele, Bogenschießen, Fastwalk mit Theraband und noch vieles mehr. Aufgeteilt in kleinere Gruppen nahmen die Frauen an den Kursen teil, die sie vorab angemeldet hatten. Eine Menge zu koordinieren gab es damit für den Kreissportbund, der diesen Aktionstag in unserem Landkreis nur in Eisleben durchführt.
0: Aber es gibt landesweit eigentlich, ich glaube, fast in jedem Landkreis Frauensportaktionstage. Die werden auch vom Landessportbund tatsächlich gefördert und so hat sich da im Land ein breites Angebot etabliert.
1: Einer der letzten Kurse des Tages war ein Update zur Reanimation. Marina Grube und ihre beiden Mitstreiterinnen nutzten schon am Vormittag die Gelegenheit, mit Andreas Kaune von der DLRG-Ortsgruppe Hettstedt die Auffrischung in Sachen Wiederbelebung durchzuführen. Denn über die Jahre haben sich auch hier einige Dinge geändert, die es zu vermitteln gilt. Mit Unterstützung der Sparkasse Mansfeld-Südharz fand der diesjährige Frauensportaktionstag statt. Und Julia Kannheiser blickt bereits auf das nächste Jahr.
0: Naja, im Prinzip nach dem Frauensportaktionstag ist vor dem Frauensportaktionstag. Das heißt, wenn die Veranstaltung hier vorbei ist, alles aufgeräumt ist, dann überlegen wir eigentlich schon, was machen wir denn nächstes Jahr? Was gibt es vielleicht für neue Kurse, die wir anbieten können? Welche Referentinnen können wir ansprechen, um halt den Teilnehmerinnen auch immer wieder was Neues zu bieten? Interessante Kurse, wo sie halt auch mal was entdecken und ausprobieren können, was es vielleicht so im täglichen Angebot noch nicht gibt.
5: Das war's für heute. Ich hoffe, es war interessant für Sie und Sie schalten auch das nächste Mal wieder ein, wenn es heißt Sport bei Punkt um.

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1: Nach seiner Gründung im Februar 2024 lud der Förderverein der Gertrudkirche Eisleben am 18. Oktober 2025 bereits zu seinem zweiten Herbstfest ein. Die Eröffnung übernahm der Fanfarenzug der BUSG Eisleben.

Das Eisleber-Urgestein Just Naumann, der an diesem Tag die Moderation übernahm, konnte neben dem Vereinsvorstand unter Leitung von Ute Klopfleisch auch Mitglieder eines kleinen Aktionstheaters begrüßen. So trat der katholische Pfarrer Stefan Hansch zum Beispiel als Kaplan Kemper auf, der die Kirche in den Jahren 1883-84 bauen ließ. In Kostümen aus dem Fundus der Stadt Eisleben sowie des Theaters versetzten er und seine Begleiter die Gäste in die alte Zeit. Auch Dinge aus alten Zeiten konnten erworben werden, da draußen im Kirchgarten einige Trödelhändler ihre Ware feilboten.

Es war ein ständiges Kommen und Gehen, während der Verein auch ein ansprechendes Programm auf die Beine gestellt hatte. Und das bei bester Versorgung der Gäste mit selbstgebackenem und geputzeltem sowie Getränken an der Bar, untermalt mit Live-Musik von Gitarrist Eberhard Heinze.

0: Das Gotteshaus, das nach dem Bau der neuen katholischen Kirche am Klosterplatz bereits 1916 entweiht wurde, diente im Laufe der Jahrzehnte verschiedenen Eigentümern und Zwecken. So wird sie zum Beispiel auch Muskelkirche genannt. Warum? Das weiß Vereinsvorsitzende Ute Klopfleisch, die sich bestens mit der Geschichte des Hauses auskennt.
1: Also die Kirche wurde von 1960 bis zur politischen Wende als Objekt genutzt, wo man Sportunterricht hatte. Und zwar die kommunale Berufsschule Eisleben. Und es wurde Freizeitsport, Kinder-Boxsport betrieben und Erwachsenen-Boxsport. Deshalb Muskelkirche.
2: Weil das Training hier stattfand.
1: Genau, weil das Training hier war. Genau.
2: Gut, also der Verein hat sich ja im letzten Jahr gegründet und Sie haben ja schon viel erreicht, muss man sagen.
1: Also es war ein Kraftakt, sage ich mal, auch diesen Verein zu gründen mit allen Dingen. Der Landrat hatte das mal freundlicherweise vor das Jahr zum ersten Herbstfest erwähnt, der Verein im ganzen Mansfelder Raum gewesen, der innerhalb von 5 Monaten alles durch hatte, bis hin zur Gemeinnützigkeit vom Finanzamt. Und wir wollen natürlich diese Kirche als Objekt erhalten. Es ist ein altes Denkmal in der Stadt Eisleben. Und diese Besonderheit dieser ersten katholischen Kirche hier in Eisleben, 1863 bis 64 erbaut, ist etwas Besonderes. Da forschen wir immer noch ein Stück weit an der Geschichte, aber wir wissen schon ganz, ganz viel. Und diese Kirche ist auch deshalb entstanden, oder diese katholische Gemeinde, als das erste Husarenregiment aus Thüringen hierher kam und hat praktisch den katholischen Glauben mit in unseren protestantischen Raum gebracht. Das ist so, sage ich mal, der Hintergrund.
2: Was wollen Sie erreichen, außer die Kirche ein bisschen zu beleben? Ich meine, von der Bausubstanz ist es nicht schlecht. Das Dach ist ja relativ
1: neu, frisch,
2: ja. Ja, neu gedeckt. Mhm. Aber was wäre so das, was für Sie am wichtigsten erscheint?
1: Das Ziel ist, diese Kirche als Raum zu gestalten für die Bürger und Vereine der Stadt Eisleben. Also ich sage Bürger, Vereine sind auch Bürger, für die Bürgerschaft der Stadt und der Region, die hier drinnen etwas selbst kreieren wollen, gestalten wollen, feiern wollen. Also vom Geburtstag, ich sag mal, bis zur Totenfeier. Nebenan haben wir ja das wunderbare Kolumbarium, das erste in Sachsen-Anhalt. Also man kann dann auch hierher gehen und es wird 2 Räume geben. Einmal den großen Kirchenraum und dann geht man die Treppe hoch in die Empore. Das soll mit Glas verkleidet werden, sodass wir da auch nochmal einen zweiten Raum haben, vielleicht auch kleine Vorträge machen zu können. Also ganz individuell. Und es sollen auch mal Trauungen hier stattfinden, sowohl in der Kirche als auch draußen im Garten. Das ist das Ziel, was wir vorhaben.
2: Heute läuft ja auch viel. Wir haben ja ein unheimliches Programm heute auf die Beine gestellt und offensichtlich die Leute fühlen sich wohl bei dem herrlichen Herbstwetter.
1: Genau, also ich höre das jetzt heute auch zum wiederholten Male, dass die Leute oder die Menschen sagen, es ist so schön gestaltet hier, ihr steckt da so viel Liebe und Engagement rein. In der Dekoration, in den Speisen, die es gibt, Kuchen. Also wir freuen uns darüber.
2: Jetzt haben wir ja noch mal ein, wir hatten vorhin schon jemanden, der hier Sportunterricht hatte. Jetzt.
3: Ich glaube, früher 75.
2: 75?
3: Ja. Ja,
2: also Sie waren ja früh in der Schule?
3: Ich war in der Lademann-Schule ab 74 und habe dann irgendwann, wo die Treppe neu gemacht wurde in der Schule hier drüben zur Turnhalle, habe ich dann hier mit der Berufsschule zusammen, mit Hans Tröhl habe ich hier dann abwechselnd Sportunterricht.
2: Genau, ja. Ganz genau.
0: Und die engagierte Vereinschefin konnte sich an diesem Herbsttag auch über die eine oder andere Spende freuen. Schließlich ist eine umfassende Sanierung geplant, für die Fördermittel beantragt wurden und es nun gilt, den erforderlichen Eigenanteil einzuwerben. So besteht neben der üblichen Spendenbox die Möglichkeit, gegen einen Obolus ein Stück der Kirche als Pate zu übernehmen. Die Eisleberin Karin Puschmann machte schon mehrmals davon Gebrauch.
4: Von daher finde ich das eigentlich gut. Das ist für einen guten Zweck. Und wenn ich es erlebe, wenn Sie
2: dann Und Sie fühlen sich ja offensichtlich wohl.
4: Ja, aber sicher, immer. Immer. Hier ist es wirklich immer schön. Und ich hoffe natürlich, dass es noch mehr Gäste kommen. Ja.
2: Ach, die kommen.
4: Und noch dazu Disco ist ja heute auch noch.
1: Ja. Heute kann noch getanzt werden,
4: genau,
1: bei uns.
4: Genau.
1: Auf jeden Fall.
0: Nach Musik von DJ Bernd Gürtler wurde am Abend tatsächlich noch getanzt. Doch vorher sorgte unter anderem der Partychor Mansfeld-Südharz für Stimmung.

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0: Hallo und herzlich willkommen, liebe Zuschauerinnen und Zuschauer, Punkt um Ihrem regionalen Fernsehprogramm am heutigen Dienstag. Beschäftigte in Sachsen-Anhalt fehlen immer häufiger wegen psychischer Erkrankungen am Arbeitsplatz. Die Fehltage sind in den letzten 10 Jahren um 60% gestiegen. Und wer aufgrund von Depressionen oder Angststörungen krankgeschrieben wird, fällt oft lange aus. Im vergangenen Jahr dauerte eine Krankschreibung wegen Psyche durchschnittlich 26 Tage. Das zeigen die Analysen des aktuellen Fehlzeitenreports 2026 des Wissenschaftlichen Institutes der AOK mit dem Schwerpunktthema mentale Gesundheit in der Arbeitswelt stärken. Nach der Ansicht der AOK können Unternehmen gegensteuern, indem sie die Arbeitsbedingungen stärker auf die mentale Gesundheit ihrer Beschäftigten ausrichten. Besonders Angestellte in sozialen Berufen oder in den Kommunikationsbranche werden häufig aufgrund von psychischer Erkrankung krankgeschrieben. Zu den in Sachsen-Anhalt am stärksten betroffenen Berufsgruppen zählen Berufe im Dialogmarketing, Berufe in der Erziehungswissenschaft und Berufe in der Altenpflege. Hinzu kämen Sorge um die eigene wirtschaftliche Situation oder die Angst vor Arbeitslosigkeit. Diese verursachen Niedergeschlagenheit, Wut oder Erschöpfung, wie eine aktuelle Beschäftigtenbefragung für den Fehlzeitreport 2026 zeigt. Im Rahmen des betrieblichen Gesundheitsmanagements bietet die AOK Sachsen-Anhalt deshalb schon heute verschiedene Angebote für Betriebe. So ein Online-Seminar der AOK Sachsen-Anhalt am 10. November 10:30 Uhr. Da können Führungskräfte und Personalverantwortliche erfahren, wie psychische Belastungen bei Mitarbeitern erkannt, angemessen angesprochen und die Möglichkeit zur Entlastung geschaffen werden können. Der Naumburger Dom ist eines der bedeutenden Kulturdenkmäler des europäischen Hochmittelalters. In der Reihe Museum nach Feierabend der Luthermuseen wird die Welterbestätte am Donnerstag, den 22. Oktober um 18:30 Uhr im Museum Luther Sterbehaus vorgestellt. Referent ist Dr. Holger Kunde, Stiftungsdirektor der Vereinigten Domstifte zu Merseburg und Naumburg sowie des Kollegialstifts Zeitz. Der Eintritt ist frei, Anmeldung im Servicebüro der Luthermuseen per Mail service@luthermuseen.de oder per Telefon unter 03491 420 3171. Am Freitag, den 23. Oktober, lädt der 2002 gegründete Musikverein Ars Interactiva e.V. um 19 Uhr zum Konzert Zauber der Musik in die Helios-Klinik Lutherstadt-Eisleben ein. Das Aurel-Ensemble mit Flöte, Violine und Bratsche präsentiert Werke von Mozart, Beethoven und Reger. Der Konzertabend verbindet musikalischen Hörgenuss mit einem besonderen Blick auf die wohltuende Wirkung dieser. Eintritt bei Vorbestellung 15 Euro, an Abendkasse 18 Euro und Karten kann man reservieren. Telefon Eisleben 60 43 80 oder unter E-Mail fhoffmann-eisleben@t-online.de. Sie stehen, sehen es ja.
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Cool tänzelnd eroberte der Vorstandsvorsitzende der Sparkasse Mansfeld-Südharz, Michael Näher, die Bühne. So haben ihn sicherlich bisher nur wenige erlebt. Das zeigte schon, dieser Abend war etwas Besonderes. Hier geht es nicht nur um die Höhe der Fördermittel, sondern vor allem um die Anerkennung. Mit diesen Worten wird er später die Übergabe der Fördergelder an die Vereine anmoderieren und dieses Besondere am Abend unterstreichen. Doch von Anfang an, 133 Bewerbungen gingen ein, als Sparkasse und Sparkassenstiftung im Frühjahr gemeinsam einen Fördertopf mit 150.000 Euro füllten und für gemeinnützige Vereinsprojekte im Landkreis zur Verfügung stellten. Alle beantragende Vereine wurden in die Mammuthalle nach Sangerhausen eingeladen. Denn egal, ob am Ende des Abends Geld für deren Projekte wirklich floss oder nicht, Dank und Anerkennung haben alle Vereine verdient. Für 38 Vereine sollte es aber auch finanziell ein erfolgreicher Abend werden. Mit einer kleinen Lasershow begann dieser.

0: Dann begrüßte Michael Näher die Anwesenden.
1: Die Spendenvergabe unserer Sparkassen, unserer Stiftung ist für uns mehr als ein formaler Vorgang. Es ist auch kein notwendiges Übel. Sie sind ein sichtbares Zeichen für unsere regionale Verantwortung. Damit machen wir unsere Heimat ein Stück lebenswerter.
0: Dirk Hildebrandt, seines Zeichens Verantwortlicher für die Stiftung der Sparkasse Mansfeld-Südharz, gab dann einen Überblick über die Arbeit der Stiftung, ihrer Verbindung zur eigentlichen Sparkasse, aber auch die Trennlinien zwischen beiden. Endlich war es soweit. Die Übergabe der Förderzusagen.
1: Mehr Geld, mehr Verein. Uns haben 133 Anträge mit einem Gesamtvolumen von 860.000 Euro erreicht. Zahlen. Zahlen, die zeigen, wie viele Ideen und Bedarf es gibt. Erstmal herzlichen Dank dafür. Das heißt aber auch, dass unsere vierköpfige Kommission Entscheidungen treffen musste und diese dann nicht immer ganz leicht gefallen sind, weil es waren alles immer tolle Projekte.
0: In drei Blöcken, abwechselnd moderiert von Michael Näher, dem Landrat als von Amts wegen Vorsitzender des Aufsichtsrates, André Schröder und der Vorstandskollegin Annette Görlich, wurden Vertreter von Vereinen auf die Bühne gerufen. Hier wurde ihnen die Förderzusage überreicht, in der auch die Höhe der Summe vermerkt war. Diese wurde übrigens absichtlich nicht laut genannt. Denn egal, ob einige hundert oder einige tausend Euro dem Verein zur Verfügung gestellt werden, es zählt der Slogan der Aktion »Mehr Geld, mehr Verein«. Diese Wertschätzung wurde aber auch dadurch deutlich, dass Mitarbeiter der Sparkasse und der den Abend organisierenden Werbeagentur die Bedienung der Vereine mit Getränken persönlich übernahmen. Bei den 38 Vereinen, die an diesem Abend Förderzusagen erhielten, war das gesamte Spektrum der Vereinsarbeit vertreten. Ob Karnevalsverein, Sportverein, Heimatverein, Feuerwehrverein, Schulförderverein oder Musikverein. In alle Sparten wurden Beträge der 150.000 Euro verteilt. Deren Freude war sichtlich groß. Und stellvertretend, drei Vereine haben wir auch vor die Kamera geholt.
2: So, auch ihr habt heute eine Förderung bekommen. Wart ihr sehr überrascht?
3: Ja, wir freuen uns auch ganz toll. Wir haben uns zwar beantragt,

0: Also, aber bei 150.000 weiß man nicht, ob man dabei ist oder nicht. Wir sind sehr überrascht und freuen uns auch sehr.
1: Was macht ihr denn mit dem Geld?
0: Also mit dem Geld wird eine massive Holzhütte gebaut. Das ist ein Projekt, was wir schon seit 2 Jahren haben. Und die Holzhütte ist quasi am Mittelteich im Tierpark. Ich sag mal, das I-Pünktchen für die neue Anlage, die Herr Reiske ja praktisch mit projektiert hat. Und wir beteiligen uns am europäischen Zuchtprogramm für die Weißnackenkranie.
1: So. Ihr gehört zu den bedachten Vereinen heute. Wie groß ist die Freude?
2: Also wir freuen uns riesig, dass es geklappt hat mit der Förderung. Es hat zwar nicht den vollen Betrag, haben wir zwar nicht bekommen, aber wir sind mit jedem Pfennig zufrieden.
1: Was macht ihr mit dem Geld?
2: Es kommt unseren Leichtathleten zugute. Also wir haben da so einen Projekttag vor, so einen Tag der Leichtathletik nächstes Jahr. Und da kaufen wir halt Materialien und neue Container.
1: Mit welchem Gefühl geht ihr heute aus der Veranstaltung?
3: Ich habe gerade in den Mitgliederchat geschrieben, wir sind riesig glücklich und wir danken der Sparkasse Mansfeld-Südharz. Es ist so eine tolle Veranstaltung und sag ich mal, dass dieses Geld auch wirklich den ganz vielen Menschen zugutekommt, ist unglaublich toll.
1: Was macht ihr konkret mit eurer Förderung?
3: Also wir wollen ja ein Gerätehaus kaufen, damit wir aus der Kirche das ganze Equipment rausnehmen können während der Bautätigkeit. Ja, und dann brauchen wir es natürlich auch für alle Freiluftveranstaltungen. Also wir freuen uns unendlich.
4: Der gemütliche Teil mit Essen, Getränken und natürlich Musik rundete diese Vereinsparty ab. Eine tolle Veranstaltung. Und man kann nur hoffen, dass die Sparkasse dieses Event zu einem festen Bestandteil ihres Engagements macht. Viele Eisleber kennen sie gar nicht. Die alte Synagoge in der Lutherstadt. Fast unscheinbar steht das Haus, das wahrscheinlich schon aus dem 15. Jahrhundert stammt, in der Lutherstraße und blickt auf eine bewegte Geschichte zurück. 1850 zur Synagoge umgebaut, wurde es 1938 während der Novemberpogrome geschändet. Seit Anfang der 60er Jahre war es Wohnhaus. 2002 rekonstruierte es die Eisleber Wohnungsbaugesellschaft und 2010 kaufte der Verein Eisleber Synagoge das Gebäude für einen symbolischen Euro von der Stadt. Seitdem hat der Verein viel Arbeit in das Objekt gesteckt, um nicht nur das Gebäude zu erhalten, sondern auch die Geschichte des jüdischen Lebens in der Stadt sichtbar zu machen. Das war überaus vielfältig, wie auch die inzwischen 35 Stolpersteine im Stadtgebiet erzählen. Nun, im Jahr 2026, kann der Verein auf 25 Jahre Bestehen zurückblicken. Anlass genug, zu einer Festveranstaltung in das Theater Eislebens einzuladen. Es kamen Vertreter aus Politik und der Stadtgesellschaft, aber auch interessierte Bürgerinnen und Bürger, Freunde und Mitstreiter des Vereins. Wer nun aber eine Jubiläumsveranstaltung der bekannten Art erwartet hatte, war sicherlich überrascht. Gemeinsam mit dem Theater hatte sich der Verein einen ungewöhnlichen Ablauf einfallen lassen. Ein Clown verband die einzelnen Programmpunkte und der Intendant des Theater, Frank-Martin Wiedmeier, machte in seinen Worten gleich deutlich, warum das Theater genau der richtige Platz für eine solche Veranstaltung ist.
5: Sondern es ist mir ein Anliegen, weil das Theater ein Ort der lebendigen Auseinandersetzung mit unserer Vergangenheit ist. Im Denken und im Agieren besser zu werden und uns selbst und diese Welt besser zu verstehen. Deshalb ist mir das ein Herzensanliegen, auch dass das im Theater, diesem richtigen Ort dafür, stattfindet.
6: Meine Damen und Herren, ich möchte zu Beginn eine allgemeine Erklärung dazu abgeben, in welcher Zeit wir eigentlich leben, die sich mir erinnert an die Endzeit der Weimarer Demokratie. Und es muss uns unbedingt gelingen, diese Gefahr zu dämmen, zu bekämpfen und zu stoppen. Niemals mehr. Niemals mehr eine demokratiefeindliche Gesellschaft in unserem Staat.
4: Nach diesen klaren Worten gab Rüdiger Seidel, der 2001 mit 6 weiteren Bürgerinnen und Bürgern den Verein, damals noch Förderverein Eisleber Synagoge, gründete, einen Abriss über die Arbeit des Vereins, dem er auch bis 2024 als Vorsitzender leitete. Zwischen den Wortbeiträgen lasen Annette Baldin und Julius Christodoulov Texte von Ephraim Kishon, der auch die Theaterwelt und die Macken von Künstlern in vielen humorvollen Kurzgeschichten parodierte, wie beispielsweise das Lamento für einen jungen Schauspieler aus Kein Applaus für Podmanitzky.
7: Natürlich deinen Text. Was sagst du?
8: Mach schneller! Nicht so langsam!
7: Und weiter.
8: Oder soll ich dir Beine machen, du dreckige Schlampe?
7: Das sagst du zu mir?
9: Ja, es ist mein Text.
7: Dreckige Schlampe.
9: Es ist mein Text.
7: Wie alt bist du, mein Junge?
9: 22. Im Juli werde ich 22.
7: 22. Und du schämst dich nicht, mit einer der erfahrensten Schauspielerinnen des Landes so zu sprechen? Mit einer geehrten Diva, die seit 25 Jahren zu den führenden Kräften der hebräischen Bühne gehört?
9: Aber wenn es doch mein Text ist, Frau Podmanitzky.
4: Auch Landrat André Schröder war unter den Gästen und gratulierte in seinem Grußwort dem Verein. Bürgermeister Carsten Staub machte nachdenklich, als er in seinem Redebeitrag aktuelle Zitate von Menschen dieser Region auf einen Post in den sozialen Medien zum Thema Synagoge verlas.
10: Brauchen wir das? Die Schulen sehen viel schlimmer aus und zerfallen wie die Geschwister-Scholl-Schule, bis was passiert. Haben doch genug Geld. Braucht keiner. Kümmert euch lieber um andere Dinge. Unsere Kinder, unsere Rentner. Da habt ihr genug zu tun und genug zum Helfen. Vollkommen deiner Meinung. Hauptsache immer Dinge, die niemand benötigt. Eisleben sollte man mehr für Renten und Kinder machen. Entschuldigen Sie bitte, sehr geehrte Damen und Herren, diese Sätze stammen natürlich nicht von mir. Diese Sätze stammen nicht etwa aus einem historischen Dokument, nein. Nicht aus einem anonymen Flugblatt, nein. Sie stehen unter einem ganz aktuellen Beitrag der Lutherstadt Eisleben in den sozialen Medien, in dem um die wichtige Unterstützung für den wertvollen Erhalt der Synagoge gebeten wurde. Und es wird noch grundsätzlicher. Es folgen Forderungen nach bestimmten Voraussetzungen für Menschen, die nach Deutschland kommen, nach Arbeit, Sprache, ja, und nach ihrer Ausreise. Diese Kommentare sind öffentlich. Für jeden nachlesbar. Warum erzähle ich Ihnen das? Nicht, um jemanden an den Pranger zu stellen oder um Menschen, die Fragen stellen oder anderer Meinung sind, mundtot zu machen. Nein. Und schon gar nicht, weil jeder, der die Sanierung einer Schule für wichtiger hält als die Sanierung einer Synagoge, deshalb ein schlechter Mensch wäre. Natürlich darf man Prioritäten diskutieren. Natürlich darf man fragen, wofür öffentliche Mittel eingesetzt werden. Natürlich darf man sagen, das ist mir persönlich nicht wichtig. Das gehört zu einer offenen Gesellschaft. Aber zwischen einer kritischen Frage und der Aussage, ein Ort jüdischer Geschichte werde nicht gebraucht, liegt ein Unterschied. Genau deshalb sind wir heute hier, sehr geehrte Damen und Herren. Der Verein Eisleber Synagoge bewahrt nämlich nicht einfach ein altes Gebäude. Er bewahrt einen Teil unserer Stadtgeschichte.
4: Am Ende bedankte sich der aktuelle Vorsitzende des Vereins, Bernd Gentko, bei seinem Vorgänger und den Schauspielern und lud noch zu einem kleinen Sektempfang ein, was von vielen auch für Gespräche genutzt wurde. Musikalisch umrahmt wurde der Nachmittag vom Schewski-Trio unter Leitung von Gregor Majewski.
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12: Am 4. 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
13: Am Reformationstag finden von 15 bis 20 Uhr 3 hochrangige Konzerte in der St. Andreas-Kirche statt. gestaltet vom Mitteldeutschen Kammerorchester, Kirchenmusikdirektor Thomas Ennenbach an der Orgel unter der Leitung von Kirchenmusikdirektor Dietrich Ehrenwert.
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14: Der DAX notierte am Dienstagvormittag bei 25.288 Punkten, der TecDAX bei 3.983,66 Zählern und der Euro war einen US-Dollar 11,76 wert.
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14: In der Nacht zum Mittwoch ist es bedeckt und vom Westen nach Osten durchzieht ein Regengebiet die Region. In der zweiten Nachthälfte ziehen die Niederschläge weitestgehend nach Brandenburg und Sachsen ab. Nachfolgend gibt es Auflockerungen. Die Tiefstemperaturen gehen auf 10 bis 7 Grad zurück, der Wind weht schwach bis mäßig und dreht von Südwest auf West. Am Mittwoch wird es zunächst stark bewölkt, im weiteren Verlauf lockert es auf, es bleibt niederschlagsfrei. Die Höchstwerte erreichen 17 bis 20 Grad, der Wind weht schwach bis mäßig aus West. In der Nacht zum Donnerstag ist es meist größtenteils aufgelockert und niederschlagsfrei. Örtlich bildet sich Nebel. Die Tiefstwerte sinken auf 8 bis 4 Grad, der Wind weht schwach aus unterschiedlichen Richtungen. Am Donnerstag gibt es nach Auflösung nächtlicher Nebelfelder meist nur hohe Wolkenschichten. Es bleibt trocken. Die Luft erwärmt sich dann auf 18 bis 20 Grad, der Wind weht schwach und dreht von Süd auf Südwest. In der Nacht zum Freitag ist es wenig bewölkt und niederschlagsfrei. Ausgangs der Nacht verdichtet sich von Nordwesten her die Bewölkung. Die Luft kühlt auf 9 bis 6 Grad ab, der Wind weht schwach aus unterschiedlichen Richtungen. Am Freitag verdichtet sich von Nordwesten her die Bewölkung und am späten Nachmittag kann es anfangen zu regnen. Nach Süden hin wird es am Abend noch heiter bis wolkig oder ganztägig trocken. Die Tageshöchstwerte erreichen 18 bis 21 Grad, der Wind weht schwach aus Südwest.
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14: Um 11 Uhr waren es 11 Grad, die Luftfeuchtigkeit betrug 74% und der Luftdruck 1023 Hektopascal.
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Hallo und herzlich willkommen, liebe Sportfreunde, zu Sport bei Punktum. Am Sonntag fand in Riedstedt das erste Turnier des Tischtennisverbandes Sachsen-Anhalt Junior Cup Serie statt. Der Ausrichter Alemannia Riedstedt schickte 7 Talente ins Rennen und konnte 2 Podestplätze erringen. Favoritin Mara Liesegang gewann das Turnier und gewann alle 5 Partien deutlich.

0: Kollegin Hilefke Berger belegte den Platz 3, Luna Rieschel auf Platz 4 komplettierte das gute Ergebnis der Riechstädter Mädchen. Bei den Jungen sicherte sich Bruno Götze Platz 5, Hans Becker Platz 6, Till Bock Platz 8 und Max Reineberg Platz 10. Wir freuen uns, dass Till und Max zwei Siege einfahren konnten. Hans und Bruno hatten noch Luft nach oben. So Nachwuchschef Bernhard Hedig. Gratulation an Mara und Lefke zu Gold und Bronze. Generell haben die Mädchen überzeugt. So der Trainer weiter. Gleich noch ein paar Handballergebnisse vom BSV Kloster Mansfeld. Die Männermannschaft, die konnte beim Landsberger HV siegen, nämlich mit 45 zu 28. Und auch die Damen blieben siegreich mit 24 zu 15. Hier der Gegner, der TSV Groß-Corbeta. Die männliche A-Jugend, die unterlag Anhalt Bernburg mit 32 zu 26. Die Partie bei der männlichen Jugend E lautete HSG Sangerhausen-Querfurt gegen Kloster Mansfeld, Ergebnis 15 zu 18, also ein Sieg für die Kloster Mansfelder. Und schließlich noch die weibliche C-Jugend, die unterlag dem SK Sperrgau mit 35 zu 27. Letzten Samstag war wieder Frauensporttag in der Eisliebhaber Glückaufhalle.
1: Den Frauensportaktionstag gibt es in der Lutherstadt Eisleben seit vielen Jahren. Einmal im Jahr werden Mädchen und Frauen des Landkreises in die Glückaufhalle eingeladen, zum gemeinsamen Sporttreiben. Über 60 Anmeldungen konnte der Kreissportbund in diesem Jahr verzeichnen. Die Begrüßung der aktiven Teilnehmerinnen nahmen zwei Herren vor: Denis Kannenberg vom Kreissportbund und Carsten Staub, Bürgermeister der Lutherstadt.
2: Vielen Dank, dass Sie heute hier auch erschienen sind. Der Kreissportbund hat wieder ein buntes Paket geschnürt mit viel Bewegung, mit viel Musik. Und da ist es immer wichtig, dass auch viele das Angebot annehmen, hier gemeinsam Sport zu machen. Vielleicht das ein oder andere Idee auch für ihren Verein mitnehmen und das auch in ihren Verein tragen. Und für mich ist es natürlich immer wichtig, auch hier früh mit präsent zu sein, mich zu bedanken, weil es etwas Besonderes ist, hier in der Lutherstadt Eisleben dieses Angebot zu unterbreiten und keinesfalls selbstverständlich. Ich wünsche Ihnen allen eine tolle, eine schöne Zeit, ganz viel Spaß, denn Sport verbindet natürlich, es bringt auch die Vereine zusammen, tauschen sich auch aus, nutzen es ein bisschen als Netzwerkarbeit auch neben dem ganzen Sport und das ist mir wie gesagt wichtig und vor allen Dingen bleiben Sie aber gesund bei allem, was Sie machen, das ist immer ganz, ganz wichtig. Und schon mal herzlichen Dank an den Kreissportbund, den Tennis Kannenberg für die Organisation und natürlich auch an die Sparkasse Mansfeld-Südharz für die Unterstützung. Landessportbund, Kreissportbund arbeiten hier Hand in Hand und so soll es sein. In diesem Sinne, herzlichen Dank, dass Sie da sind, ein wunderschönes Wochenende, einen schönen Samstag und dann sportfrei. Vielen Dank.
1: Dani Beck, Vizepräsidentin für Gleichstellung, Vielfalt und Teilhabe im Landessportbund Sachsen-Anhalt, und Julia Kannheiser, Vizepräsidentin des Kreissportbundes, begrüßten anschließend die Teilnehmerinnen. Und dann ging es auch schon los. Eine gemeinsame Erwärmung unter der Leitung von Janine Bohnhardt vor dem Sport ist natürlich unablässig. Fast unmerklich ging diese Erwärmung in den ersten gemeinsamen Kurs über: Aroha. Bei diesem ausdauerbetonten Training werden einfache Schrittfolgen und Armbewegungen durchgeführt und ermöglichen es so, den Teilnehmenden effektiv der gesamten Stunde folgen zu können. Während die Sportlerinnen aktiv ihren ersten Kurs absolvierten, betonte Julia Kannheiser im Interview noch einmal die Bedeutung dieses Tages.
3: Ja, auf jeden Fall. Es ist und bleibt wichtig, da halt immer noch mehr Männer im Sport aktiv sind. Bei uns im ländlichen Raum hält sich, glaube ich, ungefähr die Waage. Aber trotzdem ist es immer noch wichtig, den Sportlerinnen Möglichkeiten zu geben, aber auch den Übungsleiterinnen einfach nochmal die Bühne zu geben und Möglichkeiten zu bieten, sich auszuprobieren.
1: Unter den Übungsleiterinnen war auch die Hettstädterin Marina Grube, die aus genau diesem Grund nach Eisleben gekommen war.
4: Ich bin seit 40 Jahren Übungsleiter beim Medizinsportverein in Hettstedt und wir nutzen schon seit vielen Jahren immer diese Angebote, weil man trifft Leute, die man das ganze Jahr nicht gesehen hat, man bewegt sich, man nimmt immer wieder was Neues mit und das begeistert uns eigentlich hier so an Eisleben.
5: Nun gibt es den Tag nur einmal im Jahr. Sollte es den Ihrer Meinung nach öfter geben oder vielleicht auch mal in den anderen Städten des Landkreises?
4: Ja, in den anderen Städten des Landkreises, ich weiß nicht, wir sind von Hettstedt, ja, wir fahren ja dann auch immer nach Eisleben. Wäre vielleicht schön, wenn mal in Hettstedt was stattfinden würde, denn wir sind ein Verein, wo der größte Teil der Frauengruppen, sage ich mal, ab 70 plus ist. Da sind wir noch die Jüngsten und die würden dann vielleicht dran teilnehmen. Aber sie haben jetzt keine Möglichkeit, hierher zu fahren und so, also kommen sie dann auch nicht. Hettstedt wäre schön.
1: Nach dem ersten gemeinsamen Kurs ging es in eine

0: Kurze Pause. Energiefüller standen bereit. Und während unter den Sportnerinnen viele Wiederholungstäterinnen waren, gab es auch Frauen, die das erste Mal nach Eisleben gekommen waren und sich auf den Tag einließen, ohne eine bestimmte Erwartungshaltung.
1: Ist es denn wichtig, dass es für Frauen solche konkreten Angebote gibt?
2: Ich muss erstmal den Tag durchstehen sowieso, aber erstmal die Erfahrung machen. Und dann könnte ich Ihnen darauf antworten, weil wir haben ja noch so eine Sache wie Selbstverteidigung vor uns. Und da bin ich irre gespannt, aber ich weiß nicht, was da auf mich zukommt. Aber mit Sicherheit eine tolle Erfahrung und ich nehme mit Sicherheit was mit. Ja, ist so.
0: 13 verschiedene Möglichkeiten gab es nun, den Tag sportlich zu absolvieren. Die Kurse boten dabei eine große Vielfalt. Indoor-Cycling, Selbstverteidigung, Ballspiele, Bogenschießen, Fastwalk mit Theraband und noch vieles mehr. Aufgeteilt in kleinere Gruppen nahmen die Frauen an den Kursen teil, die sie vorab angemeldet hatten. Eine Menge zu koordinieren gab es damit für den Kreissportbund, der diesen Aktionstag in unserem Landkreis nur in Eisleben durchführt.
3: Aber es gibt landesweit eigentlich, ich glaube, fast in jedem Landkreis Frauensportaktionstage. Die werden auch vom Landessportbund tatsächlich gefördert und so hat sich da im Land ein breites Angebot etabliert.
0: Einer der letzten Kurse des Tages war ein Update zur Reanimation. Marina Grube und ihre beiden Mitstreiterinnen nutzten schon am Vormittag die Gelegenheit, mit Andreas Kaune von der DLRG-Ortsgruppe Hettstedt die Auffrischung in Sachen Wiederbelebung durchzuführen. Denn über die Jahre haben sich auch hier einige Dinge geändert, die es zu vermitteln gilt. Mit Unterstützung der Sparkasse Mansfeld-Südharz fand der diesjährige Frauensportaktionstag statt und Julia Kannheiser blickt bereits auf das nächste Jahr.
3: Naja, im Prinzip nach dem Frauensportaktionstag ist vor dem Frauensportaktionstag. Das heißt, wenn die Veranstaltung hier vorbei ist, alles aufgeräumt ist, dann überlegen wir eigentlich schon, was machen wir denn nächstes Jahr? Was gibt es vielleicht für neue Kurse, die wir anbieten können? Welche Referentinnen können wir ansprechen, um halt den Teilnehmerinnen auch immer wieder was Neues zu bieten? Interessante Kurse, wo sie halt auch mal was entdecken und ausprobieren können, was es vielleicht so im täglichen Angebot noch nicht gibt.
4: Das war's für heute. Ich hoffe, es war interessant für Sie und Sie schalten auch das nächste Mal wieder ein, wenn es heißt Sport bei Punkt um.

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1: Nach seiner Gründung im Februar 2024 lud der Förderverein der Gertrudkirche Eisleben am 18. Oktober 2025 bereits zu seinem zweiten Herbstfest ein. Die Eröffnung übernahm der Fanfarenzug der BUSG Eisleben.

Das Eisleber-Urgestein Just Naumann, der an diesem Tag die Moderation übernahm, konnte neben dem Vereinsvorstand unter Leitung von Ute Klopfleisch auch Mitglieder eines kleinen Aktionstheaters begrüßen. So trat der katholische Pfarrer Stefan Hansch zum Beispiel als Kaplan Kemper auf, der die Kirche in den Jahren 1883-84 bauen ließ. In Kostümen aus dem Fundus der Stadt Eisleben sowie des Theaters versetzten er und seine Begleiter die Gäste in die alte Zeit. Auch Dinge aus alten Zeiten konnten erworben werden, da draußen im Kirchgarten einige Trödelhändler ihre Ware feilboten.

Es war ein ständiges Kommen und Gehen, während der Verein auch ein ansprechendes Programm auf die Beine gestellt hatte. Und das bei bester Versorgung der Gäste mit selbstgebackenem und geputzeltem sowie Getränken an der Bar, untermalt mit Live-Musik von Gitarrist Eberhard Heinze.

0: Das Gotteshaus, das nach dem Bau der neuen katholischen Kirche am Klosterplatz bereits 1916 entweiht wurde, diente im Laufe der Jahrzehnte verschiedenen Eigentümern und Zwecken. So wird sie zum Beispiel auch Muskelkirche genannt. Warum? Das weiß Vereinsvorsitzende Ute Klopfleisch, die sich bestens mit der Geschichte des Hauses auskennt.
1: Also die Kirche wurde von 1960 bis zur politischen Wende als Objekt genutzt, wo man Sportunterricht hatte. Und zwar die kommunale Berufsschule Eisleben. Und es wurde Freizeitsport, Kinderboxsport betrieben und Erwachsenenboxsport. Deshalb Muskelkirche.
2: Weil das Training hier stattfand.
1: Genau, weil das Training hier war. Genau.
2: Gut, also der Verein hat sich ja im letzten Jahr gegründet und Sie haben ja schon viel erreicht, muss man sagen.
1: Also es war ein Kraftakt, sage ich mal, auch diesen Verein zu gründen mit allen Dingen. Der Landrat hatte das mal freundlicherweise vor das Jahr zum ersten Herbstfest erwähnt, der Verein im ganzen Mansfelder Raum gewesen, der innerhalb von 5 Monaten alles durch hatte, bis hin zur Gemeinnützigkeit vom Finanzamt. Und wir wollen natürlich diese Kirche als Objekt erhalten. Es ist ein altes Denkmal in der Stadt Eisleben. Und diese Besonderheit dieser ersten katholischen Kirche hier in Eisleben, 1863 bis 64 erbaut, ist etwas Besonderes. Da forschen wir immer noch ein Stück weit an der Geschichte, aber wir wissen schon ganz, ganz viel. Und diese Kirche ist auch deshalb entstanden, oder diese katholische Gemeinde, als das erste Husarenregiment aus Thüringen hierher kam und hat praktisch den katholischen Glauben mit in unseren protestantischen Raum gebracht. Das ist so, sage ich mal, der Hintergrund.
2: Was wollen Sie erreichen, außer die Kirche ein bisschen zu beleben? Ich meine, von der Bausubstanz ist es nicht schlecht. Das Dach ist ja relativ
1: neu,
2: neu gedeckt. Aber was wäre so das, was für Sie am wichtigsten erscheint?
1: Das Ziel ist, diese Kirche als Raum zu gestalten für die Bürger und Vereine der Stadt Eisleben. Also ich sage Bürger, Vereine sind auch Bürger für die Bürgerschaft der Stadt und der Region, die hier drinnen etwas selbst kreieren wollen, gestalten wollen, feiern wollen. Also vom Geburtstag, ich sag mal, bis zur Totenfeier. Nebenan haben wir ja das wunderbare Kolumbarium, das erste in Sachsen-Anhalt. Also man kann dann auch hierher gehen und es wird 2 Räume geben. Einmal den großen Kirchenraum und dann geht man die Treppe hoch in die Empore. Das soll mit Glas verkleidet werden, sodass wir da auch nochmal einen zweiten Raum haben, vielleicht auch kleine Vorträge machen zu können. Also ganz individuell. Und es sollen auch mal Trauungen hier stattfinden, sowohl in der Kirche als auch draußen im Garten. Das ist das Ziel, was wir vorhaben.
2: Heute läuft ja auch viel. Wir haben ja unheimliches Programm heute auf die Beine gestellt und offensichtlich die Leute fühlen sich wohl bei dem herrlichen Herbstwetter.
1: Genau, also ich höre das jetzt heute auch zum wiederholten Male, dass die Leute oder die Menschen sagen, es ist so schön gestaltet hier, ihr steckt da so viel Liebe und Engagement rein. In der Dekoration, in den Speisen, die es gibt, Kuchen. Also wir freuen uns darüber.
2: Ja. Jetzt haben wir ja noch mal einwerfen, vorhin schon jemanden, der hier Sportunterricht hatte. Jetzt.
3: Ich glaube, Frühjahr 75.
2: 75?
3: Ja. Ja,
2: also Sie waren ja drüben in der Schule?
3: Ich war in der Lademann-Schule seit ab 74 und habe dann irgendwann, wo die Treppe neu gemacht wurde in der Schule hier drüben zur Turnhalle, habe ich dann hier mit der Berufsschule zusammen, mit Hans Tröhl, habe ich hier dann abwechselnd Sportunterricht.
2: Genau.
3: Ja.
2: Ganz genau.
0: Und die engagierte Vereinschefin konnte sich an diesem Herbsttag auch über die eine oder andere Spende freuen. Schließlich ist eine umfassende Sanierung geplant, für die Fördermittel beantragt wurden und es nun gilt, den erforderlichen Eigenanteil einzuwerben. So besteht neben der üblichen Spendenbox die Möglichkeit, gegen einen Obolus ein Stück der Kirche als Pate zu übernehmen. Die Eisleberin Karin Puschmann machte schon mehrmals davon Gebrauch.
4: Von daher finde ich das eigentlich gut. Das ist für einen guten Zweck. Und wenn ich es erlebe, wenn
2: Sie
4: dann
2: Sie fühlen sich ja offensichtlich wohl.
4: Ja, aber sicher, immer. Immer. Hier ist es wirklich immer schön. Und ich hoffe natürlich, dass es noch mehr Gäste kommt. Ja. Und noch dazu Disco ist hier heute auch noch.
1: Ja, heute kann noch getanzt
4: genau,
1: werden bei uns.
4: Genau.
1: Auf jeden Fall.
0: Nach Musik von DJ Bernd Gürtler wurde am Abend tatsächlich noch getanzt. Doch vorher sorgte unter anderem der Partychor Mansfeld-Südharz für Stimmung.

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0: Hallo und herzlich willkommen, liebe Zuschauerinnen und Zuschauer, Punkt um Ihrem regionalen Fernsehprogramm am heutigen Dienstag. Beschäftigte in Sachsen-Anhalt fehlen immer häufiger wegen psychischer Erkrankungen am Arbeitsplatz. Die Fehltage sind in den letzten 10 Jahren um 60% gestiegen. Und wer aufgrund von Depressionen oder Angststörungen krankgeschrieben wird, fällt oft lange aus. Im vergangenen Jahr dauerte eine Krankschreibung wegen Psyche durchschnittlich 26 Tage. Das zeigen die Analysen des aktuellen Fehlzeitenreports 2026 des Wissenschaftlichen Institutes der AOK mit dem Schwerpunktthema mentale Gesundheit in der Arbeitswelt stärken. Nach der Ansicht der AOK können Unternehmen gegensteuern, indem sie die Arbeitsbedingungen stärker auf die mentale Gesundheit ihrer Beschäftigten ausrichten. Besonders Angestellte in sozialen Berufen oder in den Kommunikationsbranche werden häufig aufgrund von psychischer Erkrankung krankgeschrieben. Zu den in Sachsen-Anhalt am stärksten betroffenen Berufsgruppen zählen Berufe im Dialogmarketing, Berufe in der Erziehungswissenschaft und Berufe in der Altenpflege. Hinzu kämen Sorge um die eigene wirtschaftliche Situation oder die Angst vor Arbeitslosigkeit. Diese verursachen Niedergeschlagenheit, Wut oder Erschöpfung, wie eine aktuelle Beschäftigtenbefragung für den Fehlzeitreport 2026 zeigt. Im Rahmen des betrieblichen Gesundheitsmanagements bietet die AOK Sachsen-Anhalt deshalb schon heute verschiedene Angebote für Betriebe. So ein Online-Seminar der AOK Sachsen-Anhalt am 10. November 10.30 Uhr. Da können Führungskräfte und Personalverantwortliche erfahren, wie psychische Belastungen bei Mitarbeitern erkannt, angemessen angesprochen und die Möglichkeit zur Entlastung geschaffen werden können. Der Naumburger Dom ist eines der bedeutenden Kulturdenkmäler des europäischen Hochmittelalters. In der Reihe Museum nach Feierabend der Luthermuseen wird die Welterbestätte am Donnerstag, den 22. Oktober um 18.30 Uhr im Museum Luther Sterbehaus vorgestellt. Referent ist Dr. Holger Kunde, Stiftungsdirektor der Vereinigten Domstifte zu Merseburg und Naumburg sowie des Kollegialstifts Zeitz. Der Eintritt ist frei, Anmeldung im Servicebüro der Luthermuseen per Mail service@luthermuseen.de oder per Telefon unter 03491 4203171. Am Freitag, den 23. Oktober, lädt der 2002 gegründete Musikverein Ars Interactiva e.V. um 19 Uhr zum Konzert Zauber der Musik in die Helios-Klinik Lutherstadt-Eisleben ein. Das Aurel-Ensemble mit Flöte, Violine und Bratsche präsentiert Werke von Mozart, Beethoven und Reger. Der Konzertabend verbindet musikalischen Hörgenuss mit einem besonderen Blick auf die wohltuende Wirkung dieser. Eintritt bei Vorbestellung 15 Euro, an Abendkasse 18 Euro und Karten kann man reservieren, Telefon Eisleben 60 43 80 oder unter E-Mail fhoffmann-eisleben@t-online.de. Sie stehen, sehen es ja.
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Cool tänzelnd eroberte der Vorstandsvorsitzende der Sparkasse Mansfeld-Südharz, Michael Näher, die Bühne. So haben ihn sicherlich bisher nur wenige erlebt. Das zeigte schon, dieser Abend war etwas Besonderes. Hier geht es nicht nur um die Höhe der Fördermittel, sondern vor allem um die Anerkennung. Mit diesen Worten wird er später die Übergabe der Fördergelder an die Vereine anmoderieren und dieses Besondere am Abend unterstreichen. Doch von Anfang an, 133 Bewerbungen gingen ein, als Sparkasse und Sparkassenstiftung im Frühjahr gemeinsam einen Fördertopf mit 150.000 Euro füllten und für gemeinnützige Vereinsprojekte im Landkreis zur Verfügung stellten. Alle beantragende Vereine wurden in die Mammuthalle nach Sangerhausen eingeladen. Denn egal, ob am Ende des Abends Geld für deren Projekte wirklich floss oder nicht, Dank und Anerkennung haben alle Vereine verdient. Für 38 Vereine sollte es aber auch finanziell ein erfolgreicher Abend werden. Mit einer kleinen Lasershow begann dieser.

0: Dann begrüßte Michael Näher die Anwesenden.
1: Die Spendenvergabe unserer Sparkassen, unserer Stiftung ist für uns mehr als ein formaler Vorgang. Es ist auch kein notwendiges Übel. Sie sind ein sichtbares Zeichen für unsere regionale Verantwortung. Damit machen wir unsere Heimat ein Stück lebenswerter.
0: Dirk Hildebrandt, seines Zeichens Verantwortlicher für die Stiftung der Sparkasse Mansfeld-Südharz, gab dann einen Überblick über die Arbeit der Stiftung, ihrer Verbindung zur eigentlichen Sparkasse, aber auch die Trennlinien zwischen beiden. Endlich war es soweit. Die Übergabe der Förderzusagen.
1: Mehr Geld, mehr Verein. Uns haben 133 Anträge mit einem Gesamtvolumen von 860.000 Euro erreicht. Zahlen. Zahlen, die zeigen, wie viele Ideen und Bedarf es gibt. Erstmal herzlichen Dank dafür. Das heißt aber auch, dass unsere vierköpfige Kommission Entscheidungen treffen musste und diese dann nicht immer ganz leicht gefallen sind, weil es waren alles immer tolle Projekte.
0: In drei Blöcken, abwechselnd moderiert von Michael Näher, dem Landrat als von Amts wegen Vorsitzender des Aufsichtsrates, André Schröder und der Vorstandskollegin Annette Görlich, wurden Vertreter von Vereinen auf die Bühne gerufen. Hier wurde ihnen die Förderzusage überreicht, in der auch die Höhe der Summe vermerkt war. Diese wurde übrigens absichtlich nicht laut genannt. Denn egal, ob einige hundert oder einige tausend Euro dem Verein zur Verfügung gestellt werden, es zählt der Slogan der Aktion »Mehr Geld, mehr Verein«. Diese Wertschätzung wurde aber auch dadurch deutlich, dass Mitarbeiter der Sparkasse und der den Abend organisierenden Werbeagentur die Bedienung der Vereine mit Getränken persönlich übernahmen. Bei den 38 Vereinen, die an diesem Abend Förderzusagen erhielten, war das gesamte Spektrum der Vereinsarbeit vertreten. Ob Karnevalsverein, Sportverein, Heimatverein, Feuerwehrverein, Schulförderverein oder Musikverein. In alle Sparten wurden Beträge der 150.000 Euro verteilt. Deren Freude war sichtlich groß. Und stellvertretend, drei Vereine haben wir auch vor die Kamera geholt.
2: So, auch ihr habt heute eine Förderung bekommen. Wart ihr sehr überrascht?
3: Ja, wir freuen uns auch ganz toll. Wir haben uns zwar beantragt, also aber bei 150.000 weiß man nicht, ob man dabei ist oder nicht. Wir sind sehr überrascht und freuen uns auch sehr.
2: Was macht ihr denn mit dem Geld?
3: Also mit dem Geld wird eine massive Holzhütte gebaut. Das ist ein Projekt, was wir schon seit 2 Jahren haben. Und die Holzhütte ist quasi ein Mitteteich im Tierpark, ich sag mal, das I-Pünktchen für die neue Anlage, die Herr Reiske ja praktisch mit projektiert hat. Und wir beteiligen uns am europäischen Zuchtprogramm für die weißen Nackenkranier.
2: So. Ihr gehört zu den bedachten Vereinen heute. Wie groß ist die Freude?
4: Also wir freuen uns riesig, dass es geklappt hat mit der Förderung. Es hat zwar nicht den vollen Betrag, haben wir zwar nicht bekommen, aber wir sind mit jedem Pfennig zufrieden.
2: Was macht ihr mit dem Geld?
4: Das kommt unseren Leichtathleten zugute. Also wir haben da so ein Projekt davor, so einen Tag der Leichtathletik nächstes Jahr. Und da kaufen wir halt Materialien und neue Container.
2: Mit welchem Gefühl geht ihr heute aus der Veranstaltung?
5: Ich habe gerade in den Mitgliederchat geschrieben, wir sind riesig glücklich und wir danken der Sparkasse Mansfeld-Südharz. Es ist so eine tolle Veranstaltung. Und sag ich mal, dass dieses Geld auch wirklich den ganz vielen Menschen zugutekommt, ist unglaublich toll.
2: Was macht ihr konkret mit eurer Förderung?
5: Also wir wollen ja ein Gerätehaus kaufen, damit wir aus der Kirche das ganze Equipment rausnehmen können während der Bautätigkeit. Ja, und dann brauchen wir es natürlich auch für alle Freiluftveranstaltungen. Also wir freuen uns unendlich.
0: Der gemütliche Teil mit Essen, Getränken und natürlich Musik rundete diese Vereinsparty ab. Eine tolle Veranstaltung. Und man kann nur hoffen, dass die Sparkasse dieses Event zu einem festen Bestandteil ihres Engagements macht. Viele Eisleber kennen sie gar nicht. Die alte Synagoge in der Lutherstadt. Fast unscheinbar steht das Haus, das wahrscheinlich schon aus dem 15. Jahrhundert stammt, in der Lutherstraße und blickt auf eine bewegte Geschichte zurück. 1850 zur Synagoge umgebaut, wurde es 1938 während der Novemberpogrome geschändet. Seit Anfang der 60er Jahre war es Wohnhaus. 2002 rekonstruierte es die Eisleber Wohnungsbaugesellschaft und 2010 kaufte der Verein Eisleber Synagoge das Gebäude für einen symbolischen Euro von der Stadt. Seitdem hat der Verein viel Arbeit in das Objekt gesteckt, um nicht nur das Gebäude zu erhalten, sondern auch die Geschichte des jüdischen Lebens in der Stadt sichtbar zu machen. Das war überaus vielfältig, wie auch die inzwischen 35 Stolpersteine im Stadtgebiet erzählen. Nun, im Jahr 2026, kann der Verein auf 25 Jahre Bestehen zurückblicken. Anlass genug, zu einer Festveranstaltung in das Theater Eislebens einzuladen. Es kamen Vertreter aus Politik und der Stadtgesellschaft, aber auch interessierte Bürgerinnen und Bürger, Freunde und Mitstreiter des Vereins. Wer nun aber eine Jubiläumsveranstaltung der bekannten Art erwartet hatte, war sicherlich überrascht. Gemeinsam mit dem Theater hatte sich der Verein einen ungewöhnlichen Ablauf einfallen lassen. Ein Clown verband die einzelnen Programmpunkte und der Intendant des Theater, Frank-Martin Wiedmeier, machte in seinen Worten gleich deutlich, warum das Theater genau der richtige Platz für eine solche Veranstaltung ist.
6: Sondern es ist mir ein Anliegen, weil das Theater ein Ort der lebendigen Auseinandersetzung mit unserer Vergangenheit ist. Im Denken und im Agieren besser zu werden und uns selbst und diese Welt besser zu verstehen. Deshalb ist mir das ein Herzensanliegen, auch dass das im Theater, diesem richtigen Ort dafür, stattfindet.
7: Meine Damen und Herren, ich möchte zu Beginn eine allgemeine Erklärung dazu abgeben, in welcher Zeit wir eigentlich leben, die sich mir erinnert an die Endzeit der Weimarer Demokratie. Und es muss uns unbedingt gelingen, diese Gefahr zu dämmen, zu bekämpfen und zu stoppen. Niemals mehr. Niemals mehr eine demokratiefeindliche Gesellschaft in unserem Staat.
0: Nach diesen klaren Worten gab Rüdiger Seidel, der 2001 mit 6 weiteren Bürgerinnen und Bürgern den Verein, damals noch Förderverein Eisleber Synagoge, gründete, einen

0: Abriss über die Arbeit des Vereins, dem er auch bis 2024 als Vorsitzender leitete. Zwischen den Wortbeiträgen lasen Annette Baldin und Julius Christodoulov Texte von Ephraim Kishon, der auch die Theaterwelt und die Macken von Künstlern in vielen humorvollen Kurzgeschichten parodierte, wie beispielsweise das Lamento für einen jungen Schauspieler aus Kein Applaus für Podmanitzky.
1: Natürlich deinen Text. Was sagst du?
2: Mach schneller,
1: sag ich.
2: Nicht so langsam.
1: Und weiter.
2: Oder soll ich dir Beine machen, du dreckige Schlampe?
1: Das sagst du zu mir?
3: Ja, es ist mein Text.
1: Dreckige Schlampe.
3: Es ist mein Text.
1: Wie alt bist du, mein Junge?
3: 22. Im Juli werde ich 22.
1: 22. Und du schämst dich nicht, mit einer der erfahrensten Schauspielerinnen des Landes so zu sprechen? Mit einer geehrten Diva, die seit 25 Jahren zu den führenden Kräften der hebräischen Bühne gehört?
3: Aber wenn es doch mein Text ist, Frau Podmanitzky.
0: Auch Landrat André Schröder war unter den Gästen und gratulierte in seinem Grußwort dem Verein. Bürgermeister Carsten Staub machte nachdenklich, als er in seinem Redebeitrag aktuelle Zitate von Menschen dieser Region auf einen Post in den sozialen Medien zum Thema Synagoge verlas.
4: Brauchen wir das? Die Schulen sehen viel schlimmer aus und zerfallen wie die Geschwister-Scholl-Schule, bis was passiert. Haben doch genug Geld. Braucht keiner. Kümmert euch lieber um andere Dinge. Unsere Kinder, unsere Rentner, da habt ihr genug zu tun und genug zum Helfen. Vollkommen deiner Meinung. Hauptsache immer Dinge, die niemand benötigt. Eisleben sollte man mehr für Rentner und Kinder machen. Entschuldigen Sie bitte, sehr geehrte Damen und Herren, diese Sätze stammen natürlich nicht von mir. Diese Sätze stammen nicht etwa aus einem historischen Dokument, nein. Nicht aus einem anonymen Flugblatt, nein, sie stehen unter einem ganz aktuellen Beitrag der Lutherstadt Eisleben in den sozialen Medien, in dem um die wichtige Unterstützung für den wertvollen Erhalt der Synagoge gebeten wurde. Und es wird noch grundsätzlicher. Es folgen Forderungen nach bestimmten Voraussetzungen für Menschen, die nach Deutschland kommen, nach Arbeit, Sprache, ja, und nach ihrer Ausreise. Diese Kommentare sind öffentlich, für jeden nachlesbar. Warum erzähle ich Ihnen das? Nicht, um jemanden an den Pranger zu stellen oder um Menschen, die Fragen stellen oder anderer Meinung sind, mundtot zu machen. Nein, und schon gar nicht, weil jeder, der die Sanierung einer Schule für wichtiger hält als die Sanierung einer Synagoge, deshalb ein schlechter Mensch wäre. Natürlich darf man Prioritäten diskutieren. Natürlich darf man fragen, wofür öffentliche Mittel eingesetzt werden. Natürlich darf man sagen, das ist mir persönlich nicht wichtig. Das gehört zu einer offenen Gesellschaft. Aber zwischen einer kritischen Frage und der Aussage, ein Ort jüdischer Geschichte werde nicht gebraucht, liegt ein Unterschied. Genau deshalb sind wir heute hier, sehr geehrte Damen und Herren. Der Verein Eisleber Synagoge bewahrt nämlich nicht einfach ein altes Gebäude. Er bewahrt einen Teil unserer Stadtgeschichte.
0: Am Ende bedankte sich der aktuelle Vorsitzende des Vereins, Bernd Gentko, bei seinem Vorgänger und den Schauspielern und lud noch zu einem kleinen Sektempfang ein, was von vielen auch für Gespräche genutzt wurde. Musikalisch umrahmt wurde der Nachmittag vom Schewski-Trio unter Leitung von Gregor Majewski.
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6: Am 4. Dezember wird von 17 bis 20 Uhr auf dem Schmidtschacht Helbra der Barbara-Tag gefeiert.
7: Am Reformationstag finden von 15 bis 20 Uhr drei hochrangige Konzerte in der St. Andreaskirche statt, gestaltet vom Mitteldeutschen Kammerorchester, Kirchenmusikdirektor Thomas Ennbach an der Orgel unter der Leitung von Kirchenmusikdirektor Dietrich Ehrenwert.
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8: Der DAX notierte am Dienstagvormittag bei 25.288 Punkten. Der TecDAX bei 3.983,66 Zählern und der Euro war 1 US-Dollar 11,76 wert.
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8: In der Nacht zum Mittwoch ist es bedeckt und vom Westen nach Osten durchzieht ein Regengebiet die Region. In der zweiten Nachthälfte ziehen die Niederschläge weitestgehend nach Brandenburg und Sachsen ab. Nachfolgend gibt es Auflockerungen. Die Tiefstemperaturen gehen auf 10 bis 7 Grad zurück, der Wind weht schwach bis mäßig und dreht von Südwest auf West. Am Mittwoch wird es zunächst stark bewölkt, im weiteren Verlauf lockert es auf, es bleibt niederschlagsfrei. Die Höchstwerte erreichen 17 bis 20 Grad, der Wind weht schwach bis mäßig aus West. In der Nacht zum Donnerstag ist es meist größtenteils aufgelockert und niederschlagsfrei. Örtlich bildet sich Nebel. Die Tiefstwerte sinken auf 8 bis 4 Grad, der Wind weht schwach aus unterschiedlichen Richtungen. Am Donnerstag gibt es nach Auflösung nächtlicher Nebelfelder meist nur hohe Wolkenschichten. Es bleibt trocken. Die Luft erwärmt sich dann auf 18 bis 20 Grad, der Wind weht schwach und dreht von Süd auf Südwest. In der Nacht zum Freitag ist es wenig bewölkt und niederschlagsfrei. Ausgangs der Nacht verdichtet sich von Nordwesten her die Bewölkung. Die Luft kühlt auf 9 bis 6 Grad ab, der Wind weht schwach aus unterschiedlichen Richtungen. Am Freitag verdichtet sich von Nordwesten her die Bewölkung und am späten Nachmittag kann es anfangen zu regnen. Nach Süden hin wird es am Abend noch heiter bis wolkig oder ganztägig trocken. Die Tageshöchstwerte erreichen 18 bis 21 Grad, der Wind weht schwach aus Südwest.
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8: Um 11 Uhr waren es 11 Grad, die Luftfeuchtigkeit betrug 74% und der Luftdruck 1023 Hektopascal.
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Hallo und herzlich willkommen, liebe Sportfreunde, zu Sport bei Punktum. Am Sonntag fand in Riedstedt das erste Turnier des Tischtennisverbandes Sachsen-Anhalt Junior Cup Serie statt. Der Ausrichter Alemannia Riedstedt schickte 7 Talente ins Rennen und konnte 2 Podestplätze erringen. Favoritin Mara Liesegang gewann das Turnier und gewann alle 5 Partien deutlich. Vereinskollegin Hilefke Berger belegte den Platz 3. Luna Riedstedt

0: Auf Platz 4 komplettierte das gute Ergebnis der Riechstädter Mädchen. Bei den Jungen sicherte sich Bruno Götze Platz 5, Hans Becker Platz 6, Till Bock Platz 8 und Max Reineberg Platz 10. Wir freuen uns, dass Till und Max zwei Siege einfahren konnten. Hans und Bruno hatten noch Luft nach oben. So Nachwuchschef Bernhard Hedig. Gratulation an Mara und Levke zu Gold und Bronze. Generell haben die Mädchen überzeugt. So der Trainer weiter. Gleich noch ein paar Handballergebnisse vom BSV Kloster Mansfeld. Die Männermannschaft, die konnte beim Landsberger HV siegen, nämlich mit 45 zu 28. Und auch die Damen blieben siegreich mit 24 zu 15. Hier der Gegner, der TSV Groß-Corbeta. Die männliche A-Jugend, die unterlag Anhalt-Bernburg mit 32 zu 26. Die Partie bei der männlichen Jugend E lautete HSG Sangerhausen-Querfurt gegen Kloster Mansfeld, Ergebnis 15 zu 18, also ein Sieg für die Kloster Mansfelder. Und schließlich noch die weibliche C-Jugend, die unterlag dem SK Spergau mit 35 zu 27. Letzten Samstag war wieder Frauensporttag in der Eislieber Glückaufhalle.
1: Den Frauensportaktionstag gibt es in der Lutherstadt Eisleben seit vielen Jahren. Einmal im Jahr werden Mädchen und Frauen des Landkreises in die Glückaufhalle eingeladen, zum gemeinsamen Sporttreiben. Über 60 Anmeldungen konnte der Kreissportbund in diesem Jahr verzeichnen. Die Begrüßung der aktiven Teilnehmerinnen nahmen zwei Herren vor, Denis Kannenberg vom Kreissportbund und Carsten Staub, Bürgermeister der Lutherstadt.
2: Vielen Dank, dass Sie heute hier auch erschienen sind. Der Kreissportbund hat wieder ein buntes Paket geschnürt mit viel Bewegung, mit viel Musik. Und da ist es immer wichtig, dass auch viele das Angebot annehmen, hier gemeinsam Sport zu machen. Vielleicht das ein oder andere Idee auch für ihren Verein mitnehmen und das auch in ihren Verein tragen. Und für mich ist es natürlich immer wichtig, auch hier früh mit präsent zu sein, mich zu bedanken, weil es etwas Besonderes ist, hier in der Lutherstadt Eisleben dieses Angebot zu unterbreiten und keinesfalls selbstverständlich. Ich wünsche Ihnen allen eine tolle, eine schöne Zeit, ganz viel Spaß, denn Sport verbindet natürlich, es bringt auch die Vereine zusammen, tauschen sich auch aus, nutzen es ein bisschen als Netzwerkarbeit, auch neben dem ganzen Sport, und das ist mir, wie gesagt, wichtig, und vor allen Dingen bleiben Sie aber gesund bei allem, was Sie machen, das ist immer ganz, ganz wichtig. Schon mal herzlichen Dank an den Kreissportbund, den Tennis Kannenberg für die Organisation und natürlich auch an die Sparkasse Mansfeld-Südharz für die Unterstützung. Landessportbund, Kreissportbund arbeiten hier Hand in Hand, und so soll es sein. In diesem Sinne, herzlichen Dank, dass Sie da sind, ein wunderschönes Wochenende, einen schönen Samstag und dann sportfrei. Vielen Dank.
1: Dani Beck, Vizepräsidentin für Gleichstellung, Vielfalt und Teilhabe im Landessportbund Sachsen-Anhalt, und Julia Kannheiser, Vizepräsidentin des Kreissportbundes, begrüßten anschließend die Teilnehmerinnen. Und dann ging es auch schon los. Eine gemeinsame Erwärmung unter der Leitung von Janine Bohnhardt vor dem Sport ist natürlich unablässig. Fast unmerklich ging diese Erwärmung in den ersten gemeinsamen Kurs über, Aroha. Bei diesem ausdauerbetonten Training werden einfache Schrittfolgen und Armbewegungen durchgeführt und ermöglichen es so, den Teilnehmenden effektiv der gesamten Stunde folgen zu können. Während die Sportlerinnen aktiv ihren ersten Kurs absolvierten, betonte Julia Kannheiser im Interview noch einmal die Bedeutung dieses Tages.
3: Ja, auf jeden Fall. Es ist und bleibt wichtig, da halt immer noch mehr Männer im Sport aktiv sind. Bei uns im ländlichen Raum hält sich, glaube ich, ungefähr die Waage. Aber trotzdem ist es immer noch wichtig, den Sportlerinnen Möglichkeiten zu geben, aber auch den Übungsleiterinnen einfach nochmal die Bühne zu geben und Möglichkeiten zu bieten, sich auszuprobieren.
1: Unter den Übungsleiterinnen war auch die Hettstädterin Marina Grube, die aus genau diesem Grund nach Eisleben gekommen war.
4: Ich bin seit 40 Jahren Übungsleiter beim Medizinsportverein in Hettstedt. Und wir nutzen schon seit vielen Jahren immer diese Angebote, weil man trifft Leute, die man das ganze Jahr nicht gesehen hat. Man bewegt sich, man nimmt immer wieder was Neues mit. Und das begeistert uns eigentlich hier so an Eisleben.
5: Nun gibt es den Tag nur einmal im Jahr. Sollte es den Ihrer Meinung nach öfter geben oder vielleicht auch mal in den anderen Städten des Landkreises?
4: Ja, in den anderen Städten des Landkreises, ich weiß nicht, wir sind von Hettstedt, ja, wir fahren ja dann auch immer nach Eisleben. Wäre vielleicht schön, wenn mal in Hettstedt was stattfinden würde, denn wir sind ein Verein, wo der größte Teil der Frauengruppen, sage ich mal, ab 70 plus ist. Da sind wir noch die Jüngsten, und die würden dann vielleicht dran teilnehmen. Aber sie haben jetzt keine Möglichkeit, hierher zu fahren und so, also kommen sie dann auch nicht. Hettstedt wäre schön.
1: Nach dem ersten gemeinsamen Kurs ging es in eine kurze Pause. Energiefüller standen bereit, und während unter

0: den Sportnerinnen viele Wiederholungstäterinnen waren, gab es auch Frauen, die das erste Mal nach Eisleben gekommen waren und sich auf den Tag einließen, ohne eine bestimmte Erwartungshaltung.
1: Ist es denn wichtig, dass es für Frauen solche konkreten Angebote gibt?
2: Ich muss erstmal den Tag durchstehen sowieso, aber erstmal die Erfahrung machen und dann könnte ich Ihnen darauf antworten, weil wir haben ja noch so eine Sachen wie Selbstverteidigung vor uns und da bin ich irre gespannt, aber ich weiß nicht, was da auf mich zukommt. Aber mit Sicherheit eine tolle Erfahrung und ich nehme mit Sicherheit was mit, ja, ist so.
0: 13 verschiedene Möglichkeiten gab es nun, den Tag sportlich zu absolvieren. Die Kurse boten dabei eine große Vielfalt. Indoor-Cycling, Selbstverteidigung, Ballspiele, Bogenschießen, Fastwalk mit Theraband und noch vieles mehr. Aufgeteilt in kleinere Gruppen nahmen die Frauen an den Kursen teil, die sie vorab angemeldet hatten. Eine Menge zu koordinieren gab es damit für den Kreissportbund, der diesen Aktionstag in unserem Landkreis nur in Eisleben durchführt.
3: Aber es gibt landesweit eigentlich, ich glaube, fast in jedem Landkreis Frauensportaktionstage. Die werden auch vom Landessportbund tatsächlich gefördert und so hat sich da im Land ein breites Angebot etabliert.
0: Einer der letzten Kurse des Tages war ein Update zur Reanimation. Marina Grube und ihre beiden Mitstreiterinnen nutzten schon am Vormittag die Gelegenheit, mit Andreas Kaune von der DLRG-Ortsgruppe Hettstedt die Auffrischung in Sachen Wiederbelebung durchzuführen. Denn über die Jahre haben sich auch hier einige Dinge geändert, die es zu vermitteln gilt. Mit Unterstützung der Sparkasse Mansfeld-Südharz fand der diesjährige Frauensportaktionstag statt. Und Julia Kannheiser blickt bereits auf das nächste Jahr.
3: Naja, im Prinzip nach dem Frauensportaktionstag ist vor dem Frauensportaktionstag. Das heißt, wenn die Veranstaltung hier vorbei ist, alles aufgeräumt ist, dann überlegen wir eigentlich schon, was machen wir denn nächstes Jahr? Was gibt es vielleicht für neue Kurse, die wir anbieten können? Welche Referentinnen können wir ansprechen, um halt den Teilnehmerinnen auch immer wieder was Neues zu bieten? Interessante Kurse, wo sie halt auch mal was entdecken und ausprobieren können, was es vielleicht so im täglichen Angebot noch nicht gibt.
4: Das war's für heute. Ich hoffe, es war interessant für Sie und Sie schalten auch das nächste Mal wieder ein, wenn es heißt Sport bei Punkt um.

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1: Nach seiner Gründung im Februar 2024 lud der Förderverein der Gertrudkirche Eisleben am 18. Oktober 2025 bereits zu seinem zweiten Herbstfest ein. Die Eröffnung übernahm der Fanfarenzug der BUSG Eisleben.

Das Eisleber-Urgestein Just Naumann, der an diesem Tag die Moderation übernahm, konnte neben dem Vereinsvorstand unter Leitung von Ute Klopfleisch auch Mitglieder eines kleinen Aktionstheaters begrüßen. So trat der katholische Pfarrer Stefan Hansch zum Beispiel als Kaplan Kemper auf, der die Kirche in den Jahren 1883-84 bauen ließ. In Kostümen aus dem Fundus der Stadt Eisleben sowie des Theaters versetzten er und seine Begleiter die Gäste in die alte Zeit. Auch Dinge aus alten Zeiten konnten erworben werden, da draußen im Kirchgarten einige Trödelhändler ihre Ware feilboten.

Es war ein ständiges Kommen und Gehen, während der Verein auch ein ansprechendes Programm auf die Beine gestellt hatte. Und das bei bester Versorgung der Gäste mit selbstgebackenem und geputzeltem sowie Getränken an der Bar, untermalt mit Live-Musik vom Gitarrist Eberhard Heinze.

0: Das Gotteshaus, das nach dem Bau der neuen katholischen Kirche am Klosterplatz bereits 1916 entweiht wurde, diente im Laufe der Jahrzehnte verschiedenen Eigentümern und Zwecken. So wird sie zum Beispiel auch Muskelkirche genannt. Warum? Das weiß Vereinsvorsitzende Ute Klopfleisch, die sich bestens mit der Geschichte des Hauses auskennt.
1: Also die Kirche wurde von 1960 bis zur politischen Wende als Objekt genutzt, wo man Sportunterricht hatte. Und zwar die kommunale Berufsschule Eisleben. Und es wurde Freizeitsport, Kinderboxsport betrieben und Erwachsenenboxsport. Deshalb Muskelkirche.
2: Weil das Training hier stattfand.
1: Genau, weil das Training hier war. Genau.
2: Gut, also der Verein hat sich ja im letzten Jahr gegründet und Sie haben ja schon viel erreicht, muss man sagen.
1: Also es war ein Kraftakt, sage ich mal, auch diesen Verein zu gründen mit allen Dingen. Der Landrat hatte das mal freundlicherweise vor das Jahr zum ersten Herbstfest erwähnt, der Verein im ganzen Mansfelder Raum gewesen, der innerhalb von 5 Monaten alles durch hatte, bis hin zur Gemeinnützigkeit vom Finanzamt. Und wir wollen natürlich diese Kirche als Objekt erhalten. Es ist ein altes Denkmal in der Stadt Eisleben. Und diese Besonderheit dieser ersten katholischen Kirche hier in Eisleben, 1863 bis 64 erbaut, ist etwas Besonderes. Da forschen wir immer noch ein Stück weit an der Geschichte, aber wir wissen schon ganz, ganz viel. Und diese Kirche ist auch deshalb entstanden, oder diese katholische Gemeinde, als das erste Husarenregiment aus Thüringen hierher kam und hat praktisch den katholischen Glauben mit in unseren protestantischen Raum gebracht. Das ist so, sage ich mal, der Hintergrund.
2: Was wollen Sie erreichen, außer die Kirche ein bisschen zu beleben? Ich meine, von der Bausubstanz ist es nicht schlecht. Das Dach ist ja relativ
1: neu, frisch
2: gedeckt.
1: Ja.
2: Ja, neu gedeckt. Aber was wäre so das, was für Sie am wichtigsten erscheint?
1: Das Ziel ist, diese Kirche als Raum zu gestalten für die Bürger und Vereine der Stadt Eisleben. Also ich sage Bürger, Vereine sind auch Bürger für die Bürgerschaft der Stadt und der Region, die hier drinnen etwas selbst kreieren wollen, gestalten wollen, feiern wollen. Also vom Geburtstag, ich sag mal, bis zur Totenfeier. Nebenan haben wir ja das wunderbare Kolumbarium, das erste in Sachsen-Anhalt. Also man kann dann auch hierher gehen und es wird 2 Räume geben. Einmal den großen Kirchenraum und dann geht man die Treppe hoch in die Empore. Das soll mit Glas verkleidet werden, sodass wir da auch nochmal einen zweiten Raum haben, vielleicht auch kleine Vorträge machen zu können. Also ganz individuell. Und es sollen auch mal Trauungen hier stattfinden. Sowohl in der Kirche als auch draußen im Garten. Das ist das Ziel, was wir vorhaben.
2: Heute läuft ja auch viel. Wir haben ja ein unheimliches Programm heute auf die Beine gestellt und offensichtlich die Leute fühlen sich wohl bei dem herrlichen Herbstwetter.
1: Genau, also ich höre das jetzt heute auch zum wiederholten Male, dass die Leute oder die Menschen sagen, es ist so schön gestaltet hier, ihr steckt da so viel Liebe und Engagement rein. In der Dekoration, in den Speisen, die es gibt, Kuchen. Also wir freuen uns darüber.
2: Ja. Jetzt haben wir ja noch mal einwerfen, vorhin schon jemanden, der hier Sportunterricht hatte. Jetzt.
3: Ich glaube, früher war 75.
2: 75?
3: Ja. Ja,
2: also Sie waren ja drüben in der Schule?
3: Ich war in der Lademann-Schule ab 74 und habe dann irgendwann, wo die Treppe neu gemacht wurde in der Schule hier drüben zur Turnhalle, habe ich dann hier mit der Berufsschule zusammen, mit Hans Tröhl, habe ich hier dann abwechselnd Sportunterricht.
2: Genau, ja. Ganz genau.
0: Und die engagierte Vereinschefin konnte sich an diesem Herbsttag auch über die eine oder andere Spende freuen. Schließlich ist eine umfassende Sanierung geplant, für die Fördermittel beantragt wurden und es nun gilt, den erforderlichen Eigenanteil einzuwerben. So besteht neben der üblichen Spendenbox die Möglichkeit, gegen einen Obolus ein Stück der Kirche als Pate zu übernehmen. Die Eisleberin Karin Puschmann machte schon mehrmals davon Gebrauch.
4: Von daher finde ich das eigentlich gut. Das ist für einen guten Zweck. Und wenn ich es erlebe, wenn Sie
2: und
4: dann
2: Sie fühlen sich ja offensichtlich wohl.
4: Ja, aber sicher, immer. Immer. Hier ist es wirklich immer schön. Und ich hoffe natürlich, dass es noch mehr Gäste kommt. Ja.
2: Ach, die kommen.
4: Und noch dazu Disco ist ja heute auch noch.
1: Ja, heute kann noch getanzt
4: genau,
1: werden bei uns.
4: Genau.
1: Auf jeden Fall.
0: Nach Musik von DJ Bernd Görtler wurde am Abend tatsächlich noch getanzt. Doch vorher sorgte unter anderem der Partychor Mansfeld-Südharz für Stimmung.

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0: Hallo und herzlich willkommen, liebe Zuschauerinnen und Zuschauer, Punktum, Ihrem regionalen Fernsehprogramm am heutigen Dienstag. Beschäftigte in Sachsen-Anhalt fehlen immer häufiger wegen psychischer Erkrankungen am Arbeitsplatz. Die Fehltage sind in den letzten 10 Jahren um 60% gestiegen. Und wer aufgrund von Depressionen oder Angststörungen krankgeschrieben wird, fällt oft lange aus. Im vergangenen Jahr dauerte eine Krankschreibung wegen Psyche durchschnittlich 26 Tage. Das zeigen die Analysen des aktuellen Fehlzeitenreports 2026 des Wissenschaftlichen Institutes der AOK mit dem Schwerpunktthema mentale Gesundheit in der Arbeitswelt stärken. Nach der Ansicht der AOK können Unternehmen gegensteuern, indem sie die Arbeitsbedingungen stärker auf die mentale Gesundheit ihrer Beschäftigten ausrichten. Besonders Angestellte in sozialen Berufen oder in den Kommunikationsbranche werden häufig aufgrund von psychischer Erkrankung krankgeschrieben. Zu den in Sachsen-Anhalt am stärksten betroffenen Berufsgruppen zählen Berufe im Dialogmarketing, Berufe in der Erziehungswissenschaft und Berufe in der Altenpflege. Hinzu kämen Sorge um die eigene wirtschaftliche Situation oder die Angst vor Arbeitslosigkeit. Diese verursachen Niedergeschlagenheit, Wut oder Erschöpfung, wie eine aktuelle Beschäftigtenbefragung für den Fehlzeitreport 2026 zeigt. Im Rahmen des betrieblichen Gesundheitsmanagements bietet die AOK Sachsen-Anhalt deshalb schon heute verschiedene Angebote für Betriebe. So ein Online-Seminar der AOK Sachsen-Anhalt am 10. November 10.30 Uhr. Da können Führungskräfte und Personalverantwortliche erfahren, wie psychische Belastungen bei Mitarbeitern erkannt, angemessen angesprochen und die Möglichkeit zur Entlastung geschaffen werden können. Der Naumburger Dom ist eines der bedeutenden Kulturdenkmäler des europäischen Hochmittelalters. In der Reihe Museum nach Feierabend der Luthermuseen wird die Welterbestätte am Donnerstag, den 22. Oktober um 18.30 Uhr im Museum Luther Sterbehaus vorgestellt. Referent ist Dr. Holger Kunde, Stiftungsdirektor der Vereinigten Domstifte zu Merseburg und Naumburg sowie des Kollegialstifts Zeitz. Der Eintritt ist frei, Anmeldung im Servicebüro der Luthermuseen per Mail service@luthermuseen.de oder per Telefon unter 03491 4203171. Am Freitag, den 23. Oktober, lädt der 2002 gegründete Musikverein Ars Interactiva e.V. um 19 Uhr zum Konzert Zauber der Musik in die Helios-Klinik Lutherstadt Eisleben ein. Das Aurel-Ensemble mit Flöte, Violine und Bratsche präsentiert Werke von Mozart, Beethoven und Reger. Der Konzertabend verbindet musikalischen Hörgenuss mit einem besonderen Blick auf die wohltuende Wirkung dieser. Eintritt bei Vorbestellung 15 Euro, an Abendkasse 18 Euro und Karten kann man reservieren. Telefon Eisleben 60 43 80 oder unter E-Mail fhoffmann-eisleben@t-online.de. Sie stehen, sehen es ja.
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Cool tänzelnd eroberte der Vorstandsvorsitzende der Sparkasse Mansfeld-Südharz, Michael Näher, die Bühne. So haben ihn sicherlich bisher nur wenige erlebt. Das zeigte schon, dieser Abend war etwas Besonderes. Hier geht es nicht nur um die Höhe der Fördermittel, sondern vor allem um die Anerkennung. Mit diesen Worten wird er später die Übergabe der Fördergelder an die Vereine anmoderieren und dieses Besondere am Abend unterstreichen. Doch von Anfang an, 133 Bewerbungen gingen ein, als Sparkasse und Sparkassenstiftung im Frühjahr gemeinsam einen Fördertopf mit 150.000 Euro füllten und für gemeinnützige Vereinsprojekte im Landkreis zur Verfügung stellten. Alle beantragende Vereine wurden in die Mammuthalle nach Sangerhausen eingeladen. Denn egal, ob am Ende des Abends Geld für deren Projekte wirklich floss oder nicht, Dank und Anerkennung haben alle Vereine verdient. Für 38 Vereine sollte es aber auch finanziell ein erfolgreicher Abend werden. Mit einer kleinen Lasershow begann dieser.

0: Dann begrüßte Michael Näher die Anwesenden.
1: Die Spendenvergabe unserer Sparkassen, unserer Stiftung ist für uns mehr als ein formaler Vorgang. Es ist auch kein notwendiges Übel. Sie sind ein sichtbares Zeichen für unsere regionale Verantwortung. Damit machen wir unsere Heimat ein Stück lebenswerter.
0: Dirk Hildebrandt, seines Zeichens Verantwortlicher für die Stiftung der Sparkasse Mansfeld-Südharz, gab dann einen Überblick über die Arbeit der Stiftung, ihrer Verbindung zur eigentlichen Sparkasse, aber auch die Trennlinien zwischen beiden. Endlich war es soweit. Die Übergabe der Förderzusagen.
1: Mehr Geld, mehr Verein. Uns haben 133 Anträge mit einem Gesamtvolumen von 860.000 Euro erreicht. Zahlen. Zahlen, die zeigen, wie viele Ideen und Bedarf es gibt. Erstmal herzlichen Dank dafür. Das heißt aber auch, dass unsere vierköpfige Kommission Entscheidungen treffen musste und diese dann nicht immer ganz leicht gefallen sind, weil es waren alles immer tolle Projekte.
0: In drei Blöcken, abwechselnd moderiert von Michael Näher, dem Landrat als von Amts wegen Vorsitzender des Aufsichtsrates, André Schröder und der Vorstandskollegin Annette Görlich, wurden Vertreter von Vereinen auf die Bühne gerufen. Hier wurde ihnen die Förderzusage überreicht, in der auch die Höhe der Summe vermerkt war. Diese wurde übrigens absichtlich nicht laut genannt. Denn egal, ob einige hundert oder einige tausend Euro dem Verein zur Verfügung gestellt werden, es zählt der Slogan der Aktion »Mehr Geld, mehr Verein«. Diese Wertschätzung wurde aber auch dadurch deutlich, dass Mitarbeiter der Sparkasse und der den Abend organisierenden Werbeagentur die Bedienung der Vereine mit Getränken persönlich übernahmen. Bei den 38 Vereinen, die an diesem Abend Förderzusagen erhielten, war das gesamte Spektrum der Vereinsarbeit vertreten. Ob Karnevalsverein, Sportverein, Heimatverein, Feuerwehrverein, Schulförderverein oder Musikverein. In alle Sparten wurden Beträge der 150.000 Euro verteilt. Deren Freude war sichtlich groß. Und stellvertretend, drei Vereine haben wir auch vor die Kamera geholt.
2: So, auch ihr habt heute eine Förderung bekommen. Wart ihr sehr überrascht?
3: Ja, wir freuen uns auch ganz toll. Wir haben uns zwar beantragt, also aber bei 150.000 weiß man nicht, ob man dabei ist oder nicht. Wir sind sehr überrascht und freuen uns auch sehr.
2: Was macht ihr denn mit dem Geld?
3: Also mit dem Geld wird eine massive Holzhütte gebaut. Das ist ein Projekt, was wir schon seit 2 Jahren haben. Und die Holzhütte ist quasi ein Mittelteich im Tierpark, ich sag mal, das I-Pünktchen für die neue Anlage, die Herr Reiske ja praktisch mit projektiert hat. Und wir beteiligen uns am europäischen Zuchtprogramm für die weißen Nackenkranie.
2: Ihr gehört zu den Bedachten.

0: vereinen heute. Wie groß ist die Freude?
1: Also wir freuen uns riesig, dass es geklappt hat mit der Förderung. Es hat zwar nicht den vollen Betrag, haben wir zwar nicht bekommen, aber wir sind mit jedem Pfennig zufrieden.
0: Was macht ihr mit dem Geld?
1: Es kommt unseren Leichtathleten zugute. Also wir haben da so ein Projekt davor, so einen Tag der Leichtathletik nächstes Jahr. Und da kaufen wir halt Materialien und neue Container.
0: Mit welchem Gefühl geht ihr heute aus der Veranstaltung?
2: Ich habe gerade in den Mitgliederchat geschrieben, wir sind riesig glücklich und wir danken der Sparkasse Mansfeld-Südharz. Es ist so eine tolle Veranstaltung und sag ich mal, dass dieses Geld auch wirklich den ganz vielen Menschen zugutekommt, ist unglaublich toll.
0: Was macht ihr konkret mit eurer Förderung?
2: Also wir wollen ja ein Gerätehaus kaufen, damit wir aus der Kirche das ganze Equipment rausnehmen können während der Bautätigkeit. Ja, und dann brauchen wir es natürlich auch für alle Freiluftveranstaltungen. Also wir freuen uns unendlich.
3: Der gemütliche Teil mit Essen, Getränken und natürlich Musik rundete diese Vereinsparty ab. Eine tolle Veranstaltung. Und man kann nur hoffen, dass die Sparkasse dieses Event zu einem festen Bestandteil ihres Engagements macht. Viele Eisleber kennen sie gar nicht. Die alte Synagoge in der Lutherstadt. Fast unscheinbar steht das Haus, das wahrscheinlich schon aus dem 15. Jahrhundert stammt, in der Lutherstraße und blickt auf eine bewegte Geschichte zurück. 1850 zur Synagoge umgebaut, wurde es 1938 während der Novemberpogrome geschändet. Seit Anfang der 60er Jahre war es Wohnhaus. 2002 rekonstruierte es die Eisleber Wohnungsbaugesellschaft und 2010 kaufte der Verein Eisleber Synagoge das Gebäude für einen symbolischen Euro von der Stadt. Seitdem hat der Verein viel Arbeit in das Objekt gesteckt, um nicht nur das Gebäude zu erhalten, sondern auch die Geschichte des jüdischen Lebens in der Stadt sichtbar zu machen. Das war überaus vielfältig, wie auch die inzwischen 35 Stolpersteine im Stadtgebiet erzählen. Nun, im Jahr 2026, kann der Verein auf 25 Jahre Bestehen zurückblicken. Anlass genug, zu einer Festveranstaltung in das Theater Eislebens einzuladen. Es kamen Vertreter aus Politik und der Stadtgesellschaft, aber auch interessierte Bürgerinnen und Bürger, Freunde und Mitstreiter des Vereins. Wer nun aber eine Jubiläumsveranstaltung der bekannten Art erwartet hatte, war sicherlich überrascht. Gemeinsam mit dem Theater hatte sich der Verein einen ungewöhnlichen Ablauf einfallen lassen. Ein Clown verband die einzelnen Programmpunkte und der Intendant des Theater, Frank-Martin Wiedmeier, machte in seinen Worten gleich deutlich, warum das Theater genau der richtige Platz für eine solche Veranstaltung ist.
4: Sondern es ist mir ein Anliegen, weil das Theater ein Ort der lebendigen Auseinandersetzung mit unserer Vergangenheit ist. Im Denken und im Agieren besser zu werden und uns selbst und diese Welt besser zu verstehen. Deshalb ist mir das ein Herzensanliegen, auch dass das im Theater, diesem richtigen Ort dafür, stattfindet.
5: Meine Damen und Herren, ich möchte zu Beginn eine allgemeine Erklärung dazu abgeben, in welcher Zeit wir eigentlich leben, die sich mir erinnert an die Endzeit der Weimarer Demokratie. Und es muss uns unbedingt gelingen, diese Gefahr zu dämmen, zu bekämpfen und zu stoppen. Niemals mehr. Niemals mehr eine demokratiefeindliche Gesellschaft in unserem Staat.
3: Nach diesen klaren Worten gab Rüdiger Seidel, der 2001 mit 6 weiteren Bürgerinnen und Bürgern den Verein, damals noch Förderverein Eisleber Synagoge, gründete, einen Abriss über die Arbeit des Vereins, dem er auch bis 2024 als Vorsitzender leitete. Zwischen den Wortbeiträgen lasen Annette Baldin und Julius Christodoulov Texte von Ephraim Kishon, der auch die Theaterwelt und die Macken von Künstlern in vielen humorvollen Kurzgeschichten parodierte, wie beispielsweise das Lamento für einen jungen Schauspieler aus Kein Applaus für Podmanitzky.
6: Natürlich deinen Text. Was sagst du?
7: Mach schneller, sag ich. Nicht so langsam!
6: Und weiter.
7: Oder soll ich dir Beine machen, du dreckige Schlampe?
6: Das sagst du zu mir?
8: Ja, es ist mein Text.
6: Dreckige Schlampe.
8: Es ist mein Text.
6: Wie alt bist du, mein Junge?
8: 22. Im Juli werde ich 22.
6: 22. Und du schämst dich nicht, mit einer der erfahrensten Schauspielerinnen des Landes so zu sprechen? Mit einer geehrten Diva, die seit 25 Jahren zu den führenden Kräften der hebräischen Bühne gehört?
8: Aber wenn es doch mein Text ist, Frau Podmanitsky.
3: Auch Landrat André Schröder war unter den Gästen und gratulierte in seinem Grußwort dem Verein. Bürgermeister Carsten Staub machte nachdenklich, als er in seinem Redebeitrag aktuelle Zitate von Menschen dieser Region auf einen Post in den sozialen Medien zum Thema Synagoge verlas.
9: Brauchen wir das? Die Schulen sehen viel schlimmer aus und zerfallen wie die Geschwister-Scholl-Schule, bis was passiert. Haben doch genug Geld. Braucht keiner. Kümmert euch lieber um andere Dinge. Unsere Kinder, unsere Rentner, da habt ihr genug zu tun und genug zum Helfen. Vollkommen deiner Meinung. Hauptsache immer Dinge, die niemand benötigt. Eisleben sollte man mehr für Rentner und Kinder machen. Entschuldigen Sie bitte, sehr geehrte Damen und Herren, diese Sätze stammen natürlich nicht von mir. Diese Sätze stammen nicht etwa aus einem historischen Dokument, nein. Nicht aus einem anonymen Flugblatt, nein. Sie stehen unter einem ganz aktuellen Beitrag der Lutherstadt Eisleben in den sozialen Medien, in dem um die wichtige Unterstützung für den wertvollen Erhalt der Synagoge gebeten wurde. Und es wird noch grundsätzlicher. Es folgen Forderungen nach bestimmten Voraussetzungen für Menschen, die nach Deutschland kommen, nach Arbeit, Sprache, ja, und nach ihrer Ausreise. Diese Kommentare sind öffentlich, für jeden nachlesbar. Warum erzähle ich Ihnen das? Nicht, um jemanden an den Pranger zu stellen oder um Menschen, die Fragen stellen oder anderer Meinung sind, mundtot zu machen. Nein, und schon gar nicht, weil jeder, der die Sanierung einer Schule für wichtiger hält als die Sanierung einer Synagoge, deshalb ein schlechter Mensch wäre. Natürlich darf man Prioritäten diskutieren. Natürlich darf man fragen, wofür öffentliche Mittel eingesetzt werden. Natürlich darf man sagen, das ist mir persönlich nicht wichtig. Das gehört zu einer offenen Gesellschaft. Aber zwischen einer kritischen Frage und der Aussage, ein Ort jüdischer Geschichte werde nicht gebraucht, liegt ein Unterschied. Genau deshalb sind wir heute hier, sehr geehrte Damen und Herren. Der Verein Eisener Synagoge bewahrt nämlich nicht einfach ein altes Gebäude. Er bewahrt einen Teil unserer Stadtgeschichte.
3: Am Ende bedankte sich der aktuelle Vorsitzende des Vereins, Bernd Gentko, bei seinem Vorgänger und den Schauspielern und lud noch zu einem kleinen Sektempfang ein, was von vielen auch für Gespräche genutzt wurde. Musikalisch umrahmt wurde der Nachmittag vom Schewski-Trio unter Leitung von Gregor Majewski.
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11: Am 4. Dezember wird von 17 bis 20 Uhr auf dem Schmidtschacht Helbra der Barbara-Tag gefeiert.
12: Am Reformationstag finden von 15 bis 20 Uhr drei hochrangige Konzerte in der St. Andreaskirche statt. Gestaltet vom Mitteldeutschen Kammerorchester, Kirchenmusikdirektor Thomas Ennenbach an der Orgel unter der Leitung von Kirchenmusikdirektor Dietrich Ehrenwert.
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13: Der DAX notierte am Dienstagvormittag bei 25.288 Punkten, der TecDAX bei 3.983,66 Zählern und der Euro war 1 US-Dollar 11,76 wert.
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0: In der Nacht zum Mittwoch ist es bedeckt und vom Westen nach Osten durchzieht ein Regengebiet die Region. In der zweiten Nachthälfte ziehen die Niederschläge weitestgehend nach Brandenburg und Sachsen ab. Nachfolgend gibt es Auflockerungen. Die Tiefstemperaturen gehen auf 10 bis 7 Grad zurück, der Wind weht schwach bis mäßig und dreht von Südwest auf West. Am Mittwoch wird es zunächst stark bewölkt, im weiteren Verlauf lockert es auf, es bleibt niederschlagsfrei. Die Höchstwerte erreichen 17 bis 20 Grad, der Wind weht schwach bis mäßig aus West. In der Nacht zum Donnerstag ist es meist größtenteils aufgelockert und niederschlagsfrei. Örtlich bildet sich Nebel. Die Tiefstwerte sinken auf 8 bis 4 Grad, der Wind weht schwach aus unterschiedlichen Richtungen. Am Donnerstag gibt es nach Auflösung nächtlicher Nebelfelder meist nur hohe Wolkenschichten. Es bleibt trocken. Die Luft erwärmt sich dann auf 18 bis 20 Grad, der Wind weht schwach und dreht von Süd auf Südwest. In der Nacht zum Freitag ist es wenig bewölkt und niederschlagsfrei. Ausgangs der Nacht verdichtet sich von Nordwesten her die Bewölkung. Die Luft geht auf 9 bis 6 Grad ab, der Wind weht schwach aus unterschiedlichen Richtungen. Am Freitag verdichtet sich von Nordwesten her die Bewölkung und am späten Nachmittag kann es anfangen zu regnen. Nach Süden hin wird es am Abend noch heiter bis wolkig oder ganztägig trocken. Die Tageshöchstwerte erreichen 18 bis 21 Grad, der Wind weht schwach aus Südwest.
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0: Um 11 Uhr waren es 11 Grad, die Luftfeuchtigkeit betrug 74% und der Luftdruck 1023 Hektopascal.
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Hallo und herzlich willkommen, liebe Sportfreunde, zu Sport bei Punktum. Am Sonntag fand in Riestedt das erste Turnier des Tischtennisverbandes Sachsen-Anhalt Junior Cup Serie statt. Der Ausrichter Alemannia Riestedt schickte 7 Talente ins Rennen und konnte 2 Podestplätze erringen. Favoritin Mara Liesegang gewann das Turnier und gewann alle 5 Partien deutlich. Vereinskollegin Hilefke Berger belegte den Platz 3. Luna Rieschel auf Platz 4 komplettierte das gute Ergebnis der Riestedter Mädchen. Bei den Jungen sicherte sich Bruno Götze Platz 5, Hans Becker Platz 6, Till Bock Platz 8 und Max Reineberg Platz 10. Wir freuen uns, dass Till und Max 2 Siege einfahren konnten. Hans und Bruno hatten noch Luft nach oben. So Nachwuchschef Bernhard Hedig. Gratulation an Mara und Lefke zu Gold und Bronze. Generell haben die Mädchen überzeugt. So der Trainer weiter. Gleich noch ein paar Handballergebnisse vom BSV Kloster Mansfeld. Die Männermannschaft, die konnte beim Landsberger HV siegen, nämlich mit

0: 45 zu 28. Und auch die Damen blieben siegreich mit 24 zu 15 hier der Gegner, der TSV Groß-Corbeta. Die männliche A-Jugend, die unterlag Anhalt-Bernburg mit 32 zu 26. Die Partie bei der männlichen Jugend E lautete HSG Sangerhausen-Querfurt gegen Kloster-Mansfeld, Ergebnis 15 zu 18, also ein Sieg für die Kloster-Mansfelder. Und schließlich noch die weibliche C-Jugend, die unterlag dem SK Sperrgau mit 35 zu 27. Letzten Samstag war wieder Frauensporttag in der Eislieber Glückaufhalle.
1: Den Frauensportaktionstag gibt es in der Lutherstadt Eisleben seit vielen Jahren. Einmal im Jahr werden Mädchen und Frauen des Landkreises in die Glückaufhalle eingeladen, zum gemeinsamen Sporttreiben. Über 60 Anmeldungen konnte der Kreissportbund in diesem Jahr verzeichnen. Die Begrüßung der aktiven Teilnehmerinnen nahmen zwei Herren vor, Denis Kannenberg vom Kreissportbund und Carsten Staub, Bürgermeister der Lutherstadt.
2: Vielen Dank, dass Sie heute hier auch erschienen sind. Der Kreissportbund hat wieder ein buntes Paket geschnürt mit viel Bewegung, mit viel Musik. Und da ist es immer wichtig, dass auch viele das Angebot annehmen, hier gemeinsam Sport zu machen. Vielleicht das ein oder andere Idee auch für ihren Verein mitnehmen und das auch in ihren Verein tragen. Und für mich ist es natürlich immer wichtig, auch hier früh mit präsent zu sein, mich zu bedanken, weil es was Besonderes ist, hier in der Lutherstadt Eisleben dieses Angebot zu unterbreiten und keinesfalls selbstverständlich. Ich wünsche Ihnen allen eine tolle, eine schöne Zeit, ganz viel Spaß, denn Sport verbindet natürlich, es bringt auch die Vereine zusammen, tauschen sich auch aus, nutzen es ein bisschen als Netzwerkarbeit, auch neben dem ganzen Sport, und das ist mir, wie gesagt, wichtig, und vor allen Dingen bleiben Sie aber gesund bei allem, was Sie machen, das ist immer ganz, ganz wichtig, und schon mal herzlichen Dank an den Kreissportbund, den Tennis Kannenberg für die Organisation und natürlich auch an die Sparkasse Mansfeld-Südharz für die Unterstützung. Landessportbund, Kreissportbund arbeiten hier Hand in Hand, und so soll es sein. In diesem Sinne, herzlichen Dank, dass Sie da sind, ein wunderschönes Wochenende, einen schönen Samstag und dann sportfrei. Vielen Dank.
1: Dani Beck, Vizepräsidentin für Gleichstellung, Vielfalt und Teilhabe im Landessportbund Sachsen-Anhalt, und Julia Kannheiser, Vizepräsidentin des Kreissportbundes, begrüßten anschließend die Teilnehmerinnen. Und dann ging es auch schon los. Eine gemeinsame Erwärmung unter der Leitung von Janine Bohnhardt vor dem Sport ist natürlich unablässig. Fast unmerklich ging diese Erwärmung in den ersten gemeinsamen Kurs über, Aroha. Bei diesem ausdauerbetonten Training werden einfache Schrittfolgen und Armbewegungen durchgeführt und ermöglichen es so, den Teilnehmenden effektiv der gesamten Stunde folgen zu können. Während die Sportlerinnen aktiv ihren ersten Kurs absolvierten, betonte Julia Kannheiser im Interview noch einmal die Bedeutung dieses Tages.
3: Ja, auf jeden Fall. Es ist und bleibt wichtig, da halt immer noch mehr Männer im Sport aktiv sind. Bei uns im ländlichen Raum hält sich, glaube ich, ungefähr die Waage. Aber trotzdem ist es immer noch wichtig, den Sportlerinnen Möglichkeiten zu geben, aber auch den Übungsleiterinnen einfach nochmal die Bühne zu geben und Möglichkeiten zu bieten, sich auszuprobieren.
1: Unter den Übungsleiterinnen war auch die Hettstädterin Marina Grube, die aus genau diesem Grund nach Eisleben gekommen war.
4: Ich bin seit 40 Jahren Übungsleiter beim Medizinsportverein in Hettstedt. Und wir nutzen schon seit vielen Jahren immer diese Angebote, weil man trifft Leute, die man das ganze Jahr nicht gesehen hat. Man bewegt sich, man nimmt immer wieder was Neues mit. Und das begeistert uns eigentlich hier so an Eisleben.
5: Nun gibt es den Tag nur einmal im Jahr. Sollte es den Ihrer Meinung nach öfter geben oder vielleicht auch mal in den anderen Städten des Landkreises?
4: Ja, in den anderen Städten des Landkreises, ich weiß nicht, wir sind von Hettstedt, ja, wir fahren ja dann auch immer nach Eisleben. Wäre vielleicht schön, wenn mal in Hettstedt was stattfinden würde, denn wir sind ein Verein, wo der größte Teil der Frauengruppen, sage ich mal, ab 70 plus ist. Da sind wir noch die Jüngsten und die würden dann vielleicht dran teilnehmen. Aber sie haben jetzt keine Möglichkeit, hierher zu fahren und so, also kommen sie dann auch nicht. Hettstedt wäre schön.
1: Nach dem ersten gemeinsamen Kurs ging es in eine kurze Pause. Energiefüller standen bereit. Und während unter den Sportlerinnen viele Wiederholungstäterinnen waren, gab es auch Frauen, die das erste Mal nach Eisleben gekommen waren und sich auf den Tag einließen, ohne eine bestimmte Erwartungshaltung.
5: Ist es denn wichtig, dass es für Frauen solche konkreten Angebote gibt?
6: Ich muss erstmal den Tag durchstehen sowieso, aber erstmal die Erfahrung machen und dann könnte ich Ihnen darauf antworten, weil wir haben ja noch so eine Sache wie Selbstverteidigung vor uns und da bin ich irre gespannt, aber ich weiß nicht, was da auf mich zukommt. Aber mit Sicherheit eine tolle Erfahrung und ich nehme mit Sicherheit was mit, ja, ist so.
1: 13 verschiedene Möglichkeiten gab es nun, den Tag sportlich zu absolvieren. Die Kurse boten dabei eine große Vielfalt. Indoor-Cycling, Selbstverteidigung, Ballspiele, Bogenschießen, Fastwalk mit Theraband und noch vieles mehr. Aufgeteilt in kleinere Gruppen nahmen die Frauen an den Kursen teil, die sie vorab angemeldet hatten. Eine Menge zu koordinieren gab es damit für den Kreissportbund, der diesen Aktionstag in unserem Landkreis nur in Eisleben durchführt.
3: Aber es gibt landesweit eigentlich, ich glaube, fast in jedem Landkreis Frauensportaktionstage. Die werden auch vom Landessportbund tatsächlich gefördert und so hat sich da im Land ein breites Angebot etabliert.
1: Einer der letzten Kurse des Tages war ein Update zur Reanimation. Marina Grube und ihre beiden Mitstreiterinnen nutzten schon am Vormittag die Gelegenheit, mit Andreas Kaune von der DLRG-Ortsgruppe Hettstedt die Auffrischung in Sachen Wiederbelebung durchzuführen. Denn über die Jahre haben sich auch hier einige Dinge geändert, die es zu vermitteln gilt. Mit Unterstützung der Sparkasse Mansfeld-Südharz fand der diesjährige Frauensportaktionstag statt und Julia Kannheiser blickt bereits auf das nächste Jahr.
3: Naja, im Prinzip nach dem Frauensportaktionstag ist vor dem Frauensportaktionstag. Das heißt, wenn die Veranstaltung hier vorbei ist, alles aufgeräumt ist, dann überlegen wir eigentlich schon, was machen wir denn nächstes Jahr? Was gibt es vielleicht für neue Kurse, die wir anbieten können? Welche Referentinnen können wir ansprechen, um halt den Teilnehmerinnen auch immer wieder was Neues zu bieten? Interessante Kurse, wo sie halt auch mal was entdecken und ausprobieren können, was es vielleicht so im täglichen Angebot noch nicht gibt.
0: Das war's für heute. Ich hoffe, es war interessant für Sie und Sie schalten auch das nächste Mal wieder ein, wenn es heißt Sport bei Punkt um.

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1: Nach seiner Gründung im Februar 2024 lud der Förderverein der Gertrudkirche Eisleben am 18. Oktober 2025 bereits zu seinem zweiten Herbstfest ein. Die Eröffnung übernahm der Fanfarenzug der BUSG Eisleben.

Das Eisleber-Urgestein Jost Naumann, der an diesem Tag die Moderation übernahm, konnte neben dem Vereinsvorstand unter Leitung von Ute Klopfleisch auch Mitglieder eines kleinen Aktionstheaters begrüßen. So trat der katholische Pfarrer Stefan Hansch zum Beispiel als Kaplan Kemper auf, der die Kirche in den Jahren 1883-84 bauen ließ. In Kostümen aus dem Fundus der Stadt Eisleben sowie des Theaters versetzten er und seine Begleiter die Gäste in die alte Zeit. Auch Dinge aus alten Zeiten konnten erworben werden, da draußen im Kirchgarten einige Trödelhändler ihre Ware feilboten.

Es war ein ständiges Kommen und Gehen, während der Verein auch ein ansprechendes Programm auf die Beine gestellt hatte. Und das bei bester Versorgung der Gäste mit selbstgebackenem und geputzeltem sowie Getränken an der Bar, untermalt mit Live-Musik vom Gitarrist Eberhard Heinze.

0: Das Gotteshaus, das nach dem Bau der neuen katholischen Kirche am Klosterplatz bereits 1916 entweiht wurde, diente im Laufe der Jahrzehnte verschiedenen Eigentümern und Zwecken. So wird sie zum Beispiel auch Muskelkirche genannt. Warum? Das weiß Vereinsvorsitzende Ute Klopfleisch, die sich bestens mit der Geschichte des Hauses auskennt.
1: Also die Kirche wurde von 1960 bis zur politischen Wende als Objekt genutzt, wo man Sportunterricht hatte. Und zwar die kommunale Berufsschule Eisleben. Und es wurde Freizeitsport, Kinderboxsport betrieben und Erwachsenenboxsport. Deshalb Muskelkirche.
2: Weil das Training hier stattfand.
1: Genau, weil das Training hier war. Genau.
2: Gut, also der Verein hat sich ja im letzten Jahr gegründet und Sie haben ja schon viel erreicht, muss man sagen.
1: Also es war ein Kraftakt, sage ich mal, auch diesen Verein zu gründen mit allen Dingen. Der Landrat hatte das mal freundlicherweise vor das Jahr zum ersten Herbstfest erwähnt, der Verein im ganzen Mansfelder Raum gewesen, der innerhalb von 5 Monaten alles durch hatte, bis hin zur Gemeinnützigkeit vom Finanzamt. Und wir wollen natürlich diese Kirche als Objekt erhalten. Es ist ein altes Denkmal in der Stadt Eisleben. Und diese Besonderheit dieser ersten katholischen Kirche hier in Eisleben, 1863 bis 64 erbaut, ist etwas Besonderes. Da forschen wir immer noch ein Stück weit an der Geschichte, aber wir wissen schon ganz, ganz viel. Und diese Kirche ist auch deshalb entstanden oder diese katholische Gemeinde, als das erste Husarenregiment aus Thüringen hierher kam und hat praktisch den katholischen Glauben mit in unseren protestantischen Raum gebracht. Das ist so, sage ich mal, der Hintergrund.
2: Was wollen Sie erreichen, außer die Kirche ein bisschen zu beleben? Ich meine, von der Bausubstanz ist es nicht schlecht. Das Dach ist ja relativ frisch
1: gedeckt. Ja.
2: Ja, neu gedeckt. Aber was wäre so das, was für Sie am wichtigsten erscheint?
1: Das Ziel ist, diese Kirche als Raum zu gestalten für die Bürger und Vereine der Stadt Eisleben. Also ich sage Bürger, Vereine sind auch Bürger für die Bürgerschaft der Stadt und der Region, die hier drinnen etwas selbst kreieren wollen, gestalten wollen, feiern wollen. Also vom Geburtstag, ich sag mal, bis zur Totenfeier. Nebenan haben wir ja das wunderbare Kolumbarium, das erste in Sachsen-Anhalt. Also man kann dann auch hierher gehen und es wird 2 Räume geben. Einmal den großen Kirchenraum und dann geht man die Treppe hoch in die Empore. Das soll mit Glas verkleidet werden, sodass wir da auch nochmal einen zweiten Raum haben, vielleicht auch kleine Vorträge machen zu können. Also ganz individuell. Und es sollen auch mal Trauungen hier stattfinden, sowohl in der Kirche als auch draußen im Garten. Das ist das Ziel, was wir vorhaben.
2: Heute läuft ja auch viel. Wir haben ja unheimliches Programm heute auf die Beine gestellt und offensichtlich die Leute fühlen sich wohl bei dem herrlichen Herbstwetter.
1: Genau, also ich höre das jetzt heute auch zum wiederholten Male, dass die Leute oder die Menschen sagen, es ist so schön gestaltet hier, ihr steckt da so viel Liebe und Engagement rein. In der Dekoration, in den Speisen, die es gibt, Kuchen. Also wir freuen uns darüber.
2: Ja. Jetzt haben wir ja noch mal einwerfen, vorhin schon jemanden, der hier Sportunterricht hatte. Jetzt
3: ich glaube, Frühjahr 75.
2: 75?
3: Ja. Ja,
2: also Sie waren ja drüben in der Schule?
3: Ich war in der Lademann-Schule seit ab 74 und habe dann irgendwann, wo die Treppe neu gemacht wurde in der Schule hier drüben zur Turnhalle, habe ich dann hier mit der Berufsschule zusammen, mit Hans Tröhl, habe ich hier dann abwechselnd Sportunterricht.
2: Genau. Ja. Ganz genau.
0: Ja. Und die engagierte Vereinschefin konnte sich an diesem Herbsttag auch über die eine oder andere Spende freuen. Schließlich ist eine umfassende Sanierung geplant, für die Fördermittel beantragt wurden und es nun gilt, den erforderlichen Eigenanteil einzuwerben. So besteht neben der üblichen Spendenbox die Möglichkeit, gegen einen Obolus ein Stück der Kirche als Pate zu übernehmen. Die Eisleberin Karin Puschmann machte schon mehrmals davon Gebrauch.
4: Von daher finde ich das eigentlich gut. Das ist für einen guten Zweck. Und wenn ich es erlebe, wenn
2: Sie
4: es dann
2: Sie fühlen sich ja offensichtlich wohl.
4: Ja, aber sicher, immer. Immer. Hier ist es wirklich immer schön. Und ich hoffe natürlich, dass ein paar mehr Gäste kommen. Ja. Und noch dazu Disco ist hier heute auch noch.
1: Ja, heute kann noch getanzt
4: genau,
1: werden bei uns.
4: Genau.
1: Auf jeden Fall.
0: Nach Musik von DJ Bernd Gürtler wurde am Abend tatsächlich noch getanzt. Doch vorher sorgte unter anderem der Partychor Mansfeld-Südharz für Stimmung.

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Hallo und herzlich willkommen, liebe Zuschauerinnen und Zuschauer, Punktum, Ihrem regionalen Fernsehprogramm am heutigen Dienstag. Beschäftigte in Sachsen-Anhalt fehlen immer häufiger wegen psychischer Erkrankungen am Arbeitsplatz. Die Fehltage sind in den letzten 10 Jahren um 60% gestiegen. Und wer aufgrund von Depressionen oder Angststörungen krankgeschrieben wird, fällt oft lange aus. Im vergangenen Jahr dauerte eine Krankschreibung wegen Psyche durchschnittlich 26 Tage. Das zeigen die Analysen des aktuellen Fehlzeitenreports 2026 des Wissenschaftlichen Institutes der AOK mit dem Schwerpunktthema mentale Gesundheit in der Arbeitswelt stärken. Nach der Ansicht der AOK können Unternehmen gegensteuern, indem sie die Arbeitsbedingungen stärker auf die mentale Gesundheit ihrer Beschäftigten ausrichten. Besonders Angestellte in sozialen Berufen oder in den Kommunikationsbranche werden häufig aufgrund von psychischer Erkrankung krankgeschrieben. Zu den in Sachsen-Anhalt am stärksten betroffenen Berufsgruppen zählen Berufe im Dialogmarketing, Berufe in der Erziehung.

0: Erziehungswissenschaft und Berufe in der Altenpflege. Hinzu kämen Sorge um die eigene wirtschaftliche Situation oder die Angst vor Arbeitslosigkeit. Diese verursachen Niedergeschlagenheit, Wut oder Erschöpfung, wie eine aktuelle Beschäftigtenbefragung für den Vielzeitreport 2026 zeigt. Im Rahmen des betrieblichen Gesundheitsmanagements bietet die AOK Sachsen-Anhalt deshalb schon heute verschiedene Angebote für Betriebe. So ein Online-Seminar der AOK Sachsen-Anhalt am 10. November 10:30 Uhr. Da können Führungskräfte und Personalverantwortliche erfahren, wie psychische Belastungen bei Mitarbeitern erkannt, angemessen angesprochen und die Möglichkeit zur Entlastung geschaffen werden können. Der Naumburger Dom ist eines der bedeutenden Kulturdenkmäler des europäischen Hochmittelalters. In der Reihe Museum nach Feierabend der Luthermuseen wird die Welterbestätte am Donnerstag, den 22. Oktober um 18.30 Uhr im Museum Luther Sterbehaus vorgestellt. Referent ist Dr. Holger Kunde, Stiftungsdirektor der Vereinigten Domstifte zu Merseburg und Naumburg sowie des Kollegialstifts Zeitz. Der Eintritt ist frei, Anmeldung im Servicebüro der Luthermuseen per Mail service@luthermuseen.de oder per Telefon unter 03491 4203171. Am Freitag, den 23. Oktober, lädt der 2002 gegründete Musikverein Ars Interactiva e.V. um 19 Uhr zum Konzert Zauber der Musik in die Helios-Klinik Lutherstadt-Eisleben ein. Das Aurel-Ensemble mit Flöte, Violine und Bratsche präsentiert Werke von Mozart, Beethoven und Reger. Der Konzertabend verbindet musikalischen Hörgenuss mit einem besonderen Blick auf die wohltuende Wirkung dieser. Eintritt bei Vorbestellung 15 Euro, an Abendkasse 18 Euro und Karten kann man reservieren, Telefon Eisleben 60 43 80 oder unter E-Mail fhoffmann-eisleben@t-online.de. Sie stehen, sehen es ja.
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Cool tänzelnd eroberte der Vorstandsvorsitzende der Sparkasse Mansfeld-Südharz, Michael Näher, die Bühne. So haben ihn sicherlich bisher nur wenige erlebt. Das zeigte schon, dieser Abend war etwas Besonderes. Hier geht es nicht nur um die Höhe der Fördermittel, sondern vor allem um die Anerkennung. Mit diesen Worten wird er später die Übergabe der Fördergelder an die Vereine anmoderieren und dieses Besondere am Abend unterstreichen. Doch von Anfang an, 133 Bewerbungen gingen ein, als Sparkasse und Sparkassenstiftung im Frühjahr gemeinsam einen Fördertopf mit 150.000 Euro füllten und für gemeinnützige Vereinsprojekte im Landkreis zur Verfügung stellten. Alle beantragende Vereine wurden in die Mammuthalle nach Sangerhausen eingeladen. Denn egal, ob am Ende des Abends Geld für deren Projekte wirklich floss oder nicht, Dank und Anerkennung haben alle Vereine verdient. Für 38 Vereine sollte es aber auch finanziell ein erfolgreicher Abend werden. Mit einer kleinen Lasershow begann dieser.

0: Dann begrüßte Michael Näher die Anwesenden.
1: Die Spendenvergabe unserer Sparkassen, unserer Stiftung ist für uns mehr als ein formaler Vorgang. Es ist auch kein notwendiges Übel. Sie sind ein sichtbares Zeichen für unsere regionale Verantwortung. Damit machen wir unsere Heimat ein Stück lebenswerter.
0: Dirk Hildebrandt, seines Zeichens Verantwortlicher für die Stiftung der Sparkasse Mansfeld-Südharz, gab dann einen Überblick über die Arbeit der Stiftung, ihrer Verbindung zur eigentlichen Sparkasse, aber auch die Trennlinien zwischen beiden. Endlich war es soweit. Die Übergabe der Förderzusagen.
1: Mehr Geld, mehr Verein. Uns haben 133 Anträge mit einem Gesamtvolumen von 860.000 Euro erreicht. Zahlen. Zahlen, die zeigen, wie viele Ideen und Bedarf es gibt. Erstmal herzlichen Dank dafür. Das heißt aber auch, dass unsere vierköpfige Kommission Entscheidungen treffen musste und diese dann nicht immer ganz leicht gefallen sind, weil es waren alles immer tolle Projekte.
0: In drei Blöcken, abwechselnd moderiert von Michael Näher, dem Landrat als von Amts wegen Vorsitzender des Aufsichtsrates, André Schröder und der Vorstandskollegin Annette Görlich, wurden Vertreter von Vereinen auf die Bühne gerufen. Hier wurde ihnen die Förderzusage überreicht, in der auch die Höhe der Summe vermerkt war. Diese wurde übrigens absichtlich nicht laut genannt. Denn egal, ob einige hundert oder einige tausend Euro dem Verein zur Verfügung gestellt werden, es zählt der Slogan der Aktion »Mehr Geld, mehr Verein«. Diese Wertschätzung wurde aber auch dadurch deutlich, dass Mitarbeiter der Sparkasse und der den Abend organisierenden Werbeagentur die Bedienung der Vereine mit Getränken persönlich übernahmen. Bei den 38 Vereinen, die an diesem Abend Förderzusagen erhielten, war das gesamte Spektrum der Vereinsarbeit vertreten. Ob Karnevalsverein, Sportverein, Heimatverein, Feuerwehrverein, Schulförderverein oder Musikverein. In alle Sparten wurden Beträge der 150.000 Euro verteilt. Deren Freude war sichtlich groß. Und stellvertretend, drei Vereine haben wir auch vor die Kamera geholt.
2: So, auch ihr habt heute eine Förderung bekommen. Wart ihr sehr überrascht?
3: Ja, wir freuen uns auch ganz toll. Wir haben uns zwar beantragt, also aber bei 150.000 weiß man nicht, ob man dabei ist oder nicht. Wir sind sehr überrascht und freuen uns auch sehr.
2: Was macht ihr denn mit dem Geld?
3: Also mit dem Geld wird eine massive Holzhütte gebaut. Das ist ein Projekt, was wir schon seit 2 Jahren haben. Und die Holzhütte ist quasi ein Mittelteich im Tierpark, ich sag mal, das I-Pünktchen für die neue Anlage, die Herr Reiske ja praktisch mit projektiert hat. Und wir beteiligen uns am europäischen Zuchtprogramm für die weißen Nackenkranie.
2: So. Ihr gehört zu den bedachten Vereinen heute. Wie groß ist die Freude?
4: Also wir freuen uns riesig, dass es geklappt hat mit der Förderung. Es hat zwar nicht den vollen Betrag, haben wir zwar nicht bekommen, aber wir sind mit jedem Pfennig zufrieden.
2: Was macht ihr mit dem Geld?
4: Das kommt unseren Leichtathleten zugute. Also wir haben da so ein Projekt da vor, so einen Tag der Leichtathletik nächstes Jahr. Und da kaufen wir halt Materialien und neue Container.
2: Mit welchem Gefühl geht ihr heute aus der Veranstaltung?
5: Ich habe gerade in den Mitgliederchat geschrieben, wir sind riesig glücklich und wir danken der Sparkasse Mansfeld-Südharz. Es ist so eine tolle Veranstaltung. Und sag ich mal, dass dieses Geld auch wirklich den ganz vielen Menschen zugutekommt, ist unglaublich toll.
2: Was macht ihr konkret mit eurer Förderung?
5: Also wir wollen ja ein Gerätehaus kaufen, damit wir aus der Kirche das ganze Equipment rausnehmen können während der Bautätigkeit. Ja, und dann brauchen wir es natürlich auch für alle Freiluftveranstaltungen. Also wir freuen uns unendlich.
0: Der gemütliche Teil mit Essen, Getränken und natürlich Musik rundete diese Vereinsparty ab. Eine tolle Veranstaltung. Und man kann nur hoffen, dass die Sparkasse dieses Event zu einem festen Bestandteil ihres Engagements macht. Viele Eisleber kennen sie gar nicht. Die alte Synagoge in der Lutherstadt. Fast unscheinbar steht das Haus, das wahrscheinlich schon aus dem 15. Jahrhundert stammt, in der Lutherstraße und blickt auf eine bewegte Geschichte zurück. 1850 zur Synagoge umgebaut, wurde es 1938 während der Novemberpogrome geschändet. Seit Anfang der 60er Jahre war es Wohnhaus. 2002 rekonstruierte es die Eisleber Wohnungsbaugesellschaft und 2010 kaufte der Verein Eisleber Synagoge das Gebäude für einen symbolischen Euro von der Stadt. Seitdem hat der Verein viel Arbeit in das Objekt gesteckt, um nicht nur das Gebäude zu erhalten, sondern auch die Geschichte des jüdischen Lebens in der Stadt sichtbar zu machen. Das war überaus vielfältig, wie auch die inzwischen 35 Stolpersteine im Stadtgebiet erzählen. Nun, im Jahr 2026, kann der Verein auf 25 Jahre Bestehen zurückblicken. Anlass genug, zu einer Festveranstaltung in das Theater Eislebens einzuladen. Es kamen Vertreter aus Politik und der Stadtgesellschaft, aber auch interessierte Bürgerinnen und Bürger, Freunde und Mitstreiter des Vereins. Wer nun aber eine Jubiläumsveranstaltung der bekannten Art erwartet hatte, war sicherlich überrascht. Gemeinsam mit dem Theater hatte sich der Verein einen ungewöhnlichen Ablauf einfallen lassen. Ein Clown verband die einzelnen Programmpunkte und der Intendant des Theater, Frank-Martin Wiedmeier, machte in seinen Worten gleich deutlich, warum das Theater genau der richtige Platz für eine solche Veranstaltung ist.
6: Sondern es ist mir ein Anliegen, weil das Theater ein Ort der lebendigen Auseinandersetzung mit unserer Vergangenheit ist. Im Denken und im Agieren besser zu werden und uns selbst und diese Welt besser zu verstehen. Deshalb ist mir das ein Herzensanliegen, auch dass das im Theater, diesem richtigen Ort dafür, stattfindet.
7: Meine Damen und Herren, ich möchte zu Beginn eine allgemeine Erklärung dazu abgeben, in welcher Zeit wir eigentlich leben, die sich mir erinnert an die Endzeit der Weimarer Demokratie. Und es muss uns unbedingt gelingen, diese Gefahr zu dämmen, zu bekämpfen und zu stoppen. Niemals mehr eine demokratiefeindliche Gesellschaft in unserem Staat.
0: Nach diesen klaren Worten gab Rüdiger Seidel, der 2001 mit 6 weiteren Bürgerinnen und Bürgern den Verein, damals noch Förderverein Eisleber Synagoge, gründete, einen Abriss über die Arbeit des Vereins, dem er auch bis 2024 als Vorsitzender leitete. Zwischen den Wortbeiträgen lasen Annette Baldin und Julius Christodoulov Texte von Ephraim Kishon, der auch die Theaterwelt und die Macken von Künstlern in vielen humorvollen Kurzgeschichten parodierte. Wie beispielsweise das Lamento für einen jungen Schauspieler aus Kein Applaus für Podmanitzky.
8: Natürlich deinen Text. Was sagst du?
9: Mach schneller! Nicht so langsam!
8: Und weiter.
9: Oder soll ich dir Beine machen, du dreckige Schlampe?
8: Das sagst du zu mir?
10: Ja, es ist mein Text.
8: Dreckige Schlampe.
10: Es ist mein Text.
8: Wie alt bist du, mein Junge?
10: 22. Im Juli werde ich 22.
8: 22. Und du schämst dich nicht, mit einer der erfahrensten Schauspielerinnen des Landes so zu sprechen? Mit einer geehrten Diva, die seit 25 Jahren zu den führenden Kräften der hebräischen Bühne gehört?
10: Aber wenn es doch mein Text ist, Frau Podmanitzky.
0: Auch Landrat André Schröder war unter den Gästen und gratulierte in seinem Grußwort dem Verein. Bürgermeister Carsten Staub machte nachdenklich, als er in seinem Redebeitrag aktuelle Zitate von Menschen dieser Region auf einen Post in den sozialen Medien zum Thema Synagoge verlas.
11: Brauchen wir das? Die Schulen sehen viel schlimmer aus und zerfallen wie die Geschwister-Scholl-Schule, bis was passiert. Haben doch genug Geld. Braucht keiner. Kümmert euch lieber um andere Dinge. Unsere Kinder, unsere Rentner, die habt ihr genug, da habt ihr genug zu tun und genug zum Helfen. Vollkommen deiner Meinung. Hauptsache immer Dinge, die niemand benötigt. Eisleben sollte man mehr für Renten und Kinder machen. Entschuldigen Sie bitte, sehr geehrte Damen und Herren, diese Sätze stammen natürlich nicht von mir. Diese Sätze stammen nicht etwa aus einem historischen Dokument, nein. Nicht aus einem anonymen Flugblatt, nein. Sie stehen unter einem ganz aktuellen Beitrag der Lutherstadt Eisleben in den sozialen Medien, in dem um die wichtige Unterstützung für den wertvollen Erhalt der Synagoge gebeten wurde. Und es wird noch grundsätzlicher. Es folgen Forderungen nach bestimmten Voraussetzungen für Menschen, die nach Deutschland kommen, nach Arbeit, Sprache, ja, und nach ihrer Ausreise. Diese Kommentare sind öffentlich für jeden nachlesbar. Warum erzähle ich Ihnen das? Nicht, um jemanden an den Pranger zu stellen oder um Menschen, die Fragen stellen oder anderer Meinung sind, mundtot zu machen. Nein, und schon gar nicht, weil jeder, der die Sanierung einer Schule für wichtiger hält als die Sanierung einer Synagoge, deshalb ein schlechter Mensch wäre. Natürlich darf man Prioritäten diskutieren. Natürlich darf man fragen, wofür öffentliche Mittel eingesetzt werden. Natürlich darf man sagen, das ist mir persönlich nicht wichtig. Das gehört zu einer offenen Gesellschaft. Aber zwischen einer kritischen Frage und der Aussage, ein Ort jüdischer Geschichte werde nicht gebraucht, liegt ein Unterschied. Genau deshalb sind wir heute hier, sehr geehrte Damen und Herren. Der Verein Eisleber Synagoge bewahrt nämlich nicht einfach ein altes Gebäude. Er bewahrt einen Teil unserer Stadtgeschichte.
0: Am Ende bedankte sich der aktuelle Vorsitzende des Vereins, Bernd Gentko, bei seinem Vorgänger und den Schauspielern und lud noch zu einem kleinen Sektempfang ein, was von vielen auch für Gespräche genutzt wurde. Musikalisch umrahmt wurde der Nachmittag vom Schewski-Trio unter Leitung von Gregor Majewski.
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13: Am 4. Dezember wird von 17 bis 20 Uhr auf dem Schmidtschacht Helbra der Barbara-Tag gefeiert.
14: Am Reformationstag finden von 15 bis 20 Uhr drei hochrangige Konzerte in der St. Andreaskirche statt. Gestaltet vom Mitteldeutschen Kammerorchester, Kirchenmusikdirektor Thomas Ennbach an der Orgel unter der Leitung von Kirchenmusikdirektor Dietrich Ehrenwert.
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15: Der DAX notierte am Dienstagvormittag bei 25.288 Punkten. Der TecDAX bei 3.983,66 Zählern und der Euro war 1 US-Dollar 11,76 wert.
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15: In der Nacht zum Mittwoch ist es bedeckt und vom Westen nach Osten durchzieht ein Regengebiet die Region. In der zweiten Nachthälfte ziehen die Niederschläge weitestgehend nach Brandenburg und Sachsen ab. Nachfolgend gibt es Auflockerungen. Die Tiefstemperaturen gehen auf 10 bis 7 Grad zurück, der Wind weht schwach bis mäßig und dreht von Südwest auf West. Am Mittwoch wird es zunächst stark bewölkt, im weiteren Verlauf lockert es auf, es bleibt niederschlagsfrei. Die Höchstwerte erreichen 17 bis 20 Grad, der Wind weht schwach bis mäßig aus West. In der Nacht zum Donnerstag ist es meist größtenteils aufgelockert und niederschlagsfrei. Örtlich bildet sich Nebel. Die Tiefstwerte sinken auf 8 bis 4 Grad, der Wind weht schwach aus unterschiedlichen Richtungen. Am Donnerstag gibt es nach Auflösung nächtlicher Nebelfelder meist nur hohe Wolkenschichten. Es bleibt trocken. Die Luft erwärmt sich dann auf 18 bis 20 Grad. Der Wind weht schwach und dreht von Süd auf Südwest. In der Nacht zum Freitag ist es wenig bewölkt und niederschlagsfrei. Ausgangs der Nacht verdichtet sich von Nordwesten her die Bewölkung. Die Luft geht auf 9 bis 6 Grad ab. Der Wind weht schwach aus unterschiedlichen Richtungen. Am Freitag verdichtet sich von Nordwesten her die Bewölkung und am späten Nachmittag kann es anfangen zu regnen. Nach Süden hin wird es am Abend noch heiter bis wolkig oder ganztägig trocken. Die Tageshöchstwerte erreichen 18 bis 21 Grad, der Wind weht schwach aus Südwest.
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15: Um 11 Uhr waren es 11 Grad, die Luftfeuchtigkeit betrug 74% und der Luftdruck 1023 Hektopascal.
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0: Hallo und herzlich willkommen, liebe Sportfreunde, zu Sport bei Punktum. Am Sonntag fand in Riestedt das erste Turnier des Tischtennisverbandes Sachsen-Anhalt Junior Cup Serie statt. Der Ausrichter Alemannia Riestedt schickte 7 Talente ins Rennen und konnte 2 Podestplätze erringen. Favoritin Mara Liesegang gewann das Turnier und gewann alle 5 Partien deutlich. Vereinskollegin Helefke Berger belegte den Platz 3. Luna Rieschel auf Platz 4 komplettierte das gute Ergebnis der Riestedter Mädchen. Bei den Jungen sicherte sich Bruno Götze Platz 5, Hans Becker Platz 6, Till Bock Platz 8 und Max Reineberg Platz 10. Wir freuen uns, dass Till und Max 2 Siege einfahren konnten. Hans und Bruno hatten noch Luft nach oben. So Nachwuchschef Bernhard Hedig. Gratulation an Mara und Lefke zu Gold und Bronze. Generell haben die Mädchen überzeugt. So der Trainer weiter. Gleich noch ein paar Handballergebnisse vom BSV Kloster Mansfeld. Die Männermannschaft, die konnte beim Landsberger HV siegen, nämlich mit 45-28. Und auch die Damen blieben siegreich mit 24-15. Hier der Gegner, der TSV Groß-Korbeta. Die männliche A-Jugend, die unterlag Anhalt-Bernburg mit 32-26. Die Partie bei der männlichen Jugend E lautete HSG Sangerhausen-Querfurt gegen Kloster Mansfeld. Ergebnis 15-18, also ein Sieg für die Kloster Mansfelder. Und schließlich noch die weibliche C-Jugend, die unterlag dem SK Sperrgau mit 35-27. Letzten Samstag war wieder Frauensporttag in der Eisliebbar Glückaufhalle.
1: Den Frauensportaktionstag gibt es in der Lutherstadt Eisleben seit vielen Jahren. Einmal im Jahr werden Mädchen und Frauen des Landkreises in die Glückaufhalle eingeladen, zum gemeinsamen Sporttreiben. Über 60 Anmeldungen konnte der Kreissportbund in diesem Jahr verzeichnen. Die Begrüßung der aktiven Teilnehmerinnen nahmen 2 Herren vor, Denis Kannenberg vom Kreissportbund und Carsten Staub, Bürgermeister der Lutherstadt.
2: Vielen Dank, dass Sie heute hier auch erschienen sind. Der Kreissportbund hat wieder ein buntes Paket geschnürt mit viel Bewegung, mit viel Musik. Und da ist es immer wichtig, dass auch viele das Angebot annehmen, hier gemeinsam Sport zu machen. Vielleicht das ein oder andere Idee auch für ihren Verein mitnehmen und das auch in ihren Verein tragen.

0: Und für mich ist es natürlich immer wichtig, auch hier früh mit präsent zu sein, mich zu bedanken, weil es etwas Besonderes ist, hier in der Lutherstadt Eisleben dieses Angebot zu unterbreiten und keinesfalls selbstverständlich. Ich wünsche Ihnen allen eine tolle, eine schöne Zeit, ganz viel Spaß, denn Sport verbindet natürlich, es bringt auch die Vereine zusammen, tauschen sich auch aus, nutzen es ein bisschen als Netzwerkarbeit, auch neben dem ganzen Sport, und das ist mir, wie gesagt, wichtig, und vor allen Dingen bleiben Sie aber gesund bei allem, was Sie machen, das ist immer ganz, ganz wichtig, und schon mal herzlichen Dank an den Kreis Sportbund, den Tennis Kannenberg für die Organisation und natürlich auch an die Sparkasse Mansfeld-Südharz für die Unterstützung. Landessportbund, Kreissportbund arbeiten hier Hand in Hand, und so soll es sein. In diesem Sinne, herzlichen Dank, dass Sie da sind, ein wunderschönes Wochenende, einen schönen Samstag und dann sportfrei. Vielen Dank.
1: Dani Beck, Vizepräsidentin für Gleichstellung, Vielfalt und Teilhabe im Landessportbund Sachsen-Anhalt, und Julia Kannheiser, Vizepräsidentin des Kreissportbundes, begrüßten anschließend die Teilnehmerinnen. Und dann ging es auch schon los. Eine gemeinsame Erwärmung unter der Leitung von Janine Bohnhardt vor dem Sport ist natürlich unablässig. Fast unmerklich ging diese Erwärmung in den ersten gemeinsamen Kurs über, Aroha. Bei diesem ausdauerbetonten Training werden einfache Schrittfolgen und Armbewegungen durchgeführt und ermöglichen es so, den Teilnehmenden effektiv der gesamten Stunde folgen zu können. Während die Sportlerinnen aktiv ihren ersten Kurs absolvierten, betonte Julia Kannheiser im Interview noch einmal die Bedeutung dieses Tages.
2: Ja, auf jeden Fall. Es ist und bleibt wichtig, da halt immer noch mehr Männer im Sport aktiv sind. Bei uns im ländlichen Raum hält sich, glaube ich, ungefähr die Waage. Aber trotzdem ist es immer noch wichtig, den Sportlerinnen Möglichkeiten zu geben, aber auch den Übungsleiterinnen einfach nochmal die Bühne zu geben und Möglichkeiten zu bieten, sich auszuprobieren.
1: Unter den Übungsleiterinnen war auch die Hettstädterin Marina Grube, die aus genau diesem Grund nach Eisleben gekommen war.
3: Ich bin seit 40 Jahren Übungsleiter beim Medizinsportverein in Hettstedt. Und wir nutzen schon seit vielen Jahren immer diese Angebote, weil man trifft Leute, die man das ganze Jahr nicht gesehen hat. Man bewegt sich, man nimmt immer wieder was Neues mit. Und das begeistert uns eigentlich hier so an Eisleben.
4: Nun gibt es den Tag nur einmal im Jahr. Sollte es den Ihrer Meinung nach öfter geben oder vielleicht auch mal in den anderen Städten des Landkreises?
3: Ja, in den anderen Städten des Landkreises, ich weiß nicht, wir sind von Hettstedt, ja, wir fahren ja dann auch immer nach Eisleben. Wäre vielleicht schön, wenn mal in Hettstedt was stattfinden würde, denn wir sind ein Verein, wo der größte Teil der Frauengruppen, sage ich mal, ab 70 plus ist. Da sind wir noch die Jüngsten und die würden dann vielleicht dran teilnehmen. Aber sie haben jetzt keine Möglichkeit, hierher zu fahren und so, also kommen sie dann auch nicht. Hettstedt wäre schön.
1: Nach dem ersten gemeinsamen Kurs ging es in eine kurze Pause. Energiefüller standen bereit. Und während unter den Sportnerinnen viele Wiederholungstäterinnen waren, gab es auch Frauen, die das erste Mal nach Eisleben gekommen waren und sich auf den Tag einließen, ohne eine bestimmte Erwartungshaltung.
4: Ist es denn wichtig, dass es für Frauen solche konkreten Angebote gibt?
5: Ich muss erstmal den Tag durchstehen sowieso, aber erstmal die Erfahrung machen und dann könnte ich Ihnen darauf antworten, weil wir haben ja noch so eine Sachen wie Selbstverteidigung vor uns und da bin ich irre gespannt, aber ich weiß nicht, was da auf mich zukommt. Aber mit Sicherheit eine tolle Erfahrung und ich nehme mit Sicherheit was mit, ja, ist so.
1: 13 verschiedene Möglichkeiten gab es nun, den Tag sportlich zu absolvieren. Die Kurse boten dabei eine große Vielfalt. Indoor-Cycling, Selbstverteidigung, Ballspiele, Bogenschießen, Fastwalk mit Theraband und noch vieles mehr. Aufgeteilt in kleinere Gruppen nahmen die Frauen an den Kursen teil, die sie vorab angemeldet hatten. Eine Menge zu koordinieren gab es damit für den Kreissportbund, der diesen Aktionstag in unserem Landkreis nur in Eisleben durchführt.
2: Aber es gibt landesweit eigentlich, ich glaube, fast in jedem Landkreis Frauensportaktionstage. Die werden auch vom Landessportbund tatsächlich gefördert und so hat sich da im Land ein breites Angebot etabliert.
1: Einer der letzten Kurse des Tages war ein Update zur Reanimation. Marina Grube und ihre beiden Mitstreiterinnen nutzten schon am Vormittag die Gelegenheit, mit Andreas Kaune von der DLRG-Ortsgruppe Hettstedt die Auffrischung in Sachen Wiederbelebung durchzuführen. Denn über die Jahre haben sich auch hier einige Dinge geändert, die es zu vermitteln gilt. Mit Unterstützung der Sparkasse Mansfeld-Südharz fand der diesjährige Frauensportaktionstag statt. Und Julia Kannheiser blickt bereits auf das nächste Jahr.
2: Naja, im Prinzip nach dem Frauensportaktionstag ist vor dem Frauensportaktionstag. Das heißt, wenn die Veranstaltung

0: hier vorbei ist, alles aufgeräumt ist, dann überlegen wir eigentlich schon, was machen wir denn nächstes Jahr? Was gibt es vielleicht für neue Kurse, die wir anbieten können? Welche Referentinnen können wir ansprechen, um halt den Teilnehmerinnen auch immer wieder was Neues zu bieten? Interessante Kurse, wo sie halt auch mal was entdecken und ausprobieren können, was es vielleicht so im täglichen Angebot noch nicht gibt.
1: Das war's für heute. Ich hoffe, es war interessant für Sie und Sie schalten auch das nächste Mal wieder ein, wenn es heißt Sport bei Punkt um.

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1: Nach seiner Gründung im Februar 2024 lud der Förderverein der Gertrudkirche Eisleben am 18. Oktober 2025 bereits zu seinem zweiten Herbstfest ein. Die Eröffnung übernahm der Fanfarenzug der BUSG Eisleben.

Das Eisleber-Urgestein Jost Naumann, der an diesem Tag die Moderation übernahm, konnte neben dem Vereinsvorstand unter Leitung von Ute Klopfleisch auch Mitglieder eines kleinen Aktionstheaters begrüßen. So trat der katholische Pfarrer Stefan Hansch zum Beispiel als Kaplan Kemper auf, der die Kirche in den Jahren 1883-84 bauen ließ. In Kostümen aus dem Fundus der Stadt Eisleben sowie des Theaters versetzten er und seine Begleiter die Gäste in die alte Zeit. Auch Dinge aus alten Zeiten konnten erworben werden, da draußen im Kirchgarten einige Trödelhändler ihre Ware feilboten.

Es war ein ständiges Kommen und Gehen, während der Verein auch ein ansprechendes Programm auf die Beine gestellt hatte. Und das bei bester Versorgung der Gäste mit selbstgebackenem und geputzeltem sowie Getränken an der Bar, untermalt mit Live-Musik von Gitarrist Eberhard Heinze.

0: Das Gotteshaus, das nach dem Bau der neuen katholischen Kirche am Klosterplatz bereits 1916 entweiht wurde, diente im Laufe der Jahrzehnte verschiedenen Eigentümern und Zwecken. So wird sie zum Beispiel auch Muskelkirche genannt. Warum? Das weiß Vereinsvorsitzende Ute Klopfleisch, die sich bestens mit der Geschichte des Hauses auskennt.
1: Also die Kirche wurde von 1960 bis zur politischen Wende als Objekt genutzt, wo man Sportunterricht hatte. Und zwar die kommunale Berufsschule Eisleben. Und es wurde Freizeitsport, Kinderboxsport betrieben und Erwachsenenboxsport. Deshalb Muskelkirche.
2: Weil das Training hier stattfand.
1: Genau, weil das Training hier war. Genau.
2: Gut, also der Verein hat sich ja im letzten Jahr gegründet und Sie haben ja schon viel erreicht, muss man sagen.
1: Also es war ein Kraftakt, sage ich mal, auch diesen Verein zu gründen mit allen Dingen. Wir sind, der Landrat hatte das mal freundlicherweise vor das Jahr zum ersten Herbstfest erwähnt, der Verein im ganzen Mansfelder Raum gewesen, der innerhalb von 5 Monaten alles durch hatte, bis hin zur Gemeinnützigkeit vom Finanzamt. Und wir wollen natürlich diese Kirche als Objekt erhalten. Es ist ein altes Denkmal in der Stadt Eisleben. Und diese Besonderheit dieser ersten katholischen Kirche hier in Eisleben, 1863 bis 64 erbaut, ist etwas Besonderes. Da forschen wir immer noch ein Stück weit an der Geschichte, aber wir wissen schon ganz, ganz viel. Und diese Kirche ist auch deshalb entstanden oder diese katholische Gemeinde, als das erste Husarenregiment aus Thüringen herkam und hat praktisch den katholischen Glauben mit in unseren protestantischen Raum gebracht. Das ist so, sage ich mal, der Hintergrund.
2: Was wollen Sie erreichen, außer die Kirche ein bisschen zu beleben? Ich meine, von der Bausubstanz ist es nicht schlecht. Das Dach ist ja relativ
1: neu,
2: neu gedeckt. Aber was wäre so das, was für Sie am wichtigsten erscheint?
1: Das Ziel ist, diese Kirche als Raum zu gestalten für die Bürger und Vereine der Stadt Eisleben. Also ich sage Bürger, Vereine sind auch Bürger für die Bürgerschaft der Stadt und der Region, die hier drinnen etwas selbst kreieren wollen, gestalten wollen, feiern wollen. Also vom Geburtstag, ich sag mal, bis zur Totenfeier. Nebenan haben wir ja das wunderbare Kolumbarium, das erste in Sachsen-Anhalt. Also man kann dann auch hierher gehen und es wird 2 Räume geben. Einmal den großen Kirchenraum und dann geht man die Treppe hoch in die Empore. Das soll mit Glas verkleidet werden, sodass wir da auch nochmal einen zweiten Raum haben, vielleicht auch kleine Vorträge machen zu können. Also ganz individuell. Und es sollen auch mal Trauungen hier stattfinden. Sowohl in der Kirche als auch draußen im Garten. Das ist das Ziel, was wir vorhaben.
2: Heute läuft ja auch viel. Wir haben ja ein unheimliches Programm heute auf die Beine gestellt und offensichtlich die Leute fühlen sich wohl bei dem herrlichen Herbstwetter.
1: Genau, also ich höre das jetzt heute auch zum wiederholten Male, dass die Leute oder die Menschen sagen, es ist so schön gestaltet hier, ihr steckt da so viel Liebe und Engagement rein. In der Dekoration, in den Speisen, die es gibt, Kuchen. Also wir freuen uns darüber.
2: Ja. Jetzt haben wir ja noch mal einen, wir hatten vorhin schon jemanden, der hier Sportunterricht hatte. Jetzt.
3: Ich glaube, Frühjahr 75.
2: 75?
3: Ja. Ja,
2: also Sie waren ja drüben in der Schule?
3: Ich war in der Lademann-Schule ab 74 und habe dann irgendwann, wo die Treppe neu gemacht wurde in der Schule hier drüben zur Turnhalle, habe ich dann hier mit der Berufsschule zusammen, mit Hans Tröhl, habe ich hier dann abwechselnd Sportunterricht.
1: Genau. Ja. Ganz genau.
0: Und die engagierte Vereinschefin konnte sich an diesem Herbsttag auch über die eine oder andere Spende freuen. Schließlich ist eine umfassende Sanierung geplant, für die Fördermittel beantragt wurden und es nun gilt, den erforderlichen Eigenanteil einzuwerben. So besteht neben der üblichen Spendenbox die Möglichkeit, gegen einen Obolus ein Stück der Kirche als Pate zu übernehmen. Die Eisleberin Karin Puschmann machte schon mehrmals davon Gebrauch.
4: Von daher finde ich das eigentlich gut. Das ist für einen guten Zweck. Und wenn ich es erlebe, wenn sie
2: und
4: dann
2: Sie fühlen sich ja offensichtlich wohl.
4: Ja, aber sicher, immer. Immer. Hier ist es wirklich immer schön. Und ich hoffe natürlich, dass ein paar mehr Gäste kommen. Ja.
2: Ach, die kommen.
4: Und noch dazu Disco ist ja heute auch noch.
1: Ja, heute kann noch getanzt werden
4: genau,
1: bei uns.
4: Genau.
1: Auf jeden Fall.
0: Nach Musik von DJ Bernd Gürtler wurde am Abend tatsächlich noch getanzt. Doch vorher sorgte unter anderem der Partychor Mansfeld-Südharz für Stimmung.

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Hallo und herzlich willkommen, liebe Zuschauerinnen und Zuschauer, Punktum, Ihrem regionalen Fernsehprogramm am heutigen Dienstag. Beschäftigte in Sachsen-Anhalt fehlen immer häufiger wegen psychischer Erkrankungen am Arbeitsplatz. Die Fehltage sind in den letzten 10 Jahren um 60% gestiegen. Und wer aufgrund von Depressionen oder Angststörungen krankgeschrieben wird, fällt oft lange aus. Im vergangenen Jahr dauerte eine Krankschreibung wegen Psyche durchschnittlich 26 Tage. Das zeigen die Analysen des aktuellen Fehlzeitenreports 2026 des Wissenschaftlichen Institutes der AOK mit dem Schwerpunktthema mentale Gesundheit in der Arbeitswelt stärken. Nach der Ansicht der AOK können Unternehmen gegensteuern, indem sie die Arbeitsbedingungen stärker auf die mentale Gesundheit ihrer Beschäftigten ausrichten. Besonders Angestellte in sozialen Berufen oder in den Kommunikationsbranche werden häufig aufgrund von psychischer Erkrankung krankgeschrieben. Zu den in Sachsen-Anhalt am stärksten betroffenen Berufsgruppen zählen Berufe im Direktdialogmarketing, Berufe in der Erziehungswissenschaft und Berufe in der Altenpflege. Hinzu kämen Sorge um die eigene wirtschaftliche Situation oder die Angst vor Arbeitslosigkeit. Diese verursachen Niedergeschlagenheit, Wut oder Erschöpfung, wie eine aktuellen Beschäftigtenbefragung für den Fehlzeitreport 2026 zeigt. Im Rahmen des betrieblichen Gesundheitsmanagements bietet die AOK Sachsen-Anhalt deshalb schon heute verschiedene Angebote für Betriebe. So ein Online-Seminar der AOK Sachsen-Anhalt am 10. November 10:30 Uhr. Da können Führungskräfte und Personalverantwortliche erfahren, wie psychische Belastungen bei Mitarbeitern erkannt, angemessen angesprochen werden.

0: Möglichkeit zur Entlastung geschaffen werden können. Der Naumburger Dom ist eines der bedeutenden Kulturdenkmäler des europäischen Hochmittelalters. In der Reihe Museum nach Feierabend der Luthermuseen wird die Welterbestätte am Donnerstag, den 22. Oktober um 18.30 Uhr im Museum Luther Sterbehaus vorgestellt. Referent ist Dr. Holger Kunde, Stiftungsdirektor der Vereinigten Domstifte zu Merseburg und Naumburg sowie des Kollegialstifts Zeitz. Der Eintritt ist frei, Anmeldung im Servicebüro der Luthermuseen per Mail service@luthermuseen.de oder per Telefon unter 03491 4203171. Am Freitag, den 23. Oktober, lädt der 2002 gegründete Musikverein Ars Interactiva e.V. um 19 Uhr zum Konzert Zauber der Musik in die Helios-Klinik Lutherstadt Eisleben ein. Das Aurel-Ensemble mit Flöte, Violine und Bratsche präsentiert Werke von Mozart, Beethoven und Reger. Der Konzertabend verbindet musikalischen Hörgenuss mit einem besonderen Blick auf die wohltuende Wirkung dieser. Eintritt bei Vorbestellung 15 Euro, an Abendkasse 18 Euro und Karten kann man reservieren. Telefon Eisleben 60 43 80 oder unter E-Mail fhoffmann-eisleben@t-online.de. Sie stehen, sehen es ja.
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Cool tänzelnd eroberte der Vorstandsvorsitzende der Sparkasse Mansfeld-Südharz, Michael Näher, die Bühne. So haben ihn sicherlich bisher nur wenige erlebt. Das zeigte schon, dieser Abend war etwas Besonderes. Hier geht es nicht nur um die Höhe der Fördermittel, sondern vor allem um die Anerkennung. Mit diesen Worten wird er später die Übergabe der Fördergelder an die Vereine anmoderieren und dieses Besondere am Abend unterstreichen. Doch von Anfang an, 133 Bewerbungen gingen ein, als Sparkasse und Sparkassenstiftung im Frühjahr gemeinsam einen Fördertopf mit 150.000 Euro füllten und für gemeinnützige Vereinsprojekte im Landkreis zur Verfügung stellten. Alle beantragende Vereine wurden in die Mammuthalle nach Sangerhausen eingeladen. Denn egal, ob am Ende des Abends Geld für deren Projekte wirklich floss oder nicht, Dank und Anerkennung haben alle Vereine verdient. Für 38 Vereine sollte es aber auch finanziell ein erfolgreicher Abend werden. Mit einer kleinen Lasershow begann dieser.

0: Dann begrüßte Michael Näher die Anwesenden.
1: Die Spendenvergabe unserer Sparkassen, unserer Stiftung ist für uns mehr als ein formaler Vorgang. Es ist auch kein notwendiges Übel. Sie sind ein sichtbares Zeichen für unsere regionale Verantwortung.

0: Damit machen wir unsere Heimat ein Stück lebenswerter.
1: Dirk Hildebrandt, seines Zeichens Verantwortlicher für die Stiftung der Sparkasse Mansfeld-Südharz, gab dann einen Überblick über die Arbeit der Stiftung, ihrer Verbindung zur eigentlichen Sparkasse, aber auch die Trennlinien zwischen beiden. Endlich war es soweit. Die Übergabe der Förderzusagen.
0: Mehr Geld, mehr Verein. Uns haben 133 Anträge mit einem Gesamtvolumen von 860.000 Euro erreicht. Zahlen. Zahlen, die zeigen, wie viele Ideen und Bedarf es gibt. Erstmal herzlichen Dank dafür. Das heißt aber auch, dass unsere vierköpfige Kommission Entscheidungen treffen musste und diese dann nicht immer ganz leicht gefallen sind, weil es waren alles immer tolle Projekte.
1: In drei Blöcken, abwechselnd moderiert von Michael Näher, dem Landrat als von Amts wegen Vorsitzender des Aufsichtsrates, André Schröder und der Vorstandskollegin Annette Görlich, wurden Vertreter von Vereinen auf die Bühne gerufen. Hier wurde ihnen die Förderzusage überreicht, in der auch die Höhe der Summe vermerkt war. Diese wurde übrigens absichtlich nicht laut genannt. Denn egal, ob einige hundert oder einige tausend Euro dem Verein zur Verfügung gestellt werden, es zählt der Slogan der Aktion »Mehr Geld, mehr Verein«. Diese Wertschätzung wurde aber auch dadurch deutlich, dass Mitarbeiter der Sparkasse und der den Abend organisierenden Werbeagentur die Bedienung der Vereine mit Getränken persönlich übernahmen. Bei den 38 Vereinen, die an diesem Abend Förderzusagen erhielten, war das gesamte Spektrum der Vereinsarbeit vertreten. Ob Karnevalsverein, Sportverein, Heimatverein, Feuerwehrverein, Schulförderverein oder Musikverein. In alle Sparten wurden Beträge der 150.000 Euro verteilt. Deren Freude war sichtlich groß. Und stellvertretend, drei Vereine haben wir auch vor die Kamera geholt.
2: So, auch ihr habt heute eine Förderung bekommen. Wart ihr sehr überrascht?
3: Ja, wir freuen uns auch ganz toll. Wir haben uns zwar beantragt, also aber bei 150.000 weiß man nicht, ob man dabei ist oder nicht. Wir sind sehr überrascht und freuen uns auch sehr.
2: Was macht ihr denn mit dem Geld?
3: Also mit dem Geld wird eine massive Holzhütte gebaut. Das ist ein Projekt, was wir schon seit 2 Jahren haben. Und die Holzhütte ist quasi am Mittelteich im Tierpark, ich sag mal, das I-Pünktchen für die neue Anlage, die Herr Reisky ja praktisch mit projektiert hat. Und wir beteiligen uns am europäischen Zuchtprogramm für die Weißnackenkranie.
2: So. Ihr gehört zu den bedachten Vereinen heute. Wie groß ist die Freude?
4: Also wir freuen uns riesig, dass es geklappt hat mit der Förderung. Es hat zwar nicht den vollen Betrag, haben wir zwar nicht bekommen, aber wir sind mit jedem Pfennig zufrieden.
2: Was macht ihr mit dem Geld?
4: Es kommt unseren Leichtathleten zugute. Also wir haben da so einen Projekttag vor, so einen Tag der Leichtathletik nächstes Jahr. Und da kaufen wir halt Materialien und neue Container.
2: Mit welchem Gefühl geht ihr heute aus der Veranstaltung?
5: Ich habe gerade in den Mitgliederchat geschrieben, wir sind riesig glücklich und wir danken der Sparkasse Mansfeld-Südharz. Es ist so eine tolle Veranstaltung. Und sag ich mal, dass dieses Geld auch wirklich den ganz vielen Menschen zugutekommt, ist unglaublich toll.
2: Was macht ihr konkret mit eurer Förderung?
5: Also wir wollen ja ein Gerätehaus kaufen, damit wir aus der Kirche das ganze Equipment rausnehmen können während der Bautätigkeit. Ja, und dann brauchen wir es natürlich auch für alle Freiluftveranstaltungen. Also wir freuen uns unendlich.
1: Der gemütliche Teil mit Essen, Getränken und natürlich Musik rundete diese Vereinsparty ab. Eine tolle Veranstaltung. Und man kann nur hoffen, dass die Sparkasse dieses Event zu einem festen Bestandteil ihres Engagements macht. Viele Eisleber kennen sie gar nicht. Die alte Synagoge in der Lutherstadt. Fast unscheinbar steht das Haus, das wahrscheinlich schon aus dem 15. Jahrhundert stammt, in der Lutherstraße und blickt auf eine bewegte Geschichte zurück. 1850 zur Synagoge umgebaut, wurde es 1938 während der Novemberpogrome geschändet. Seit Anfang der 60er Jahre war es Wohnhaus. 2002 rekonstruierte es die Eisleber Wohnungsbaugesellschaft Und 2010 kaufte der Verein Eisleber Synagoge das Gebäude für einen symbolischen Euro von der Stadt. Seitdem hat der Verein viel Arbeit in das Objekt gesteckt, um nicht nur das Gebäude zu erhalten, sondern auch die Geschichte des jüdischen Lebens in der Stadt sichtbar zu machen. Das war überaus vielfältig, wie auch die inzwischen 35 Stolpersteine im Stadtgebiet erzählen. Nun, im Jahr 2026, kann der Verein auf 25 Jahre Bestehen zurückblicken. Anlass genug, zu einer Festveranstaltung in das Theater Eislebens einzuladen. Es kamen Vertreter aus Politik und der Stadtgesellschaft, aber auch interessierte Bürgerinnen und Bürger, Freunde und Mitstreiter des Vereins. Wer nun aber eine Jubiläumsveranstaltung der bekannten Art erwartet hatte, war sicherlich überrascht. Gemeinsam mit dem Theater hatte sich der Verein einen ungewöhnlichen Ablauf einfallen lassen. Ein Clown verband die einzelnen Programmpunkte und der Intendant des Theater, Frank-Martin Wiedmeier, machte in seinen Worten gleich deutlich, warum das Theater genau der richtige Platz für eine solche Veranstaltung ist.
6: Sondern es ist mir ein Anliegen, weil das Theater ein Ort der lebendigen Auseinandersetzung mit unserer Vergangenheit ist. Im Denken und im Agieren besser zu werden und uns selbst und diese Welt besser zu verstehen. Deshalb ist mir das ein Herzensanliegen, auch dass das im Theater, diesem richtigen Ort dafür, stattfindet.
7: Meine Damen und Herren, ich möchte zu Beginn eine allgemeine Erklärung dazu abgeben, in welcher Zeit wir eigentlich leben, die sich mir erinnert an die Endzeit der Weimarer Demokratie. Und es muss uns unbedingt gelingen, diese Gefahr zu dämmen, zu bekämpfen und zu stoppen. Niemals mehr. Niemals mehr eine demokratiefeindliche Gesellschaft in unserem Staat.
1: Nach diesen klaren Worten gab Rüdiger Seidel, der 2001 mit 6 weiteren Bürgerinnen und Bürgern den Verein, damals noch Förderverein Eisleber Synagoge, gründete, einen Abriss über die Arbeit des Vereins, dem er auch bis 2024 als Vorsitzender leitete. Zwischen den Wortbeiträgen lasen Annette Baldin und Julius Christodoulov Texte von Ephraim Kishon, der auch die Theaterwelt und die Macken von Künstlern in vielen humorvollen Kurzgeschichten parodierte. Wie beispielsweise das Lamento für einen jungen Schauspieler aus Kein Applaus für Podmanitzky.
8: Natürlich deinen Text. Was sagst du?
9: Mach schneller! Nicht so langsam!
8: Und weiter.
9: Oder soll ich dir Beine machen, du dreckige Schlampe?
8: Das sagst du zu mir?
10: Ja, es ist mein Text.
8: Dreckige Schlampe.
10: Es ist mein Text.
8: Wie alt bist du, mein Junge?
10: 22. Im Juli werde ich 22.
8: 22. Und du schämst dich nicht, mit einer der erfahrensten Schauspielerinnen des Landes so zu sprechen? Mit einer geehrten Diva, die seit 25 Jahren zu den führenden Kräften der hebräischen Bühne gehört?
10: Aber wenn es doch mein Text ist, Frau Podmanitzky.
1: Auch Landrat André Schröder war unter den Gästen und gratulierte in seinem Grußwort dem Verein. Bürgermeister Carsten Staub machte nachdenklich, als er in seinem Redebeitrag aktuelle Zitate von Menschen dieser Region auf einen Post in den sozialen Medien zum Thema Synagoge verlas.
11: Brauchen wir das? Die Schulen sehen viel schlimmer aus und zerfallen wie die Geschwister-Scholl-Schule, bis was passiert. Haben doch genug Geld. Braucht keiner. Kümmert euch lieber um andere Dinge. Unsere Kinder, unsere Rentner. Da habt ihr genug zu tun und genug zum Helfen. Vollkommen deiner Meinung. Hauptsache immer Dinge, die niemand benötigt. Eisleben sollte man mehr für Renten und Kinder machen. Entschuldigen Sie bitte, sehr geehrte Damen und Herren, diese Sätze stammen natürlich nicht von mir. Diese Sätze stammen nicht etwa aus einem historischen Dokument. Nein, nicht aus einem anonymen Flugblatt, nein, sie stehen unter einem ganz aktuellen Beitrag der Lutherstadt Eisleben in den sozialen Medien.

0: indem um die wichtige Unterstützung für den wertvollen Erhalt der Synagoge gebeten wurde. Und es wird noch grundsätzlicher. Es folgen Forderungen nach bestimmten Voraussetzungen für Menschen, die nach Deutschland kommen, nach Arbeit, Sprache, ja, und nach ihrer Ausreise. Diese Kommentare sind öffentlich für jeden nachlesbar. Warum erzähle ich Ihnen das? Nicht, um jemanden an den Pranger zu stellen oder um Menschen, die Fragen stellen oder anderer Meinung sind, mundtot zu machen. Nein. Und schon gar nicht, weil jeder, der die Sanierung einer Schule für wichtiger hält als die Sanierung einer Synagoge, deshalb ein schlechter Mensch wäre. Natürlich darf man Prioritäten diskutieren. Natürlich darf man fragen, wofür öffentliche Mittel eingesetzt werden. Natürlich darf man sagen, das ist mir persönlich nicht wichtig. Das gehört zu einer offenen Gesellschaft. Aber zwischen einer kritischen Frage und der Aussage, ein Ort jüdischer Geschichte werde nicht gebraucht, liegt ein Unterschied. Genau deshalb sind wir heute hier, sehr geerte Damen und Herren. Der Verein Eisener Synagoge bewahrt nämlich nicht einfach ein altes Gebäude. Er bewahrt einen Teil unserer Stadtgeschichte.
1: Am Ende bedankte sich der aktuelle Vorsitzende des Vereins, Bernd Gentko, bei seinem Vorgänger und den Schauspielern und lud noch zu einem kleinen Sektempfang ein, was von vielen auch für Gespräche genutzt wurde. Musikalisch umrahmt wurde der Nachmittag vom Schewski-Trio unter Leitung von Gregor Majewski.
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3: Am 4. Dezember wird von 17 bis 20 Uhr auf dem Schmidtschacht Helbra der Barbara-Tag gefeiert.
4: Am Reformationstag finden von 15 bis 20 Uhr drei hochrangige Konzerte in der St. Andreaskirche statt. Gestaltet vom Mitteldeutschen Kammerorchester, Kirchenmusikdirektor Thomas Enbach an der Orgel unter der Leitung von Kirchenmusikdirektor Dietrich Ehrenwert.
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5: Der DAX notierte am Dienstagvormittag bei 25.288 Punkten. Der TecDAX bei 3.983,66 Zählern und der Euro war 1 US-Dollar 11,76 wert.
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5: In der Nacht zum Mittwoch ist es bedeckt und vom Westen nach Osten durchzieht ein Regengebiet die Region. In der zweiten Nachthälfte ziehen die Niederschläge weitestgehend nach Brandenburg und Sachsen ab. Nachfolgend gibt es Auflockerung. Die Tiefstemperaturen gehen auf 10 bis 7 Grad zurück, der Wind weht schwach bis mäßig und dreht von Südwest auf West. Am Mittwoch wird es zunächst stark bewölkt, im weiteren Verlauf lockert es auf, es bleibt niederschlagsfrei. Die Höchstwerte erreichen 17 bis 20 Grad, der Wind weht schwach bis mäßig aus West. In der Nacht zum Donnerstag ist es meist größtenteils aufgelockert und niederschlagsfrei. Örtlich bildet sich Nebel. Die Tiefstwerte sinken auf 8 bis 4 Grad, der Wind weht schwach aus unterschiedlichen Richtungen. Am Donnerstag gibt es nach Auflösung nächtlicher Nebelfelder meist nur hohe Wolkenschichten. Es bleibt trocken. Die Luft erwärmt sich dann auf 18 bis 20 Grad, der Wind weht schwach und dreht von Süd auf Südwest. In der Nacht zum Freitag ist es wenig bewölkt und niederschlagsfrei. Ausgangs der Nacht verdichtet sich von Nordwesten her die Bewölkung. Die Luft geht auf 9 bis 6 Grad ab, der Wind weht schwach aus unterschiedlichen Richtungen. Am Freitag verdichtet sich von Nordwesten her die Bewölkung und am späten Nachmittag kann es anfangen zu regnen. Nach Süden hin wird es am Abend noch heiter bis wolkig oder ganztägig trocken. Die Tageshöchstwerte erreichen 18 bis 21 Grad, der Wind weht schwach aus Südwest.
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5: Um 11 Uhr waren es 11 Grad, die Luftfeuchtigkeit betrug 74% und der Luftdruck 1023 Hektopascal.
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0: Hallo und herzlich willkommen, liebe Sportfreunde, zu Sport bei Punktum. Am Sonntag fand in Rietstedt das erste Turnier des Tischtennisverbandes Sachsen-Anhalt Junior Cup Serie statt. Der Ausrichter Alemannia Rietstedt schickte 7 Talente ins Rennen und konnte 2 Podestplätze erringen. Favoritin Mara Liesegang gewann das Turnier und gewann alle 5 Partien deutlich. Vereinskollegin Lefke Berger belegte den Platz 3. Luna Rieschel auf Platz 4 komplettierte das gute Ergebnis der Rietstedter Mädchen. Bei den Jungen sicherte sich Bruno Götze Platz 5, Hans Becker Platz 6, Till Bock Platz 8 und Max Reineberg Platz 10. Wir freuen uns, dass Till und Max 2 Siege einfahren konnten. Hans und Bruno hatten noch Luft nach oben. So Nachwuchschef Bernhard Hedig. Gratulation an Mara und Lefke zu Gold und Bronze. Generell haben die Mädchen überzeugt. So der Trainer weiter. Gleich noch ein paar Handballergebnisse vom BSV Kloster Mansfeld. Die Männermannschaft, die konnte beim Landsberger HV siegen, nämlich mit 45 zu 28. Und auch die Damen blieben siegreich mit 24 zu 15. Hier der Gegner, der TSV Groß-Corbeta. Die männliche A-Jugend, die unterlag Anhalt-Bernburg mit 32 zu 26. Die Partie bei der männlichen Jugend E lautete HSG Sangerhausen-Querfurt gegen Kloster Mansfeld, Ergebnis 15 zu 18, also ein Sieg für die Kloster Mansfelder. Und schließlich noch die weibliche C-Jugend, die unterlag dem SK Spergau mit 35 zu 27. Letzten Samstag war wieder Frauensporttag in der Eisleber Glückaufhalle.
1: Den Frauensportaktionstag gibt es in der Lutherstadt Eisleben seit vielen Jahren. Einmal im Jahr werden Mädchen und Frauen des Landkreises in die Glückaufhalle eingeladen, zum gemeinsamen Sport treiben. Über 60 Anmeldungen konnte der Kreissportbund in diesem Jahr verzeichnen. Die Begrüßung der aktiven Teilnehmerinnen nahmen 2 Herren vor, Denis Kannenberg vom Kreissportbund und Carsten Staub, Bürgermeister der Lutherstadt.
2: Vielen Dank, dass Sie heute hier auch erschienen sind. Der Kreissportbund hat wieder ein buntes Paket geschnürt mit viel Bewegung, mit viel Musik. Und da ist es immer wichtig, dass auch viele das Angebot annehmen, hier gemeinsam Sport zu machen. Vielleicht das ein oder andere Idee auch für Ihren Verein mitnehmen und das auch in Ihren Verein tragen. Und für mich ist es natürlich immer wichtig, auch hier früh mit präsent zu sein, mich zu bedanken, weil es das Besondere ist, hier in der Lutherstadt Eisleben dieses Angebot zu unterbreiten und keinesfalls selbstverständlich. Ich wünsche Ihnen allen eine tolle, eine schöne Zeit, ganz viel Spaß, denn Sport verbindet natürlich, es bringt auch die Vereine zusammen, tauschen sich auch aus, nutzen es ein bisschen als Netzwerkarbeit, auch neben dem ganzen Sport und das ist mir, wie gesagt, wichtig und vor allen Dingen bleiben Sie aber gesund bei allem, was Sie machen, das ist immer ganz, ganz wichtig und schon mal herzlichen Dank an den Kreissportbund, den Dennis Kannenberg für die Organisation und natürlich auch an die Sparkasse Mansfeld-Südharz für die Unterstützung. Landessportbund, Kreissportbund arbeiten hier Hand in Hand und so soll es sein. In diesem Sinne, herzlichen Dank, dass Sie da sind, ein wunderschönes Wochenende, einen schönen Samstag und dann sportfrei. Vielen Dank.
1: Dani Beck, Vizepräsidentin für Gleichstellung, Vielfalt und Teilhabe im Landessportbund Sachsen-Anhalt und Julia Kannheiser, Vizepräsidentin des Kreissportbundes, begrüßten anschließend die Teilnehmerinnen. Und dann ging es auch schon los. Eine gemeinsame Erwärmung unter der Leitung von Janine Bohnhardt vor dem Sport ist natürlich unablässig. Fast unmerklich ging diese Erwärmung in den ersten gemeinsamen Kurs über, Aroha. Bei diesem ausdauerbetonten Training werden einfache Schrittfolgen und Armbewegungen durchgeführt und ermöglichen es so, den Teilnehmenden effektiv der gesamten Stunde folgen zu können. Während die Sportlerinnen aktiv ihren ersten Kurs absolvierten, betonte Julia Kannheiser im Interview noch einmal die Bedeutung dieses Tages.
3: Ja, auf jeden Fall. Es ist und bleibt wichtig, da halt immer noch mehr Männer im Sport aktiv sind. Bei uns im ländlichen Raum hält sich, glaube ich, ungefähr die Waage. Aber trotzdem ist es immer noch wichtig, den Sportlerinnen Möglichkeiten zu geben, aber auch den Übungsleiterinnen einfach nochmal die Bühne zu geben und Möglichkeiten zu bieten, sich auszuprobieren.
1: Unter den Übungsleiterinnen war auch die Hettstädterin Marina Grube, die aus genau diesem Grund nach Eisleben gekommen war.
4: Ich bin seit 40 Jahren Übungsleiter beim Medizinsportverein in Hettstedt und wir nutzen schon seit vielen Jahren immer diese Angebote, weil man trifft Leute, die man das ganze Jahr nicht gesehen hat, man bewegt sich, man nimmt immer wieder was Neues mit und das begeistert uns eigentlich hier so an Eisleben.
5: Nun gibt es den Tag nur einmal im Jahr, sollte es den Ihrer Meinung nach öfter geben oder vielleicht auch mal in den anderen Städten des Landkreises?
4: ja, in den anderen Städten des Landkreises. Ich weiß nicht, wir sind von Hettstedt. Ja, wir fahren ja dann auch immer nach Eisleben. Wäre vielleicht schön, wenn mal in Hettstedt was stattfinden würde. Denn wir sind ein Verein, wo der größte Teil der Frauengruppen, sage ich mal, ab 70 plus ist. Da sind wir noch die Jüngsten. Und die würden dann vielleicht dran teilnehmen. Aber sie haben jetzt keine Möglichkeit, hierher zu fahren und so, also kommen sie dann auch nicht. Hettstedt wäre schön.
1: Nach dem ersten gemeinsamen Kurs ging es in eine kurze Pause. Energiefüller standen bereit. Und während unter den Sportnerinnen viele Wiederholungstäterinnen waren, gab es auch Frauen, die das erste Mal nach Eisleben gekommen waren und sich auf den Tag einließen, ohne eine bestimmte Erwartungshaltung.
6: Ist es denn wichtig, dass es für Frauen solche konkreten Angebote gibt?
7: Ich muss erstmal den Tag durchstehen sowieso, aber erstmal die Erfahrung machen und dann könnte ich Ihnen darauf antworten, weil wir haben ja noch so eine Sachen wie Selbstverteidigung vor uns und da bin ich irre gespannt, aber ich weiß nicht, was da auf mich zukommt. Aber mit Sicherheit eine tolle Erfahrung und ich nehme mit Sicherheit was mit, ja, ist so.
1: 13 verschiedene Möglichkeiten gab es nun, den Tag sportlich zu absolvieren. Die Kurse boten dabei eine große Vielfalt. Indoor-Cycling, Selbstverteidigung, Ballspiele, Bogenschießen, Fastwalk mit Theraband und noch vieles mehr. Aufgeteilt in kleinere Gruppen nahmen die Frauen an den Kursen teil, die sie vorab angemeldet hatten. Eine Menge zu koordinieren gab es damit für den Kreissportbund, der diesen Aktionstag in unserem Landkreis nur in Eisleben durchführt.
3: Aber es gibt landesweit eigentlich, ich glaube, fast in jedem Landkreis Frauensportaktionstage. Die werden auch vom Landessportbund tatsächlich gefördert und so hat sich da im Land ein breites Angebot etabliert.
1: Einer der letzten Kurse des Tages war ein Update zur Reanimation. Marina Grube und ihre beiden Mitstreiterinnen nutzten schon am Vormittag die Gelegenheit, mit Andreas Kaune von der DLRG-Ortsgruppe Hettstedt die Auffrischung in Sachen Wiederbelebung durchzuführen. Denn über die Jahre haben sich auch hier einige Dinge geändert, die es zu vermitteln gilt. Mit Unterstützung der Sparkasse Mansfeld-Südharz fand der diesjährige Frauensportaktionstag statt und Julia Kannheiser blickt bereits auf das nächste Jahr.
3: Naja, im Prinzip nach dem Frauensportaktionstag ist vor dem Frauensportaktionstag. Das heißt, wenn die Veranstaltung hier vorbei ist, alles aufgeräumt ist, dann überlegen wir eigentlich schon, was machen wir denn nächstes Jahr? Was gibt es vielleicht für neue Kurse, die wir anbieten können? Welche Referentinnen können wir ansprechen, um halt den Teilnehmerinnen auch immer wieder was Neues zu bieten? Interessante Kurse, wo sie halt auch mal was entdecken und ausprobieren können, was es vielleicht so im täglichen Angebot noch nicht gibt.
0: Das war's für heute. Ich hoffe, es war interessant für Sie und Sie schalten auch das nächste Mal wieder ein, wenn es heißt Sport bei Punkt um.

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1: Nach seiner Gründung im Februar 2024 lud der Förderverein der Gertrudkirche Eisleben am 18. Oktober 2025 bereits zu seinem zweiten Herbstfest ein. Die Eröffnung übernahm der Fanfarenzug der BUSG Eisleben.

Das Eisleber-Urgestein Jost Naumann, der an diesem Tag die Moderation übernahm, konnte neben dem Vereinsvorstand unter Leitung von Ute Klopfleisch auch Mitglieder eines kleinen Aktionstheaters begrüßen. So trat der katholische Pfarrer Stefan Hansch zum Beispiel als Kaplan Kemper auf, der die Kirche in den Jahren 1883-84 bauen ließ. In Kostümen aus dem Fundus der Stadt Eisleben sowie des Theaters versetzten er und seine Begleiter die Gäste in die alte Zeit. Auch Dinge aus alten Zeiten konnten erworben werden, da draußen im Kirchgarten einige Trödelhändler ihre Ware feilboten.

Es war ein ständiges Kommen und Gehen, während der Verein auch ein ansprechendes Programm auf die Beine gestellt hatte. Und das bei bester Versorgung der Gäste mit selbstgebackenem und geputzeltem sowie Getränken an der Bar, untermalt mit Live-Musik von Gitarrist Eberhard Heinze.

0: Das Gotteshaus, das nach dem Bau der neuen katholischen Kirche am Klosterplatz bereits 1916 entweiht wurde, diente im Laufe der Jahrzehnte verschiedenen Eigentümern und Zwecken. So wird sie zum Beispiel auch Muskelkirche genannt. Warum? Das weiß Vereinsvorsitzende Ute Klopfleisch, die sich bestens mit der Geschichte des Hauses auskennt.
1: Also die Kirche wurde von 1960 bis zur politischen Wende als Objekt genutzt, wo man Sportunterricht hatte. Und zwar die kommunale Berufsschule Eisleben. Und es wurde Freizeitsport, Kinderboxsport betrieben und Erwachsenenboxsport. Deshalb Muskelkirche.
2: Weil das Training hier stattfand.
1: Genau, weil das Training hier war. Genau.
2: Gut, also der Verein hat sich ja im letzten Jahr gegründet und Sie haben ja schon viel erreicht, muss man sagen.
1: Also es war ein Kraftakt, sage ich mal, auch diesen Verein zu gründen mit allen Dingen. Wir sind, der Landrat hatte das mal freundlicherweise vor das Jahr zum ersten Herbstfest erwähnt, der Verein im ganzen Mansfelder Raum gewesen, der innerhalb von 5 Monaten alles durch hatte, bis hin zur Gemeinnützigkeit.

0: vom Finanzamt. Und wir wollen natürlich diese Kirche als Objekt erhalten. Es ist ein altes Denkmal in der Stadt Eisleben. Und diese Besonderheit dieser katholischen, ersten katholischen Kirche hier in Eisleben, 1863 bis 64 erbaut, ist etwas Besonderes. Da forschen wir immer noch ein Stück weit an der Geschichte, aber wir wissen schon ganz, ganz viel. Und diese Kirche ist auch deshalb entstanden oder diese katholische Gemeinde, als das erste Husarenregiment aus Thüringen hierher kam und hat praktisch den katholischen Glauben mit in unseren protestantischen Raum gebracht. Das ist so, sage ich mal, der Hintergrund.
1: Was wollen Sie erreichen, außer die Kirche ein bisschen zu beleben? Ich meine, von der Bausubstanz ist es nicht schlecht. Das Dach ist ja relativ
0: neu,
1: neu gedeckt. Aber was wäre so das, was für Sie am wichtigsten erscheint?
0: Das Ziel ist, diese Kirche als Raum zu gestalten für die Bürger und Vereine der Stadt Eisleben. Also ich sage Bürger, Vereine sind auch Bürger für die Bürgerschaft der Stadt und der Region, die hier drinnen etwas selbst kreieren wollen, gestalten wollen, feiern wollen. Also vom Geburtstag, ich sag mal, bis zur Totenfeier. Nebenan haben wir ja das wunderbare Kolumbarium, das erste in Sachsen-Anhalt. Also man kann dann auch hierher gehen und es wird zwei Räume geben. Einmal den großen Kirchenraum und dann geht man die Treppe hoch in die Empore. Das soll mit Glas verkleidet werden, sodass wir da auch nochmal einen zweiten Raum haben, vielleicht auch kleine Vorträge machen zu können. Also ganz individuell. Und es sollen auch mal Trauungen hier stattfinden, sowohl in der Kirche als auch draußen im Garten. Das ist das Ziel, was wir vorhaben.
1: Heute läuft ja auch viel. Wir haben ja ein unheimliches Programm heute auf die Beine gestellt und offensichtlich die Leute fühlen sich wohl bei dem herrlichen Herbstwetter.
0: Genau, also ich höre das jetzt heute auch zum wiederholten Male, dass die Leute oder die Menschen sagen, es ist so schön gestaltet hier, ihr steckt da so viel Liebe und Engagement rein. In der Dekoration, in den Speisen, die es gibt, Kuchen. Also wir freuen uns darüber.
1: Ja. Jetzt haben wir ja noch mal einwerfen, vorhin schon jemand, der hier Sportunterricht hatte. Jetzt drin.
2: Ich glaube, Frühjahr 75.
1: 75?
2: Ja. Ja,
1: also Sie waren ja drüben in der Schule?
2: Ich war in der Lademann-Schule seit ab 74 und habe dann irgendwann, wo die Treppe neu gemacht wurde in der Schule hier drüben zur Turnhalle, habe ich dann hier mit der Berufsschule zusammen, mit Hans Tröhl, habe ich hier dann abwechselnd Sportunterricht.
1: Genau. Ja. Und die engagierte Vereinschefin konnte sich an diesem Herbsttag auch über die eine oder andere Spende freuen. Schließlich ist eine umfassende Sanierung geplant, für die Fördermittel beantragt worden und es nun gilt, den erforderlichen Eigenanteil einzuwerben. So besteht neben der üblichen Spendenbox die Möglichkeit, gegen einen Obolus ein Stück der Kirche als Pate zu übernehmen. Die Eisleberin Karin Puschmann machte schon mehrmals davon Gebrauch.
3: Von daher finde ich das eigentlich gut. Das ist für einen guten Zweck. Und wenn ich es erlebe, wenn Sie
1: und
3: dann
1: Sie fühlen sich ja offensichtlich wohl.
3: Ja, aber sicher, immer. Immer. Hier ist es wirklich immer schön. Und ich hoffe natürlich, dass es noch mehr Gäste kommen. Ja.
1: Ach, die kommen.
3: Und noch dazu Disco ist ja heute auch noch.
0: Ja, heute kann noch getanzt werden
3: genau,
0: bei uns.
3: Genau.
0: Auf jeden Fall.
1: Nach Musik von DJ Bernd Görtler wurde am Abend tatsächlich noch getanzt. Doch vorher sorgte unter anderem der Partychor Mansfeld-Südharz für Stimmung.

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Hallo und herzlich willkommen, liebe Zuschauerinnen und Zuschauer, Punktum, Ihrem regionalen Fernsehprogramm am heutigen Dienstag. Beschäftigte in Sachsen-Anhalt fehlen immer häufiger wegen psychischer Erkrankungen am Arbeitsplatz. Die Fehltage sind in den letzten 10 Jahren um 60% gestiegen. Und wer aufgrund von Depressionen oder Angststörungen krankgeschrieben wird, fällt oft lange aus. Im vergangenen Jahr dauerte eine Krankschreibung wegen Psyche durchschnittlich 26 Tage. Das zeigen die Analysen des aktuellen Fehlzeitenreports 2026 des Wissenschaftlichen Institutes der AOK mit dem Schwerpunktthema mentale Gesundheit in der Arbeitswelt stärken. Nach der Ansicht der AOK können Unternehmen gegensteuern, indem sie die Arbeitsbedingungen stärker auf die mentale Gesundheit ihrer Beschäftigten ausrichten. Besonders Angestellte in sozialen Berufen oder in den Kommunikationsbranche werden häufig aufgrund von psychischer Erkrankung krankgeschrieben. Zu den in Sachsen-Anhalt am stärksten betroffenen Berufsgruppen zählen Berufe im Dialogmarketing, Berufe in der Erziehungswissenschaft und Berufe in der Altenpflege. Hinzu kämen Sorge um die eigene wirtschaftliche Situation oder die Angst vor Arbeitslosigkeit. Diese verursachen Niedergeschlagenheit, Wut oder Erschöpfung, wie eine aktuelle Beschäftigtenbefragung für den Fehlzeitreport 2026 zeigt. Im Rahmen des betrieblichen Gesundheitsmanagements bietet die AOK Sachsen-Anhalt deshalb schon heute verschiedene Angebote für Betriebe. So ein Online-Seminar der AOK Sachsen-Anhalt am 10. November 10.30 Uhr. Da können Führungskräfte und Personalverantwortliche erfahren, wie psychische Belastungen bei Mitarbeitern erkannt, angemessen angesprochen und die Möglichkeit zur Entlastung geschaffen werden können. Der Naumburger Dom ist eines der bedeutenden Kulturdenkmäler des europäischen Hochmittelalters. In der Reihe Museum nach Feierabend der Luthermuseen wird die Welterbestätte am Donnerstag, den 22. Oktober um 18.30 Uhr im Museum Luther Sterbehaus vorgestellt. Referent ist Dr. Holger Kunde, Stiftungsdirektor der Vereinigten Domstifte zu Merseburg und Naumburg sowie des Kollegialstifts Zeitz. Der Eintritt ist frei, Anmeldung im Servicebüro der Luthermuseen per Mail service@luthermuseen.de oder per Telefon unter 03491 40.

0: 02-203-171. Am Freitag, den 23. Oktober, lädt der 2002 gegründete Musikverein Ars Interactiva e.V. um 19 Uhr zum Konzert Zauber der Musik in die Helios-Klinik Lutherstadt-Eisleben ein. Das Aurel-Ensemble mit Flöte, Violine und Bratsche präsentiert Werke von Mozart, Beethoven und Reger. Der Konzertabend verbindet musikalischen Hörgenuss mit einem besonderen Blick auf die wohltuende Wirkung dieser. Eintritt bei Vorbestellung 15 Euro, an Abendkasse 18 Euro und Karten kann man reservieren, Telefon Eisleben 60 43 80 oder unter E-Mail fhoffmann-eisleben@t-online.de. Sie stehen, sehen es ja.
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Cool tänzelnd eroberte der Vorstandsvorsitzende der Sparkasse Mansfeld-Südharz, Michael Näher, die Bühne. So haben ihn sicherlich bisher nur wenige erlebt. Das zeigte schon, dieser Abend war etwas Besonderes. Hier geht es nicht nur um die Höhe der Fördermittel, sondern vor allem um die Anerkennung. Mit diesen Worten wird er später die Übergabe der Fördergelder an die Vereine anmoderieren und dieses Besondere am Abend unterstreichen. Doch von Anfang an, 133 Bewerbungen gingen ein, als Sparkasse und Sparkassenstiftung im Frühjahr gemeinsam einen Fördertopf mit 150.000 Euro füllten und für gemeinnützige Vereinsprojekte im Landkreis zur Verfügung stellten. Alle beantragende Vereine wurden in die Mammuthalle nach Sangerhausen eingeladen. Denn egal, ob am Ende des Abends Geld für deren Projekte wirklich floss oder nicht, Dank und Anerkennung haben alle Vereine verdient. Für 38 Vereine sollte es aber auch finanziell ein erfolgreicher Abend werden. Mit einer kleinen Lasershow begann dieser.

0: Dann begrüßte Michael Näher die Anwesenden.
1: Die Spendenvergabe unserer Sparkassen, unserer Stiftung ist für uns mehr als ein formaler Vorgang. Es ist auch kein notwendiges Übel. Sie sind ein sichtbares Zeichen für unsere regionale Verantwortung. Damit machen wir unsere Heimat ein Stück lebenswerter.
0: Dirk Hildebrandt, seines Zeichens Verantwortlicher für die Stiftung der Sparkasse Mansfeld-Südharz, gab dann einen Überblick über die Arbeit der Stiftung, ihre Verbindung zur eigentlichen Sparkasse, aber auch die Trennlinien zwischen beiden. Endlich war es soweit. Die Übergabe der Förderzusagen.
1: Mehr Geld, mehr Verein. Uns haben 133 Anträge mit einem Gesamtvolumen von 860.000 Euro erreicht. Zahlen

0: Zahlen, die zeigen, wie viele Ideen und Bedarf es gibt. Erstmal herzlichen Dank dafür. Das heißt aber auch, dass unsere vierköpfige Kommission Entscheidungen treffen musste und diese dann nicht immer ganz leicht gefallen sind, weil es waren alles immer tolle Projekte.
1: In drei Blöcken, abwechselnd moderiert von Michael Näher, dem Landrat als von Amts wegen Vorsitzender des Aufsichtsrates, André Schröder und der Vorstandskollegin Annette Görlich, wurden Vertreter von Vereinen auf die Bühne gerufen. Hier wurde ihnen die Förderzusage überreicht, in der auch die Höhe der Summe vermerkt war. Diese wurde übrigens absichtlich nicht laut genannt. Denn egal, ob einige hundert oder einige tausend Euro dem Verein zur Verfügung gestellt werden, es zählt der Slogan der Aktion »Mehr Geld, mehr Verein«. Diese Wertschätzung wurde aber auch dadurch deutlich, dass Mitarbeiter der Sparkasse und der den Abend organisierenden Werbeagentur die Bedienung der Vereine mit Getränken persönlich übernahmen. Bei den 38 Vereinen, die an diesem Abend Förderzusagen erhielten, war das gesamte Spektrum der Vereinsarbeit vertreten. Ob Karnevalsverein, Sportverein, Heimatverein, Feuerwehrverein, Schulförderverein oder Musikverein. In alle Sparten wurden Beträge der 150.000 Euro verteilt. Deren Freude war sichtlich groß. Und stellvertretend, drei Vereine haben wir auch vor die Kamera geholt.
2: So, auch ihr habt heute eine Förderung bekommen. Wart ihr sehr überrascht?
3: Ja, wir freuen uns auch ganz toll. Wir haben uns zwar beantragt, also aber bei 150.000 weiß man nicht, ob man dabei ist oder nicht. Wir sind sehr überrascht und freuen uns auch sehr.
2: Was macht ihr denn mit dem Geld?
3: Also mit dem Geld wird eine massive Holzhütte gebaut. Das ist ein Projekt, was wir schon seit 2 Jahren haben. Und die Holzhütte ist quasi ein Mittelteich im Tierpark, ich sag mal, das I-Pünktchen für die neue Anlage, die Herr Reiske ja praktisch mit projektiert hat. Und wir beteiligen uns am europäischen Zuchtprogramm für die Weißnackenkranie.
2: So. Ihr gehört zu den bedachten Vereinen heute. Wie groß ist die Freude?
4: Also wir freuen uns riesig, dass es geklappt hat mit der Förderung. Es hat zwar nicht den vollen Betrag, haben wir zwar nicht bekommen, aber wir sind mit jedem Pfennig zufrieden.
2: Was macht ihr mit dem Geld?
4: Es kommt unseren Leichtathleten zugute. Also wir haben da so einen Projekttag vor, so einen Tag der Leichtathletik nächstes Jahr. Und da kaufen wir halt Materialien und neue Container.
2: Mit welchem Gefühl geht ihr heute aus der Veranstaltung?
5: Ich habe gerade in den Mitgliederchat geschrieben, wir sind riesig glücklich und wir danken der Sparkasse Mansfeld-Südharz. Es ist so eine tolle Veranstaltung. Und sag ich mal, dass dieses Geld auch wirklich den ganz vielen Menschen zugutekommt, ist unglaublich toll.
2: Was macht ihr konkret mit eurer Förderung?
5: Also wir wollen ja ein Gerätehaus kaufen, damit wir aus der Kirche das ganze Equipment rausnehmen können während der Bautätigkeit. Ja, und dann brauchen wir es natürlich auch für alle Freiluftveranstaltungen. Also wir freuen uns unendlich.
1: Der gemütliche Teil mit Essen, Getränken und natürlich Musik rundete diese Vereinsparty ab. Eine tolle Veranstaltung. Und man kann nur hoffen, dass die Sparkasse dieses Event zu einem festen Bestandteil ihres Engagements macht. Viele Eisleber kennen sie gar nicht. Die alte Synagoge in der Lutherstadt. Fast unscheinbar steht das Haus, das wahrscheinlich schon aus dem 15. Jahrhundert stammt, in der Lutherstraße und blickt auf eine bewegte Geschichte zurück. 1850 zur Synagoge umgebaut, wurde es 1938 während der Novemberpogrome geschändet. Seit Anfang der 60er Jahre war es Wohnhaus. 2002 rekonstruierte es die Eisleber Wohnungsbaugesellschaft und 2010 kaufte der Verein Eisleber Synagoge das Gebäude für einen symbolischen Euro von der Stadt. Seitdem hat der Verein viel Arbeit in das Objekt gesteckt, um nicht nur das Gebäude zu erhalten, sondern auch die Geschichte des jüdischen Lebens in der Stadt sichtbar zu machen. Das war überaus vielfältig, wie auch die inzwischen 35 Stolpersteine im Stadtgebiet erzählen. Nun, im Jahr 2026, kann der Verein auf 25 Jahre Bestehen zurückblicken. Anlass genug, zu einer Festveranstaltung in das Theater Eislebens einzuladen. Es kamen Vertreter aus Politik und der Stadtgesellschaft. aber auch interessierte Bürgerinnen und Bürger, Freunde und Mitstreiter des Vereins. Wer nun aber eine Jubiläumsveranstaltung der bekannten Art erwartet hatte, war sicherlich überrascht. Gemeinsam mit dem Theater hatte sich der Verein einen ungewöhnlichen Ablauf einfallen lassen. Ein Clown verband die einzelnen Programmpunkte und der Intendant des Theater, Frank-Martin Wiedmeier, machte in seinen Worten gleich deutlich, warum das Theater genau der richtige Platz für eine solche Veranstaltung ist.
6: Sondern es ist mir ein Anliegen, weil das Theater ein Ort der lebendigen Auseinandersetzung mit unserer Vergangenheit ist. Im Denken und im Agieren besser zu werden und uns selbst und diese Welt besser zu verstehen. Deshalb ist mir das ein Herzensanliegen, auch dass das im Theater, diesem richtigen Ort dafür, stattfindet.
7: Meine Damen und Herren, ich möchte zu Beginn eine allgemeine Erklärung dazu abgeben, in welcher Zeit wir eigentlich leben, die sich mir erinnert an die Endzeit der Weimarer Demokratie. Und es muss uns unbedingt gelingen, diese Gefahr zu dämmen, zu bekämpfen und zu stoppen. Niemals mehr. Niemals mehr eine demokratiefeindliche Gesellschaft in unserem Staat.
1: Nach diesen klaren Worten gab Rüdiger Seidel, der 2001 mit 6 weiteren Bürgerinnen und Bürgern den Verein, damals noch Förderverein Eisleber Synagoge, gründete, einen Abriss über die Arbeit des Vereins, dem er auch bis 2024 als Vorsitzender leitete. Zwischen den Wortbeiträgen lasen Annette Baldin und Julius Christodoulov Texte von Ephraim Kishon, der auch die Theaterwelt und die Macken von Künstlern in vielen humorvollen Kurzgeschichten parodierte. Wie beispielsweise das Lamento für einen jungen Schauspieler aus Kein Applaus für Podmanitzky.
8: Natürlich deinen Text. Was sagst du?
9: Mach schneller! Nicht so langsam!
8: Und weiter.
9: Oder soll ich dir Beine machen, du dreckige Schlampe?
8: Das sagst du zu mir?
10: Ja, es ist mein Text.
8: Dreckige Schlampe.
10: Es ist mein Text.
8: Wie alt bist du, mein Junge?
10: 22. Im Juli werde ich 22.
8: 22. Und du schämst dich nicht, mit einer der erfahrensten Schauspielerinnen des Landes so zu sprechen? Mit einer geehrten Diva, die seit 25 Jahren zu den führenden Kräften der hebräischen Bühne gehört?
10: Aber wenn es doch mein Text ist, Frau Podmanitzky.
1: Auch Landrat André Schröder war unter den Gästen und gratulierte in seinem Grußwort dem Verein. Bürgermeister Carsten Staub machte nachdenklich, als er in seinem Redebeitrag aktuelle Zitate von Menschen dieser Region auf einen Post in den sozialen Medien zum Thema Synagoge verlas.
11: Brauchen wir das? Die Schulen sehen viel schlimmer aus und zerfallen wie die Geschwister-Scholl-Schule, bis was passiert. Haben doch genug Geld. Braucht keiner. Kümmert euch lieber um andere Dinge. Unsere Kinder, unsere Rentner, da habt ihr genug zu tun und genug zum Helfen. Vollkommen deiner Meinung. Hauptsache immer Dinge, die niemand benötigt. Eisleben sollte man mehr für Rentner und Kinder machen. Entschuldigen Sie bitte, sehr geehrte Damen und Herren, diese Sätze stammen natürlich nicht von mir. Diese Sätze stammen nicht etwa aus einem historischen Dokument, nein. Nicht aus einem anonymen Flugblatt, nein, sie stehen unter einem ganz aktuellen Beitrag der Lutherstadt Eisleben in den sozialen Medien, in dem um die wichtige Unterstützung für den wertvollen Erhalt der Synagoge gebeten wurde. Und es wird noch grundsätzlicher. Es folgen Forderungen nach bestimmten Voraussetzungen für Menschen, die nach Deutschland kommen, nach Arbeit, Sprache, ja, und nach ihrer Ausreise. Diese Kommentare sind öffentlich, für jeden nachlesbar. Warum erzähle ich Ihnen das? Nicht um jemanden an den Pranger zu stellen oder um Menschen, die Fragen stellen oder anderer Meinung sind, mundtot zu machen. Nein. Und schon gar nicht, weil jeder, der die Sanierung einer Schule für wichtiger hält als die Sanierung einer Synagoge, deshalb ein schlechter Mensch wäre. Natürlich darf man Prioritäten diskutieren. Natürlich darf man fragen, wofür öffentliche Mittel eingesetzt werden. Natürlich darf man sagen, das ist mir persönlich nicht wichtig. Das gehört zu einer offenen Gesellschaft. Aber zwischen einer kritischen Frage und der Aussage, ein Ort jüdischer Geschichte werde nicht gebraucht, liegt ein Unterschied. Genau deshalb sind wir heute hier, sehr geerte Damen und Herren. Der Verein Eisener Synagoge bewahrt nämlich nicht einfach ein altes Gebäude. Er bewahrt einen Teil unserer Stadtgeschichte.
1: Am Ende bedankte sich der aktuelle Vorsitzende des Vereins, Bernd Gentko, bei seinem Vorgänger und den Schauspielern und lud noch zu einem kleinen Sektempfang ein, was von vielen auch für Gespräche genutzt wurde. Musikalisch umrahmt wurde der Nachmittag vom Schewski-Trio unter Leitung von Gregor Majewski.
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13: Am 4. Dezember wird von 17 bis 20 Uhr auf dem Schmidtschacht Helbra der Barbara-Tag gefeiert.
14: Am Reformationstag finden von 15 bis 20 Uhr drei hochrangige Konzerte in der St. Andreaskirche statt. Gestaltet vom Mitteldeutschen Kammerorchester, Kirchenmusikdirektor Thomas Ennbach an der Orgel unter der Leitung von Kirchenmusikdirektor Dietrich Ehrenwert.
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15: Der DAX notierte am Dienstagvormittag bei 25.288 Punkten. Der TecDAX bei 3.983,66 Zählern und der Euro war 1 US-Dollar 11,76 wert.
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15: In der Nacht zum Mittwoch ist es bedeckt und vom Westen nach Osten durchzieht ein Regengebiet die Region. In der zweiten Nachthälfte ziehen die Niederschläge weitestgehend nach Brandenburg und Sachsen ab. Nachfolgend gibt es Auflockerungen. Die Tiefstemperaturen gehen auf 10 bis 7 Grad zurück, der Wind weht schwach bis mäßig und dreht von Südwest auf West. Am Mittwoch wird es zunächst stark bewölkt, im weiteren Verlauf lockert es auf, es bleibt niederschlagsfrei. Die Höchstwerte erreichen 17 bis 20 Grad, der Wind weht schwach bis mäßig aus West. In der Nacht zum Donnerstag ist es meist größtenteils aufgelockert und niederschlagsfrei. Örtlich bildet sich Nebel. Die Tiefstwerte sinken auf 8 bis 4 Grad, der Wind weht schwach aus unterschiedlichen Richtungen. Am Donnerstag gibt es nach Auflösung nächtlicher Nebelfelder meist nur hohe Wolkenschichten. Es bleibt trocken. Die Luft erwärmt sich dann auf 18 bis 20 Grad, der Wind weht schwach und dreht von Süd auf Südwest. In der Nacht zum Freitag ist es wenig bewölkt und niederschlagsfrei. Ausgangs der Nacht verdichtet sich von Nordwesten her die Bewölkung. Die Luft kühlt auf 9 bis 6 Grad ab, der Wind weht schwach aus unterschiedlichen Richtungen. Am Freitag verdichtet sich von Nordwesten her die Bewölkung und am späten Nachmittag kann es anfangen zu regnen. Nach Süden hin wird es am Abend noch heiter bis wolkig oder ganztägig trocken. Die Tageshöchstwerte erreichen 18 bis 21 Grad, der Wind weht schwach aus Südwest.
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15: Um 11 Uhr waren es 11 Grad, die Luftfeuchtigkeit betrug 74% und der Luftdruck 1023 Hektopascal.
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0: Hallo und herzlich willkommen, liebe Sportfreunde, zu Sport bei Punktum. Am Sonntag fand in Riedstedt das erste Turnier des Tischtennisverbandes Sachsen-Anhalt Junior Cup Serie statt. Der Ausrichter Alemannia Riedstedt schickte 7 Talente ins Rennen und konnte 2 Podestplätze erringen. Favoritin Mara Liesegang gewann das Turnier und gewann alle 5 Partien deutlich. Vereinskollegin Helefke Berger belegte den Platz 3. Luna Rieschel auf Platz 4 komplettierte das gute Ergebnis der Riedstädter Mädchen. Bei den Jungen sicherte sich Bruno Götze Platz 5, Hans Becker Platz 6, Till Bock Platz 8 und Max Reineberg Platz 10. Wir freuen uns, dass Till und Max 2 Siege einfahren konnten. Hans und Bruno hatten noch Luft nach oben. So Nachwuchschef Bernhard Hedig. Gratulation an Mara und Lefke zu Gold und Bronze. Generell haben die Mädchen überzeugt. So der Trainer weiter. Gleich noch ein paar Handballergebnisse vom BSV Kloster Mansfeld. Die Männermannschaft, die konnte beim Landsberger HV siegen, nämlich mit 45:28. Und auch die Damen blieben siegreich mit 24:15. Hier der Gegner, der TSV Groß-Corbeta. Die männliche A-Jugend, die unterlag Anhalt-Bernburg mit 32:26. Die Partie bei der männlichen Jugend E lautete HSG Sangerhausen-Querfurt gegen Kloster Mansfeld. Ergebnis 15:18, also ein Sieg für die Kloster Mansfelder. Und schließlich noch die weibliche C-Jugend, die unterlag dem SK Sperrgau mit 35:27. Letzten Samstag war wieder Frauensporttag in der Eislieber Glückaufhalle.
1: Den Frauensportaktionstag gibt es in der Lutherstadt Eisleben seit vielen Jahren. Einmal im Jahr werden Mädchen und Frauen des Landkreises in die Glückaufhalle eingeladen, zum gemeinsamen Sporttreiben. Über 60 Anmeldungen konnte der Kreissportbund in diesem Jahr verzeichnen. Die Begrüßung der aktiven Teilnehmerinnen nahmen 2 Herren vor, Denis Kannenberg vom Kreissportbund und Carsten Staub, Bürgermeister der Lutherstadt.
2: Vielen Dank, dass Sie heute hier auch erschienen sind. Der Kreissportbund hat wieder ein buntes Paket geschnürt mit viel Bewegung, mit viel Musik. Und da ist es immer wichtig, dass auch viele das Angebot annehmen, hier gemeinsam Sport zu machen, vielleicht das ein oder andere Idee auch für ihren Verein mitnehmen und das auch in ihren Verein tragen. Und für mich ist es natürlich immer wichtig, auch hier früh mit präsent zu sein, mich zu bedanken, weil es was Besonderes ist, hier in der Lutherstadt Eisleben dieses Angebot zu unterbreiten und keinesfalls selbstverständlich. Ich wünsche Ihnen allen eine tolle, eine schöne Zeit, ganz viel Spaß, denn Sport verbindet natürlich, es bringt auch die Vereine zusammen, tauschen sich auch aus, nutzen es ein bisschen als Netzwerkarbeit, auch neben dem ganzen Sport, und das ist mir, wie gesagt, wichtig, und vor allen Dingen bleiben Sie aber gesund bei allem, was Sie machen, das ist immer ganz, ganz wichtig. Und schon mal herzlichen Dank an den Kreissportbund, den Dennis Kannenberg für die Organisation und natürlich auch an die Sparkasse Mansfeld-Südharz für die Unterstützung. Landessportbund, Kreissportbund arbeiten hier Hand in Hand und so soll es sein. In diesem Sinne, herzlichen Dank, dass Sie da sind, ein wunderschönes Wochenende, einen schönen Samstag und dann sportfrei. Vielen Dank.
1: Dani Beck, Vizepräsidentin für Gleichstellung, Vielfalt und Teilhabe im Landessportbund Sachsen-Anhalt, und Julia Kannheiser, Vizepräsidentin des Kreissportbundes, begrüßten anschließend die Teilnehmerinnen. Und dann ging es auch schon los. Eine gemeinsame Erwärmung unter der Leitung von Janine Bohnhardt vor dem Sport ist natürlich unablässig. Fast unmerklich ging diese Erwärmung in den ersten gemeinsamen Kurs über, Aroha. Bei diesem ausdauerbetonten Training werden einfache Schrittfolgen und Armbewegungen durchgeführt und ermöglichen es so, den Teilnehmenden effektiv der gesamten Stunde folgen zu können. Während die Sportlerinnen aktiv ihren ersten Kurs absolvierten, betonte Julia Kannheiser im Interview noch einmal die Bedeutung dieses Tages.
3: Ja, auf jeden Fall. Es ist und bleibt wichtig, da halt immer noch mehr Männer im Sport aktiv sind. Bei uns im ländlichen Raum hält sich, glaube ich, ungefähr die Waage. Aber trotzdem ist es immer noch wichtig, den Sportlerinnen Möglichkeiten zu geben, aber auch den Übungsleiterinnen einfach nochmal die Bühne zu geben und Möglichkeiten zu bieten, sich auszuprobieren.
1: Unter den Übungsleiterinnen war auch die Hedstedterin Marina Grube, die aus genau diesem Grund nach Eisleben gekommen war.
4: Ich bin seit 40 Jahren Übungsleiter beim Medizinsportverein in Hedstedt. Und wir nutzen schon seit vielen Jahren immer diese Angebote, weil man trifft Leute, die man das ganze Jahr nicht gesehen hat. Man bewegt sich, man nimmt immer wieder was Neues mit. Und das begeistert uns eigentlich hier so an Eisleben.
5: Nun gibt es den Tag nur einmal im Jahr. Sollte es den Ihrer Meinung nach öfter geben oder vielleicht auch mal in den anderen Städten des Landkreises?
4: Ja, in den anderen Städten des Landkreises. Ich weiß nicht, wir sind von Hettstedt. Ja, wir fahren ja dann auch immer nach Eisleben. Wäre vielleicht schön, wenn mal in Hettstedt was stattfinden würde. Denn wir sind ein Verein, wo der größte Teil der Frauengruppen, sage ich mal, ab 70 plus ist. Da sind wir noch die Jüngsten. Und die würden dann vielleicht dran teilnehmen. Aber sie haben jetzt keine Möglichkeit, hierher zu fahren und so. Also kommen sie dann auch nicht. Hettstedt wäre schön.
1: Nach dem ersten gemeinsamen Kurs ging es in eine kurze Pause. Energiefüller standen bereit. Und während unter den Sportnerinnen viele Wiederholungstäterinnen waren, gab es auch Frauen, die das erste Mal nach Eisleben gekommen waren und sich auf den Tag einließen, ohne eine bestimmte Erwartungshaltung.
6: Ist es denn wichtig, dass es für Frauen solche konkreten Angebote gibt?
7: Ich muss erstmal den Tag durchstehen sowieso, aber erstmal die Erfahrung machen und dann könnte ich Ihnen darauf antworten, weil wir haben ja noch so eine Sachen wie Selbstverteidigung vor uns und da bin ich irre gespannt, aber ich weiß nicht, was da auf mich zukommt. Aber mit Sicherheit eine tolle Erfahrung und ich nehme mit Sicherheit was mit, ja, ist so.
1: 13 verschiedene Möglichkeiten gab es nun, den Tag sportlich zu absolvieren. Die Kurse boten dabei eine große Vielfalt. Indoor-Cycling, Selbstverteidigung, Ballspiele, Bogenschießen, Fastwalk mit Theraband und noch vieles mehr. Aufgeteilt in kleinere Gruppen nahmen die Frauen an den Kursen teil, die sie vorab angemeldet hatten. Eine Menge zu koordinieren gab es damit für den Kreissportbund, der diesen Aktionstag in unserem Landkreis nur in Eisleben durchführt.
3: Aber es gibt landesweit eigentlich, ich glaube, fast in jedem Landkreis Frauensportaktionstage. Die werden auch vom Landessportbund tatsächlich gefördert und so hat sich da im Land ein breites Angebot etabliert.
1: Einer der letzten Kurse des Tages war ein Update zur Reanimation. Marina Grube und ihre beiden Mitstreiterinnen nutzten schon am Vormittag die Gelegenheit, mit Andreas Kaune von der DLRG-Ortsgruppe Hettstedt die Auffrischung in Sachen Wiederbelebung durchzuführen. Denn über die Jahre haben sich auch hier einige Dinge geändert, die es zu vermitteln gilt. Mit Unterstützung der Sparkasse Mansfeld-Südharz fand der diesjährige Frauensportaktionstag statt. Und Julia Kannheiser blickt bereits auf das nächste Jahr.
3: Naja, im Prinzip nach dem Frauensportaktionstag ist vor dem Frauensportaktionstag. Das heißt, wenn die Veranstaltung hier vorbei ist, alles aufgeräumt ist, dann überlegen wir eigentlich schon, was machen wir denn nächstes Jahr? Was gibt es vielleicht für neue Kurse, die wir anbieten können? Welche Referentinnen können wir ansprechen, um halt den Teilnehmerinnen auch immer wieder was Neues zu bieten? Interessante Kurse, wo sie halt auch mal was entdecken und ausprobieren können, was es vielleicht so im täglichen Angebot noch nicht gibt.
0: Das war's für heute. Ich hoffe, es war interessant für Sie und Sie schalten auch das nächste Mal wieder ein, wenn es heißt Sport bei Punkt um.

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1: Nach seiner Gründung im Februar 2024 lud der Förderverein der Gertrudkirche Eisleben am 18. Oktober 2025 bereits zu seinem zweiten Herbstfest ein. Die Eröffnung übernahm der Fanfarenzug der BUSG Eisleben.

Das Eisleber-Urgestein Jost Naumann, der an diesem Tag die Moderation übernahm, konnte neben dem Vereinsvorstand unter Leitung von Ute Klopfleisch auch Mitglieder eines kleinen Aktionstheaters begrüßen. So trat der katholische Pfarrer Stefan Hansch zum Beispiel als Kaplan Kemper auf, der die Kirche in den Jahren 1883-84 bauen ließ. In Kostümen aus dem Fundus der Stadt Eisleben sowie des Theaters versetzten er und seine Begleiter die Gäste in die alte Zeit. Auch Dinge aus alten Zeiten konnten erworben werden, da draußen im Kirchgarten einige Trödelhändler ihre Ware feilboten.

Es war ein ständiges Kommen und Gehen, während der Verein auch ein ansprechendes Programm auf die Beine gestellt hatte. Und das bei bester Versorgung der Gäste mit selbstgebackenem und geputzeltem sowie Getränken an der Bar, untermalt mit Live-Musik vom Gitarrist Eberhard Heinze.

0: Das Gotteshaus, das nach dem Bau der neuen katholischen Kirche am Klosterplatz bereits 1916 entweiht wurde, diente im Laufe der Jahrzehnte verschiedenen Eigentümern und Zwecken. So wird sie zum Beispiel auch Muskelkirche genannt. Warum? Das weiß Vereinsvorsitzende Ute Klopfleisch, die sich bestens mit der Geschichte des Hauses auskennt.
1: Also die Kirche wurde von 1960 bis zur politischen Wende als Objekt genutzt, wo man Sportunterricht hatte. Und zwar die kommunale Berufsschule Eisleben. Und es wurde Freizeitsport, Kinderboxsport betrieben und Erwachsenenboxsport. Deshalb Muskelkirche.
2: Weil das Training hier stattfand.
1: Genau, weil das Training hier war. Genau.
2: Gut, also der Verein hat sich ja im letzten Jahr gegründet und Sie haben ja schon viel erreicht, muss man sagen.
1: Also es war ein Kraftakt, sage ich mal, auch diesen Verein zu gründen mit allen Dingen. Der Landrat hatte das mal freundlicherweise vor das Jahr zum ersten Herbstfest erwähnt, der Verein im ganzen Mansfelder Raum gewesen, der innerhalb von 5 Monaten alles durch hatte, bis hin zur Gemeinnützigkeit vom Finanzamt. Und wir wollen natürlich diese Kirche als Objekt erhalten. Es ist ein altes Denkmal in der Stadt Eisleben. Und diese Besonderheit dieser ersten katholischen Kirche hier in Eisleben, 1863 bis 64 erbaut, ist etwas Besonderes. Da forschen wir immer noch ein Stück weit an der Geschichte, aber wir wissen schon ganz, ganz viel. Und diese Kirche ist auch deshalb entstanden, oder diese katholische Gemeinde, als das erste Husarenregiment aus Thüringen hierher kam und hat praktisch den katholischen Glauben mit in unseren protestantischen Raum gebracht. Das ist so, sage ich mal, der Hintergrund.
2: Was wollen Sie erreichen, außer die Kirche ein bisschen zu beleben? Ich meine, von der Bausubstanz ist es nicht schlecht. Das Dach ist ja relativ
1: neu, frisch,
2: neu gedeckt. Mhm. Aber was wäre so das, was für Sie am wichtigsten erscheint?
1: Das Ziel ist, diese Kirche als Raum zu gestalten für die Bürger und Vereine der Stadt Eisleben. Also ich sage Bürger, Vereine sind auch Bürger, für die Bürgerschaft der Stadt und der Region, die hier drinnen etwas selbst kreieren wollen, gestalten wollen, feiern wollen. Also vom Geburtstag, ich sag mal, bis zur Totenfeier. Nebenan haben wir ja das wunderbare Kolumbarium, das erste in Sachsen-Anhalt. Also man kann dann auch hierher gehen und es wird 2 Räume geben. Einmal den großen Kirchenraum und dann geht man die Treppe hoch in die Empore. Das soll mit Glas verkleidet werden, sodass wir da auch nochmal einen zweiten Raum haben, vielleicht auch kleine Vorträge machen zu können. Also ganz individuell. Und es sollen auch mal Trauungen hier stattfinden, sowohl in der Kirche als auch draußen im Garten. Das ist das Ziel, was wir vorhaben.
2: Heute läuft ja auch viel. Wir haben ja unheimliches Programm heute auf die Beine gestellt und offensichtlich die Leute fühlen sich wohl bei dem herrlichen Herbstwetter.
1: Genau, also ich höre das jetzt heute auch zum wiederholten Male, dass die Leute oder die Menschen sagen, es ist so schön gestaltet hier, ihr steckt da so viel Liebe und Engagement rein. In der Dekoration, in den Speisen, die es gibt, Kuchen. Also wir freuen uns darüber.
2: Jetzt haben wir ja noch mal einen, wir hatten vorhin schon jemanden, der hier Sportunterricht hatte. Jetzt.
3: Ich glaube, Frühjahr 75.
2: 75?
3: Ja. Ja,
2: also Sie waren ja drüben in der Schule?
3: Ich war in der Lademann-Schule ab 74 und habe dann irgendwann, wo die Treppe neu gemacht wurde in der Schule hier drüben zur Turnhalle, habe ich dann hier mit der Berufsschule zusammen, mit Hans Tröhl habe ich hier dann abwechselnd Sportunterricht.
2: Genau. Ja. Ganz genau.
0: Und die engagierte Vereinschefin konnte sich an diesem Herbsttag auch über die eine oder andere Spende freuen. Schließlich ist eine umfassende Sanierung geplant, für die Fördermittel beantragt wurden und es nun gilt, den erforderlichen Eigenanteil einzuwerben. So besteht neben der üblichen Spendenbox die Möglichkeit, gegen einen Obolus ein Stück der Kirche als Pate zu übernehmen. Die Eisleberin Karin Puschmann machte schon mehrmals davon Gebrauch.
4: Von daher finde ich das eigentlich gut. Das ist für einen guten Zweck. Und wenn ich es erlebe, wenn sie
2: dann vollkommen... Und Sie fühlen sich ja offensichtlich wohl.
4: Ja, aber sicher, immer. Immer. Hier ist es wirklich immer schön. Und ich hoffe natürlich, dass es noch mehr Gäste kommen. Ja.
2: Ach, die kommen.
4: Und noch dazu Disco ist ja heute auch noch.
1: Ja, heute kann noch getanzt werden,
4: genau,
1: bei uns.
4: Genau.
1: Auf jeden
4: genau.
1: Fall.
0: Nach Musik von DJ Bernd Gürtler wurde am Abend tatsächlich noch getanzt. Doch vorher sorgte unter anderem der Partychor Mansfeld-Südharz für Stimmung.

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Hallo und herzlich willkommen, liebe Zuschauerinnen und Zuschauer bei Punkt um Ihrem regionalen Fernsehprogramm am heutigen Dienstag. Beschäftigte in Sachsen-Anhalt fehlen immer häufiger wegen psychischer Erkrankungen am Arbeitsplatz. Die Fehltage sind in den letzten 10 Jahren um 60% gestiegen. Und wer aufgrund von Depressionen oder Angststörungen krankgeschrieben wird, fällt oft lange aus. Im vergangenen Jahr dauerte eine Krankschreibung wegen Psyche durchschnittlich 26 Tage. Das zeigen die Analysen des aktuellen Fehlzeitenreports 2026 des Wissenschaftlichen Institutes der AOK mit dem Schwerpunktthema mentale Gesundheit in der Arbeitswelt stärken. Nach der Ansicht der AOK können Unternehmen gegensteuern, indem sie die Arbeitsbedingungen stärker auf die mentale Gesundheit ihrer Beschäftigten ausrichten. Besonders Angestellte in sozialen Berufen oder in den Kommunikationsbranche werden häufig aufgrund von psychischer Erkrankung krankgeschrieben. Zu den in Sachsen-Anhalt am stärksten betroffenen Berufsgruppen zählen Berufe im Dialogmarketing, Berufe in der Erziehungswissenschaft und Berufe in der Altenpflege. Hinzu kämen Sorge um die eigene wirtschaftliche Situation oder die Angst vor Arbeitslosigkeit. Diese verursachen Niedergeschlagenheit, Wut oder Erschöpfung, wie eine aktuelle Beschäftigtenbefragung für den Fehlzeitreport 2026 zeigt. Im Rahmen des betrieblichen Gesundheitsmanagements bietet die AOK Sachsen-Anhalt deshalb schon heute verschiedene Angebote für Betriebe. So ein Online-Seminar der AOK Sachsen-Anhalt am 10. November 10.30 Uhr. Da können Führungskräfte und Personalverantwortliche erfahren, wie psychische Belastungen bei Mitarbeitern erkannt, angemessen angesprochen und die Möglichkeit zur Entlastung geschaffen werden können. Der Naumburger Dom ist eines der bedeutenden Kulturdenkmäler des europäischen Hochmittelalters. In der Reihe Museum nach Feierabend der Luthermuseen wird die Welterbestätte am Donnerstag, den 22. Oktober um 18.30 Uhr im Museum Luther Sterbehaus vorgestellt. Referent ist Dr. Holger Kunde, Stiftungsdirektor der Vereinigten Domstifte zu Merseburg und Naumburg sowie des Kollegialstifts Zeitz. Der Eintritt ist frei, Anmeldung im Servicebüro der Luthermuseen per Mail service@luthermuseen.de oder per Telefon unter 03491 4203171. Am Freitag, den 23. Oktober, lädt der 2002 gegründete Musikverein Ars Interactiva e.V. um 19 Uhr zum Konzert Zauber der Musik in die Helios-Klinik Lutherstadt Eisleben ein. Das Aurel-Ensemble mit Flöte, Violine und Bratsche präsentiert Werke von Mozart, Beethoven und Reger. Der Konzertabend verbindet musikalischen Hörgenuss mit einem besonderen Blick auf die wohltuende Wirkung dieser. Eintritt bei Vorbestellung 15 Euro, an Abendkasse 18 Euro und Karten kann man reservieren, Telefon Eisleben 60 43 80 oder unter E-Mail fhoffmann-eisleben@

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Cool tänzelnd eroberte der Vorstandsvorsitzende der Sparkasse Mansfeld-Südharz, Michael Näher, die Bühne. So haben ihn sicherlich bisher nur wenige erlebt. Das zeigte schon, dieser Abend war etwas Besonderes. Hier geht es nicht nur um die Höhe der Fördermittel, sondern vor allem um die Anerkennung. Mit diesen Worten wird er später die Übergabe der Fördergelder an die Vereine anmoderieren und dieses Besondere am Abend unterstreichen. Doch von Anfang an, 133 Bewerbungen gingen ein, als Sparkasse und Sparkassenstiftung im Frühjahr gemeinsam einen Fördertopf mit 150.000 Euro füllten und für gemeinnützige Vereinsprojekte im Landkreis zur Verfügung stellten. Alle beantragende Vereine wurden in die Mammuthalle nach Sangerhausen eingeladen. Denn egal, ob am Ende des Abends Geld für deren Projekte wirklich floss oder nicht, Dank und Anerkennung haben alle Vereine verdient. Für 38 Vereine sollte es aber auch finanziell ein erfolgreicher Abend werden. Mit einer kleinen Lasershow begann dieser.

0: Dann begrüßte Michael Näher die Anwesenden.
1: Die Spendenvergabe unserer Sparkassen, unserer Stiftung ist für uns mehr als ein formaler Vorgang. Es ist auch kein notwendiges Übel. Sie sind ein sichtbares Zeichen für unsere regionale Verantwortung. Damit machen wir unsere Heimat ein Stück lebenswerter.
0: Dirk Hildebrandt, seines Zeichens Verantwortlicher für die Stiftung der Sparkasse Mansfeld-Südharz, gab dann einen Überblick über die Arbeit der Stiftung, ihre Verbindung zur eigentlichen Sparkasse, aber auch die Trennlinien zwischen beiden. Endlich war es soweit. Die Übergabe der Förderzusagen.
1: Mehr Geld, mehr Verein. Uns haben 133 Anträge mit einem Gesamtvolumen von 860.000 Euro erreicht. Zahlen. Zahlen, die zeigen, wie viele Ideen und Bedarf es gibt. Erstmal herzlichen Dank dafür. Das heißt aber auch, dass unsere vierköpfige Kommission Entscheidungen treffen musste und diese dann nicht immer ganz leicht gefallen sind, weil es waren alles immer tolle Projekte.
0: In drei Blöcken, abwechselnd moderiert von Michael Näher, dem Landrat als von Amts wegen Vorsitzender des Aufsichtsrates, André Schröder und der Vorstandskollegin Annette Görlich, wurden Vertreter von Vereinen auf die Bühne gerufen. Hier wurde ihnen die Förderzusage überreicht, in der auch die Höhe der Summe vermerkt war. Diese wurde übrigens absichtlich

0: offensichtlich nicht laut genannt. Denn egal, ob einige hundert oder einige tausend Euro dem Verein zur Verfügung gestellt werden, es zählt der Slogan der Aktion »Mehr Geld, mehr Verein«. Diese Wertschätzung wurde aber auch dadurch deutlich, dass Mitarbeiter der Sparkasse und der den Abend organisierenden Werbeagentur die Bedienung der Vereine mit Getränken persönlich übernahmen. Bei den 38 Vereinen, die an diesem Abend Förderzusagen erhielten, war das gesamte Spektrum der Vereinsarbeit vertreten. Ob Karnevalsverein, Sportverein, Heimatverein, Feuerwehrverein, Schulförderverein oder Musikverein. In alle Sparten wurden Beträge der 150.000 Euro verteilt. Deren Freude war sichtlich groß. Und stellvertretend, drei Vereine haben wir auch vor die Kamera geholt.
1: So, auch ihr habt heute eine Förderung bekommen. Wart ihr sehr überrascht?
2: Ja, wir freuen uns auch ganz toll. Wir haben uns zwar beantragt, also aber bei 150.000 weiß man nicht, ob man dabei ist oder nicht. Wir sind sehr überrascht und freuen uns auch sehr.
1: Was macht ihr denn mit dem Geld?
2: Also mit dem Geld wird eine massive Holzhütte gebaut. Das ist ein Projekt, was wir schon seit 2 Jahren haben. Und die Holzhütte ist quasi am Mitteteich im Tierpark, ich sag mal, das I-Pünktchen für die neue Anlage, die Herr Reiske ja praktisch mit projektiert hat. Und wir beteiligen uns am europäischen Zuchtprogramm für die Weißnackenkranie.
1: So. Ihr gehört zu den bedachten Vereinen heute. Wie groß ist die Freude?
3: Also wir freuen uns riesig, dass es geklappt hat mit der Förderung. Es hat zwar nicht den vollen Betrag, haben wir zwar nicht bekommen, aber wir sind mit jedem Pfennig zufrieden.
1: Was macht ihr mit dem Geld?
3: Das kommt unseren Leichtathleten zugute. Also wir haben da so einen Projekttag vor, so einen Tag der Leichtathletik nächstes Jahr. Und da kaufen wir halt Materialien und neue Container.
1: Mit welchem Gefühl geht ihr heute aus der Veranstaltung?
4: Ich habe gerade in den Mitgliederchat geschrieben, wir sind riesig glücklich und wir danken der Sparkasse Mansfeld-Südharz. Es ist so eine tolle Veranstaltung. Und sag ich mal, dass dieses Geld auch wirklich den ganz vielen Menschen zugutekommt, ist unglaublich toll.
1: Was macht ihr konkret mit eurer Förderung?
4: Also wir wollen ja ein Gerätehaus kaufen, damit wir aus der Kirche das ganze Equipment rausnehmen können während der Bautätigkeit. Ja, und dann brauchen wir es natürlich auch für alle Freiluftveranstaltungen. Also wir freuen uns unendlich.
0: Der gemütliche Teil mit Essen, Getränken und natürlich Musik rundete diese Vereinsparty ab. Eine tolle Veranstaltung. Und man kann nur hoffen, dass die Sparkasse dieses Event zu einem festen Bestandteil ihres Engagements macht. Viele Eisleber kennen sie gar nicht. Die alte Synagoge in der Lutherstadt. Fast unscheinbar steht das Haus, das wahrscheinlich schon aus dem 15. Jahrhundert stammt, in der Lutherstraße und blickt auf eine bewegte Geschichte zurück. 1850 zur Synagoge umgebaut, wurde es 1938 während der Novemberpogrome geschändet. Seit Anfang der 60er Jahre war es Wohnhaus. 2002 rekonstruierte es die Eisleber Wohnungsbaugesellschaft und 2010 kaufte der Verein Eisleber Synagoge das Gebäude für einen symbolischen Euro von der Stadt. Seitdem hat der Verein viel Arbeit in das Objekt gesteckt, um nicht nur das Gebäude zu erhalten, sondern auch die Geschichte des jüdischen Lebens in der Stadt sichtbar zu machen. Das war überaus vielfältig, wie auch die inzwischen 35 Stolpersteine im Stadtgebiet erzählen. Nun, im Jahr 2026 kann der Verein auf 25 Jahre Bestehen zurückblicken. Anlass genug, zu einer Festveranstaltung in das Theater Eislebens einzuladen. Es kamen Vertreter aus Politik und der Stadtgesellschaft, aber auch interessierte Bürgerinnen und Bürger, Freunde und Mitstreiter des Vereins. Wer nun aber eine Jubiläumsveranstaltung der bekannten Art erwartet hatte, war sicherlich überrascht. Gemeinsam mit dem Theater hatte sich der Verein einen ungewöhnlichen Ablauf einfallen lassen. Ein Clown verband die einzelnen Programmpunkte und der Intendant des Theater, Frank-Martin Wiedmeier, machte in seinen Worten gleich deutlich, warum das Theater genau der richtige Platz für eine solche Veranstaltung ist.
5: Sondern es ist mir ein Anliegen, weil das Theater ein Ort der lebendigen Auseinandersetzung mit unserer

0: Vergangenheit ist, im Denken und im Agieren besser zu werden und uns selbst und diese Welt besser zu verstehen. Deshalb ist mir das ein Herzensanliegen, auch dass das im Theater, diesem richtigen Ort dafür, stattfindet.
1: Meine Damen und Herren, ich möchte zu Beginn eine allgemeine Erklärung dazu abgeben, in welcher Zeit wir eigentlich leben, die sich mir erinnert an die Endzeit der Weimarer Demokratie. Und es muss uns unbedingt gelingen, diese Gefahr zu dämmen, zu bekämpfen und zu stoppen. Niemals mehr. Niemals mehr eine demokratiefeindliche Gesellschaft in unserem Staat.
2: Nach diesen klaren Worten gab Rüdiger Seidel, der 2001 mit 6 weiteren Bürgerinnen und Bürgern den Verein, damals noch Förderverein Eisleber Synagoge, gründete, einen Abriss über die Arbeit des Vereins, dem er auch bis 2024 als Vorsitzender leitete. Zwischen den Wortbeiträgen lasen Annette Baldin und Julius Christodoulov Texte von Ephraim Kishon, der auch die Theaterwelt und die Macken von Künstlern in vielen humorvollen Kurzgeschichten parodierte. Wie beispielsweise das Lamento für einen jungen Schauspieler aus Kein Applaus für Podmanitzky.
3: Natürlich deinen Text. Was sagst du?
4: Mach schneller! Nicht so langsam!
3: Und weiter.
4: Oder soll ich dir Beine machen, du dreckige Schlampe?
3: Das sagst du zu mir?
5: Ja, es ist mein Text.
3: Dreckige Schlampe.
5: Es ist mein Text.
3: Wie alt bist du, mein Junge?
5: 22. Im Juli werde ich 22.
3: 22. Und du schämst dich nicht, mit einer der erfahrensten Schauspielerinnen des Landes so zu sprechen? Mit einer geehrten Diva, die seit 25 Jahren zu den führenden Kräften der hebräischen Bühne gehört?
5: Aber wenn es doch mein Text ist, Frau Podmanitzky.
2: Auch Landrat André Schröder war unter den Gästen und gratulierte in seinem Grußwort dem Verein. Bürgermeister Carsten Staub machte nachdenklich, als er in seinem Redebeitrag aktuelle Zitate von Menschen dieser Region auf einen Post in den sozialen Medien zum Thema Synagoge verlas.
6: Brauchen wir das? Die Schulen sehen viel schlimmer aus und zerfallen wie die Geschwister-Scholl-Schule, bis was passiert. Haben doch genug Geld. Braucht keiner. Kümmert euch lieber um andere Dinge. Unsere Kinder, unsere Rentner, die habt ihr genug, da habt ihr genug zu tun und genug zum Helfen. Vollkommen deiner Meinung. Hauptsache immer Dinge, die niemand benötigt. Eisleben sollte man mehr für Rentner und Kinder machen. Entschuldigen Sie bitte, sehr geehrte Damen und Herren, diese Sätze stammen natürlich nicht von mir. Diese Sätze stammen nicht etwa aus einem historischen Dokument, nein. Nicht aus einem anonymen Flugblatt, nein, sie stehen unter einem ganz aktuellen Beitrag der Lutherstadt Eisleben in den sozialen Medien, in dem um die wichtige Unterstützung für den wertvollen Erhalt der Synagoge gebeten wurde. Und es wird noch grundsätzlicher. Es folgen Forderungen nach bestimmten Voraussetzungen für Menschen, die nach Deutschland kommen, nach Arbeit, Sprache, ja, und nach ihrer Ausreise. Diese Kommentare sind öffentlich, für jeden nachlesbar. Warum erzähle ich Ihnen das? Nicht, um jemanden an den Pranger zu stellen oder um Menschen, die Fragen stellen oder anderer Meinung sind, mundtot zu machen. Nein, und schon gar nicht, weil jeder, der die Sanierung einer Schule für wichtiger hält als die Sanierung einer Synagoge, deshalb ein schlechter Mensch wäre. Natürlich darf man Prioritäten diskutieren. Natürlich darf man fragen, wofür öffentliche Mittel eingesetzt werden. Natürlich darf man sagen, das ist mir persönlich nicht wichtig. Das gehört zu einer offenen Gesellschaft. Aber zwischen einer kritischen Frage und der Aussage, ein Ort jüdischer Geschichte werde nicht gebraucht, liegt ein Unterschied. Genau deshalb sind wir heute hier, sehr geehrte Damen und Herren. Der Verein Eisleber Synagoge bewahrt nämlich nicht einfach ein altes Gebäude. Er bewahrt einen Teil unserer Stadtgeschichte.
2: Am Ende bedankte sich der aktuelle Vorsitzende des Vereins, Bernd Gentko, bei seinem Vorgänger und den Schauspielern und lud noch zu einem kleinen Sektempfang ein, was von vielen auch für Gespräche genutzt wurde. Musikalisch umrahmt wurde der Nachmittag vom Schewski-Trio unter Leitung von Gregor Majewski.
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8: Am 4. Dezember wird von 17 bis 20 Uhr auf dem Schmidtschacht Helbra der Barbara-Tag gefeiert.
7: Am Reformationstag finden von 15 bis 20 Uhr drei hochrangige Konzerte in der St. Andreaskirche statt. Gestaltet vom Mitteldeutschen Kammerorchester, Kirchenmusikdirektor Thomas Enbach an der Orgel unter der Leitung von Kirchenmusikdirektor Dietrich Ehrenwert. 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
9: Der DAX notierte am Dienstagvormittag bei 25.288 Punkten. Der TecDAX bei 3.983,66 Zählern und der Euro war 1 US-Dollar 11,76 wert.
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9: In der Nacht zum Mittwoch ist es bedeckt und vom Westen nach Osten durchzieht ein Regengebiet die Region. In der zweiten Nachthälfte ziehen die Niederschläge weitestgehend nach Brandenburg und Sachsen ab. Nachfolgend gibt es Auflockerungen. Die Tiefstemperaturen gehen auf 10 bis 7 Grad zurück, der Wind weht schwach bis mäßig und dreht von Südwest auf West. Am Mittwoch wird es zunächst stark bewölkt, im weiteren Verlauf lockert es auf, es bleibt niederschlagsfrei. Die Höchstwerte erreichen 17 bis 20 Grad, der Wind weht schwach bis mäßig aus West. In der Nacht zum Donnerstag ist es meist größtenteils aufgelockert und niederschlagsfrei. Örtlich bildet sich Nebel. Die Tiefstwerte sinken auf 8 bis 4 Grad, der Wind weht schwach aus unterschiedlichen Richtungen. Am Donnerstag gibt es nach Auflösung nächtlicher Nebelfelder meist nur hohe Wolkenschichten. Es bleibt trocken. Die Luft erwärmt sich dann auf 18 bis 20 Grad, der Wind weht schwach und dreht von Süd auf Südwest. In der Nacht zum Freitag ist es wenig bewölkt und niederschlagsfrei. Ausgangs der Nacht verdichtet sich von Nordwesten her die Bewölkung. Die Luft kühlt auf 9 bis 6 Grad ab, der Wind weht schwach aus unterschiedlichen Richtungen. Am Freitag verdichtet sich von Nordwesten her die Bewölkung und am späten Nachmittag kann es anfangen zu regnen. Nach Süden hin wird es am Abend noch heiter bis wolkig oder ganztägig trocken. Die Tageshöchstwerte erreichen 18 bis 21 Grad, der Wind weht schwach aus Südwest.
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9: Um 11 Uhr waren es 11 Grad, die Luftfeuchtigkeit betrug 74% und der Luftdruck 1023 Hektopascal.
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0: Hallo und herzlich willkommen, liebe Sportfreunde, zu Sport bei Punktum. Am Sonntag fand in Riedstedt das erste Turnier des Tischtennisverbandes Sachsen-Anhalt Junior Cup Serie statt. Der Ausrichter Alemannia Riedstedt schickte 7 Talente ins Rennen und konnte 2 Podestplätze erringen. Favoritin Mara Liesegang gewann das Turnier und gewann alle 5 Partien deutlich. Vereinskollegin Hilefke Berger belegte den Platz 3. Luna Rieschel auf Platz 4 komplettierte das gute Ergebnis der Riedstedter Mädchen. Bei den Jungen sicherte sich Bruno Götze Platz 5, Hans Becker Platz 6, Till Bock Platz 8 und Max Reineberg Platz 10. Wir freuen uns, dass Till und Max 2 Siege einfahren konnten. Hans und Bruno hatten noch Luft nach oben. So Nachwuchschef Bernhard Hedig. Gratulation an Mara und Lefke zu Gold und Bronze. Generell haben die Mädchen überzeugt. So der Trainer weiter. Gleich noch ein paar Handballergebnisse vom BSV Kloster Mansfeld. Die Männermannschaft, die konnte beim Landsberger HV siegen, nämlich mit 45:28. Und auch die Damen blieben siegreich mit 24:15. Hier der Gegner, der TSV Groß-Corbeta. Die männliche A-Jugend, die unterlag Anhalt-Bernburg mit 32:26. Die Partie bei der männlichen Jugend E lautete HSG Sangerhausen-Querfurt gegen Kloster Mansfeld. Ergebnis 15:18, also ein Sieg für die Kloster Mansfelder. Und schließlich noch die weibliche C-Jugend, die unterlag dem SK Spergau mit 35:27. Letzten Samstag war wieder Frauensporttag in der Eislieber Glückaufhalle.
1: Den Frauensportaktionstag gibt es in der Lutherstadt Eisleben seit vielen Jahren. Einmal im Jahr werden Mädchen und Frauen des Landkreises in die Glückaufhalle eingeladen, zum gemeinsamen Sporttreiben. Über 60 Anmeldungen konnte der Kreissportbund in diesem Jahr verzeichnen. Die Begrüßung der aktiven Teilnehmerinnen nahmen 2 Herren vor, Denis Kannenberg vom Kreissportbund und Carsten Staub, Bürgermeister der Lutherstadt.
2: Vielen Dank, dass Sie heute hier auch erschienen sind. Der Kreissportbund hat wieder ein buntes Paket geschnürt mit viel Bewegung, mit viel Musik. Und da ist es immer wichtig, dass auch viele das Angebot annehmen, hier gemeinsam Sport zu machen. Vielleicht das ein oder andere Idee auch für ihren Verein mitnehmen und das auch in ihren Verein tragen. Und für mich ist es natürlich immer wichtig, auch hier früh mit präsent zu sein, mich zu bedanken, weil es etwas Besonderes ist, hier in der Lutherstadt Eisleben dieses Angebot zu unterbreiten und keinesfalls selbstverständlich. Ich wünsche Ihnen allen eine schöne Zeit, ganz viel Spaß, denn Sport verbindet natürlich, es bringt auch die Vereine zusammen, tauschen sich auch aus, nutzen es ein bisschen als Netzwerkarbeit, auch neben dem ganzen Sport und das ist mir wie gesagt wichtig und vor allen Dingen bleiben Sie aber gesund bei allem, was Sie machen, das ist immer ganz, ganz wichtig und schon mal herzlichen Dank an den Kreissportbund, den Tennis Kannenberg für die Organisation und natürlich auch an die Sparkasse Mansfeld-Südharz für die Unterstützung, Landessportbund, Kreissportbund arbeiten hier Hand in Hand und so soll es sein. In diesem Sinne, herzlichen Dank, dass Sie da sind, ein wunderschönes Wochenende, einen schönen Samstag und dann sportfrei. Vielen Dank.
1: Dani Beck, Vizepräsidentin für Gleichstellung, Vielfalt und Teilhabe im Landessportbund Sachsen-Anhalt und Julia Kannheiser, Vizepräsidentin des Kreissportbundes, begrüßten anschließend die Teilnehmerinnen. Und dann ging es auch schon los. Eine gemeinsame Erwärmung unter der Leitung von Janine Bohnhardt vor dem Sport ist natürlich unablässig. Fast unmerklich ging diese Erwärmung in den ersten gemeinsamen Kurs über, Aroha. Bei diesem ausdauerbetonten Training werden einfache Schrittfolgen und Armbewegungen durchgeführt und ermöglichen es so, den Teilnehmenden effektiv der gesamten Stunde folgen zu können. Während die Sportlerinnen aktiv ihren ersten Kurs absolvierten, betonte Julia Kannheiser im Interview noch einmal die Bedeutung dieses Tages.
3: Ja, auf jeden Fall. Es ist und bleibt wichtig, da halt immer noch mehr Männer im Sport aktiv sind. Bei uns im ländlichen Raum hält sich, glaube ich, ungefähr die Waage. Aber trotzdem ist es immer noch wichtig, den Sportlerinnen Möglichkeiten zu geben, aber auch den Übungsleiterinnen einfach nochmal die Bühne zu geben und Möglichkeiten

Es war ein ständiges Kommen und Gehen, während der Verein auch ein ansprechendes Programm auf die Beine gestellt hatte. Und das bei bester Versorgung der Gäste mit selbstgebackenem und geputzeltem sowie Getränken an der Bar, untermalt mit Live-Musik von Gitarrist Eberhard Heinze.

0: Das Gotteshaus, das nach dem Bau der neuen katholischen Kirche am Klosterplatz bereits 1916 entweiht wurde, diente im Laufe der Jahrzehnte verschiedenen Eigentümern und Zwecken. So wird sie zum Beispiel auch Muskelkirche genannt. Warum? Das weiß Vereinsvorsitzende Ute Klopfleisch, die sich bestens mit der Geschichte des Hauses auskennt.
1: Also die Kirche wurde von 1960 bis zur politischen Wende als Objekt genutzt, wo man Sportunterricht hatte. Und zwar die kommunale Berufsschule Eisleben. Und es wurde Freizeitsport, Kinderboxsport betrieben und Erwachsenenboxsport. Deshalb Muskelkirche.
2: Weil das Training hier stattfand.
1: Genau, weil das Training hier war. Genau.
2: Gut, also der Verein hat sich ja im letzten Jahr gegründet und Sie haben ja schon viel erreicht, muss man sagen.
1: Also es war ein Kraftakt, sage ich mal, auch diesen Verein zu gründen mit allen Dingen. Der Landrat hatte das mal freundlicherweise vor das Jahr zum ersten Herbstfest erwähnt. Der Verein im ganzen Mansfelder Raum gewesen, der innerhalb von 5 Monaten alles durch hatte, bis hin zur Gemeinnützigkeit vom Finanzamt. Und wir wollen natürlich diese Kirche als Objekt erhalten. Es ist ein altes Denkmal in der Stadt Eisleben. Und diese Besonderheit dieser ersten katholischen Kirche hier in Eisleben, 1863 bis 64 erbaut, ist etwas Besonderes. Da forschen wir immer noch ein Stück weit an der Geschichte, aber wir wissen schon ganz, ganz viel. Und diese Kirche ist auch deshalb entstanden oder diese katholische Gemeinde, als das erste Husarenregiment aus Thüringen herkam und hat praktisch den katholischen Glauben mit in unseren protestantischen Raum gebracht. Das ist so, sage ich mal, der Hintergrund.
2: Was wollen Sie erreichen, außer die Kirche ein bisschen zu beleben? Ich meine, von der Bausubstanz ist es nicht schlecht. Das Dach ist ja relativ
1: neu,
2: frisch, neu gedeckt. Aber was wäre so das, was für Sie am wichtigsten erscheint?
1: Das Ziel ist, diese Kirche als Raum zu gestalten für die Bürger und Vereine der Stadt Eisleben. Also ich sage Bürger, Vereine sind auch Bürger für die Bürgerschaft der Stadt und der Region, die hier drinnen etwas selbst kreieren wollen, gestalten wollen, feiern wollen. Also vom Geburtstag, ich sag mal, bis zur Totenfeier. Nebenan haben wir ja das wunderbare Kolumbarium, das erste in Sachsen-Anhalt. Also man kann dann auch hierher gehen und es wird 2 Räume geben. Einmal den großen Kirchenraum und dann geht man die Treppe hoch in die Empore. Das soll mit Glas verkleidet werden, sodass wir da auch nochmal einen zweiten Raum haben, vielleicht auch kleine Vorträge machen zu können. Also ganz individuell. Und es sollen auch mal Trauungen hier stattfinden, sowohl in der Kirche als auch draußen im Garten. Das ist das Ziel, was wir vorhaben.
2: Heute läuft ja auch viel. Wir haben ja ein unheimliches Programm heute auf die Beine gestellt und offensichtlich die Leute fühlen sich wohl bei dem herrlichen Herbstwetter.
1: Genau, also ich höre das jetzt heute auch zum wiederholten Male, dass die Leute oder die Menschen sagen, es ist so schön gestaltet hier, ihr steckt da so viel Liebe und Engagement rein. In der Dekoration, in den Speisen, die es gibt, Kuchen. Also wir freuen uns darüber.
2: Ja. Jetzt haben wir ja noch mal einen, wir hatten vorhin schon jemanden, der hier Sportunterricht hatte jetzt.
3: Ich glaube, Frühjahr 75.
2: 75?
3: Ja. Ja,
2: also Sie waren ja drüben in der Schule?
3: Ich war in der Lademann-Schule seit ab 74 und habe dann irgendwann, wo die Treppe neu gemacht wurde in der Schule hier drüben zur Turnhalle, habe ich dann hier mit der Berufsschule zusammen, mit Hans Tröhl, habe ich hier dann abwechselnd Sportunterricht.
1: Genau.
0: Und die engagierte Vereinschefin konnte sich an diesem Herbsttag auch über die eine oder andere Spende freuen. Schließlich ist eine umfassende Sanierung geplant, für die Fördermittel beantragt worden und es nun gilt, den erforderlichen Eigenanteil

0: um Teil einzuwerben. So besteht neben der üblichen Spendenbox die Möglichkeit, gegen einen Obolus ein Stück der Kirche als Pate zu übernehmen. Die Eisleberin Karin Puschmann machte schon mehrmals davon Gebrauch.
1: Von daher finde ich das eigentlich gut. Das ist für einen guten Zweck. Und wenn ich es erlebe, wenn sie dann
2: vollkommen... Und Sie fühlen sich ja auch offensichtlich wohl, oder?
1: Ja, aber sicher, immer. Immer, hier ist es wirklich immer schön. Und ich hoffe natürlich, dass es noch mehr Gäste kommt, ja.
2: Ach, die kommen.
1: Und noch dazu Disco ist ja heute auch noch.
2: Ja, heute kann noch getanzt werden,
1: genau,
2: bei uns.
1: Genau.
2: Auf jeden Fall.
0: Nach Musik von DJ Bernd Görtler wurde am Abend tatsächlich noch getanzt. Doch vorher sorgte unter anderem der Partychor Mansfeld-Südharz für Stimmung.

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0: Hallo und herzlich willkommen, liebe Zuschauerinnen und Zuschauer bei Punktum, Ihrem regionalen Fernsehprogramm am heutigen Dienstag. Beschäftigte in Sachsen-Anhalt fehlen immer häufiger wegen psychischer Erkrankungen am Arbeitsplatz. Die Fehltage sind in den letzten 10 Jahren um 60% gestiegen. Und wer aufgrund von Depressionen oder Angststörungen krankgeschrieben wird, fällt oft lange aus. Im vergangenen Jahr dauerte eine Krankschreibung wegen Psyche durchschnittlich 26 Tage. Das zeigen die Analysen des aktuellen Fehlzeitenreports 2026 des Wissenschaftlichen Institutes der AOK mit dem Schwerpunktthema mentale Gesundheit in der Arbeitswelt stärken. Nach der Ansicht der AOK können Unternehmen gegensteuern, indem sie die Arbeitsbedingungen stärker auf die mentale Gesundheit ihrer Beschäftigten ausrichten. Besonders Angestellte in sozialen Berufen oder in den Kommunikationsbranche werden häufig aufgrund von psychischer Erkrankung krankgeschrieben. Zu den in Sachsen-Anhalt am stärksten betroffenen Berufsgruppen zählen Berufe im Dialogmarketing, Berufe in der Erziehungswissenschaft und Berufe in der Altenpflege. Hinzu kämen Sorge um die eigene wirtschaftliche Situation oder die Angst vor Arbeitslosigkeit. Diese verursachen Niedergeschlagenheit, Wut oder Erschöpfung, wie eine aktuelle Beschäftigtenbefragung für den Fehlzeitreport 2026 zeigt. Im Rahmen des betrieblichen Gesundheitsmanagements bietet die AOK Sachsen-Anhalt deshalb schon heute verschiedene Angebote für Betriebe. So ein Online-Seminar der AOK Sachsen-Anhalt am 10. November 10.30 Uhr. Da können Führungskräfte und Personalverantwortliche erfahren, wie psychische Belastungen bei Mitarbeitern erkannt, angemessen angesprochen und die Möglichkeit zur Entlastung geschaffen werden können. Der Naumburger Dom ist eines der bedeutenden Kulturdenkmäler des europäischen Hochmittelalters. In der Reihe Museum nach Feierabend der Luthermuseen wird die Welterbestätte am Donnerstag, den 22. Oktober um 18.30 Uhr im Museum Luther Sterbehaus vorgestellt. Referent ist Dr. Holger Kunde, Stiftungsdirektor der Vereinigten Domstifte zu Merseburg und Naumburg sowie des Kollegialstifts Zeitz. Der Eintritt ist frei, Anmeldung im Servicebüro der Luthermuseen per Mail service@luthermuseen.de oder per Telefon unter 03491 4203171. Am Freitag, den 23. Oktober, lädt der 2002 gegründete Musikverein Ars Interactiva e.V. um 19 Uhr zum Konzert Zauber der Musik in die Helios-Klinik Lutherstadt Eisleben ein. Das Aurel-Ensemble mit Flöte, Violine und Bratsche präsentiert Werke von Mozart, Beethoven und Reger. Der Konzertabend verbindet musikalischen Hörgenuss mit einem besonderen Blick auf die wohltuende Wirkung dieser. Eintritt bei Vorbestellung 15 Euro, an Abendkasse 18 Euro und Karten kann man reservieren, Telefon Eisleben 60 43 80 oder unter E-Mail fhoffmann-eisleben@t-online.de. Sie stehen, sehen es ja.
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Cool tänzelnd eroberte der Vorstandsvorsitzende der Sparkasse Mansfeld-Südharz, Michael Näher, die Bühne. So haben ihn sicherlich bisher nur wenige erlebt. Das zeigte schon, dieser Abend war etwas Besonderes. Hier geht es nicht nur um die Höhe der Fördermittel, sondern vor allem um die Anerkennung. Mit diesen Worten wird er später die Übergabe der Fördergelder an die Vereine anmoderieren und dieses Besondere am Abend unterstreichen. Doch von Anfang an, 133 Bewerbungen gingen ein, als Sparkasse und Sparkassenstiftung im Frühjahr gemeinsam einen Fördertopf mit 150.000 Euro füllten und für gemeinnützige Vereinsprojekte im Landkreis zur Verfügung stellten. Alle beantragende Vereine wurden in die Mammuthalle nach Sangerhausen eingeladen. Denn egal, ob am Ende des Abends Geld für deren Projekte wirklich floss oder nicht, Dank und Anerkennung haben alle Vereine verdient. Für 38 Vereine sollte es aber auch finanziell ein erfolgreicher Abend werden. Mit einer kleinen Lasershow begann dieser.

0: Dann begrüßte Michael Näher die Anwesenden.
1: Die Spendenvergabe unserer Sparkassen, unserer Stiftung ist für uns mehr als ein formaler Vorgang. Es ist auch kein notwendiges Übel. Sie sind ein sichtbares Zeichen für unsere regionale Verantwortung. Damit machen wir unsere Heimat ein Stück lebenswerter.
0: Dirk Hildebrandt, seines Zeichens Verantwortlicher für die Stiftung der Sparkasse Mansfeld-Südharz, gab dann einen Überblick über die Arbeit der Stiftung, ihrer Verbindung zur eigentlichen Sparkasse, aber auch die Trennlinien zwischen beiden. Endlich war es soweit. Die Übergabe der Förderzusagen.
1: Mehr Geld, mehr Verein. Uns haben 133 Anträge mit einem Gesamtvolumen von 860.000 Euro erreicht. Zahlen. Zahlen, die zeigen, wie viele Ideen und Bedarf es gibt. Erstmal herzlichen Dank dafür. Das heißt aber auch, dass unsere vierköpfige Kommission Entscheidungen treffen musste und diese dann nicht immer ganz leicht gefallen sind, weil es waren alles immer tolle Projekte.
0: In drei Blöcken, abwechselnd moderiert von Michael Näher, dem Landrat als von Amts wegen Vorsitzender des Aufsichtsrates, André Schröder und der Vorstandskollegin Annette Görlich, wurden Vertreter von Vereinen auf die Bühne gerufen. Hier wurde ihnen die Förderzusage überreicht, in der auch die Höhe der Summe vermerkt war. Diese wurde übrigens absichtlich nicht laut genannt. Denn egal, ob einige hundert oder einige tausend Euro dem Verein zur Verfügung gestellt werden, es zählt der Slogan der Aktion »Mehr Geld, mehr Verein«. Diese Wertschätzung wurde aber auch dadurch deutlich, dass Mitarbeiter der Sparkasse und der den Abend organisierenden Werbeagentur die Bedienung der Vereine mit Getränken persönlich übernahmen. Bei den 38 Vereinen, die an diesem Abend Förderzusagen erhielten, war das gesamte Spektrum der Vereinsarbeit vertreten. Ob Karnevalsverein, Sportverein, Heimatverein, Feuerwehrverein, Schulförderverein oder Musikverein. In alle Sparten wurden Beträge der 150.000 Euro verteilt. Deren Freude war sichtlich groß. Und stellvertretend, drei Vereine haben wir auch vor die Kamera geholt.
2: So, auch ihr habt heute eine Förderung bekommen. Wart ihr sehr überrascht?
3: Ja, wir freuen uns auch ganz toll. Wir haben uns zwar beantragt, also aber bei 150.000 weiß man nicht, ob man dabei ist oder nicht. Wir sind sehr überrascht und freuen uns auch sehr.
2: Was macht ihr denn mit dem Geld?
3: Also mit dem Geld wird eine massive Holzhütte gebaut. Das ist ein Projekt, was wir schon seit 2 Jahren haben. Und die Holzhütte ist quasi am Mitteteich im Tierpark, ich sag mal, das I-Pünktchen für die neue Anlage, die Herr Reiske ja praktisch mit projektiert hat. Und wir beteiligen uns am europäischen Zuchtprogramm für die Weißnackenkranie.
2: So. Ihr gehört zu den bedachten Vereinen heute. Wie groß ist die Freude?
4: Also wir freuen uns riesig, dass es geklappt hat mit der Förderung. Es hat zwar nicht den vollen Betrag, haben wir zwar nicht bekommen, aber wir sind mit jedem Pfennig zufrieden.
2: Was macht ihr mit dem Geld?
4: Das kommt unseren Leichtathleten zugute. Also wir haben da so einen Projekttag vor, so einen Tag der Leichtathletik nächstes Jahr. Und da kaufen wir halt Materialien und neue Container.
2: Mit welchem Gefühl geht ihr heute aus der Veranstaltung?
5: Ich habe gerade in den Mitgliederchat geschrieben, wir sind riesig glücklich und wir danken der Sparkasse Mansfeld-Südharz. Es ist so eine tolle Veranstaltung. Und sag ich mal, dass dieses Geld auch wirklich den ganz vielen Menschen zugutekommt, ist unglaublich toll.
2: Was macht ihr konkret mit eurer Förderung?
5: Also wir wollen ja ein Gerätehaus kaufen, damit wir aus der Kirche das ganze Equipment rausnehmen können während der Bautätigkeit. Ja, und dann brauchen wir es natürlich auch für alle Freiluftveranstaltungen. Also wir freuen uns unendlich.
0: Der gemütliche Teil mit Essen, Getränken und natürlich Musik rundete diese Vereinsparty ab. Eine tolle Veranstaltung. Und man kann nur hoffen, dass die Sparkasse dieses Event zu einem festen Bestandteil ihres Engagements macht. Viele Eisleber kennen sie gar nicht. Die alte Synagoge in der Lutherstadt. Fast unscheinbar steht das Haus, das wahrscheinlich schon aus dem 15. Jahrhundert stammt, in der Lutherstraße und blickt auf eine bewegte Geschichte zurück. 1850 zur Synagoge umgebaut, wurde es 1938 während der Novemberpogrome geschändet. Seit Anfang der 60er Jahre war es Wohnhaus. 2002 rekonstruierte es die Eisleber Wohnungsbaugesellschaft und 2010 kaufte der Verein Eisleber Synagoge das Gebäude für einen symbolischen Euro von der Stadt. Seitdem hat der Verein viel Arbeit in das Objekt gesteckt, um nicht nur das Gebäude zu erhalten, sondern auch die Geschichte des jüdischen Lebens in der Stadt sichtbar zu machen. Das war überaus vielfältig, wie auch die inzwischen 35 Stolpersteine im Stadtgebiet erzählen. Nun, im Jahr 2026, kann der Verein auf 25 Jahre Bestehen zurückblicken. Anlass genug, zu einer Festveranstaltung in das Theater Eislebens einzuladen. Es kamen Vertreter aus Politik und der Stadtgesellschaft, aber auch interessierte Bürgerinnen und Bürger, Freunde und Mitstreiter des Vereins. Wer nun aber eine Jubiläumsveranstaltung der bekannten Art erwartet hatte, war sicherlich überrascht. Gemeinsam mit dem Theater hatte sich der Verein einen ungewöhnlichen Ablauf einfallen lassen. Ein Clown verband die einzelnen Programmpunkte und der Intendant des Theater, Frank-Martin Wiedmeier, machte in seinen Worten gleich deutlich, warum das Theater genau der richtige Platz für eine solche Veranstaltung ist.
6: Sondern es ist mir ein Anliegen, weil das Theater ein Ort der lebendigen Auseinandersetzung mit unserer Vergangenheit ist. Im Denken und im Agieren besser zu werden und uns selbst und diese Welt besser zu verstehen. Deshalb ist mir das ein Herzensanliegen, auch dass das im Theater, diesem richtigen Ort dafür, stattfindet.
7: Meine Damen und Herren, ich möchte zu Beginn eine allgemeine Erklärung dazu abgeben, in welcher Zeit wir eigentlich leben, die sich mir erinnert an die Endzeit der Weimarer Demokratie. Und es muss uns unbedingt gelingen, diese Gefahr zu dämmen, zu bekämpfen und zu stoppen. Niemals mehr. Niemals mehr eine demokratiefeindliche Gesellschaft in unserem Staat.
0: Nach diesen klaren Worten gab Rüdiger Seidel, der 2001 mit 6 weiteren Bürgerinnen und Bürgern den Verein, damals noch Förderverein Eisleber Synagoge, gründete, einen Abriss über die Arbeit des Vereins, dem er auch bis 2024 als Vorsitzender leitete. Zwischen den Wortbeiträgen lasen Annette Baldin und Julius Christodoulov Texte von Ephraim Kishon, der auch die Theaterwelt und die Macken von Künstlern in vielen humorvollen Kurzgeschichten parodierte. Wie beispielsweise das Lamento für einen jungen Schauspieler aus Kein Applaus für Podmanitzky.
8: Natürlich deinen Text. Was sagst du?
9: Mach schneller! Nicht so langsam!
8: Und weiter.
9: Oder soll ich dir Beine machen, du dreckige Schlampe?
8: Das sagst du zu mir?
10: Ja, es ist mein Text.
8: Dreckige Schlampe.
10: Es ist mein Text.
8: Wie alt bist du, mein Junge?
10: 22. Im Juli werde ich 22.
8: 22. Und du schämst dich nicht, mit einer der erfahrensten Schauspielerinnen des Landes so zu sprechen? Mit einer geehrten Diva, die seit 25 Jahren zu den führenden Kräften der hebräischen Bühne gehört?
10: Aber wenn es doch mein Text ist, Frau Podmanitzky.
0: Auch Landrat André Schröder war unter den Gästen und gratulierte in seinem Grußwort dem Verein. Bürgermeister Carsten Staub machte nachdenklich, als er in seinem Redebeitrag aktuelle Zitate von Menschen dieser Region auf einen Post in den sozialen Medien zum Thema Synagoge verlas.
11: Brauchen wir das? Die Schulen sehen viel schlimmer aus und zerfallen wie die Geschwister-Scholl-Schule, bis was passiert. Haben doch genug Geld. Braucht keiner. Kümmert euch lieber um andere Dinge. Unsere Kinder, unsere Rentner, da habt ihr genug zu tun und genug zum Helfen. Vollkommen deiner Meinung. Hauptsache immer Dinge, die niemand benötigt. Eisleben sollte man mehr für Renten und Kinder machen. Entschuldigen Sie bitte, sehr geehrte Damen und Herren, diese Sätze stammen natürlich nicht von mir. Diese Sätze stammen nicht etwa aus einem historischen Dokument, nein. Nicht aus einem anonymen Flugblatt, nein. Sie stehen unter einem ganz aktuellen Beitrag der Lutherstadt Eisleben in den sozialen Medien, in dem um die wichtige Unterstützung für den wertvollen Erhalt der Synagoge gebeten wurde. Und es wird noch grundsätzlicher. Es folgen Forderungen nach bestimmten Voraussetzungen für Menschen, die nach Deutschland kommen, nach Arbeit, Sprache, ja, und nach ihrer Ausreise. Diese Kommentare sind öffentlich für jeden nachlesbar. Warum erzähle ich Ihnen das? Nicht, um jemanden an den Pranger zu stellen oder um Menschen, die Fragen stellen oder anderer Meinung sind, mundtot zu machen. Nein, und schon gar nicht, weil jeder, der die Sanierung einer Schule für wichtiger hält als die Sanierung einer Synagoge, deshalb ein schlechter Mensch wäre. Natürlich darf man Prioritäten diskutieren. Natürlich darf man fragen, wofür öffentliche Mittel eingesetzt werden. Natürlich darf man sagen, das ist mir persönlich nicht wichtig. Das gehört zu einer offenen Gesellschaft. Aber zwischen einer kritischen Frage und der Aussage, ein Ort jüdischer Geschichte werde nicht gebraucht, liegt ein Unterschied. Genau deshalb sind wir heute hier, sehr geehrte Damen und Herren. Der Verein Eisleben Synagoge bewahrt nämlich nicht einfach ein altes Gebäude. Er bewahrt einen Teil unserer Stadtgeschichte.
0: Am Ende bedankte sich der aktuelle Vorsitzende des Vereins, Bernd Gentko, bei seinem Vorgänger und den Schauspielern und lud noch zu einem kleinen Sektempfang ein, was von vielen auch für Gespräche genutzt wurde. Musikalisch umrahmt wurde der Nachmittag vom Schewski-Trio unter Leitung von Gregor Majewski.
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13: Am 4. Dezember wird von 17 bis 20 Uhr auf dem Schmidtschacht Helbra der Barbara-Tag gefeiert.
14: Am Reformationstag finden von 15 bis 20 Uhr drei hochrangige Konzerte in der St. Andreaskirche statt. Gestaltet vom Mitteldeutschen Kammerorchester, Kirchenmusikdirektor Thomas Enbach an der Orgel unter der Leitung von Kirchenmusikdirektor Dietrich Ehrenwert.
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15: Der DAX notierte am Dienstagvormittag bei 25.288 Punkten. Der TecDAX bei 3.983,66 Zählern und der Euro war 1 US-Dollar 11,76 wert.
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0: In der Nacht zum Mittwoch ist es bedeckt und vom Westen nach Osten durchzieht ein Regengebiet die Region. In der zweiten Nachthälfte ziehen die Niederschläge weitestgehend nach Brandenburg und Sachsen ab. Nachfolgend gibt es Auflockerungen. Die Tiefstemperaturen gehen auf 10 bis 7 Grad zurück, der Wind weht schwach bis mäßig und dreht von Südwest auf West. Am Mittwoch wird es zunächst stark bewölkt, im weiteren Verlauf lockert es auf, es bleibt niederschlagsfrei. Die Höchstwerte erreichen 17 bis 20 Grad, der Wind weht schwach bis mäßig aus West. In der Nacht zum Donnerstag ist es meist größtenteils aufgelockert und niederschlagsfrei. Örtlich bildet sich Nebel. Die Tiefstwerte sinken auf 8 bis 4 Grad, der Wind weht schwach aus unterschiedlichen Richtungen. Am Donnerstag gibt es nach Auflösung nächtlicher Nebelfelder meist nur hohe Wolkenschichten. Es bleibt trocken. Die Luft erwärmt sich dann auf 18 bis 20 Grad, der Wind weht schwach und dreht von Süd auf Südwest. In der Nacht zum Freitag ist es wenig bewölkt und niederschlagsfrei. Ausgangs der Nacht verdichtet sich von Nordwesten her die Bewölkung. Die Luft kühlt auf 9 bis 6 Grad ab, der Wind weht schwach aus unterschiedlichen Richtungen. Am Freitag verdichtet sich von Nordwesten her die Bewölkung und am späten Nachmittag kann es anfangen zu regnen. Nach Süden hin wird es am Abend noch heiter bis wolkig oder ganztägig trocken. Die Tageshöchstwerte erreichen 18 bis 21 Grad, der Wind weht schwach aus Südwest.
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0: Um 11 Uhr waren es 11 Grad, die Luftfeuchtigkeit betrug 74% und der Luftdruck 1023 Hektopascal.
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Hallo und herzlich willkommen, liebe Sportfreunde, zu Sport bei Punktum. Am Sonntag fand in Rieschstedt das erste Turnier des Tischtennisverbandes Sachsen-Anhalt Junior Cup Serie statt. Der Ausrichter Alemannia Rieschstedt schickte 7 Talente ins Rennen und konnte 2 Podestplätze erringen. Favoritin Mara Liesegang gewann das Turnier und gewann alle 5 Partien deutlich. Vereinskollegin Hilefke Berger belegte den Platz 3. Luna Rieschel auf Platz 4 komplettierte das gute Ergebnis der Rieschstädter Mädchen. Bei den Jungen sicherte sich Bruno Götze Platz 5, Hans Becker Platz 6, Till Bock Platz 8 und Max Reineberg Platz 10. Wir freuen uns, dass Till und Max 2 Siege einfahren konnten. Hans und Bruno hatten noch Luft nach oben. So Nachwuchschef Bernhard Hedig. Gratulation an Mara und Lefke zu Gold und Bronze. Generell haben die Mädchen überzeugt. So der Trainer weiter. Gleich noch ein paar Handballergebnisse vom BSV Kloster Mansfeld. Die Männermannschaft, die konnte beim Landsberger HV

0: siegen, nämlich mit 45 zu 28. Und auch die Damen blieben siegreich mit 24 zu 15, hier der Gegner, der TSV Groß-Kobeta. Die männliche A-Jugend, die unterlag Anhalt-Bernburg mit 32 zu 26. Die Partie bei der männlichen Jugend E lautete HSG Sangerhausen-Querfurt gegen Kloster-Mansfeld, Ergebnis 15 zu 18, also ein Sieg für die Kloster-Mansfelder. Und schließlich noch die weibliche C-Jugend, die unterlag dem SK Spergau mit 35 zu 27. Letzten Samstag war wieder Frauensporttag in der Eisleber Glückaufhalle.
1: Den Frauensportaktionstag gibt es in der Lutherstadt Eisleben seit vielen Jahren. Einmal im Jahr werden Mädchen und Frauen des Landkreises in die Glückaufhalle eingeladen, zum gemeinsamen Sporttreiben. Über 60 Anmeldungen konnte der Kreissportbund in diesem Jahr verzeichnen. Die Begrüßung der aktiven Teilnehmerinnen nahmen zwei Herren vor, Denis Kannenberg vom Kreissportbund und Carsten Staub, Bürgermeister der Lutherstadt.
2: Vielen Dank, dass Sie heute hier auch erschienen sind. Der Kreissportbund hat wieder ein buntes Paket geschnürt mit viel Bewegung, mit viel Musik. Und da ist es immer wichtig, dass auch viele das Angebot annehmen, hier gemeinsam Sport zu machen. Vielleicht das ein oder andere Idee auch für ihren Verein mitnehmen und das auch in ihren Verein tragen. Und für mich ist es natürlich immer wichtig, auch hier früh mit präsent zu sein, mich zu bedanken, weil es etwas Besonderes ist, hier in der Lutherstadt Eisleben dieses Angebot zu unterbreiten und keinesfalls selbstverständlich. Ich wünsche Ihnen allen eine tolle, eine schöne Zeit, ganz viel Spaß, denn Sport verbindet natürlich, es bringt auch die Vereine zusammen, tauschen sich auch aus, nutzen es ein bisschen als Netzwerkarbeit auch neben dem ganzen Sport und das ist mir wie gesagt wichtig und vor allen Dingen bleiben Sie aber gesund bei allem, was Sie machen, das ist immer ganz, ganz wichtig und schon mal herzlichen Dank an den Kreissportbund, den Tennis Kannenberg für die Organisation und natürlich auch an die Sparkasse Mansfeld-Südharz für die Unterstützung. Landessportbund, Kreissportbund arbeiten hier Hand in Hand und so soll es sein. In diesem Sinne, herzlichen Dank, dass Sie da sind, ein wunderschönes Wochenende, einen schönen Samstag und dann sportfrei. Vielen Dank.
1: Dani Beck, Vizepräsidentin für Gleichstellung, Vielfalt und Teilhabe im Landessportbund Sachsen-Anhalt und Julia Kannheiser, Vizepräsidentin des Kreissportbundes, begrüßten anschließend die Teilnehmerinnen. Und dann ging es auch schon los. Eine gemeinsame Erwärmung unter der Leitung von Janine Bohnhardt vor dem Sport ist natürlich unablässig. Fast unmerklich ging diese Erwärmung in den ersten gemeinsamen Kurs über, Aroha. Bei diesem ausdauerbetonten Training werden einfache Schrittfolgen und Armbewegungen durchgeführt und ermöglichen es so, den Teilnehmenden effektiv der gesamten Stunde folgen zu können. Während die Sportlerinnen aktiv ihren ersten Kurs absolvierten, betonte Julia Kannheiser im Interview noch einmal die Bedeutung dieses Tages.
3: Ja, auf jeden Fall. Es ist und bleibt wichtig, da halt immer noch mehr Männer im Sport aktiv sind. Bei uns im ländlichen Raum hält sich's, glaube ich, ungefähr die Waage. Aber trotzdem ist es immer noch wichtig, den Sportlerinnen Möglichkeiten zu geben, aber auch den Übungsleiterinnen einfach nochmal die Bühne zu geben und Möglichkeiten zu bieten, sich auszuprobieren.
1: Unter den Übungsleiterinnen war auch die Hettstädterin Marina Grube, die aus genau diesem Grund nach Eisleben gekommen war.
4: Ich bin seit 40 Jahren Übungsleiter beim Medizinsportverein in Hettstedt und wir nutzen schon seit vielen Jahren immer diese Angebote, weil man trifft Leute, die man das ganze Jahr nicht gesehen hat, man bewegt sich, man nimmt immer wieder was Neues mit und das begeistert uns eigentlich hier so an Eisleben.
5: Nun gibt es den Tag nur einmal im Jahr. Sollte es den Ihrer Meinung nach öfter geben oder vielleicht auch mal in den anderen Städten des Landkreises?
4: Ja, in den anderen Städten des Landkreises, ich weiß nicht, wir sind von Hettstedt, ja, wir fahren ja dann auch immer nach Eisleben. Wäre vielleicht schön, wenn mal in Hettstedt was stattfinden würde, denn wir sind ein Verein, wo der größte Teil der Frauengruppen, sage ich mal, ab 70 plus ist. Da sind wir noch die Jüngsten und die würden dann vielleicht dran teilnehmen. Aber sie haben jetzt keine Möglichkeit, hierher zu fahren und so, also kommen sie dann auch nicht. Hettstedt wäre schön.
1: Nach dem ersten gemeinsamen Kurs ging es in eine kurze Pause. Energiefüller standen bereit. Und während unter den Sportnerinnen viele Wiederholungstäterinnen waren, gab es auch Frauen, die das erste Mal nach Eisleben gekommen waren und sich auf den Tag einließen, ohne eine bestimmte Erwartungshaltung.
5: Ist es denn wichtig, dass es für Frauen solche konkreten Angebote gibt?
6: Ich muss erstmal den Tag durchstehen sowieso, aber erstmal die Erfahrung machen und dann könnte ich Ihnen darauf antworten, weil wir haben ja noch so eine Sachen wie Selbstverteidigung vor uns und da bin ich irre gespannt, aber ich weiß nicht, was da auf mich zukommt. Aber mit Sicherheit eine tolle Erfahrung und ich nehme mit Sicherheit

0: Was mit, ja, ist so.
1: 13 verschiedene Möglichkeiten gab es nun, den Tag sportlich zu absolvieren. Die Kurse boten dabei eine große Vielfalt. Indoor-Cycling, Selbstverteidigung, Ballspiele, Bogenschießen, Fastwalk mit Theraband und noch vieles mehr. Aufgeteilt in kleinere Gruppen nahmen die Frauen an den Kursen teil, die sie vorab angemeldet hatten. Eine Menge zu koordinieren gab es damit für den Kreissportbund, der diesen Aktionstag in unserem Landkreis nur in Eisleben durchführt.
2: Aber es gibt landesweit eigentlich, ich glaube, fast in jedem Landkreis Frauensportaktionstage. Die werden auch vom Landessportbund tatsächlich gefördert und so hat sich da im Land ein breites Angebot etabliert.
1: Einer der letzten Kurse des Tages war ein Update zur Reanimation. Marina Grube und ihre beiden Mitstreiterinnen nutzten schon am Vormittag die Gelegenheit, mit Andreas Kaune von der DLRG-Ortsgruppe Hettstedt die Auffrischung in Sachen Wiederbelebung durchzuführen. Denn über die Jahre haben sich auch hier einige Dinge geändert, die es zu vermitteln gilt. Mit Unterstützung der Sparkasse Mansfeld-Südharz fand der diesjährige Frauensportaktionstag statt. Und Julia Kannheiser blickt bereits auf das nächste Jahr.
2: Naja, im Prinzip nach dem Frauensportaktionstag ist vor dem Frauensportaktionstag. Das heißt, wenn die Veranstaltung hier vorbei ist, alles aufgeräumt ist, dann überlegen wir eigentlich schon, was machen wir denn nächstes Jahr? Was gibt es vielleicht für neue Kurse, die wir anbieten können? Welche Referentinnen können wir ansprechen, um halt den Teilnehmerinnen auch immer wieder was Neues zu bieten? Interessante Kurse, wo sie halt auch mal was entdecken und ausprobieren können, was es vielleicht so im täglichen Angebot noch nicht gibt.
3: Das war's für heute. Ich hoffe, es war interessant für Sie und Sie schalten auch das nächste Mal wieder ein, wenn es heißt Sport bei Punkt um.

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1: Nach seiner Gründung im Februar 2024 lud der Förderverein der Gertrudkirche Eisleben am 18. Oktober 2025 bereits zu seinem zweiten Herbstfest ein. Die Eröffnung übernahm der Fanfarenzug der BUSG Eisleben.

Das Eisleber-Urgestein Just Naumann, der an diesem Tag die Moderation übernahm, konnte neben dem Vereinsvorstand unter Leitung von Ute Klopfleisch auch Mitglieder eines kleinen Aktionstheaters begrüßen. So trat der katholische Pfarrer Stefan Hansch zum Beispiel als Kaplan Kemper auf, der die Kirche in den Jahren 1883-84 bauen ließ. In Kostümen aus dem Fundus der Stadt Eisleben sowie des Theaters versetzten er und seine Begleiter die Gäste in die alte Zeit. Auch Dinge aus alten Zeiten konnten erworben werden, da draußen im Kirchgarten einige Trödelhändler ihre Ware feilboten.

0: Das Gotteshaus, das nach dem Bau der neuen katholischen Kirche am Klosterplatz bereits 1916 entweiht wurde, diente im Laufe der Jahrzehnte verschiedenen Eigentümern und Zwecken. So wird sie zum Beispiel auch Muskelkirche genannt. Warum? Das weiß Vereinsvorsitzende Ute Klopfleisch, die sich bestens mit der Geschichte des Hauses auskennt.
1: Also die Kirche wurde von 1960 bis zur politischen Wende als Objekt genutzt, wo man Sportunterricht hatte. Und zwar die kommunale Berufsschule Eisleben. Und es wurde Freizeitsport, Kinderboxsport betrieben und Erwachsenenboxsport. Deshalb Muskelkirche.
2: Weil das Training hier stattfand.
1: Genau, weil das Training hier war. Genau.
2: Gut, also der Verein hat sich ja im letzten Jahr gegründet und Sie haben ja schon viel erreicht, muss man sagen.
1: Also es war ein Kraftakt, sage ich mal, auch diesen Verein zu gründen mit allen Dingen. Der Landrat hatte das mal freundlicherweise vor das Jahr zum ersten Herbstfest erwähnt, der Verein im ganzen Mansfelder Raum gewesen, der innerhalb von 5 Monaten alles durch hatte, bis hin zur Gemeinnützigkeit vom Finanzamt. Und wir wollen natürlich diese Kirche als Objekt erhalten. Es ist ein altes Denkmal in der Stadt Eisleben. Und diese Besonderheit dieser ersten katholischen Kirche hier in Eisleben, 1863 bis 64 erbaut, ist etwas Besonderes. Da forschen wir immer noch ein Stück weit an der Geschichte, aber wir wissen schon ganz, ganz viel. Und diese Kirche ist auch deshalb entstanden, oder diese katholische Gemeinde, als das erste Husarenregiment aus Thüringen hierher kam und hat praktisch den katholischen Glauben mit in unseren protestantischen Raum gebracht. Das ist so, sage ich mal, der Hintergrund.
2: Was wollen Sie erreichen, außer die Kirche ein bisschen zu beleben? Ich meine, von der Bausubstanz ist es nicht schlecht. Das Dach ist ja relativ
1: neu,
2: frisch, neu gedeckt. Aber was wäre so das, was für Sie am wichtigsten erscheint?
1: Das Ziel ist, diese Kirche als Raum zu gestalten für die Bürger und Vereine der Stadt Eisleben. Also ich sage Bürger, Vereine sind auch Bürger für die Bürgerschaft der Stadt und der Region, die hier drinnen etwas selbst kreieren wollen, gestalten wollen, feiern wollen. Also vom Geburtstag, ich sag mal, bis zur Totenfeier. Nebenan haben wir ja das wunderbare Kolumbarium, das erste in Sachsen-Anhalt. Also man kann dann auch hierher gehen und es wird 2 Räume geben. Einmal den großen Kirchenraum und dann geht man die Treppe hoch in die Empore. Das soll mit Glas verkleidet werden, sodass wir da auch nochmal einen zweiten Raum haben, vielleicht auch kleine Vorträge machen zu können. Also ganz individuell. Und es sollen auch mal Trauungen hier stattfinden. Sowohl in der Kirche als auch draußen im Garten. Das ist das Ziel, was wir vorhaben.
2: Heute läuft ja auch viel. Wir haben ja ein unheimliches Programm heute auf die Beine gestellt und offensichtlich die Leute fühlen sich wohl bei dem herrlichen Herbstwetter.
1: Genau, also ich höre das jetzt heute auch zum wiederholten Male, dass die Leute oder die Menschen sagen, es ist so schön gestaltet hier, ihr steckt da so viel Liebe und Engagement rein. In der Dekoration, in den Speisen, die es gibt, Kuchen. Also wir freuen uns darüber.
2: Ja. Jetzt haben wir ja noch mal einen, wir hatten vorhin schon jemanden, der hier Sportunterricht hatte jetzt.
3: Ich glaube, Frühjahr 75.
2: 75?
3: Ja. Ja,
2: also Sie waren ja drüben in der Schule?
3: Ich war in der Lademann-Schule seit ab 74 und habe dann irgendwann, wo die Treppe neu gemacht wurde in der Schule hier drüben zur Turnhalle, habe ich dann hier mit der Berufsschule zusammen, mit Hans Tröhl, habe ich hier dann abwechselnd Sportunterricht.
2: Genau.
0: Und die engagierte Vereinschefin konnte sich an diesem Herbsttag auch über die eine oder andere Spende freuen. Schließlich ist eine umfassende Sanierung geplant, für die Fördermittel beantragt wurden und es nun gilt, den erforderlichen Eigenanteil einzuwerben. So besteht neben der üblichen Spendenbox die Möglichkeit, gegen einen Obolus ein Stück der Kirche als Pate zu übernehmen. Die Eisleberin Karin Puschmann machte schon mehrmals davon Gebrauch.
4: Von daher finde ich das eigentlich gut. Das ist für einen guten Zweck. Und wenn ich es erlebe, wenn
2: Sie
4: es dann
2: Sie fühlen sich ja offensichtlich wohl.
4: Ja, aber sicher, immer. Immer. Hier ist es wirklich immer schön. Und ich hoffe natürlich, dass es mehr Gäste kommt. Ja. Und noch dazu Disco ist ja heute auch noch.
1: Ja, heute kann noch getanzt werden bei uns.
4: Genau.
1: Auf jeden Fall.

Nach Musik von DJ Bernd Gürtler wurde am Abend tatsächlich noch getanzt. Doch vorher sorgte unter anderem der Partychor Mansfeld-Südharz für Stimmung.

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0: psychischer Erkrankungen am Arbeitsplatz. Die Fehltage sind in den letzten 10 Jahren um 60% gestiegen. Und wer aufgrund von Depressionen oder Angststörungen krankgeschrieben wird, fällt oft lange aus. Im vergangenen Jahr dauerte eine Krankschreibung wegen Psyche durchschnittlich 26 Tage. Das zeigen die Analysen des aktuellen Fehlzeitenreports 2026 des Wissenschaftlichen Institutes der AOK mit dem Schwerpunktthema mentale Gesundheit in der Arbeitswelt stärken. Nach der Ansicht der AOK können Unternehmen gegensteuern, indem sie die Arbeitsbedingungen stärker auf die mentale Gesundheit ihrer Beschäftigten ausrichten. Besonders Angestellte in sozialen Berufen oder in den Kommunikationsbranche werden häufig aufgrund von psychischer Erkrankung krankgeschrieben. Zu den in Sachsen-Anhalt am stärksten betroffenen Berufsgruppen zählen Berufe im Dialogmarketing, Berufe in der Erziehungswissenschaft und Berufe in der Altenpflege. Hinzu kämen Sorge um die eigene wirtschaftliche Situation oder die Angst vor Arbeitslosigkeit. Diese verursachen Niedergeschlagenheit, Wut oder Erschöpfung, wie eine aktuellen Beschäftigtenbefragung für den Fehlzeitreport 2026 zeigt. Im Rahmen des betrieblichen Gesundheitsmanagements bietet die AOK Sachsen-Anhalt deshalb schon heute verschiedene Angebote für Betriebe. So ein Online-Seminar der AOK Sachsen-Anhalt am 10. November 10:30 Uhr. Da können Führungskräfte und Personalverantwortliche erfahren, wie psychische Belastungen bei Mitarbeitern erkannt, angemessen angesprochen und die Möglichkeit zur Entlastung geschaffen werden können. Der Naumburger Dom ist eines der bedeutenden Kulturdenkmäler des europäischen Hochmittelalters. In der Reihe Museum nach Feierabend der Luthermuseen wird die Welterbestätte am Donnerstag, den 22. Oktober um 18:30 Uhr im Museum Luther Sterbehaus vorgestellt. Referent ist Dr. Holger Kunde, Stiftungsdirektor der Vereinigten Domstifte zu Merseburg und Naumburg sowie des Kollegialstifts Zeitz. Der Eintritt ist frei, Anmeldung im Servicebüro der Luthermuseen per Mail service@luthermuseen.de oder per Telefon unter 03491 4203171. Am Freitag, den 23. Oktober, lädt der 2002 gegründete Musikverein Ars Interactiva e.V. um 19 Uhr zum Konzert Zauber der Musik in die Helios-Klinik Lutherstadt-Eisleben ein. Das Aurel-Ensemble mit Flöte, Violine und Bratsche präsentiert Werke von Mozart, Beethoven und Reger. Der Konzertabend verbindet musikalischen Hörgenuss mit einem besonderen Blick auf die wohltuende Wirkung dieser. Eintritt bei Vorbestellung 15 Euro, an Abendkasse 18 Euro und Karten kann man reservieren. Telefon Eisleben 60 43 80 oder unter E-Mail fhoffmann-eisleben@t-online.de. Sie stehen, sehen es ja.
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Cool tänzelnd eroberte der Vorstandsvorsitzende der Sparkasse Mansfeld-Südharz, Michael Näher, die Bühne. So haben ihn sicherlich bisher nur wenige erlebt. Das zeigte schon, dieser Abend war etwas Besonderes. Hier geht es nicht nur um die Höhe der Fördermittel, sondern vor allem um die Anerkennung. Mit diesen Worten wird er später die

Übergabe der Fördergelder an die Vereine anmoderieren und dieses Besondere am Abend unterstreichen. Doch von Anfang an, 133 Bewerbungen gingen ein, als Sparkasse und Sparkassenstiftung im Frühjahr gemeinsam einen Fördertopf mit 150.000 Euro füllten und für gemeinnützige Vereinsprojekte im Landkreis zur Verfügung stellten. Alle beantragende Vereine wurden in die Mammuthalle nach Sangerhausen eingeladen. Denn egal, ob am Ende des Abends Geld für deren Projekte wirklich floss oder nicht, Dank und Anerkennung haben alle Vereine verdient. Für 38 Vereine sollte es aber auch finanziell ein erfolgreicher Abend werden. Mit einer kleinen Lasershow begann dieser.

0: Dann begrüßte Michael Näher die Anwesenden.
1: Die Spendenvergabe unserer Sparkassen, unserer Stiftung ist für uns mehr als ein formaler Vorgang. Es ist auch kein notwendiges Übel. Sie sind ein sichtbares Zeichen für unsere regionale Verantwortung. Damit machen wir unsere Heimat ein Stück lebenswerter.
0: Dirk Hildebrandt, seines Zeichens Verantwortlicher für die Stiftung der Sparkasse Mansfeld-Südharz, gab dann einen Überblick über die Arbeit der Stiftung, ihre Verbindung zur eigentlichen Sparkasse, aber auch die Trennlinien zwischen beiden. Endlich war es soweit. Die Übergabe der Förderzusagen.
1: Mehr Geld, mehr Verein. Uns haben 133 Anträge mit einem Gesamtvolumen von 860.000 Euro erreicht. Zahlen. Zahlen, die zeigen, wie viele Ideen und Bedarf es gibt. Erstmal herzlichen Dank dafür. Das heißt aber auch, dass unsere vierköpfige Kommission Entscheidungen treffen musste und diese dann nicht immer ganz leicht gefallen sind, weil es waren alles immer tolle Projekte.
0: In drei Blöcken, abwechselnd moderiert von Michael Näher, dem Landrat als von Amts wegen Vorsitzender des Aufsichtsrates, André Schröder und der Vorstandskollegin Annette Görlich, wurden Vertreter von Vereinen auf die Bühne gerufen. Hier wurde ihnen die Förderzusage überreicht, in der auch die Höhe der Summe vermerkt war. Diese wurde übrigens absichtlich nicht laut genannt. Denn egal, ob einige hundert oder einige tausend Euro dem Verein zur Verfügung gestellt werden, es zählt der Slogan der Aktion »Mehr Geld, mehr Verein«. Diese Wertschätzung wurde aber auch dadurch deutlich, dass Mitarbeiter der Sparkasse und der den Abend organisierenden Werbeagentur die Bedienung der Vereine mit Getränken persönlich übernahmen. Bei den 38 Vereinen, die an diesem Abend Förderzusagen erhielten, war das gesamte Spektrum der Vereinsarbeit vertreten. Ob Karnevalsverein, Sportverein, Heimatverein, Feuerwehrverein, Schulförderverein oder Musikverein. In alle Sparten wurden Beträge der 150.000 Euro verteilt. Deren Freude war sichtlich groß. Und stellvertretend, drei Vereine haben wir auch vor die Kamera geholt.
2: So, auch ihr habt heute eine Förderung bekommen. Wart ihr sehr überrascht?
3: Ja, wir freuen uns auch ganz toll. Wir haben uns zwar beantragt, also aber bei 150.000 weiß man nicht, ob man dabei ist oder nicht. Wir sind sehr überrascht und freuen uns auch sehr.
2: Was macht ihr denn mit dem Geld?
3: Also mit dem Geld wird eine massive Holzhütte gebaut. Das ist ein Projekt, was wir schon seit 2 Jahren haben. Und die Holzhütte ist quasi ein Mittelteich im Tierpark, ich sag mal, das I-Pünktchen für die neue Anlage, die Herr Reiske ja praktisch mit projektiert hat. Und wir beteiligen uns am europäischen Zuchtprogramm für die weißen Nackenkranie.
2: Ihr gehört zu den bedachten Vereinen heute. Wie groß ist die Freude?
4: Also wir freuen uns riesig, dass es geklappt hat mit der Förderung. Es hat zwar nicht den vollen Betrag, haben wir zwar nicht bekommen, aber wir sind mit jedem Pfennig zufrieden.
2: Was macht ihr mit dem Geld?
4: Das kommt unseren Leichtathleten zugute. Also wir haben da so ein Projekt da vor, so einen Tag der Leichtathletik nächstes Jahr. Und da kaufen wir halt Materialien und neue Container.
2: Mit welchem Gefühl geht ihr heute aus der Veranstaltung?
5: Ich habe gerade in den Mitgliederchat geschrieben, wir sind riesig glücklich und wir danken der Sparkasse Mansfeld-Südharz. Es ist so eine tolle Veranstaltung.

0: Und sag ich mal, dass dieses Geld auch wirklich den ganz vielen Menschen zugutekommt, ist unglaublich toll.
1: Was macht ihr konkret mit eurer Förderung?
0: Also wir wollen ja ein Gerätehaus kaufen, damit wir aus der Kirche das ganze Equipment rausnehmen können während der Bautätigkeit. Ja, und dann brauchen wir es natürlich auch für alle Freiluftveranstaltungen. Also wir freuen uns unendlich.
2: Der gemütliche Teil mit Essen, Getränken und natürlich Musik rundete diese Vereinsparty ab. Eine tolle Veranstaltung. Und man kann nur hoffen, dass die Sparkasse dieses Event zu einem festen Bestandteil ihres Engagements macht. Viele Eisleber kennen sie gar nicht. Die alte Synagoge in der Lutherstadt. Fast unscheinbar steht das Haus, das wahrscheinlich schon aus dem 15. Jahrhundert stammt, in der Lutherstraße und blickt auf eine bewegte Geschichte zurück. 1850 zur Synagoge umgebaut, wurde es 1938 während der Novemberpogrome geschändet. Seit Anfang der 60er Jahre war es Wohnhaus. 2002 rekonstruierte es die Eisleber Wohnungsbaugesellschaft und 2010 kaufte der Verein Eisleber Synagoge das Gebäude für einen symbolischen Euro von der Stadt. Seitdem hat der Verein viel Arbeit in das Objekt gesteckt, um nicht nur das Gebäude zu erhalten, sondern auch die Geschichte des jüdischen Lebens in der Stadt sichtbar zu machen. Das war überaus vielfältig, wie auch die inzwischen 35 Stolpersteine im Stadtgebiet erzählen. Nun, im Jahr 2026, kann der Verein auf 25 Jahre Bestehen zurückblicken. Anlass genug, zu einer Festveranstaltung in das Theater Eislebens einzuladen. Es kamen Vertreter aus Politik und der Stadtgesellschaft, aber auch interessierte Bürgerinnen und Bürger, Freunde und Mitstreiter des Vereins. Wer nun aber eine Jubiläumsveranstaltung der bekannten Art erwartet hatte, war sicherlich überrascht. Gemeinsam mit dem Theater hatte sich der Verein einen ungewöhnlichen Ablauf einfallen lassen. Ein Clown verband die einzelnen Programmpunkte und der Intendant des Theater, Frank-Martin Wiedmeier, machte in seinen Worten gleich deutlich, warum das Theater genau der richtige Platz für eine solche Veranstaltung ist.
3: Sondern es ist mir ein Anliegen, weil das Theater ein Ort der lebendigen Auseinandersetzung mit unserer Vergangenheit ist. Im Denken und im Agieren besser zu werden und uns selbst und diese Welt besser zu verstehen. Deshalb ist mir das ein Herzensanliegen, auch dass das im Theater, diesem richtigen Ort dafür, stattfindet.
4: Meine Damen und Herren, ich möchte zu Beginn eine allgemeine Erklärung dazu abgeben, in welcher Zeit wir eigentlich leben, die sich mir erinnert an die Endzeit der Weimarer Demokratie. Und es muss uns unbedingt gelingen, diese Gefahr zu dämmen, zu bekämpfen und zu stoppen. Niemals mehr. Niemals mehr eine demokratiefeindliche Gesellschaft in unserem Staat.
2: Nach diesen klaren Worten gab Rüdiger Seidel, der 2001 mit 6 weiteren Bürgerinnen und Bürgern den Verein, damals noch Förderverein Eisleber Synagoge, gründete, einen Abriss über die Arbeit des Vereins, dem er auch bis 2024 als Vorsitzender leitete. Zwischen den Wortbeiträgen lasen Annette Baldin und Julius Christodoulov Texte von Ephraim Kishon, der auch die Theaterwelt und die Macken von Künstlern in vielen humorvollen Kurzgeschichten parodierte, wie beispielsweise das Lamento für einen jungen Schauspieler aus Kein Applaus für Podmanitzky.
5: Natürlich deinen Text. Was sagst du?
6: Mach schneller! Nicht so langsam!
5: Und weiter.
6: Oder soll ich dir Beine machen, du dreckige Schlampe?
5: Das sagst du zu mir?
7: Ja, es ist mein Text.
5: Dreckige Schlampe.
7: Es ist mein Text.
5: Wie alt bist du, mein Junge?
7: 22. Im Juli werde ich 22.
5: 22. Und du schämst dich nicht, mit einer der erfahrensten Schauspieler

0: Schauspielerin des Landes so zu sprechen? Mit einer geehrten Diva, die seit 25 Jahren zu den führenden Kräften der hebräischen Bühne gehört?
1: Aber wenn es doch mein Text ist, Frau Podlanitzky.
2: Auch Landrat André Schröder war unter den Gästen und gratulierte in seinem Grußwort dem Verein. Bürgermeister Carsten Staub machte nachdenklich, als er in seinem Redebeitrag aktuelle Zitate von Menschen dieser Region auf einen Post in den sozialen Medien zum Thema Synagoge verlas.
3: Brauchen wir das? Die Schulen sehen viel schlimmer aus und zerfallen wie die Geschwister-Scholl-Schule, bis was passiert. Haben doch genug Geld. Braucht keiner. Kümmert euch lieber um andere Dinge. Unsere Kinder, unsere Rentner. Da habt ihr genug zu tun und genug zum Helfen. Vollkommen deiner Meinung. Hauptsache immer Dinge, die niemand benötigt. Eisleben sollte man mehr für Renten und Kinder machen. Entschuldigen Sie bitte, sehr geehrte Damen und Herren, diese Sätze stammen natürlich nicht von mir. Diese Sätze stammen nicht etwa aus einem historischen Dokument, nein. Nicht aus einem anonymen Flugblatt, nein. Sie stehen unter einem ganz aktuellen Beitrag der Lutherstadt Eisleben in den sozialen Medien, in dem um die wichtige Unterstützung für den wertvollen Erhalt der Synagoge gebeten wurde. Und es wird noch grundsätzlicher. Es folgen Forderungen nach bestimmten Voraussetzungen für Menschen, die nach Deutschland kommen, nach Arbeit, Sprache, ja, und nach ihrer Ausreise. Diese Kommentare sind öffentlich. Für jeden nachlesbar. Warum erzähle ich Ihnen das? Nicht, um jemanden an den Pranger zu stellen oder um Menschen, die Fragen stellen oder anderer Meinung sind, mundtot zu machen. Nein. Und schon gar nicht, weil jeder, der die Sanierung einer Schule für wichtiger hält als die Sanierung einer Synagoge, deshalb ein schlechter Mensch wäre. Natürlich darf man Prioritäten diskutieren. Natürlich darf man fragen, wofür öffentliche Mittel eingesetzt werden. Natürlich darf man sagen, das ist mir persönlich nicht wichtig. Das gehört zu einer offenen Gesellschaft. Aber zwischen einer kritischen Frage und der Aussage, ein Ort jüdischer Geschichte werde nicht gebraucht, liegt ein Unterschied. Genau deshalb sind wir heute hier, sehr geehrte Damen und Herren. Der Verein Eisleber Synagoge bewahrt nämlich nicht einfach ein altes Gebäude. Er bewahrt einen Teil unserer Stadtgeschichte.
2: Am Ende bedankte sich der aktuelle Vorsitzende des Vereins, Bernd Gentko, bei seinem Vorgänger und den Schauspielern und lud noch zu einem kleinen Sektempfang ein, was von vielen auch für Gespräche genutzt wurde. Musikalisch umrahmt wurde der Nachmittag vom Schewski-Trio unter Leitung von Gregor Majewski.
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5: Am 4. Dezember wird von 17 bis 20 Uhr auf dem Schmidtschacht Helbra der Barbara-Tag gefeiert.
6: Am Reformationstag finden von 15 bis 20 Uhr drei hochrangige Konzerte in der St. Andreaskirche statt. Gestaltet vom Mitteldeutschen Kammerorchester, Kirchenmusikdirektor Thomas Enbach an der Orgel unter der Leitung von Kirchenmusikdirektor Dietrich Ehrenwert.
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7: Der DAX notierte am Dienstagvormittag bei 25.288 Punkten. Der TecDAX bei 3.983,66 Zählern und der Euro war 1 US-Dollar 11,76 wert.
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7: In der Nacht zum Mittwoch ist es bedeckt und vom Westen nach Osten durchzieht ein Regengebiet die Region. In der zweiten Nachthälfte ziehen die Niederschläge weitestgehend nach Brandenburg und Sachsen ab. Nachfolgend gibt es Auflockerung. Die Tiefstemperaturen gehen auf 10 bis 7 Grad zurück, der Wind weht schwach bis mäßig und dreht von Südwest auf West. Am Mittwoch wird es zunächst stark bewölkt, im weiteren Verlauf lockert es auf, es bleibt niederschlagsfrei. Die Höchstwerte erreichen 17 bis 20 Grad, der Wind weht schwach bis mäßig aus West. In der Nacht zum Donnerstag ist es meist größtenteils aufgelockert und niederschlagsfrei. Örtlich bildet sich Nebel. Die Tiefstwerte sinken auf 8 bis 4 Grad, der Wind weht schwach aus unterschiedlichen Richtungen. Am Donnerstag gibt es nach Auflösung nächtlicher Nebelfelder meist nur hohe Wolkenschichten. Es bleibt trocken. Die Luft erwärmt sich dann auf 18 bis 20 Grad, der Wind weht schwach und dreht von Süd auf Südwest. In der Nacht zum Freitag ist es wenig bewölkt und niederschlagsfrei. Ausgangs der Nacht verdichtet sich von Nordwesten her die Bewölkung. Die Luft geht auf 9 bis 6 Grad ab, der Wind weht schwach aus unterschiedlichen Richtungen. Am Freitag verdichtet sich von Nordwesten her die Bewölkung und am späten Nachmittag kann es anfangen zu regnen. Nach Süden hin wird es am Abend noch heiter bis wolkig oder ganztägig trocken. Die Tageshöchstwerte erreichen 18 bis 21 Grad, der Wind weht schwach aus Südwest.
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7: Um 11 Uhr waren es 11 Grad, die Luftfeuchtigkeit betrug 74% und der Luftdruck 1023 Hektopascal.
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0: Hallo und herzlich willkommen, liebe Sportfreunde, zu Sport bei Punktum. Am Sonntag fand in Riefstedt das erste Turnier des Tischtennisverbandes Sachsen-Anhalt Junior Cup Serie statt. Der Ausrichter Alemannia Riefstedt schickte 7 Talente ins Rennen und konnte 2 Podestplätze erringen. Favoritin Mara Liesegang gewann das Turnier und gewann alle 5 Partien deutlich. Vereinskollegin Hilefke Berger belegte den Platz 3. Luna Rieschel auf Platz 4 komplettierte das gute Ergebnis der Riefstädter Mädchen. Bei den Jungen sicherte sich Bruno Götze Platz 5, Hans Becker Platz 6, Till Bock Platz 8 und Max Reineberg Platz 10. Wir freuen uns, dass Till und Max 2 Siege einfahren konnten. Hans und Bruno hatten noch Luft nach oben. So Nachwuchschef Bernhard Hedig. Gratulation an Mara und Lefke zu Gold und Bronze. Generell haben die Mädchen überzeugt. So der Trainer weiter. Gleich noch ein paar Handballergebnisse vom BSV Kloster Mansfeld. Die Männermannschaft, die konnte beim Landsberger HV siegen, nämlich mit 45-28. Und auch die Damen blieben siegreich mit 24-15. Hier der Gegner, der TSV Groß-Korbeta. Die männliche A-Jugend, die unterlag Anhalt-Bernburg mit 32-26. Die Partie bei der männlichen Jugend E lautete HSG Sangerhausen-Querfurt gegen Kloster Mansfeld, Ergebnis 15-18, also ein Sieg für die Kloster Mansfelder. Und schließlich noch die weibliche C-Jugend, die unterlag dem SK Sperrgau mit 35-27. Letzten Samstag war wieder Frauensporttag in der Eislieber Glückaufhalle.
1: Den Frauensportaktionstag gibt es in der Lutherstadt Eisleben seit vielen Jahren. Einmal im Jahr werden Mädchen und Frauen des Landkreises in die Glückaufhalle eingeladen, zum gemeinsamen Sporttreiben. Über 60 Anmeldungen konnte der Kreissportbund in diesem Jahr verzeichnen. Die Begrüßung der aktiven Teilnehmerinnen nahmen 2 Herren vor, Denis Kannenberg vom Kreissportbund und Carsten Staub, Bürgermeister der Lutherstadt.
2: Vielen Dank, dass Sie heute hier auch erschienen sind. Der Kreissportbund hat wieder ein buntes Paket geschnürt mit viel Bewegung, mit viel Musik. Und da ist es immer wichtig, dass auch viele das Angebot annehmen, hier gemeinsam Sport zu machen. Vielleicht das ein oder andere Idee auch für ihren Verein mitnehmen und das auch in ihren Verein tragen. Und für mich ist es natürlich immer wichtig, auch hier früh mit präsent zu sein, mich zu bedanken, weil es etwas Besonderes ist, hier in der Lutherstadt Eisleben dieses Angebot zu unterbreiten und keinesfalls selbstverständlich. Ich wünsche Ihnen allen eine tolle, eine schöne Zeit, ganz viel Spaß, denn Sport verbindet natürlich, es bringt auch die Vereine zusammen, tauschen sich auch aus, nutzen es ein bisschen als Netzwerkarbeit, auch neben dem ganzen Sport, und das ist mir, wie gesagt, wichtig, und vor allen Dingen bleiben Sie aber gesund bei allem, was Sie machen, das ist immer ganz, ganz wichtig. Und schon mal herzlichen Dank an den Kreissportbund, den Tennis Kannenberg für die Organisation und natürlich auch an die Sparkasse Mansfeld-Südharz für die Unterstützung. Landessportbund, Kreissportbund arbeiten hier Hand in Hand, und so soll es sein. In diesem Sinne, herzlichen Dank, dass Sie da sind, ein wunderschönes Wochenende, einen schönen Samstag und dann sportfrei. Vielen Dank.
1: Dani Beck, Vizepräsidentin für Gleichstellung, Vielfalt und Teilhabe im Landessportbund Sachsen-Anhalt, und Julia Kannheiser, Vizepräsidentin des Kreissportbundes, begrüßten anschließend die Teilnehmerinnen. Und dann ging es auch schon los. Eine gemeinsame Erwärmung unter der Leitung von Janine Bohnhardt vor dem Sport ist natürlich unablässig. Fast unmerklich ging diese Erwärmung in den ersten gemeinsamen Kurs über, Aroha. Bei diesem ausdauerbetonten Training werden einfache Schrittfolgen und Armbewegungen durchgeführt und ermöglichen es so, den Teilnehmenden effektiv der gesamten Stunde folgen zu können. Während die Sportlerinnen aktiv ihren ersten Kurs absolvierten, betonte Julia Kannheiser im Interview noch einmal die Bedeutung dieses Tages.
3: Ja, auf jeden Fall. Es ist und bleibt wichtig, da halt immer noch mehr Männer im Sport aktiv sind. Bei uns im ländlichen Raum hält sich, glaube ich, ungefähr die Waage. Aber trotzdem ist es immer noch wichtig, den Sportlerinnen Möglichkeiten zu geben, aber auch den Übungsleiterinnen einfach nochmal die Bühne zu geben und Möglichkeiten zu bieten, sich auszuprobieren.
1: Unter den Übungsleiterinnen war auch die Hedstedterin Marina Grube, die aus genau diesem Grund nach Eisleben gekommen war.
4: Ich bin seit 40 Jahren Übungsleiter beim Medizinsportverein in Hedstedt. Und wir nutzen schon seit vielen Jahren immer diese Angebote, weil man trifft Leute, die man das ganze Jahr nicht gesehen hat. Man bewegt sich, man nimmt immer wieder was Neues mit. Und das begeistert uns eigentlich hier so an Eisleben.
5: Nun gibt es den Tag nur einmal im Jahr. Sollte es den Ihrer Meinung nach öfter geben oder vielleicht auch mal in den anderen Städten des Landkreises?
4: Ja, in den anderen Städten des Landkreises. Ich weiß nicht, wir sind von Hettstedt. Ja, wir fahren ja dann auch immer nach Eisleben. Wäre vielleicht schön, wenn mal in Hettstedt was stattfinden würde. Denn wir sind ein Verein, wo der größte Teil der Frauengruppen, sage ich mal, ab 70 plus ist. Da sind wir noch die Jüngsten. Und die würden dann vielleicht dran teilnehmen. Aber sie haben jetzt keine Möglichkeit, hierher zu fahren und so. Also kommen sie dann auch nicht. Hettstedt wäre schön.
1: Nach dem ersten gemeinsamen Kurs ging es in eine kurze Pause. Energiefüller standen bereit. Und während unter den Sportnerinnen viele Wiederholungstäterinnen waren, gab es auch Frauen, die das erste Mal nach Eisleben gekommen waren und sich auf den Tag einließen, ohne eine bestimmte Erwartungshaltung.
6: Ist es denn wichtig, dass es für Frauen solche konkreten Angebote gibt?
7: Ich muss erstmal den Tag durchstehen sowieso, aber erstmal die Erfahrung machen und dann könnte ich Ihnen darauf antworten, weil wir haben ja noch so eine Sachen wie Selbstverteidigung vor uns und da bin ich irre gespannt, aber ich weiß nicht, was da auf mich zukommt. Aber mit Sicherheit eine tolle Erfahrung und ich nehme mit Sicherheit was mit, ja, ist so.
1: 13 verschiedene Möglichkeiten gab es nun, den Tag sportlich zu absolvieren. Die Kurse boten dabei eine große Vielfalt. Indoor-Cycling, Selbstverteidigung, Ballspiele, Bogenschießen, Fastwalk mit Theraband und noch vieles mehr. Aufgeteilt in kleinere Gruppen nahmen die Frauen an den Kursen teil, die sie vorab angemeldet hatten. Eine Menge zu koordinieren gab es damit für den Kreissportbund, der diesen Aktionstag in unserem Landkreis nur in Eisleben durchführt.
3: Aber es gibt landesweit eigentlich, ich glaube, fast in jedem Land,

0: Landkreis Frauensport-Aktionstage. Die werden auch vom Landessportbund tatsächlich gefördert und so hat sich da im Land ein breites Angebot etabliert.
1: Einer der letzten Kurse des Tages war ein Update zur Reanimation. Marina Grube und ihre beiden Mitstreiterinnen nutzten schon am Vormittag die Gelegenheit, mit Andreas Kaune von der DLRG-Ortsgruppe Hettstedt die Auffrischung in Sachen Wiederbelebung durchzuführen. Denn über die Jahre haben sich auch hier einige Dinge geändert, die es zu vermitteln gilt. Mit Unterstützung der Sparkasse Mansfeld-Südharz fand der diesjährige Frauensportaktionstag statt und Julia Kannheiser blickt bereits auf das nächste Jahr.
0: Naja, im Prinzip nach dem Frauensportaktionstag ist vor dem Frauensportaktionstag. Das heißt, wenn die Veranstaltung hier vorbei ist, alles aufgeräumt ist, dann überlegen wir eigentlich schon, was machen wir denn nächstes Jahr? Was gibt es vielleicht für neue Kurse, die wir anbieten können? Welche Referentinnen können wir ansprechen, um halt den Teilnehmerinnen auch immer wieder was Neues zu bieten? Interessante Kurse, wo sie halt auch mal was entdecken und ausprobieren können, was es vielleicht so im täglichen Angebot noch nicht gibt.
2: Das war's für heute. Ich hoffe, es war interessant für Sie und Sie schalten auch das nächste Mal wieder ein, wenn es heißt Sport bei Punkt um.

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1: Nach seiner Gründung im Februar 2024 lud der Förderverein der Gertrudkirche Eisleben am 18. Oktober 2025 bereits zu seinem zweiten Herbstfest ein. Die Eröffnung übernahm der Fanfarenzug der BUSG Eisleben.

Das Eisleber-Urgestein Jost Naumann, der an diesem Tag die Moderation übernahm, konnte neben dem Vereinsvorstand unter Leitung von Ute Klopfleisch auch Mitglieder eines kleinen Aktionstheaters begrüßen. So trat der katholische Pfarrer Stefan Hansch zum Beispiel als Kaplan Kemper auf, der die Kirche in den Jahren 1883-84 bauen ließ. In Kostümen aus dem Fundus der Stadt Eisleben sowie des Theaters versetzten er und seine Begleiter die Gäste in die alte Zeit. Auch Dinge aus alten Zeiten konnten erworben werden, da draußen im Kirchgarten einige Trödelhändler ihre Ware feilboten.

Es war ein ständiges Kommen und Gehen, während der Verein auch ein ansprechendes Programm auf die Beine gestellt hatte. Und das bei bester Versorgung der Gäste mit selbstgebackenem und geputzeltem sowie Getränken an der Bar, untermalt mit Live-Musik von Gitarrist Eberhard Heinze.

0: Von 1960 bis zur politischen Wende als Objekt genutzt, wo man Sportunterricht hatte. Und zwar die kommunale Berufsschule Eisleben. Und es wurde Freizeitsport, Kinderboxsport betrieben und Erwachsenenboxsport. Deshalb Muskelkirche.
1: Weil das Training hier stattfand.
0: Genau, weil das Training hier war. Genau.
1: Gut, also der Verein hat sich ja im letzten Jahr gegründet und Sie haben ja schon viel erreicht, muss man sagen.
0: Also es war ein Kraftakt, sage ich mal, auch diesen Verein zu gründen mit allen Dingen. Der Landrat hatte das mal freundlicherweise vor's Jahr zum ersten Herbstfest erwähnt, der Verein im ganzen Mansfelder Raum gewesen, der innerhalb von 5 Monaten alles durch hatte, bis hin zur Gemeinnützigkeit vom Finanzamt. Und wir wollen natürlich diese Kirche als Objekt erhalten. Es ist ein altes Denkmal in der Stadt Eisleben. Und diese Besonderheit dieser ersten katholischen Kirche hier in Eisleben, 1863 bis 64 erbaut, ist etwas Besonderes. Da forschen wir immer noch ein Stück weit an der Geschichte, aber wir wissen schon ganz, ganz viel. Und diese Kirche ist auch deshalb entstanden, oder diese katholische Gemeinde, als das erste Husarenregiment aus Thüringen herkam und hat praktisch den katholischen Glauben mit in unseren protestantischen Raum gebracht. Das ist so, sage ich mal, der Hintergrund.
1: Was wollen Sie erreichen, außer die Kirche ein bisschen zu beleben? Ich meine, von der Bausubstanz ist es nicht schlecht. Das Dach ist ja relativ
0: neu,
1: neu gedeckt. Mhm. Aber was wäre so das, was für Sie am wichtigsten erscheint?
0: Das Ziel ist, diese Kirche als Raum zu gestalten für die Bürger und Vereine der Stadt Eisleben. Also ich sage Bürger, Vereine sind auch Bürger für die Bürgerschaft der Stadt und der Region, die hier drinnen etwas selbst kreieren wollen, gestalten wollen, feiern wollen. Also vom Geburtstag, ich sag mal, bis zur Totenfeier. Nebenan haben wir ja das wunderbare Kolumbarium, das erste in Sachsen-Anhalt. Also man kann dann auch hierher gehen und es wird 2 Räume geben. Einmal den großen Kirchenraum und dann geht man die Treppe hoch in die Empore. Das soll mit Glas verkleidet werden, sodass wir da auch nochmal einen zweiten Raum haben, vielleicht auch kleine Vorträge machen zu können. Also ganz individuell. Und es sollen auch mal Trauungen hier stattfinden. Sowohl in der Kirche als auch draußen im Garten. Das ist das Ziel, was wir vorhaben.
1: Heute läuft ja auch viel. Wir haben ja ein unheimliches Programm heute auf die Beine gestellt und offensichtlich die Leute fühlen sich wohl bei dem herrlichen Herbstwetter.
0: Genau, also ich höre das jetzt heute auch zum wiederholten Male, dass die Leute oder die Menschen sagen, es ist so schön gestaltet hier, ihr steckt da so viel Liebe und Engagement rein. In der Dekoration, in den Speisen, die es gibt, Kuchen. Also wir freuen uns darüber.
1: Jetzt haben wir ja nochmal einen, wir hatten vorhin schon jemanden, der hier Sportunterricht hatte. Jetzt.
2: Ich glaube, früher 75.
1: 75?
2: Ja. Ja,
1: also Sie waren ja drüben in der Schule?
2: Ich war in der Lademann-Schule ab 74 und habe dann irgendwann, wo die Treppe neu gemacht wurde in der Schule hier drüben zur Turnhalle, habe ich dann hier mit der Berufsschule zusammen, mit Hans Tröhl, habe ich hier dann abwechselnd Sportunterricht.
3: Genau.
2: Ja.
3: Ganz genau. Und die engagierte Vereinschefin konnte sich an diesem Herbsttag auch über die eine oder andere Spende freuen. Schließlich ist eine umfassende Sanierung geplant, für die Fördermittel beantragt wurden und es nun gilt, den erforderlichen Eigenanteil einzuwerben. So besteht neben der üblichen Spendenbox die Möglichkeit, gegen einen Obolus ein Stück der Kirche als Pate zu übernehmen. Die Eisleberin Karin Puschmann machte schon mehrmals davon Gebrauch.
4: Von daher finde ich das eigentlich gut. Das ist für einen guten Zweck. Und wenn ich es erlebe, dann sieht es
1: dann vollkommen. Und Sie fühlen sich ja offensichtlich wohl.
4: Ja, aber sicher, immer. Immer. Hier ist es wirklich immer schön. Und ich hoffe natürlich, dass ein paar mehr Gäste kommen. Ja.
1: Ach, die kommen.
4: Und noch dazu Disco ist ja heute auch noch.
0: Ja, heute kann noch getanzt werden,
4: genau,
0: bei uns.
4: Genau.
0: Auf jeden Fall.
3: Nach Musik von DJ Bernd Gürtler wurde am Abend tatsächlich noch getanzt. Doch vorher sorgte unter anderem der Partychor Mansfeld Südharz für Stimmung.

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Hallo und herzlich willkommen, liebe Zuschauerinnen und Zuschauer, Punktum, Ihrem regionalen Fernsehprogramm am heutigen Dienstag. Beschäftigte in Sachsen-Anhalt fehlen immer häufiger wegen psychischer Erkrankungen am Arbeitsplatz. Die Fehltage sind in den letzten 10 Jahren um 60% gestiegen. Und wer aufgrund von Depressionen oder Angststörungen krankgeschrieben wird, fällt oft lange aus. Im vergangenen Jahr dauerte eine Krankschreibung wegen Psyche durchschnittlich 26 Tage. Das zeigen die Analysen des aktuellen Fehlzeitenreports 2026 des Wissenschaftlichen Institutes der AOK mit dem Schwerpunktthema mentale Gesundheit in der Arbeitswelt stärken. Nach der Ansicht der AOK können Unternehmen gegensteuern, indem sie die Arbeitsbedingungen stärker auf die mentale Gesundheit ihrer Beschäftigten ausrichten. Besonders Angestellte in sozialen Berufen oder

0: In den Kommunikationsbranchen werden häufig aufgrund von psychischer Erkrankung krankgeschrieben. Zu den in Sachsen-Anhalt am stärksten betroffenen Berufsgruppen zählen Berufe im Dialogmarketing, Berufe in der Erziehungswissenschaft und Berufe in der Altenpflege. Hinzu kämen Sorge um die eigene wirtschaftliche Situation oder die Angst vor Arbeitslosigkeit. Diese verursachen Niedergeschlagenheit, Wut oder Erschöpfung, wie eine aktuellen Beschäftigtenbefragung für den Vielzeitreport 2026 zeigt. Im Rahmen des betrieblichen Gesundheitsmanagements bietet die AOK Sachsen-Anhalt deshalb schon heute verschiedene Angebote für Betriebe. So ein Online-Seminar der AOK Sachsen-Anhalt am 10. November 10.30 Uhr. Da können Führungskräfte und Personalverantwortliche erfahren, wie psychische Belastungen bei Mitarbeitern erkannt, angemessen angesprochen und die Möglichkeit zur Entlastung geschaffen werden können. Der Naumburger Dom ist eines der bedeutenden Kulturdenkmäler des europäischen Hochmittelalters. In der Reihe Museum nach Feierabend der Luthermuseen wird die Welterbestätte am Donnerstag, den 22. Oktober um 18.30 Uhr im Museum Luther Sterbehaus vorgestellt. Referent ist Dr. Holger Kunde, Stiftungsdirektor der Vereinigten Domstifte zu Merseburg und Naumburg sowie des Kollegialstifts Zeitz. Der Eintritt ist frei, Anmeldung im Servicebüro der Luthermuseen per Mail service@luthermuseen.de oder per Telefon unter 03491 4203171. Am Freitag, den 23. Oktober, lädt der 2002 gegründete Musikverein Ars Interactiva e.V. um 19 Uhr zum Konzert Zauber der Musik in die Helios-Klinik Lutherstadt-Eisleben ein. Das Aurel-Ensemble mit Flöte, Violine und Bratsche präsentiert Werke von Mozart, Beethoven und Reger. Der Konzertabend verbindet musikalischen Hörgenuss mit einem besonderen Blick auf die wohltuende Wirkung dieser. Eintritt bei Vorbestellung 15 Euro, an Abendkasse 18 Euro und Karten kann man reservieren. Telefon Eisleben 60 43 80 oder unter E-Mail fhoffmann-eisleben@t-online.de. Sie stehen, sehen es ja.
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Cool tänzelnd eroberte der Vorstandsvorsitzende der Sparkasse Mansfeld-Südharz, Michael Näher, die Bühne. So haben ihn sicherlich bisher nur wenige erlebt. Das zeigte schon, dieser Abend war etwas Besonderes. Hier geht es nicht nur um die Höhe der Fördermittel, sondern vor allem um die Anerkennung. Mit diesen Worten wird er später die Übergabe der Fördergelder an die Vereine anmoderieren und dieses Besondere am Abend unterstreichen. Doch von Anfang an, 133 Bewerbungen gingen ein, als Sparkasse und Sparkassenstiftung im Frühjahr gemeinsam einen Fördertopf mit 150.000 Euro füllten und für gemeinnützige Vereinsprojekte im Landkreis zur Verfügung stellten. Alle beantragenden Vereine wurden in die Mammuthalle nach Sangerhausen eingeladen. Denn egal, ob am Ende des Abends Geld für deren Projekte wirklich floss oder nicht, Dank und Anerkennung haben alle Vereine verdient. Für 38 Vereine sollte es aber auch finanziell ein erfolgreicher Abend werden. Mit einer kleinen Lasershow begann dieser.

0: Dann begrüßte Michael Näher die Anwesenden.
1: Die Spendenvergabe unserer Sparkassen, unserer Stiftung ist für uns mehr als ein formaler Vorgang. Es ist auch kein notwendiges Übel. Sie sind ein sichtbares Zeichen für unsere regionale Verantwortung. Damit machen wir unsere Heimat ein Stück lebenswerter.
0: Dirk Hildebrandt, seines Zeichens Verantwortlicher für die Stiftung der Sparkasse Mansfeld-Südharz, gab dann einen Überblick über die Arbeit der Stiftung, ihrer Verbindung zur eigentlichen Sparkasse, aber auch die Trennlinien zwischen beiden. Endlich war es soweit. Die Übergabe der Förderzusagen.
1: Mehr Geld, mehr Verein. Uns haben 133 Anträge mit einem Gesamtvolumen von 860.000 Euro erreicht. Zahlen. Zahlen, die zeigen, wie viele Ideen und Bedarf es gibt. Erstmal herzlichen Dank dafür. Das heißt aber auch, dass unsere vierköpfige Kommission Entscheidungen treffen musste und diese dann nicht immer ganz leicht gefallen sind, weil es waren alles immer tolle Projekte.
0: In drei Blöcken, abwechselnd moderiert von Michael Näher, dem Landrat als von Amts wegen Vorsitzender des Aufsichtsrates, André Schröder und der Vorstandskollegin Annette Görlich, wurden Vertreter von Vereinen auf die Bühne gerufen. Hier wurde ihnen die Förderzusage überreicht, in der auch die Höhe der Summe vermerkt war. Diese wurde übrigens absichtlich nicht laut genannt. Denn egal, ob einige hundert oder einige tausend Euro dem Verein zur Verfügung gestellt werden, es zählt der Slogan der Aktion »Mehr Geld, mehr Verein«. Diese Wertschätzung wurde aber auch dadurch deutlich, dass Mitarbeiter der Sparkasse und der den Abend organisierenden Werbeagentur die Bedienung der Vereine mit Getränken persönlich übernahmen. Bei den 38 Vereinen, die an diesem Abend Förderzusagen erhielten, war das gesamte Spektrum der Vereinsarbeit vertreten. Ob Karnevalsverein, Sportverein, Heimatverein, Feuerwehrverein, Schulförderverein oder Musikverein. In alle Sparten wurden Beträge der 150.000 Euro verteilt. Deren Freude war sichtlich groß. Und stellvertretend, drei Vereine haben wir auch vor die Kamera geholt.
2: So, auch ihr habt heute eine Förderung bekommen. Wart ihr sehr überrascht?
3: Ja, wir freuen uns auch ganz toll. Wir haben uns zwar beantragt, also aber bei 150.000 weiß man nicht, ob man dabei ist oder nicht. Wir sind sehr überrascht und freuen uns auch sehr.
2: Was macht ihr denn mit dem Geld?
3: Also mit dem Geld wird eine massive Holzhütte gebaut. Das ist ein Projekt, was wir schon seit 2 Jahren haben. Und die Holzhütte ist quasi am Mittelteich im Tierpark, ich sag mal, das i-Pünktchen für die neue Anlage, die Herr Reiske ja praktisch mit projektiert hat. Und wir beteiligen uns am europäischen Zuchtprogramm für die Weißnackenkranie.
2: So. Ihr gehört zu den bedachten Vereinen heute. Wie groß ist die Freude?
4: Also wir freuen uns riesig, dass es geklappt hat mit der Förderung. Es hat zwar nicht den vollen Betrag, haben wir zwar nicht bekommen, aber wir sind mit jedem Pfennig zufrieden.
2: Was macht ihr mit dem Geld?
4: Es kommt unseren Leichtathleten zugute. Also wir haben da so ein Projekttag vor, so einen Tag der Leichtathletik nächstes Jahr. Und da kaufen wir halt Materialien und neue Container.
2: Mit welchem Gefühl geht ihr heute aus der Veranstaltung?
5: Ich habe gerade in den Mitgliederchat geschrieben, wir sind riesig glücklich und wir danken der Sparkasse Mansfeld-Südharz. Es ist so eine tolle Veranstaltung. Und sag ich mal, dass dieses Geld auch wirklich den ganz vielen Menschen zugutekommt, ist unglaublich toll.
2: Was macht ihr konkret mit eurer Förderung?
5: Also wir wollen ja ein Gerätehaus kaufen, damit wir aus der Kirche das ganze Equipment rausnehmen können während der Bautätigkeit. Ja, und dann brauchen wir es natürlich auch für alle Freiluftveranstaltungen. Also wir freuen uns unendlich.
0: Der gemütliche Teil mit Essen, Getränken und natürlich Musik rundete diese Vereinsparty ab. Eine tolle Veranstaltung. Und man kann nur hoffen, dass die Sparkasse dieses Event zu einem festen Bestandteil ihres Engagements macht. Viele Eisleber kennen sie gar nicht. Die alte Synagoge in der Lutherstadt. Fast unscheinbar steht das Haus, das wahrscheinlich schon aus dem 15. Jahrhundert stammt, in der Lutherstraße und blickt auf eine bewegte Geschichte zurück. 1850 zur Synagoge umgebaut, wurde es 1938 während der Novemberpogrome geschändet. Seit Anfang der 60er Jahre war es Wohnhaus. 2002 rekonstruierte es die Eisleber Wohnungsbaugesellschaft und 2010 kaufte der Verein Eisleber Synagoge das Gebäude für einen symbolischen Euro von der Stadt. Seitdem hat der Verein viel Arbeit in das Objekt gesteckt, um nicht nur das Gebäude zu erhalten, sondern auch die Geschichte des jüdischen Lebens in der Stadt sichtbar zu machen. Das war überaus vielfältig, wie auch die inzwischen 35 Stolpersteine im Stadtgebiet erzählen. Nun, im Jahr 2026, kann der Verein auf 25 Jahre Bestehen zurückblicken. Anlass genug, zu einer Festveranstaltung in das Theater Eislebens einzuladen. Es kamen Vertreter aus Politik und der Stadtgesellschaft, aber auch interessierte Bürgerinnen und Bürger, Freunde und Mitstreiter des Vereins. Wer nun aber eine Jubiläumsveranstaltung der bekannten Art erwartet hatte, war sicherlich überrascht. Gemeinsam mit dem Theater hatte sich der Verein einen ungewöhnlichen Ablauf einfallen lassen. Ein Clown verband die einzelnen Programmpunkte und der Intendant des Theater, Frank-Martin Wiedmeier, machte in seinen Worten gleich deutlich, warum das Theater genau der richtige Platz für eine solche Veranstaltung ist.
6: Sondern es ist mir ein Anliegen, weil das Theater ein Ort der lebendigen Auseinandersetzung mit unserer Vergangenheit ist. Im Denken und im Agieren besser zu werden und uns selbst und diese Welt besser zu verstehen. Deshalb ist mir das ein Herzensanliegen, auch dass das im Theater, diesem richtigen Ort dafür, stattfindet.
7: Meine Damen und Herren, ich möchte zu Beginn eine allgemeine Erklärung dazu abgeben, in welcher Zeit wir eigentlich leben, die sich mir erinnert an die Endzeit der Weimarer Demokratie. Und es muss uns unbedingt gelingen, diese Gefahr zu dämmen, zu bekämpfen und zu stoppen. Niemals mehr. Niemals mehr eine demokratiefeindliche Gesellschaft in unserem Staat.
0: Nach diesen klaren Worten gab Rüdiger Seidel, der 2001 mit 6 weiteren Bürgerinnen und Bürgern den Verein, damals noch Förderverein Eisleber Synagoge, gründete, einen Abriss über die Arbeit des Vereins, dem er auch bis 2024 als Vorsitzender leitete. Zwischen den Wortbeiträgen lasen Annette Baldin und Julius Christodoulov Texte von Ephraim Kishon, der auch die Theaterwelt und die Macken von Künstlern in vielen humorvollen Kurzgeschichten parodierte, wie beispielsweise das Lamento für einen jungen Schauspieler aus Kein Applaus für Podmanitzky.
8: Natürlich deinen Text. Was sagst du?
9: Mach schneller! Nicht so langsam!
8: Und weiter.
9: Oder soll ich dir Beine machen, du dreckige Schlampe?
8: Das sagst du zu mir?
10: Ja, es ist mein Text.
8: Dreckige Schlampe.
10: Es ist mein Text.
8: Wie alt bist du, mein Junge?
10: 22. Im Juli werde ich 22.
8: 22. Und du schämst dich nicht, mit einer der erfahrensten Schauspielerinnen des Landes so zu sprechen? Mit einer geehrten Diva, die seit 25 Jahren zu den führenden Kräften der hebräischen Bühne gehört?
10: Aber wenn es doch mein Text ist, Frau Podmanitzky.
0: Auch Landrat André Schröder war unter den Gästen und gratulierte in seinem Grußwort dem Verein. Bürgermeister Carsten Staub machte nachdenklich, als er in seinem Redebeitrag aktuelle Zitate von Menschen dieser Region auf einen Post in den sozialen Medien zum Thema Synagoge verlas.
11: Brauchen wir das? Die Schule

0: sehen viel schlimmer aus und zerfallen wie die Geschwister Scheuschule, bis was passiert. Haben doch genug Geld, braucht keiner. Kümmert euch lieber um andere Dinge. Unsere Kinder, unsere Rentner, die habt ihr genug, da habt ihr genug zu tun und genug zum Helfen. Vollkommen deiner Meinung, Hauptsache immer Dinge, die niemand benötigt. Eisleben sollte man mehr für Rentner und Kinder machen. Entschuldigen Sie bitte, sehr geehrte Damen und Herren, diese Sätze stammen natürlich nicht von mir. Diese Sätze stammen nicht etwa aus einem historischen Dokument, nein. Nicht aus einem anonymen Flugblatt, nein. Sie stehen unter einem ganz aktuellen Beitrag der Lutherstadt Eisleben in den sozialen Medien, in dem um die wichtige Unterstützung für den wertvollen Erhalt der Synagoge gebeten wurde. Und es wird noch grundsätzlicher. Es folgen Forderungen nach bestimmten Voraussetzungen für Menschen, die nach Deutschland kommen, nach Arbeit, Sprache, ja, und nach ihrer Ausreise. Diese Kommentare sind öffentlich, für jeden nachlesbar. Warum erzähle ich Ihnen das? Nicht, um jemanden an den Pranger zu stellen oder um Menschen, die Fragen stellen oder anderer Meinung sind, mundtot zu machen. Nein, und schon gar nicht, weil jeder, der die Sanierung einer Schule für wichtiger hält als die Sanierung einer Synagoge, deshalb ein schlechter Mensch wäre. Natürlich darf man Prioritäten diskutieren. Natürlich darf man fragen, wofür öffentliche Mittel eingesetzt werden. Natürlich darf man sagen, das ist mir persönlich nicht wichtig. Das gehört zu einer offenen Gesellschaft. Aber zwischen einer kritischen Frage und der Aussage, ein Ort jüdischer Geschichte werde nicht gebraucht, liegt ein Unterschied. Genau deshalb sind wir heute hier, sehr geehrte Damen und Herren. Der Verein Eisleben Synagoge bewahrt nämlich nicht einfach ein altes Gebäude. Er bewahrt einen Teil unserer Stadtgeschichte.
1: Am Ende bedankte sich der aktuelle Vorsitzende des Vereins, Bernd Gentko, bei seinem Vorgänger und den Schauspielern und lud noch zu einem kleinen Sektempfang ein, was von vielen auch für Gespräche genutzt wurde. Musikalisch umrahmt wurde der Nachmittag vom Schewski-Trio unter Leitung von Gregor Majewski.
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3: Am 4. Dezember wird von 17 bis 20 Uhr auf dem Schmidtschacht Helbra der Barbara-Tag gefeiert.
4: Am Reformationstag finden von 15 bis 20 Uhr drei hochrangige Konzerte in der St. Andreaskirche statt, gestaltet vom Mitteldeutschen Kammerorchester, Kirchenmusikdirektor Thomas Enbach an der Orgel unter der Leitung von Kirchenmusikdirektor Dietrich Ehrenwert.
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5: Der DAX notierte am Dienstagvormittag bei 25.288 Punkten. Der TecDAX bei 3.983,66 Zählern und der Euro war 1 US-Dollar 11,76 wert.
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5: In der Nacht zum Mittwoch ist es bedeckt und vom Westen nach Osten durchzieht ein Regengebiet die Region. In der zweiten Nachthälfte ziehen die Niederschläge weitestgehend nach Brandenburg und Sachsen ab. Nachfolgend gibt es Auflockerungen. Die Tiefstemperaturen gehen auf 10 bis 7 Grad zurück, der Wind weht schwach bis mäßig und dreht von Südwest auf West. Am Mittwoch wird es zunächst stark bewölkt, im weiteren Verlauf lockert es auf, es bleibt niederschlagsfrei. Die Höchstwerte erreichen 17 bis 20 Grad, der Wind weht schwach bis mäßig aus West. In der Nacht zum Donnerstag ist es meist größtenteils aufgelockert und niederschlagsfrei. Örtlich bildet sich Nebel. Die Tiefstwerte sinken auf 8 bis 4 Grad, der Wind weht schwach aus unterschiedlichen Richtungen. Am Donnerstag gibt es nach Auflösung nächtlicher Nebelfelder meist nur hohe Wolkenschichten. Es bleibt trocken. Die Luft erwärmt sich dann auf 18 bis 20 Grad, der Wind weht schwach und dreht von Süd auf Südwest. In der Nacht zum Freitag ist es wenig bewölkt und niederschlagsfrei. Ausgangs der Nacht verdichtet sich von Nordwesten her die Bewölkung. Die Luft geht auf 9 bis 6 Grad ab, der Wind weht schwach aus unterschiedlichen Richtungen. Am Freitag verdichtet sich von Nordwesten her

0: Die Bewölkung und am späten Nachmittag kann es anfangen zu regnen. Nach Süden hin wird es am Abend noch heiter bis wolkig oder ganztägig trocken. Die Tageshöchstwerte erreichen 18 bis 21 Grad, der Wind weht schwacher Südwest.
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0: Um 11 Uhr waren es 11 Grad, die Luftfeuchtigkeit betrug 74% und der Luftdruck 1023 Hektopascal.
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0: Hallo und herzlich willkommen, liebe Sportfreunde, zu Sport bei Punktum. Am Sonntag fand in Riedstedt das erste Turnier des Tischtennisverbandes Sachsen-Anhalt Junior Cup Serie statt. Der Ausrichter Alemannia Riedstedt schickte 7 Talente ins Rennen und konnte 2 Podestplätze erringen. Favoritin Mara Liesegang gewann das Turnier und gewann alle 5 Partien deutlich. Vereinskollegin Lefke Berger belegte den Platz 3. Luna Rieschel auf Platz 4 komplettierte das gute Ergebnis der Riedstedter Mädchen. Bei den Jungen sicherte sich Bruno Götze Platz 5, Hans Becker Platz 6, Till Bock Platz 8 und Max Reineberg Platz 10. Wir freuen uns, dass Till und Max 2 Siege einfahren konnten. Hans und Bruno hatten noch Luft nach oben. So Nachwuchschef Bernhard Hedig. Gratulation an Mara und Lefke zu Gold und Bronze. Generell haben die Mädchen überzeugt, so der Trainer weiter. Gleich noch ein paar Handballergebnisse vom BSV Kloster Mansfeld. Die Männermannschaft, die konnte beim Landsberger HV siegen, nämlich mit 45 zu 28. Und auch die Damen blieben siegreich mit 24 zu 15. Hier der Gegner, der TSV Groß-Corbeta. Die männliche A-Jugend, die unterlag Anhalt-Bernburg mit 32 zu 26. Die Partie bei der männlichen Jugend E lautete HSG Sangerhausen-Querfurt gegen Kloster Mansfeld, Ergebnis 15 zu 18, also ein Sieg für die Kloster Mansfelder. Und schließlich noch die weibliche C-Jugend, die unterlag dem SK Spergau mit 35 zu 27. Letzten Samstag war wieder Frauensporttag in der Eisliebbar Glück auf Halle.
1: Den Frauensportaktionstag gibt es in der Lutherstadt Eisleben seit vielen Jahren. Einmal im Jahr werden Mädchen und Frauen des Landkreises in die Glückaufhalle eingeladen, zum gemeinsamen Sporttreiben. Über 60 Anmeldungen konnte der Kreissportbund in diesem Jahr verzeichnen. Die Begrüßung der aktiven Teilnehmerinnen nahmen 2 Herren vor, Denis Kannenberg vom Kreissportbund und Carsten Staub, Bürgermeister der Lutherstadt.
2: Vielen Dank, dass Sie heute hier auch erschienen sind. Der Kreissportbund hat wieder ein buntes Paket geschnürt mit viel Bewegung, mit viel Musik. Und da ist es immer wichtig, dass auch viele das Angebot annehmen, hier gemeinsam Sport zu machen. Vielleicht das ein oder andere Idee auch für ihren Verein mitnehmen und das auch in ihren Verein tragen. Und für mich ist es natürlich immer wichtig, auch hier früh mit präsent zu sein, mich zu bedanken, weil es etwas Besonderes ist, hier in der Lutherstadt Eisleben dieses Angebot zu unterbreiten und keinesfalls selbstverständlich. Ich wünsche Ihnen allen eine tolle, eine schöne Zeit, ganz viel Spaß, denn Sport verbindet natürlich, es bringt auch die Vereine zusammen, tauschen sich auch aus, nutzen es ein bisschen als Netzwerkarbeit auch neben dem ganzen Sport und das ist mir wie gesagt wichtig und vor allen Dingen bleiben Sie aber gesund bei allem, was Sie machen, das ist immer ganz, ganz wichtig. Und schon mal herzlichen Dank an den Kreissportbund, den Tennis Kannenberg für die Organisation und natürlich auch an die Sparkasse Mansfeld-Südharz für die Unterstützung. Landessportbund, Kreissportbund arbeiten hier Hand in Hand und so soll es sein. In diesem Sinne, herzlichen Dank, dass Sie da sind, ein wunderschönes Wochenende, einen schönen Samstag und dann sportfrei. Vielen Dank.
1: Dani Beck, Vizepräsidentin für Gleichstellung, Vielfalt und Teilhabe im Landessportbund Sachsen-Anhalt und Julia Kannheiser, Vizepräsidentin des Kreissportbundes, begrüßten anschließend die Teilnehmerinnen. Und dann ging es auch schon los. Eine gemeinsame Erwärmung unter der Leitung von Janine Bohnhardt vor dem Sport ist natürlich unablässig. Fast unmerklich ging diese Erwärmung in den ersten gemeinsamen Kurs über, Aroha. Bei diesem ausdauerbetonten Training werden einfache Schrittfolgen und Armbewegungen durchgeführt und ermöglichen es so, den Teilnehmenden effektiv der gesamten Stunde folgen zu können. Während die Sportlerinnen aktiv ihren ersten Kurs absolvierten, betonte Julia Kannheiser im Interview noch einmal die Bedeutung dieses Tages.
3: Ja, auf jeden Fall. Es ist und bleibt wichtig, da halt immer noch mehr Männer im Sport aktiv sind. Bei uns im ländlichen Raum hält sich's, glaube ich, ungefähr die Waage. Aber trotzdem ist es immer noch wichtig, den Sportlerinnen Möglichkeiten zu geben, aber auch den Übungsleiterinnen einfach nochmal die Bühne zu geben und Möglichkeiten zu bieten, sich auszuprobieren.
1: Unter den Übungsleiterinnen war auch die Hettstädterin Marina Grube, die aus genau diesem Grund nach Eisleben gekommen war.
4: Ich bin seit 40 Jahren Übungsleiter beim Medizinsportverein in Hettstedt und wir nutzen schon seit vielen Jahren immer diese Angebote, weil man trifft Leute, die man das ganze Jahr nicht gesehen hat, man bewegt sich, man nimmt immer wieder was Neues mit und das begeistert uns eigentlich hier so an Eisleben.
5: Nun gibt es den Tag nur einmal im Jahr, sollte es den Ihrer Meinung nach öfter geben oder vielleicht auch mal in den anderen Städten des Landkreises?
4: ja, in den anderen Städten des Landkreises. Ich weiß nicht, wir sind von Hettstedt. Ja, wir fahren ja dann auch immer nach Eisleben. Wäre vielleicht schön, wenn mal in Hettstedt was stattfinden würde. Denn wir sind ein Verein, wo der größte Teil der Frauengruppen, sage ich mal, ab 70 plus ist. Da sind wir noch die Jüngsten. Und die würden dann vielleicht dran teilnehmen. Aber sie haben jetzt keine Möglichkeit, hierher zu fahren und so. Also kommen sie dann auch nicht. Hettstedt wäre schön.
1: Nach dem ersten gemeinsamen Kurs ging es in eine kurze Pause. Energiefüller standen bereit. Und während unter den Sportnerinnen viele Wiederholungstäterinnen waren, gab es auch Frauen, die das erste Mal nach Eisleben gekommen waren und sich auf den Tag einließen, ohne eine bestimmte Erwartungshaltung.
5: Ist es denn wichtig, dass es für Frauen solche konkreten Angebote gibt?
6: Ich muss erstmal den Tag durchstehen sowieso, aber erstmal die Erfahrung machen und dann könnte ich Ihnen darauf antworten, weil wir haben ja noch so eine Sache wie Selbstverteidigung vor uns und da bin ich irre gespannt, aber ich weiß nicht, was da auf mich zukommt. Aber mit Sicherheit eine tolle Erfahrung und ich nehme mit Sicherheit was mit, ja, ist so.
1: 13 verschiedene Möglichkeiten gab es nun, den Tag sportlich zu absolvieren. Die Kurse boten dabei eine große Vielfalt. Indoor-Cycling, Selbstverteidigung, Ballspiele, Bogenschießen, Fastwalk mit Theraband und noch vieles mehr. Aufgeteilt in kleinere Gruppen nahmen die Frauen an den Kursen teil, die sie vorab angemeldet hatten. Eine Menge zu koordinieren gab es damit für den Kreissportbund, der diesen Aktionstag in unserem Landkreis nur in Eisleben durchführt.
3: Aber es gibt landesweit eigentlich, ich glaube, fast in jedem Landkreis Frauensportaktionstage. Die werden auch vom Landessportbund tatsächlich gefördert und so hat sich da im Land ein breites Angebot etabliert.
1: Einer der letzten Kurse des Tages war ein Update zur Reanimation. Marina Grube und ihre beiden Mitstreiterinnen nutzten schon am Vormittag die Gelegenheit, mit Andreas Kaune von der DLRG-Ortsgruppe Hettstedt die Auffrischung in Sachen Wiederbelebung durchzuführen. Denn über die Jahre haben sich auch hier einige Dinge geändert, die es zu vermitteln gilt. Mit Unterstützung der Sparkasse Mansfeld-Südharz fand der diesjährige Frauensport

0: Ja, aber sicher, immer. Immer, hier ist es wirklich immer schön. Und ich hoffe natürlich, dass es noch mehr Gäste kommt, ja.
1: Ach,
0: und noch dazu Disco ist hier heute auch noch.
1: Ja, heute kann noch getanzt
0: genau,
1: werden bei uns.
0: Genau.
1: Auf jeden Fall.
2: Nach Musik von DJ Bernd Gürtler wurde am Abend tatsächlich noch getanzt. Doch vorher sorgte unter anderem der Partychor Mansfeld Südharz für Stimmung.

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0: Hallo und herzlich willkommen, liebe Zuschauerinnen und Zuschauer, Punktum, Ihrem regionalen Fernsehprogramm am heutigen Dienstag. Beschäftigte in Sachsen-Anhalt fehlen immer häufiger wegen psychischer Erkrankungen am Arbeitsplatz. Die Fehltage sind in den letzten 10 Jahren um 60% gestiegen. Und wer aufgrund von Depressionen oder Angststörungen krankgeschrieben wird, fällt oft lange aus. Im vergangenen Jahr dauerte eine Krankschreibung wegen Psyche durchschnittlich 26 Tage. Das zeigen die Analysen des aktuellen Fehlzeitenreports 2026 des Wissenschaftlichen Institutes der AOK mit dem Schwerpunktthema mentale Gesundheit in der Arbeitswelt stärken. Nach der Ansicht der AOK können Unternehmen gegensteuern, indem sie die Arbeitsbedingungen stärker auf die mentale Gesundheit ihrer Beschäftigten ausrichten. Besonders Angestellte in sozialen Berufen oder in den Kommunikationsbranche werden häufig aufgrund von psychischer Erkrankung krankgeschrieben. Zu den in Sachsen-Anhalt am stärksten betroffenen Berufsgruppen zählen Berufe im Dialogmarketing, Berufe in der Erziehungswissenschaft und Berufe in der Altenpflege. Hinzu kämen Sorge um die eigene wirtschaftliche Situation oder die Angst vor Arbeitslosigkeit. Diese verursachen Niedergeschlagenheit, Wut oder Erschöpfung, wie eine aktuelle Beschäftigtenbefragung für den Fehlzeitreport 2026 zeigt. Im Rahmen des betrieblichen Gesundheitsmanagements bietet die AOK Sachsen-Anhalt deshalb schon heute verschiedene Angebote für Betriebe. So ein Online-Seminar der AOK Sachsen-Anhalt am 10. November 10.30 Uhr. Da können Führungskräfte und Personalverantwortliche erfahren, wie psychische Belastungen bei Mitarbeitern erkannt, angemessen angesprochen und die Möglichkeit zur Entlastung geschaffen werden können. Der Naumburger Dom ist eines der bedeutenden Kulturdenkmäler des europäischen Hochmittelalters. In der Reihe Museum nach Feierabend der Luthermuseen wird die Welterbestätte am Donnerstag, den 22. Oktober um 18.30 Uhr im Museum Luther Sterbehaus vorgestellt. Referent ist Dr. Holger Kunde, Stiftungsdirektor der Vereinigten Domstifte zu Merseburg und Naumburg sowie des Kollegialstifts Zeitz. Der Eintritt ist frei, Anmeldung im Servicebüro der Luthermuseen per Mail service@luthermuseen.de oder per Telefon unter 03491 420371. Am Freitag, den 23. Oktober, lädt der 2002 gegründete Musikverein Ars Interactiva e.V. um 19 Uhr zum Konzert Zauber der Musik in die Helios-Klinik Lutherstadt-Eisleben ein. Das Aurel-Ensemble mit Flöte, Violine und Bratsche präsentiert Werke von Mozart, Beethoven und Reger. Der Konzertabend verbindet musikalischen Hörgenuss mit einem besonderen Blick auf die wohltuende Wirkung dieser. Eintritt bei Vorbestellung 15 Euro, an Abendkasse 18 Euro und Karten kann man reservieren. Telefon Eisleben 60 43 80 oder unter E-Mail fhoffmann-eisleben@t-online.de. Sie sehen es ja.
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Cool tänzelnd eroberte der Vorstandsvorsitzende der Sparkasse Mansfeld-Südharz, Michael Näher, die Bühne. So haben ihn sicherlich bisher nur wenige erlebt. Das zeigte schon, dieser Abend war etwas Besonderes. Hier geht es nicht nur um die Höhe der Fördermittel, sondern vor allem um die Anerkennung. Mit diesen Worten wird er später die Übergabe der Fördergelder an die Vereine anmoderieren und dieses Besondere am Abend unterstreichen. Doch von Anfang an, 133 Bewerbungen gingen ein, als Sparkasse und Sparkassenstiftung im Frühjahr gemeinsam einen Fördertopf mit 150.000 Euro füllten und für gemeinnützige Vereinsprojekte im Landkreis zur Verfügung stellten. Alle beantragende Vereine wurden in die Mammuthalle nach Sangerhausen eingeladen. Denn egal, ob am Ende des Abends Geld für deren Projekte wirklich floss oder nicht, Dank und Anerkennung haben alle Vereine verdient. Für 38 Vereine sollte es aber auch finanziell ein erfolgreicher Abend werden. Mit einer kleinen Lasershow begann dieser.

0: Dann begrüßte Michael Näher die Anwesenden.
1: Die Spendenvergabe unserer Sparkassen, unserer Stiftung ist für uns mehr als ein formaler Vorgang. Es ist auch kein notwendiges Übel. Sie sind ein sichtbares Zeichen für unsere regionale Verantwortung. Damit machen wir unsere Heimat ein Stück lebenswerter.
0: Dirk Hildebrandt, seines Zeichens Verantwortlicher für die Stiftung der Sparkasse Mansfeld-Südharz, gab dann einen Überblick über die Arbeit der Stiftung, ihrer Verbindung zur eigentlichen Sparkasse, aber auch die Trennlinien zwischen beiden. Endlich war es soweit. Die Übergabe der Förderzusagen.
1: Mehr Geld, mehr Verein. Uns haben 133 Anträge mit einem Gesamtvolumen von 860.000 Euro erreicht. Zahlen. Zahlen, die zeigen, wie viele Ideen und Bedarf es gibt. Erstmal herzlichen Dank dafür. Das heißt aber auch, dass unsere vierköpfige Kommission Entscheidungen treffen musste und diese dann nicht immer ganz leicht gefallen sind, weil es waren alles immer tolle Projekte.
0: In drei Blöcken, abwechselnd moderiert von Michael Näher, dem Landrat als von Amts wegen Vorsitzender des Aufsichtsrates, André Schröder und der Vorstandskollegin Annette Görlich, wurden Vertreter von Vereinen auf die Bühne gerufen. Hier wurde ihnen die Förderzusage überreicht, in der auch die Höhe der Summe vermerkt war. Diese wurde übrigens absichtlich nicht laut genannt. Denn egal, ob einige hundert oder einige tausend Euro dem Verein zur Verfügung gestellt werden, es zählt der Slogan der Aktion »Mehr Geld, mehr Verein«. Diese Wertschätzung wurde aber auch dadurch deutlich, dass Mitarbeiter der Sparkasse und der den Abend organisierenden Werbeagentur die Bedienung der Vereine mit Getränken persönlich übernahmen. Bei den 38 Vereinen, die an diesem Abend Förderzusagen erhielten, war das gesamte Spektrum der Vereinsarbeit vertreten. Ob Karnevalsverein, Sportverein, Heimatverein, Feuerwehrverein, Schulförderverein oder Musikverein. In alle Sparten wurden Beträge der 150.000 Euro verteilt. Deren Freude war sichtlich groß. Und stellvertretend, drei Vereine haben wir auch vor die Kamera geholt.
2: So, auch ihr habt heute eine Förderung bekommen. Wart ihr sehr überrascht?
3: Ja, wir freuen uns auch ganz toll. Wir haben uns zwar beantragt, also aber bei 150.000 weiß man nicht, ob man dabei ist oder nicht. Wir sind sehr überrascht und freuen uns auch sehr.
2: Was macht ihr denn mit dem Geld?
3: Also mit dem Geld wird eine massive Holzhütte gebaut. Das ist ein Projekt, was wir schon seit 2 Jahren haben. Und die Holzhütte ist quasi am Mittelteich im Tierpark, ich sag mal, das I-Pünktchen für die neue Anlage, die Herr Reiske ja praktisch mit projektiert hat. Und wir beteiligen uns am europäischen Zuchtprogramm für die weißen Nackenkranie.
2: So. Ihr gehört zu den bedachten Vereinen heute. Wie groß ist die Freude?
4: Also wir freuen uns riesig, dass es geklappt hat mit der Förderung. Es hat zwar nicht den vollen Betrag, haben wir zwar nicht bekommen, aber wir sind mit jedem Pfennig zufrieden.
2: Was macht ihr mit dem Geld?
4: Das kommt unseren Leichtathleten zugute. Also wir haben da so ein Projekttag vor, so einen Tag der Leichtathletik nächstes Jahr.

0: Und da kaufen wir halt Materialien und neue Container.
1: Mit welchem Gefühl geht ihr heute aus der Veranstaltung?
2: Ich habe gerade in den Mitgliederchat geschrieben, wir sind riesig glücklich und wir danken der Sparkasse Mansfeld-Südharz. Es ist so eine tolle Veranstaltung und sag ich mal, dass dieses Geld auch wirklich den ganz vielen Menschen zugutekommt, ist unglaublich toll.
1: Was macht ihr konkret mit eurer Förderung?
2: Also wir wollen ja ein Gerätehaus kaufen, damit wir aus der Kirche das ganze Equipment rausnehmen können während der Bautätigkeit. Ja, und dann brauchen wir es natürlich auch für alle Freiluftveranstaltungen. Also wir freuen uns unendlich.
3: Der gemütliche Teil mit Essen, Getränken und natürlich Musik rundete diese Vereinsparty ab. Eine tolle Veranstaltung. Und man kann nur hoffen, dass die Sparkasse dieses Event zu einem festen Bestandteil ihres Engagements macht. Viele Eisleber kennen sie gar nicht. Die alte Synagoge in der Lutherstadt. Fast unscheinbar steht das Haus, das wahrscheinlich schon aus dem 15. Jahrhundert stammt, in der Lutherstraße und blickt auf eine bewegte Geschichte zurück. 1850 zur Synagoge umgebaut, wurde es 1938 während der Novemberpogrome geschändet. Seit Anfang der 60er Jahre war es Wohnhaus. 2002 rekonstruierte es die Eisleber Wohnungsbaugesellschaft und 2010 kaufte der Verein Eisleber Synagoge das Gebäude für einen symbolischen Euro von der Stadt. Seitdem hat der Verein viel Arbeit in das Objekt gesteckt, um nicht nur das Gebäude zu erhalten, sondern auch die Geschichte des jüdischen Lebens in der Stadt sichtbar zu machen. Das war überaus vielfältig, wie auch die inzwischen 35 Stolpersteine im Stadtgebiet erzählen. Nun, im Jahr 2026, kann der Verein auf 25 Jahre Bestehen zurückblicken. Anlass genug, zu einer Festveranstaltung in das Theater Eislebens einzuladen. Es kamen Vertreter aus Politik und der Stadtgesellschaft, aber auch interessierte Bürgerinnen und Bürger, Freunde und Mitstreiter des Vereins. Wer nun aber eine Jubiläumsveranstaltung der bekannten Art erwartet hatte, war sicherlich überrascht. Gemeinsam mit dem Theater hatte sich der Verein einen ungewöhnlichen Ablauf einfallen lassen. Ein Clown verband die einzelnen Programmpunkte und der Intendant des Theater, Frank-Martin Wiedmeier, machte in seinen Worten gleich deutlich, warum das Theater genau der richtige Platz für eine solche Veranstaltung ist.
4: Sondern es ist mir ein Anliegen, weil das Theater ein Ort der lebendigen Auseinandersetzung mit unserer Vergangenheit ist. Im Denken und im Agieren besser zu werden und uns selbst und diese Welt besser zu verstehen. Deshalb ist mir das ein Herzensanliegen, auch dass das im Theater, diesem richtigen Ort dafür, stattfindet.
5: Meine Damen und Herren, ich möchte zu Beginn eine allgemeine Erklärung dazu abgeben, in welcher Zeit wir eigentlich leben, die sich mir erinnert an die Endzeit der Weimarer Demokratie. Und es muss uns unbedingt gelingen, diese Gefahr zu dämmen, zu bekämpfen und zu stoppen. Niemals mehr. Niemals mehr eine demokratiefeindliche Gesellschaft in unserem Staat.
3: Nach diesen klaren Worten gab Rüdiger Seidel, der 2001 mit 6 weiteren Bürgerinnen und Bürgern den Verein, damals noch Förderverein Eisleber Synagoge, gründete, einen Abriss über die Arbeit des Vereins, dem er auch bis 2024 als Vorsitzender leitete. Zwischen den Wortbeiträgen lasen Annette Baldin und Julius Christodoulov Texte von Ephraim Kishon, der auch die Theaterwelt und die Macken von Künstlern in vielen humorvollen Kurzgeschichten parodierte, wie beispielsweise das Lamento für einen jungen Schauspieler aus Kein Applaus für Podmanitzky.
6: Natürlich deinen Text. Was sagst du?
7: Mach schneller! Nicht so langsam!
6: Und weiter.
7: Oder soll ich dir Beine machen, du dreckige Schlampe?
6: Das sagst du zu mir?
7: Ja.
8: Es ist mein Text.
6: Dreckige Schlampe.
8: Es ist mein Text.
6: Wie alt bist du, mein Junge?
8: 22. Im Juli werde ich 22.
6: 22. Und du schämst dich nicht, mit einer der erfahrensten Schauspielerinnen des Landes so zu sprechen? Mit einer geehrten Diva, die seit 25 Jahren zu den führenden Kräften der hebräischen Bühne gehört?
8: Aber wenn es doch mein Text ist, Frau Podmanitsky.
3: Auch Landrat André Schröder war unter den Gästen und gratulierte in seinem Grußwort dem Verein. Bürgermeister Carsten Staub machte nachdenklich, als er in seinem Redebeitrag aktuelle Zitate von Menschen dieser Region auf einen Post in den sozialen Medien zum Thema Synagoge verlas.
9: Brauchen wir das? Die Schulen sehen viel schlimmer aus und zerfallen wie die Geschwister-Scholl-Schule, bis was passiert. Haben doch genug Geld. Braucht keiner. Kümmert euch lieber um andere Dinge. Unsere Kinder, unsere Rentner, da habt ihr genug zu tun und genug zum Helfen. Vollkommen deiner Meinung. Hauptsache immer Dinge, die niemand benötigt. Eisleben sollte man mehr für Rentner und Kinder machen. Entschuldigen Sie bitte, sehr geehrte Damen und Herren, diese Sätze stammen natürlich nicht von mir. Diese Sätze stammen nicht etwa aus einem historischen Dokument, nein. Nicht aus einem anonymen Flugblatt, nein. Sie stehen unter einem ganz aktuellen Beitrag der Lutherstadt Eisleben in den sozialen Medien, in dem um die wichtige Unterstützung für den wertvollen Erhalt der Synagoge gebeten wurde. Und es wird noch grundsätzlicher. Es folgen Forderungen nach bestimmten Voraussetzungen für Menschen, die nach Deutschland kommen, nach Arbeit, Sprache, ja, und nach ihrer Ausreise. Diese Kommentare sind öffentlich, für jeden nachlesbar. Warum erzähle ich Ihnen das? Nicht, um jemanden an den Pranger zu stellen oder um Menschen, die Fragen stellen oder anderer Meinung sind, mundtot zu machen. Nein, und schon gar nicht, weil jeder, der die Sanierung einer Schule für wichtiger hält als die Sanierung einer Synagoge, deshalb ein schlechter Mensch wäre. Natürlich darf man Prioritäten diskutieren. Natürlich darf man fragen, wofür öffentliche Mittel eingesetzt werden. Natürlich darf man sagen, das ist mir persönlich nicht wichtig. Das gehört zu einer offenen Gesellschaft. Aber zwischen einer kritischen Frage und der Aussage, ein Ort jüdischer Geschichte werde nicht gebraucht, liegt ein Unterschied. Genau deshalb sind wir heute hier, sehr geehrte Damen und Herren. Der Verein Eisener Synagoge bewahrt nämlich nicht einfach ein altes Gebäude. Er bewahrt einen Teil unserer Stadtgeschichte.
3: Am Ende bedankte sich der aktuelle Vorsitzende des Vereins, Bernd Gentko, bei seinem Vorgänger und den Schauspielern und lud noch zu einem kleinen Sektempfang ein, was von vielen auch für Gespräche genutzt wurde. Musikalisch umrahmt wurde der Nachmittag vom Schewski-Trio unter Leitung von Gregor Majewski.
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11: Am 4. Dezember wird von 17 bis 20 Uhr auf dem Schmidtschacht Helbra der Barbara-Tag gefeiert.
12: Am Reformationstag finden von 15 bis 20 Uhr drei hochrangige Konzerte in der St. Andreaskirche statt. Gestaltet vom Mitteldeutschen Kammerorchester, Kirchenmusikdirektor Thomas Ennbach an der Orgel unter der Leitung von Kirchenmusikdirektor Dietrich Ehrenwert.
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13: Der DAX notierte am Dienstagvormittag bei 25.288 Punkten. Der TecDAX bei 3.983,66 Zählern und der Euro war 1 US-Dollar 11,76 wert.
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13: In der Nacht zum Mittwoch ist es bedeckt und vom Westen nach Osten durchzieht ein Regengebiet die Region. In der zweiten Nachthälfte ziehen die Niederschläge weitestgehend nach Brandenburg und Sachsen ab. Nachfolgend gibt es Auflockerungen. Die Tiefstemperaturen gehen auf 10 bis 7 Grad zurück, der Wind weht schwach bis mäßig und dreht von Südwest auf West.

0: Fest. Am Mittwoch wird es zunächst stark bewölkt, im weiteren Verlauf lockert es auf, es bleibt niederschlagsfrei. Die Höchstwerte erreichen 17 bis 20 Grad, der Wind weht schwach bis mäßig aus West. In der Nacht zum Donnerstag ist es meist größtenteils aufgelockert und niederschlagsfrei. Örtlich bildet sich Nebel. Die Tiefstwerte sinken auf 8 bis 4 Grad, der Wind weht schwach aus unterschiedlichen Richtungen. Am Donnerstag gibt es nach Auflösung nächtlicher Nebelfelder meist nur hohe Wolkenschichten. Es bleibt trocken. Die Luft erwärmt sich dann auf 18 bis 20 Grad, der Wind weht schwach und dreht von Süd auf Südwest. In der Nacht zum Freitag ist es wenig bewölkt und niederschlagsfrei. Ausgangs der Nacht verdichtet sich von Nordwesten her die Bewölkung. Die Luft kühlt auf 9 bis 6 Grad ab, der Wind weht schwach aus unterschiedlichen Richtungen. Am Freitag verdichtet sich von Nordwesten her die Bewölkung und am späten Nachmittag kann es anfangen zu regnen. Nach Süden hin wird es am Abend noch heiter bis wolkig oder ganztägig trocken. Die Tageshöchstwerte erreichen 18 bis 21 Grad, der Wind weht schwach aus Südwest.
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0: Um 11 Uhr waren es 11 Grad, die Luftfeuchtigkeit betrug 74% und der Luftdruck 1023 Hektopascal.
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Hallo und herzlich willkommen, liebe Sportfreunde, zu Sport bei Punktum. Am Sonntag fand in Riestedt das erste Turnier des Tischtennisverbandes Sachsen-Anhalt Junior Cup Serie statt. Der Ausrichter Alemannia Riestedt schickte 7 Talente ins Rennen und konnte 2 Podestplätze erringen. Favoritin Mara Liesegang gewann das Turnier und gewann alle 5 Partien deutlich. Vereinskollegin Hilefke Berger belegte den Platz 3. Luna Rieschel auf Platz 4 komplettierte das gute Ergebnis der Riestedter Mädchen. Bei den Jungen sicherte sich Bruno Götze Platz 5, Hans Becker Platz 6, Till Bock Platz 8 und Max Reineberg Platz 10. Wir freuen uns, dass Till und Max 2 Siege einfahren konnten. Hans und Bruno hatten noch Luft nach oben. So Nachwuchschef Bernhard Hedig. Gratulation an Mara und Lefke zu Gold und Bronze. Generell haben die Mädchen überzeugt. So der Trainer weiter. Gleich noch ein paar Handballergebnisse vom BSV Kloster Mansfeld. Die Männermannschaft, die konnte beim Landsberger HV siegen, nämlich mit 45 zu 28. Und auch die Damen blieben siegreich mit 24 zu 15. Hier der Gegner, der TSV Groß-Corbeta. Die männliche A-Jugend, die unterlag Anhalt-Bernburg mit 32 zu 26. Die Partie bei der männlichen Jugend E.

0: lautet HSG Sangerhausen Querfurt gegen Kloster Mansfeld. Ergebnis 15:18, also ein Sieg für die Kloster Mansfelder. Und schließlich noch die weibliche C-Jugend, die unterlag dem SK Sperrgau mit 35:27. Letzten Samstag war wieder Frauensporttag in der Eisliebhaber Glückaufhalle.
1: Den Frauensportaktionstag gibt es in der Lutherstadt Eisleben seit vielen Jahren. Einmal im Jahr werden Mädchen und Frauen des Landkreises in die Glückaufhalle eingeladen, zum gemeinsamen Sporttreiben. Über 60 Anmeldungen konnte der Kreissportbund in diesem Jahr verzeichnen. Die Begrüßung der aktiven Teilnehmerinnen nahmen zwei Herren vor, Denis Kannenberg vom Kreissportbund und Carsten Staub, Bürgermeister der Lutherstadt.
2: Vielen Dank, dass Sie heute hier auch erschienen sind. Der Kreissportbund hat wieder ein buntes Paket geschnürt mit viel Bewegung, mit viel Musik. Und da ist es immer wichtig, dass auch viele das Angebot annehmen, hier gemeinsam Sport zu machen. Vielleicht das ein oder andere Idee auch für ihren Verein mitnehmen und das auch in ihren Verein tragen. Und für mich ist es natürlich immer wichtig, auch hier früh mit präsent zu sein, mich zu bedanken, weil es was Besonderes ist, hier in der Lutherstadt Eisleben dieses Angebot zu unterbreiten und keinesfalls selbstverständlich. Ich wünsche Ihnen allen eine tolle, eine schöne Zeit, ganz viel Spaß, denn Sport verbindet natürlich, es bringt auch die Vereine zusammen, tauschen sich auch aus, nutzen es ein bisschen als Netzwerkarbeit, auch neben dem ganzen Sport, und das ist mir, wie gesagt, wichtig, und vor allen Dingen bleiben Sie aber gesund bei allem, was Sie machen, das ist immer ganz, ganz wichtig, und schon mal herzlichen Dank an den Kreis Sportbund, den Tennis Kannenberg für die Organisation und natürlich auch an die Sparkasse Mansfeld Südharz für die Unterstützung. Landessportbund, Kreissportbund arbeiten hier Hand in Hand. Und so soll es sein. In diesem Sinne, herzlichen Dank, dass Sie da sind. Ein wunderschönes Wochenende, einen schönen Samstag und dann sportfrei. Vielen Dank.
1: Dani Beck, Vizepräsidentin für Gleichstellung, Vielfalt und Teilhabe im Landessportbund Sachsen-Anhalt, und Julia Kannheiser, Vizepräsidentin des Kreissportbundes, begrüßten anschließend die Teilnehmerinnen. Und dann ging es auch schon los. Eine gemeinsame Erwärmung unter der Leitung von Janine Bohnhardt vor dem Sport ist natürlich unablässig. Fast unmerklich ging diese Erwärmung in den ersten gemeinsamen Kurs über, Aroha. Bei diesem ausdauerbetonten Training werden einfache Schrittfolgen und Armbewegungen durchgeführt und ermöglichen es so, den Teilnehmenden effektiv der gesamten Stunde folgen zu können. Während die Sportlerinnen aktiv ihren ersten Kurs absolvierten, betonte Julia Kannheiser im Interview noch einmal die Bedeutung dieses Tages.
3: Ja, auf jeden Fall. Es ist und bleibt wichtig, da halt immer noch mehr Männer im Sport aktiv sind. Bei uns im ländlichen Raum hält sich, glaube ich, ungefähr die Waage. Aber trotzdem ist es immer noch wichtig, den Sportlerinnen Möglichkeiten zu geben, aber auch den Übungsleiterinnen einfach nochmal die Bühne zu geben und Möglichkeiten zu bieten, sich auszuprobieren.
1: Unter den Übungsleiterinnen war auch die Hettstädterin Marina Grube, die aus genau diesem Grund nach Eisleben gekommen war.
4: Ich bin seit 40 Jahren Übungsleiter beim Medizinsportverein in Hettstedt. Und wir nutzen schon seit vielen Jahren immer diese Angebote, weil man trifft Leute, die man das ganze Jahr nicht gesehen hat. Man bewegt sich, man nimmt immer wieder was Neues mit. Und das begeistert uns eigentlich hier so an Eisleben.
5: Nun gibt es den Tag nur einmal im Jahr. Sollte es den Ihrer Meinung nach öfter geben oder vielleicht auch mal in den anderen Städten des Landkreises?
4: Ja, in den anderen Städten des Landkreises. Ich weiß nicht, wir sind von Hettstedt. Ja, wir fahren ja dann auch immer nach Eisleben. Wäre vielleicht schön, wenn mal in Hettstedt was stattfinden würde. Denn wir sind ein Verein, wo der größte Teil der Frauengruppen, sage ich mal, ab 70 plus ist. Da sind wir noch die Jüngsten. Und die würden dann vielleicht dran teilnehmen. Aber sie haben jetzt keine Möglichkeit, hierher zu fahren und so, also kommen sie dann auch nicht. Hettstedt wäre schön.
1: Nach dem ersten gemeinsamen Kurs ging es in eine kurze Pause. Energiefüller standen bereit. Und während unter den Sportnerinnen viele Wiederholungstäterinnen waren, gab es auch Frauen, die das erste Mal nach Eisleben gekommen waren und sich auf den Tag einließen, ohne eine bestimmte Erwartungshaltung.
5: Ist es denn wichtig, dass es für Frauen solche konkreten Angebote gibt?
6: Ich muss erstmal den Tag durchstehen sowieso, aber erstmal die Erfahrung machen und dann könnte ich Ihnen darauf antworten, weil wir haben ja noch so eine Sachen wie Selbstverteidigung vor uns und da bin ich irre gespannt, aber ich weiß nicht, was da auf mich zukommt. Aber mit Sicherheit eine tolle Erfahrung und ich nehme mit Sicherheit was mit, ja, ist so.
1: 13 verschiedene Möglichkeiten gab es nun, den Tag sportlich zu absolvieren. Die Kurse boten dabei eine große Vielfalt. Indoor-Cycling, Selbstverteidigung, Ballspiele, Bogenschießen, Fastwalk mit Theraband und noch vieles mehr. Aufgeteilt in kleinere Gruppen nahmen die Frauen an den Kursen teil, die sie vorab angemeldet hatten. Eine Menge zu koordinieren gab es damit für den Kreissportbund, der diesen Aktionstag in unserem Landkreis nur in Eisleben durchführt.
3: Aber es gibt landesweit eigentlich, ich glaube, fast in jedem Landkreis Frauensportaktionstage. Die werden auch vom Landessportbund tatsächlich gefördert und so hat sich da im Land ein breites Angebot etabliert.
1: Einer der letzten Kurse des Tages war ein Update zur Reanimation. Marina Grube und ihre beiden Mitstreiterinnen nutzten schon am Vormittag die Gelegenheit, mit Andreas Kaune von der DLRG-Ortsgruppe Hettstedt die Auffrischung in Sachen Wiederbelebung durchzuführen. Denn über die Jahre haben sich auch hier einige Dinge geändert, die es zu vermitteln gilt. Mit Unterstützung der Sparkasse Mansfeld-Südharz fand der diesjährige Frauensportaktionstag statt und Julia Kannheiser blickt bereits auf das nächste Jahr.
3: Naja, im Prinzip nach dem Frauensportaktionstag ist vor dem Frauensportaktionstag. Das heißt, wenn die Veranstaltung hier vorbei ist, alles aufgeräumt ist, dann überlegen wir eigentlich schon, was machen wir denn nächstes Jahr? Was gibt es vielleicht für neue Kurse, die wir anbieten können? Welche Referentinnen können wir ansprechen, um halt den Teilnehmerinnen auch immer wieder was Neues zu bieten? Interessante Kurse, wo sie halt auch mal was entdecken und ausprobieren können, was es vielleicht so im täglichen Angebot noch nicht gibt.
0: Das war's für heute. Ich hoffe, es war interessant für Sie und Sie schalten auch das nächste Mal wieder ein, wenn es heißt Sport bei Punkt um.

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1: Nach seiner Gründung im Februar 2024 lud der Förderverein der Gertrudkirche Eisleben am 18. Oktober 2025 bereits zu seinem zweiten Herbstfest ein. Die Eröffnung übernahm der Fanfarenzug der BUSG Eisleben.

Das Eisleber-Urgestein Just Naumann, der an diesem Tag die Moderation übernahm, konnte neben dem Vereinsvorstand unter Leitung von Ute Klopfleisch auch Mitglieder eines kleinen Aktionstheaters begrüßen. So trat der katholische Pfarrer Stefan Hansch zum Beispiel als Kaplan Kemper auf, der die Kirche in den Jahren 1883-84 bauen ließ. In Kostümen aus dem Fundus der Stadt Eisleben sowie des Theaters versetzten er und seine Begleiter die Gäste in die alte Zeit. Auch Dinge aus alten Zeiten konnten erworben werden, da draußen im Kirchgarten einige Trödelhändler ihre Ware feilboten.

Es war ein ständiges Kommen und Gehen, während der Verein auch ein ansprechendes Programm auf die Beine gestellt hatte. Und das bei bester Versorgung der Gäste mit selbstgebackenem und geputzeltem sowie Getränken an der Bar, untermalt mit Live-Musik vom Gitarrist Eberhard Heinze.

0: Das Gotteshaus, das nach dem Bau der neuen katholischen Kirche am Klosterplatz bereits 1916 entweiht wurde, diente im Laufe der Jahrzehnte verschiedenen Eigentümern und Zwecken. So wird sie zum Beispiel auch Muskelkirche genannt. Warum? Das weiß Vereinsvorsitzende Ute Klopfleisch, die sich bestens mit der Geschichte des Hauses auskennt.
1: Also die Kirche wurde von 1960 bis zur politischen Wende als Objekt genutzt, wo man Sportunterricht hatte. Und zwar die kommunale Berufsschule Eisleben. Und es wurde Freizeitsport, Kinder-Boxsport betrieben und Erwachsenen-Boxsport. Deshalb Muskelkirche.
2: Weil das Training hier stattfand.
1: Genau, weil das Training hier war. Genau.
2: Gut, also der Verein hat sich ja im letzten Jahr gegründet und Sie haben ja schon viel erreicht, muss man sagen.
1: Also es war ein Kraftakt, sage ich mal, auch diesen Verein zu gründen mit allen Dingen. Der Landrat hatte das mal freundlicherweise vor das Jahr zum ersten Herbstfest erwähnt, der Verein im ganzen Mansfelder Raum gewesen, der innerhalb von 5 Monaten alles durch hatte, bis hin zur Gemeinnützigkeit vom Finanzamt. Und wir wollen natürlich diese Kirche als Objekt erhalten. Es ist ein altes Denkmal in der Stadt Eisleben. Und diese Besonderheit dieser ersten katholischen Kirche hier in Eisleben, 1863 bis 64 erbaut, ist etwas Besonderes. Da forschen wir immer noch ein Stück weit an der Geschichte, aber wir wissen schon ganz, ganz viel. Und diese Kirche ist auch deshalb entstanden oder diese katholische Gemeinde, als das erste Husarenregiment aus Thüringen hierher kam und hat praktisch den katholischen Glauben mit in unseren protestantischen Raum gebracht. Das ist so, sage ich mal, der Hintergrund.
2: Was wollen Sie erreichen, außer die Kirche ein bisschen zu beleben? Ich meine, von der Bausubstanz ist es nicht schlecht. Das Dach ist ja relativ
1: neu,
2: neu gedeckt. Mhm. Aber was wäre so das, was für Sie am wichtigsten erscheint?
1: Das Ziel ist, diese Kirche als Raum zu gestalten für die Bürger und Vereine der Stadt Eisleben. Also ich sage Bürger, Vereine sind auch Bürger für die Bürgerschaft der Stadt und der Region, die hier drinnen etwas selbst kreieren wollen, gestalten wollen, feiern wollen. Also vom Geburtstag, ich sag mal, bis zur Totenfeier. Nebenan haben wir ja das wunderbare Kolumbarium, das erste in Sachsen-Anhalt. Also man kann dann auch hierher gehen und es wird 2 Räume geben. Einmal den großen Kirchenraum und dann geht man die Treppe hoch in die Empore. Das soll mit Glas verkleidet werden, sodass wir da auch nochmal einen zweiten Raum haben, vielleicht auch kleine Vorträge machen zu können. Also ganz individuell. Und es sollen auch mal Trauungen hier stattfinden. Sowohl in der Kirche als auch draußen im Garten. Das ist das Ziel, was wir vorhaben.
2: Heute läuft ja auch viel. Wir haben ja ein unheimliches Programm heute auf die Beine gestellt und offensichtlich die Leute fühlen sich wohl bei dem herrlichen Herbstwetter.
1: Genau, also ich höre das jetzt heute auch zum wiederholten Male, dass die Leute oder die Menschen sagen, es ist so schön gestaltet hier, ihr steckt da so viel Liebe und Engagement rein. In der Dekoration, in den Speisen, die es gibt, Kuchen. Also wir freuen uns darüber.
2: Jetzt haben wir ja nochmal ein, wir hatten vorhin schon jemanden, der hier Sportunterricht hatte jetzt.
3: Ich glaube, Frühjahr 75.
2: 75?
3: Ja.
2: Also Sie waren ja drüben in der Schule?
3: Ich war in der Lademann-Schule ab 74 und habe dann irgendwann, wo die Treppe neu gemacht wurde in der Schule hier drüben zur Turnhalle, habe ich dann hier mit der Berufsschule zusammen, mit Hans Tröhl habe ich hier dann abwechselnd Sportunterricht.
2: Genau. Ja. Ganz genau.
0: Und die engagierte Vereinschefin konnte sich an diesem Herbsttag auch über die eine oder andere Spende freuen. Schließlich ist eine umfassende Sanierung geplant, für die Fördermittel beantragt wurden und es nun gilt, den erforderlichen Eigenanteil einzuwerben. So besteht neben der üblichen Spendenbox die Möglichkeit, gegen einen Obolus ein Stück der Kirche als Pate zu übernehmen. Die Eisleberin Karin Puschmann machte schon mehrmals davon Gebrauch.
4: Von daher finde ich das eigentlich gut. Das ist für einen guten Zweck. Und wenn ich es erlebe, wenn sie dann vollkommen...

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Hallo und herzlich willkommen, liebe Zuschauerinnen und Zuschauer, bei Punktum, Ihrem regionalen Fernsehprogramm am heutigen Dienstag. Beschäftigte in Sachsen-Anhalt fehlen immer häufiger wegen psychischer Erkrankungen am Arbeitsplatz. Die Fehltage sind in den letzten 10 Jahren um 60% gestiegen. Und wer aufgrund von Depressionen oder Angststörungen krankgeschrieben wird, fällt oft lange aus. Im vergangenen Jahr dauerte eine Krankschreibung wegen Psyche durchschnittlich 26 Tage. Das zeigen die Analysen des aktuellen Fehlzeitenreports 2026.

0: 20 des Wissenschaftlichen Institutes der AOK mit dem Schwerpunktthema mentale Gesundheit in der Arbeitswelt stärken. Nach der Ansicht der AOK können Unternehmen gegensteuern, indem sie die Arbeitsbedingungen stärker auf die mentale Gesundheit ihrer Beschäftigten ausrichten. Besonders Angestellte in sozialen Berufen oder in den Kommunikationsbranchen werden häufig aufgrund von psychischer Erkrankung krankgeschrieben. Zu den in Sachsen-Anhalt am stärksten betroffenen Berufsgruppen zählen Berufe im Dialogmarketing, Berufe in der Erziehungswissenschaft und Berufe in der Altenpflege. Hinzu kämen Sorge um die eigene wirtschaftliche Situation oder die Angst vor Arbeitslosigkeit. Diese verursachen Niedergeschlagenheit, Wut oder Erschöpfung, wie eine aktuelle Beschäftigtenbefragung für den Vielzeitreport 2026 zeigt. Im Rahmen des betrieblichen Gesundheitsmanagements bietet die AOK Sachsen-Anhalt deshalb schon heute verschiedene Angebote für Betriebe. So ein Online-Seminar der AOK Sachsen-Anhalt am 10. November 10.30 Uhr. Da können Führungskräfte und Personalverantwortliche erfahren, wie psychische Belastungen bei Mitarbeitern erkannt, angemessen angesprochen und die Möglichkeit zur Entlastung geschaffen werden können. Der Naumburger Dom ist eines der bedeutenden Kulturdenkmäler des europäischen Hochmittelalters. In der Reihe Museum nach Feierabend der Luthermuseen wird die Welterbestätte am Donnerstag, den 22. Oktober um 18.30 Uhr im Museum Luther Sterbehaus vorgestellt. Referent ist Dr. Holger Kunde, Stiftungsdirektor der Vereinigten Domstifte zu Merseburg und Naumburg sowie des Kollegialstifts Zeitz. Der Eintritt ist frei, Anmeldung im Servicebüro der Luthermuseen per Mail service@luthermuseen.de oder per Telefon unter 03491 4203171. Am Freitag, den 23. Oktober, lädt der 2002 gegründete Musikverein Ars Interactiva e.V. um 19 Uhr zum Konzert Zauber der Musik in die Helios-Klinik Lutherstadt-Eisleben ein. Das Aurel-Ensemble mit Flöte, Violine und Bratsche präsentiert Werke von Mozart, Beethoven und Reger. Der Konzertabend verbindet musikalischen Hörgenuss mit einem besonderen Blick auf die wohltuende Wirkung dieser. Eintritt bei Vorbestellung 15 Euro, an Abendkasse 18 Euro und Karten kann man reservieren. Telefon Eisleben 60 43 80 oder unter E-Mail fhoffmann-eisleben@t-online.de. Sie stehen, sehen es ja.
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Cool tänzelnd eroberte der Vorstandsvorsitzende der Sparkasse Mansfeld-Südharz, Michael Näher, die Bühne. So haben ihn sicherlich bisher nur wenige erlebt. Das zeigte schon, dieser Abend war etwas Besonderes. Hier geht es nicht nur um die Höhe der Fördermittel, sondern vor allem um die Anerkennung. Mit diesen Worten wird er später die Übergabe der Fördergelder an die Vereine anmoderieren und dieses Besondere am Abend unterstreichen. Doch von Anfang an, 133 Bewerbungen gingen ein, als Sparkasse und Sparkassenstiftung im Frühjahr gemeinsam einen Fördertopf mit 150.000 Euro füllten und für gemeinnützige Vereine

Projekte im Landkreis zur Verfügung stellten. Alle beantragenden Vereine wurden in die Mammuthalle nach Sangerhausen eingeladen. Denn egal, ob am Ende des Abends Geld für deren Projekte wirklich floss oder nicht, Dank und Anerkennung haben alle Vereine verdient. Für 38 Vereine sollte es aber auch finanziell ein erfolgreicher Abend werden. Mit einer kleinen Lasershow begann dieser.

0: Dann begrüßte Michael Näher die Anwesenden.
1: Die Spendenvergabe unserer Sparkassen, unserer Stiftung ist für uns mehr als ein formaler Vorgang. Es ist auch kein notwendiges Übel. Sie sind ein sichtbares Zeichen für unsere regionale Verantwortung. Damit machen wir unsere Heimat ein Stück lebenswerter.
0: Dirk Hildebrandt, seines Zeichens Verantwortlicher für die Stiftung der Sparkasse Mansfeld-Südharz, gab dann einen Überblick über die Arbeit der Stiftung, ihre Verbindung zur eigentlichen Sparkasse, aber auch die Trennlinien zwischen beiden. Endlich war es soweit. Die Übergabe der Förderzusagen.
1: Mehr Geld, mehr Verein. Uns haben 133 Anträge mit einem Gesamtvolumen von 860.000 Euro erreicht. Zahlen. Zahlen, die zeigen, wie viele Ideen und Bedarf es gibt. Erstmal herzlichen Dank dafür. Das heißt aber auch, dass unsere vierköpfige Kommission Entscheidungen treffen musste und diese dann nicht immer ganz leicht gefallen sind, weil es waren alles immer tolle Projekte.
0: In drei Blöcken, abwechselnd moderiert von Michael Näher, dem Landrat als von Amts wegen Vorsitzender des Aufsichtsrates, André Schröder und der Vorstandskollegin Annette Görlich, wurden Vertreter von Vereinen auf die Bühne gerufen. Hier wurde ihnen die Förderzusage überreicht, in der auch die Höhe der Summe vermerkt war. Diese wurde übrigens absichtlich nicht laut genannt. Denn egal, ob einige hundert oder einige tausend Euro dem Verein zur Verfügung gestellt werden, es zählt der Slogan der Aktion »Mehr Geld, mehr Verein«. Diese Wertschätzung wurde aber auch dadurch deutlich, dass Mitarbeiter der Sparkasse und der den Abend organisierenden Werbeagentur die Bedienung der Vereine mit Getränken persönlich übernahmen. Bei den 38 Vereinen, die an diesem Abend Förderzusagen erhielten, war das gesamte Spektrum der Vereinsarbeit vertreten. Ob Karnevalsverein, Sportverein, Heimatverein, Feuerwehrverein, Schulförderverein oder Musikverein. In alle Sparten wurden Beträge der 150.000 Euro verteilt. Deren Freude war sichtlich groß. Und stellvertretend, drei Vereine haben wir auch vor die Kamera geholt.
2: So, auch ihr habt heute eine Förderung bekommen. Wart ihr sehr überrascht?
3: Ja, wir freuen uns auch ganz toll. Wir haben uns zwar beantragt, also aber bei 150.000 weiß man nicht, ob man dabei ist oder nicht. Wir sind sehr überrascht und freuen uns auch sehr.
2: Was macht ihr denn mit dem Geld?
3: Also mit dem Geld wird eine massive Holzhütte gebaut. Das ist ein Projekt, was wir schon seit 2 Jahren haben. Und die Holzhütte ist quasi ein Mittelteich im Tierpark, ich sag mal, das I-Pünktchen für die neue Anlage, die Herr Reiske ja praktisch mit projektiert hat. Und wir beteiligen uns am europäischen Zuchtprogramm für die weißen Nackenkranie.
2: So. Ihr gehört zu den bedachten Vereinen heute. Wie groß ist die Freude?
4: Also wir freuen uns riesig, dass es geklappt hat mit der Förderung. Es hat zwar nicht den vollen Betrag, haben wir zwar nicht bekommen, aber wir sind mit jedem Pfennig zufrieden.
2: Was macht ihr mit dem Geld?
4: Es kommt unseren Leichtathleten zugute. Also wir haben da so ein Projekt davor, so einen Tag der Leichtathletik nächstes Jahr. Und da kaufen wir halt Materialien und neue Container.
2: Mit welchem Gefühl geht ihr heute aus der Veranstaltung?
5: Ich habe gerade in den Mitgliederchat geschrieben, wir sind riesig glücklich und wir danken der Sparkasse Mansfeld-Südharz. Es ist so eine tolle Veranstaltung. Und sag ich mal, dass dieses Geld auch wirklich den ganz vielen Menschen zugutekommt, ist unglaublich toll.
2: Was macht ihr konkret mit eurer Förderung?
5: Also wir wollen ja ein Gerätehaus kaufen, damit wir aus der Kirche das ganze Equipment rausnehmen können während der Bautätigkeit.

0: Sicherheit. Ja, und dann brauchen wir es natürlich auch für alle Freiluftveranstaltungen. Also wir freuen uns unendlich.
1: Der gemütliche Teil mit Essen, Getränken und natürlich Musik rundete diese Vereinsparty ab. Eine tolle Veranstaltung. Und man kann nur hoffen, dass die Sparkasse dieses Event zu einem festen Bestandteil ihres Engagements macht. Viele Eisleber kennen sie gar nicht, die alte Synagoge in der Lutherstadt. Fast unscheinbar steht das Haus, das wahrscheinlich schon aus dem 15. Jahrhundert stammt, in der Lutherstraße und blickt auf eine bewegte Geschichte zurück. 1850 zur Synagoge umgebaut, wurde es 1938 während der Novemberpogrome geschändet. Seit Anfang der 60er Jahre war es Wohnhaus. 2002 rekonstruierte es die Eisleber Wohnungsbaugesellschaft und 2010 kaufte der Verein Eisleber Synagoge das Gebäude für einen symbolischen Euro von der Stadt. Seitdem hat der Verein viel Arbeit in das Objekt gesteckt, um nicht nur das Gebäude zu erhalten, sondern auch die Geschichte des jüdischen Lebens in der Stadt sichtbar zu machen. Das war überaus vielfältig, wie auch die inzwischen 35 Stolpersteine im Stadtgebiet erzählen. Nun, im Jahr 2026, kann der Verein auf 25 Jahre Bestehen zurückblicken. Anlass genug, zu einer Festveranstaltung in das Theater Eislebens einzuladen. Es kamen Vertreter aus Politik und der Stadtgesellschaft, aber auch interessierte Bürgerinnen und Bürger, Freunde und Mitstreiter des Vereins. Wer nun aber eine Jubiläumsveranstaltung der bekannten Art erwartet hatte, war sicherlich überrascht. Gemeinsam mit dem Theater hatte sich der Verein einen ungewöhnlichen Ablauf einfallen lassen. Ein Clown verband die einzelnen Programmpunkte und der Intendant des Theater, Frank-Martin Wiedmeier, machte in seinen Worten gleich deutlich, warum das Theater genau der richtige Platz für eine solche Veranstaltung ist.
2: Sondern es ist mir ein Anliegen, weil das Theater ein Ort der lebendigen Auseinandersetzung mit unserer Vergangenheit ist. Im Denken und im Agieren besser zu werden und uns selbst und diese Welt besser zu verstehen. Deshalb ist mir das ein Herzensanliegen, auch dass das im Theater, diesem richtigen Ort dafür, stattfindet.
3: Meine Damen und Herren, ich möchte zu Beginn eine allgemeine Erklärung dazu abgeben, in welcher Zeit wir eigentlich leben, die sich mir erinnert an die Endzeit der Weimarer Demokratie. Und es muss uns unbedingt gelingen, diese Gefahr zu dämmen, zu bekämpfen und zu stoppen. Niemals mehr. Niemals mehr eine demokratiefeindliche Gesellschaft in unserem Staat.
1: Nach diesen klaren Worten gab Rüdiger Seidel, der 2001 mit 6 weiteren Bürgerinnen und Bürgern den Verein, damals noch Förderverein Eisleber Synagoge, gründete, einen Abriss über die Arbeit des Vereins, dem er auch bis 2024 als Vorsitzender leitete. Zwischen den Wortbeiträgen lasen Annette Baldin und Julius Christodoulov Texte von Ephraim Kishon, der auch die Theaterwelt und die Macken von Künstlern in vielen humorvollen Kurzgeschichten parodierte, wie beispielsweise das Lamento für einen jungen Schauspieler aus Kein Applaus für Podmanitzky.
4: Natürlich deinen Text. Was sagst du?
5: Mach schneller! Nicht so langsam!
4: Und weiter.
5: Oder soll ich dir Beine machen, du dreckige Schlampe?
4: Das sagst du zu mir?
6: Ja, es ist mein Text.
4: Dreckige Schlampe.
6: Es ist mein Text.
4: Wie alt bist du, mein Junge?
6: 22. Im Juli werde ich 22.
4: 22. Und du schämst dich nicht, mit einer der erfahrensten Schauspielerinnen des Landes so zu sprechen? Mit einer geehrten Diva, die seit 25 Jahren zu den führenden Kräften der hebräischen Bühne gehört?
6: Aber wenn es doch mein Text ist, Frau Podmanitzky,
1: Auch Landrat André Schröder war unter den Gästen und gratulierte in seinem Grußwort dem Verein. Bürgermeister Carsten Staub machte nachdenklich, als er in seinem Redebeitrag aktuelle Zitate von Menschen dieser Region auf einen Post in den sozialen Medien zum Thema Synagoge verlas.
7: Brauchen wir das? Die Schulen sehen viel schlimmer aus und zerfallen wie die Geschwister-Scholl-Schule, bis was passiert. Haben doch genug Geld. Braucht keiner. Kümmert euch lieber um andere Dinge. Unsere Kinder, unsere Rentner, da habt ihr genug zu tun und genug zum Helfen. Vollkommen deiner Meinung. Hauptsache immer Dinge, die niemand benötigt. Eisleben sollte man mehr für Rentner und Kinder machen. Entschuldigen Sie bitte, sehr geehrte Damen und Herren, diese Sätze stammen natürlich nicht von mir. Diese Sätze stammen nicht etwa aus einem historischen Dokument, nein. Nicht aus einem anonymen Flugblatt, nein. Sie stehen unter einem ganz aktuellen Beitrag der Lutherstadt Eisleben in den sozialen Medien, in dem um die wichtige Unterstützung für den wertvollen Erhalt der Synagoge gebeten wurde. Und es wird noch grundsätzlicher. Es folgen Forderungen nach bestimmten Voraussetzungen für Menschen, die nach Deutschland kommen, nach Arbeit, Sprache, ja, und nach ihrer Ausreise. Diese Kommentare sind öffentlich, für jeden nachlesbar. Warum erzähle ich Ihnen das? Nicht, um jemanden an den Pranger zu stellen oder um Menschen, die Fragen stellen oder anderer Meinung sind, mundtot zu machen. Nein, und schon gar nicht, weil jeder, der die Sanierung einer Schule für wichtiger hält als die Sanierung einer Synagoge, deshalb ein schlechter Mensch wäre. Natürlich darf man Prioritäten diskutieren. Natürlich darf man fragen, wofür öffentliche Mittel eingesetzt werden. Natürlich darf man sagen, das ist mir persönlich nicht wichtig. Das gehört zu einer offenen Gesellschaft. Aber zwischen einer kritischen Frage und der Aussage, ein Ort jüdischer Geschichte werde nicht gebraucht, liegt ein Unterschied. Genau deshalb sind wir heute hier, sehr geehrte Damen und Herren. Der Verein Eisleber Synagoge bewahrt nämlich nicht einfach ein altes Gebäude. Er bewahrt einen Teil unserer Stadtgeschichte.
1: Am Ende bedankte sich der aktuelle Vorsitzende des Vereins, Bernd Gentko, bei seinem Vorgänger und den Schauspielern und lud noch zu einem kleinen Sektempfang ein, was von vielen auch für Gespräche genutzt wurde. Musikalisch umrahmt wurde der Nachmittag vom Schewski-Trio unter Leitung von Gregor Majewski.
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9: Am 4. Dezember wird von 17 bis 20 Uhr auf dem Schmidtschacht Helbra der Barbara-Tag gefeiert.
10: Am Reformationstag finden von 15 bis 20 Uhr drei hochrangige Konzerte in der St. Andreaskirche statt. Gestaltet vom Mitteldeutschen Kammerorchester, Kirchenmusikdirektor Thomas Ennbach an der Orgel unter der Leitung von Kirchenmusikdirektor Dietrich Ehrenwert.
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11: Der DAX notierte am Dienstagvormittag bei 25.288 Punkten. Der TecDAX bei 3.983,66 Zählern und der Euro war 1 US-Dollar 11,76 wert.
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11: In der Nacht zum Mittwoch ist es bedeckt und vom Westen nach Osten durchzieht ein Regengebiet die Region. In der zweiten Nachthälfte ziehen die Niederschläge weitestgehend nach Brandenburg und Sachsen ab. Nachfolgend gibt es Auflockerungen. Die Tiefstemperaturen gehen auf 10 bis 7 Grad zurück, der Wind weht schwach bis mäßig und dreht von Südwest auf West. Am Mittwoch wird es zunächst stark bewölkt, im weiteren Verlauf lockert es auf, es bleibt niederschlagsfrei. Die Höchstwerte erreichen 17 bis 20 Grad, der Wind weht schwach bis mäßig aus West. In der Nacht zum Donnerstag ist es meist größtenteils aufgelockert und niederschlagsfrei. Örtlich bildet sich Nebel. Die Tiefstwerte sinken auf 8 bis 4 Grad, der Wind weht schwach aus unterschiedlichen Richtungen. Am Donnerstag gibt es nach Auflösung nächtlicher Nebelfelder meist nur hohe Wolkenschichten. Es bleibt trocken. Die Luft erwärmt sich dann auf 18 bis 20 Grad. Der Wind weht schwach und dreht von Süd auf Südwest. In der Nacht zum Freitag ist es wenig bewölkt und niederschlagsfrei. Ausgangs der Nacht verdichtet sich von Nordwesten her die Bewölkung. Die Luft geht auf 9 bis 6 Grad ab, der Wind weht schwach aus unterschiedlichen Richtungen. Am Freitag verdichtet sich von Nordwesten her die Bewölkung und am späten Nachmittag kann es anfangen zu regnen. Nach Süden hin wird es am Abend noch heiter bis wolkig oder ganztägig trocken. Die Tageshöchstwerte erreichen 18 bis 21 Grad, der Wind weht schwach aus Südwest.
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11: Um 11 Uhr waren es 11 Grad, die Luftfeuchtigkeit betrug 74% und der Luftdruck 1023 Hektopascal.
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0: Hallo und herzlich willkommen, liebe Sportfreunde, zu Sport bei Punktum. Am Sonntag fand in Rieschstedt das erste Turnier des Tischtennisverbandes Sachsen-Anhalt Junior Cup Serie statt. Der Ausrichter Alemannia Rieschstedt schickte 7 Talente ins Rennen und konnte 2 Podestplätze erringen. Favoritin Mara Liesegang gewann das Turnier und gewann alle 5 Partien deutlich. Vereinskollegin Hilefke Berger belegte den Platz 3. Luna Rieschel auf Platz 4 komplettierte das gute Ergebnis der Rieschstädter Mädchen. Bei den Jungen sicherte sich Bruno Götze Platz 5, Hans Becker Platz 6, Till Bock Platz 8 und Max Reineberg Platz 10. Wir freuen uns, dass Till und Max 2 Siege einfahren konnten. Hans und Bruno hatten noch Luft nach oben. So Nachwuchschef Bernhard Hedig. Gratulation an Mara und Lefke zu Gold und Bronze. Generell haben die Mädchen überzeugt. So der Trainer weiter. Gleich noch ein paar Handballergebnisse vom BSV Kloster Mansfeld. Die Männermannschaft, die konnte beim Landsberger HV siegen, nämlich mit 45-28. Und auch die Damen blieben siegreich mit 24-15. Hier der Gegner, der TSV Groß-Krobeta. Die männliche A-Jugend, die unterlag Anhalt-Bernburg mit 32-26. Die Partie bei der männlichen Jugend E lautete HSG Sangerhausen-Querfurt gegen Kloster Mansfeld, Ergebnis 15-18, also ein Sieg für die Kloster Mansfelder. Und schließlich noch die weibliche C-Jugend, die unterlag dem SK Sperrgau mit 35-27. Letzten Samstag war wieder Frauensporttag in der Eislieber Glückaufhalle.
1: Den Frauensportaktionstag gibt es in der Lutherstadt Eisleben seit vielen Jahren. Einmal im Jahr werden Mädchen und Frauen des Landkreises in die Glückaufhalle eingeladen, zum gemeinsamen Sporttreiben. Über 60 Anmeldungen konnte der Kreissportbund in diesem Jahr verzeichnen. Die Begrüßung der aktiven Teilnehmerinnen nahmen 2 Herren vor, Denis Kannenberg vom Kreissportbund und Carsten Staub, Bürgermeister der Lutherstadt.
2: Vielen Dank, dass Sie heute hier auch erschienen sind. Der Kreissportbund hat wieder ein buntes Paket geschnürt mit viel Bewegung, mit viel Musik. Und da ist es immer wichtig, dass auch viele das Angebot annehmen, hier gemeinsam Sport zu machen, vielleicht das ein oder andere Idee auch für ihren Verein mitnehmen und das auch in ihren Verein tragen. Und für mich ist es natürlich immer wichtig, auch hier früh mit präsent zu sein, mich zu bedanken, weil es etwas Besonderes ist, hier in der Lutherstadt Eisleben dieses Angebot zu unterbreiten und keinesfalls selbstverständlich. Ich wünsche Ihnen allen eine tolle, eine schöne Zeit, ganz viel Spaß, denn Sport verbindet natürlich, es bringt auch die Vereine zusammen, tauschen sich auch aus, nutzen es ein bisschen als Netzwerkarbeit, auch neben dem ganzen Sport, und das ist mir, wie gesagt, wichtig, und vor allen Dingen bleiben Sie aber gesund bei allem, was Sie machen, das ist immer ganz, ganz wichtig, und schon mal herzlichen Dank an den Kreissportbund, den Dennis Kannenberg für die Organisation und natürlich auch an die Sparkasse Mansfeld-Südharz für die Unterstützung. Landessportbund, Kreissportbund arbeiten hier Hand in Hand, und so soll es sein. In diesem Sinne, herzlichen Dank, dass Sie da sind, ein wunderschönes Wochenende, einen schönen Samstag und dann sportfrei. Vielen Dank.
1: Dani Beck, Vizepräsidentin für Gleichstellung, Vielfalt und Teilhabe im Landessportbund Sachsen-Anhalt, und Julia Kannheiser, Vizepräsidentin des Kreissportbundes, begrüßten anschließend die Teilnehmerinnen. Und dann ging es auch schon los. Eine gemeinsame Erwärmung unter der Leitung von Janine Bohnhardt vor dem Sport ist natürlich unablässig. Fast unmerklich ging diese Erwärmung in den ersten gemeinsamen Kurs über. Aroha. Bei diesem ausdauerbetonten Training werden einfache Schrittfolgen und Armbewegungen durchgeführt und ermöglichen es so, den Teilnehmenden effektiv der gesamten Stunde folgen zu können. Während die Sportlerinnen aktiv ihren ersten Kurs absolvierten, betonte Julia Kannheiser im Interview noch einmal die Bedeutung dieses Tages.
3: Ja, auf jeden Fall. Es ist und bleibt wichtig, da halt immer noch mehr Männer im Sport aktiv sind. Bei uns im ländlichen Raum hält sich's, glaube ich, ungefähr die Waage. Aber trotzdem ist es immer noch wichtig, den Sportlerinnen Möglichkeiten zu geben, aber auch den Übungsleiterinnen einfach nochmal die Bühne zu geben und Möglichkeiten zu bieten, sich auszuprobieren.
1: Unter den Übungsleiterinnen war auch die Hettstädterin Marina Grube, die aus genau diesem Grund nach Eisleben gekommen war.
4: Ich bin seit 40 Jahren Übungsleiter beim Medizinsportverein in Hettstedt. Und wir nutzen schon seit vielen Jahren immer diese Angebote, weil man trifft Leute, die man das ganze Jahr nicht gesehen hat. Man bewegt sich, man nimmt immer wieder was Neues mit. Und das begeistert uns eigentlich hier so an Eisleben.
5: Nun gibt es den Tag nur einmal im Jahr. Sollte es den Ihrer Meinung nach öfter geben oder vielleicht auch mal in den anderen Städten des Landkreises?
4: Ja, in den anderen Städten des Landkreises. Ich weiß nicht, wir sind von Hettstedt. Ja, wir fahren ja dann auch immer nach Eisleben. Wäre vielleicht schön, wenn mal in Hettstedt was stattfinden würde. Denn wir sind ein Verein, wo der größte Teil der Frauengruppen, sage ich mal, ab 70 plus ist. Da sind wir noch die Jüngsten. Und die würden dann vielleicht dran teilnehmen. Aber sie haben jetzt keine Möglichkeit, hierher zu fahren und so. Also kommen sie dann auch nicht. Hettstedt wäre schön.
1: Nach dem ersten gemeinsamen Kurs ging es in eine kurze Pause. Energiefüller standen bereit. Und während unter den Sportnerinnen viele Wiederholungstäterinnen waren, gab es auch Frauen, die das erste Mal nach Eisleben gekommen waren und sich auf den Tag einließen, ohne eine bestimmte Erwartungshaltung.
6: Ist es denn wichtig, dass es für Frauen solche konkreten Angebote gibt?
7: Ich muss erstmal den Tag durchstehen sowieso, aber erstmal die Erfahrung machen und dann könnte ich Ihnen darauf antworten, weil wir haben ja noch so eine Sachen wie Selbstverteidigung vor uns und da bin ich irre gespannt, aber ich weiß nicht, was da auf mich zukommt. Aber mit Sicherheit eine tolle Erfahrung und ich nehme mit Sicherheit was mit, ja, ist so.
1: 13 verschiedene Möglichkeiten gab es nun, den Tag sportlich zu absolvieren. Die Kurse boten dabei eine große Vielfalt. Indoor-Cycling, Selbstverteidigung, Ballspiele, Bogenschießen, Fastwalk mit Theraband und noch vieles mehr. Aufgeteilt in kleinere Gruppen nahmen die Frauen an den Kursen teil, die sie vorab angemeldet hatten. Eine Menge zu koordinieren gab es damit für den Kreissportbund, der diesen Aktionstag in unserem Landkreis nur in Eisleben durchführt.
3: Aber es gibt landesweit eigentlich, ich glaube, fast in jedem Landkreis Frauensportaktionstage. Die werden auch vom Landessportbund tatsächlich gefördert und so hat sich da im Land ein breites Angebot etabliert.
1: Einer der letzten Kurse des Tages war ein Update zur Reanimation. Marina Grube und ihre beiden Mitstreiterinnen nutzten schon am Vormittag

0: die Gelegenheit, mit Andreas Kaune von der DLRG-Ortsgruppe Hettstedt die Auffrischung in Sachen Wiederbelebung durchzuführen. Denn über die Jahre haben sich auch hier einige Dinge geändert, die es zu vermitteln gilt. Mit Unterstützung der Sparkasse Mansfeld-Südharz fand der diesjährige Frauensportaktionstag statt. Und Julia Kannheiser blickt bereits auf das nächste Jahr.
1: Naja, im Prinzip nach dem Frauensportaktionstag ist vor dem Frauensportaktionstag. Das heißt, wenn die Veranstaltung hier vorbei ist, alles aufgeräumt ist, dann überlegen wir eigentlich schon, was machen wir denn nächstes Jahr? Was gibt es vielleicht für neue Kurse, die wir anbieten können? Welche Referentinnen können wir ansprechen, um halt den Teilnehmerinnen auch immer wieder was Neues zu bieten? Interessante Kurse, wo sie halt auch mal was entdecken und ausprobieren können, was es vielleicht so im täglichen Angebot noch nicht gibt.
2: Das war's für heute. Ich hoffe, es war interessant für Sie und Sie schalten auch das nächste Mal wieder ein, wenn es heißt Sport bei Punkt um.

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1: Nach seiner Gründung im Februar 2024 lud der Förderverein der Gertrudkirche Eisleben am 18. Oktober 2025 bereits zu seinem zweiten Herbstfest ein. Die Eröffnung übernahm der Fanfarenzug der BUSG Eisleben.

Das Eisleber-Urgestein Just Naumann, der an diesem Tag die Moderation übernahm, konnte neben dem Vereinsvorstand unter Leitung von Ute Klopfleisch auch Mitglieder eines kleinen Aktionstheaters begrüßen. So trat der katholische Pfarrer Stefan Hansch zum Beispiel als Kaplan Kemper auf, der die Kirche in den Jahren 1883-84 bauen ließ. In Kostümen aus dem Fundus der Stadt Eisleben sowie des Theaters versetzten er und seine Begleiter die Gäste in die alte Zeit. Auch Dinge aus alten Zeiten konnten erworben werden, da draußen im Kirchgarten einige Trödelhändler ihre Ware feilboten.

Es war ein ständiges Kommen und Gehen, während der Verein auch ein ansprechendes Programm auf die Beine gestellt hatte. Und das bei bester Versorgung der Gäste mit selbstgebackenem und geputzeltem sowie Getränken an der Bar, untermalt mit Live-Musik von Gitarrist Eberhard Heinze.

0: entweiht wurde, diente im Laufe der Jahrzehnte verschiedenen Eigentümern und Zwecken. So wird sie zum Beispiel auch Muskelkirche genannt. Warum? Das weiß Vereinsvorsitzende Ute Klopfleisch, die sich bestens mit der Geschichte des Hauses auskennt.
1: Also die Kirche wurde von 1960 bis zur politischen Wende als Objekt genutzt, wo man Sportunterricht hatte. Und zwar die kommunale Berufsschule Eisleben. Und es wurde Freizeitsport, Kinderboxsport betrieben und Erwachsenenboxsport. Deshalb Muskelkirche.
2: Weil das Training hier stattfand.
1: Genau, weil das Training hier war. Genau.
2: Gut, also der Verein hat sich ja im letzten Jahr gegründet und Sie haben ja schon viel erreicht, muss man sagen.
1: Also es war ein Kraftakt, sage ich mal, auch diesen Verein zu gründen mit allen Dingen. Der Landrat hatte das mal freundlicherweise vor das Jahr zum ersten Herbstfest erwähnt. Der Verein im ganzen Mansfelder Raum gewesen, der innerhalb von 5 Monaten alles durch hatte, bis hin zur Gemeinnützigkeit vom Finanzamt. Und wir wollen natürlich diese Kirche als Objekt erhalten. Es ist ein altes Denkmal in der Stadt Eisleben. Und diese Besonderheit dieser ersten katholischen Kirche hier in Eisleben, 1863 bis 64 erbaut, ist etwas Besonderes. Da forschen wir immer noch ein Stück weit an der Geschichte, aber wir wissen schon ganz, ganz viel. Und diese Kirche ist auch deshalb entstanden oder diese katholische Gemeinde, als das erste Husarenregiment aus Thüringen hierher kam und hat praktisch den katholischen Glauben mit in unseren protestantischen Raum gebracht. Das ist so, sage ich mal, der Hintergrund.
2: Was wollen Sie erreichen, außer die Kirche ein bisschen zu beleben? Ich meine, von der Bausubstanz ist es nicht schlecht. Das Dach ist ja relativ
1: neu,
2: neu gedeckt. Aber was wäre so das, was für Sie am wichtigsten erscheint?
1: Das Ziel ist, diese Kirche als Raum zu gestalten für die Bürger und Vereine der Stadt Eisleben. Also ich sage Bürger, Vereine sind auch Bürger für die Bürgerschaft der Stadt und der Region, die hier drinnen etwas selbst kreieren wollen, gestalten wollen, feiern wollen. Also vom Geburtstag, ich sag mal, bis zur Totenfeier. Nebenan haben wir ja das wunderbare Kolumbarium, das erste in Sachsen-Anhalt. Also man kann dann auch hierher gehen und es wird 2 Räume geben. Einmal den großen Kirchenraum und dann geht man die Treppe hoch in die Empore. Das soll mit Glas verkleidet werden, sodass wir da auch nochmal einen zweiten Raum haben, vielleicht auch kleine Vorträge machen zu können. Also ganz individuell. Und es sollen auch mal Trauungen hier stattfinden. Sowohl in der Kirche als auch draußen im Garten. Das ist das Ziel, was wir vorhaben.
2: Heute läuft ja auch viel. Wir haben ja ein unheimliches Programm heute auf die Beine gestellt und offensichtlich die Leute fühlen sich wohl bei dem herrlichen Herbstwetter.
1: Genau, also ich höre das jetzt heute auch zum wiederholten Male, dass die Leute oder die Menschen sagen, es ist so schön gestaltet hier, ihr steckt da so viel Liebe und Engagement rein. In der Dekoration, in den Speisen, die es gibt, Kuchen. Also wir freuen uns darüber.
2: Ja. Jetzt haben wir ja noch mal einen, wir hatten vorhin schon jemanden, der hier Sportunterricht hatte jetzt.
3: Ich glaube, Frühjahr 75.
2: 75?
3: Ja. Ja,
2: also Sie waren ja drüben in der Schule?
3: Ich war in der Lademann-Schule seit ab 74 und habe dann irgendwann, wo die Treppe neu gemacht wurde in der Schule hier drüben zur Turnhalle, habe ich dann hier mit der Berufsschule zusammen, mit Hans Tröhl, habe ich hier dann abwechselnd Sportunterricht.
2: Genau.
0: Und die engagierte Vereinschefin konnte sich an diesem Herbsttag auch über die eine oder andere Spende freuen. Schließlich ist eine umfassende Sanierung geplant, für die Fördermittel beantragt worden und es nun gilt, den erforderlichen Eigenanteil einzuwerben. So besteht neben der üblichen Spendenbox die Möglichkeit, gegen einen Obolus ein Stück der Kirche als Pate zu übernehmen. Die Eisleberin Karin Puschmann machte schon mehrmals davon Gebrauch.
4: Von daher finde ich das eigentlich gut. Das ist für einen guten Zweck. Und wenn ich es erlebe, wenn Sie
2: dann vollkommen... Und Sie fühlen sich ja offensichtlich wohl.
4: Ja, aber sicher, immer. Immer. Hier ist es wirklich immer schön. Und ich hoffe natürlich, dass es noch mehr Gäste kommen. Ja.
2: Ach, die kommen.
4: Und noch dazu Disco ist hier heute auch noch.
1: Ja, heute kann noch getanzt werden
4: genau,
1: bei uns.
4: Genau.
1: Auf jeden Fall.
0: Nach Musik von DJ Bernd Görtler wurde am Abend tatsächlich noch getanzt. Doch vorher sorgte unter anderem der Partychor Mansfeld-Südharz für Stimmung.

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0: Hallo und herzlich willkommen, liebe Zuschauerinnen und Zuschauer, Punkt um Ihrem regionalen Fernsehprogramm am heutigen Dienstag. Beschäftigte in Sachsen-Anhalt fehlen immer häufiger wegen psychischer Erkrankungen am Arbeitsplatz. Die Fehltage sind in den letzten 10 Jahren um 60% gestiegen. Und wer aufgrund von Depressionen oder Angststörungen krankgeschrieben wird, fällt oft lange aus. Im vergangenen Jahr dauerte eine Krankschreibung wegen Psyche durchschnittlich 26 Tage. Das zeigen die Analysen des aktuellen Fehlzeitenreports 2026 des Wissenschaftlichen Institutes der AOK mit dem Schwerpunktthema mentale Gesundheit in der Arbeitswelt stärken. Nach der Ansicht der AOK können Unternehmen gegensteuern, indem sie die Arbeitsbedingungen stärker auf die mentale Gesundheit ihrer Beschäftigten ausrichten. Besonders Angestellte in sozialen Berufen oder in den Kommunikationsbranche werden häufig aufgrund von psychischer Erkrankung krankgeschrieben. Zu den in Sachsen-Anhalt am stärksten betroffenen Berufsgruppen zählen Berufe im Dialogmarketing, Berufe in der Erziehungswissenschaft und Berufe in der Altenpflege. Hinzu kämen Sorge um die eigene wirtschaftliche Situation oder die Angst vor Arbeitslosigkeit. Diese verursachen Niedergeschlagenheit, Wut oder Erschöpfung, wie eine aktuelle Beschäftigtenbefragung für den Fehlzeitreport 2026 zeigt. Im Rahmen des betrieblichen Gesundheitsmanagements bietet die AOK Sachsen-Anhalt deshalb schon heute verschiedene Angebote für Betriebe. So ein Online-Seminar der AOK Sachsen-Anhalt am 10. November 10.30 Uhr. Da können Führungskräfte und Personalverantwortliche erfahren, wie psychische Belastungen bei Mitarbeitern erkannt, angemessen angesprochen und die Möglichkeit zur Entlastung geschaffen werden können. Der Naumburger Dom ist eines der bedeutenden Kulturdenkmäler des europäischen Hochmittelalters. In der Reihe Museum nach Feierabend der Luthermuseen wird die Welterbestätte am Donnerstag, den 22. Oktober um 18.30 Uhr im Museum Luther-Sterbehaus vorgestellt. Referent ist Dr. Holger Kunde, Stiftungsdirektor der Vereinigten Domstifte zu Merseburg und Naumburg sowie des Kollegialstifts Zeitz. Der Eintritt ist frei, Anmeldung im Servicebüro der Luthermuseen per Mail service@luthermuseen.de oder per Telefon unter 03491 4203171. Am Freitag, den 23. Oktober, lädt der 2002 gegründete Musikverein Ars Interactiva e.V. um 19 Uhr zum Konzert Zauber der Musik in die Helios-Klinik Lutherstadt-Eisleben ein. Das Aurel-Ensemble mit Flöte, Violine und Bratsche präsentiert Werke von Mozart, Beethoven und Reger. Der Konzertabend verbindet musikalischen Hörgenuss mit einem besonderen Blick auf die wohltuende Wirkung dieser. Eintritt bei Vorbestellung 15 Euro, an Abendkasse 18 Euro und Karten kann man reservieren, Telefon Eisleben 60 43 80 oder unter E-Mail fhoffmann-eisleben@t-online.de. Sie stehen, sehen es ja.
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Cool tänzelnd eroberte der Vorstandsvorsitzende der Sparkasse Mansfeld-Südharz, Michael Näher, die Bühne. So haben ihn sicherlich bisher nur wenige erlebt. Das zeigte schon, dieser Abend war etwas Besonderes. Hier geht es nicht nur um die Höhe der Fördermittel, sondern vor allem um die Anerkennung. Mit diesen Worten wird er später die Übergabe der Fördergelder an die Vereine anmoderieren und dieses Besondere am Abend unterstreichen. Doch von Anfang an, 133 Bewerbungen gingen ein, als Sparkasse und Sparkassenstiftung im Frühjahr gemeinsam einen Fördertopf mit 150.000 Euro füllten und für gemeinnützige Vereinsprojekte im Landkreis zur Verfügung stellten. Alle beantragende Vereine wurden in die Mammuthalle nach Sangerhausen eingeladen. Denn egal, ob am Ende des Abends Geld für deren Projekte wirklich floss oder nicht, Dank und Anerkennung haben alle Vereine verdient. Für 38 Vereine sollte es aber auch finanziell ein erfolgreicher Abend werden. Mit einer kleinen Lasershow begann dieser.

0: Dann begrüßte Michael Näher die Anwesenden.
1: Die Spendenvergabe unserer Sparkassen, unserer Stiftung ist für uns mehr als ein formaler Vorgang. Es ist auch kein notwendiges Übel. Sie sind ein sichtbares Zeichen für unsere regionale Verantwortung. Damit machen wir unsere Heimat ein Stück lebenswerter.
0: Dirk Hildebrandt, seines Zeichens Verantwortlicher für die Stiftung der Sparkasse Mansfeld-Südharz, gab dann einen Überblick über die Arbeit der Stiftung, ihrer Verbindung zur eigentlichen Sparkasse, aber auch die Trennlinien zwischen beiden. Endlich war es soweit. Die Übergabe der Förderzusagen.
1: Mehr Geld, mehr Verein. Uns haben 133 Anträge mit einem Gesamtvolumen von 860.000 Euro erreicht. Zahlen, die zeigen, wie viele Ideen und Bedarf es gibt. Erstmal herzlichen Dank dafür. Das heißt aber auch, dass unsere vierköpfige Kommission Entscheidungen treffen musste und diese dann nicht immer ganz leicht gefallen sind, weil es waren alles immer tolle Projekte.
0: In drei Blöcken, abwechselnd moderiert von Michael Näher, dem Landrat als von Amts wegen Vorsitzender des Aufsichtsrates, André Schröder und der Vorstandskollegin Annette Görlich, wurden Vertreter von Vereinen auf die Bühne gerufen. Hier wurde ihnen die Förderzusage überreicht, in der auch die Höhe der Summe vermerkt war. Diese wurde übrigens absichtlich nicht laut genannt. Denn egal, ob einige hundert oder einige tausend Euro dem Verein zur Verfügung gestellt werden, es zählt der Slogan der Aktion »Mehr Geld, mehr Verein«. Diese Wertschätzung wurde aber auch dadurch deutlich, dass Mitarbeiter der Sparkasse und der den Abend organisierenden Werbeagentur die Bedienung der Vereine mit Getränken persönlich übernahmen. Bei den 38 Vereinen, die an diesem Abend Förderzusagen erhielten, war das gesamte Spektrum der Vereinsarbeit vertreten. Ob Karnevalsverein, Sportverein, Heimatverein, Feuerwehrverein, Schulförderverein oder Musikverein. In alle Sparten wurden Beträge der 150.000 Euro verteilt. Deren Freude war sichtlich groß. Und stellvertretend, drei Vereine haben wir auch vor die Kamera geholt.
2: So, auch ihr habt heute eine Förderung bekommen. Wart ihr sehr überrascht?
3: Ja, wir freuen uns auch ganz toll. Wir haben uns zwar beantragt, also aber bei 150.000 weiß man nicht, ob man dabei ist oder nicht. Wir sind sehr überrascht und freuen uns auch sehr.
2: Was macht ihr denn mit dem Geld?
3: Also mit dem Geld wird eine massive Holzhütte gebaut. Das ist ein Projekt, was wir schon seit 2 Jahren haben. Und die Holzhütte ist quasi ein Mitteteich im Tierpark, ich sag mal, das I-Pünktchen für die neue Anlage, die Herr Reiske ja praktisch mit projektiert hat. Und wir beteiligen uns am europäischen Zuchtprogramm für die weißen Nackenkranier.
2: So. Ihr gehört zu den bedachten Vereinen heute. Wie groß ist die Freude?
4: Also wir freuen uns riesig, dass es geklappt hat mit der Förderung. Es hat zwar nicht den vollen Betrag, haben wir zwar nicht bekommen, aber wir sind mit jedem Pfennig zufrieden.
2: Was macht ihr mit dem Geld?
4: Das kommt unseren Leichtathleten zugute. Also wir haben da so ein Projekttag vor, so einen Tag der Leichtathletik nächstes Jahr. Und da kaufen wir halt Materialien und neue Container.
2: Mit welchem Gefühl geht ihr heute aus der Veranstaltung?
5: Ich habe gerade in den Mitgliederchat geschrieben, wir sind riesig glücklich und wir danken der Sparkasse Mansfeld-Südharz. Es ist so eine tolle Veranstaltung. Und sag ich mal, dass dieses Geld auch wirklich den ganz vielen Menschen zugutekommt, ist unglaublich toll.
2: Was macht ihr konkret mit eurer Förderung?
5: Also wir wollen ja ein Gerätehaus kaufen, damit wir aus der Kirche das ganze Equipment rausnehmen können während der Bautätigkeit. Ja, und dann brauchen wir es natürlich auch für alle Freiluftveranstaltungen. Also wir freuen uns unendlich.
0: Der gemütliche Teil mit Essen, Getränken und natürlich Musik rundete diese Vereinsparty ab. Eine tolle Veranstaltung. Und man kann nur hoffen, dass die Sparkasse dieses Event zu einem festen Bestandteil ihres Engagements macht. Viele Eisleber kennen sie gar nicht. Die alte Synagoge in der Lutherstadt. Fast unscheinbar steht das Haus, das wahrscheinlich schon aus dem 15. Jahrhundert stammt, in der Lutherstraße und blickt auf eine bewegte Geschichte zurück. 1850 zur Synagoge umgebaut, wurde es 1938 während der Novemberpogrome geschändet. Seit Anfang der 60er Jahre war es Wohnhaus. 2002 rekonstruierte es die Eisleber Wohnungsbaugesellschaft und 2010 kaufte der Verein Eisleber Synagoge das Gebäude für einen symbolischen Euro von der Stadt. Seitdem hat der Verein viel Arbeit in das Objekt gesteckt, um nicht nur das Gebäude zu erhalten, sondern auch die Geschichte des jüdischen Lebens in der Stadt sichtbar zu machen. Das war überaus vielfältig, wie auch die inzwischen 35 Stolpersteine im Stadtgebiet erzählen. Nun, im Jahr 2026, kann der Verein auf 25 Jahre Bestehen zurückblicken. Anlass genug, zu einer Festveranstaltung in das Theater Eislebens einzuladen. Es kamen Vertreter aus Politik und der Stadtgesellschaft, aber auch interessierte Bürgerinnen und Bürger, Freunde und Mitstreiter des Vereins. Wer nun aber eine Jubiläumsveranstaltung der bekannten Art erwartet hatte, war sicherlich überrascht. Gemeinsam mit dem Theater hatte sich der Verein einen ungewöhnlichen Ablauf einfallen lassen. Ein Clown verband die einzelnen Programmpunkte und der Intendant des Theater, Frank-Martin Wiedmeier, machte in seinen Worten gleich deutlich, warum das Theater genau der richtige Platz für eine solche Veranstaltung ist.
6: Sondern es ist mir ein Anliegen, weil das Theater ein Ort der lebendigen Auseinandersetzung mit unserer Vergangenheit ist. Im Denken und im Agieren besser zu werden und uns selbst und diese Welt besser zu verstehen. Deshalb ist mir das ein Herzensanliegen, auch dass das im Theater, diesem richtigen Ort dafür, stattfindet.
7: Meine Damen und Herren, ich möchte zu Beginn eine allgemeine Erklärung dazu abgeben, in welcher Zeit wir eigentlich leben, die sich mir erinnert an die Endzeit der Weimarer Demokratie. Und es muss uns unbedingt gelingen, diese Gefahr zu dämmen, zu bekämpfen und zu stoppen. Niemals mehr. Niemals mehr eine demokratiefeindliche Gesellschaft in unserem Staat.
0: Nach diesen klaren Worten gab Rüdiger Seidel, der 2001 mit 6 weiteren Bürgerinnen und Bürgern den Verein, damals noch Förderverein Eisleber Synagoge, gründete, einen Abriss über die Arbeit des Vereins, dem er auch bis 2024 als Vorsitzender leitete. Zwischen den Wortbeiträgen lasen Annette Baldin und Julius Christodoulov Texte von Ephraim Kishon, der auch die Theaterwelt und die Macken von Künstlern in vielen humorvollen Kurzgeschichten parodierte, wie beispielsweise das Lamento für einen jungen Schauspieler aus Kein Applaus für Podmanitzki.
8: Natürlich deinen Text. Was sagst du?
9: Mach schneller! Nicht so langsam!
8: Und weiter.
9: Oder soll ich dir Beine machen, du dreckige Schlampe?
8: Das sagst du zu mir?
10: Ja, es ist mein Text.
8: Dreckige Schlampe.
10: Es ist mein Text.
8: Wie alt bist du, mein Junge?
10: 22. Im Juli werde ich 22.
8: 22. Und du schämst dich nicht, mit einer der erfahrensten Schauspielerinnen des Landes so zu sprechen? Mit einer geehrten Diva, die seit 25 Jahren zu den führenden Kräften der hebräischen Bühne gehört?
10: Aber wenn es doch mein Text ist, Frau Podmanitzki.
0: Auch Landrat André Schröder war unter den Gästen und gratulierte in seinem Grußwort dem Verein. Bürgermeister Carsten Staub machte nachdenklich, als er in seinem Redebeitrag aktuelle Zitate von Menschen dieser Region auf einen Post in den sozialen Medien zum Thema Synagoge verlas.
11: Brauchen wir das? Die Schulen sehen viel schlimmer aus und zerfallen wie die Geschwister-Scholl-Schule, bis was passiert. Haben doch genug Geld. Braucht keiner. Kümmert euch lieber um andere Dinge. Unsere Kinder, unsere Rentner, da habt ihr genug zu tun und genug zum Helfen. Vollkommen deiner Meinung. Hauptsache immer Dinge, die niemand benötigt. Eisleben sollte man mehr für Renten und Kinder machen. Entschuldigen Sie bitte, sehr geehrte Damen und Herren, diese Sätze stammen natürlich nicht von mir. Diese Sätze stammen nicht etwa aus einem historischen Dokument, nein. Nicht aus einem anonymen Flugblatt, nein. Sie stehen unter einem ganz aktuellen Beitrag der Lutherstadt Eisleben in den sozialen Medien, in dem um die wichtige Unterstützung für den wertvollen Erhalt der Synagoge gebeten wurde. Und es wird noch grundsätzlicher. Es folgen Forderungen nach bestimmten Voraussetzungen für Menschen, die nach Deutschland kommen, nach Arbeit, Sprache, ja, und nach ihrer Ausreise. Diese Kommentare sind öffentlich für jeden nachlesbar. Warum erzähle ich Ihnen das? Nicht, um jemanden an den Pranger zu stellen oder um Menschen, die Fragen stellen oder anderer Meinung sind, mundtot zu machen. Nein, und schon gar nicht, weil jeder, der die Sanierung einer Schule für wichtiger hält als die Sanierung einer Synagoge, deshalb ein schlechter Mensch wäre. Natürlich darf man Prioritäten diskutieren. Natürlich darf man fragen, wofür öffentliche Mittel eingesetzt werden. Natürlich darf man sagen, das ist mir persönlich nicht wichtig. Das gehört zu einer offenen Gesellschaft. Aber zwischen einer kritischen Frage und der Aussage, ein Ort jüdischer Geschichte werde nicht gebraucht, liegt ein Unterschied. Genau deshalb sind wir heute hier, sehr geehrte Damen und Herren. Der Verein Eisleber Synagoge bewahrt nämlich nicht einfach ein altes Gebäude. Er bewahrt einen Teil unserer Stadtgeschichte.
0: Am Ende bedankte sich der aktuelle Vorsitzende des Vereins, Bernd Gentko, bei seinem Vorgänger und den Schauspielern und lud noch zu einem kleinen Sektempfang ein, was von vielen auch für Gespräche genutzt wurde. Musikalisch umrahmt wurde der Nachmittag vom Schewski-Trio unter Leitung von Gregor Majewski.
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13: Am 4. Dezember wird von 17 bis 20 Uhr auf dem Schmidtschacht Helbra der Barbara-Tag gefeiert.
14: Am Reformationstag finden von 15 bis 20 Uhr drei hochrangige Konzerte in der St. Andreaskirche statt, gestaltet vom Mitteldeutschen Kammerorchester, Kirchenmusikdirektor Thomas Ennbach an der Orgel unter der Leitung von Kirchenmusikdirektor Dietrich Ehrenwert.
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15: Der DAX notierte am Dienstagvormittag bei 25.288 Punkten. Der DECDAX bei 3.983,66 Zählern und der Euro war einen US-Dollar 11,76 wert.
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15: In der Nacht zum Mittwoch ist es bedeckt und vom Westen nach Osten durchzieht ein Regengebiet die Region. In der zweiten Nachthälfte ziehen die Niederschläge weitestgehend nach Brandenburg und Sachsen ab. Nachfolgend gibt es Auflockerungen. Die Tiefstemperaturen gehen auf 10 bis 7 Grad zurück, der Wind weht schwach bis mäßig und dreht von Südwest auf West. Am Mittwoch wird es zunächst stark bewölkt, im weiteren Verlauf lockert es auf, es bleibt niederschlagsfrei. Die Höchstwerte erreichen 17 bis 20 Grad, der Wind weht schwach bis mäßig aus West. In der Nacht zum Donnerstag ist es meist größtenteils aufgelockert und niederschlagsfrei. Örtlich bildet sich Nebel. Die Tiefstwerte sinken auf 8 bis 4 Grad, der Wind weht schwach aus unterschiedlichen Richtungen. Am Donnerstag gibt es nach Auflösung nächtlicher Nebelfelder meist nur hohe Wolkenschichten. Es bleibt trocken. Die Luft erwärmt sich dann auf 18 bis 20 Grad. Der Wind weht schwach und dreht von Süd auf Südwest. In der Nacht zum Freitag ist es wenig bewölkt und niederschlagsfrei. Ausgangs der Nacht verdichtet sich von Nordwesten her die Bewölkung. Die Luft geht auf 9 bis 6 Grad ab. Der Wind weht schwach aus unterschiedlichen Richtungen. Am Freitag verdichtet sich von Nordwesten her die Bewölkung und am späten Nachmittag kann es anfangen zu regnen. Nach Süden hin wird es am Abend noch heiter bis wolkig oder ganztägig trocken. Die Tageshöchstwerte erreichen 18 bis 21 Grad, der Wind weht schwach aus Südwest.
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15: Um 11 Uhr waren es 11 Grad, die Luftfeuchtigkeit betrug 74% und der Luftdruck 1023 Hektopascal.
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0: Hallo und herzlich willkommen, liebe Sportfreunde, zu Sport bei Punktum. Am Sonntag fand in Riedstedt das erste Turnier des Tischtennisverbandes Sachsen-Anhalt Junior Cup Serie statt. Der Ausrichter Alemannia Riedstedt schickte 7 Talente ins Rennen und konnte 2 Podestplätze erringen. Favoritin Mara Liesegang gewann das Turnier und gewann alle 5 Partien deutlich. Vereinskollegin Hilefke Berger belegte den Platz 3. Luna Rieschel auf Platz 4 komplettierte das gute Ergebnis der Riedstädter Mädchen. Bei den Jungen sicherte sich Bruno Götze Platz 5, Hans Becker Platz 6, Till Bock Platz 8 und Max Reineberg Platz 10. Wir freuen uns, dass Till und Max 2 Siege einfahren konnten. Hans und Bruno hatten noch Luft nach oben. So Nachwuchschef Bernhard Hedig. Gratulation an Mara und Lefke zu Gold und Bronze. Generell haben die Mädchen überzeugt. So der Trainer weiter. Gleich noch ein paar Handballergebnisse vom BSV Kloster Mansfeld. Die Männermannschaft, konnte beim Landsberger HV siegen, nämlich mit 45 zu 28. Und auch die Damen blieben siegreich mit 24 zu 15. Hier der Gegner, der TSV Groß-Corbeta. Die männliche A-Jugend, die unterlag Anhalt-Bernburg mit 32 zu 26. Die Partie bei der männlichen Jugend E lautete HSG Sangerhausen-Querfurt gegen Kloster Mansfeld, Ergebnis 15 zu 18, also ein Sieg für die Kloster Mansfelder. Und schließlich noch die weibliche C-Jugend, die unterlag dem SK Spergau mit 35 zu 27. Letzten Samstag war wieder Frauensporttag in der Eislieber Glückaufhalle.
1: Den Frauensportaktionstag gibt es in der Lutherstadt Eisleben seit vielen Jahren. Einmal im Jahr werden Mädchen und Frauen des Landkreises in die Glückaufhalle eingeladen, zum gemeinsamen Sporttreiben. Über 60 Anmeldungen konnte der Kreissportbund in diesem Jahr verzeichnen. Die Begrüßung der aktiven Teilnehmerinnen nahmen 2 Herren vor, Denis Kannenberg vom Kreissportbund und Carsten Staub, Bürgermeister der Lutherstadt.
2: Vielen Dank, dass Sie heute hier auch erschienen sind. Der Kreissportbund hat wieder ein buntes Paket geschnürt mit viel Bewegung, mit viel Musik. Und da ist es immer wichtig, dass auch viele das Angebot annehmen, hier gemeinsam Sport zu machen. Vielleicht das ein oder andere Idee auch für ihren Verein mitnehmen und das auch in ihren Verein tragen. Und für mich ist es natürlich immer wichtig, auch hier früh mit präsent zu sein, mich zu bedanken, weil es das Besondere ist, hier in der Lutherstadt Eisleben dieses Angebot zu unterbreiten und keinesfalls selbstverständlich. Ich wünsche

0: allen eine tolle, eine schöne Zeit, ganz viel Spaß, denn Sport verbindet natürlich, es bringt auch die Vereine zusammen, tauschen sich auch aus, nutzen es ein bisschen als Netzwerkarbeit, auch neben dem ganzen Sport, und das ist mir, wie gesagt, wichtig, und vor allen Dingen bleiben Sie aber gesund bei allem, was Sie machen, das ist immer ganz, ganz wichtig, und schon mal herzlichen Dank an den Kreis Sportbund, den Tennis Kannenberg für die Organisation und natürlich auch an die Sparkasse Mansfeld-Südharz für die Unterstützung. Landessportbund, Kreissportbund arbeiten hier Hand in Hand. Und so soll es sein. In diesem Sinne, herzlichen Dank, dass Sie da sind. Ein wunderschönes Wochenende, einen schönen Samstag und dann sportfrei. Vielen Dank.
1: Dani Beck, Vizepräsidentin für Gleichstellung, Vielfalt und Teilhabe im Landessportbund Sachsen-Anhalt, und Julia Kannheiser, Vizepräsidentin des Kreissportbundes, begrüßten anschließend die Teilnehmerinnen. Und dann ging es auch schon los. Eine gemeinsame Erwärmung unter der Leitung von Janine Bohnhardt vor dem Sport ist natürlich unablässig. Fast unmerklich ging diese Erwärmung in den ersten gemeinsamen Kurs über, Aroha. Bei diesem ausdauerbetonten Training werden einfache Schrittfolgen und Armbewegungen durchgeführt und ermöglichen es so, den Teilnehmenden effektiv der gesamten Stunde folgen zu können. Während die Sportlerinnen aktiv ihren ersten Kurs absolvierten, betonte Julia Kannheiser im Interview noch einmal die Bedeutung dieses Tages.
2: Ja, auf jeden Fall. Es ist und bleibt wichtig, da halt immer noch mehr Männer im Sport aktiv sind. Bei uns im ländlichen Raum hält sich, glaube ich, ungefähr die Waage. Aber trotzdem ist es immer noch wichtig, den Sportlerinnen Möglichkeiten zu geben, aber auch den Übungsleiterinnen einfach nochmal die Bühne zu geben und Möglichkeiten zu bieten, sich auszuprobieren.
1: Unter den Übungsleiterinnen war auch die Hettstädterin Marina Grube, die aus genau diesem Grund nach Eisleben gekommen war.
3: Ich bin seit 40 Jahren Übungsleiter beim Medizinsportverein in Hettstedt. Und wir nutzen schon seit vielen Jahren immer diese Angebote, weil man trifft Leute, die man das ganze Jahr nicht gesehen hat. Man bewegt sich, man nimmt immer wieder was Neues mit. Und das begeistert uns eigentlich hier so an Eisleben.
4: Nun gibt es den Tag nur einmal im Jahr. Sollte es den Ihrer Meinung nach öfter geben oder vielleicht auch mal in den anderen Städten des Landkreises?
3: Ja, in den anderen Städten des Landkreises. Ich weiß nicht, wir sind von Hettstedt. Ja, wir fahren ja dann auch immer nach Eisleben. Wäre vielleicht schön, wenn mal in Hettstedt was stattfinden würde. Denn wir sind ein Verein, wo der größte Teil der Frauengruppen, sage ich mal, ab 70 plus ist. Da sind wir noch die Jüngsten. Und die würden dann vielleicht dran teilnehmen. Aber sie haben jetzt keine Möglichkeit, hierher zu fahren und so, also kommen sie dann auch nicht. Hettstedt wäre schön.
1: Nach dem ersten gemeinsamen Kurs ging es in eine kurze Pause. Energiefüller standen bereit. Und während unter den Sportnerinnen viele Wiederholungstäterinnen waren, gab es auch Frauen, die das erste Mal nach Eisleben gekommen waren und sich auf den Tag einließen, ohne eine bestimmte Erwartungshaltung.
4: Ist es denn wichtig, dass es für Frauen solche konkreten Angebote gibt?
5: Ich muss erstmal den Tag durchstehen sowieso, aber erstmal die Erfahrung machen und dann könnte ich Ihnen darauf antworten, weil wir haben ja noch so eine Sachen wie Selbstverteidigung vor uns und da bin ich irre gespannt, aber ich weiß nicht, was da auf mich zukommt. Aber mit Sicherheit eine tolle Erfahrung und ich nehme mit Sicherheit was mit, ja, ist so.
1: 13 verschiedene Möglichkeiten gab es nun, den Tag sportlich zu absolvieren. Die Kurse boten dabei eine große Vielfalt. Indoor-Cycling, Selbstverteidigung, Ballspiele, Bogenschießen, Fastwalk mit Theraband und noch vieles mehr. Aufgeteilt in kleinere Gruppen nahmen die Frauen an den Kursen teil, die sie vorab angemeldet hatten. Eine Menge zu koordinieren gab es damit für den Kreissportbund, der diesen Aktionstag in unserem Landkreis nur in Eisleben durchführt.
2: Aber es gibt landesweit eigentlich, ich glaube, fast in jedem Landkreis Frauensportaktionstage. Die werden auch vom Landessportbund tatsächlich gefördert und so hat sich da im Land ein breites Angebot etabliert.
1: Einer der letzten Kurse des Tages war ein Update zur Reanimation. Marina Grube und ihre beiden Mitstreiterinnen nutzten schon am Vormittag die Gelegenheit, mit Andreas Kaune von der DLRG-Ortsgruppe Hettstedt die Auffrischung in Sachen Wiederbelebung durchzuführen. Denn über die Jahre haben sich auch hier einige Dinge geändert, die es zu vermitteln gilt. Mit Unterstützung der Sparkasse Mansfeld-Südharz fand der diesjährige Frauensportaktionstag statt. Und Julia Kannheiser blickt bereits auf das nächste Jahr.
2: Naja, im Prinzip nach dem Frauensportaktionstag ist vor dem Frauensportaktionstag. Das heißt, wenn die Veranstaltung hier vorbei ist, alles aufgeräumt ist, dann überlegen wir eigentlich schon, was machen wir denn nächstes Jahr? Was gibt es vielleicht für neue Kurse, die wir anbieten können? Welche Referentinnen können wir ansprechen, um halt den Teilnehmerinnen

0: auch immer wieder was Neues zu bieten, interessante Kurse, wo sie halt auch mal was entdecken und ausprobieren können, was es vielleicht so im täglichen Angebot noch nicht gibt.
1: Das war's für heute. Ich hoffe, es war interessant für Sie und Sie schalten auch das nächste Mal wieder ein, wenn es heißt Sport bei Punkt um.

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1: Nach seiner Gründung im Februar 2024 lud der Förderverein der Gertrudkirche Eisleben am 18. Oktober 2025 bereits zu seinem zweiten Herbstfest ein. Die Eröffnung übernahm der Fanfarenzug der BUSG Eisleben.

Das Eisleber-Urgestein Jost Naumann, der an diesem Tag die Moderation übernahm, konnte neben dem Vereinsvorstand unter Leitung von Ute Klopfleisch auch Mitglieder eines kleinen Aktionstheaters begrüßen. So trat der katholische Pfarrer Stefan Hansch zum Beispiel als Kaplan Kemper auf, der die Kirche in den Jahren 1883-84 bauen ließ. In Kostümen aus dem Fundus der Stadt Eisleben sowie des Theaters versetzten er und seine Begleiter die Gäste in die alte Zeit. Auch Dinge aus alten Zeiten konnten erworben werden, da draußen im Kirchgarten einige Trödelhändler ihre Ware feilboten.

Es war ein ständiges Kommen und Gehen, während der Verein auch ein ansprechendes Programm auf die Beine gestellt hatte. Und das bei bester Versorgung der Gäste mit selbstgebackenem und geputzeltem sowie Getränken an der Bar, untermalt mit Live-Musik von Gitarrist Eberhard Heinze.

0: Das Gotteshaus, das nach dem Bau der neuen katholischen Kirche am Klosterplatz bereits 1916 entweiht wurde, diente im Laufe der Jahrzehnte verschiedenen Eigentümern und Zwecken. So wird sie zum Beispiel auch Muskelkirche genannt. Warum? Das weiß Vereinsvorsitzende Ute Klopfleisch, die sich bestens mit der Geschichte des Hauses auskennt.
1: Also die Kirche wurde von 1960 bis zur politischen Wende als Objekt genutzt, wo man Sportunterricht hatte. Und zwar die kommunale Berufsschule Eisleben. Und es wurde Freizeitsport, Kinder-Boxsport betrieben und Erwachsenen-Boxsport. Deshalb Muskelkirche.
2: Weil das Training hier stattfand.
1: Genau, weil das Training hier war. Genau.
2: Gut, also der Verein hat sich ja im letzten Jahr gegründet und Sie haben ja schon viel erreicht, muss man sagen.
1: Also es war ein Kraftakt, sage ich mal, auch diesen Verein zu gründen mit allen Dingen. Der Landrat hatte das mal freundlicherweise vor das Jahr zum ersten Herbstfest erwähnt, der Verein im ganzen Mansfelder Raum gewesen, der innerhalb von 5 Monaten alles durch hatte, bis hin zur Gemeinnützigkeit vom Finanzamt. Und wir wollen natürlich diese Kirche als Objekt erhalten. Es ist ein altes Denkmal in der Stadt Eisleben. Und diese Besonderheit dieser ersten katholischen Kirche hier in Eisleben, 1863 bis 64 erbaut, ist etwas Besonderes. Da forschen wir immer noch ein Stück weit an der Geschichte, aber wir wissen schon ganz, ganz viel. Und diese Kirche ist auch deshalb entstanden, oder diese katholische Gemeinde, als das erste Husarenregiment aus Thüringen hierher kam und hat praktisch den katholischen Glauben mit in unseren protestantischen Raum gebracht. Das ist so, sage ich mal, der Hintergrund.
2: Was wollen Sie erreichen, außer die Kirche ein bisschen zu beleben? Ich meine, von der Bausubstanz ist es nicht schlecht. Das Dach ist ja relativ frisch, neu gedeckt. Aber was wäre so das, was für Sie am wichtigsten erscheint?
1: Das Ziel ist, diese Kirche als Raum zu gestalten für die Bürger und Vereine der Stadt Eisleben. Also ich sage Bürger, Vereine sind auch Bürger für die Bürgerschaft der Stadt und der Region, die hier drinnen etwas selbst kreieren wollen, gestalten wollen, feiern wollen. Also vom Geburtstag, ich sag mal, bis zur Totenfeier. Nebenan haben wir ja das wunderbare Kolumbarium, das erste in Sachsen-Anhalt. Also man kann dann auch hierher gehen und es wird 2 Räume geben. Einmal den großen Kirchenraum und dann geht man die Treppe hoch in die Empore. Das soll mit Glas verkleidet werden, sodass wir da auch nochmal einen zweiten Raum haben, vielleicht auch kleine Vorträge machen zu können. Also ganz individuell. Und es sollen auch mal Trauungen hier stattfinden. Sowohl in der Kirche als auch draußen im Garten. Das ist das Ziel, was wir vorhaben.
2: Heute läuft ja auch viel. Wir haben ja unheimliches Programm heute auf die Beine gestellt und offensichtlich die Leute fühlen sich wohl bei dem herrlichen Herbstwetter.
1: Genau, also ich höre das jetzt heute auch zum wiederholten Male, dass die Leute oder die Menschen sagen, es ist so schön gestaltet hier, ihr steckt da so viel Liebe und Engagement rein. In der Dekoration, in den Speisen, die es gibt, Kuchen. Also wir freuen uns darüber.
2: Jetzt haben wir ja noch mal einen, wir hatten vorhin schon jemanden, der hier Sportunterricht hatte. Jetzt.
3: Ich glaube, früher war 75.
2: 75?
3: Ja. Ja,
2: also Sie waren ja drüben in der Schule?
3: Ich war in der Rademann-Schule ab 74 und habe dann irgendwann, wo die Treppe neu gemacht wurde in der Schule hier drüben zur Turnhalle, habe ich dann hier mit der Berufsschule zusammen, mit Hans Tröhl, habe ich hier dann abwechselnd Sportunterricht.
2: Genau. Ja.
0: Und die engagierte Vereinschefin konnte sich an diesem Herbsttag auch über die eine oder andere Spende freuen. Schließlich ist eine umfassende Sanierung geplant, für die Fördermittel beantragt wurden und es nun gilt, den erforderlichen Eigenanteil einzuwerben. So besteht neben der üblichen Spendenbox die Möglichkeit, gegen einen Obolus ein Stück der Kirche als Pate zu übernehmen. Die Eisleberin Karin Puschmann machte schon mehrmals davon Gebrauch.
4: Von daher finde ich das eigentlich gut. Das ist für einen guten Zweck. Und wenn ich es erlebe, wenn Sie dann
2: vollkommen... Und Sie fühlen sich ja offensichtlich wohl.
4: Ja, aber sicher, immer. Immer. Hier ist es wirklich immer schön. Und ich hoffe natürlich, dass es noch mehr Gäste kommt. Ja. Und noch dazu Disco ist ja heute auch noch.
1: Ja, heute kann noch getanzt werden bei uns.
4: Genau.
1: Auf jeden Fall.
0: Nach Musik von DJ Bernd Görtler wurde am Abend tatsächlich noch getanzt. Doch vorher sorgte unter anderem der Partychor Mansfeld-Südharz für Stimmung.

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Hallo und herzlich willkommen, liebe Zuschauerinnen und Zuschauer, Punktum, Ihrem regionalen Fernsehprogramm am heutigen Dienstag. Beschäftigte in Sachsen-Anhalt fehlen immer häufiger wegen psychischer Erkrankungen am Arbeitsplatz. Die Fehltage sind in den letzten 10 Jahren um 60% gestiegen. Und wer aufgrund von Depressionen oder Angststörungen krankgeschrieben wird, fällt oft lange aus. Im vergangenen Jahr dauerte eine Krankschreibung wegen Psyche durchschnittlich 26 Tage. Das zeigen die Analysen des aktuellen Fehlzeitenreports 2026 des Wissenschaftlichen Institut ist der AOK mit dem Schwerpunktthema mentale Gesundheit in der Arbeitswelt stärken. Nach der Ansicht der AOK können Unternehmen gegensteuern, indem sie die Arbeitsbedingungen stärker auf die mentale Gesundheit ihrer Beschäftigten ausrichten. Besonders Angestellte in sozialen Berufen oder in den Kommunikationsbranche werden häufig aufgrund von psychischer Erkrankung krankgeschrieben. Zu den in Sachsen-Anhalt am stärksten betroffenen Berufsgruppen zählen Berufe im Dialogmarketing, Berufe in der Erziehungswissenschaft und Berufe in der Altenpflege. Hinzu kämen Sorge um die eigene wirtschaftliche Situation oder die Angst vor Arbeitslosigkeit. Diese verursachen Niedergeschlagenheit, Wut oder Erschöpfung, wie eine aktuellen Beschäftigtenbefragung für den Fehlzeitreport 2026 zeigt. Im Rahmen des betrieblichen Gesundheitsmanagements bietet die AOK Sachsen-Anhalt deshalb schon heute verschiedene Angebote für Betriebe. So ein Online-Seminar der AOK Sachsen-Anhalt am 10. November 10.30 Uhr. Da können Führungskräfte und Personalverantwortliche erfahren, wie psychische Belastungen bei Mitarbeitern erkannt, angemessen angesprochen und die Möglichkeit zur Entlastung geschaffen werden können. Der Naumburger Dom ist eines der bedeutenden Kulturdenkmäler des europäischen Hochmittelalters.

0: Mittelalters. In der Reihe Museum nach Feierabend der Luther-Museen wird die Welterbestätte am Donnerstag, den 22. Oktober um 18.30 Uhr im Museum Luther-Sterbehaus vorgestellt. Referent ist Dr. Holger Kunde, Stiftungsdirektor der Vereinigten Domstifte zu Merseburg und Naumburg sowie des Kollegialstifts Zeitz. Der Eintritt ist frei, Anmeldung im Servicebüro der Luther-Museen per Mail service@luthermuseen.de oder per Telefon unter 03491 4203171. Am Freitag, den 23. Oktober, lädt der 2002 gegründete Musikverein Ars Interactiva e.V. um 19 Uhr zum Konzert Zauber der Musik in die Helios-Klinik Lutherstadt-Eisleben ein. Das Aurel-Ensemble mit Flöte, Violine und Bratsche präsentiert Werke von Mozart, Beethoven und Reger. Der Konzertabend verbindet musikalischen Hörgenuss mit einem besonderen Blick auf die wohltuende Wirkung dieser. Eintritt bei Vorbestellung 15 Euro, an Abendkasse 18 Euro und Karten kann man reservieren. Telefon Eisleben 60 43 80 oder unter E-Mail fhoffmann-eisleben@t-online.de. Sie stehen, sehen es ja.
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Cool tänzelnd eroberte der Vorstandsvorsitzende der Sparkasse Mansfeld-Südharz, Michael Näher, die Bühne. So haben ihn sicherlich bisher nur wenige erlebt. Das zeigte schon, dieser Abend war etwas Besonderes. Hier geht es nicht nur um die Höhe der Fördermittel, sondern vor allem um die Anerkennung. Mit diesen Worten wird er später die Übergabe der Fördergelder an die Vereine anmoderieren und dieses Besondere am Abend unterstreichen. Doch von Anfang an, 133 Bewerbungen gingen ein, als Sparkasse und Sparkassenstiftung im Frühjahr gemeinsam einen Fördertopf mit 150.000 Euro füllten und für gemeinnützige Vereinsprojekte im Landkreis zur Verfügung stellten. Alle beantragende Vereine wurden in die Mammuthalle nach Sangerhausen eingeladen. Denn egal, ob am Ende des Abends Geld für deren Projekte wirklich floss oder nicht, Dank und Anerkennung haben alle Vereine verdient. Für 38 Vereine sollte es aber auch finanziell ein erfolgreicher Abend werden. Mit einer kleinen Lasershow begann dieser.

0: Dann begrüßte Michael Näher die Anwesenden.
1: Die Spendenvergabe unserer Sparkassen, unserer Stiftung ist für uns mehr als ein formaler Vorgang. Es ist auch kein notwendiges Übel. Sie sind ein sichtbares Zeichen für unsere regionale Verantwortung. Damit machen wir unsere Heimat ein Stück lebenswerter.
0: Dirk Hildebrandt, seines Zeichens Verantwortlicher für

0: die Stiftung der Sparkasse Mansfeld-Südharz, gab dann einen Überblick über die Arbeit der Stiftung, ihre Verbindung zur eigentlichen Sparkasse, aber auch die Trennlinien zwischen beiden. Endlich war es soweit. Die Übergabe der Förderzusagen.
1: Mehr Geld, mehr Verein. Uns haben 133 Anträge mit einem Gesamtvolumen von 860.000 Euro erreicht. Zahlen. Zahlen, die zeigen, wie viele Ideen und Bedarf es gibt. Erstmal herzlichen Dank dafür. Das heißt aber auch, dass unsere vierköpfige Kommission Entscheidungen treffen musste und diese dann nicht immer ganz leicht gefallen sind, weil es waren alles immer tolle Projekte.
0: In drei Blöcken, abwechselnd moderiert von Michael Näher, dem Landrat als von Amts wegen Vorsitzender des Aufsichtsrates, André Schröder und der Vorstandskollegin Annette Görlich, wurden Vertreter von Vereinen auf die Bühne gerufen. Hier wurde ihnen die Förderzusage überreicht, in der auch die Höhe der Summe vermerkt war. Diese wurde übrigens absichtlich nicht laut genannt. Denn egal, ob einige hundert oder einige tausend Euro dem Verein zur Verfügung gestellt werden, es zählt der Slogan der Aktion »Mehr Geld, mehr Verein«. Diese Wertschätzung wurde aber auch dadurch deutlich, dass Mitarbeiter der Sparkasse und der den Abend organisierenden Werbeagentur die Bedienung der Vereine mit Getränken persönlich übernahmen. Bei den 38 Vereinen, die an diesem Abend Förderzusagen erhielten, war das gesamte Spektrum der Vereinsarbeit vertreten. Ob Karnevalsverein, Sportverein, Heimatverein, Feuerwehrverein, Schulförderverein oder Musikverein. In alle Sparten wurden Beträge der 150.000 Euro verteilt. Deren Freude war sichtlich groß. Und stellvertretend, drei Vereine haben wir auch vor die Kamera geholt.
2: So, auch ihr habt heute eine Förderung bekommen. Wart ihr sehr überrascht?
3: Ja, wir freuen uns auch ganz toll. Wir haben uns zwar beantragt, also aber bei 150.000 weiß man nicht, ob man dabei ist oder nicht. Wir sind sehr überrascht und freuen uns auch sehr.
2: Was macht ihr denn mit dem Geld?
3: Also mit dem Geld wird eine massive Holzhütte gebaut. Das ist ein Projekt, was wir schon seit 2 Jahren haben. Und die Holzhütte ist quasi am Mitteteich im Tierpark, ich sag mal, das I-Pünktchen für die neue Anlage, die Herr Reiske ja praktisch mit projektiert hat. Und wir beteiligen uns am europäischen Zuchtprogramm für die weißen Nackenkranie.
2: So. Ihr gehört zu den bedachten Vereinen heute. Wie groß ist die Freude?
4: Also wir freuen uns riesig, dass es geklappt hat mit der Förderung. Es hat zwar nicht den vollen Betrag, haben wir zwar nicht bekommen, aber wir sind mit jedem Pfennig zufrieden.
2: Was macht ihr mit dem Geld?
4: Es kommt unseren Leichtathleten zugute. Also wir haben da so ein Projekt davor, so einen Tag der Leichtathletik nächstes Jahr. Und da kaufen wir halt Materialien und neue Container.
2: Mit welchem Gefühl geht ihr heute aus der Veranstaltung?
5: Ich habe gerade in den Mitgliederchat geschrieben, wir sind riesig glücklich und wir danken der Sparkasse Mansfeld-Südharz. Es ist so eine tolle Veranstaltung. Und sag ich mal, dass dieses Geld auch wirklich den ganz vielen Menschen zugutekommt, ist unglaublich toll.
2: Was macht ihr konkret mit eurer Förderung?
5: Also wir wollen ja ein Gerätehaus kaufen, damit wir aus der Kirche das ganze Equipment rausnehmen können während der Bautätigkeit. Ja, und dann brauchen wir es natürlich auch für alle Freiluftveranstaltungen. Also wir freuen uns unendlich.
0: Der gemütliche Teil mit Essen, Getränken und natürlich Musik rundete diese Vereinsparty ab. Eine tolle Veranstaltung. Und man kann nur hoffen, dass die Sparkasse dieses Event zu einem festen Bestandteil ihres Engagements macht. Viele Eisleber kennen sie gar nicht. Die alte Synagoge in der Lutherstadt. Fast unscheinbar steht das Haus, das wahrscheinlich schon aus dem 15. Jahrhundert stammt, in der Lutherstraße und blickt auf eine bewegte Geschichte zurück. 1850 zur Synagoge umgebaut, wurde es 1938 während der Novemberpogrome geschändet. Seit Anfang der 60er Jahre war es Wohnhaus. 2002 rekonstruierte es die Eisleber Wohnungsbaugesellschaft und 2010 kaufte der Verein Eisleber Synagoge das Gebäude für einen symbolischen Euro von der Stadt. Seitdem hat der Verein viel Arbeit in das Objekt gesteckt, um nicht nur das Gebäude zu erhalten, sondern auch die Geschichte des jüdischen Lebens in der Stadt sichtbar zu machen. Das war überaus vielfältig, wie auch die inzwischen 35 Stolpersteine im Stadtgebiet erzählen. Nun, im Jahr 2026, kann der Verein auf 25 Jahre Bestehen zurückblicken. Anlass genug, zu einer Festveranstaltung in das Theater Eislebens einzuladen. Es kamen Vertreter aus Politik und der Stadtgesellschaft, aber auch interessierte Bürgerinnen und Bürger, Freunde und Mitstreiter des Vereins. Wer nun aber eine Jubiläumsveranstaltung der bekannten Art erwartet hatte, war sicherlich überrascht. Gemeinsam mit dem Theater hatte sich der Verein einen ungewöhnlichen Ablauf einfallen lassen. Ein Clown verband die einzelnen Programmpunkte und der Intendant des Theater, Frank-Martin Wiedmeier, machte in seinen Worten gleich deutlich, warum das Theater genau der richtige Platz für eine solche Veranstaltung ist.
6: Sondern es ist mir ein Anliegen, weil das Theater ein Ort der lebendigen Auseinandersetzung mit unserer Vergangenheit ist. Im Denken und im Agieren besser zu werden und uns selbst und diese Welt besser zu verstehen. Deshalb ist mir das ein Herzensanliegen, auch dass das im Theater, diesem richtigen Ort dafür, stattfindet.
7: Meine Damen und Herren, ich möchte zu Beginn eine allgemeine Erklärung dazu abgeben, in welcher Zeit wir eigentlich leben, die sich mir erinnert an die Endzeit der Weimarer Demokratie. Und es muss uns unbedingt gelingen, diese Gefahr zu dämmen, zu bekämpfen und zu stoppen. Niemals mehr. Niemals mehr eine demokratiefeindliche Gesellschaft in unserem Staat.
0: Nach diesen klaren Worten gab Rüdiger Seidel, der 2001 mit 6 weiteren Bürgerinnen und Bürgern den Verein, damals noch Förderverein Eisleber Synagoge, gründete, einen Abriss über die Arbeit des Vereins, dem er auch bis 2024 als Vorsitzender leitete. Zwischen den Wortbeiträgen lasen Annette Baldin und Julius Christodoulov Texte von Ephraim Kishon, der auch die Theaterwelt und die Macken von Künstlern in vielen humorvollen Kurzgeschichten parodierte. Wie beispielsweise das Lamento für einen jungen Schauspieler aus Kein Applaus für Podmanitzky.
8: Natürlich deinen Text. Was sagst du?
9: Mach schneller! Nicht so langsam!
8: Und weiter.
9: Oder soll ich dir Beine machen, du dreckige Schlampe?
8: Das sagst du zu mir?
10: Ja, es ist mein Text.
8: Dreckige Schlampe.
10: Es ist mein Text.
8: Wie alt bist du, mein Junge?
10: 22. Im Juli werde ich 22.
8: 22. Und du schämst dich nicht, mit einer der erfahrensten Schauspielerinnen des Landes so zu sprechen? Mit einer geehrten Diva, die seit 25 Jahren zu den führenden Kräften der hebräischen Bühne gehört?
10: Aber wenn es doch mein Text ist, Frau Podmanitzky.
0: Auch Landrat André Schröder war unter den Gästen und gratulierte in seinem Grußwort dem Verein. Bürgermeister Carsten Staub machte nachdenklich, als er in seinem Redebeitrag aktuelle Zitate von Menschen dieser Region auf einen Post in den sozialen Medien zum Thema Synagoge verlas.
11: Brauchen wir das? Die Schulen sehen viel schlimmer aus und zerfallen wie die Geschwister-Scholl-Schule, bis was passiert. Haben doch genug Geld. Braucht keiner. Kümmert euch lieber um andere Dinge. Unsere Kinder, unsere Rentner. Da habt ihr genug zu tun und genug zum Helfen. Vollkommen deiner Meinung. Hauptsache immer Dinge, die niemand benötigt. Eisleben sollte man mehr für Rentner und Kinder machen. Entschuldigen Sie bitte, sehr geehrte Damen und Herren, diese Sätze stammen natürlich nicht von mir. Diese Sätze stammen nicht etwa aus einem historischen Dokument, nein. Nicht aus einem anonymen Flugblatt, nein. Sie stehen unter einem ganz aktuellen Beitrag der Lutherstadt Eisleben in den sozialen Medien, in dem um die wichtige Unterstützung für den wertvollen Erhalt der Synagoge gebeten wurde.

0: Und es wird noch grundsätzlicher. Es folgen Forderungen nach bestimmten Voraussetzungen für Menschen, die nach Deutschland kommen, nach Arbeit, Sprache, ja, und nach ihrer Ausreise. Diese Kommentare sind öffentlich für jeden nachlesbar. Warum erzähle ich Ihnen das? Nicht, um jemanden an den Pranger zu stellen oder um Menschen, die Fragen stellen oder anderer Meinung sind, mundtot zu machen. Nein, und schon gar nicht, weil jeder, der die Sanierung einer Schule für wichtiger hält als die Sanierung einer Synagoge, deshalb ein schlechter Mensch wäre. Natürlich darf man Prioritäten diskutieren. Natürlich darf man fragen, wofür öffentliche Mittel eingesetzt werden. Natürlich darf man sagen, das ist mir persönlich nicht wichtig. Das gehört zu einer offenen Gesellschaft. Aber zwischen einer kritischen Frage und der Aussage, ein Ort jüdischer Geschichte werde nicht gebraucht, liegt ein Unterschied. Genau deshalb sind wir heute hier, sehr geerte Damen und Herren. Der Verein Eisener Synagoge bewahrt nämlich nicht einfach ein altes Gebäude. Er bewahrt einen Teil unserer Stadtgeschichte.
1: Am Ende bedankte sich der aktuelle Vorsitzende des Vereins, Bernd Gentko, bei seinem Vorgänger und den Schauspielern und lud noch zu einem kleinen Sektempfang ein, was von vielen auch für Gespräche genutzt wurde. Musikalisch umrahmt wurde der Nachmittag vom Schewski-Trio unter Leitung von Gregor Majewski.
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3: Am 4. Dezember wird von 17 bis 20 Uhr auf dem Schmidtschacht Helbra der Barbara-Tag gefeiert.
4: Am Reformationstag finden von 15 bis 20 Uhr drei hochrangige Konzerte in der St. Andreaskirche statt. Gestaltet vom Mitteldeutschen Kammerorchester, Kirchenmusikdirektor Thomas Ennbach an der Orgel unter der Leitung von Kirchenmusikdirektor Dietrich Ehrenwert.
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5: Der DAX notierte am Dienstagvormittag bei 25.288 Punkten. Der TecDAX bei 3.983,66 Zählern und der Euro war 1 US-Dollar 11,76 wert.
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5: In der Nacht zum Mittwoch ist es bedeckt und vom Westen nach Osten durchzieht ein Regengebiet die Region. In der zweiten Nachthälfte ziehen die Niederschläge weitestgehend nach Brandenburg und Sachsen ab. Nachfolgend gibt es Auflockerungen. Die Tiefstemperaturen gehen auf 10 bis 7 Grad zurück, der Wind weht schwach bis mäßig und dreht von Südwest auf West. Am Mittwoch wird es zunächst stark bewölkt, im weiteren Verlauf lockert es auf, es bleibt niederschlagsfrei. Die Höchstwerte erreichen 17 bis 20 Grad, der Wind weht schwach bis mäßig aus West. In der Nacht zum Donnerstag ist es meist größtenteils aufgelockert und niederschlagsfrei. Örtlich bildet sich Nebel. Die Tiefstwerte sinken auf 8 bis 4 Grad, der Wind weht schwach aus unterschiedlichen Richtungen. Am Donnerstag gibt es nach Auflösung nächtlicher Nebelfelder meist nur hohe Wolkenschichten. Es bleibt trocken. Die Luft erwärmt sich dann auf 18 bis 20 Grad. Der Wind weht schwach und dreht von Süd auf Südwest. In der Nacht zum Freitag ist es wenig bewölkt und niederschlagsfrei. Ausgangs der Nacht verdichtet sich von Nordwesten her die Bewölkung. Die Luft kühlt auf 9 bis 6 Grad ab. Der Wind weht schwach aus unterschiedlichen Richtungen. Am Freitag verdichtet sich von Nordwesten her die Bewölkung und am späten Nachmittag kann es anfangen zu regnen. Nach Süden hin wird es am Abend noch heiter bis wolkig oder ganztägig trocken. Die Tageshöchstwerte erreichen 18 bis 21 Grad, der Wind weht schwach aus Südwest.
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5: Um 11 Uhr waren es 11 Grad, die Luftfeuchtigkeit betrug 74% und der Luftdruck 1023 Hektopascal.
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0: Hallo und herzlich willkommen, liebe Sportfreunde, zu Sport bei Punktum. Am Sonntag fand in Rietstedt das erste Turnier des Tischtennisverbandes Sachsen-Anhalt Junior Cup Serie statt. Der Ausrichter Alemannia Rietstedt schickte 7 Talente ins Rennen und konnte 2 Podestplätze erringen. Favoritin Mara Liesegang gewann das Turnier und gewann alle 5 Partien deutlich. Vereinskollegin Lefke Berger belegte den Platz 3. Luna Rieschel auf Platz 4 komplettierte das gute Ergebnis der Rietstedter Mädchen. Bei den Jungen sicherte sich Bruno Götze Platz 5, Hans Becker Platz 6, Till Bock Platz 8 und Max Reineberg Platz 10. Wir freuen uns, dass Till und Max 2 Siege einfahren konnten. Hans und Bruno hatten noch Luft nach oben. So Nachwuchschef Bernhard Hedig. Gratulation an Mara und Lefke zu Gold und Bronze. Generell haben die Mädchen überzeugt. So der Trainer weiter. Gleich noch ein paar Handballergebnisse vom BSV Kloster Mansfeld. Die Männermannschaft, die konnte beim Landsberger HV siegen, nämlich mit 45 zu 28. Und auch die Damen blieben siegreich mit 24 zu 15. Hier der Gegner, der TSV Groß-Krobeta. Die männliche A-Jugend, die unterlag Anhalt Bernburg mit 32 zu 26. Die Partie bei der männlichen Jugend E lautete HSG Sangerhausen-Querfurt gegen Kloster Mansfeld, Ergebnis 15 zu 18, also ein Sieg für die Kloster Mansfelder. Und schließlich noch die weibliche C-Jugend, die unterlag dem SK Spergau mit 35 zu 27. Letzten Samstag war wieder Frauensporttag in der Eislieber Glückaufhalle.
1: Den Frauensportaktionstag gibt es in der Lutherstadt Eisleben seit vielen Jahren. Einmal im Jahr werden Mädchen und Frauen des Landkreises in die Glückaufhalle eingeladen, zum gemeinsamen Sport treiben. Über 60 Anmeldungen konnte der Kreissportbund in diesem Jahr verzeichnen. Die Begrüßung der aktiven Teilnehmerinnen nahmen 2 Herren vor, Denis Kannenberg vom Kreissportbund und Carsten Staub, Bürgermeister der Lutherstadt.
2: Vielen Dank, dass Sie heute hier auch erschienen sind. Der Kreissportbund hat wieder ein buntes Paket geschnürt mit viel Bewegung, mit viel Musik. Und da ist es immer wichtig, dass auch viele das Angebot annehmen, hier gemeinsam Sport zu machen. Vielleicht das ein oder andere Idee auch für ihren Verein mitnehmen und das auch in ihren Verein tragen. Und für mich ist es natürlich immer wichtig, auch hier früh mit präsent zu sein, mich zu bedanken, weil es etwas Besonderes ist, hier in der Lutherstadt Eisleben dieses Angebot zu unterbreiten und keinesfalls selbstverständlich. Ich wünsche Ihnen allen eine tolle, eine schöne Zeit, ganz viel Spaß, denn Sport verbindet natürlich, es bringt auch die Vereine zusammen, tauschen sich auch aus, nutzen es ein bisschen als Netzwerkarbeit, auch neben dem ganzen Sport und das ist mir, wie gesagt, wichtig und vor allen Dingen bleiben Sie aber gesund bei allem, was Sie machen, das ist immer ganz, ganz wichtig. Und schon mal herzlichen Dank an den Kreissportbund, den Dennis Kannenberg für die Organisation und natürlich auch an die Sparkasse Mansfeld-Südharz für die Unterstützung. Landessportbund, Kreissportbund arbeiten hier Hand in Hand und so soll es sein. In diesem Sinne, herzlichen Dank, dass Sie da sind, ein wunderschönes Wochenende, einen schönen Samstag und dann sportfrei. Vielen Dank.
1: Dani Beck, Vizepräsidentin für Gleichstellung, Vielfalt und Teilhabe im Landessportbund Sachsen-Anhalt und Julia Kannheiser, Vizepräsidentin des Kreissportbundes, begrüßten anschließend die Teilnehmerinnen. Und dann ging es auch schon los. Eine gemeinsame Erwärmung unter der Leitung von Janine Bohnhardt vor dem Sport ist natürlich unablässig. Fast unmerklich ging diese Erwärmung in den ersten gemeinsamen Kurs über, Aroha. Bei diesem ausdauerbetonten Training werden einfache Schrittfolgen und Armbewegungen durchgeführt und ermöglichen es so, den Teilnehmenden effektiv der gesamten Stunde folgen zu können. Während die Sportlerinnen aktiv ihren ersten Kurs absolvierten, betonte Julia Kannheiser im Interview noch einmal die Bedeutung dieses Tages.
3: Ja, auf jeden Fall. Es ist und bleibt wichtig, da halt immer noch mehr Männer im Sport aktiv sind. Bei uns im ländlichen Raum hält sich, glaube ich, ungefähr die Waage. Aber trotzdem ist es immer noch wichtig, den Sportlerinnen Möglichkeiten zu geben, aber auch den Übungsleiterinnen einfach nochmal die Bühne zu geben und Möglichkeiten zu bieten, sich auszuprobieren.
1: Unter den Übungsleiterinnen war auch die Hettstädterin Marina Grube, die aus genau diesem Grund nach Eisleben gekommen war.
4: Ich bin seit 40 Jahren Übungsleiter beim Medizinsportverein in Hettstedt und wir nutzen schon seit vielen Jahren immer diese Angebote, weil man trifft Leute, die man das ganze Jahr nicht gesehen hat, man bewegt sich, man nimmt immer wieder was Neues mit und das begeistert uns eigentlich hier so an Eisleben.
5: Nun gibt es den Tag nur einmal im Jahr, sollte es den Ihrer Meinung nach öfter geben oder vielleicht auch mal in den anderen Städten des Landkreises?
4: ja, in den anderen Städten des Landkreises. Ich weiß nicht, wir sind von Hettstedt. Ja, wir fahren ja dann auch immer nach Eisleben. Wäre vielleicht schön, wenn mal in Hettstedt was stattfinden würde. Denn wir sind ein Verein, wo der größte Teil der Frauengruppen, sage ich mal, ab 70 plus ist. Da sind wir noch die Jüngsten. Und die würden dann vielleicht dran teilnehmen. Aber sie haben jetzt keine Möglichkeit, hierher zu fahren und so. Also kommen sie dann auch nicht. Hettstedt wäre schön.
1: Nach dem ersten gemeinsamen Kurs ging es in eine kurze Pause. Energiefüller standen bereit. Und während unter den Sportnerinnen viele Wiederholungstäterinnen waren, gab es auch Frauen, die das erste Mal nach Eisleben gekommen waren und sich auf den Tag einließen, ohne eine bestimmte Erwartungshaltung.
6: Ist es denn wichtig, dass es für Frauen solche konkreten Angebote gibt?
7: Ich muss erstmal den Tag durchstehen sowieso, aber erstmal die Erfahrung machen und dann könnte ich Ihnen darauf antworten, weil wir haben ja noch so eine Sache wie Selbstverteidigung vor uns und da bin ich irre gespannt, aber ich weiß nicht, was da auf mich zukommt. Aber mit Sicherheit eine tolle Erfahrung und ich nehme mit Sicherheit was mit, ja, ist so.
1: 13 verschiedene Möglichkeiten gab es nun, den Tag sportlich zu absolvieren. Die Kurse boten dabei eine große Vielfalt. Indoor-Cycling, Selbstverteidigung, Ballspiele, Bogenschießen, Fastwalk mit Theraband und noch vieles mehr. Aufgeteilt in kleinere Gruppen nahmen die Frauen an den Kursen teil, die sie vorab angemeldet hatten. Eine Menge zu koordinieren gab es damit für den Kreissportbund, der diesen Aktionstag in unserem Landkreis nur in Eisleben durchführt.
3: Aber es gibt landesweit eigentlich, ich glaube, fast in jedem Landkreis Frauensportaktionstage. Die werden auch vom Landessportbund tatsächlich gefördert und so hat sich da im Land ein breites Angebot etabliert.
1: Einer der letzten Kurse des Tages war ein Update zur Reanimation. Marina Grube und ihre beiden Mitstreiterinnen nutzten schon am Vormittag die Gelegenheit, mit Andreas Kaune von der DLRG-Ortsgruppe Hettstedt die Auffrischung in Sachen Wiederbelebung durchzuführen. Denn über die Jahre haben sich auch hier einige Dinge geändert, die es zu vermitteln gilt. Mit Unterstützung der Sparkasse Mansfeld-Südharz fand der diesjährige Frauensportaktionstag statt. Und Julia Kannheiser blickt bereits auf das nächste Jahr.
3: Naja, im Prinzip nach dem Frauensportaktionstag ist vor dem Frauensportaktionstag. Das heißt, wenn die Veranstaltung hier vorbei ist, alles aufgeräumt ist, dann überlegen wir eigentlich schon, was machen wir denn nächstes Jahr? Was gibt's vielleicht für neue Kurse, die wir anbieten können? Welche Referentinnen können wir ansprechen, um halt den Teilnehmerinnen auch immer wieder was Neues zu bieten? Interessante Kurse, wo sie halt auch mal was entdecken und ausprobieren können, was es vielleicht so im täglichen Angebot noch nicht gibt.
0: Das war's für heute. Ich hoffe, es war interessant für Sie und Sie schalten auch das nächste Mal wieder ein, wenn es heißt Sport bei Punkt um.

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1: Nach seiner Gründung im Februar 2024 lud der Förderverein der Gertrudkirche Eisleben am 18. Oktober 2025 bereits zu seinem zweiten Herbstfest ein. Die Eröffnung übernahm der Fanfarenzug der BUSG Eisleben.

Das Eisleber-Urgestein Jost Naumann, der an diesem Tag die Moderation übernahm, konnte neben dem Vereinsvorstand unter Leitung von Ute Klopfleisch auch Mitglieder eines kleinen Aktionstheaters begrüßen. So trat der katholische Pfarrer Stefan Hansch zum Beispiel als Kaplan Kemper auf, der die Kirche in den Jahren 1883-84 bauen ließ. In Kostümen aus dem Fundus der Stadt Eisleben sowie des Theaters versetzten er und seine Begleiter die Gäste in die alte Zeit. Auch Dinge aus alten Zeiten konnten erworben werden, da draußen im Kirchgarten einige Trödelhändler ihre Ware feilboten.

Es war ein ständiges Kommen und Gehen, während der Verein auch ein ansprechendes Programm auf die Beine gestellt hatte. Und das bei bester Versorgung der Gäste mit selbstgebackenem und geputzeltem sowie Getränken an der Bar, untermalt mit Live-Musik vom Gitarrist Eberhard Heinze.

0: Das Gotteshaus, das nach dem Bau der neuen katholischen Kirche am Klosterplatz bereits 1916 entweiht wurde, diente im Laufe der Jahrzehnte verschiedenen Eigentümern und Zwecken. So wird sie zum Beispiel auch Muskelkirche genannt. Warum? Das weiß Vereinsvorsitzende Ute Klopfleisch, die sich bestens mit der Geschichte des Hauses auskennt.
1: Also die Kirche wurde von 1960 bis zur politischen Wende als Objekt genutzt, wo man Sportunterricht hatte. Und zwar die kommunale Berufsschule Eisleben. Und es wurde Freizeitsport, Kinderboxsport betrieben und Erwachsenenboxsport. Deshalb Muskelkirche.
2: Weil das Training hier stattfand.
1: Genau, weil das Training hier war. Genau.
2: Gut, also der Verein hat sich ja im letzten Jahr gegründet und Sie haben ja schon viel erreicht, muss man sagen.
1: Also es war ein Kraftakt, sage ich mal, auch diesen Verein zu gründen mit allen Dingen. Der Landrat hatte das mal freundlicherweise vor das Jahr zum ersten Herbstfest erwähnt. Der Verein im ganzen Mansfelder Raum gewesen, der innerhalb von 5 Monaten alles durch hatte, bis hin zur Gemeinnützigkeit vom Finanzamt. Und wir wollen natürlich diese Kirche als Objekt erhalten. Es ist ein altes Denkmal in der Stadt Eisleben.

0: Und diese Besonderheit dieser katholischen, ersten katholischen Kirche hier in Eisleben, 1863 bis 64 erbaut, ist etwas Besonderes. Da forschen wir immer noch ein Stück weit an der Geschichte, aber wir wissen schon ganz, ganz viel. Und diese Kirche ist auch deshalb entstanden, oder diese katholische Gemeinde, als das erste Husarenregiment aus Thüringen hierher kam und hat praktisch den katholischen Glauben mit in unseren protestantischen Raum gebracht. Das ist so, sage ich mal, der Hintergrund.
1: Was wollen Sie erreichen, außer die Kirche ein bisschen zu beleben? Ich meine, von der Bausubstanz ist es nicht schlecht. Das Dach ist ja relativ
0: neu, frisch,
1: ja. Ja, neu gedeckt. Mhm. Aber was wäre so das, was für Sie am wichtigsten erscheint?
0: Das Ziel ist, diese Kirche als Raum zu gestalten für die Bürger und Vereine der Stadt Eisleben. Also ich sage Bürger, Vereine sind auch Bürger, für die Bürgerschaft der Stadt und der Region, die hier drinnen etwas selbst kreieren wollen, gestalten wollen, feiern wollen. Also vom Geburtstag, ich sag mal, bis zur Totenfeier. Nebenan haben wir ja das wunderbare Kolumbarium, das erste in Sachsen-Anhalt. Also man kann dann auch hierher gehen und es wird zwei Räume geben. Einmal den großen Kirchenraum und dann geht man die Treppe hoch in die Empore. Das soll mit Glas verkleidet werden, sodass wir da auch nochmal einen zweiten Raum haben, vielleicht auch kleine Vorträge machen zu können. Also ganz individuell. Und es sollen auch mal Trauungen hier stattfinden. Sowohl in der Kirche als auch draußen im Garten. Das ist das Ziel, was wir vorhaben.
1: Heute läuft ja auch viel. Wir haben ja ein unheimliches Programm heute auf die Beine gestellt und offensichtlich die Leute fühlen sich wohl bei dem herrlichen Herbstwetter.
0: Genau, also ich höre das jetzt heute auch zum wiederholten Male, dass die Leute oder die Menschen sagen, es ist so schön gestaltet hier, ihr steckt da so viel Liebe und Engagement rein. In der Dekoration, in den Speisen, die es gibt, Kuchen. Also wir freuen uns darüber.
1: Jetzt haben wir ja noch mal einen, wir hatten vorhin schon jemanden, der hier Sportunterricht hatte. Jetzt.
2: Ich glaube, Frühjahr 75.
1: 75?
2: Ja. Ja,
1: also Sie waren ja drüben in der Schule?
2: Ich war in der Lademann-Schule seit ab 74 und habe dann irgendwann, wo die Treppe neu gemacht wurde in der Schule hier drüben zur Turnhalle, habe ich dann hier mit der Berufsschule zusammen, mit Hans Tröhl, habe ich hier dann abwechselnd Sportunterricht.
3: Genau.
2: Ja.
3: Und die engagierte Vereinschefin konnte sich an diesem Herbsttag auch über die eine oder andere Spende freuen. Schließlich ist eine umfassende Sanierung geplant, für die Fördermittel beantragt wurden und es nun gilt, den erforderlichen Eigenanteil einzuwerben. So besteht neben der üblichen Spendenbox die Möglichkeit, gegen einen Obolus ein Stück der Kirche als Pate zu übernehmen. Die Eisleberin Karin Puschmann machte schon mehrmals davon Gebrauch.
4: Von daher finde ich das eigentlich gut. Das ist für einen guten Zweck. Und wenn ich es erlebe, wenn sie
1: dann vollkommen... Und Sie fühlen sich ja offensichtlich wohl.
4: Oder? Ja, aber sicher. Immer. Immer. Hier ist es wirklich immer schön. Und ich hoffe natürlich, dass es noch mehr Gäste kommen. Ja.
1: Ach, die kommen.
4: Und noch dazu Disco ist ja heute auch noch.
0: Ja, heute kann noch getanzt werden,
4: genau,
0: bei uns.
4: Genau.
0: Auf jeden Fall.
3: Nach Musik von DJ Bernd Gürtler wurde am Abend tatsächlich noch getanzt. Doch vorher sorgte unter anderem der Partychor Mansfeld Südharz für Stimmung.

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Hallo und herzlich willkommen, liebe Zuschauerinnen und Zuschauer bei Punktum, Ihrem regionalen Fernsehprogramm am heutigen Mittwoch. Bis Ende September haben im südlichen Sachsen-Anhalt 1327 Personen eine Ausbildung im Handwerk begonnen. Die meisten von ihnen verfügen über einen Realschulabschluss, nämlich 57,8%. Etwa jeder Vierte startet mit einem Hauptschulabschluss in die Berufsausbildung. Bei den weiblichen Auszubildenden besitzen 16,5% die Hochschulreife, bei den männlichen 9,7%. Die überwiegende Mehrheit der Handwerks-Azubis kommt von der Sekundarschule. Unsere Ausbildungsbetriebe erwarten zu Recht, dass die Schulen die Voraussetzung für eine erfolgreiche Berufsausbildung schaffen. Eine bessere Ausstattung der Sekundarschule, insbesondere im Realschulzweig, trägt unmittelbar zu einer höheren Ausbildungsqualität bei und hilft, den Fachkräftemangel abzumildern, so Thomas Keindorf, Präsident der Handwerkskammer Halle. Wer sich für eine handwerkliche Ausbildung interessiert und informieren möchte, kann sich an die Handwerkskammer Halle wenden. Weitere Infos und Kontaktmöglichkeiten unter www.hwkhalle.de/Ausbildung im Handwerk. Der Kreiselternrat Mansfeld-Südharz hat seit Montag ist mit seiner neuen Webseite www.ker-msh.de online. Mit der neuen Webseite wird eine zentrale Informations- und Kommunikationsplattform für Elternvertretungen und alle Interessierten im Landkreis Mansfeld-Südharz geschaffen. Gleichzeitig steigt der Kreiselternrat damit die Sichtbarkeit seiner Arbeit und schafft neue Möglichkeiten für Information, Austausch und Beteiligung. Mit einem Primärversorgungssystem möchte die Bundesregierung insbesondere den Hausarzt als zentrale Anlaufstelle in der ambulanten Versorgung etablieren. Dabei spielen interprofessionelle Teams aus qualifiziertem, nichtärztlichem Personal eine entscheidende Rolle, denn sie entlasten die Praxen und schaffen Kapazitäten. Eine aktuelle Analyse des Wissenschaftlichen Instituts der AOK bestätigt, dass Sachsen-Anhalt sehr gut für dieses Modell gerüstet ist. Mit knapp 60% verfügt das Land bundesweit über den höchsten Anteil an Hausarztpraxen, in denen qualifizierte Gesundheitsfachkräfte wie NEPA, also nichtärztliche Praxisassistenten, oder VERA, Versorgungsassistenten in der Hausarztpraxis, tätig sind. Diese spielen eine entscheidende Rolle bei der Entlastung von Praxen, da sie übernehmen dann beispielsweise Aufgaben bei Hausbesuchen, in der Wundversorgung oder bei der Betreuung chronisch kranker Menschen.

0: Die Ergebnisse zeigen, dass Sachsen-Anhalt bereits heute viele Strukturen erfolgreich lebt, die künftig die Grundlage für das Primärversorgungssystem bilden sollen. Das Haushaltsmodell in Sachsen-Anhalt ist Vorbild, denn das Land weist bundesweit den höchsten Anteil an Praxen mit diesen DEPA- bzw. WERA-Kräften auf. Das Theater Eisleben geht in dieser Spielzeit neue Kooperationswege. Am 6. und 8. November präsentieren Studierende des Lehramtes Musik der Martin-Luther-Universität Halle-Wittenberg gemeinsam mit Orchestermusikern der Staatskapelle Halle die Hochzeit des Figaro auf der großen Bühne. Tickets sind an der Theaterkasse in der Bucherstraße und an der Abendkasse sowie online unter theater-eisleben.de oder telefonisch unter Eisleben 602070 erhältlich. Nochmal die Termine, Freitag 6.11. 19.30 Uhr und am Sonntag, den 8.11. um 15 Uhr.
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0: Es sollte ein besonderer Markt werden. Immerhin stand das 20. Jubiläum des Regionalmarktes in Sangerhausen auf dem Kalender. Jedoch konnte der Besucher am vergangenen Sonntag nur ein kleines Angebot an Waren auf dem Sangerhäuser Markt entdecken. Björn Gärtner, Veranstaltungsleiter der Rosenstadt Sangerhausen, klärte auf.
1: Leider haben uns dieses Jahr aufgrund von Personalmangel, Krankheit kurzfristig 3 Tage vorher 5 bis 6 Händler abgesagt. Zudem ist in Halle auch ein Bauernmarkt, der uns viele unserer Stammhändler gekostet hat, auch ungefähr 4 bis 5. So ist die Anzahl der Händler dieses Jahr leider etwas geschrumpft, von üblicherweise 27 bis 28 auf leider nur 16.
2: Aber ihr habt nicht nur Händler da, ihr bietet auch andere Dinge an. Was kann der Besucher erwarten?
1: Neben den Händlern, die verschiedene regionale Produkte anbieten, Dekorationsware, gibt es natürlich auch gastronomische Anbieter. Wir haben einen neuen Fischhändler. Neben unserem Stammfischhändler der Südharzer Forellenzucht ist noch ein weiterer Fischfeinkosthändler aus Nordhausen da. Wir haben noch einen anderen Gastronomen, der unter anderem die beliebte Kürbissuppe anbietet oder auch gebratenen Blumenkohl. Also es ist gastronomisch gesorgt und die sind dann auch bis abends zum Abendprogramm bei uns auf dem Regionalmarkt vertreten.
0: Kurz nach 10 Uhr waren die ersten Besucher vor Ort und nutzten die Gelegenheit, sich zu informieren, zu stöbern und zu kaufen. Stolle und Kekse von Friwi standen ganz oben auf der Einkaufsliste angesichts der bevorstehenden Weihnachtszeit. Bei herbstlichen Dekorationen und Kürbissen schlugen all jene zu, die den Blick noch nicht auf Weihnachten richteten. Wie in den vergangenen Jahren war auch das CJD Sangerhausen mit einem Stand vertreten. Die angebotenen Waren werden in den Kreativwerkstätten des CJD von den Bewohnern mit Beeinträchtigung hergestellt, wie Ines Hommern, eine der

0: Gruppenleiterinnen erklärte. Der Verkauf gehört dann natürlich auch dazu.
1: Ja, für uns ist so ein Stand, erstens mal macht es ganz viel Spaß, die Sachen, die bei uns hergestellt werden, zu präsentieren. Ja, und dann eben auch Werbung zu machen. Viele kennen das CGD gar nicht, selbst aus Sangerhausen kennen das manche gar nicht. Und wir versuchen uns damit auch ins Gespräch zu bringen. Ja, wir haben sehr viele Bereiche. Wir haben eine eigene Wäscherei, wir haben eine eigene Druckerei, wir haben eine Gärtnerei, einen Holzbereich, wo viele Sachen hergestellt werden. Oder eben zum Beispiel in der Wäscherei wird Wäsche gewaschen für die Arztpraxen und. Das wissen viele Leute gar nicht. Ja, und so ein Stand ist dann auch immer eine schöne Möglichkeit, mit den Leuten hier aus der Umgebung oder auch von weiter her ins Gespräch zu kommen.
0: Von den Regional- und Bauernmärkten nicht wegzudenken, sind die Hainröder Besenbinder. Gern zeigen und erklären sie den Besuchern, wie das Herstellen solcher Besen vonstatten geht. Und wer ein paar Minuten Zeit hat, erfährt auch einiges zur Verwendung dieser Besen, welche noch nach Geschlechtern getrennt ist, mit einem kleinen Augenzwinkern.
2: Also ihr sammelt das alles selber hier?
3: Das sammeln wir alles selber. Das müssen wir im Januar holen, das Reisig. Und Stiele, die müssen wir dann im Frühjahr holen, wenn Saft. Wichtig ist, dass kein Saft mehr drin ist, keine Blätter mehr dran, okay. Und kein Saft mehr drin ist. Müssen wir im Januar fürs ganze Jahr dann zusammenholen.
2: Und dann, wie viele Besen wären das so im Jahr, die ihr so macht? Was schätzt du so Pi mal Daumen?
3: Das lässt sich schlecht schätzen, wenn wir da öfter unterwegs sind.
2: Aber ihr macht auch große und kleine Besen, die ich da drüben.
3: Wir machen verschiedene Größen. Das, was ich jetzt hier habe, das ist die Sorte, die, wo man auch richtig Straße kehren kann damit oder im Stall. Und um kein Material zu verschwenden, machen wir dann verschiedene andere Größen. Wenn ich jetzt die Spitzen abschneide, ja, dann macht er dann die kleinere Sorte. Ah. Das ist dann für Schmuck.
2: Und die wichtigste Frage, einmal im Jahr, ich glaube am 30. April, kannst du mit solchen Besen auch fliegen?
3: Die Männer nicht. Die Männer gehen nur gern damit. Das ist was für die Frauen.
2: Okay, ich werde das mal weitergehen, dass wir es mal probieren.
3: Ja, ja.
4: Ja, wegen dem Besen. Wichtig ist, dass die Frauen das ganze Jahr damit gehren. Der Besen muss sich statisch aufladen und zur Walpurgisnacht geht es nachher los. Da muss so lange getreten werden, bis die Funken kommen und dann geht's los Richtung Brocken.
0: Für Unterhaltung sorgten nicht nur die Hainröder Besenbinder. Drehorbel Rolf zog mit Wort und Witz und musikalisch die Besucher in seinen Bann.
5: 1111, Achtung, Achtung, meine sehr verehrten Damen und Herren, Ladies and Gentlemen, Madame et Monsieur, de Rogier et Rosier, willkommen in Sangershausen.
2: Man kann sich auch mal aufs alte Teil setzen, aber du willst auf jeden Fall weitermachen, bis wann?
5: Ach du, so lange wie es geht hier. Der Seemann denkt immer bis zum nächsten Hafen und ich denke an die nächsten Veranstaltungen und am Friedhof denke ich noch nicht. Wobei am Friedhof habe ich auch schon gespielt zur Beerdigung, aber das ist nicht so richtig meine Masche.
2: Dann wünschen wir dir ganz viel Spaß.
5: Danke, den werden wir machen. Euch auch.

0: Informationen im Besonderen über alte Obstsorten erhielten die Gäste des Marktes am Stand des Biosphärenreservats Karstlandschaft Südharz.
1: Jawohl, bei uns kann man Informationen rund ums Obst bekommen. Egal, ob es normales Hausobst ist quasi oder auch Wildobst.
2: Was ist euch denn wichtig, den Leuten zu vermitteln?
1: Dass die alten Sorten besser schmecken als die, die es jetzt noch im Laden gibt.
2: Wie ist die Reaktion der Leute darauf?
1: Also die älteren Leute, die eben das auch noch kennen, das alte Obst, sage ich mal, die stimmen uns natürlich zu. Und die Jugend, die will eher das Süße haben, ja.
0: Vom Geschmack konnte man sich vor Ort gleich selbst überzeugen. Pünktlich um 11 Uhr gab es die offizielle Begrüßung durch Oberbürgermeister Thorsten Schweiger.
3: Ich möchte heute alle begrüßen, die hier hergekommen sind, natürlich auch die Händler, zu unserem 20. Bauernmarkt. Und das ist natürlich ein Event und ein Jubiläum, was wir heute feiern. Aber ich denke, es ist mittlerweile auch gute Tradition geworden, dass wir das machen. Und ich freue mich ganz besonders, dass die zwei Majestäten an meiner Seite sind, die die Stadt Sangerhausen auch immer vertreten. Insofern

0: obliegt es mir nun, heute zu sagen, der Markt ist eröffnet. Ich wünsche allen ganz, ganz viel Spaß. Kaufen Sie ein bisschen was ein, denn die Händler leben davon, dass man nicht nur schaut, sondern auch was mitnimmt.
1: In Begleitung von Rosenkönigin und Rosenprinzessin nahm er sich anschließend Zeit, um die Stände auf dem Markt zu besuchen.
2: In den Jahren 2020 bis 2023 erbrachten archäologische Forschungsarbeiten des Landesamtes für Denkmalpflege und Archäologie Sachsen-Anhalt auf der Anhöhe Kleine Klaus bei Eisleben Spuren der verschollenen ottonischen Königspfalz-Hälfte. Im Zusammenhang mit der von diesen Entdeckungen ausgehenden, durch das Land Sachsen-Anhalt geförderten Entwicklung einer touristischen Infrastruktur für die Königspfalz-Hälfte durch die Lutherstadt Eisleben wird die Untersuchung des Areals derzeit fortgesetzt. Zur Vorstellung aktueller Befunde und Funde der laufenden Ausgrabungen begrüßte am 12. Oktober Bürgermeister Carsten Staub die Interessierten.
3: Wir hatten uns vor 5 Wochen, Professor Biermann, das erste Mal wieder hier getroffen, seitdem die Grabungen Anfang September angelaufen sind und uns über die aktuellen Ergebnisse informiert. Und diese wollen wir Ihnen heute natürlich auch gern exklusiv sozusagen mitteilen. Es ist so, ich habe vorhin so spaßeshalber gesagt, bei jeder Grabung kommen neue Dinge, die ausstellungswürdig und ausstellungsrelevant sind, zutage. Wir sind gerade in der finalen Phase der Planung sozusagen. Wir wollen sehr zügig jetzt auch mit den ersten Maßnahmen beginnen. Das ist insbesondere die infrastrukturelle Erschließung hier des Windmühlenweges, dass auch die Baumaschinen, die Fahrzeuge auf die Pfalz können, und wollen, wie gesagt, das Ganze finalisieren. Wir haben am morgigen Tag nochmal ein Gespräch mit den Stadträten, auch das Planungsbüro, das LDA wird mit vor Ort sein. Und heute wollen wir einfach hier nochmal auch die wissenschaftliche Bedeutung der bisherigen Funde, aber auch der jetzt in dieser Grabung festgestellten Dinge von Professor Biermann hören. Ich habe gerade gehört, 2 Wochen wird noch gegraben, also bis zum Reformationstag sozusagen, bis Ende Oktober. Und dann gilt es, wie gesagt, die Sachen auch weiter zu erforschen.
2: Genau zu diesen archäologischen Forschungen äußerte sich Projektleiter Professor Dr. Felix Biermann.
4: Wir sind hier auf dem Hügel Kleine Klaus bei Hälfta. Hier befand sich im Mittelalter, in der Karolinger- und in der Ottonenzeit ein außerordentlich bedeutendes Burg- und Herrschaftszentrum, was im 10. Jahrhundert als Pfalz gedient hat. Wir haben historische Nachrichten, die uns das belegen. Im 8. Jahrhundert, also in der Karolingerzeit, ist hier eine große Burg errichtet worden, die als Helfide oder Helpideburg in den schriftlichen Nachrichten erscheint, insbesondere im berühmten Hersfelder Zehntverzeichnis im späten 9. Jahrhundert. Diese Anlage entwickelte sich in der Ottonenzeit weiter. Es war also ein Herrschaftssitz. Von hier aus wurde die Provinz praktisch verwaltet, in der Karolinger und dann eben auch in der Ottonenzeit. Und in der zweiten Hälfte oder seit der Mitte und in der zweiten Hälfte des 10. Jahrhunderts sind hier mehrere Aufenthalte von Königen und Kaisern nachweisbar. Insbesondere Otto der Große ist hier gewesen, der offensichtlich eine gewisse Zuneigung zu diesem Ort gehabt hat, denn er hat hier eine bedeutende und, wie wir aus den Ausgrabungen von vor 4 Jahren wissen, auch sehr große und stattliche Kirche errichtet, St. Radegundes, die also benannt war nach dieser Thüringer Prinzessin, die im 6. Jahrhundert gelebt und auch dann eben heiligmäßig gelebt hat.
2: Zu den spannendsten Ergebnissen der laufenden Grabungen zählt für Professor Biermann die Freilegung eines weiteren Steingebäudes neben dem ottonischen Palast direkt vor ihm. Es gehört damit zu den frühesten profanen Steingebäuden in Hälfta sowie in ganz Sachsen-Anhalt. Die Funktion ist indes noch unklar. Man vermutet, dass es sich um ein Gästehaus für adliges Gefolge des Herrschers oder um den Sitz des Burggrafen handelte, der während der Abwesenheit des Königs hier residierte. Aber das untersuchte Gelände ist viel weitläufiger. So wurden Relikte der Wohnhäuser und Werkstätten in der südöstlichen Vorburg wieder zahlreich aufgedeckt. Die ökonomischen und sozialen Strukturen Hälftas im Mittelalter werden sich aus den archäologischen Zeugnissen detailreich rekonstruieren lassen. Spannend auch die Funde in der hoch- und spätmittelalterlichen Burg der Hackeborns, die zu einer Zeit entstand, als die Siedlung auf der Kleinen Klaus schon an Bedeutung verloren hatte. Die Grabungen werden durch rund 20

0: Freiwillige unterstützt, die ehrenamtlich teilnehmen. Mit ihrer Unterstützung wurden neben den bereits skizzierten Befunden zahlreiche Gräber vom Friedhof der Radigundiskirche, Mauerreste und Gräben der immer wieder aufs Neue befestigten Anhöhe untersucht. Innerhalb des Fundmaterials stechen etliche Silbermünzen des 10. bis 15. Jahrhunderts sowie ottonische Schmucksachen wie Ohrringe und detaillierte Gewangspangen hervor. Dazu kommen eiserne Pfeilspitzen, viel Keramik und noch vieles mehr. Damit offenbart sich die kleine Klaus einmal mehr als Brennpunkt der Landesgeschichte mit reichen Zeugnissen kriegerischer Zeiten, prunkhafter Herrschaftsrepräsentation und regem wirtschaftlichen Lebens über viele Jahrhunderte hinweg.
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0: Am 4. Dezember wird von 17 bis 20 Uhr auf dem Schmidtschacht Helbra der Barbara-Tag gefeiert. Am Reformationstag finden von 15 bis 20 Uhr drei hochrangige Konzerte in der St. Andreaskirche statt. Gestaltet vom Mitteldeutschen Kammerorchester, Kirchenmusikdirektor Thomas Enbach an der Orgel unter der Leitung von Kirchenmusikdirektor Dietrich Ehrenwert.
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2: Der DAX notierte am Mittwochvormittag bei 25.337,05 Punkten. Der TecDAX bei 4.002,22 Zählern und der Euro war 1 US-Dollar 12,06 wert.
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2: In der Nacht zum Donnerstag ist es anfangs klar oder gering bewölkt, später bildet sich örtlich Dunst, Hochnebel oder Nebel. Die Tiefstwerte sinken auf 5 bis 1 Grad, der Wind weht schwach aus unterschiedlichen Richtungen. Am Donnerstag zeigt sich nach Auflösung regionaler Dunst- und Nebelfelder die Sonne. Es bleibt trocken, die Luft erwärmt sich auf 16 bis 18 Grad, der Wind weht schwach aus Süd bis Südwest. In der Nacht zum Freitag werden nur wenige Wolkenfelder erwartet und es bleibt niederschlagsfrei. Lokal bildet sich Nebel. Die Luft kühlt auf 7 bis 2 Grad ab, der Wind weht schwach aus Richtungen um Süd. Am Freitag ist es überwiegend heiter. Erst ab dem späteren Nachmittag verdichtet sich von Nordwesten her die Bewölkung. Es bleibt aber noch trocken. Die Tageshöchstwerte erreichen 18 bis 20 Grad, der Wind weht schwach aus Richtungen um Süd. In der Nacht zum Samstag ist es stark bewölkt bis bedeckt und gebietsweise fällt etwas Regen. Die Tiefstwerte sinken auf 10 bis 6 Grad, der Wind weht schwach bis mäßig aus Süd bis West. Der Samstag wird wechselnd bis stark bewölkt, anfangs fällt gebietsweise Regen. Später lassen die Niederschläge nach und es gibt Auflockerung. Die Tageshöchsttemperatur erreicht 11 bis 15 Grad, der Wind weht schwach, vorübergehend mäßig aus Richtungen um Nord.
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2: Um 11 Uhr waren es 15 Grad, die Luftfeuchtigkeit betrug 58% und der Luftdruck 1029 Hektopascal.
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Ein echtes Traditionsfest zog am 3. Oktober, dem Tag der Deutschen Einheit, wieder unzählige Besucher nach Querfurt. Der Obsthof Müller feierte sein großes, traditionelles Hoffest zur Apfelernte. Was im Jahr 1999 einst als kleines Familienfest begann, hat sich über die letzten Jahre zu einem echten Höhepunkt im regionalen Veranstaltungskalender entwickelt. Auch in diesem Jahr bot der Hof seinen Gästen ein buntes Programm. Neben seinem regionalen Bauernmarkt gab es herzhafte Spezialitäten, Einblicke in das traditionelle Schaubrennen und natürlich jede Menge frische Äpfel aus eigenem Anbau. Ein Fest für die ganze Familie und für alle Sinne. Für die passende Stimmung sorgte nicht nur die musikalische Umrahmung, sondern auch ein ganz besonderer Hingucker auf der Bühne. Die Mitglieder des TSG Gymnasium Querfurt zeigten mit ihrem Programm ihr ganzes Können.

0: Die Firma Teamprojekt in Eisleben feierte unlängst ihr 13-jähriges Firmenjubiläum. Herr Köhler hatte sich dafür zugunsten des Kindergartens Plümmicke Straße etwas ganz Besonderes einfallen lassen und übergab Bürgermeisterin Frau Fischer einen Gutschein.
1: Also 13 Jahre Musterhausküche in Eisleben haben im Prinzip bewiesen, dass man im Prinzip Qualität und Service am Kunden hier im Prinzip dokumentieren. Und wir möchten eigentlich im Zuge dieses 13-jährigen Jubiläums der Stadt und damit einer Kindereinrichtung der Stadt einen Scheck im Wert von 400 Euro für die Einrichtung der jeweiligen Kindereinrichtung überreichen.
2: Ich bedanke mich auf das Herzlichste dafür und ich versichere Ihnen, dass wir auf jeden Fall eine Kindereinrichtung finden werden, die das sehr gut gebrauchen kann. Und ich komme auch mit den Kindern vorbei, die sich dann persönlich bei Ihnen hier bedanken können. Ja, recht herzlichen Dank.
1: Bitte.
0: Dieses Versprechen konnte sie ganz schnell einlösen. Und die Kinder kamen ins Geschäft, um sich mit

0: Traditionell Mitgestalter des Erntedankfestes, der evangelische Pfarrer von Hettstedt, Herr Bartsch, und sein neuer katholischer Amtskollege Stefan Lorek. Nach der Eröffnungsveranstaltung gab es viel zu probieren bei den hauseigenen Produkten. Auch präsentierte sich der Anglerverein Wippertal e.V. Zum ersten Mal dabei und gleich im Mittelpunkt des Interesses das Bullenreiten. Ein unbestrittener Höhepunkt bei diesem Erntedankfest, was bei strahlendem Herbstwetter im Kolping Berufsbildungswerk stattfinden konnte.
1: Ganz gut was los war am Samstagabend im Vereinshaus der Gerbstädter Schützen. Mehr als 20 Damen und Herren hatten sich zur Teilnahme am Nachtschießen angemeldet. Für 10 Euro war man mit 25 Schuss auf Tontauben dabei, gut beleuchtet mit 5000 Watt Scheinwerferleistung. An den Töpfen stand wie immer Herr Rogalla.
2: Was gibt's denn Schönes heute?
3: Gulasch und Chili con Carne.
2: Ist das immer so?
3: Ja. Freuung klappt immer bei uns. Alles klar.
1: Direkt an der Anlage eröffnete Manfred Weigt, erster Schießwort des Gerbstädter Vereins, den Wettkampf.
4: So, wir haben heute der 14. Haben wir laut unserem Schießplan heute das Nachtschießen angesetzt. Beginn 20 Uhr. Jeder Schütze hat 25 Wurfscheiben erstmal zur Verfügung, die er erstmal bekämpfen muss. Und hoffentlich trifft er sie auch alle. Denn es geht ja darum, wer hat die meisten Tauben zum Schluss kaputt gemacht. Ansonsten ist das das Pokalschießen oder wie man das nennt, das Nachtschießen, wird einmal im Jahr hier durchgeführt im Oktober. Das soll an und für sich der Höhepunkt des Schützenwesens insgesamt sein. Ja?
2: Ja, wie macht man das so im Dunkeln mit dem Schießen?
4: Ja, Sie sehen, das ist hier ein Scheinwerfer und unten sind drei große, sind mit ungefähr 5000 Watt beleuchtet, die Anlage. Und Sie können hier gleich sehen, wenn der erste Schuss fällt. Die Tauben sind gut, sehr gut sichtbar. Genau. Feuer frei!
1: Oh. Die Lichtverhältnisse waren jedoch eine besondere Herausforderung. Viele Schützen verfehlten die Scheiben trotz guter Beleuchtung. Auch für die Sieger hatten sich die Gerbstädter diesmal etwas ganz Besonderes einfallen lassen. Statt Pokalen gab es Sachpreise. Über einen großen Präsentkorb konnte sich so der Sieger Detlef Lichtenfeld aus Nienburg freuen. Die besten Schützen des Gastgebers waren Manfred Fischer und Ingo Jürgens. Erste Bewerbungen für die neue Mansfelder Bergwerkschaft GmbH werden ab sofort entgegengenommen. So konnte man auf einem handgeschriebenen großen Schild auf dem Gelände des Eduard-Schachtes lesen. Per aspira ad astra, zu Deutsch durch das raue Steinige zu den Sternen, so steht es außerdem auf dem Logo der neu gegründeten Firma, die am vergangenen Samstag zu einer Feierstunde anlässlich der Wiederaufnahme der Erzgewinnung in der Mansfelder Mulde einlud. Sowohl Befürworter als auch Skeptiker waren da und harrten der Dinge, die da kommen sollten. Zunächst ergriff Landrat Hans-Peter Sommer das Wort.
5: Das ist schon was Eigentümliches. Da haben wir vor einigen Jahren 800 Jahre Bergbau gefeiert. Das haben wir gefeiert in einer Zeit, als an Bergbau in unserer Region direkt schon längst nicht mehr zu denken war. Und da habe ich damals, ich kann mich noch gut erinnern, als wir am Abschlusstag die Thermenschächter Halde beleuchtet haben, gesagt, dieses soll ein Signal dafür sein, dass wir unsere Zukunft, unsere Region nicht so gleichsam in die Schublade legen, sondern dass es einen Neuanfang, ein Weitermachen geben soll. Seitdem, und das ist nun wieder einige Jahre her, warten wir eigentlich Tag für Tag auf Neuanfänge. Und wenn man ganz ehrlich ist, es gibt ja auch eine ganze Reihe in unserer Region. Es gibt viele Unternehmen, die sich entwickelt, neu gegründet und einfach nur am Markt geblieben sind. Aber der Bergbau, das war bis heute nun mal eine Tatsache, der Bergbau, den gab es nicht mehr. Ich denke auf jeden Fall, wenn ich so an die Erfahrungen eines Versuches, den der damalige Landkreis Mansfelder Land beim Sanierungsverbund Mansfeld mit Hilfe des damaligen Wirtschaftsministeriums in Auftrag gegeben hatte, mit dem Ergebnis, dass die Ausbeute der Tauben, Gescheine und sonstigen an der Oberfläche lagerten Relikte unseres Bergbaus sich einer

0: Verschließung aus ökonomischen Gründen völlig verschließen. Das ist nun allerdings mehr als 10 Jahre her. Und schon damals war erkennbar, die Entwicklung am Weltmarkt wird mit Sicherheit einen Impuls dafür liefern, dass man dieses Thema noch einmal neu aufgreift. Deshalb kann ich nur sagen, ich freue mich darüber, dass es diese Idee gibt. Ich bin sehr gespannt darauf, was beim Pilotprojekt herauskommt. Ich bedanke mich bei allen denen, die den Mut haben, in dieser Zeit und auch bei schon festgefügten Einstellungen von uns Menschen hier im Mansfelder Land zu unserer eigenen Zukunft zu sagen, wir machen einen Versuch, wir packen es neu an.
1: Auch der Hetschler Bürgermeister Jürgen Lautenfeld verlieh seiner Hoffnung auf ein Gelingen des Vorhabens Ausdruck, aus dem vorhandenen Abraum im Mansfelder Land nochmals Kupfer zu gewinnen. Hernach ergriff der SPD-Landtagsabgeordnete Norbert Born das Wort. Auch er findet die Geschäftsidee der neuen Mansfelder Bergwerkschaft gar nicht so abwegig.
2: Wer am 4. Oktober das den Wochenspiegel gelesen hat, war natürlich überrascht. Eine große Überschrift, unglaublich aber wahr. Gut, ich muss sagen, für mich war das nicht ganz so überraschend, da ich schon seit einiger Zeit, wenn auch hinter Zu- und Türen, mit dieser Idee konfrontiert wurde. Und da ich nun vor fast 20 Jahren auch einmal ein Wurzelstudium an der Bergakademie in Freiberg abgeschlossen habe, habe ich mich natürlich für diese Geschäftsidee auch insbesondere interessiert. Deshalb war natürlich auch nicht überraschend, dass in den Abfallprodukten und Restprodukten unserer Kupferherstellung auch noch Metall, noch Kupfer und andere sehr wertvolle Metalle sind.
1: Von allen Anwesenden mit Spannung erwartet waren die Worte des amtierenden Geschäftsführers der neuen Firma. Dr. Michael de Bois war es auch, der nach einer kleinen Rede den ersten Zug mit Abraum in Richtung Pilotanlage Helpra feierlich starten ließ.
3: Auf die Veröffentlichungen in den Medien zu unserer heutigen Veranstaltung gab es ein breites Echo und die Reaktionen schwankten verständlicherweise zwischen hier sind ein paar Spinner am Werke, bis zu endlich finden sich Mutige, die die Region retten werden. Nun will ich weder bestreiten, dass zu unserem Projekt wie zu jedem Neubeginn etwas Mut gehört, noch dass wir mitunter von erheblichen Zweifeln geplagt werden, ob denn unser Vorhaben nicht doch nur ein schönes Gespinst aus Träumen und Wünschen ist. Aber das eine wie das andere wird unseren Absichten nicht gerecht. Was wir wollen, ist fernab jeder Emotion den sachlich nüchternen Versuch wagen, alles an lokalen Ressourcen zu nutzen, was sich unter dem aktuellen Blickwinkel neuer Technologien und neuer Verhältnisse auf den Märkten als wirtschaftlich erschließen lässt. Wir haben heute völlig andere Ausgangsbedingungen als vor 35 Jahren und insofern liegt durchaus ein Neuanfang vor, dessen Entwicklungspotenzial wir im ersten Schritt mit der Errichtung und dem Betrieb einer Pilotanlage prüfen wollen. Nicht mehr, aber auch nicht weniger. Soll möglich erscheinen lassen, so werden wir deren Errichtung mit großem Einsatz vorantreiben. Bislang ist das Ergebnis aber offen. Die große Welle der Zustimmung und Begeisterung, die uns bis heute entgegenschlug, hat uns veranlasst, den Arbeitsbeginn der neuen Mansfelder Bergwerkschaft, der de facto noch ein wenig in der Zukunft liegt, heute mit einem symbolischen ersten Schritt zu beginnen und damit deutlich zu machen, dass wir die Verantwortung, die sich aus den Erwartungen hier in der Region ergibt, annehmen wollen. Als ersten Nachweis des großen Ernstes, mit dem wir unsere Tätigkeit betreiben werden, wollen wir zunächst darauf hinweisen, dass der Betrieb der Pilotanlage noch nichts entscheiden kann und die Einstellung unserer Aktivitäten nach einiger Zeit ebenso möglich ist wie ihre Ausweitung.
4: Freier Tag, für die neue Mansfelder Berglandschaft. Freie Fahrt für den neuen Bergbau im Mansfelder Land.

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0: Hallo und herzlich willkommen, liebe Zuschauerinnen und Zuschauer bei Punktum, Ihrem regionalen Fernsehprogramm am heutigen Mittwoch. Bis Ende September haben im südlichen Sachsen-Anhalt 1327 Personen eine Ausbildung im Handwerk begonnen. Die meisten von ihnen verfügen über einen Realschulabschluss, nämlich 57,8%. Etwa jeder Vierte startet mit einem Hauptschulabschluss in die Berufsausbildung. Bei den weiblichen Auszubildenden besitzen 16,5% die Hochschulreife, bei den männlichen 9,7%. Die überwiegende Mehrheit der Handwerks-Azubis kommt von der Sekundarschule. Unsere Ausbildungsbetriebe erwarten zu Recht, dass die Schulen die Voraussetzungen für eine erfolgreiche Berufsausbildung schaffen. Eine bessere Ausstattung der Sekundarschule, insbesondere im Realschulzweig, trägt unmittelbar zu einer höheren Ausbildungsqualität bei und hilft, den Fachkräftemangel abzumildern, so Thomas Keindorf, Präsident der Handwerkskammer Halle. Wer sich für eine handwerkliche Ausbildung interessiert und informieren möchte, kann sich an die Handwerkskammer Halle wenden. Weitere Infos und Kontaktmöglichkeiten unter www.hwkhalle.de/Ausbildung im Handwerk. Der Kreiselternrat Mansfeld-Südharz hat seit Montag ist mit seiner neuen Webseite www.ker-msh.de online. Mit der neuen Webseite wird eine zentrale Informations- und Kommunikationsplattform für Elternvertretungen und alle Interessierten im Landkreis Mansfeld-Südharz geschaffen. Gleichzeitig steigt der Kreiselternrat damit die Sichtbarkeit seiner Arbeit und schafft neue Möglichkeiten für Information, Austausch und Beteiligung. Mit einem Primärversorgungssystem möchte die Bundesregierung insbesondere den Hausarzt als zentrale Anlaufstelle in der ambulanten Versorgung etablieren. Dabei spielen interprofessionelle Teams aus qualifiziertem, nichtärztlichem Personal eine entscheidende Rolle, denn sie entlasten die Praxen und schaffen Kapazitäten. Eine aktuelle Analyse des Wissenschaftlichen Instituts der AOK bestätigt, dass Sachsen-Anhalt sehr gut für dieses Modell gerüstet ist. Mit knapp 60% verfügt das Land bundesweit über den höchsten Anteil an Hausarztpraxen, in denen qualifizierte Gesundheitsfachkräfte wie NEPA, also nichtärztliche Praxisassistenten, oder VERA, Versorgungsassistenten in der Hausarztpraxis, tätig sind. Diese spielen eine entscheidende Rolle bei der Entlastung von Praxen, da sie übernehmen dann beispielsweise Aufgaben bei Hausbesuchen, in der Wundversorgung oder bei der Betreuung chronisch kranker Menschen. Die Ergebnisse zeigen, dass Sachsen-Anhalt bereits heute viele Strukturen erfolgreich lebt, die künftig die Grundlage für das Primärversorgungssystem bilden sollen. Das Hausarztmodell in Sachsen-Anhalt ist Vorbild, denn das Land weist bundesweit den höchsten Anteil an Praxen mit diesen DEPA- bzw. VERA-Kräften auf. Das Theater Eisleben geht in dieser Spielzeit neue Kooperationswege. Am 6. und 8. November präsentieren Studierende des Lehramtes Musik der Martin-Luther-Universität Halle-Wittenberg gemeinsam mit Orchestermusikern der Staatskapelle Halle die Hochzeit des Figaro auf der großen Bühne. Tickets sind an der Theaterkasse in der Bucherstraße und an der Abendkasse sowie online unter theater-eisleben.de oder telefonisch unter Eisleben 6020 70 erhältlich. Nochmal die Termine: Freitag, 6.11. 19.30 Uhr und am Sonntag, den 8.11. um 15 Uhr.
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0: Es sollte ein besonderer Markt werden. Immerhin stand das 20. Jubiläum des Regionalmarktes in Sangerhausen auf dem Kalender. Jedoch konnte der Besucher am vergangenen Sonntag nur ein kleines Angebot an Waren auf dem Sangerhäuser Markt entdecken. Björn Gärtner, Veranstaltungsleiter der Rosenstadt Sangerhausen, klärte auf.
1: Leider haben uns dieses Jahr aufgrund von Personalmangel, Krankheit kurzfristig 3 Tage vorher 5 bis 6 Händler abgesagt. Zudem ist in Halle auch ein Bauernmarkt, der uns viele unserer Stammhändler gekostet hat, auch ungefähr 4 bis 5. So ist die Anzahl der Händler dieses Jahr leider etwas geschrumpft, von üblicherweise 27 bis 28 auf leider nur 16.
2: Aber ihr habt nicht nur Händler da, ihr bietet auch andere Dinge an. Was kann der Besucher erwarten?
1: Neben den Händlern, die verschiedene regionale Produkte anbieten, Dekorationsware, gibt es natürlich auch gastronomische Anbieter. Wir haben einen neuen Fischhändler, neben unserem Stammfischhändler der Südharzer Forellenzucht ist noch ein weiterer Fischfeinkosthändler aus Nordhausen da. Wir haben noch einen anderen Gastronomen, der unter anderem die beliebte Kürbissuppe anbietet oder auch gebratenen Blumenkohl. Also es ist gastronomisch gesorgt und die sind dann auch bis abends zum Abendprogramm bei uns auf dem Regionalmarkt vertreten.
0: Kurz nach 10 Uhr waren die ersten Besucher vor Ort und nutzten die Gelegenheit, sich zu informieren, zu stöbern und zu kaufen. Stolle und Kekse von Friwi standen ganz oben auf der Einkaufsliste angesichts der bevorstehenden Weihnachtszeit. Bei herbstlichen Dekorationen und Kürbissen schlugen all jene zu, die den Blick noch nicht auf Weihnachten richteten. Wie in den vergangenen Jahren war auch das CJD Sangerhausen mit einem Stand vertreten. Die angebotenen Waren werden in den Kreativwerkstätten des CJD von den Bewohnern mit Beeinträchtigung hergestellt, wie Ines Hommann, eine der Gruppenleiterinnen, erklärte. Der Verkauf gehört dann natürlich auch dazu.
3: Ja, für uns ist so ein Stand, erstens mal macht es ganz viel Spaß, die Sachen, die bei uns hergestellt werden, zu präsentieren. Ja, und dann eben auch Werbung zu machen. Viele kennen das CJD gar nicht, selbst aus Sangerhausen kennen das manche gar nicht. Und wir versuchen uns damit auch ins Gespräch zu bringen. Ja, wir haben sehr viele Bereiche. Wir haben eine eigene Wäscherei, wir haben eine eigene Druckerei, wir haben eine Gärtnerei, einen Holzbereich, wo viele Sachen hergestellt werden. Oder eben zum Beispiel in der Wäscherei wird Wäsche gewaschen für die Arztpraxen und. Das wissen viele Leute gar nicht. Ja, und so ein Stand ist dann auch immer eine schöne Möglichkeit, mit den Leuten hier aus der Umgebung oder auch von weiter her ins Gespräch zu kommen.
0: Von den Regional- und Bauernmärkten nicht wegzudenken sind die Hainröder Besenbinder. Gern zeigen und erklären sie den Besuchern, wie das Herstellen solcher Besen vonstatten geht. Und wer ein paar Minuten Zeit hat, erfährt auch einiges zur Verwendung dieser Besen, welche noch nach Geschlechtern getrennt ist, mit einem kleinen Augenzwinkern.
4: Also ihr sammelt das alles selber hier?
5: Das sammeln wir alles selber. Das müssen wir im Januar holen, das Reisig. Und Stiele, die müssen wir dann im Frühjahr holen, wenn Saft. Wichtig ist, dass kein Saft mehr drin ist, keine Blätter mehr dran, okay. Kein Saft mehr drin ist. Müssen wir im Januar fürs ganze Jahr dann zusammenholen.
4: Und dann, wie viele Besen wären das so im Jahr, die ihr so macht? Was schätzt du so Pi mal Daumen?
5: Das lässt sich schlecht schätzen, wenn wir da öfter unterwegs sind.
4: Aber ihr macht auch große und kleine Besen, sehe ich da drüben.
5: Wir machen verschiedene Größen. Das, was ich jetzt hier habe, das ist die Sorte, die, wo man auch richtig Straße kehren kann damit oder im Stall. Und um kein Material zu verschwenden, machen wir dann verschiedene andere Größen. Wenn ich jetzt die Spitzen abschneide, ja, dann macht er dann die kleinere Sorte. Ah. Das ist dann für Schmuck.
4: Und die wichtigste Frage, einmal im Jahr, ich glaube am 30. April, kannst du mit solchen Besen auch fliegen?
5: Die Männer nicht. Die Männer gehen nur gern damit. Das ist was für die Frauen.
4: Okay, ich werde das mal weitergehen, dass wir es mal probieren.
5: Ja.
6: Ja, wegen dem Besen. Wichtig ist, dass die Frauen das ganze Jahr damit gären.

0: Der Besen muss ich statisch aufladen und zur Walpurgisnacht geht es nachher los. Da muss so lange getreten werden, bis die Funken kommen und dann geht es los Richtung Brocken.
1: Für Unterhaltung sorgten nicht nur die Hainröder Besenbinder. Drehorbe Rolf zog mit Wort und Witz und musikalisch die Besucher in seinen Bann.
2: Wun, wun, wun, 111, Achtung, Achtung, meine sehr verehrten Damen und Herren, Ladies and Gentlemen, Madame, Monsieur, de Rogier, de Rosier, willkommen in Sangershausen.
3: Man kann sich auch mal aufs alten Teil setzen, aber du willst auf jeden Fall weitermachen, bis wann?
2: Ach du, so lange wie es geht hier. Der Seemann denkt immer bis zum nächsten Hafen und ich denke an die nächsten Veranstaltungen und am Friedhof denke ich noch nicht. Wobei am Friedhof habe ich auch schon gespielt zur Beerdigung, aber das ist nicht so richtig meine Masche.
3: Dann wünschen wir dir ganz viel Spaß.
2: Danke, den werden wir machen. Euch auch.

0: Informationen im Besonderen über alte Obstsorten erhielten die Gäste des Marktes am Stand des Biosphärenreservats Karstlandschaft Südharz.
1: Jawohl, bei uns kann man Informationen rund ums Obst bekommen, egal ob es normales Hausobst ist quasi oder auch Wildobst.
2: Was ist euch denn wichtig, den Leuten zu vermitteln?
1: Dass die alten Sorten besser schmecken als die, die es jetzt noch im Laden gibt.
2: Wie ist die Reaktion der Leute darauf?
1: Also die älteren Leute, die eben das auch noch kennen, das alte Obst, sage ich mal, die stimmen uns natürlich zu. Und die Jugend, die will eher das Süße haben, ja.
0: Vom Geschmack konnte man sich vor Ort gleich selbst überzeugen. Pünktlich um 11 Uhr gab es die offizielle Begrüßung durch Oberbürgermeister Thorsten Schweiger.
3: Ich möchte heute alle begrüßen, die hier hergekommen sind, natürlich auch die Händler, zu unserem 20. Bauernmarkt. Und das ist natürlich ein Event und ein Jubiläum, was wir heute feiern. Aber ich denke, es ist mittlerweile auch gute Tradition geworden, dass wir das machen. Und ich freue mich ganz besonders, dass die zwei Majestäten an meiner Seite sind, die die Stadt Sangerhausen auch immer vertreten. Insofern obliegt es mir nun, heute zu sagen, der Markt ist eröffnet. Ich wünsche allen ganz, ganz viel Spaß. Kaufen Sie ein bisschen was ein, denn die Händler leben davon, dass man nicht nur schaut, sondern auch was mitnimmt.
0: In Begleitung von Rosenkönigin und Rosenprinzessin nahm er sich anschließend Zeit, um die Stände auf dem Markt zu besuchen.
4: In den Jahren 2020 bis 2023 erbrachten archäologische Forschungsarbeiten des Landesamtes für Denkmalpflege und Archäologie Sachsen-Anhalt auf der Anhöhe Kleine Klaus bei Eisleben Spuren der verschollenen ottonischen Königspfalz-Hälfte. Im Zusammenhang mit der von diesen Entdeckungen ausgehenden, durch das Land Sachsen-Anhalt geförderten Entwicklung einer touristischen Infrastruktur für die Königspfalz-Hälfte durch die Lutherstadt Eisleben wird die Untersuchung des Areals derzeit fortgesetzt. Zur Vorstellung aktueller Befunde und Funde der laufenden Ausgrabungen begrüßte am 12. Oktober Bürgermeister Carsten Staub die Interessierten.
5: Wir hatten uns vor 5 Wochen, Professor Biermann, das erste Mal wieder hier getroffen, seitdem die Grabungen Anfang September angelaufen sind und uns über die aktuellen Ergebnisse informiert. Und diese wollen wir Ihnen heute natürlich auch gern exklusiv sozusagen mitteilen. Es ist so, ich habe vorhin so spaßeshalber gesagt, bei jeder Grabung kommen neue Dinge, die ausstellungswürdig und ausstellungsrelevant sind, zutage. Wir sind gerade in der finalen Phase der Planung sozusagen. Wir wollen sehr zügig jetzt auch mit den ersten Maßnahmen beginnen. Das ist insbesondere die infrastrukturelle Erschließung hier des Windmühlenweges, dass auch die Baumaschinen, die Fahrzeuge auf die Pfalz können und wollen, wie gesagt, das Ganze finalisieren. Wir haben am morgigen Tag nochmal ein Gespräch mit den Stadträten, auch das Planungsbüro, das LDA wird mit vor Ort sein. Und heute wollen wir einfach hier nochmal auch die wissenschaftliche Bedeutung der bisherigen Funde, aber auch der jetzt in dieser Grabung festgestellten Dinge von Professor Biermann hören. Ich habe gerade gehört, 2 Wochen wird noch gegraben, also bis zum Reformationstag sozusagen, bis Ende Oktober. Und dann gilt es, wie gesagt, die Sachen auch weiter zu erforschen.
4: Genau zu diesen archäologischen Forschungen äußerte sich Projektleiter Professor Dr. Felix Biermann.
6: Wir sind hier auf dem Hügel Kleine Klaus bei Helfda. Hier befand sich im frühen Mittelalter.

0: in der Karolinger- und in der Ottonenzeit ein außerordentlich bedeutendes Burg- und Herrschaftszentrum, was im 10. Jahrhundert als Pfalz gedient hat. Wir haben historische Nachrichten, die uns das belegen. Im 8. Jahrhundert, also in der Karolingerzeit, ist hier eine große Burg errichtet worden, die als Helfide oder Helpideburg in den schriftlichen Nachrichten erscheint, insbesondere im berühmten Hersfelder Zehntverzeichnis im späten 9. Jahrhundert. Diese Anlage entwickelte sich in der Ottonenzeit weiter. Es war also ein Herrschaftssitz. Von hier aus wurde die Provinz praktisch verwaltet, in der Karolinger und dann eben auch in der Ottonenzeit. Und in der zweiten Hälfte oder seit der Mitte und in der zweiten Hälfte des 10. Jahrhunderts sind hier mehrere Aufenthalte von Königen und Kaisern nachweisbar. Insbesondere Otto der Große ist hier gewesen, der offensichtlich eine gewisse Zuneigung zu diesem Ort gehabt hat, denn er hat hier eine bedeutende und wie wir aus den Ausgrabungen von vor 4 Jahren wissen, auch sehr große und stattliche Kirche errichtet, St. Radegundes, die also benannt war nach dieser Thüringer Prinzessin, die im 6. Jahrhundert gelebt und auch dann eben heiligmäßig gelebt hat.
1: Zu den spannendsten Ergebnissen der laufenden Grabungen zählt für Professor Biermann die Freilegung eines weiteren Steingebäudes neben dem Ottonischen Palast direkt vor ihm. Es gehört damit zu den frühesten profanen Steingebäuden in Helfter sowie in ganz Sachsen-Anhalt. Die Funktion ist indes noch unklar. Man vermutet, dass es sich um ein Gästehaus für adliges Gefolge des Herrschers oder um den Sitz des Burggrafen handelte, der während der Abwesenheit des Königs hier residierte. Aber das untersuchte Gelände ist viel weitläufiger. So wurden Relikte der Wohnhäuser und Werkstätten in der südöstlichen Vorburg wieder zahlreich aufgedeckt. Die ökonomischen und sozialen Strukturen Helfters im Mittelalter werden sich aus den archäologischen Zeugnissen detailreich rekonstruieren lassen. Spannend auch die Funde in der hoch- und spätmittelalterlichen Burg der Hackeborns, die zu einer Zeit entstand, als die Siedlung auf der kleinen Klaus schon an Bedeutung verloren hatte. Die Grabungen werden durch rund 20 Freiwillige unterstützt, die ehrenamtlich teilnehmen. Mit ihrer Unterstützung wurden neben den bereits skizzierten Befunden zahlreiche Gräber vom Friedhof der Radegundeskirche, Mauerreste und Gräben der immer wieder aufs Neue befestigten Anhöhe untersucht. Innerhalb des Fundmaterials stechen etliche Silbermünzen des 10. bis 15. Jahrhunderts sowie ottonische Schmucksachen wie Ohrringe und detaillierte Gewangspangen hervor. Dazu kommen eiserne Pfeilspitzen, viel Keramik und noch vieles mehr. Damit offenbart sich die kleine Klaus einmal mehr als Brennpunkt der Landesgeschichte mit reichen Zeugnissen kriegerischer Zeiten, prunkhafter Herrschaftsrepräsentation und regem wirtschaftlichen Lebens über viele Jahrhunderte hinweg.
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1: Am 4. Dezember wird von 17 bis 20 Uhr auf dem Schmidtschacht Helbra der Barbara-Tag gefeiert. Am Reformationstag finden von 15 bis 20 Uhr 3 hochrangige Konzerte in der St. Andreaskirche statt, gestaltet vom Mitteldeutschen Kammerorchester, Kirchenmusikdirektor Thomas Enbach an der Orgel unter der Leitung von Kirchenmusikdirektor Dietrich Ehrenwert.
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3: Der DAX notierte am Mittwochvormittag bei 25.337,05 Punkten, der TecDAX bei 4.002,22 Zählern und der Euro war 1 US-$12.06 wert.
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3: In der Nacht zum Donnerstag ist es anfangs klar oder gering bewölkt, später bildet sich örtlich Dunst, Hochnebel oder Nebel. Die Tiefstwerte sinken auf 5 bis 1 Grad, der Wind weht schwach aus unterschiedlichen Richtungen. Am Donnerstag zeigt sich nach Auflösung regionaler Dunst- und Nebelfelder die Sonne. Es bleibt trocken, die Luft erwärmt sich auf 16 bis 18 Grad, der Wind weht schwach aus Süd bis Südwest. In der Nacht zum Freitag werden nur wenige Wolken

0: Wetter erwartet und es bleibt niederschlagsfrei. Lokal bildet sich Nebel. Die Luft kühlt auf 7 bis 2 Grad ab, der Wind weht schwach aus Richtungen um Süd. Am Freitag ist es überwiegend heiter. Erst ab dem späteren Nachmittag verdichtet sich von Nordwesten her die Bewölkung. Es bleibt aber noch trocken. Die Tageshöchstwerte erreichen 18 bis 20 Grad, der Wind weht schwach aus Richtungen um Süd. In der Nacht zum Samstag ist es stark bewölkt bis bedeckt und gebietsweise fällt etwas Regen. Die Tiefstwerte sinken auf 10 bis 6 Grad, der Wind weht schwach bis mäßig aus Süd bis West. Der Samstag wird wechselnd bis stark bewölkt, anfangs fällt gebietsweise Regen. Später lassen die Niederschläge nach und es gibt Auflockerung. Die Tageshöchsttemperatur erreicht 11 bis 15 Grad, der Wind weht schwach, vorübergehend mäßig aus Richtungen um Nord.
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0: Um 11 Uhr waren es 15 Grad, die Luftfeuchtigkeit betrug 58% und der Luftdruck 1029 Hektopascal.
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0: Im Anschluss sehen Sie Querfort Spezial sowie die 2000er im Auge der Punktum-Kamera. Am Donnerstag zu Gast Robert Dammann, geschäftsführender Gesellschafter von der Müller Dienstleistungs GmbH und Co. KG und am Freitag von unseren Nachbarn aus Sachsen-Anhalt.
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Ein echtes Traditionsfest zog am 3. Oktober, dem Tag der Deutschen Einheit, wieder unzählige Besucher nach Querfurt. Der Obsthof Müller feierte sein großes, traditionelles Hoffest zur Apfelernte. Was im Jahr 1999 einst als kleines Familienfest begann, hat sich über die letzten Jahre zu einem echten Höhepunkt im regionalen Veranstaltungskalender entwickelt. Auch in diesem Jahr bot der Hof seinen Gästen ein buntes Programm. Neben seinem regionalen Bauernmarkt gab es herzhafte Spezialitäten, Einblicke in das traditionelle Schaubrennen und natürlich jede Menge frische Äpfel aus eigenem Anbau. Ein Fest für die ganze Familie und für alle Sinne. Für die passende Stimmung sorgte nicht nur die musikalische Umrahmung, sondern auch ein ganz besonderer Hingucker auf der Bühne. Die Mitglieder des TSG Gymnasium Querfurt zeigten mit ihrem Programm ihr ganzes Können.

0: Die Firma Teamprojekt in Eisleben feierte unlängst ihr 13-jähriges Firmenjubiläum. Herr Köhler hatte sich dafür zugunsten des Kindergartens Plümmicke Straße etwas ganz Besonderes einfallen lassen und übergab Bürgermeisterin Frau Fischer einen Gutschein.
1: Also 13 Jahre Musterhausküche in Eisleben haben im Prinzip bewiesen, dass man die Qualität und Service am Kunden hier im Prinzip dokumentieren. Und wir möchten eigentlich im Zuge dieses 13-jährigen Jubiläums der Stadt und damit einer Kindereinrichtung der Stadt einen Scheck im Wert von 400 Euro für die Einrichtung der jeweiligen Kindereinrichtung überreichen.
2: Ich bedanke mich auf das Herzlichste dafür und ich versichere Ihnen, dass wir auf jeden Fall eine Kindereinrichtung finden werden, die das sehr gut gebrauchen kann. Und ich komme auch mit den Kindern vorbei, die sich dann persönlich bei Ihnen hier bedanken können. Ja, recht herzlichen Dank.
1: Bitte.
0: Dieses Versprechen konnte sie ganz schnell einlösen. Und die Kinder kamen ins Geschäft, um sich mit einem ganz speziellen Lied für das Geschenk zu bedanken.

0: Natürlich gab's für die kleinen Sänger noch Bonbons und für Herrn Köhler Sonnenblumen für die schöne Idee.
1: Soll es in Zukunft in der Landesbühne Eisleben immer so ruhig zugehen wie an diesem ganz normalen Wochentag, an dem das Ensemble zu einem Gastspiel in Arnstadt unterwegs ist. Nach den neuesten Konsolidierungsplänen des Landkreises soll der nicht unerhebliche Zuschuss zur Finanzierung des Theaters ab 2008 gestrichen werden. Völlig überrascht von dieser Meldung wurde Intendant Ulrich Fischer.
2: Also, was jetzt durch die Zeitung geisterte, das hat mich selber überrascht, weil das ist weder mit mir abgesprochen noch in meinem Theaterzweckverband. Es ist so, dass wir einen Vertrag haben zwischen dem Theaterzweckverband, wo der Landkreis drin ist, wo die beiden Städte drin sind, und auf der anderen Seite das Land Sachsen-Anhalt. Dieser Vertrag geht bis Dezember 2008 und keiner hat den gekündigt. Also läuft alles so bis Ende 2008. Was jetzt in der Zeitung steht, das kann ich mir selbst nicht erklären. Wie gesagt, das ist nicht mit mir besprochen worden, auch nicht mit im Zweckverband besprochen worden. Und ich bleibe da erstmal ganz gelassen, weil bis 2008 ist die Struktur so, wie sie ist, gesichert. Das danach muss neu verhandelt werden zwischen dem Land und dem

0: Zweckverband und das wird man auch machen und das wird man auch jetzt in den nächsten Monaten sicherlich beginnen, aber entschieden ist da gar nichts. Und im Übrigen kann auch der Landkreis Mansfelder Land nicht über die Zukunft des Theaters ab 2009 entscheiden, weil dieser Landkreis Mansfelder Land ja fusioniert wird und der neue Kreistag, der also erst ab Sommer 2007 bestehen wird, muss sich dann Gedanken machen, wie wird er das Theater weiter finanzieren, will er es weitererhalten oder will er es nicht. Und unsere Aufgabe wird es sein, die neuen Kreistagsmitglieder davon zu überzeugen, dass Theater sehr wichtig ist. Da gibt es sehr viele Gespräche schon im Vorfeld. Ich war gestern erst bei einer Fraktion, und zwar bei den Mansfeldern und den Sankenhäusern, die zusammengesessen haben, schon um sich vorzubereiten auf diese neue Zeit. Und die waren eindeutig für den Erhalt des Theaters zum Beispiel. Also was es da immer an Meldungen gibt und was immer gesagt wird, ist vorschnell, weil es kann auch gar nicht entschieden sein.
1: Eine umfangreiche Tagesordnung galt es auf der 4. Regionaltagung der Kulturdezernentinnen und Dezernenten im Eisleber Kulturhaus abzuarbeiten. Den zahlreichen Fachvorträgen zu den unterschiedlichsten Themen schloss sich dabei ein intensiver Erfahrungsaustausch an. Grundlage der Diskussion war der Vortrag des Staatssekretärs im Kultusministerium Sachsen-Anhalts, Dr. Kramlich.
2: Ich denke, wir brauchen mal wirklich hier eine breite und offene Diskussion zu der Frage, was kann und will sich das Kulturland Sachsen-Anhalt in Zukunft leisten. Weil also aus meiner Sicht sehe ich das nicht als sehr sinnvoll und auch nicht sehr zielführend an, wenn wir uns jährlich sozusagen vom Kultusministerium aus, das ist natürlich im Wesentlichen meine Aufgabe, mit dem Finanzminister sozusagen streiten. Nicht? Denn der muss also hier natürlich seine Rolle spielen. Und deswegen, also denke ich mal, wäre eine Zielstellung, wie man das, also sagen wir mal, regelungstechnisch hinkriegt, das ist für mich zweitrangig. Aber die Zielstellung wäre in der Tat, dass man nach einer wirklich breiten Diskussion, also hier doch eine, sagen wir mal, einen relativ übergreifenden Konsens mal herstellen kann, was wir uns da auf Dauer leisten wollen. Und zwar auch mit Blick eben auf Planungssicherheit, was ja sicherlich für Sie also doch besonders wichtig ist.
1: Wichtige Eckpunkte der Beratung waren die Arbeit der Musikschulen und Bibliotheken, der Einsatz von EU-Strukturfonds im Kulturbereich sowie die Zukunft der Museen im Land. Durch intensivere Vernetzung einzelner Einrichtungen soll auch in diesem Bereich dem notwendigen Sparzwang Rechnung getragen werden. Dieses Thema bot besonders für die Vertreter der Lutherstadt reichen Diskussionsstoff. Ist doch in Eisleben neben den bestehenden Luther-Gedenkstätten die Wiedereinrichtung eines Museums für Ur- und Frühgeschichte sowie Regional- und Bergbaugeschichte angedacht. Mittels eines klugen Konzepts könnten dabei Fördermittel in einer Höhe von 75-90% fließen. So wertvolle und sehenswerte Stücke wie der goldene Grabschmuck von Helmsdorf, der sich zurzeit als Leihgabe im Historischen Museum zu Basel in der Schweiz befindet, müssten dann nicht mehr in Tresoren und Magazinen schlummern, sondern könnten einer breiten Öffentlichkeit zugänglich gemacht werden.
3: Wunderschön dekoriert präsentierte sich das Kolping Berufsbildungswerk Hettstedt am 12. Oktober zum traditionellen Erntedankfest. Zum Auftakt waren die Kinder der neu eröffneten Adolf-Kolping-Kindertagesstätte zu hören. Übrigens gibt es in dieser Einrichtung noch freie Plätze.

0: Ich bringe frisches Obst und Nüsse aus den Garten für Gemüse.
1: Die Tomaten sind alle gut geraten. Ich schleppe hier in Huckepack Kartoffeln einen ganzen Sack.
2: Aus meinem Garten vor dem Haus bringe ich ein Blumenstrauß.
3: Der Gesamtleiter der Einrichtung, Dr. Feusner, begrüßte die Gäste und wies noch einmal auf die Hintergründe des Erntedankfestes hin, auch vom Chor der Einrichtung war Herbstliches zu hören.

0: bei den hauseigenen Produkten. Auch präsentierte sich der Anglerverein Wippertal e.V. Zum ersten Mal dabei und gleich im Mittelpunkt des Interesses das Bullenreiten. Ein unbestrittener Höhepunkt bei diesem Erntedankfest, was bei strahlendem Herbstwetter im Kolping Berufsbildungswerk stattfinden konnte.
1: Ganz gut was los war am Samstagabend im Vereinshaus der Gerbstädter Schützen. Mehr als 20 Damen und Herren hatten sich zur Teilnahme am Nachtschießen angemeldet. Für 10 Euro war man mit 25 Schuss auf Tontauben dabei, gut beleuchtet mit 5000 Watt Scheinwerferleistung. An den Töpfen stand wie immer Herr Rogalla.
2: Was gibt's denn Schönes heute?
3: Gulasch und Chili con Carne.
2: Ist das immer so?
3: Ja. Soll und klappt immer bei uns. Alles klar.
1: Direkt an der Anlage eröffnete Manfred Weigt, erster Schießwort des Gerbstädter Vereins, den Wettkampf.
4: So, wir haben heute der 14. Haben wir laut unserem Schießplan heute das Nachtschießen angesetzt. Beginnt 20 Uhr. Jeder Schütze hat 25 Wurfscheiben erstmal zur Verfügung, die er erstmal bekämpfen muss. Und hoffen trifft er sie auch alle. Denn es geht ja darum, wer hat die meisten Tauben zum Schluss kaputt gemacht. Ansonsten ist das das Pokalschießen oder wie man das nennt, das Nachtschießen, wird einmal im Jahr hier durchgeführt im Oktober. Das soll an und für sich der Höhepunkt des Schützenwesens insgesamt sein. Ja?
2: Ja, wie macht man das so im Dunkeln mit dem Schießen?
4: Ja, die sehen, das ist hier ein Scheinwerfer und unten sind drei große, sind mit ungefähr 5000 Watt beleuchtet, die Anlage. Und Sie können ja gleich sehen, wenn der erste Schuss fällt. Die Tauben sind gut, sehr gut sichtbar. Feuer frei!
1: Die Lichtverhältnisse waren jedoch eine besondere Herausforderung. Viele Schützen verfehlten die Scheiben trotz guter Beleuchtung. Auch für die Sieger hatten sich die Gerbstädter diesmal etwas ganz Besonderes einfallen lassen. Statt Pokalen gab es Sachpreise. Über einen großen Präsentkorb konnte sich so der Sieger Detlef Lichtenfeld aus Nienburg freuen. Die besten Schützen des Gastgebers waren Manfred Fischer und Ingo Jürgens. Erste Bewerbungen für die neue Mansfelder Bergwerkschaft GmbH werden ab sofort entgegengenommen. So konnte man auf einem handgeschriebenen großen Schild auf dem Gelände des Eduard-Schachtes lesen. Per aspira ad astra, zu Deutsch durch das raue Steinige zu den Sternen, so steht es außerdem auf dem Logo der neu gegründeten Firma, die am vergangenen Samstag zu einer Feierstunde anlässlich der Wiederaufnahme der Erzgewinnung in der Mansfelder Mulde einlud. Sowohl Befürworter als auch Skeptiker waren da und harrten der Dinge, die da kommen sollten. Zunächst ergriff Landrat Hans-Peter Sommer das Wort.
5: Das ist schon was Eigentümliches. Da haben wir vor einigen Jahren 800 Jahre Bergbau gefeiert. Das haben wir gefeiert in einer Zeit, als an Bergbau in unserer Region direkt schon längst nicht mehr zu denken war. Und da habe ich damals, ich kann mich noch gut erinnern, als wir am Abschlusstag die Temmerschächter Halde beleuchtet haben, gesagt, dieses soll ein Signal dafür sein, dass wir unsere Zukunft, unsere Region nicht so gleichsam in die Schublade legen, sondern dass es einen Neuanfang, ein Weitermachen geben soll. Seitdem, und das ist nun schon wieder einige Jahre her, warten wir eigentlich Tag für Tag auf Neuanfänge. Und wenn man ganz ehrlich ist, es gibt ja auch eine ganze Reihe in unserer Region. Es gibt viele Unternehmen, die sich entwickelt, neu gegründet und einfach nur am Markt geblieben sind. Aber der Bergbau, das war bis heute nun mal eine Tatsache. Der Bergbau, den gab es nicht mehr. Ich denke auf jeden Fall, wenn ich so an die Erfahrungen eines Versuches, den der damalige Landkreis Mansfelder Land beim Sanierungsverbund Mansfeld mit Hilfe des damaligen Wirtschaftsministeriums in Auftrag gegeben hatte, mit dem Ergebnis, dass die Ausbeute der Tauben, Gesteine und sonstigen an der Oberfläche lagerten Relikte unseres Bergbaus sich einer Erschließung aus ökonomischen Gründen völlig verschließen. Das ist nun allerdings mehr als 10 Jahre her. Und schon damals war erkennbar, die Entwicklung am Weltmarkt wird mit Sicherheit einen Impuls dafür liefern, dass man dieses Thema noch einmal neu aufgreift. Deshalb kann ich nur sagen, ich freue mich darüber, dass es diese Idee gibt. Ich bin sehr gespannt darauf, was beim Pilotprojekt herauskommt. Ich bedanke mich bei allen denen, die den Mut haben, in dieser Zeit und auch

0: zwei schon festgefügten Einstellungen von uns Menschen hier im Mansfelder Land zu unserer eigenen Zukunft zu sagen, wir machen einen Versuch, wir packen es neu an.
1: Auch der Hetschter Bürgermeister Jürgen Lautenfeld verlieh seine Hoffnung auf ein Gelingen des Vorhabens Ausdruck, aus dem vorhandenen Abraum im Mansfelder Land nochmals Kupfer zu gewinnen. Hernach ergriff der SPD-Landtagsabgeordnete Norbert Born das Wort. Auch er findet die Geschäftsidee der neuen Mansfelder Bergwerkschaft gar nicht so abwegig.
2: Wer am 4. Oktober den Wochenspiegel gelesen hat, war natürlich überrascht. Eine große Überschrift, unglaublich aber wahr. Gut, ich muss sagen, für mich war das nicht ganz so überraschend, da ich schon seit einiger Zeit, wenn auch hinter Zu- und Türen, mit dieser Idee konfrontiert wurde. Und da ich nun vor fast 20 Jahren auch einmal ein Wirtschaftsstudium an der Bergakademie in Freiberg abgeschlossen habe, habe ich mich natürlich für diese Geschäftsidee auch insbesondere interessiert. Deshalb war natürlich auch nicht überraschend, dass in den Abfallprodukten und Restprodukten unserer Kupferherstellung auch noch Metall, noch Kupfer und andere sehr wertvolle Metalle sind.
1: Von allen Anwesenden mit Spannung erwartet waren die Worte des amtierenden Geschäftsführers der neuen Firma. Dr. Michael de Bois war es auch, der nach einer kleinen Rede den ersten Zug mit Abraum in Richtung Pilotanlage Helpra feierlich starten ließ.
3: Auf die Veröffentlichungen in den Medien zu unserer heutigen Veranstaltung gab es ein breites Echo und die Reaktionen schwankten verständlicherweise zwischen hier sind ein paar Spinner am Werke, bis zu endlich finden sich Mutige, die die Region retten werden. Nun will ich weder bestreiten, dass zu unserem Projekt wie zu jedem Neubeginn etwas Mut gehört, noch dass wir mitunter von erheblichen Zweifeln geplagt werden, ob denn unser Vorhaben nicht doch nur ein schönes Gespinst aus Träumen und Wünschen ist. Aber das eine wie das andere wird unseren Absichten nicht gerecht. Was wir wollen, ist fernab jeder Emotion den sachlich nüchternen Versuch wagen, alles an lokalen Ressourcen zu nutzen, was sich unter dem aktuellen Blickwinkel neuer Technologien und neuer Verhältnisse auf den Märkten als wirtschaftlich erschließen lässt. Wir haben heute völlig andere Ausgangsbedingungen als vor 35 Jahren und insofern liegt durchaus ein Neuanfang vor, dessen Entwicklungspotenzial wir im ersten Schritt mit der Errichtung und dem Betrieb einer Pilotanlage prüfen wollen. Nicht mehr, aber auch nicht weniger. Soll möglich erscheinen lassen, so werden wir deren Errichtung mit großem Einsatz vorantreiben. Bislang ist das Ergebnis aber offen. Die große Welle der Zustimmung und Begeisterung, die uns bis heute entgegenschlug, hat uns veranlasst, den Arbeitsbeginn der neuen Mansfelder Bergwerkschaft, der de facto noch ein wenig in der Zukunft liegt, heute mit einem symbolischen ersten Schritt zu beginnen und damit deutlich zu machen, dass wir die Verantwortung, die sich aus den Erwartungen hier in der Region ergibt, annehmen wollen. Als ersten Nachweis des großen Ernstes, mit dem wir unsere Tätigkeit betreiben werden, wollen wir zunächst darauf hinweisen, dass der Betrieb der Pilotanlage noch nichts entscheiden kann und die Einstellung unserer Aktivitäten nach einiger Zeit ebenso möglich ist wie ihre Ausweitung.
4: Freier Tag für die neue Mansfelder Bergwerkschaft. Freier Tag für den neuen Bergbau im Mansfelder Land.

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Hallo und herzlich willkommen, liebe Zuschauerinnen und Zuschauer bei Punktum, Ihrem regionalen Fernsehprogramm am heutigen Mittwoch. Bis Ende September haben im südlichen Sachsen-Anhalt 1.327 Personen eine Ausbildung im Handwerk begonnen. Die meisten von ihnen verfügen über einen Realschulabschluss, nämlich 57,8%. Etwa jeder Vierte startet mit einem Hauptschulabschluss in die Berufsausbildung. Bei den weiblichen Auszubildenden besitzen 16,5

0: Prozent die Hochschulreife, bei den männlichen 9,7. Die überwiegende Mehrheit der Handwerks-Azubis kommt von der Sekundarschule. Unsere Ausbildungsbetriebe erwarten zu Recht, dass die Schulen die Voraussetzungen für eine erfolgreiche Berufsausbildung schaffen. Eine bessere Ausstattung der Sekundarschule, insbesondere im Realschulzweig, trägt unmittelbar zu einer höheren Ausbildungsqualität bei und hilft, den Fachkräftemangel abzumildern, so Thomas Keindorf, Präsident der Handwerkskammer Halle. Wer sich für eine handwerkliche Ausbildung interessiert und informieren möchte, kann sich an die Handwerkskammer Halle wenden. Weitere Infos und Kontaktmöglichkeiten unter www.hwkhalle.de/Ausbildung im Handwerk. Der Kreiselternrat Mansfeld-Südharz hat seit Montag ist mit seiner neuen Webseite www.ker-msh.de online. Mit der neuen Webseite wird eine zentrale Informations- und Kommunikationsplattform für Eltern, Elternvertretungen und alle Interessierten im Landkreis Mansfeld-Südharz geschaffen. Gleichzeitig steigt der Kreiselternrat damit die Sichtbarkeit seiner Arbeit und schafft neue Möglichkeiten für Information, Austausch und Beteiligung. Mit einem Primärversorgungssystem möchte die Bundesregierung insbesondere den Hausarzt als zentrale Anlaufstelle in der ambulanten Versorgung etablieren. Dabei spielen interprofessionelle Teams aus qualifiziertem, nichtärztlichem Personal eine entscheidende Rolle, denn sie entlasten die Praxen und schaffen Kapazitäten. Eine aktuelle Analyse des Wissenschaftlichen Instituts der AOK bestätigt, dass Sachsen-Anhalt sehr gut für dieses Modell gerüstet ist. Mit knapp 60% verfügt das Land bundesweit über den höchsten Anteil an Hausarztpraxen, in denen qualifizierte Gesundheitsfachkräfte wie NEPA, also nichtärztliche Praxisassistenten, oder VERA, Versorgungsassistenten in der Hausarztpraxis, tätig sind. Diese spielen eine entscheidende Rolle bei der Entlastung von Praxen, da sie übernehmen dann beispielsweise Aufgaben bei Hausbesuchen, in der Wundversorgung oder bei der Betreuung chronisch kranker Menschen. Die Ergebnisse zeigen, dass Sachsen-Anhalt bereits heute viele Strukturen erfolgreich lebt, die künftig die Grundlage für das Primärversorgungssystem bilden sollen. Das Hausarztmodell in Sachsen-Anhalt ist Vorbild, denn das Land weist bundesweit den höchsten Anteil an Praxen mit diesen DEPA- bzw. VERA-Kräften auf. Das Theater Eisleben geht in dieser Spielzeit neue Kooperationswege. Am 6. und 8. November präsentieren Studierende des Lehramtes Musik der Martin-Luther-Universität Halle-Wittenberg gemeinsam mit Orchestermusikern der Staatskapelle Halle die Hochzeit des Figaro auf der großen Bühne. Tickets sind an der Theaterkasse in der Bucherstraße und an der Abendkasse sowie online unter theater-eisleben.de oder telefonisch unter Eisleben 6020 70 erhältlich. Nochmal die Termine: Freitag 6.11. 19:30 Uhr und am Sonntag den 8.11. um 15 Uhr.
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0: Es sollte ein besonderer Markt werden. Immerhin stand das 20. Jubiläum des Regionalmarktes in Sangerhausen auf dem Kalender. Jedoch konnte der Besucher am vergangenen Sonntag nur ein kleines Angebot an Waren auf dem Sangerhäuser Markt entdecken. Björn Gärtner, Veranstaltungsleiter der Rosenstadt Sangerhausen, klärte auf.
1: Leider haben uns dieses Jahr aufgrund von Personalmangel, Krankheit, kurzfristig, 3 Tage vorher, 5 bis 6 Händler abgesagt. Zudem ist in Halle auch ein Bauernmarkt, der uns viele unserer Stammhändler gekostet hat, auch ungefähr 4 bis 5. So ist die Anzahl der Händler dieses Jahr leider etwas geschrumpft, von üblicherweise 27 bis 28 auf leider nur 16.
2: Aber ihr habt nicht nur Händler da, ihr bietet auch andere Dinge an. Was kann der Besucher erwarten?
1: Neben den Händlern, die verschiedene regionale Produkte anbieten, Dekorationsware, gibt es natürlich auch gastronomische Anbieter. Wir haben einen neuen Fischhändler. Neben unserem Stammfischhändler der Südharzer Forellenzucht ist noch ein weiterer Fischfeinkosthändler aus Nordhausen da. Wir haben noch einen anderen Gastronomen, der unter anderem die beliebte Kürbissuppe anbietet oder auch gebratenen Blumenkohl. Also es ist gastronomisch gesorgt und die sind dann auch bis abends zum Abendprogramm bei uns auf dem Regionalmarkt vertreten.
0: Kurz nach 10 Uhr waren die ersten Besucher vor Ort und nutzten die Gelegenheit, sich zu informieren, zu stöbern und zu kaufen. Stolle und Kekse von Friwi standen ganz oben auf der Einkaufsliste angesichts der bevorstehenden Weihnachtszeit. Bei herbstlichen Dekorationen und Kürbissen schlugen all jene zu, die den Blick noch nicht auf Weihnachten richteten. Wie in den vergangenen Jahren war auch das CJD Sangerhausen mit einem Stand vertreten. Die angebotenen Waren werden in den Kreativwerkstätten des CJD von den Bewohnern mit Beeinträchtigung hergestellt, wie Ines Hommann, eine der Gruppenleiterinnen, erklärte. Der Verkauf gehört dann natürlich auch dazu.
3: Ja, für uns ist so ein Stand, erstens mal macht es ganz viel Spaß, die Sachen, die bei uns hergestellt werden, zu präsentieren. Ja, und dann eben auch Werbung zu machen. Viele kennen das CJD gar nicht. Selbst aus Sangerhausen kennen das manche gar nicht. Und wir versuchen uns damit auch ins Gespräch zu bringen. Ja, wir haben sehr viele Bereiche. Wir haben eine eigene Wäscherei, wir haben eine eigene Druckerei, wir haben eine Gärtnerei, einen Holzbereich, wo viele Sachen hergestellt werden. Oder eben zum Beispiel in der Wäscherei wird Wäsche gewaschen für die Arztpraxen und. Das wissen viele Leute gar nicht. Ja, und so ein Stand ist dann auch immer eine schöne Möglichkeit, mit den Leuten hier aus der Umgebung oder auch von weiter her ins Gespräch zu kommen.
0: Von den Regional- und Bauernmärkten nicht wegzudenken sind die Hainröder Besenbinder. Gern zeigen und erklären sie den Besuchern, wie das Herstellen solcher Besen vonstatten geht. Und wer ein paar Minuten Zeit hat, erfährt auch einiges zur Verwendung dieser Besen, welche noch nach Geschlechtern getrennt ist, mit einem kleinen Augenzwinkern.
4: Also ihr sammelt erstmal das alles selber hier?
5: Das sammeln wir alles selber. Das müssen wir im Januar holen, das Reisig. Und Stiele, die müssen wir dann im Frühjahr holen, wenn Saft. Wichtig ist, dass kein Saft mehr drin ist, keine Blätter mehr dran, okay. Und kein Saft mehr drin ist. Müssen wir im Januar fürs ganze Jahr dann zusammenholen.
4: Und dann, wie viele Besen wären das so im Jahr, die ihr so macht? Was schätzt du so Pi mal Daumen?
5: Das lässt sich schlecht schätzen, wenn wir da öfter unterwegs sind.
4: Aber ihr macht auch große und kleine Besen nicht da drüben?
5: Wir machen verschiedene Größen. Das, was ich jetzt hier habe, das ist die Sorte, die, wo man auch richtig Straße kehren kann, damit oder im Stall. Und um kein Material zu verschwenden, machen wir dann verschiedene andere Größen. Wenn ich jetzt die Spitzen abschneide, ja, dann macht er dann die kleinere Sorte. Ah. Das ist dann für Schmuck.
4: Und die wichtigste Frage, einmal im Jahr, ich glaube am 30. April, kannst du mit solchen Besen auch fliegen?
5: Die Männer nicht. Die Männer gehen nur gern damit. Das ist was für die Frauen.
4: Okay, ich werde das mal weitergehen, dass wir es mal probieren.
5: Ja, ja.
6: Ja, wegen dem Besen. Wichtig ist, dass die Frauen das ganze Jahr damit gehren. Der Besen muss sich statisch aufladen und zur Walpurgisnacht geht es nachher los. Da muss so lange getreten werden, bis die Funken kommen. Und dann geht's los Richtung Brocken.
0: Für Unterhaltung sorgten nicht nur die Hainröder Besenbinder. Drehorbel Rolf zog mit Wort und Witz und musikalisch die Besucher in seinen Bann.
7: 1111, Achtung, Achtung, meine sehr verehrten Damen und Herren, Ladies and Gentlemen.

0: Madame, Monsieur, de Rogier, Drosia, willkommen in Sangershausen.
1: Man kann sich auch mal aufs alten Teil setzen, aber du willst auf jeden Fall weitermachen. Bis wann?
0: Ach du, so lange wie es geht hier. Der Seemann denkt immer bis zum nächsten Hafen und ich denke an die nächsten Veranstaltungen und am Friedhof denke ich noch nicht. Wobei am Friedhof habe ich auch schon gespielt zur Beerdigung, aber das ist nicht so richtig meine Masche.
1: Dann wünschen wir dir ganz viel Spaß.
0: Danke, den werden wir machen. Euch auch.

0: Informationen im Besonderen über alte Obstsorten erhielten die Gäste des Marktes am Stand des Biosphärenreservats Karstlandschaft Südharz.
1: Jawohl, bei uns kann man Informationen rund ums Obst bekommen, egal ob es normales Hausobst ist quasi oder auch Wildobst.
2: Was ist euch denn wichtig, den Leuten zu vermitteln?
1: Dass die alten Sorten besser schmecken als die, die es jetzt noch im Laden gibt.
2: Wie ist die Reaktion der Leute darauf?
1: Also die älteren Leute, die eben das auch noch kennen, das alte Obst, sage ich mal, die stimmen uns natürlich zu. Und die Jugend, die will eher das Süße haben, ja.
0: Vom Geschmack konnte man sich vor Ort gleich selbst überzeugen. Pünktlich um 11 Uhr gab es die offizielle Begrüßung durch Oberbürgermeister Thorsten Schweiger.
3: Ich möchte heute alle begrüßen, die hierher gekommen sind, natürlich auch die Händler, zu unserem 20. Bauernmarkt. Und das ist natürlich ein Event und ein Jubiläum, was wir heute feiern. Aber ich denke, es ist mittlerweile auch gute Tradition geworden, dass wir das machen. Und ich freue mich ganz besonders, dass die zwei Majestäten an meiner Seite sind, die die Stadt Sangerhausen auch immer vertreten. Insofern obliegt es mir nun, heute zu sagen, der Markt ist eröffnet. Ich wünsche allen ganz, ganz viel Spaß. Kaufen Sie ein bisschen was ein, denn die Händler leben davon, dass man nicht nur schaut, sondern auch was mitnimmt.
0: In Begleitung von Rosenkönigin und Rosenprinzessin nahm er sich anschließend Zeit, um die Stände auf dem Markt zu besuchen.
4: In den Jahren 2020 bis 2023 erbrachten archäologische Forschungsarbeiten des Landesamtes für Denkmalpflege und Archäologie Sachsen-Anhalt auf der Anhöhe Kleine Klaus bei Eisleben Spuren der verschollenen ottonischen Königspfalz-Helfta. Im Zusammenhang mit der von diesen Entdeckungen ausgehenden, durch das Land Sachsen-Anhalt geförderten Entwicklung einer touristischen Infrastruktur für die Königspfalz-Helfta durch die Lutherstadt Eisleben wird die Untersuchung des Areals derzeit fortgesetzt. Zur Vorstellung aktueller Befunde und Funde der laufenden Ausgrabungen begrüßt er am 12. Oktober Bürgermeister Carsten Staub die Interessierten.
5: Wir hatten uns vor 5 Wochen, Professor Biermann, das erste Mal wieder hier getroffen, seitdem die Grabungen Anfang September angelaufen sind und uns über die aktuellen Ergebnisse informiert. Und diese wollen wir Ihnen heute natürlich auch gern exklusiv sozusagen mitteilen. Es ist so, ich habe vorhin so spaßeshalber gesagt, bei jeder Grabung kommen neue Dinge, die ausstellungswürdig und ausstellungsrelevant sind, zutage. Wir sind gerade in der finalen Phase der Planung sozusagen. Wir wollen sehr zügig jetzt auch mit den ersten Maßnahmen beginnen. Das ist insbesondere die infrastrukturelle Erschließung hier des Windmühlenweges, dass auch die Baumaschinen, die Fahrzeuge auf die Pfalz können und wollen, wie gesagt, das Ganze finalisieren. Wir haben am morgigen Tag nochmal ein Gespräch mit den Stadträten, auch das Planungsbüro, das LDA wird mit vor Ort sein. Und heute wollen wir einfach hier nochmal auch die wissenschaftliche Bedeutung der bisherigen Funde, aber auch der jetzt in dieser Grabung festgestellten Dinge von Professor Biermann hören. Ich habe gerade gehört, 2 Wochen wird noch gegraben, also bis zum Reformationstag sozusagen, bis Ende Oktober. Und dann gilt es, wie gesagt, die Sachen auch weiter zu erforschen.
4: Genau zu diesen archäologischen Forschungen äußerte sich Projektleiter Professor Dr. Felix Biermann.
6: Wir sind hier auf dem Hügel Kleine Klaus bei Helfta. Hier befand sich im frühen Mittelalter, in der Karolinger- und in der Ottonenzeit ein außerordentlich bedeutendes Burg- und Herrschaftszentrum, was im 10. Jahrhundert als Pfalz gedient hat. Wir haben historische Nachrichten, die uns das belegen. Im 8. Jahrhundert, also in der Karolingerzeit, ist hier eine große Burg errichtet worden, die als Helfide oder Helpide Burg in den schriftlichen Nachrichten erscheint, insbesondere im berühmten Hersfelder Zehntverzeichnis im späten 9. Jahrhundert. Diese Anlage entwickelte sich in der Ottonenzeit weiter. Es war also ein Herrschaftssitz. Von hier aus wurde die Provinz praktisch verwaltet in der Karolinger und dann eben auch in der Ottonenzeit. Und in der zweiten Hälfte oder seit der Mitte und in der zweiten Hälfte des 10. Jahrhunderts sind hier mehrere Aufenthalte von Königen und Kaisern nachweisbar. Paris war. Insbesondere Otto der Große ist hier gewesen, der offensichtlich eine gewisse Zuneigung zu diesem Ort gehabt hat, denn er hat hier eine bedeutende und wie wir aus den Ausgrabungen von vor 4 Jahren wissen, auch sehr große und stattliche Kirche errichtet, St. Radegundes, die also benannt war nach dieser Thüringer Prinzessin, die im 6. Jahrhundert gelebt und auch dann eben heiligmäßig gelebt hat.
4: Zu den spannendsten Ergebnissen der laufenden Grabungen zählt für Professor Biermann die Freilegung eines weiteren Steingebäudes neben dem ottonischen Palast direkt vor ihm. Es gehört damit zu den frühesten profanen Steingebäuden in Helfter sowie in ganz Sachsen-Anhalt. Die Funktion ist indes noch unklar. Man vermutet, dass es sich um ein Gästehaus für adliges Gefolge des Herrschers oder um den Sitz des Burggrafen handelte, der während der Abwesenheit des Königs hier residierte. Aber das untersuchte Gelände ist viel weitläufiger. So wurden Relikte der Wohnhäuser und Werkstätten in der südöstlichen Vorburg wieder zahlreich aufgedeckt. Die ökonomischen und sozialen Strukturen Helfters im Mittelalter werden sich aus den archäologischen Zeugnissen detailreich rekonstruieren lassen. Spannend auch die Funde in der hoch- und spätmittelalterlichen Burg der Hackeborns, die zu einer Zeit entstand, als die Siedlung auf der kleinen Klaus schon an Bedeutung verloren hatte. Die Grabungen werden durch rund 20 Freiwillige unterstützt, die ehrenamtlich teilnehmen. Mit ihrer Unterstützung wurden neben den bereits skizzierten Befunden zahlreiche Gräber vom Friedhof der Radegundeskirche, Mauerreste und Gräben der immer wieder aufs Neue befestigten Anhöhe untersucht. Innerhalb des Fundmaterials stechen etliche Silbermünzen des 10. bis 15. Jahrhunderts sowie ottonische Schmucksachen wie Ohrringe und detaillierte Gewangspangen hervor. Dazu kommen eiserne Pfeilspitzen, viel Keramik und noch vieles mehr. Damit offenbart sich die kleine Klaus einmal mehr als Brennpunkt der Landesgeschichte mit reichen Zeugnissen kriegerischer Zeiten, prunkhafter Herrschaftsrepräsentation und regem wirtschaftlichen Lebens über viele Jahrhunderte hinweg. 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Am 4. Dezember wird von 17 bis 20 Uhr auf dem Schmidtschacht Helbra der Barbara-Tag gefeiert. Am Reformationstag finden von 15 bis 20 Uhr 3 hochrangige Konzerte in der St. Andreaskirche statt. Gestaltet vom Mitteldeutschen Kammerorchester, Kirchenmusikdirektor Thomas Ennbach an der Orgel unter der Leitung von Kirchenmusikdirektor Dietrich Ehrenwert. 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
7: Der DAX notierte am Mittwochvormittag bei 25.337,05 Punkten. Der TecDAX bei 4.002,22 Zählern und der Euro war 1 US-Dollar 12,06 wert.
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7: In der Nacht zum Donnerstag ist es anfangs klar oder gering bewölkt, später bildet sich örtlich Dunst, Hochnebel oder Nebel. Die Tiefstwerte sinken auf 5 bis 1 Grad, der Wind weht schwach aus unterschiedlichen Richtungen. Am Donnerstag zeigt sich nach Auflösung regionaler Dunst- und Nebelfelder die Sonne. Es bleibt trocken, die Luft erwärmt sich auf 16 bis 18 Grad, der Wind weht schwach aus Süd bis Südwest. In der Nacht zum Freitag werden nur wenige Wolkenfelder erwartet und es bleibt niederschlagsfrei. Lokal bildet sich Nebel. Die Luft kühlt auf 7 bis 2 Grad ab, der Wind weht schwach aus Richtungen um Süd. Am Freitag ist es überwiegend heiter. Erst ab den späteren Nachmittag verdichtet sich von Nordwesten her die Bewölkung. Es bleibt aber noch trocken. Die Tageshöchstwerte erreichen 18 bis 20 Grad, der Wind weht schwach aus Richtungen um Süd. In der Nacht zum Samstag ist es stark bewölkt bis bedeckt und gebietsweise fällt etwas Regen. Die Tiefstwerte sinken auf 10 bis 6 Grad, der Wind weht schwach bis mäßig aus Süd bis West. Der Samstag wird wechselnd bis stark bewölkt, anfangs fällt gebietsweise Regen. Später lassen die Niederschläge nach und es gibt Auflockerung. Die Tageshöchsttemperatur erreicht 11 bis 15 Grad, der Wind weht schwach, vorübergehend mäßig aus Richtungen um Nord.
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7: Um 11 Uhr waren es 15 Grad, die Luftfeuchtigkeit betrug 58% und der Luftdruck 1029 Hektopascal.
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Ein echtes Traditionsfest zog am 3. Oktober, dem Tag der Deutschen Einheit, wieder unzählige Besucher nach Querfurt. Der Obsthof Müller feierte sein großes, traditionelles Hoffest zur Apfelernte. Was im Jahr 1999 einst als kleines Familienfest begann, hat sich über die letzten Jahre zu einem echten Höhepunkt im regionalen Veranstaltungskalender entwickelt. Auch in diesem Jahr bot der Hof seinen Gästen ein buntes Programm. Neben seinem regionalen Bauernmarkt gab es herzhafte Spezialitäten, Einblicke in das traditionelle Schaubrennen und natürlich jede Menge frische Äpfel aus eigenem Anbau. Ein Fest für die ganze Familie und für alle Sinne. Für die passende Stimmung sorgte nicht nur die musikalische Umrahmung, sondern auch ein ganz besonderer Hingucker auf der Bühne. Die Mitglieder des TSG Gymnasium Querfurt zeigten mit ihrem Programm ihr ganzes Können.

0: Die Firma Teamprojekt in Eisleben feierte unlängst ihr 13-jähriges Firmenjubiläum. Herr Köhler hatte sich dafür zugunsten des Kindergartens Plümmicke Straße etwas ganz Besonderes einfallen lassen und übergab Bürgermeisterin Frau Fischer einen Gutschein.
1: Also 13 Jahre Musterhausküche in Eisleben haben im Prinzip bewiesen, dass man im Prinzip Qualität und Service am Kunden hier im Prinzip dokumentieren. Und wir möchten eigentlich im Zuge dieses 13-jährigen Jubiläums der Stadt und damit einer Kindereinrichtung der Stadt einen Scheck im Wert von 400 Euro für die Einrichtung der jeweiligen Kindereinrichtung überreichen.
2: Ich bedanke mich auf das Herzlichste dafür und ich versichere Ihnen, dass wir auf jeden Fall eine Kindereinrichtung finden werden, die das sehr gut gebrauchen kann. Und ich komme auch mit den Kindern vorbei, die sich dann persönlich bei Ihnen hier bedanken können. Ja, recht herzlichen Dank.
1: Bitte.
0: Dieses Versprechen konnte sie ganz schnell einlösen. Und die Kinder kamen ins Geschäft, um sich mit einem ganz speziellen Lied für das Geschenk zu bedanken.

0: Natürlich gab es für die kleinen Sänger noch Bonbons und für Herrn Köhler Sonnenblumen für die schöne Idee.
1: Soll es in Zukunft in der Landesbühne Eisleben immer so ruhig zugehen wie an diesem ganz normalen Wochentag, an dem das Ensemble zu einem Gastspiel in Arnstadt unterwegs ist. Nach den neuesten Konsolidierungsplänen des Landkreises soll der nicht unerhebliche Zuschuss zur Finanzierung des Theaters ab 2008 gestrichen werden. Völlig überrascht von dieser Meldung wurde Intendant Ulrich Fischer.
2: Also, was jetzt bloß die Zeit begeisterte, das hat mich selber überrascht, weil das ist weder mit mir abgesprochen noch in meinem Theaterzweckverband. Es ist so, dass wir einen Vertrag haben zwischen dem Theaterzweckverband, wo der Landkreis drin ist, wo die beiden Städte drin sind, und auf der anderen Seite das Land Sachsen-Anhalt. Dieser Vertrag geht bis Dezember 2008 und keiner hat den gekündigt. Also läuft alles so bis Ende 2008. Was jetzt in der Zeitung steht, das kann ich mir selbst nicht erklären. Wie gesagt, das ist nicht mit mir besprochen worden, auch nicht mit im Zweckverband besprochen worden. Und ich bleibe da erstmal ganz gelassen, weil bis 2008 ist die Struktur so, wie sie ist, gesichert. Das danach muss neu verhandelt werden zwischen dem Land und dem Zweckverband, und das wird man auch machen und das wird man auch jetzt in den nächsten Monaten sicherlich beginnen, aber entschieden ist da gar nichts. Und im Übrigen kann auch der Landkreis Mansfelder Land nicht über die Zukunft des Theaters ab 2009 entscheiden, weil dieser Landkreis Mansfelder Land ja fusioniert wird und der neue Kreistag, der also erst ab Sommer 2007 bestehen wird, muss sich dann Gedanken machen, wie wird er das Theater weiter finanzieren, will er es weiter erhalten oder will er es nicht. Und unsere Aufgabe wird es sein, die neuen Kreistagsmitglieder davon zu überzeugen, dass Theater sehr wichtig ist. Da gibt es sehr viele Gespräche schon im Vorfeld. Ich war gestern erst bei einer Fraktion, und zwar bei den Mansfeldern und den Sachsenhäusern, die zusammengesessen haben, schon um sich vorzubereiten auf diese neue Zeit. Und die waren eindeutig für den Erhalt des Theaters zum Beispiel. Also was es da immer an Meldungen gibt und was immer gesagt wird, ist vorschnell, weil es kann auch gar nichts entschieden sein.
1: Eine umfangreiche Tagesordnung galt es auf der 4. Regionaltagung der Kulturdezernentinnen und Dezernenten im Eisleber Kulturhaus abzuarbeiten. Den zahlreichen Fachvorträgen zu den unterschiedlichsten Themen schloss sich dabei ein intensiver Erfahrungsaustausch an. Grundlage der Diskussion war der Vortrag des Staatssekretärs im Kultusministerium Sachsen-Anhalts, Dr. Kramlich.
3: Ich denke, wir brauchen mal wirklich hier eine breite und offene Diskussion zu der Frage, was kann und will sich das Kulturland Sachsen-Anhalt in Zukunft leisten. Weil also aus meiner Sicht sehe ich das nicht als sehr sinnvoll und auch nicht sehr zielführend an, wenn wir uns jährlich sozusagen vom Kultusministerium aus, das ist natürlich im Wesentlichen meine Aufgabe, mit dem Finanzminister sozusagen streiten. Nicht? Denn der muss also hier natürlich seine Rolle spielen, und deswegen also denke ich mal, wäre eine Zielstellung, wie man das also sagen wir mal regelungstechnisch hinkriegt, das ist für mich zweitrangig. Aber die Zielstellung wäre in der Tat, dass man nach einer wirklich breiten Diskussion also hier doch einen relativ übergreifenden Konsens mal herstellen kann, was wir uns da auf Dauer leisten wollen. Und zwar auch mit Blick eben auf Planungssicherheit, was ja sicherlich für Sie also doch besonders wichtig ist.
1: Wichtige Eckpunkte der Beratung waren die Arbeit der Musikschulen und Bibliotheken, der Einsatz von EU-Strukturfonds im Kulturbereich sowie die Zukunft der Museen im Land. Durch intensivere Vernetzung einzelner Einrichtungen soll auch in diesem Bereich dem notwendigen Sparzwang Rechnung getragen werden. Dieses Thema bot besonders für die Vertreter der Lutherstadt reichen Diskussionsstoff. Ist doch in Eisleben neben den bestehenden Luther-Gedenkstätten die Wiedereinrichtung eines Museums für Ur- und Frühgeschichte sowie Regional- und Bergbaugeschichte angedacht. Mittels eines klugen Konzepts könnten dabei Fördermittel in einer Höhe von 75-90% fließen. So wertvolle und sehenswerte Stücke wie der goldene Grabschmuck von Helmsdorf, der sich zurzeit als Leihgabe im Historischen Museum zu Basel in der Schweiz befindet, müssten dann nicht mehr in Tresoren und Magazinen schlummern, sondern könnten einer breiten Öffentlichkeit zugänglich gemacht werden.
0: Wunderschön dekoriert präsentierte sich das Kolping Berufsbildungswerk Hettstedt am 12. Oktober zum traditionellen Erntedankfest. Zum Auftakt waren die Kinder der neu eröffneten Adolf-Kolping-Kindertagesstätte zu hören. Übrigens gibt es in dieser Einrichtung noch freie Plätze.

0: von dir. Ich bringe frisches Obst und Nüsse aus den Gärten für Gemüse.
1: Tomaten sind alle gut geraten. Ich schleppe hier ein Huckepack Kartoffeln einen ganzen Sack.
2: Aus meinen Garten vor dem Haus bringe ich ein Blumenstrauß.
3: Der Gesamtleiter der Einrichtung, Dr. Feusner, begrüßte die Gäste und wies noch einmal auf die Hintergründe des Erntedankfestes hin. Auch vom Chor der Einrichtung war Herbstliches zu hören.

Traditionell Mitgestalter des Erntedankfestes, der evangelische Pfarrer von Hettstedt, Herr Bartsch, und sein neuer katholischer Amtskollege Stefan Lorek. Nach der Eröffnungsveranstaltung gab es viel zu probieren.

0: auf Tontauben dabei, gut beleuchtet mit 5000 Watt Scheinwerferleistung. An den Töpfen stand wie immer Herr Rogalla.
1: Was gibt's denn Schönes heute?
2: Gulasch und Chili con Carne.
1: Oh. Ah, ist das immer ein... so?
2: Ja, Sorgung klappt immer bei uns. Alles klar.
0: Direkt an der Anlage eröffnete Manfred Weigt, erster Schießwort des Gerbstädter Vereins, den Wettkampf.
3: So, wir haben heute der 14. Haben wir laut unserem Schießplan heute das Nachtschießen angesetzt. Beginn 20 Uhr. Jeder Schütze hat 25 Wurfscheiben erstmal zur Verfügung, die er erstmal bekämpfen muss. Und hoffentlich trifft er sie auch alle. Denn es geht ja darum, wer hat die meisten Tauben zum Schluss kaputt gemacht. Ansonsten ist das das Pokalschießen oder wie man das nennt, das Nachtschießen, wird einmal im Jahr hier durchgeführt im Oktober. Das soll an und für sich der Höhepunkt Schützenwesen insgesamt sein. Ja? Mhm.
1: Ja, wie macht man das so im Dunkeln mit dem Schießen?
3: Ja, die sehen, das ist hier scheinbar und unten sind drei große, sind mit ungefähr 5000 Watt beleuchtet, die Anlage. Und Sie können ja gleich sehen, wenn der erste Schuss fällt. Die Tauben sind gut, sehr gut sichtbar. No. Feuer frei!
0: Oh. Die Lichtverhältnisse waren jedoch eine besondere Herausforderung. Viele Schützen verfehlten die Scheiben trotz guter Beleuchtung. Auch für die Sieger hatten sich die Gerbstädter diesmal etwas ganz Besonderes einfallen lassen. Statt Pokalen gab es Sachpreise. Über einen großen Präsentkorb konnte sich so der Sieger Detlef Lichtenfeld aus Nienburg freuen. Die besten Schützen des Gastgebers waren Manfred Fischer und Ingo Jürgens. Erste Bewerbungen für die neue Mansfelder Bergwerkschaft GmbH werden ab sofort entgegengenommen. So konnte man auf einem handgeschriebenen großen Schild auf dem Gelände des Eduard-Schachtes lesen. Per aspira ad astra, zu Deutsch durch das raue Steinige zu den Sternen, so steht es außerdem auf dem Logo der neu gegründeten Firma, die am vergangenen Samstag zu einer Feierstunde anlässlich der Wiederaufnahme der Erzgewinnung in der Mansfelder Mulde einlud. Sowohl Befürworter als auch Skeptiker waren da und harrten der Dinge, die da kommen sollten. Zunächst ergriff Landrat Hans-Peter Sommer das Wort.
4: Das ist schon was Eigentümliches. Da haben wir vor einigen Jahren 800 Jahre Bergbau gefeiert. Das haben wir gefeiert in einer Zeit, als an Bergbau in unserer Region direkt schon längst nicht mehr zu denken war. Und da habe ich damals, ich kann mich noch gut erinnern, als wir am Abschlusstag die Thermenschichter Heide beleuchtet haben, gesagt, dieses soll ein Signal dafür sein, dass wir unsere Zukunft, unsere Region nicht so gleichsam in die Schublade legen, sondern dass es einen Neuanfang, ein Weitermachen geben soll. Seitdem, und das ist nun wieder einige Jahre her, warten wir eigentlich Tag für Tag auf Neuanfänge. Und wenn man ganz ehrlich ist, es gibt ja auch eine ganze Reihe in unserer Region. Es gibt viele Unternehmen, die sich entwickelt, neu gegründet und einfach nur am Markt geblieben sind. Aber der Bergbau, das war bis heute nun mal eine Tatsache. Der Bergbau, den gab es nicht mehr. Ich denke auf jeden Fall, wenn ich so an die Erfahrungen eines Versuches, den der damalige Landkreis Mansfelder Land beim Sanierungsverbund Mansfeld mit Hilfe des damaligen Wirtschaftsministeriums in Auftrag gegeben hatte, mit dem Ergebnis, dass die Ausbeute der Tauben, Gescheine und sonstigen an der Oberfläche lagerten Relikte unseres Bergbaus sich einer Erschließung aus ökonomischen Gründen völlig verschließen. Das ist nun allerdings mehr als 10 Jahre her. Und schon damals war erkennbar, die Entwicklung am Weltmarkt wird mit Sicherheit einen Impuls dafür liefern, dass man dieses Thema noch einmal neu aufgreift. Deshalb kann ich nur sagen, ich freue mich darüber, dass es diese Idee gibt. Ich bin sehr gespannt darauf, was beim Pilotprojekt herauskommt. Ich bedanke mich bei allen denen, die den Mut haben, in dieser Zeit und auch bei schon festgefügten Einstellungen von uns Menschen hier im Mansfelder Land zu unserer eigenen Zukunft zu sagen, wir machen einen Versuch, wir packen es neu an.
0: Auch der Hetschter Bürgermeister Jürgen Lautenfeld verlieh seine Hoffnung auf ein Gelingen des Vorhabens Ausdruck, aus dem vorhandenen Abraum im Mansfelder Land nochmals Kupfer zu gewinnen. Hernach ergriff der SPD-Landtagsabgeordnete Norbert Born das Wort. Auch er findet die Geschäftsidee der neuen Mansfelder Bergwerkschaft gar nicht so abwegig.
5: Ja, am 4. Oktober

0: war, dass den Wochenspiegel gelesen hat, war natürlich überrascht. Eine große Überschrift, unglaublich aber wahr. Gut, ich muss sagen, für mich war das nicht ganz so überraschend, da ich schon seit einiger Zeit, wenn auch hinter Zu und Türen, mit dieser Idee konfrontiert wurde. Und da ich nun vor fast 20 Jahren auch einmal ein Wurzelstudium an der Bergakademie in Freiberg abgeschlossen habe, habe ich mich natürlich für diese Geschäftsidee auch insbesondere interessiert. Deshalb war natürlich auch nicht überraschend, dass in den Abfallprodukten und Restprodukten unserer Kupferherstellung auch noch Metall, noch Kupfer und andere sehr wertvolle Metalle sind.
1: Von allen Anwesenden mit Spannung erwartet waren die Worte des amtierenden Geschäftsführers der neuen Firma, Dr. Michael de Bois, war es auch, der nach einer kleinen Rede den ersten Zug mit Abraum in Richtung Pilotanlage Helpra feierlich starten ließ.
2: Auf die Veröffentlichungen in den Medien zu unserer heutigen Veranstaltung gab es ein breites Echo und die Reaktionen schwankten verständlicherweise zwischen hier sind ein paar Spinner am Werke, bis zu endlich finden sich Mutige, die die Region retten werden. Nun will ich weder bestreiten, dass zu unserem Projekt wie zu jedem Neubeginn etwas Mut gehört, noch dass wir mitunter von erheblichen Zweifeln geplagt werden, ob denn unser Vorhaben nicht doch nur ein schönes Gespinst aus Träumen und Wünschen ist. Aber das eine wie das andere wird unseren Absichten nicht gerecht. Was wir wollen, ist fernab jeder Emotion den sachlich nüchternen Versuch wagen, alles an lokalen Ressourcen zu nutzen, was sich unter dem aktuellen Blickwinkel neuer Technologien und neuer Verhältnisse auf den Märkten als wirtschaftlich erschließen lässt. Wir haben heute völlig andere Ausgangsbedingungen als vor 35 Jahren und insofern liegt durchaus ein Neuanfang vor, dessen Entwicklungspotenzial wir im ersten Schritt mit der Errichtung und dem Betrieb einer Pilotanlage prüfen wollen. Nicht mehr, aber auch nicht weniger. Soll möglich erscheinen lassen, so werden wir deren Errichtung mit großem Einsatz vorantreiben. Bislang ist das Ergebnis aber offen. Die große Welle der Zustimmung und Begeisterung, die uns bis heute entgegenschlug, hat uns veranlasst, den Arbeitsbeginn der neuen Mansfelder Bergwerkschaft, der de facto noch ein wenig in der Zukunft liegt, heute mit einem symbolischen ersten Schritt zu beginnen und damit deutlich zu machen, dass wir die Verantwortung, die sich aus den Erwartungen hier in der Region ergibt, annehmen wollen. Als ersten Nachweis des großen Ernstes, mit dem wir unsere Tätigkeit betreiben werden, wollen wir zunächst darauf hinweisen, dass der Betrieb der Pilotanlage noch nichts entscheiden kann und die Einstellung unserer Aktivitäten nach einiger Zeit ebenso möglich ist wie ihre Ausweitung.
3: Freier Fahrt für die neue Mansfelder Bergwerkschaft. Freier Fahrt für den neuen Bergbau im Mansfelder Land.

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0: Hallo und herzlich willkommen, liebe Zuschauerinnen und Zuschauer bei Punktum, Ihrem regionalen Fernsehprogramm am heutigen Mittwoch. Bis Ende September haben im südlichen Sachsen-Anhalt 1.327 Personen eine Ausbildung im Handwerk begonnen. Die meisten von ihnen verfügen über einen Realschulabschluss, nämlich 57,8%. Etwa jeder Vierte startet mit einem Hauptschulabschluss in die Berufsausbildung. Bei den weiblichen Auszubildenden besitzen 16,5% die Hochschulreife, bei den männlichen 9,7%. Die überwiegende Mehrheit der Handwerks-Azubis kommt von der Sekundarschule. Unsere Ausbildungsbetriebe erwarten zu Recht, dass die Schulen die Voraussetzungen für eine erfolgreiche Berufsausbildung schaffen. Eine bessere Ausstattung der Sekundarschule, insbesondere im Realschulzweig, trägt unmittelbar zu einer höheren Ausbildungsqualität bei und hilft, den Fachkräftemangel abzumildern, so Thomas Keindorf, Präsident der Handwerkskammer Halle. Wer sich für eine handwerkliche Ausbildung interessiert und informieren möchte, kann sich an die Handwerkskammer Halle wenden. Weitere Infos und Kontaktmöglichkeiten unter www.hwkhalle.de/Ausbildung im Handwerk. Der Kreiselternrat Mansfeld-Süd hat seit Montag ist mit seiner neuen Webseite www.ker-msh.de online. Mit der neuen Webseite wird eine zentrale Informations- und Kommunikationsplattform für Elternvertretungen und alle Interessierten im Landkreis Mansfeld-Südharz geschaffen. Gleichzeitig steigt der Kreiselternrat damit die Sichtbarkeit seiner Arbeit und schafft neue Möglichkeiten für Information, Austausch und Beteiligung. Mit einem Primärversorgungssystem möchte die Bundesregierung insbesondere den Hausarzt als zentrale Anlaufstelle in der ambulanten Versorgung etablieren. Dabei spielen interprofessionelle Teams aus qualifiziertem, nichtärztlichem Personal eine entscheidende Rolle, denn sie entlasten die Praxen und schaffen Kapazitäten. Eine aktuelle Analyse des Wissenschaftlichen Instituts der AOK bestätigt, dass Sachsen-Anhalt sehr gut für dieses Modell gerüstet ist. Mit knapp 60% verfügt das Land bundesweit über den höchsten Anteil an Hausarztpraxen, in denen qualifizierte Gesundheitsfachkräfte wie NEPA, also nichtärztliche Praxisassistenten, oder VERA, Versorgungsassistenten in der Hausarztpraxis, tätig sind. Diese spielen eine entscheidende Rolle bei der Entlastung von Praxen, da sie übernehmen dann beispielsweise Aufgaben bei Hausbesuchen, in der Wundversorgung oder bei der Betreuung chronisch kranker Menschen. Die Ergebnisse zeigen, dass Sachsen-Anhalt bereits heute viele Strukturen erfolgreich lebt, die künftig die Grundlage für das Primärversorgungssystem bilden sollen. Das Hausarztmodell in Sachsen-Anhalt ist Vorbild, denn das Land weist bundesweit den höchsten Anteil an Praxen mit diesen DEPA- bzw. VERA-Kräften auf. Das Theater Eisleben geht in dieser Spielzeit neue Kooperationswege. Am 6. und 8. November präsentieren Studierende des Lehramtes Musik der Martin-Luther-Universität Halle-Wittenberg gemeinsam mit Orchestermusikern der Staatskapelle Halle die Hochzeit des Figaro auf der großen Bühne. Tickets sind an der Theaterkasse in der Bucherstraße und an der Abendkasse sowie online unter theater-eisleben.de oder telefonisch unter Eisleben 6020 70 erhältlich. Nochmal die Termine: Freitag, 6.11. 19.30 Uhr und am Sonntag, den 8.11. um 15 Uhr.
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0: Es sollte ein besonderer Markt werden. Immerhin stand das 20. Jubiläum des Regionalmarktes in Sangerhausen auf dem Kalender. Jedoch konnte der Besucher am vergangenen Sonntag nur ein kleines Angebot an Waren auf dem Sangerhäuser Markt entdecken. Björn Gärtner, Veranstaltungsleiter der Rosenstadt Sangerhausen, klärte auf.
1: Leider haben uns dieses Jahr aufgrund von Personalmangel, Krankheit kurzfristig, 3 Tage vorher, 5 bis 6 Händler abgesagt. Zudem ist in Halle auch ein Bauernmarkt, der uns viele unserer Stammhändler gekostet hat, auch ungefähr 4 bis 5. So ist die Anzahl der Händler dieses Jahr leider etwas geschrumpft, von üblicherweise 27 bis 28 auf leider nur 16.
2: Aber ihr habt nicht nur Händler da, ihr bietet auch andere Dinge an. Was kann der Besucher erwarten?
1: Neben den Händlern, die verschiedene regionale Produkte anbieten, Dekorationsware, gibt es natürlich auch gastronomische Anbieter. Wir haben einen neuen Fischhändler. Neben unserem Stammfischhändler der Südharzer Forellenzucht ist noch ein weiterer Fischfeinkosthändler aus Nordhausen da. Wir haben noch einen anderen Gastronomen, der unter anderem die beliebte Kürbissuppe anbietet oder auch gebratenen Blumenkohl. Also es ist gastronomisch gesorgt und die sind dann auch bis abends zum Abendprogramm bei uns auf dem Regionalmarkt vertreten.
0: Kurz nach 10 Uhr waren die ersten Besucher vor Ort und nutzten die Gelegenheit, sich zu informieren, zu stöbern und zu kaufen. Stolle und Kekse von Friwi standen ganz oben auf der Einkaufsliste angesichts der bevorstehenden Weihnachtszeit. Bei herbstlichen Dekorationen und Kürbissen schlugen all jene zu, die den Blick noch nicht auf Weihnachten richteten. Wie in den vergangenen Jahren war auch das CJD Sangerhausen mit einem Stand vertreten. Die angebotenen Waren werden in den Kreativwerkstätten des CJD von den Bewohnern mit Beeinträchtigung hergestellt, wie Ines Hommann, eine der Gruppenleiterinnen, erklärte. Der Verkauf gehört dann natürlich auch dazu.
3: Ja, für uns ist so ein Stand, erstens mal macht es ganz viel Spaß, die Sachen, die bei uns hergestellt werden, zu präsentieren. Ja, und dann eben auch Werbung zu machen. Viele kennen das CJD gar nicht, selbst aus Sangerhausen kennen das manche gar nicht. Und wir versuchen uns damit auch ins Gespräch zu bringen. Ja, wir haben sehr viele Bereiche. Wir haben eine eigene Wäscherei, wir haben eine eigene Druckerei, wir haben eine Gärtnerei, einen Holzbereich, wo viele Sachen hergestellt werden. Oder eben zum Beispiel in der Wäscherei wird Wäsche gewaschen für die Arztpraxen und. Das wissen viele Leute gar nicht. Ja, und so ein Stand ist dann noch immer eine schöne Möglichkeit, mit den Leuten hier aus der Umgebung oder auch von weiter her ins Gespräch zu kommen.
0: Von den Regional- und Bauernmärkten nicht wegzudenken sind die Hainröder Besenbinder. Gern zeigen und erklären sie den Besuchern, wie das Herstellen solcher Besen vonstatten geht. Und wer ein paar Minuten Zeit hat, erfährt auch einiges zur Verwendung dieser Besen, welche noch nach Geschlechtern getrennt ist, mit einem kleinen Augenzwinkern.
4: Also ihr sammelt das alles selber hier?
5: Das sammeln wir alles selber. Das müssen wir im Januar holen, das Reisig. Und Stiele, die müssen wir dann im Frühjahr holen, wenn Saft. Wichtig ist, dass kein Saft mehr drin ist, keine Blätter mehr dran, okay. Und kein Saft mehr drin ist. Müssen wir im Januar fürs ganze Jahr dann zusammenholen.
4: Und dann, wie viele Besen wären das so im Jahr, die ihr so macht? Was schätzt du so Pi mal Daumen?
5: Das lässt sich schlecht schätzen, wenn wir da öfter unterwegs sind.
4: Aber ihr macht auch große und kleine Besen nicht da drüben?
5: Wir machen verschiedene Größen. Das, was ich jetzt hier habe, das ist die Sorte, die, wo man auch richtig Straße kehren kann, damit oder im Stall. Und um kein Material zu verschwenden, machen wir dann verschiedene andere Größen. Wenn ich jetzt die Spitzen abschneide, ja, dann macht er dann die kleinere Sorte. Ah. Das ist dann für Schmuck.
4: Und die wichtigste Frage, einmal im Jahr, ich glaube am 30. April, kannst du mit solchen Besen auch fliegen?
5: Die Männer nicht. Die Männer gehen nur gern damit. Das ist was für die Frauen.
4: Okay, ich werde das mal weitergehen, dass wir es mal probieren.
5: Ja, ja.
6: Ja, wegen dem Besen. Wichtig ist, dass die Frauen das ganze Jahr damit gehren. Der Besen muss sich statisch aufladen und zur Walpurgisnacht geht das nachher los. Da muss so lange getreten werden, bis die Funken kommen. Und dann geht's los Richtung Brocken.
0: Für Unterhaltung sorgten nicht nur die Hainröder Besenbinder. Drehorbel Rolf zog mit Wort und Witz und musikalisch die Besucher in seinen Bann.
7: 111, 111, Achtung, Achtung, meine sehr verehrten Damen und Herren, Ladies and Gentlemen, Madame, Monsieur, de Rogier, de Rosier, willkommen in Sangerhausen.
4: Man kann sich auch mal aufs alte Teil setzen, aber du willst auf jeden Fall weitermachen. Bis wann?
7: Ach du, so lange wie es geht hier. Der Seemann denkt immer bis zum nächsten Hafen und ich denke an die nächsten Veranstaltungen und am Friedhof denke ich noch nicht. Wobei am Friedhof habe ich auch schon gespielt zur Beerdigung, aber das ist nicht so richtig meine Masche.
4: Dann wünschen wir dir ganz viel Spaß.
7: Danke, den werden wir machen. Euch auch.

0: Informationen im Besonderen über alte Obstsorten erhielten die Gäste des Marktes am Stand des Biosphärenreservats Karstlandschaft Südharz.
1: Jawohl, bei uns kann man Informationen rund ums Obst bekommen, egal ob es normales Hausobst ist quasi oder auch Wildobst.
2: Was ist euch denn wichtig, den Leuten zu vermitteln?
1: Dass die alten Sorten besser schmecken als die, die es jetzt noch im Laden gibt.
2: Wie ist die Reaktion der Leute darauf?
1: Also die älteren Leute, die eben das auch noch kennen, das alte Obst, sage ich halt mal, die stimmen uns natürlich zu. Und die Jugend, die will eher das Süße haben, ja.
0: Vom Geschmack konnte man sich vor Ort gleich selbst überzeugen. Pünktlich um 11 Uhr gab es die offizielle Begrüßung durch Oberbürgermeister Thorsten Schweiger.
3: Ich möchte heute alle begrüßen, die hier hergekommen sind, natürlich auch die Händler, zu unserem 20. Bauernmarkt. Und das ist natürlich ein Event und ein Jubiläum, was wir heute feiern. Aber ich denke, es ist mittlerweile auch gute Tradition geworden, dass wir das machen. Und ich freue mich ganz besonders, dass die zwei Majestäten an meiner Seite sind, die die Stadt Sangerhausen auch immer vertreten. Insofern obliegt es mir nun, heute zu sagen, der Markt ist eröffnet. Ich wünsche allen ganz, ganz viel Spaß. Kaufen Sie ein bisschen was ein, denn die Händler leben davon, dass man nicht nur schaut, sondern auch was mitnimmt.
0: In Begleitung von Rosenkönigin und Rosenprinzessin nahm er sich anschließend Zeit, um die Stände auf dem Markt zu besuchen.
4: In den Jahren 2020 bis 2023 erbrachten archäologische Forschungsarbeiten des Landesamtes für Denkmalpflege und Archäologie Sachsen-Anhalt auf der Anhöhe Kleine Klaus bei Eisleben Spuren der verschollenen ottonischen Königspfalz-Hälfte. Im Zusammenhang mit der von diesen Entdeckungen ausgehenden, durch das Land Sachsen-Anhalt geförderten Entwicklung einer touristischen Infrastruktur für die Königspfalz-Hälfte durch die Lutherstadt Eisleben, wird die Untersuchung des Areals derzeit fortgesetzt. Zur Vorstellung aktueller Befunde und Funde der laufenden Ausgrabungen begrüßte am 12. Oktober Bürgermeister Carsten Staub die Interessierten.
5: Wir hatten uns vor 5 Wochen, Professor Biermann, das erste Mal wieder hier getroffen, seitdem die Grabungen Anfang September angelaufen sind und uns über die aktuellen Ergebnisse informiert. Und diese wollen wir Ihnen heute natürlich auch gern exklusiv sozusagen mitteilen. Es ist so, ich habe vorhin so spaßeshalber gesagt, bei jeder Grabung kommen neue Dinge, die ausstellungswürdig und ausstellungsrelevant sind, zutage. Wir sind gerade in der finalen Phase der Planung sozusagen. Wir wollen sehr zügig jetzt auch mit den ersten Maßnahmen beginnen. Das ist insbesondere die infrastrukturelle Erschließung hier des Windmühlenweges, dass auch die Baumaschinen, die Fahrzeuge auf die Pfalz können und wollen, wie gesagt, das Ganze finalisieren. Wir haben am morgen den Tag nochmal ein Gespräch mit den Stadträten, auch das Planungsbüro, das LDA wird mit vor Ort sein. Und heute wollen wir einfach hier nochmal auch die wissenschaftliche Bedeutung der bisherigen Funde, aber auch der jetzt in dieser Grabung festgestellten Dinge von Professor Biermann hören. Ich habe gerade gehört, 2 Wochen wird noch gegraben, also bis zum Reformationstag sozusagen, bis Ende Oktober. Und dann gilt es, wie gesagt, die Sachen auch weiter zu erforschen.
4: Genau zu diesen archäologischen Forschungen äußerte sich Projektleiter Professor Dr. Felix Biermann.
6: Wir sind hier auf dem Hügel Kleine Klaus bei Hälfta. Hier befand sich im frühen Mittelalter, in der Karolinger und in der Ottonenzeit ein außerordentlich bedeutendes Burg- und Herrschaftszentrum, was im 10. Jahrhundert als Pfalz gedient hat. Wir haben historische Nachrichten, die uns das belegen. Im 8. Jahrhundert, also in der Karolingerzeit, ist hier eine große Burg errichtet worden, die als Helfide oder Helpide Burg in den schriftlichen Nachrichten erscheint, insbesondere im berühmten Hersfelder Zehntverzeichnis im späten 9. Jahrhundert. Diese Anlage entwickelte sich in der Ottonenzeit weiter. Es war also ein Herrschaftssitz. Von hier aus wurde die Provinz praktisch verwaltet in der Karolinger und dann eben auch in der Ottonenzeit. Und in der zweiten Hälfte oder seit der Mitte und in der zweiten Hälfte des 10. Jahrhunderts sind hier mehrere Aufenthalte von Königen und Kaisern nachweisbar. Insbesondere Otto der Große ist hier gewesen, der offensichtlich eine gewisse Zuneigung zu diesem Ort gehabt hat, denn er hat hier eine bedeutende und wie wir aus den Ausgrabungen von vor

0: 4 Jahren wissen, auch sehr große und stattliche Kirche errichtet. St. Radegundes, die also benannt war nach dieser Thüringer Prinzessin, die im 6. Jahrhundert gelebt und auch dann eben heiligmäßig gelebt hat.
1: Zu den spannendsten Ergebnissen der laufenden Grabungen zählt für Professor Biermann die Freilegung eines weiteren Steingebäudes neben dem ottonischen Palast direkt vor ihm. Es gehört damit zu den frühesten profanen Steingebäuden in Helfter sowie in ganz Sachsen-Anhalt. Die Funktion ist indes noch unklar. Man vermutet, dass es sich um ein Gästehaus für adliges Gefolge des Herrschers oder um den Sitz des Burggrafen handelte, der während der Abwesenheit des Königs hier residierte. Aber das untersuchte Gelände ist viel weitläufiger. So wurden Relikte der Wohnhäuser und Werkstätten in der südöstlichen Vorburg wieder zahlreich aufgedeckt. Die ökonomischen und sozialen Strukturen Helfters im Mittelalter werden sich aus den archäologischen Zeugnissen detailreich rekonstruieren lassen. Spannend auch die Funde in der hoch- und spätmittelalterlichen Burg der Hackeborns, die zu einer Zeit entstand, als die Siedlung auf der Kleinen Klaus schon an Bedeutung verloren hatte. Die Grabungen werden durch rund 20 Freiwillige unterstützt, die ehrenamtlich teilnehmen. Mit ihrer Unterstützung wurden neben den bereits skizzierten Befunden zahlreiche Gräber vom Friedhof der Radegundeskirche, Mauerreste und Gräben der immer wieder aufs Neue befestigten Anhöhe untersucht. Innerhalb des Fundmaterials stechen etliche Silbermünzen des 10. bis 15. Jahrhunderts sowie ottonische Schmucksachen wie Ohrringe und detaillierte Gewangspangen hervor. Dazu kommen eiserne Pfeilspitzen, viel Keramik und noch vieles mehr. Damit offenbart sich die kleine Klaus einmal mehr als Brennpunkt der Landesgeschichte mit reichen Zeugnissen kriegerischer Zeiten, prunkhafter Herrschaftsrepräsentation und regem wirtschaftlichen Lebens über viele Jahrhunderte hinweg. 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
2: Am 4. Dezember wird von 17 bis 20 Uhr auf dem Schmidtschacht Helbra der Barbara-Tag gefeiert.
1: Am Reformationstag finden von 15 bis 20 Uhr 3 hochrangige Konzerte in der St. Andreaskirche statt. Gestaltet vom Mitteldeutschen Kammerorchester, Kirchenmusikdirektor Thomas Ennenbach an der Orgel unter der Leitung von Kirchenmusikdirektor Dietrich Ehrenwert.
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4: Der DAX notierte am Mittwochvormittag bei 25.337,05 Punkten. Der DECDAX bei 4.002,22 Zählern und der Euro war 1 US-Dollar 12,06 wert.
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4: In der Nacht zum Donnerstag ist es anfangs klar oder gering bewölkt, später bildet sich örtlich Dunst, Hochnebel oder Nebel. Die Tiefstwerte sinken auf 5 bis 1 Grad, der Wind weht schwach aus unterschiedlichen Richtungen. Am Donnerstag zeigt sich nach Auflösung regionaler Dunst- und Nebelfelder die Sonne. Es bleibt trocken, die Luft erwärmt sich auf 16 bis 18 Grad, der Wind weht schwach aus Süd bis Südwest. In der Nacht zum Freitag werden nur wenige Wolkenfelder erwartet und es bleibt niederschlagsfrei. Lokal bildet sich Nebel. Die Luft kühlt auf 7 bis 2 Grad ab, der Wind weht schwach aus Richtungen um Süd. Am Freitag ist es überwiegend heiter. Erst ab dem späteren Nachmittag verdichtet sich von Nordwesten her die Bewölkung. Es bleibt aber noch trocken. Die Tageshöchstwerte erreichen 18 bis 20 Grad, der Wind weht schwach aus Richtungen um Süd. In der Nacht zum Samstag ist es stark bewölkt bis bedeckt und gebietsweise fällt etwas Regen. Die Tiefstwerte sinken auf 10 bis 6 Grad, der Wind weht schwach bis mäßig aus Süd bis West. Der Samstag wird wechselnd bis stark bewölkt, anfangs fällt gebietsweise Regen. Später lassen die Niederschläge nach und es gibt Auflockerung. Die Tageshöchsttemperatur erreicht 11 bis 15 Grad, der Wind weht schwach, vorübergehend mäßig aus Richtungen um Nord.
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4: Um 11 Uhr waren es 15 Grad, die Luftfeuchtigkeit betrug 58% und der Luftdruck 1029 Hektopascal.

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Ein echtes Traditionsfest zog am 3. Oktober, dem Tag der Deutschen Einheit, wieder unzählige Besucher nach Querfurt. Der Obsthof Müller feierte sein großes, traditionelles Hoffest zur Apfelernte. Was im Jahr 1999 einst als kleines Familienfest begann, hat sich über die letzten Jahre zu einem echten Höhepunkt im regionalen Veranstaltungskalender entwickelt. Auch in diesem Jahr bot der Hof seinen Gästen ein buntes Programm. Neben seinem regionalen Bauernmarkt gab es herzhafte Spezialitäten, Einblicke in das traditionelle Schaubrennen und natürlich jede Menge frische Äpfel aus eigenem Anbau. Ein Fest für die ganze Familie und für alle Sinne. Für die passende Stimmung

sorgte nicht nur die musikalische Umrahmung, sondern auch ein ganz besonderer Hingucker auf der Bühne. Die Mitglieder des TSG Gymnasium Querfurt zeigten mit ihrem Programm ihr ganzes Können.

0: Die Firma Teamprojekt in Eisleben feierte unlängst ihr 13-jähriges Firmenjubiläum. Herr Köhler hatte sich dafür zugunsten des Kindergartens Plümmicke Straße etwas ganz Besonderes einfallen lassen und übergab Bürgermeisterin Frau Fischer einen Gutschein.
1: Also 13 Jahre Musterhausküche in Eisleben haben im Prinzip bewiesen, dass man im Prinzip Qualität und Service am Kunden hier im Prinzip dokumentieren. Und wir möchten eigentlich im Zuge dieses 13-jährigen Jubiläums der Stadt und damit einer Kindereinrichtung der Stadt einen Scheck im Wert von 400 Euro für die Einrichtung der jeweiligen Kindereinrichtung überreichen.
2: Ich bedanke mich auf das Herzlichste dafür und ich versichere Ihnen, dass wir auf jeden Fall eine Kindereinrichtung finden werden, die das sehr gut gebrauchen kann. Und ich komme auch mit den Kindern vorbei, die sich dann persönlich bei Ihnen hier bedanken können. Ja, recht herzlichen Dank.
1: Bitte.
0: Dieses Versprechen konnte sie ganz schnell einlösen. Und die Kinder kamen ins Geschäft, um sich mit einem ganz speziellen Lied für das Geschenk zu bedanken.

0: Natürlich gab es für die kleinen Sänger noch Bonbons und für Herrn Köhler Sonnenblumen für die schöne Idee.
1: Soll es in Zukunft in der Landesbühne Eisleben immer so ruhig zugehen wie an diesem ganz normalen Wochentag, an dem das Ensemble zu einem Gastspiel in Arnstadt unterwegs ist? Nach den neuesten Konsolidierungsplänen des Landkreises soll der nicht unerhebliche Zuschuss zur Finanzierung des Theaters ab 2008 gestrichen werden. Völlig überrascht von dieser Meldung wurde Intendant Ulrich Fischer.
2: Also, was jetzt bloß die Zeit begeisterte, das hat mich selber überrascht, weil das ist weder mit mir abgesprochen noch in meinem Theaterzweckverband. Es ist so, dass wir einen Vertrag haben zwischen dem Theaterzweckverband, wo der Landkreis drin ist, wo die beiden Städte drin sind, und auf der anderen Seite das Land Sachsen-Anhalt. Dieser Vertrag geht bis Dezember 2008 und keiner hat den gekündigt. Also läuft alles so bis Ende 2008. Was jetzt in der Zeitung steht, das kann ich mir selbst nicht erklären. Wie gesagt, das ist nicht mit mir besprochen worden, auch nicht mit im Zweckverband besprochen worden. Und ich bleibe da erstmal ganz gelassen, weil bis 2008 ist die Struktur so, wie sie ist, gesichert. Das danach muss neu verhandelt werden zwischen dem Land und dem Zweckverband, und das wird man auch machen und das wird man auch jetzt in den nächsten Monaten sicherlich beginnen, aber entschieden ist da gar nichts. Und im Übrigen kann auch der Landkreis Mansfelder Land nicht über die Zukunft des Theaters ab 2009 entscheiden, weil dieser Landkreis Mansfelder Land ja fusioniert wird und der neue Kreistag, der also erst ab Sommer 2007 bestehen wird, muss sich dann Gedanken machen, wie wird er das Theater weiter finanzieren, will er es weiter erhalten oder will er es nicht. Und unsere Aufgabe wird es sein, die neuen Kreistagsmitglieder davon zu überzeugen, dass Theater sehr wichtig ist. Da gibt es sehr viele Gespräche schon im Vorfeld. Ich war gestern erst bei einer Fraktion, und zwar bei den Mansfeldern und den Sachsenhäusern, die zusammengesessen haben, schon um sich vorzubereiten auf diese neue Zeit. Und die waren eindeutig für den Erhalt des Theaters zum Beispiel. Also was es da immer an Meldungen gibt und was immer gesagt wird, dass ist vorschnell, weil es kann noch gar nichts entschieden sein.
1: Eine umfangreiche Tagesordnung galt es auf der vierten Regionaltagung der Kulturdezernentinnen und Dezernenten im Eisleber Kulturhaus abzuarbeiten. Den zahlreichen Fachvorträgen zu den unterschiedlichsten Themen schloss sich dabei ein intensiver Erfahrungsaustausch an. Grundlage der Diskussion war der Vortrag des Staatssekretärs im Kultusministerium Sachsen-Anhalts, Dr. Kramlich.
3: Ich denke, wir brauchen mal wirklich hier eine breite und offene Diskussion zu der Frage, was kann und will sich das Kulturland Sachsen-Anhalt in Zukunft leisten. Weil also aus meiner Sicht sehe ich das nicht als sehr sinnvoll und auch nicht sehr zielführend an, wenn wir uns jährlich sozusagen vom Kultusministerium aus, das ist natürlich im Wesentlichen meine Aufgabe, mit dem Finanzminister sozusagen streiten, nicht? Denn der muss also hier natürlich seine Rolle spielen. Und deswegen, also denke ich mal, wäre eine Zielstellung, wie man das, also sagen wir mal, regelungstechnisch hinkriegt, das ist für mich zweitrangig. Aber die Zielstellung wäre in der Tat, dass man nach einer wirklich breiten Diskussion, also hier doch einen relativ übergreifenden Konsens mal herstellen kann, was wir uns da auf Dauer leisten wollen. Und zwar auch mit Blick eben auf Planungssicherheit, was ja sicherlich für Sie also doch besonders wichtig ist.
1: Wichtige Eckpunkte der Beratung waren die Arbeit der Musikschulen und Bibliotheken, der Einsatz von EU-Strukturfonds im Kulturbereich sowie die Zukunft der Museen im Land. Durch intensivere Vernetzung einzelner Einrichtungen soll auch in diesem Bereich dem notwendigen Sparzwang Rechnung getragen werden. Dieses Thema bot besonders für die Vertreter der Lutherstadt reichen Diskussionsstoff. Ist doch in Eisleben neben den bestehenden Luther-Gedenkstätten die Wiedereinrichtung eines Museums für Ur- und Frühgeschichte sowie Regional- und Bergbaugeschichte angedacht. Mittels eines klugen Konzepts könnten dabei Fördermittel in einer Höhe von 75-90% fließen. So wertvolle und sehenswerte Stücke wie der goldene Grabschmuck von Helmsdorf, der sich zurzeit als Leihgabe im Historischen Museum zu Basel in der Schweiz befindet, müssten dann nicht mehr in Tresoren und Magazinen schlummern, sondern könnten einer breiten Öffentlichkeit zugänglich gemacht werden.
0: Wunderschön dekoriert präsentierte sich das Kolping Berufsbildungswerk Hettstedt am 12. Oktober zum traditionellen Erntedankfest. Zum Auftakt waren die Kinder der neu eröffneten Adolf-Kolping-Kindertagesstätte zu hören. Übrigens gibt es in dieser Einrichtung noch freie Plätze.

0: Ich bringe frisches Obst und Nüsse aus den Gärten für Gemüse.
1: Die Tomaten sind alle gut geraten.
2: Ich schleppe hier Huckepack und hoffe in einen ganzen Sack.
3: Aus meinen Garten vor dem Haus bringe ich ein Blumenstrauß.
4: Der Gesamtleiter der Einrichtung, Dr. Feusner, begrüßte die Gäste und wies noch einmal auf die Hintergründe des Erntedankfestes hin, auch vom Chor der Einrichtung bei Herbstliches zu hören.

0: Traditionell Mitgestalter des Erntedankfestes, der evangelische Pfarrer von Hettstedt, Herr Bartsch, und sein neuer katholischer Amtskollege Stefan Lorek. Nach der Eröffnungsveranstaltung gab es viel zu probieren bei den hauseigenen Produkten. Auch präsentierte sich der Anglerverein Wippertal e.V. Zum ersten Mal dabei und gleich im Mittelpunkt des Interesses das Bullenreiten. Ein unbestrittener Höhepunkt bei diesem Erntedankfest, was bei strahlendem Herbstwetter im Kolping Berufsbildungswerk stattfinden konnte.
1: Ganz gut was los war am Samstagabend im Vereinshaus der Gerbstädter Schützen. Mehr als 20 Damen und Herren hatten sich zur Teilnahme am Nachtschießen angemeldet. Für 10 Euro war man mit 25 Schuss

0: Scheiben erstmal zur Verfügung, die er erstmal bekämpfen muss. Und hoffen trifft er sie auch alle. Denn es geht ja darum, wer hat die meisten Daumen zum Schluss kaputt gemacht. Ansonsten ist das das Pokalschießen oder wie man das nennt, das Nachtschießen, wird einmal im Jahr hier durchgeführt im Oktober. Das soll an und für sich der Höhepunkt Schützenwesen insgesamt sein, ja?
1: Ja, wie macht man das so im Dunkeln mit dem Schießen?
0: Ja, die sind, Sie sehen, das ist hier ein Scheinwerfer und unten sind drei große, sind mit ungefähr 5000 Watt beleuchtet, die Anlage. Und Sie können hier gleich sehen, wenn der erste Schuss fällt, die Tauben sind gut, sehr gut sichtbar. No. Feuer frei!
2: Die Lichtverhältnisse waren jedoch eine besondere Herausforderung. Viele Schützen verfehlten die Scheiben trotz guter Beleuchtung. Auch für die Sieger hatten sich die Gerbstädter diesmal etwas ganz Besonderes einfallen lassen. Statt Pokalen gab es Sachpreise. Über einen großen Präsentkorb konnte sich so der Sieger Detlef Lichtenfeld aus Nienburg freuen. Die besten Schützen des Gastgebers waren Manfred Fischer und Ingo Jürgens. Erste Bewerbungen für die neue Mansfelder Bergwerkschaft GmbH werden ab sofort entgegengenommen. So konnte man auf einem handgeschriebenen großen Schild auf dem Gelände des Eduard-Schachtes lesen. Per aspira ad astra, zu Deutsch durch das raue Steinige zu den Sternen, so steht es außerdem auf dem Logo der neu gegründeten Firma, die am vergangenen Samstag zu einer Feierstunde anlässlich der Wiederaufnahme der Erzgewinnung in der Mansfelder Mulde einlud. Sowohl Befürworter als auch Skeptiker waren da und harrten der Dinge, die da kommen sollten. Zunächst ergriff Landrat Hans-Peter Sommer das Wort.
3: Das ist schon was Eigentümliches. Da haben wir vor einigen Jahren 800 Jahre Bergbau gefeiert. Das haben wir gefeiert in einer Zeit, als an Bergbau in unserer Region direkt schon längst nicht mehr zu denken war. Und da habe ich damals, ich kann mich noch gut erinnern, als wir am Abschlusstag die Thermenschächter Halde beleuchtet haben, gesagt, dieses soll ein Signal dafür sein, dass wir unsere Zukunft, unsere Region nicht so gleichsam in die Schublade legen, sondern dass es einen Neuanfang, ein Weitermachen geben soll. Seitdem, und das ist nun schon wieder einige Jahre her, warten wir eigentlich Tag für Tag auf Neuanfänge. Und wenn man ganz ehrlich ist, es gibt ja auch eine ganze Reihe in unserer Region. Es gibt viele Unternehmen, die sich entwickelt, neu gegründet und einfach nur am Markt geblieben sind. Aber der Bergbau, das war bis heute nun mal eine Tatsache. Der Bergbau, den gab es nicht mehr. Ich denke auf jeden Fall, wenn ich so an die Erfahrungen eines Versuches, den der damalige Landkreis Mansfelder Land beim Sanierungsverbund Mansfeld mit Hilfe des damaligen Wirtschaftsministeriums in Auftrag gegeben hatte, mit dem Ergebnis, dass die Ausbeute der Tauben, Gescheine und sonstigen an der Oberfläche lagerten Relikte unseres Bergbaus sich einer Erschließung aus ökonomischen Gründen völlig verschließen. Das ist nun allerdings mehr als 10 Jahre her. Und schon damals war erkennbar, die Entwicklung am Weltmarkt wird mit Sicherheit einen Impuls dafür liefern, dass man dieses Thema noch einmal neu aufgreift. Deshalb kann ich nur sagen, ich freue mich darüber, dass es diese Idee gibt. Ich bin sehr gespannt darauf, dass beim Pilotprojekt herauskommt. Ich bedanke mich bei allen denen, die den Mut haben, in dieser Zeit und auch bei schon festgefügten Einstellungen von uns Menschen hier im Mansfelder Land zu unserer eigenen Zukunft zu sagen, wir machen einen Versuch, wir packen es neu an.
2: Auch der Hetschter Bürgermeister Jürgen Lautenfeld verlieh seine Hoffnung auf ein Gelingen des Vorhabens Ausdruck, aus dem vorhandenen Abraum im Mansfelder Land nochmals Kupfer zu gewinnen. Hernach ergriff der SPD-Landtagsabgeordnete Norbert Born das Wort. Auch er findet die Geschäftsidee der neuen Mansfelder Bergwerkschaft gar nicht so abwegig.
4: Wer am 4. Oktober den Wochenspiegel gelesen hat, war natürlich überrascht. Eine große Überschrift, unglaublich aber wahr. Gut, ich muss sagen, für mich war das nicht ganz so überraschend, da ich schon seit einiger Zeit, wenn auch hinter Zu- und Türen, mit dieser Idee konfrontiert wurde. Und da ich nun vor fast 20 Jahren auch einmal ein Wirtschaftsstudium an der Bergakademie in Freiberg abgeschlossen habe, habe ich mich natürlich für diese Geschäftsidee auch insbesondere interessiert. Deshalb war natürlich auch nicht

0: überraschend, dass in den Abfallprodukten und Restprodukten unserer Kupferherstellung auch noch Metall, noch Kupfer und andere sehr wertvolle Metalle sind.
1: Von allen Anwesenden mit Spannung erwartet waren die Worte des amtierenden Geschäftsführers der neuen Firma. Dr. Michael Debois war es auch, der nach einer kleinen Rede den ersten Zug mit Abraum in Richtung Pilotanlage Helpra feierlich starten ließ.
0: Auf die Veröffentlichungen in den Medien zu unserer heutigen Veranstaltung gab es ein breites Echo und die Reaktionen schwankten verständlicherweise zwischen hier sind ein paar Spinner am Werke bis zu endlich finden sich Mutige, die die Region retten werden. Nun will ich weder bestreiten, dass zu unserem Projekt wie zu jedem Neubeginn etwas Mut gehört, noch dass wir mitunter von erheblichen Zweifeln geplagt werden, ob denn unser Vorhaben nicht doch nur ein schönes Gespinst aus Träumen und Wünschen ist. Aber das eine wie das andere wird unseren Absichten nicht gerecht. Was wir wollen, ist fernab jeder Emotion den sachlich nüchternen Versuch wagen, alles an lokalen Ressourcen zu nutzen, was sich unter dem aktuellen Blickwinkel neuer Technologien und neuer Verhältnisse auf den Märkten als wirtschaftlich erschließen lässt. Wir haben heute völlig andere Ausgangsbedingungen als vor 35 Jahren und insofern liegt durchaus ein Neuanfang vor, dessen Entwicklungspotenzial wir im ersten Schritt mit der Errichtung und dem Betrieb einer Pilotanlage prüfen wollen. Nicht mehr, aber auch nicht weniger. Soll möglich erscheinen lassen, so werden wir deren Errichtung mit großem Einsatz vorantreiben. Bislang ist das Ergebnis aber offen. Die große Welle der Zustimmung und Begeisterung, die uns bis heute entgegenschlug, hat uns veranlasst, den Arbeitsbeginn der neuen Mansfelder Bergwerkschaft, ja de facto noch ein wenig in der Zukunft liegt, heute mit einem symbolischen ersten Schritt zu beginnen und damit deutlich zu machen, dass wir die Verantwortung, die sich aus den Erwartungen hier in der Region ergibt, annehmen wollen. Als ersten Nachweis des großen Ernstes, mit dem wir unsere Tätigkeit betreiben werden, wollen wir zunächst darauf hinweisen, dass der Betrieb der Pilotanlage noch nichts entscheiden kann und die Einstellung unserer Aktivitäten nach einiger Zeit ebenso möglich ist wie ihre Ausweitung.
2: Freie Fahrt für die neue Mansfelder Bergwerkschaft. Freie Fahrt für den neuen Bergbau in Mansfelder Land.

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0: Hallo und herzlich willkommen, liebe Zuschauerinnen und Zuschauer bei Punktum, Ihrem regionalen Fernsehprogramm am heutigen Mittwoch. Bis Ende September haben im südlichen Sachsen-Anhalt 1.327 Personen eine Ausbildung im Handwerk begonnen. Die meisten von ihnen verfügen über einen Realschulabschluss, nämlich 57,8%. Etwa jeder Vierte startet mit einem Hauptschulabschluss in die Berufsausbildung. Bei den weiblichen Auszubildenden besitzen 16,5% die Hochschulreife, bei den männlichen 9,7%. Die überwiegende Mehrheit der Handwerks-Azubis kommt von der Sekundarschule. Unsere Ausbildungsbetriebe erwarten zu Recht, dass die Schulen die Voraussetzungen für eine erfolgreiche Berufsausbildung schaffen. Eine bessere Ausstattung der Sekundarschule, insbesondere im Realschulzweig, trägt unmittelbar zu einer höheren Ausbildungsqualität bei und hilft, den Fachkräftemangel abzumildern, so Thomas Keindorf, Präsident der Handwerkskammer Halle. Wer sich für eine handwerkliche Ausbildung interessiert und informieren möchte, kann sich an die Handwerkskammer Halle wenden. Weitere Infos und Kontaktmöglichkeiten unter www.hwkhalle.de/Ausbildung im Handwerk. Der Kreiselternrat Mansfeld-Südharz hat seit Montag ist mit seiner neuen Webseite www.ker-msh.de online. Mit der neuen Webseite wird eine zentrale Informations- und Kommunikationsplattform für Elternvertretungen und alle Interessierten im Landkreis Mansfeld-Südharz geschaffen. Gleichzeitig steigt der Kreiselternrat damit die Sichtbarkeit seiner Arbeit und schafft neue Möglichkeiten für Information, Austausch und Beteiligung. Mit einem Primärversorgungssystem möchte die Bundesregierung insbesondere den Hausarzt als zentrale Anlaufstelle in der ambulanten Versorgung etablieren. Dabei spielen interprofessionelle Teams aus qualifiziertem, nichtärztlichem Personal eine entscheidende Rolle, denn sie entlasten die Praxen und schaffen Kapazitäten. Eine aktuelle Analyse des Wissenschaftlichen Instituts der AOK bestätigt, dass Sachsen-Anhalt sehr gut für dieses Modell gerüstet ist. Mit knapp 60% verfügt das Land bundesweit über den höchsten Anteil an Hausarztpraxen, in denen qualifizierte Gesundheitsfachkräfte wie NEPA, also nichtärztliche Praxisassistenten, oder VERA, Versorgungsassistenten in der Hausarztpraxis, tätig sind. Diese spielen eine entscheidende Rolle bei der Entlastung von Praxen, da sie übernehmen dann beispielsweise Aufgaben bei Hausbesuchen, in der Wundversorgung oder bei der Betreuung chronisch kranker Menschen. Die Ergebnisse zeigen, dass Sachsen-Anhalt bereits heute viele Strukturen erfolgreich lebt, die künftig die Grundlage für das Primärversorgungssystem bilden sollen. Das Hausarztmodell in Sachsen-Anhalt ist Vorbild, denn das Land weist bundesweit den höchsten Anteil an Praxen mit diesen NEPA- bzw. VERA-Kräften auf. Das Theater Eisleben geht in dieser Spielzeit neue Kooperationswege. Am 6. und 8. November präsentieren Studierende des Lehramtes Musik der Martin-Luther-Universität Halle-Wittenberg gemeinsam mit Orchestermusikern der Staatskapelle Halle die Hochzeit des Figaro auf der großen Bühne. Tickets sind an der Theaterkasse in der Bucherstraße und an der Abendkasse sowie online unter theater-eisleben.de oder telefonisch unter Eisleben 6020 70 erhältlich. Nochmal die Termine: Freitag, 6.11. 19:30 Uhr und am Sonntag, den 8.11. um 15 Uhr.
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0: Es sollte ein besonderer Markt werden. Immerhin stand das 20. Jubiläum des Regionalmarktes in Sangerhausen auf dem Kalender. Jedoch konnte der Besucher am vergangenen Sonntag nur ein kleines Angebot an Waren auf dem Sangerhäuser Markt entdecken. Björn Gärtner, Veranstaltungsleiter der Rosenstadt Sangerhausen, klärte auf.
1: Leider haben uns dieses Jahr aufgrund von Personalmangel, Krankheit kurzfristig, 3 Tage vorher, 5 bis 6 Händler abgesagt. Zudem ist in Halle auch ein Bauernmarkt, der uns viele unserer Stammhändler gekostet hat, auch ungefähr 4 bis 5. So ist die Anzahl der Händler dieses Jahr leider etwas geschrumpft, von üblicherweise 27 bis 28 auf leider nur 16.
2: Aber ihr habt nicht nur Händler da, ihr bietet auch andere Dinge an. Was kann der Besucher erwarten?
1: Neben den Händlern, die verschiedene regionale Produkte anbieten, Dekorationsware, gibt es natürlich auch gastronomische Anbieter. Wir haben einen neuen Fischhändler. Neben unserem Stammfischhändler der Südharzer Forellenzucht ist noch ein weiterer Fischfeinkosthändler aus Nordhausen da. Wir haben noch einen anderen Gastronomen, der unter anderem die beliebte Kürbissuppe anbietet oder auch gebratenen Blumenkohl. Also es ist gastronomisch gesorgt und die sind dann auch bis abends zum Abendprogramm bei uns auf dem Regionalmarkt vertreten.
0: Kurz nach 10 Uhr waren die ersten Besucher vor Ort und nutzten die Gelegenheit, sich zu informieren, zu stöbern und zu kaufen. Stolle und Kekse von Friwi standen ganz oben auf der Einkaufsliste angesichts der bevorstehenden Weihnachtszeit. Bei herbstlichen Dekorationen und Kürbissen schlugen all jene zu, die den Blick noch nicht auf Weihnachten richteten. Wie in den vergangenen Jahren war auch das CJD Sangerhausen mit einem Stand vertreten. Die angebotenen Waren werden in den Kreativwerkstätten des CJD von den Bewohnern mit Beeinträchtigung hergestellt, wie Ines Hommann, eine der Gruppenleiterinnen, erklärte. Der Verkauf gehört dann natürlich auch dazu.
3: Ja, für uns ist so ein Stand, erstens mal macht es ganz viel Spaß, die Sachen, die bei uns hergestellt werden, zu präsentieren. Ja, und dann eben auch Werbung zu machen. Viele kennen das CJD gar nicht, selbst aus Sangerhausen kennen das manche gar nicht. Und wir versuchen uns damit auch ins Gespräch zu bringen. Ja, wir haben sehr viele Bereiche. Wir haben eine eigene Wäscherei, wir haben eine eigene Druckerei, wir haben eine Gärtnerei, einen Holzbereich, wo viele Sachen hergestellt werden. Oder eben zum Beispiel in der Wäscherei wird Wäsche gewaschen für die Arztpraxen und. Das wissen viele Leute gar nicht. Ja, und so ein Stand ist dann noch immer eine schöne Möglichkeit, mit den Leuten hier aus der Umgebung oder auch von weiter her ins Gespräch zu kommen.
0: Von den Regional- und Bauernmärkten nicht wegzudenken sind die Hainröder Besenbinder. Gern zeigen und erklären sie den Besuchern, wie das Herstellen solcher Besen vonstatten geht. Und wer ein paar Minuten Zeit hat, erfährt auch einiges zur Verwendung dieser Besen, welche noch nach Geschlechtern getrennt ist, mit einem kleinen Augenzwinkern.
4: Also ihr sammelt erstmal das alles selber hier?
5: Das sammeln wir alles selber. Das müssen wir im Januar holen, das Reisig. Und Stiele, die müssen wir dann im Frühjahr holen, wenn Saft. Wichtig ist, dass kein Saft mehr drin ist, keine Blätter mehr dran, okay. Und kein Saft mehr drin ist. Müssen wir im Januar fürs ganze Jahr dann zusammenholen.
4: Und dann, wie viele Besen wären das so im Jahr, die ihr so macht? Was schätzt du so Pi mal Daumen?
5: Das lässt sich schlecht schätzen, weil wir da öfter unterwegs sind.
4: Aber ihr macht auch große und kleine Besen nicht da drüben?
5: Wir machen verschiedene Größen. Das, was ich jetzt hier habe, das ist die Sorte, die, wo man auch richtig Straße kehren kann, damit oder im Stall. Und um kein Material zu verschwenden, machen wir dann verschiedene andere Größen. Wenn ich jetzt die Spitzen abschneide, ja, dann macht er dann die kleinere Sorte. Ah. Das ist dann für Schmuck.
4: Und die wichtigste Frage, einmal im Jahr, ich glaube am 30. April, kannst du mit solchen Besen auch fliegen?
5: Die Männer nicht. Die Männer gehen nur gern damit. Das ist was für die Frauen.
4: Okay, ich werde das mal weitergehen, dass wir es mal probieren.
5: Ja, ja.
6: Ja, wegen dem Besen. Wichtig ist, dass die Frauen das ganze Jahr damit gehen. Der Besen muss sich statisch aufladen und zur Walpurgisnacht geht es nachher los. Da muss so lange getreten werden, bis die Funken kommen. Und dann geht's los Richtung Brocken.
0: Für Unterhaltung sorgten nicht nur die Hainröder Besenbinder. Drehorbel Rolf zog mit Wort und Witz und musikalisch die Besucher in seinen Bann.
7: 1111, Achtung, Achtung, meine sehr verehrten Damen und Herren, Ladies and Gentlemen, Madame, Monsieur, de Rogier, de Rosier, willkommen in Sangerhausen.
4: Man kann sich auch mal aufs alte Teil setzen, aber du willst auf jeden Fall weitermachen. Bis wann?
7: Ach du, so lange wie es geht hier. Der Seemann denkt immer bis zum nächsten Hafen und ich denke an die nächsten Veranstaltungen und am Friedhof denke ich noch nicht. Wobei am Friedhof habe ich auch schon gespielt zur Beerdigung, aber das ist nicht so richtig meine Masche.
4: Dann wünschen wir dir ganz viel Spaß.
7: Danke, den werden wir machen. Euch auch.

0: Informationen im Besonderen über alte Obstsorten erhielten die Gäste des Marktes am Stand des Biosphärenreservats Karstlandschaft Südharz.
1: Jawohl, bei uns kann man Informationen rund ums Obst bekommen, egal ob es normales Hausobst ist quasi oder auch Wildobst.
2: Was ist euch denn wichtig, den Leuten zu vermitteln?
1: Dass die alten Sorten besser schmecken als die, die es jetzt noch im Laden gibt.
2: Wie ist die Reaktion der

0: Leute darauf?
1: Also die älteren Leute, die eben das auch noch kennen, das alte Obst, sage ich mal, die stimmen uns natürlich zu. Und die Jugend, die will eher das Süße haben, ja.
2: Vom Geschmack konnte man sich vor Ort gleich selbst überzeugen. Pünktlich um 11 Uhr gab es die offizielle Begrüßung durch Oberbürgermeister Thorsten Schweiger.
3: Ich möchte heute alle begrüßen, die hierher gekommen sind, natürlich auch die Händler, zu unserem 20. Bauernmarkt. Und das ist natürlich ein Event und ein Jubiläum, was wir heute feiern. Aber ich denke, es ist mittlerweile auch gute Tradition geworden, dass wir das machen. Und ich freue mich ganz besonders, dass die zwei Majestäten an meiner Seite sind, die die Stadt Sangerhausen auch immer vertreten. Insofern obliegt es mir nun, heute zu sagen, der Markt ist eröffnet. Ich wünsche allen ganz, ganz viel Spaß. Kaufen Sie ein bisschen was ein, denn die Händler leben davon, dass man nicht nur schaut, sondern auch was mitnimmt.
2: In Begleitung von Rosenkönigin und Rosenprinzessin nahm er sich anschließend Zeit, um die Stände auf dem Markt zu besuchen.
4: In den Jahren 2020 bis 2023 erbrachten archäologische Forschungsarbeiten des Landesamtes für Denkmalpflege und Archäologie Sachsen-Anhalt auf der Anhöhe Kleine Klaus bei Eisleben Spuren der verschollenen ottonischen Königspfalz-Helfta. Im Zusammenhang mit der von diesen Entdeckungen ausgehenden, durch das Land Sachsen-Anhalt geförderten Entwicklung einer touristischen Infrastruktur für die Königspfalz-Helfta durch die Lutherstadt Eisleben wird die Untersuchung des Areals derzeit fortgesetzt. Zur Vorstellung aktueller Befunde und Funde der laufenden Ausgrabungen begrüßt er am 12. Oktober Bürgermeister Carsten Staub die Interessierten.
5: Wir hatten uns vor 5 Wochen, Professor Biermann, das erste Mal wieder hier getroffen, seitdem die Grabungen Anfang September angelaufen sind, und uns über die aktuellen Ergebnisse informiert. Und diese wollen wir Ihnen heute natürlich auch gern exklusiv sozusagen mitteilen. Es ist so, ich habe vorhin so spaßeshalber gesagt, bei jeder Grabung kommen neue Dinge, die ausstellungswürdig und ausstellungsrelevant sind, zutage. Wir sind gerade in der finalen Phase der Planung sozusagen. Wir wollen sehr zügig jetzt auch mit den ersten Maßnahmen beginnen. Das ist insbesondere die infrastrukturelle Erschließung hier des Windmühlenweges, dass auch die Baumaschinen, die Fahrzeuge auf die Pfalz können, und wollen, wie gesagt, das Ganze finalisieren. Wir haben am morgigen Tag nochmal ein Gespräch mit den Stadträten, auch das Planungsbüro, das LDA wird mit vor Ort sein. Und heute wollen wir einfach hier nochmal auch die wissenschaftliche Bedeutung der bisherigen Funde, aber auch der jetzt in dieser Grabung festgestellten Dinge von Professor Biermann hören. Ich habe gerade gehört, 2 Wochen wird noch gegraben, also bis zum Reformationstag sozusagen, bis Ende Oktober. Und dann gilt es, wie gesagt, die Sachen auch weiter zu erforschen.
4: Genau zu diesen archäologischen Forschungen äußerte sich Projektleiter Professor Dr. Felix Biermann.
6: Wir sind hier auf dem Hügel Kleine Klaus bei Helfta. Hier befand sich im Mittelalter, in der Karolinger- und in der Ottonenzeit ein außerordentlich bedeutendes Burg- und Herrschaftszentrum, was im 10. Jahrhundert als Pfalz gedient hat. Wir haben historische Nachrichten, die uns das belegen. Im 8. Jahrhundert, also in der Karolingerzeit, ist hier eine große Burg errichtet worden, die als Helfide oder Helpideburg in den schriftlichen Nachrichten erscheint, insbesondere im berühmten Hersfelder Zehntverzeichnis im späten 9. Jahrhundert. Diese Anlage entwickelte sich in der Ottonenzeit weiter. Es war also ein Herrschaftssitz. Von hier aus wurde die Provinz praktisch verwaltet in der Karolinger und dann eben auch in der Ottonenzeit. Und in der zweiten Hälfte oder seit der Mitte und in der zweiten Hälfte des 10. Jahrhunderts sind hier mehrere Aufenthalte von Königen und Kaisern nachweisbar. Insbesondere Otto der Große ist hier gewesen, der offensichtlich eine gewisse Zuneigung zu diesem Ort gehabt hat, denn er hat hier eine bedeutende und, wie wir aus den Ausgrabungen von vor 4 Jahren wissen, auch sehr große und stattliche Kirche errichtet, St. Radegundes, die also benannt war nach dieser Thüringer Prinzessin, die im 6. Jahrhundert gelebt und auch dann eben heiligmäßig gelebt hat.
4: Zu den spannendsten Ergebnissen der laufenden Grabungen zählt für Professor Biermann die Freilegung eines weiteren Steingebäudes neben dem ottonischen Palast direkt vor ihm. Es gehört damit zu den frühesten profanen Steingebäuden in Helfter sowie in ganz Sachsen-Anhalt.

0: Die Funktion ist indes noch unklar. Man vermutet, dass es sich um ein Gästehaus für adliges Gefolge des Herrschers oder um den Sitz des Burggrafen handelte, der während der Abwesenheit des Königs hier residierte. Aber das untersuchte Gelände ist viel weitläufiger. So wurden Relikte der Wohnhäuser und Werkstätten in der südöstlichen Vorburg wieder zahlreich aufgedeckt. Die ökonomischen und sozialen Strukturen Helfters im Mittelalter werden sich aus den archäologischen Zeugnissen detailreich rekonstruieren lassen. Spannend auch die Funde in der hoch- und spätmittelalterlichen Burg der Hackeborns, die zu einer Zeit entstand, als die Siedlung auf der kleinen Klaus schon an Bedeutung verloren hatte. Die Grabungen werden durch rund 20 Freiwillige unterstützt, die ehrenamtlich teilnehmen. Mit ihrer Unterstützung wurden neben den bereits skizzierten Befunden zahlreiche Gräber vom Friedhof der Radigundiskirche, Mauerreste und Gräben der immer wieder aufs Neue befestigten Anhöhe untersucht. Innerhalb des Fundmaterials stechen etliche Silbermünzen des 10. bis 15. Jahrhunderts sowie ottonische Schmucksachen wie Ohrringe und detaillierte Gewangspangen hervor. Dazu kommen eiserne Pfeilspitzen, viel Keramik und noch vieles mehr. Damit offenbart sich die kleine Klaus einmal mehr als Brennpunkt der Landesgeschichte mit reichen Zeugnissen kriegerischer Zeiten, prunkhafter Herrschaftsrepräsentation und regem wirtschaftlichen Lebens über viele Jahrhunderte hinweg.
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0: Am 4. Dezember wird von 17 bis 20 Uhr auf dem Schmidtschacht Helbra der Barbara-Tag gefeiert. Am Reformationstag finden von 15 bis 20 Uhr drei hochrangige Konzerte in der St. Andreaskirche statt. Gestaltet vom Mitteldeutschen Kammerorchester, Kirchenmusikdirektor Thomas Enbach an der Orgel unter der Leitung von Kirchenmusikdirektor Dietrich Ehrenwert.
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2: Der DAX notierte am Mittwochvormittag bei 25.337,05 Punkten. Der DECDAX bei 4.002,22 Zählern und der Euro war 1 US-Dollar 12,06 wert.
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2: In der Nacht zum Donnerstag ist es anfangs klar oder gering bewölkt, später bildet sich örtlich Dunst, Hochnebel oder Nebel. Die Tiefstwerte sinken auf 5 bis 1 Grad, der Wind weht schwach aus unterschiedlichen Richtungen. Am Donnerstag zeigt sich nach Auflösung regionaler Dunst- und Nebelfelder die Sonne. Es bleibt trocken, die Luft erwärmt sich auf 16 bis 18 Grad, der Wind weht schwach aus Süd bis Südwest. In der Nacht zum Freitag werden nur wenige Wolkenfelder erwartet und es bleibt niederschlagsfrei. Lokal bildet sich Nebel. Die Luft kühlt auf 7 bis 2 Grad ab, der Wind weht schwach aus Richtungen um Süd. Am Freitag ist es überwiegend heiter. Erst ab den späteren Nachmittag verdichtet sich von Nordwesten her die Bewölkung. Es bleibt aber noch trocken. Die Tageshöchstwerte erreichen 18 bis 20 Grad, der Wind weht schwach aus Richtungen um Süd. In der Nacht zum Samstag ist es stark bewölkt bis bedeckt und gebietsweise fällt etwas Regen. Die Tiefstwerte sinken auf 10 bis 6 Grad, der Wind weht schwach bis mäßig aus Süd bis West. Der Samstag wird wechselnd bis stark bewölkt, anfangs fällt gebietsweise Regen. Später lassen die Niederschläge nach und es gibt Auflockerung. Die Tageshöchsttemperatur erreicht 11 bis 15 Grad, der Wind weht schwach, vorübergehend mäßig aus Richtungen um Nord.
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2: Um 11 Uhr waren es 15 Grad, die Luftfeuchtigkeit betrug 58% und der Luftdruck 1029 Hektopascal.
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Ein echtes Traditionsfest zog am 3. Oktober, dem Tag der Deutschen Einheit, wieder unzählige Besucher nach Querfurt. Der Obsthof Müller feierte sein großes, traditionelles Hoffest zur Apfelernte. Was im Jahr 1999 einst als kleines Familienfest begann, hat sich über die letzten Jahre zu einem echten Höhepunkt im regionalen Veranstaltungskalender entwickelt. Auch in diesem Jahr bot der Hof seinen Gästen ein buntes Programm. Neben seinem regionalen Bauernmarkt gab es herzhafte Spezialitäten, Einblicke in das traditionelle Schaubrennen und natürlich jede Menge frische Äpfel aus eigenem Anbau. Ein Fest für die ganze Familie und für alle Sinne. Für die passende Stimmung sorgte nicht nur die musikalische Umrahmung, sondern auch ein ganz besonderer Hingucker auf der Bühne. Die Mitglieder des TSG Gymnasium Querfurt zeigten mit ihrem Programm ihr ganzes Können.

0: Die Firma Teamprojekt in Eisleben feierte unlängst ihr 13-jähriges Firmenjubiläum. Herr Köhler hatte sich dafür zugunsten des Kindergartens Plümmicke Straße etwas ganz Besonderes einfallen lassen und übergab Bürgermeisterin Frau Fischer einen Gutschein.
1: Also 13 Jahre Musterhausküche in Eisleben haben im Prinzip bewiesen, dass man im Prinzip Qualität und Service am Kunden hier im Prinzip dokumentieren. Und wir möchten eigentlich im Zuge dieses 13-jährigen Jubiläums der Stadt und damit einer Kindereinrichtung der Stadt einen Scheck im Wert von 400 Euro für die Einrichtung der jeweiligen Kindereinrichtung überreichen.
2: Ich bedanke mich auf das Herzlichste dafür und ich versichere Ihnen, dass wir auf jeden Fall eine Kindereinrichtung finden werden, die das sehr gut gebrauchen kann. Und ich komme auch mit den Kindern vorbei, die sich dann persönlich bei Ihnen hier bedanken können. Ja, recht herzlichen Dank.
1: Bitte.
0: Dieses Versprechen konnte sie ganz schnell einlösen. Und die Kinder kamen ins Geschäft, um sich mit einem ganz speziellen Lied für das Geschenk zu bedanken.

0: Natürlich gab's für die kleinen Sänger noch Bonbons und für Herrn Köhler Sonnenblumen für die schöne Idee.
1: Soll es in Zukunft in der Landesbühne Eisleben immer so ruhig zugehen wie an diesem ganz normalen Wochentag, an dem das Ensemble zu einem Gastspiel in Arnstadt unterwegs ist? Nach den neuesten Konsolidierungsplänen des Landkreises soll der nicht unerhebliche Zuschuss zur Finanzierung des Theaters ab 2008 gestrichen werden. Völlig überrascht von dieser Meldung wurde Intendant Ulrich Fischer.
2: Also, was jetzt bloß die Zeit begeisterte, das hat mich selber überrascht, weil das ist weder mit mir abgesprochen noch in meinem Theaterzweckverband. Es ist so, dass wir einen Vertrag haben zwischen dem Theaterzweckverband, wo der Landkreis drin ist, wo die beiden Städte drin sind, und auf der anderen Seite das Land Sachsen-Anhalt. Dieser Vertrag geht bis Dezember 2008 und keiner hat den gekündigt. Also läuft alles so bis Ende 2008. Was jetzt in der Zeitung steht, das kann ich mir selbst nicht erklären. Wie gesagt, das ist nicht mit mir besprochen worden, auch nicht mit im Zweckverband besprochen worden. Und ich bleibe da erstmal ganz gelassen, weil bis 2008 ist die Struktur so, wie sie ist, gesichert. Das danach muss neu verhandelt werden zwischen dem Land und dem Zweckverband, und das wird man auch machen und das wird man auch jetzt in den nächsten Monaten sicherlich beginnen, aber entschieden ist da gar nichts. Und im Übrigen kann auch der Landkreis Mansfelder Land nicht über die Zukunft des Theaters ab 2009 entscheiden, weil dieser Landkreis Mansfelder Land ja fusioniert wird und der neue Kreistag, der also erst ab Sommer 2007 bestehen wird, muss sich dann Gedanken machen, wie wird er das Theater weiter finanzieren, will er es weitererhalten oder will er es nicht. Und unsere Aufgabe wird es sein, die neuen Kreistagsmitglieder davon zu überzeugen, dass Theater sehr wichtig ist. Da gibt es sehr viele Gespräche schon im Vorfeld. Ich war gestern erst bei einer Fraktion, und zwar bei den Mansfeldern und den Sankenhäusern, die zusammengesessen haben, schon um sich vorzubereiten auf diese neue Zeit. Und die waren eindeutig für den Erhalt des Theaters zum Beispiel. Also was es da immer an Meldungen gibt und was immer gesagt wird, dass ist vorschnell, weil es kann auch gar nicht entschieden sein.
1: Eine umfangreiche Tagesordnung galt es auf der vierten Regionaltagung der Kulturdezernentinnen und Dezernenten im Eisleber Kulturhaus abzuarbeiten. Den zahlreichen Fachvorträgen zu den unterschiedlichsten Themen schloss sich dabei ein intensiver Erfahrungsaustausch an. Grundlage der Diskussion war der Vortrag des Staatssekretärs im Kultusministerium Sachsen-Anhalts, Dr. Kramlich.
3: Ich denke, wir brauchen mal wirklich hier eine breite und offene Diskussion zu der Frage, was kann und will sich das Kulturland Sachsen-Anhalt in Zukunft leisten. Weil also aus meiner Sicht sehe ich das nicht als sehr

0: sinnvoll und auch nicht sehr zielführend an, wenn wir uns jährlich sozusagen vom Kultusministerium aus, das ist natürlich im Wesentlichen dann meine Aufgabe, mit dem Finanzminister sozusagen streiten. Nicht? Denn der muss also hier natürlich seine Rolle spielen und deswegen, also denke ich mal, wäre eine Zielstellung, wie man das, also sagen wir mal, regelungstechnisch hinkriegt, das ist für mich zweitrangig. Aber die Zielstellung wäre in der Tat, dass man nach einer wirklich breiten Diskussion, also hier doch eine, sagen wir mal, einen relativ übergreifenden Konsens mal herstellen kann, was wir uns da auf Dauer leisten wollen. Und zwar auch mit Blick eben auf Planungssicherheit, was ja sicherlich für Sie also doch besonders wichtig ist.
1: Wichtige Eckpunkte der Beratung waren die Arbeit der Musikschulen und Bibliotheken, der Einsatz von EU-Strukturfonds im Kulturbereich sowie die Zukunft der Museen im Land. Durch intensivere Vernetzung einzelner Einrichtungen soll auch in diesem Bereich dem notwendigen Sparzwang Rechnung getragen werden. Dieses Thema bot besonders für die Vertreter der Lutherstadt reichen Diskussionsstoff. Ist doch in Eisleben neben den bestehenden Luther-Gedenkstätten die Wiedereinrichtung eines Museums für Ur- und Frühgeschichte sowie Regional- und Bergbaugeschichte angedacht. Mittels eines klugen Konzepts könnten dabei Fördermittel in einer Höhe von 75-90% fließen. So wertvolle und sehenswerte Stücke wie der goldene Grabschmuck von Helmsdorf, der sich zurzeit als Leihgabe im Historischen Museum zu Basel in der Schweiz befindet, müssten dann nicht mehr in Tresoren und Magazinen schlummern, sondern könnten einer breiten Öffentlichkeit zugänglich gemacht werden.
2: Wunderschön dekoriert präsentierte sich das Kolping Berufsbildungswerk Hettstedt am 12. Oktober zum traditionellen Erntedankfest. Zum Auftakt waren die Kinder der neu eröffneten Adolf Kolping Kindertagesstätte zu hören. Übrigens gibt es in dieser Einrichtung noch freie Plätze.

0: von dir. Ich bringe frisches Obst und Nüsse aus den Gärten für Gemüse.
1: Tomaten sind alle gut geladen.
2: Ich schleppe hier ein Huckepack Kartoffeln einen ganzen Tag.
3: Aus meinem Garten vor dem Haus bringe ich ein Blumenstrauß.
4: Der Gesamtleiter der Einrichtung, Dr. Feusner, begrüßte die Gäste und wies noch einmal auf die Hintergründe des Erntedankfestes hin. Auch vom Chor der Einrichtung war Herbstliches zu hören.

0: Traditionell Mitgestalter des Erntedankfestes, der evangelische Pfarrer von Hettstedt, Herr Bartsch, und sein neuer katholischer Amtskollege Stefan Lorek. Nach der Eröffnungsveranstaltung gab es viel zu probieren bei den hauseigenen Produkten. Auch präsentierte sich der Anglerverein Wippertal e.V. Zum ersten Mal dabei und gleich im Mittelpunkt des Interesses das Bullenreiten. Ein unbestrittener Höhepunkt bei diesem Erntedankfest, was bei strahlendem Herbstwetter im Kolping Berufsbildungswerk stattfinden konnte.
1: Ganz gut was los war am Samstagabend im Vereinshaus der Gerbstädter Schützen. Mehr als 20 Damen und Herren hatten sich zur Teilnahme am Nachtschießen angemeldet. Für 10 Euro war man mit 25 Schuss auf Tontauben dabei, gut beleuchtet mit 5000 Watt Scheinwerferleistung. An den Töpfen stand wie immer Herr Rogalla.
2: Was gibt's denn Schönes heute?
3: Gulasch und Chili con Carne.
2: Ist das immer so?
3: Ja. Sorge klappt immer bei uns. Alles klar.
1: Direkt an der Anlage eröffnete Manfred Weigt, erster Schießwort des Gerbstädter Vereins, den Wettkampf.
4: So, wir haben heute der 14. Haben wir laut unserem Schießplan heute das Nachtschießen angesetzt. Beginnt 20 Uhr. Jeder Schütze hat 25 Wurf.

0: Ja, wie macht man das so im Dunkeln mit dem Schießen?
1: Ja, die sehen, das ist hier scheinbar, und unten sind drei große, sind mit ungefähr 5000 Watt beleuchtet, die Anlage. Und Sie können ja gleich sehen, wenn der erste Schuss fällt, die Tauben sind gut, sehr gut sichtbar.
0: Genau.
1: Feuer frei!
2: Die Lichtverhältnisse waren jedoch eine besondere Herausforderung. Viele Schützen verfehlten die Scheiben trotz guter Beleuchtung. Auch für die Sieger hatten sich die Gerbstädter diesmal etwas ganz Besonderes einfallen lassen. Statt Pokalen gab es Sachpreise. Über einen großen Präsentkorb konnte sich so der Sieger Detlef Lichtenfeld aus Nienburg freuen. Die besten Schützen des Gastgebers waren Manfred Fischer und Ingo Jürgens. Erste Bewerbungen für die neue Mannswetter Bergwerkschaft GmbH werden ab sofort entgegengenommen. So konnte man auf einem handgeschriebenen großen Schild auf dem Gelände des Eduard-Schachtes lesen. Per aspira ad astra, zu Deutsch durch das raue Steinige zu den Sternen, so steht es außerdem auf dem Logo der neu gegründeten Firma, die am vergangenen Samstag zu einer Feierstunde anlässlich der Wiederaufnahme der Erzgewinnung in der Mannswetter Mulde einlud. Sowohl Befürworter als auch Skeptiker waren da und harrten der Dinge, die da kommen sollten. Zunächst ergriff Landrat Hans-Peter Sommer das Wort.
3: Das ist schon was Eigentümliches. Da haben wir vor einigen Jahren 800 Jahre Bergbau gefeiert. Das haben wir gefeiert in einer Zeit, als an Bergbau in unserer Region direkt schon längst nicht mehr zu denken war. Und da habe ich damals, ich kann mich noch gut erinnern, als wir am Abschlusstag die Themenschächter Halde beleuchtet haben, gesagt, dieses soll ein Signal dafür sein, dass wir unsere Zukunft, unsere Region nicht so gleichsam in die Schublade legen, sondern dass es einen Neuanfang, ein Weitermachen geben soll. Seitdem, und das ist uns wieder einige Jahre her, warten wir eigentlich Tag für Tag auf Neuanfänge. Und wenn man ganz ehrlich ist, es gibt ja auch eine ganze Reihe in unserer Region. Es gibt viele Unternehmen, die sich entwickelt, neu gegründet und einfach nur am Markt geblieben sind. Aber der Bergbau, das war bis heute nun mal eine Tatsache. Der Bergbau, den gab es nicht mehr. Ich denke auf jeden Fall, wenn ich so an die Erfahrungen eines Versuches, den der damalige Landkreis Mansfelder Land beim Sanierungsverbund Mansfeld mit Hilfe des damaligen Wirtschaftsministeriums in Auftrag gegeben hatte, mit dem Ergebnis, dass die Ausbeute der Tauben, Gescheine und sonstigen an der Oberfläche lagerten Relikte unseres Bergbaus sich einer Erschließung aus ökonomischen Gründen völlig verschließen. Das ist nun allerdings mehr als 10 Jahre her. Und schon damals war erkennbar, die Entwicklung am Weltmarkt wird mit Sicherheit einen Impuls dafür liefern, dass man dieses Thema noch einmal neu aufgreift. Deshalb kann ich nur sagen, ich freue mich darüber, dass es diese Idee gibt. Ich bin sehr gespannt darauf, dass beim Pilotprojekt herauskommt. Ich bedanke mich bei allen denen, die den Mut haben, in dieser Zeit und auch bei schon festgefügten Einstellungen von uns Menschen hier im Mansfelder Land zu unserer eigenen Zukunft zu sagen, wir machen einen Versuch, wir packen es neu an.
2: Auch der Hetschter Bürgermeister Jürgen Lautenfeld verlieh seine Hoffnung auf ein Gelingen des Vorhabens Ausdruck, aus dem vorhandenen Abraum im Mansfelder Land nochmals Kupfer zu gewinnen. Hernach ergriff der SPD-Landtagsabgeordnete Norbert Born das Wort. Auch er findet die Geschäftsidee der neuen Mansfelder Bergwerkschaft gar nicht so abwegig.
4: Wer am 4. Oktober den Wochenspiegel gelesen hat, war natürlich überrascht. Eine große Überschrift, unglaublich aber wahr. Gut, ich muss sagen, für mich war das nicht ganz so überraschend, da ich schon seit einiger Zeit, wenn auch hinter Zu- und Türen, mit dieser Idee konfrontiert wurde. Und da ich nun vor fast 20 Jahren auch einmal ein Bachelorstudium an der Bergakademie in Freiberg abgeschlossen habe, habe ich mich natürlich für diese Geschäftsidee auch insbesondere interessiert. Deshalb war natürlich auch nicht überraschend, dass in den Abfallprodukten und Restprodukten unserer Kupferherstellung auch noch Metall, noch Kupfer und andere sehr wertvolle Metalle sind.
2: Von allen Anwesenden mit Spannung erwartet waren die Worte des amtierenden Geschäftsführers der neuen Firma. Dr. Michael de Bois war es auch, der nach einer kleinen Rede den ersten Zug mit Abraum in Richtung Pilotanlage Helpra feierlich starten ließ.
4: auf die Veröffentlichung.

0: In den Medien zu unserer heutigen Veranstaltung gab es ein breites Echo und die Reaktionen schwankten verständlicherweise zwischen hier sind ein paar Spinner am Werke bis zu endlich finden sich Mutige, die die Region retten werden. Nun will ich weder bestreiten, dass zu unserem Projekt wie zu jedem Neubeginn etwas Mut gehört, noch dass wir mitunter von erheblichen Zweifeln geplagt werden, ob denn unser Vorhaben nicht doch nur ein schönes Gespinst aus Träumen und Wünschen ist. Aber das eine wie das andere wird unseren Absichten nicht gerecht. Was wir wollen, ist fernab jeder Emotion den sachlich nüchternen Versuch wagen, alles an lokalen Ressourcen zu nutzen, was sich unter dem aktuellen Blickwinkel neuer Technologien und neuer Verhältnisse auf den Märkten als wirtschaftlich erschließen lässt. Wir haben heute völlig andere Ausgangsbedingungen als vor 35 Jahren und insofern liegt durchaus ein Neuanfang vor, dessen Entwicklungspotenzial wir im ersten Schritt mit der Errichtung und dem Betrieb einer Pilotanlage prüfen wollen. Nicht mehr, aber auch nicht weniger. Soll möglich erscheinen lassen, so werden wir deren Errichtung mit großem Einsatz vorantreiben. Bislang ist das Ergebnis aber offen. Die große Welle der Zustimmung und Begeisterung, die uns bis heute entgegenschlug, hat uns veranlasst, den Arbeitsbeginn der neuen Mansfelder Bergwerkschaft, der de facto noch ein wenig in der Zukunft liegt, heute mit einem symbolischen ersten Schritt zu beginnen und damit deutlich zu machen, dass wir die Verantwortung, die sich aus den Erwartungen hier in der Region ergibt, annehmen wollen. Als ersten Nachweis des großen Ernstes, mit dem wir unsere Tätigkeit betreiben werden, wollen wir zunächst darauf hinweisen, dass der Betrieb der Pilotanlage noch nichts entscheiden kann und die Einstellung unserer Aktivitäten nach einiger Zeit ebenso möglich ist wie ihre Ausweitung.
1: Freie Fahrt für die neue Mansfelder Bergwerkschaft. Freie Fahrt für den neuen Bergbau im Mansfelder Land.

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Hallo und herzlich willkommen, liebe Zuschauerinnen und Zuschauer bei Punktum, Ihrem regionalen Fernsehprogramm am heutigen Mittwoch. Bis Ende September haben im südlichen Sachsen-Anhalt 1.327 Personen eine Ausbildung im Handwerk begonnen. Die meisten von ihnen verfügen über einen Realschulabschluss, nämlich 57,8%. Etwa jeder Vierte startet mit einem Hauptschulabschluss in die Berufsausbildung. Bei den weiblichen Auszubildenden besitzen 16,5% die Hochschulreife, bei den männlichen 9,7%. Die überwiegende Mehrheit der Handwerks-Azubis kommt von der Sekundarschule. Unsere Ausbildungsbetriebe erwarten zu Recht, dass die Schulen die Voraussetzungen für eine erfolgreiche Berufsausbildung schaffen. Eine bessere Ausstattung der Sekundarschule, insbesondere im Realschulzweig, trägt unmittelbar zu einer höheren Ausbildungsqualität bei und hilft, den Fachkräftemangel abzumildern, so Thomas Keindorf, Präsident der Handwerkskammer Halle. Wer sich für eine handwerkliche Ausbildung interessiert und informieren möchte, kann sich an die Handwerkskammer Halle wenden. Weitere Infos und Kontaktmöglichkeiten unter www.hwkhalle.de/Ausbildung im Handwerk. Der Kreiselternrat Mansfeld-Südharz hat seit Montag ist mit seiner neuen Webseite www.ker-msh.de online. Mit der neuen Webseite wird eine zentrale Informations- und Kommunikationsplattform für Eltern, Elternvertretungen und alle Interessierten im Landkreis Mansfeld-Südharz geschaffen. Gleichzeitig steigt der Kreiselternrat damit die Sichtbarkeit seiner Arbeit und schafft neue Möglichkeiten für Information, Austausch und Beteiligung. Mit einem Primärversorgungssystem möchte die Bundesregierung insbesondere den Hausarzt als zentrale Anlaufstelle in der ambulanten Versorgung etablieren. Dabei spielen interprofessionelle Teams aus qualifiziertem, nichtärztlichem Personal eine entscheidende Rolle, denn sie entlasten die Praxen und schaffen Kapazitäten. Eine aktuelle Analyse des Wissenschaftlichen Instituts der AOK bestätigt, dass Sachsen-Anhalt sehr gut für dieses Modell gerüstet ist. Mit knapp 60% verfügt das Land bundesweit über den höchsten Anteil an Hausarztpraxen, in denen qualifizierte Gesundheitsfachkräfte

0: wie NEPA, also nicht ärztliche Praxisassistenten oder VERA, Versorgungsassistenten in der Hausarztpraxis tätig sind. Diese spielen eine entscheidende Rolle bei der Entlastung von Praxen, da sie übernehmen dann beispielsweise Aufgaben bei Hausbesuchen, in der Wundversorgung oder bei der Betreuung chronisch kranker Menschen. Die Ergebnisse zeigen, dass Sachsen-Anhalt bereits heute viele Strukturen erfolgreich lebt, die künftig die Grundlage für das Primärversorgungssystem bilden sollen. Das Hausarztmodell in Sachsen-Anhalt ist Vorbild, denn das Land weist bundesweit den höchsten Anteil an Praxen mit diesen DEPA- bzw. VERA-Kräften auf. Das Theater Eisleben geht in dieser Spielzeit neue Kooperationswege. Am 6. und 8. November präsentieren Studierende des Lehramtes Musik der Martin-Luther-Universität Halle-Wittenberg gemeinsam mit Orchestermusikern der Staatskapelle Halle die Hochzeit des Figaro auf der großen Bühne. Tickets sind an der Theaterkasse in der Bucherstraße und an der Abendkasse sowie online unter theater-eisleben.de oder telefonisch unter Eisleben 602070 erhältlich. Nochmal die Termine, Freitag 6.11. 19.30 Uhr und am Sonntag, den 8.11. um 15 Uhr.
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0: Es sollte ein besonderer Markt werden. Immerhin stand das 20. Jubiläum des Regionalmarktes in Sangerhausen auf dem Kalender. Jedoch konnte der Besucher am vergangenen Sonntag nur ein kleines Angebot an Waren auf dem Sangerhäuser Markt entdecken. Björn Gärtner, Veranstaltungsleiter der Rosenstadt Sangerhausen, klärte auf.
1: Leider haben uns dieses Jahr aufgrund von Personalmangel, Krankheit kurzfristig 3 Tage vorher 5 bis 6 Händler abgesagt. Zudem ist in Halle auch ein Bauernmarkt, der uns viele unserer Stammhändler gekostet hat, auch ungefähr 4 bis 5. So ist die Anzahl der Händler dieses Jahr leider etwas geschrumpft, von üblicherweise 27 bis 28 auf leider nur 16.
2: Aber ihr habt nicht nur Händler da, ihr bietet auch andere Dinge an. Was kann der Besucher erwarten?
1: Neben den Händlern, die verschiedene regionale Produkte anbieten, Dekorationsware, gibt es natürlich auch gastronomische Anbieter. Wir haben einen neuen Fischhändler. Neben unserem Stammfischhändler der Südharzer Forellenzucht ist noch ein weiterer Fischfeinkosthändler aus Nordhausen da. Wir haben noch einen anderen Gastronomen, der unter anderem die beliebte Kürbissuppe anbietet oder auch gebratenen Blumenkohl. Also es ist gastronomisch gesorgt und die sind dann auch bis abends zum Abendprogramm bei uns auf dem Regionalmarkt vertreten.
0: Kurz nach 10 Uhr waren die ersten Besucher vor Ort und nutzten die Gelegenheit, sich zu informieren, zu stöbern und zu kaufen. Stolle und Kekse von Friwi standen ganz oben auf der Einkaufsliste angesichts der bevorstehenden Weihnachtszeit. Bei herbstlichen Dekorationen und

0: Kürbissen schlugen all jene zu, die den Blick noch nicht auf Weihnachten richteten. Wie in den vergangenen Jahren war auch das CJD Sangerhausen mit einem Stand vertreten. Die angebotenen Waren werden in den Kreativwerkstätten des CJD von den Bewohnern mit Beeinträchtigung hergestellt, wie Ines Hommann, eine der Gruppenleiterinnen, erklärte. Der Verkauf gehört dann natürlich auch dazu.
1: Ja, für uns ist so ein Stand, erstens mal macht es ganz viel Spaß, die Sachen, die bei uns hergestellt werden, zu präsentieren. Ja, und dann eben auch Werbung zu machen. Viele kennen das CJD gar nicht, selbst aus Sangerhausen kennen das manche gar nicht. Und wir versuchen uns damit auch ins Gespräch zu bringen. Ja, wir haben sehr viele Bereiche. Wir haben eine eigene Wäscherei, wir haben eine eigene Druckerei, wir haben eine Gärtnerei, einen Holzbereich, wo viele Sachen hergestellt werden. Oder eben zum Beispiel in der Wäscherei wird Wäsche gewaschen für die Arztpraxen und. Das wissen viele Leute gar nicht. Ja, und so ein Stand ist dann auch immer eine schöne Möglichkeit, mit den Leuten hier aus der Umgebung oder auch von weiter her ins Gespräch zu kommen.
0: Von den Regional- und Bauernmärkten nicht wegzudenken, sind die Hainröder Besenbinder. Gern zeigen und erklären sie den Besuchern, wie das Herstellen solcher Besen vonstatten geht. Und wer ein paar Minuten Zeit hat, erfährt auch einiges zur Verwendung dieser Besen, welche noch nach Geschlechtern getrennt ist, mit einem kleinen Augenzwinkern.
2: Also ihr sammelt das alles selber hier?
3: Das sammeln wir alles selber. Das müssen wir im Januar holen, das reiß ich. Und Stiele, die müssen wir dann im Frühjahr holen, wenn Saft. Wichtig ist, dass kein Saft mehr drin ist, keine Blätter mehr drin, okay. Kein Saft mehr drin ist. Müssen wir im Januar fürs ganze Jahr dann zusammenholen.
2: Und dann, wie viele Besen wären das so im Jahr, die ihr so macht? Was schätzt du so Pi mal Daumen?
3: Das lässt sich schlecht schätzen, weil wir da öfter unterwegs sind.
2: Aber ihr macht auch große und kleine Besen nicht da drüben?
3: Wir machen verschiedene Größen. Das, was ich jetzt hier habe, das ist die Sorte, die, wo man auch richtig Straße kehren kann damit oder im Stall. Und um kein Material zu verschwenden, machen wir dann verschiedene andere Größen. Wenn ich jetzt die Spitzen abschneide, ja, dann macht er dann die kleinere Sorte. Ah. Das ist dann für Schmuck.
2: Und die wichtigste Frage, einmal im Jahr, ich glaube am 30. April, kannst du mit solchen Besen auch fliegen?
3: Die Männer nicht. Die Männer gehen nur gern damit. Das ist was für die Frauen.
2: Okay, ich werde das mal weitergeben, dass wir mal probieren.
3: Ja, ja.
4: Ja, wegen dem Besen. Wichtig ist, dass die Frauen das ganze Jahr damit gehren. Der Besen muss sich statisch aufladen und zur Walpurgisnacht geht es nachher los. Da muss so lange getreten werden, bis die Funken kommen. Und dann geht's los Richtung Brocken.
0: Für Unterhaltung sorgten nicht nur die Hainröder Besenbinder. Drehorbe Rolf zog mit Wort und Witz und musikalisch die Besucher in seinen Bann.
5: Wun, wun, wun, 111, Achtung, Achtung, meine sehr verehrten Damen und Herren, Ladies and Gentlemen, Madame, Monsieur, de Rogie, de Rosia, willkommen in Sangershausen.
2: Man kann sich auch mal aufs alte Teil setzen, aber du willst auf jeden Fall weitermachen. Bis wann?
5: Ach du, so lange wie es geht hier. Der Seemann denkt immer bis zum nächsten Hafen und ich denke an die nächsten Veranstaltungen und am Friedhof denke ich noch nicht. Wobei am Friedhof habe ich auch schon gespielt zur Beerdigung, aber das ist nicht so richtig meine Masche.
2: Dann wünschen wir dir ganz viel Spaß.
5: Danke, den werden wir machen. Euch auch.

0: Informationen im Besonderen über alte Obstsorten erhielten die Gäste des Marktes am Stand des Biosphärenreservats Karstlandschaft Südharz.
1: Jawohl, bei uns kann man Informationen rund ums Obst bekommen, egal ob es normales Hausobst ist quasi oder auch Wildobst.
2: Was ist euch denn wichtig, den Leuten zu vermitteln?
1: Dass die alten Sorten besser schmecken als die, die es jetzt noch im Laden gibt.
2: Wie ist die Reaktion der Leute darauf?
1: Also die älteren Leute, die eben das auch noch kennen, das alte Obst, sage ich mal, die stimmen uns natürlich zu. Und die Jugend, die will eher das Süße haben, ja.
0: Vom Geschmack konnte man sich vor Ort gleich selbst überzeugen. Pünktlich um 11 Uhr gab es die offizielle Begrüßung durch Oberbürgermeister Thorsten Schweiger.
3: Ich möchte heute alle begrüßen, die hierher gekommen sind, natürlich auch die Händler, zu unserem 20. Bauernmarkt. Und das ist natürlich ein Event und ein Jubiläum, was wir heute feiern. Aber ich denke, es ist mittlerweile auch gute Tradition geworden, dass wir das machen. Und ich freue mich ganz besonders, dass die zwei Majestäten an meiner Seite sind, die die Stadt Sangerhausen auch immer vertreten. Insofern obliegt es mir nun, heute zu sagen, der Markt ist eröffnet. Ich wünsche allen ganz, ganz viel Spaß. Kaufen Sie ein bisschen was ein, denn die Händler leben davon, dass man nicht nur schaut, sondern auch was mitnimmt.
0: In Begleitung von Rosenkönigin und Rosenprinzessin nahm er sich anschließend Zeit, um die Stände auf dem Markt zu besuchen.
4: In den Jahren 2020 bis 2023 erbrachten archäologische Forschungsarbeiten des Landesamtes für Denkmalpflege und Archäologie Sachsen-Anhalt auf der Anhöhe Kleine Klaus bei Eisleben Spuren der verschollenen ottonischen Königspfalz-Hälfte. Im Zusammenhang mit der von diesen Entdeckungen ausgehenden, durch das Land Sachsen-Anhalt geförderten Entwicklung einer touristischen Infrastruktur für die Königspfalz-Hälfte durch die Lutherstadt Eisleben, wird die Untersuchung des Areals derzeit fortgesetzt. Zur Vorstellung aktueller Befunde und Funde der laufenden Ausgrabungen begrüßte am 12. Oktober Bürgermeister Carsten Staub die Interessierten.
5: Wir hatten uns vor 5 Wochen, Professor Biermann, das erste Mal wieder hier getroffen, seitdem die Grabungen Anfang September angelaufen sind und uns über die aktuellen Ergebnisse informiert. Und diese wollen wir Ihnen heute natürlich auch gern exklusiv sozusagen mitteilen. Es ist so, ich habe vorhin so spaßeshalber gesagt, bei jeder Grabung kommen neue Dinge, die ausstellungswürdig und ausstellungsrelevant sind, zutage. Wir sind gerade in der finalen Phase der Planung sozusagen. Wir wollen sehr zügig jetzt auch mit den ersten Maßnahmen beginnen. Das ist insbesondere die infrastrukturelle Erschließung hier des Windmühlenweges, dass auch die Baumaschinen, die Fahrzeuge auf die Pfalz können und wollen, wie gesagt, das Ganze finalisieren. Wir haben am morgen den Tag nochmal ein Gespräch mit den Stadträten, auch das Planungsbüro, das LDA wird mit vor Ort sein. Und heute wollen wir einfach hier nochmal auch die wissenschaftliche Bedeutung der bisherigen Funde, aber auch der jetzt in dieser Grabung festgestellten Dinge von Professor Biermann hören. Ich habe gerade gehört, 2 Wochen wird noch gegraben, also bis zum Reformationstag sozusagen, bis Ende Oktober. Und dann gilt es, wie gesagt, die Sachen auch weiter zu erforschen.
4: Genau zu diesen archäologischen Forschungen äußerte sich Projektleiter Professor Dr. Felix Biermann.
6: Wir sind hier auf dem Hügel Kleine Klaus bei Helfta. Hier befand sich im Mittelalter, in der Karolinger- und in der Ottonenzeit ein außerordentlich bedeutendes Burg- und Herrschaftszentrum, was im 10. Jahrhundert als Pfalz gedient hat. Wir haben historische Nachrichten, die uns das belegen. Im 8. Jahrhundert, also in der Karolingerzeit, ist hier eine große Burg errichtet worden, die als Helfide oder Helpideburg in den schriftlichen Nachrichten erscheint, insbesondere im berühmten Hersfelder Zehntverzeichnis im späten 9. Jahrhundert. Diese Anlage entwickelte sich in der Ottonenzeit weiter. Es war also ein Herrschaftssitz. Von hier aus wurde die Provinz praktisch verwaltet in der Karolinger und dann eben auch in der Ottonenzeit. Und in der zweiten Hälfte oder seit der Mitte und in der zweiten Hälfte des 10. Jahrhunderts sind hier mehrere Aufenthalte von Königen und Kaisern nachweisbar. Insbesondere Otto der Große ist hier gewesen, der offensichtlich eine gewisse Zuneigung zu diesem Ort gehabt hat, denn er hat hier eine bedeutende und wie wir aus den Ausgrabungen von vor 4 Jahren wissen, auch sehr große und stattliche Kirche errichtet, St. Radegundes, die also benannt war nach dieser Tür. Thüringer Prinzessin, die im 6. Jahrhundert gelebt und auch dann eben heiligmäßig gelebt hat.
4: Zu den spannendsten Ergebnissen der laufenden Grabungen zählt für Professor Biermann die Freilegung eines weiteren Steingebäudes neben dem Ottonischen Palast direkt vor ihm. Es gehört damit zu den frühesten profanen Steingebäuden in Helfter sowie in ganz Sachsen-Anhalt. Die Funktion ist indes noch unklar. Man vermutet, dass es sich um ein Gästehaus für adliges Gefolge des Herrschers oder um den Sitz des Burggrafen handelte, der während der Abwesenheit des Königs hier residierte. Aber das untersuchte Gelände ist viel weitläufiger. So wurden Relikte der Wohnhäuser und Werkstätten in der südöstlichen Vorburg wieder zahlreich aufgedeckt. Die ökonomischen und sozialen Strukturen Helfters im Mittelalter werden sich aus den archäologischen Zeugnissen detailreich rekonstruieren lassen. Spannend auch die Funde in der hoch- und spätmittelalterlichen Burg der Hackeborns, die zu einer Zeit entstand, als die Siedlung auf der Kleinen Klaus schon an Bedeutung verloren hatte. Die Grabungen werden durch rund 20 Freiwillige unterstützt, die ehrenamtlich teilnehmen. Mit ihrer Unterstützung wurden neben den bereits skizzierten Befunden zahlreiche Gräber vom Friedhof der Radigundiskirche, Mauerreste und Gräben der immer wieder aufs Neue befestigten Anhöhe untersucht. Innerhalb des Fundmaterials stechen etliche Silbermünzen des 10. bis 15. Jahrhunderts sowie ottonische Schmucksachen wie Ohrringe und detaillierte Gewangspangen hervor. Dazu kommen eiserne Pfeilspitzen, viel Keramik und noch vieles mehr. Damit offenbart sich die kleine Klaus einmal mehr als Brennpunkt der Landesgeschichte mit reichen Zeugnissen kriegerischer Zeiten, prunkhafter Herrschaftsrepräsentation und regem wirtschaftlichen Lebens über viele Jahrhunderte hinweg. 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Am 4. Dezember wird von 17 bis 20 Uhr auf dem Schmidtschacht Helbra der Barbara-Tag gefeiert. Am Reformationstag finden von 15 bis 20 Uhr drei hochrangige Konzerte in der St. Andreaskirche statt. Gestaltet vom Mitteldeutschen Kammerorchester, Kirchenmusikdirektor Thomas Enbach an der Orgel unter der Leitung von Kirchenmusikdirektor Dietrich Ehrenwert. 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
7: Der DAX notierte am Mittwochvormittag bei 25.337,05 Punkten. Der DECDAX bei 4.002,22 Zählern und der Euro war 1 US-Dollar 12,06 wert.
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7: In der Nacht zum Donnerstag ist es anfangs klar oder gering bewölkt, später bildet sich örtlich Dunst, Hochnebel oder Nebel. Die Tiefstwerte sinken auf 5 bis 1 Grad, der Wind weht schwach aus unterschiedlichen Richtungen. Am Donnerstag zeigt sich nach Auflösung regionaler Dunst- und Nebelfelder die Sonne. Es bleibt trocken. Die Luft erwärmt sich auf 16 bis 18 Grad, der Wind weht schwach aus Süd bis Südwest. In der Nacht zum Freitag werden nur wenige Wolkenfelder erwartet und es bleibt niederschlagsfrei. Lokal bildet sich Nebel. Die Luft kühlt auf 7 bis 2 Grad ab, der Wind weht schwach aus Richtungen um Süd. Am Freitag ist es überwiegend heiter. Erst ab dem späteren Nachmittag verdichtet sich von Nordwesten her die Bewölkung. Es bleibt aber noch trocken. Die Tageshöchstwerte erreichen 18 bis 20 Grad, der Wind weht schwach aus Richtungen um Süd. In der Nacht zum Samstag ist es stark bewölkt bis bedeckt und gebietsweise fällt etwas Regen. Die Tiefstwerte sinken auf 10 bis 6 Grad, der Wind weht schwach bis mäßig aus Süd bis West. Der Samstag wird wechselnd bis stark bewölkt, anfangs fällt gebietsweise Regen. Später lassen die Niederschläge nach und es gibt Auflockerung. Die Tageshöchsttemperatur erreicht 11 bis 15 Grad, der Wind weht schwach, vorübergehend mäßig aus Richtungen um Nord.
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7: Um 11 Uhr waren es 15 Grad, die Luftfeuchtigkeit betrug 58% und der Luftdruck 1029 Hektopascal.
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Ein echtes Traditionsfest zog am 3. Oktober, dem Tag der Deutschen Einheit, wieder unzählige Besucher nach Querfurt. Der Obsthof Müller feierte sein großes, traditionelles Hoffest zur Apfelernte. Was im Jahr 1999 einst als kleines Familienfest begann, hat sich über die letzten Jahre zu einem echten Höhepunkt im regionalen Veranstaltungskalender entwickelt. Auch in diesem Jahr bot der Hof seinen Gästen ein buntes Programm. Neben seinem regionalen Bauernmarkt gab es herzhafte Spezialitäten, Einblicke in das traditionelle Schaubrennen und natürlich jede Menge frische Äpfel aus eigenem Anbau. Ein Fest für die ganze Familie und für alle Sinne. Für die passende Stimmung sorgte nicht nur die musikalische Umrahmung, sondern auch ein ganz besonderer Hingucker auf der Bühne. Die Mitglieder des TSG Gymnasium Querfurt zeigten mit ihrem Programm ihr ganzes Können.

0: Die Firma Teamprojekt in Eisleben feierte unlängst ihr 13-jähriges Firmenjubiläum. Herr Köhler hatte sich dafür zugunsten des Kindergartens Plümmige Straße etwas ganz Besonderes einfallen lassen und übergab Bürgermeisterin Frau Fischer einen Gutschein.
1: Also 13 Jahre Musterhausküche in Eisleben haben im Prinzip bewiesen, dass man im Prinzip Qualität und Service am Kunden hier im Prinzip dokumentieren. Und wir möchten eigentlich im Zuge dieses 13-jährigen Jubiläums der Stadt und damit einer Kindereinrichtung der Stadt einen Scheck im Wert von 400 Euro für die Einrichtung der jeweiligen Kindereinrichtung überreichen.
2: Ich bedanke mich auf das Herzlichste dafür und ich versichere Ihnen, dass wir auf jeden Fall eine Kindereinrichtung finden werden, die das sehr gut gebrauchen kann. Und ich komme auch mit den Kindern vorbei, die sich dann persönlich bei Ihnen hier bedanken können. Ja, recht herzlichen Dank.
1: Bitte.
0: Dieses Versprechen konnte sie ganz schnell einlösen. Und die Kinder kamen ins Geschäft, um sich mit einem ganz speziellen Lied für das Geschenk zu bedanken.

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Gefangen in

0: Natürlich gab es für die kleinen Sänger noch Bonbons und für Herrn Köhler Sonnenblumen für die schöne Idee.
1: Soll es in Zukunft in der Landesbühne Eisleben immer so ruhig zugehen wie an diesem ganz normalen Wochentag, an dem das Ensemble zu einem Gastspiel in Arnstadt unterwegs ist? Nach den neuesten Konsolidierungsplänen des Landkreises soll der nicht unerhebliche Zuschuss zur Finanzierung des Theaters ab 2008 gestrichen werden. Völlig überrascht von dieser Meldung wurde Intendant Ulrich Fischer.
2: Also, was jetzt bloß die Zeit begeisterte, das hat mich selber überrascht, weil das ist weder mit mir abgesprochen noch in meinem Theaterzweckverband. Es ist so, dass wir einen Vertrag haben zwischen dem Theaterzweckverband, wo der Landkreis drin ist, wo die beiden Städte drin sind, und auf der anderen Seite das Land Sachsen-Anhalt. Dieser Vertrag geht bis Dezember 2008 und keiner hat den gekündigt. Also läuft alles so bis Ende 2008. Was jetzt in der Zeitung steht, das kann ich mir selbst nicht erklären. Wie gesagt, das ist nicht mit mir besprochen worden, auch nicht mit im Zweckverband besprochen worden. Und ich bleibe da erstmal ganz gelassen, weil bis 2008 ist die Struktur so, wie sie ist, gesichert. Das danach muss neu verhandelt werden zwischen dem Land und dem Zweckverband, und das wird man auch machen und das wird man auch jetzt in den nächsten Monaten sicherlich beginnen, aber entschieden ist da gar nichts. Und im Übrigen kann auch der Landkreis Mansfelder Land nicht über die Zukunft des Theaters ab 2009 entscheiden, weil dieser Landkreis Mansfelder Land ja fusioniert wird und der neue Kreistag, der also erst ab Sommer 2007 bestehen wird, muss sich dann Gedanken machen, wie wird er das Theater weiter finanzieren, will er es weitererhalten oder will er es nicht. Und unsere Aufgabe wird es sein, die neuen Kreistagsmitglieder davon zu überzeugen, dass Theater sehr wichtig ist. Da gibt es sehr viele Gespräche schon im Vorfeld. Ich war gestern erst bei einer Fraktion, und zwar bei den Mansfeldern und den Sachsenhäusern, die zusammengesessen haben, schon um sich vorzubereiten auf diese neue Zeit. Und die waren eindeutig für den Erhalt des Theaters zum Beispiel. Also, was es da immer an Meldungen gibt und was immer gesagt wird, das ist vorschnell, weil es kann noch gar nicht entschieden sein.
1: Eine umfangreiche Tagesordnung galt es auf der vierten Regionaltagung der Kulturdezernentinnen und Dezernenten im Eisleber Kulturhaus abzuarbeiten. Den zahlreichen Fachvorträgen zu den unterschiedlichsten Themen schloss sich dabei ein intensiver Erfahrungsaustausch an. Grundlage der Diskussion war der Vortrag des Staatssekretärs im Kultusministerium Sachsen-Anhalts, Dr. Kramlich.
3: Ich denke, wir brauchen mal wirklich hier eine breite und offene Diskussion zu der Frage, was kann und will sich das Kulturland Sachsen-Anhalt in Zukunft leisten? Weil also aus meiner Sicht sehe ich das nicht als sehr sinnvoll und auch nicht sehr zielführend an, wenn wir uns jährlich sozusagen vom Kultusministerium aus, und das ist natürlich im Wesentlichen dann meine Aufgabe, mit dem Finanzminister sozusagen streiten, nicht? Denn der muss also hier natürlich seine Rolle spielen, und deswegen, also denke ich mal, wäre eine Zielstellung, wie man das, also sagen wir mal, regelungstechnisch hinkriegt, das ist für mich zweitrangig. Aber die Zielstellung wäre in der Tat, dass man nach einer

0: wirklich breiten Diskussion, also hier doch einen relativ übergreifenden Konsens mal herstellen kann, was wir uns da auf Dauer leisten wollen. Und zwar auch mit Blick eben auf Planungssicherheit, was ja sicherlich für Sie also doch besonders wichtig ist.
1: Wichtige Eckpunkte der Beratung waren die Arbeit der Musikschulen und Bibliotheken, der Einsatz von EU-Strukturfonds im Kulturbereich sowie die Zukunft der Museen im Land. Durch intensivere Vernetzung einzelner Einrichtungen soll auch in diesem Bereich dem notwendigen Sparzwang Rechnung getragen werden. Dieses Thema bot besonders für die Vertreter der Lutherstadt reichen Diskussionsstoff. Ist doch in Eisleben neben den bestehenden Luther-Gedenkstätten die Wiedereinrichtung eines Museums für Ur- und Frühgeschichte sowie Regional- und Bergbaugeschichte angedacht. Mittels eines klugen Konzepts könnten dabei Fördermittel in einer Höhe von 75-90% fließen. So wertvolle und sehenswerte Stücke wie der goldene Grabschmuck von Helmsdorf, der sich zurzeit als Leihgabe im Historischen Museum zu Basel in der Schweiz befindet, müssten dann nicht mehr in Tresoren und Magazinen schlummern, sondern könnten einer breiten Öffentlichkeit zugänglich gemacht werden.
2: Wunderschön dekoriert präsentierte sich das Kolping Berufsbildungswerk Hettstedt am 12. Oktober zum traditionellen Erntedankfest. Zum Auftakt waren die Kinder der neu eröffneten Adolf Kolping Kindertagesstätte zu hören. Übrigens gibt es in dieser Einrichtung noch freie Plätze.

0: Ich bringe frisches Obst und Nüsse aus dem Garten für Gemüse.
1: Tomaten sind alle gut geladen. Ich schleppe hier ein Huckepack Kartoffeln einen ganzen Sack.
2: Aus meinem Garten vor dem Haus bringe ich ein Blumenstrauß.
3: Der Gesamtleiter der Einrichtung, Dr. Feusner, begrüßte die Gäste und wies noch einmal auf die Hintergründe des Erntedankfestes hin. Auch vom Chor der Einrichtung war Herbstliches zu hören.

0: Traditionell Mitgestalter des Erntedankfestes, der evangelische Pfarrer von Hettstedt, Herr Bartsch, und sein neuer katholischer Amtskollege Stefan Lorek. Nach der Eröffnungsveranstaltung gab es viel zu probieren bei den hauseigenen Produkten. Auch präsentierte sich der Anglerverein Wippertal e.V. Zum ersten Mal dabei und gleich im Mittelpunkt des Interesses das Bullenreiten. Ein unbestrittener Höhepunkt bei diesem Erntedankfest, was bei strahlendem Herbstwetter im Kolping Berufsbildungswerk stattfinden konnte.
1: Ganz gut was los war am Samstagabend im Vereinshaus der Gerbstädter Schützen. Mehr als 20 Damen und Herren hatten sich zur Teilnahme am Nachtschießen angemeldet. Für 10 Euro war man mit 25 Schuss auf Tontauben dabei, gut beleuchtet mit 5000 Watt Scheinwerferleistung. An den Töpfen stand wie immer Herr Rogalla.
2: Was gibt's denn Schönes heute?
3: Gulasch und Chili con Carne.
2: Ist das immer so?
3: Ja. Freuung klappt immer bei uns. Alles klar.
1: Direkt an der Anlage eröffnete Manfred Weigt, erster Schießwort des Gerbstädter Vereins, den Wettkampf.
4: So, wir haben heute der 14. Haben wir laut unserem Schießplan heute das Nachtschießen angesetzt. Beginn 20 Uhr. Jeder Schütze hat 25 Wurfscheiben erstmal zur Verfügung, die er erstmal bekämpfen muss. Und hoffentlich trifft er sie auch alle. Denn es geht ja darum, wer hat die meisten Tauben zum Schluss kaputt gemacht. Ansonsten ist das das Pokalschießen oder wie man das nennt, das Nachtschießen, wird einmal im Jahr hier durchgeführt im Oktober. Das soll an und für sich der Höhepunkt Schützenwesen insgesamt sein, ja? Mhm.

0: Auch für die Sieger hatten sich die Gerbstädter diesmal etwas ganz Besonderes einfallen lassen. Statt Pokalen gab es Sachpreise. Über einen großen Präsentkorb konnte sich so der Sieger Detlef Lichtenfeld aus Nienburg freuen. Die besten Schützen des Gastgebers waren Manfred Fischer und Ingo Jürgens. Erste Bewerbungen für die neue Mansfelder Bergwerkschaft GmbH werden ab sofort entgegengenommen. So konnte man auf einem handgeschriebenen großen Schild auf dem Gelände des Eduard-Schachtes lesen. Per aspira ad astra, zu Deutsch durch das raue Steinige zu den Sternen, so steht es außerdem auf dem Logo der neu gegründeten Firma, die am vergangenen Samstag zu einer Feierstunde anlässlich der Wiederaufnahme der Erzgewinnung in der Mansfelder Mulde einlud. Sowohl Befürworter als auch Skeptiker waren da und harrten der Dinge, die da kommen sollten. Zunächst ergriff Landrat Hans-Peter Sommer das Wort.
1: Das ist schon was Eigentümliches. Da haben wir vor einigen Jahren 800 Jahre Bergbau gefeiert. Das haben wir gefeiert in einer Zeit, als an Bergbau in unserer Region direkt schon längst nicht mehr zu denken war. Und da habe ich damals, ich kann mich noch gut erinnern, als wir am Abschlusstag die Themenschächter Halde beleuchtet haben, gesagt, dieses soll ein Signal dafür sein, dass wir unsere Zukunft, unsere Region nicht so gleichsam in die Schublade legen, sondern dass es einen Neuanfang, ein Weitermachen geben soll. Seitdem, und das ist nun schon wieder einige Jahre her, warten wir eigentlich Tag für Tag auf Neuanfänge. Und wenn man ganz ehrlich ist, es gibt ja auch eine ganze Reihe in unserer Region. Es gibt viele Unternehmen, die sich entwickelt, neu gegründet und einfach nur am Markt geblieben sind. Aber der Bergbau, das war bis heute nun mal eine Tatsache. Der Bergbau, den gab es nicht mehr. Ich denke auf jeden Fall, wenn ich so an die Erfahrungen eines Versuches, den der damalige Landkreis Mansfelder Land beim Sanierungsverbund Mansfeld mit Hilfe des damaligen Wirtschaftsministeriums in Auftrag gegeben hatte, mit dem Ergebnis, dass die Ausbeute der Tauben, Gescheine und sonstigen an der Oberfläche lagerten Relikte unseres Bergbaus sich einer Erschließung aus ökonomischen Gründen völlig verschließen. Das ist nun allerdings mehr als 10 Jahre her. Und schon damals war erkennbar, die Entwicklung am Weltmarkt wird mit Sicherheit einen Impuls dafür liefern, dass man dieses Thema noch einmal neu aufgreift. Deshalb kann ich nur sagen, ich freue mich darüber, dass es diese Idee gibt. Ich bin sehr gespannt darauf, was beim Pilotprojekt herauskommt. Ich bedanke mich bei allen denen, die den Mut haben, in dieser Zeit und auch bei schon festgefügten Einstellungen von uns Menschen hier im Mansfelder Land zu unserer eigenen Zukunft zu sagen, wir machen einen Versuch, wir packen es neu an.
0: Auch der Hetschter Bürgermeister Jürgen Lautenfeld verlieh seine Hoffnung auf ein Gelingen des Vorhabens Ausdruck, aus dem vorhandenen Abraum im Mansfelder Land nochmals Kupfer zu gewinnen. Hernach ergriff der SPD-Landtagsabgeordnete Norbert Born das Wort. Auch er findet die Geschäftsidee der neuen Mansfelder Bergwerkschaft gar nicht so abwegig.
2: Wer am 4. Oktober das im Wochenspiegel gelesen hat, war natürlich überrascht. Eine große Überschrift, unglaublich aber wahr. Gut, ich muss sagen, für mich war das nicht ganz so überraschend, da ich schon seit einiger Zeit, wenn auch hinter Zu- und Türen, mit dieser Idee konfrontiert wurde. Und da ich nun vor fast 20 Jahren auch einmal ein Wurzelstudium an der Bergakademie in Freiberg abgeschlossen habe, habe ich mich natürlich für diese Geschäftsidee auch insbesondere interessiert. Deshalb war natürlich auch nicht überraschend, dass in den Abfallprodukten und Restprodukten unserer Kupferherstellung auch noch Metall, noch Kupfer und andere sehr wertvolle Metalle sind.
0: Von allen Anwesenden mit Spannung erwartet waren die Worte des amtierenden Geschäftsführers der neuen Firma. Dr. Michael Debois war es auch, der nach einer kleinen Rede den ersten Zug mit Abraum in Richtung Pilotanlage Helpra feierlich starten ließ.
3: Auf die Veröffentlichungen in den Medien zu unserer heutigen Veranstaltung gab es ein breites Echo und die Reaktionen schwankten verständlicherweise zwischen hier sind ein paar Spinner am Werke, bis zu endlich finden sich Mutige, die die Region retten werden. Nun will ich weder bestreiten, dass zu unserem Projekt wie zu jedem Neubeginn etwas Mut gehört, noch dass wir mit

0: erheblichen Zweifeln geplagt werden, ob denn unser Vorhaben nicht doch nur ein schönes Gespinst aus Träumen und Wünschen ist. Aber das eine wie das andere wird unseren Absichten nicht gerecht. Was wir wollen, ist fernab jeder Emotion den sachlich nüchternen Versuch wagen, alles an lokalen Ressourcen zu nutzen, was sich unter dem aktuellen Blickwinkel neuer Technologien und neuer Verhältnisse auf den Märkten als wirtschaftlich erschließen lässt. Wir haben heute völlig andere Ausgangsbedingungen als vor 35 Jahren und insofern liegt durchaus ein Neuanfang vor, dessen Entwicklungspotenzial wir im ersten Schritt mit der Errichtung und dem Betrieb einer Pilotanlage prüfen wollen. Nicht mehr, aber auch nicht weniger. Soll möglich erscheinen lassen, so werden wir deren Errichtung mit großem Einsatz vorantreiben. Bislang ist das Ergebnis aber offen. Die große Welle der Zustimmung und Begeisterung, die uns bis heute entgegenschlug, hat uns veranlasst, den Arbeitsbeginn der neuen Mansfelder Bergwerkschaft, der de facto noch ein wenig in der Zukunft liegt, heute mit einem symbolischen ersten Schritt zu beginnen und damit deutlich zu machen, dass wir die Verantwortung, die sich aus den Erwartungen hier in der Region ergibt, annehmen wollen. Als ersten Nachweis des großen Ernstes, mit dem wir unsere Tätigkeit betreiben werden, wollen wir zunächst darauf hinweisen, dass der Betrieb der Pilotanlage noch nichts entscheiden kann und die Einstellung unserer Aktivitäten nach einiger Zeit ebenso möglich ist wie ihre Ausweitung.
1: Freier Tag für die neue Mansfelder Bergwerkschaft. Freie Fahrt für den neuen Bergbau im Mansfelder Land.

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Hallo und herzlich willkommen, liebe Zuschauerinnen und Zuschauer bei Punktum, Ihrem regionalen Fernsehprogramm am heutigen Mittwoch. Bis Ende September haben im südlichen Sachsen-Anhalt 1.327 Personen eine Ausbildung im Handwerk begonnen. Die meisten von ihnen verfügen über einen Realschulabschluss, nämlich 57,8%. Etwa jeder Vierte startet mit einem Hauptschulabschluss in die Berufsausbildung. Bei den weiblichen Auszubildenden besitzen 16,5% die Hochschulreife, bei den männlichen 9,7%. Die überwiegende Mehrheit der Handwerks-Azubis kommt von der Sekundarschule. Unsere Ausbildungsbetriebe erwarten zu Recht, dass die Schulen die Voraussetzungen für eine erfolgreiche Berufsausbildung schaffen. Eine bessere Ausstattung der Sekundarschule, insbesondere im Realschulzweig, trägt unmittelbar zu einer höheren Ausbildungsqualität bei und hilft, den Fachkräftemangel abzumildern, so Thomas Keindorf, Präsident der Handwerkskammer Halle. Wer sich für eine handwerkliche Ausbildung interessiert und informieren möchte, kann sich an die Handwerkskammer Halle wenden. Weitere Infos und Kontaktmöglichkeiten unter www.hwkhalle.de/Ausbildung im Handwerk. Der Kreiselternrat Mansfeld-Südharz hat seit Montag ist mit seiner neuen Webseite www.ker-msh.de online. Mit der neuen Webseite wird eine zentrale Informations- und Kommunikationsplattform für Elternvertretungen und alle Interessierten im Landkreis Mansfeld-Südharz geschaffen. Gleichzeitig steigt der Kreiselternrat damit die Sichtbarkeit seiner Arbeit und schafft neue Möglichkeiten für Information, Austausch und Beteiligung. Mit einem Primärversorgungssystem möchte die Bundesregierung insbesondere den Hausarzt als zentrale Anlaufstelle in der ambulanten Versorgung etablieren. Dabei spielen interprofessionelle Teams aus qualifiziertem, nichtärztlichem Personal eine entscheidende Rolle, denn sie entlasten die Praxen und schaffen Kapazitäten. Eine aktuelle Analyse des Wissenschaftlichen Instituts der AOK bestätigt, dass Sachsen-Anhalt sehr gut für dieses Modell gerüstet ist. Mit knapp 60% verfügt das Land bundesweit über den höchsten Anteil an Hausarztpraxen, in denen qualifizierte Gesundheitsfachkräfte wie NEPA, also nichtärztliche Praxisassistenten, oder VERA, Versorgungsassistenten in der Hausarztpraxis, tätig sind. Diese spielen eine entscheidende Rolle bei der Entlastung von Praxen, da sie übernehmen dann beispielsweise Aufgaben bei Hausbesuchen, in der Wundversorgung oder bei der Betreuung chronisch kranker Menschen. Die Ergebnisse zeigen, dass Sachsen-Anhalt bereits heute viele Strukturen erfolgreich lebt, die künftig die Grundlage für das Primärversorgungssystem bilden sollen. Das Hausarztmodell in Sachsen-Anhalt ist Vorbild.

0: Denn das Land weist bundesweit den höchsten Anteil an Praxen mit diesen DEPA- bzw. VERA-Kräften auf. Das Theater Eisleben geht in dieser Spielzeit neuer Kooperationswege. Am 6. und 8. November präsentieren Studierende des Lehramtes Musik der Martin-Luther-Universität Halle-Wittenberg gemeinsam mit Orchestermusikern der Staatskapelle Halle die Hochzeit des Figaro auf der großen Bühne. Tickets sind an der Theaterkasse in der Bucherstraße und an der Abendkasse sowie online unter theater-eisleben.de oder telefonisch unter Eisleben 60 20 70 erhältlich. Nochmal die Termine: Freitag 6.11. 19:30 Uhr und am Sonntag, den 8.11. um 15 Uhr.
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0: Es sollte ein besonderer Markt werden. Immerhin stand das 20. Jubiläum des Regionalmarktes in Sangerhausen auf dem Kalender. Jedoch konnte der Besucher am vergangenen Sonntag nur ein kleines Angebot an Waren auf dem Sangerhäuser Markt entdecken. Björn Gärtner, Veranstaltungsleiter der Rosenstadt Sangerhausen, klärte auf.
1: Leider haben uns dieses Jahr aufgrund von Personalmangel, Krankheit kurzfristig 3 Tage vorher 5 bis 6 Händler abgesagt. Zudem ist in Halle auch ein Bauernmarkt, der uns viele unserer Stammhändler gekostet hat, auch ungefähr 4 bis 5. So ist die Anzahl der Händler dieses Jahr leider etwas geschrumpft, von üblicherweise 27 bis 28 auf leider nur 16.
2: Aber ihr habt nicht nur Händler da, ihr bietet auch andere Dinge an. Was kann der Besucher erwarten?
1: Neben den Händlern, die verschiedene regionale Produkte anbieten, Dekorationsware, gibt es natürlich auch gastronomische Anbieter. Wir haben einen neuen Fischhändler, neben unserem Stammfischhändler der Südharzer Forellenzucht ist noch ein weiterer Fischfeinkosthändler aus Nordhausen da. Wir haben noch einen anderen Gastronomen, der unter anderem die beliebte Kürbissuppe anbietet oder auch gebratenen Blumenkohl. Also es ist gastronomisch gesorgt und die sind dann auch bis abends zum Abendprogramm bei uns auf dem Regionalmarkt vertreten.
0: Kurz nach 10 Uhr waren die ersten Besucher vor Ort und nutzten die Gelegenheit, sich zu informieren, zu stöbern und zu kaufen. Stolle und Kekse von Friwi standen ganz oben auf der Einkaufsliste angesichts der bevorstehenden Weihnachtszeit. Bei herbstlichen Dekorationen und Kürbissen schlugen all jene zu, die den Blick noch nicht auf Weihnachten richteten. Wie in den vergangenen Jahren war auch das CJD Sangerhausen mit einem Stand vertreten. Die angebotenen Waren werden in den Kreativwerkstätten des CJD von den Bewohnern mit Beeinträchtigung hergestellt, wie Ines Hommann, eine der Gruppenleiterinnen, erklärte. Der Verkauf gehört dann natürlich auch dazu.
3: Ja, für uns ist so ein Stand, erstens mal macht es ganz viel Spaß, die Sachen, die bei uns hergestellt werden, zu präsentieren.

0: sind hier. Ja, und dann eben auch Werbung zu machen. Viele kennen das CoD gar nicht, selbst aus Sangerhausen kennen das manche gar nicht. Und wir versuchen uns damit auch ins Gespräch zu bringen. Ja, wir haben sehr viele Bereiche. Wir haben eine eigene Wäscherei, wir haben eine eigene Druckerei, wir haben eine Gärtnerei, einen Holzbereich, wo viele Sachen hergestellt werden. Oder eben zum Beispiel in der Wäscherei wird Wäsche gewaschen für die Arztpraxen und, und. Das wissen viele Leute gar nicht. Ja, und so ein Stand ist dann noch immer eine schöne Möglichkeit, mit den Leuten hier aus der Umgebung oder auch von weiter her ins Gespräch zu kommen.
1: Von den Regional- und Bauernmärkten nicht wegzudenken sind die Hainröder Besenbinder. Gern zeigen und erklären sie den Besuchern, wie das Herstellen solcher Besen vonstatten geht. Und wer ein paar Minuten Zeit hat, erfährt auch einiges zur Verwendung dieser Besen, welche noch nach Geschlechtern getrennt ist, mit einem kleinen Augenzwinkern.
2: Also ihr sammelt das alles selber hier?
3: Das sammeln wir alles selber. Das müssen wir im Januar holen, das Reisig. Und Stiele, die müssen wir dann im Frühjahr holen, wenn Saft. Wichtig ist, dass kein Saft mehr drin ist, keine Blätter mehr drin, okay. Kein Saft mehr drin ist. Müssen wir im Januar für das ganze Jahr dann zusammenholen.
2: Und dann, wie viele Besen wären das so im Jahr, die ihr so macht? Was schätzt du so Pi mal Daumen?
3: Das lässt sich schlecht schätzen, wenn wir da öfter unterwegs sind.
2: Aber ihr macht auch große und kleine Besen, die ich da drüben.
3: Wir machen verschiedene Größen. Das, was ich jetzt hier habe, das ist die Sorte, die, wo man auch richtig Straße kehren kann, damit oder im Stall. Und um kein Material zu verschwenden, machen wir dann verschiedene andere Größen. Wenn ich jetzt die Spitzen abschneide, ja, dann macht er dann die kleinere Sorte. Ah. Das ist dann für Schmuck.
2: Und die wichtigste Frage, einmal im Jahr, ich glaube am 30. April, kannst du mit solchen Besen auch fliegen?
3: Die Männer nicht. Die Männer gehen nur gern damit. Das ist was für die Frauen.
2: Okay, ich werde das mal weitergehen, dass wir es mal probieren.
3: Ja, ja.
4: Ja, wegen dem Besen. Wichtig ist, dass die Frauen das ganze Jahr damit gären. Der Besen muss sich statisch aufladen und zur Walpurgisnacht geht es nachher los. Da muss so lange getreten werden, bis die Funken kommen und dann geht's los Richtung Brocken.
1: Für Unterhaltung sorgten nicht nur die Hainröder Besenbinder. Drehorbel Rolf zog mit Wort und Witz und musikalisch die Besucher in seinen Bann.
5: 1111, Achtung, Achtung, meine sehr verehrten Damen und Herren, Ladies and Gentlemen, Madame, Monsieur, de Rogier, de Rosier, willkommen in Sangershausen.
2: Man kann sich auch mal aufs alten Teil setzen, aber du willst auf jeden Fall weitermachen, bis wann?
5: Ach du, so lange wie es geht hier. Der Seemann denkt immer bis zum nächsten Hafen und ich denke an die nächsten Veranstaltungen und am Friedhof denke ich noch nicht. Wobei am Friedhof habe ich auch schon gespielt zur Beerdigung, aber das ist nicht so richtig meine Masche.
2: Dann wünschen wir dir ganz viel Spaß.
5: Danke, den werden wir machen. Euch auch.

0: Informationen im Besonderen über alte Obstsorten erhielten die Gäste des Marktes am Stand des Biosphärenreservats Karstlandschaft Südharz.
1: Jawohl, bei uns kann man Informationen rund ums Obst bekommen, egal ob es normales Hausobst ist quasi oder auch Wildobst.
2: Was ist euch denn wichtig, den Leuten zu vermitteln?
1: Dass die alten Sorten besser schmecken als die, die es jetzt noch im Laden gibt.
2: Wie ist die Reaktion der Leute darauf?
1: Also die älteren Leute, die eben das auch noch kennen, das alte Obst, sage ich mal, die stimmen uns natürlich zu. Und die Jugend, die will eher das Süße haben, ja.
0: Vom Geschmack konnte man sich vor Ort gleich selbst überzeugen. Pünktlich um 11 Uhr gab es die offizielle Begrüßung durch Oberbürgermeister Thorsten Schweiger.
3: Ich möchte heute alle begrüßen, die hier hergekommen sind, natürlich auch die Händler, zu unserem 20. Bauernmarkt. Und das ist natürlich ein Event und ein Jubiläum, was wir heute feiern. Aber ich denke, es ist mittlerweile auch gute Tradition geworden, dass wir das machen. Und ich freue mich ganz besonders, dass die zwei Majestäten an meiner Seite sind, die die Stadt Sangerhausen auch immer vertreten. Insofern obliegt es mir nun, heute zu sagen, der Markt ist eröffnet. Ich wünsche allen ganz, ganz viel Spaß. Kaufen Sie ein bisschen was ein, denn die Händler leben davon, dass man nicht nur schaut, sondern auch was mitnimmt.
0: In Begleitung von Rosenkönigin und Rosenprinzessin nahm er sich anschließend Zeit, um die Stände auf dem Markt zu besuchen.
4: In den Jahren 2020 bis 2023 erbrachten archäologische Forschungsarbeiten des Landesamtes für Denkmalpflege und Archäologie Sachsen-Anhalt auf der Anhöhe Kleine Klaus bei Eisleben Spuren der verschollenen ottonischen Königspfalz-Hälfte. Im Zusammenhang mit der von diesen Entdeckungen ausgehenden, durch das Land Sachsen-Anhalt geförderten Entwicklung einer touristischen Infrastruktur für die Königspfalz-Hälfte durch die Lutherstadt Eisleben wird die Untersuchung des Areals derzeit fortgesetzt. Zur Vorstellung aktueller Befunde und Funde der laufenden Ausgrabungen begrüßt er am 12. Oktober Bürgermeister Carsten Staub die Interessierten.
5: Wir hatten uns vor 5 Wochen, Professor Biermann, das erste Mal wieder hier getroffen, seitdem die Grabungen Anfang September angelaufen sind und uns über die aktuellen Ergebnisse informiert. Und diese wollen wir Ihnen heute natürlich auch gern exklusiv sozusagen mitteilen. Es ist so, ich habe vorhin so spaßeshalber gesagt, bei jeder Grabung kommen neue Dinge, die ausstellungswürdig und ausstellungsrelevant sind, zutage. Wir sind gerade in der finalen Phase der Planung sozusagen. Wir wollen sehr zügig jetzt auch mit den ersten Maßnahmen beginnen. Das ist insbesondere die infrastrukturelle Erschließung hier des Windmühlenweges, dass auch die Baumaschinen, die Fahrzeuge auf die Pfalz können und wollen, wie gesagt, das Ganze finalisieren. Wir haben am morgigen Tag nochmal ein Gespräch mit den Stadträten, auch das Planungsbüro, das LDA wird mit vor Ort sein. Und heute wollen wir einfach hier nochmal auch die wissenschaftliche Bedeutung der bisherigen Funde, aber auch der jetzt in dieser Grabung festgestellten Dinge von Professor Biermann hören. Ich habe gerade gehört, 2 Wochen wird noch gegraben, also bis zum Reformationstag sozusagen, bis Ende Oktober. Und dann gilt es, wie gesagt, die Sachen auch weiter zu erforschen.
4: Genau zu diesen archäologischen Forschungen äußerte sich Projektleiter Professor Dr. Felix Biermann.
6: Wir sind hier auf dem Hügel Kleine Klaus bei Hälfta. Hier befand sich im frühen Mittelalter, in der Karolinger- und in der Ottonenzeit ein außerordentlich bedeutendes Burg- und Herrschaftszentrum, was im 10. Jahrhundert als Pfalz gedient hat. Wir haben historische Nachrichten, die uns das belegen. Im 8. Jahrhundert, also in der Karolingerzeit, ist hier eine große Burg errichtet worden, die als Helfide oder Helpide Burg in den schriftlichen Nachrichten erscheint, insbesondere im berühmten Hersfelder Zehntverzeichnis im späten 9. Jahrhundert. Diese Anlage entwickelte sich in der Ottonenzeit weiter. Es war also ein Herrschaftssitz. Von hier aus wurde die Provinz praktisch verwaltet in der Karolinger und dann eben auch in der Ottonenzeit. Und in der zweiten Hälfte oder seit der Mitte und in der zweiten Hälfte des 10. Jahrhunderts sind hier mehrere Aufenthalte von Königen und Kaisern nachweisbar. Insbesondere Otto der Große ist hier gewesen, der offensichtlich eine gewisse Zuneigung zu diesem Ort gehabt hat, denn er hat hier eine bedeutende und wie wir aus den Ausgrabungen von vor 4 Jahren wissen, auch sehr große und stattliche Kirche errichtet, St. Radegundes, die also benannt war nach dieser Tür Thüringer Prinzessin, die im 6. Jahrhundert gelebt und auch dann eben heiligmäßig gelebt hat.
4: Zu den spannendsten Ergebnissen der laufenden Grabungen zählt für Professor Biermann die Freilegung eines weiteren Steingebäudes neben dem ottonischen Palast direkt vor ihm. Es gehört damit zu den frühesten profanen Steingebäuden in Helfter sowie in ganz Sachsen-Anhalt. Die Funktion ist indes noch unklar. Man vermutet, dass es sich um ein Gästehaus für adliges Gefolge des Herrschers oder um den Sitz des Burggrafen handelte, der während der Abwesenheit des Königs hier residierte. Aber das untersuchte Gelände ist viel weitläufiger. So wurden Relikte der Wohnhäuser und Werkstätten in der südöstlichen Vorburg wieder zahlreich aufgedeckt. Die ökonomischen und sozialen Strukturen Helfters im Mittelalter werden sich aus den archäologischen Zeugnissen detailreich rekonstruieren lassen. Spannend auch die Funde in der hoch- und spätmittelalterlichen Burg der Hackeborns, die zu einer Zeit entstand, als die Siedlung auf der Kleinen Klaus schon an Bedeutung verloren hatte. Die Grabungen werden durch rund 20 Freiwillige unterstützt, die ehrenamtlich teilnehmen. Mit ihrer Unterstützung wurden neben den bereits skizzierten Befunden zahlreiche Gräber vom Friedhof der Radigundiskirche, Mauerreste und Gräben der immer wieder aufs Neue befestigten Anhöhe untersucht. Innerhalb des Fundmaterials stechen etliche Silbermünzen des 10. bis 15. Jahrhunderts sowie ottonische Schmucksachen wie Ohrringe und detaillierte Gewangspangen hervor. Dazu kommen eiserne Pfeilspitzen, viel Keramik und noch vieles mehr. Damit offenbart sich die kleine Klaus einmal mehr als Brennpunkt der Landesgeschichte mit reichen Zeugnissen kriegerischer Zeiten, prunkhafter Herrschaftsrepräsentation und regem wirtschaftlichen Lebens über viele Jahrhunderte hinweg. 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
7: Am 4. Dezember wird von 17 bis 20 Uhr auf dem Schmidtschacht Helbra der Barbara-Tag gefeiert.
4: Am Reformationstag finden von 15 bis 20 Uhr drei hochrangige Konzerte in der St. Andreaskirche statt. Gestaltet vom Mitteldeutschen Kammerorchester, Kirchenmusikdirektor Thomas Ennbach an der Orgel unter der Leitung von Kirchenmusikdirektor Dietrich Ehrenwert.
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9: Der DAX notierte am Mittwochvormittag bei 25.337,05 Punkten. Der DeckDAX bei 4.002,22 Zählern und der Euro war 1 US-Dollar 12,06 wert.
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9: In der Nacht zum Donnerstag ist es anfangs klar oder gering bewölkt, später bildet sich örtlich Dunst, Hochnebel oder Nebel. Die Tiefstwerte sinken auf 5 bis 1 Grad, der Wind weht schwach aus unterschiedlichen Richtungen. Am Donnerstag zeigt sich nach Auflösung regionaler Dunst- und Nebelfelder die Sonne. Es bleibt trocken. Die Luft erwärmt sich auf 16 bis 18 Grad, der Wind weht schwach aus Süd bis Südwest. In der Nacht zum Freitag werden nur wenige Wolkenfelder erwartet und es bleibt niederschlagsfrei. Lokal bildet sich Nebel. Die Luft kühlt auf 7 bis 2 Grad ab, der Wind weht schwach aus Richtungen um Süd. Am Freitag ist es überwiegend heiter. Erst ab den späteren Nachmittag verdichtet sich von Nordwesten her die Bewölkung. Es bleibt aber noch trocken. Die Tageshöchstwerte erreichen 18 bis 20 Grad, der Wind weht schwach aus Richtungen um Süd. In der Nacht zum Samstag ist es stark bewölkt bis bedeckt und gebietsweise fällt etwas Regen. Die Tiefstwerte sinken auf 10 bis 6 Grad, der Wind weht schwach bis mäßig aus Süd bis West. Der Samstag wird wechselnd bis stark bewölkt, anfangs fällt gebietsweise Regen. Später lassen die Niederschläge nach und es gibt Auflockerung. Die Tageshöchsttemperatur erreicht 11 bis 15 Grad, der Wind weht schwach, vorübergehend mäßig aus Richtungen um Nord.
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9: Um 11 Uhr waren es 15 Grad, die Luftfeuchtigkeit betrug 58% und der Luftdruck 1029 Hektopascal.
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Ein echtes Traditionsfest zog am 3. Oktober, dem Tag der Deutschen Einheit, wieder unzählige Besucher nach Querfurt. Der Obsthof Müller feierte sein großes, traditionelles Hoffest zur Apfelernte. Was im Jahr 1999 einst als kleines Familienfest begann, hat sich über die letzten Jahre zu einem echten Höhepunkt im regionalen Veranstaltungskalender entwickelt. Auch in diesem Jahr bot der Hof seinen Gästen ein buntes Programm. Neben seinem regionalen Bauernmarkt gab es herzhafte Spezialitäten, Einblicke in das traditionelle Schaubrennen und natürlich jede Menge frische Äpfel aus eigenem Anbau. Ein Fest für die ganze Familie und für alle Sinne. Für die passende Stimmung sorgte nicht nur die musikalische Umrahmung, sondern auch ein ganz besonderer Hingucker auf der Bühne. Die Mitglieder des TSG Gymnasium Querfurt zeigten mit ihrem Programm ihr ganzes Können.

0: Die Firma Teamprojekt in Eisleben feierte unlängst ihr 13-jähriges Firmenjubiläum. Herr Köhler hatte sich dafür zugunsten des Kindergartens Plümmicke Straße etwas ganz Besonderes einfallen lassen und übergab Bürgermeisterin Frau Fischer einen Gutschein.
1: Also 13 Jahre Musterhausküche in Eisleben haben im Prinzip bewiesen, dass man im Prinzip Qualität und Service am Kunden hier im Prinzip dokumentieren. Und wir möchten eigentlich im Zuge dieses 13-jährigen Jubiläums der Stadt und damit einer Kindereinrichtung der Stadt einen Scheck im Wert von 400 Euro für die Einrichtung der jeweiligen Kindereinrichtung überreichen.
2: Ich bedanke mich auf das Herzlichste dafür und ich versichere Ihnen, dass wir auf jeden Fall eine Kindereinrichtung finden werden, die das sehr gut gebrauchen kann. Und ich komme auch mit den Kindern vorbei, die sich dann persönlich bei Ihnen hier bedanken können. Ja, recht herzlichen Dank.
1: Bitte.
0: Dieses Versprechen konnte sie ganz schnell einlösen. Und die Kinder kamen ins Geschäft, um sich mit einem ganz speziellen Lied für das Geschenk zu bedanken.

0: Natürlich gab's für die kleinen Sänger noch Bonbons und für Herrn Köhler Sonnenblumen für die schöne Idee.
1: Soll es in Zukunft in der Landesbühne Eisleben immer so ruhig zugehen, wie an diesem ganz normalen Wochentag, an dem das Ensemble zu einem Gastspiel in Arnstadt unterwegs ist. Nach den neuesten Konsolidierungsplänen des Landkreises soll der nicht unerhebliche Zuschuss zur Finanzierung des Theaters ab 2008 gestrichen werden. Völlig überrascht von dieser Meldung wurde Intendant Ulrich Fischer.
2: Also, was jetzt durch die Zeitung geisterte, das hat mich selber überrascht, weil das ist weder mit mir abgesprochen noch in meinem Theaterzweckverband. Es ist so, dass wir einen Vertrag haben zwischen dem Theaterzweckverband, wo der Landkreis drin ist, wo die beiden Städte drin sind, und auf der anderen Seite das Land Sachsen-Anhalt. Dieser Vertrag geht bis Dezember 2008 und keiner hat den gekündigt. Also läuft alles so bis Ende 2008. Was jetzt in der Zeitung steht, das kann ich mir selbst nicht erklären. Wie gesagt, das ist nicht mit mir besprochen worden, auch nicht mit im Zweckverband besprochen worden. Und ich bleibe da erstmal ganz gelassen, weil bis 2008 ist die Struktur so, wie sie ist, gesichert. Das danach muss neu verhandelt werden zwischen dem Land und dem Zweckverband, und das wird man auch machen und das wird man auch jetzt in den nächsten Monaten sicherlich beginnen, aber entschieden ist da gar nichts. Und im Übrigen kann auch der Landkreis Mansfelder Land nicht über die Zukunft des Theaters ab 2009 entscheiden, weil dieser Landkreis Mansfelder Land ja fusioniert wird und der neue Kreistag, der also erst ab Sommer 2007 bestehen wird, muss sich dann Gedanken machen, wie wird er das Theater weiter finanzieren, will er es weiter erhalten oder will er es nicht. Und unsere Aufgabe wird es sein, die neuen Kreistagsmitglieder davon zu überzeugen, dass Theater sehr wichtig ist. Da gibt es sehr viele Gespräche schon im Vorfeld. Ich war gestern erst bei einer Fraktion, und zwar bei den Mansfeldern und den Sankenhäusern, die zusammengesessen haben, schon um sich vorzubereiten auf diese neue Zeit. Und die waren eindeutig für den Erhalt des Theaters zum Beispiel. Also was es da immer an Meldungen gibt und was immer gesagt wird, das ist vorschnell, weil es kann noch gar nicht entschieden sein.
1: Eine umfangreiche Tagesordnung galt es auf der vierten Regionaltagung der Kulturdezernentinnen und Dezernenten im Eisleber Kulturhaus abzuarbeiten. Den zahlreichen Fachvorträgen zu den unterschiedlichsten Themen schloss sich dabei ein intensiver Erfahrungsaustausch an. Grundlage der Diskussion war der Vortrag des Staatssekretärs im Kultusministerium Sachsen-Anhalts, Dr. Kramlich.
3: Ich denke, wir brauchen mal wirklich hier eine breite und offene Diskussion zu der Frage, was kann und will sich das Kulturland Sachsen-Anhalt in Zukunft leisten. Weil also aus meiner Sicht sehe ich das nicht als sehr sinnvoll und auch nicht sehr zielführend an, wenn wir uns jährlich sozusagen vom Kultusministerium aus, das ist natürlich im Wesentlichen dann meine Aufgabe, mit dem Finanzminister sozusagen streiten. Nicht? Denn der muss also hier natürlich seine Rolle spielen, und deswegen also denke ich mal, wäre eine Zielstellung, wie man das also sagen wir mal regelungstechnisch hinkriegt, das ist für mich zweitrangig. Aber die Zielstellung wäre in der Tat, dass man nach einer wirklich breiten Diskussion also hier doch einen relativ übergreifenden Konsens mal herstellen kann, was wir uns da auf Dauer leisten wollen. Und zwar auch mit Blick eben auf Planungssicherheit, was ja sicherlich für Sie also doch besonders wichtig ist.
1: Wichtige Eckpunkte der Beratung waren die Arbeit der Musikschulen und Bibliotheken, der Einsatz von EU-Strukturfonds im Kulturbereich sowie die Zukunft der Museen im Land. Durch intensivere Vernetzung einzelner Einrichtungen

0: soll auch in diesem Bereich dem notwendigen Sparzwang Rechnung getragen werden. Dieses Thema bot besonders für die Vertreter der Lutherstadt reichen Diskussionsstoff. Ist doch in Eisleben neben den bestehenden Luther-Gedenkstätten die Wiedereinrichtung eines Museums für Ur- und Frühgeschichte sowie Regional- und Bergbaugeschichte angedacht. Mittels eines klugen Konzepts könnten dabei Fördermittel in einer Höhe von 75-90% fließen. So wertvolle und sehenswerte Stücke wie der goldene Grabschmuck von Helmsdorf, der sich zurzeit als Leihgabe im Historischen Museum zu Basel in der Schweiz befindet, müssten dann nicht mehr in Tresoren und Magazinen schlummern, sondern könnten einer breiten Öffentlichkeit zugänglich gemacht werden.
1: Wunderschön dekoriert präsentierte sich das Kolping Berufsbildungswerk Hettstedt am 12. Oktober zum traditionellen Erntedankfest. Zum Auftakt waren die Kinder der neu eröffneten Adolf Kolping Kindertagesstätte zu hören. Übrigens gibt es in dieser Einrichtung noch freie Plätze.

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2: Ich schleppe hier ein Huckepack Kartoffeln einen ganzen Sack.
3: Aus meinem Garten vor dem Haus bringe ich ein Blumenstrauß.
4: Der Gesamtleiter der Einrichtung, Dr. Feusner, begrüßte die Gäste und wies noch einmal auf die Hintergründe des Erntedankfestes hin. Auch vom Chor der Einrichtung war Herbstliches zu hören.

0: Traditionell Mitgestalter des Erntedankfestes, der evangelische Pfarrer von Hettstedt, Herr Bartsch, und sein neuer katholischer Amtskollege Stefan Lorek. Nach der Eröffnungsveranstaltung gab es viel zu probieren bei den hauseigenen Produkten. Auch präsentierte sich der Anglerverein Wippertal e.V. Zum ersten Mal dabei und gleich im Mittelpunkt des Interesses das Bullenreiten. Ein unbestrittener Höhepunkt bei diesem Erntedankfest, was bei strahlendem Herbstwetter im Kolping Berufsbildungswerk stattfinden konnte.
1: Ganz gut was los war am Samstagabend im Vereinshaus der Gerbstädter Schützen. Mehr als 20 Damen und Herren hatten sich zur Teilnahme am Nachtschießen angemeldet. Für 10 Euro war man mit 25 Schuss auf Tontauben dabei, gut beleuchtet mit 5000 Watt Scheinwerferleistung. An den Töpfen stand wie immer Herr Rogalla.
2: Was gibt's denn Schönes heute?
3: Gulasch und Chili con Carne.
2: Ist das immer so?
3: Ja, Betreuung klappt immer bei uns. Alles.
1: Direkt an der Anlage eröffnete Manfred Weigt, erster Schießwort des Gerbstädter Vereins, den Wettkampf.
4: So, wir haben heute der 14. Haben wir laut unserem Schießplan heute das Nachtschießen angesetzt. Beginnt 20 Uhr. Jeder Schütze hat 25 Wurfscheiben erstmal zur Verfügung, die er erstmal bekämpfen muss. Und hoffentlich trifft er sie auch alle. Denn es geht ja darum, wer hat die meisten Tauben zum Schluss kaputt gemacht. Ansonsten ist das das Pokalschießen oder wie man das nennt, das Nachtschießen, wird einmal im Jahr hier durchgeführt im Oktober. Das soll an und für sich der Höhepunkt des Schützenwesens insgesamt sein. Ja?
2: Ja, wie macht man das so im Dunkeln mit dem Schießen?
4: Ja, die sehen, das ist hier ein Scheinwerfer und unten sind drei große, sind mit ungefähr 5000 Watt beleuchtet, die Anlage. Und Sie können ja gleich sehen, wenn der erste Schuss fällt. Die Tauben sind gut, sehr gut sichtbar. No. Feuer frei!
1: Oh. Die Lichtverhältnisse waren jedoch eine besondere Herausforderung. Viele Schützen verfehlten die Scheiben trotz guter Beleuchtung.

0: Achtes Lesen. Per aspira ad astra, zu Deutsch durch das raue Steinige zu den Sternen, so steht es außerdem auf dem Logo der neu gegründeten Firma, die am vergangenen Samstag zu einer Feierstunde anlässlich der Wiederaufnahme der Erzgewinnung in der Mansfelder Mulde einlud. Sowohl Befürworter als auch Skeptiker waren da und harrten der Dinge, die da kommen sollten. Zunächst ergriff Landrat Hans-Peter Sommer das Wort.
1: Das ist schon was Eigentümliches. Da haben wir vor einigen Jahren 800 Jahre Bergbau gefeiert. Das haben wir gefeiert in einer Zeit, als an Bergbau in unserer Region direkt schon längst nicht mehr zu denken war. Und da habe ich damals, ich kann mich noch gut erinnern, als wir am Abschlusstag die Themenschächter Halde beleuchtet haben, gesagt, dieses soll ein Signal dafür sein, dass wir unsere Zukunft, unsere Region nicht so gleichsam in die Schublade legen, sondern dass es einen Neuanfang, ein Weitermachen geben soll. Seitdem, und das ist nun schon wieder einige Jahre her, warten wir eigentlich Tag für Tag auf Neuanfänge. Und wenn man ganz ehrlich ist, es gibt ja auch eine ganze Reihe in unserer Region. Es gibt viele Unternehmen, die sich entwickelt, neu gegründet und einfach nur am Markt geblieben sind. Aber der Bergbau, das war bis heute nun mal eine Tatsache. Der Bergbau, den gab es nicht mehr. Ich denke auf jeden Fall, wenn ich so an die Erfahrungen eines Versuches, den der damalige Landkreis Mansfelder Land beim Sanierungsverbund Mansfeld mit Hilfe des damaligen Wirtschaftsministeriums in Auftrag gegeben hatte, mit dem Ergebnis, dass die Ausbeute der Tauben, Gesteine und sonstigen an der Oberfläche lagerten Relikte unseres Bergbaus sich einer Erschließung aus ökonomischen Gründen völlig verschließen. Das ist nun allerdings mehr als 10 Jahre her. Und schon damals war erkennbar, die Entwicklung am Weltmarkt wird mit Sicherheit einen Impuls dafür liefern, dass man dieses Thema noch einmal neu aufgreift. Deshalb kann ich nur sagen, ich freue mich darüber, dass es diese Idee gibt. Ich bin sehr gespannt darauf, was beim Pilotprojekt herauskommt. Ich bedanke mich bei allen denen, die den Mut haben, in dieser Zeit und auch bei schon festgefügten Einstellungen von uns Menschen hier im Mansfelder Land zu unserer eigenen Zukunft zu sagen, wir machen einen Versuch, wir packen es neu an.
0: Auch der Hetschter Bürgermeister Jürgen Lautenfeld verlieh seine Hoffnung auf ein Gelingen des Vorhabens Ausdruck, aus dem vorhandenen Abraum im Mansfelder Land nochmals Kupfer zu gewinnen. Hernach ergriff der SPD-Landtagsabgeordnete Norbert Born das Wort. Auch er findet die Geschäftsidee der neuen Mansfelder Bergwerkschaft gar nicht so abwegig.
2: Wer am 4. Oktober den Wochenspiegel gelesen hat, war natürlich überrascht. Eine große Überschrift, unglaublich aber wahr. Gut, ich muss sagen, für mich war das nicht ganz so überraschend, da ich schon seit einiger Zeit, wenn auch hinter Zu- und Türen, mit dieser Idee konfrontiert wurde. Und da ich nun vor fast 20 Jahren auch einmal ein Wirtschaftsstudium an der Bergakademie in Freiberg abgeschlossen habe, habe ich mich natürlich für diese Geschäftsidee auch insbesondere interessiert. Deshalb war natürlich auch nicht überraschend, dass in den Abfallprodukten und Restprodukten unserer Kupferherstellung auch noch Metall, noch Kupfer und andere sehr wertvolle Metalle sind.
0: Von allen Anwesenden mit Spannung erwartet waren die Worte des amtierenden Geschäftsführers der neuen Firma. Dr. Michael de Bois war es auch, der nach einer kleinen Rede den ersten Zug mit Abraum in Richtung Pilotanlage Helpra feierlich starten ließ.
3: Auf die Veröffentlichungen in den Medien zu unserer heutigen Veranstaltung gab es ein breites Echo und die Reaktionen schwankten verständlicherweise zwischen hier sind ein paar Spinner am Werke, bis zu endlich finden sich Mutige, die die Region retten werden. Nun will ich weder bestreiten, dass zu unserem Projekt wie zu jedem Neubeginn etwas Mut gehört, noch dass wir mitunter von erheblichen Zweifeln geplagt werden, ob denn unser Vorhaben nicht doch nur ein schönes Gespinst aus Träumen und Wünschen ist. Aber das eine wie das andere wird unseren Absichten nicht gerecht. Was wir wollen, ist fernab jeder Emotion den sachlich nüchternen Versuch wagen, alles an lokalen Ressourcen zu nutzen,

0: unter dem aktuellen Blickwinkel neuer Technologien und neuer Verhältnisse auf den Märkten als wirtschaftlich erschließen lässt. Wir haben heute völlig andere Ausgangsbedingungen als vor 35 Jahren und insofern liegt durchaus ein Neuanfang vor, dessen Entwicklungspotenzial wir im ersten Schritt mit der Errichtung und dem Betrieb einer Pilotanlage prüfen wollen. Nicht mehr, aber auch nicht weniger. Soll möglich erscheinen lassen, so werden wir deren Errichtung mit großem Einsatz vorantreiben. Bislang ist das Ergebnis aber offen. Die große Welle der Zustimmung und Begeisterung, die uns bis heute entgegenschlug, hat uns veranlasst, den Arbeitsbeginn der neuen Mansfelder Bergwerkschaft, der de facto noch ein wenig in der Zukunft liegt, heute mit einem symbolischen ersten Schritt zu beginnen und damit deutlich zu machen, dass wir die Verantwortung, die sich aus den Erwartungen hier in der Region ergibt, annehmen wollen. Als ersten Nachweis des großen Ernstes, mit dem wir unsere Tätigkeit betreiben werden, wollen wir zunächst darauf hinweisen, dass der Betrieb der Pilotanlage noch nichts entscheiden kann und die Einstellung unserer Aktivitäten nach einiger Zeit ebenso möglich ist wie ihre Ausweitung.
1: Freier Tag für die neue Mansfelder Bergwerkschaft. Freie Fahrt für den neuen Bergbau im Mansfelder Land.

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0: Hallo und herzlich willkommen, liebe Zuschauerinnen und Zuschauer bei Punktum, Ihrem regionalen Fernsehprogramm am heutigen Mittwoch. Bis Ende September haben im südlichen Sachsen-Anhalt 1.327 Personen eine Ausbildung im Handwerk begonnen. Die meisten von ihnen verfügen über einen Realschulabschluss, nämlich 57,8%. Etwa jeder Vierte startet mit einem Hauptschulabschluss in die Berufsausbildung. Bei den weiblichen Auszubildenden besitzen 16,5% die Hochschulreife, bei den männlichen 9,7%. Die überwiegende Mehrheit der Handwerks-Azubis kommt von der Sekundarschule. Unsere Ausbildungsbetriebe erwarten zu Recht, dass die Schulen die Voraussetzungen für eine erfolgreiche Berufsausbildung schaffen. Eine bessere Ausstattung der Sekundarschule, insbesondere im Realschulzweig, trägt unmittelbar zu einer höheren Ausbildungsqualität bei und hilft, den Fachkräftemangel abzumildern, so Thomas Keindorf, Präsident der Handwerkskammer Halle. Wer sich für eine handwerkliche Ausbildung interessiert und informieren möchte, kann sich an die Handwerkskammer Halle wenden. Weitere Infos und Kontaktmöglichkeiten unter www.hwkhalle.de/Ausbildung im Handwerk. Der Kreiselternrat Mansfeld-Südharz hat seit Montag ist mit seiner neuen Webseite www.ker-msh.de online. Mit der neuen Webseite wird eine zentrale Informations- und Kommunikationsplattform für Elternvertretungen und alle Interessierten im Landkreis Mansfeld-Südharz geschaffen. Gleichzeitig steigt der Kreiselternrat damit die Sichtbarkeit seiner Arbeit und schafft neue Möglichkeiten für Information, Austausch und Beteiligung. Mit einem Primärversorgungssystem möchte die Bundesregierung insbesondere den Hausarzt als zentrale Anlaufstelle in der ambulanten Versorgung etablieren. Dabei spielen interprofessionelle Teams aus qualifiziertem, nichtärztlichem Personal eine entscheidende Rolle, denn sie entlasten die Praxen und schaffen Kapazitäten. Eine aktuelle Analyse des Wissenschaftlichen Instituts der AOK bestätigt, dass Sachsen-Anhalt sehr gut für dieses Modell gerüstet ist. Mit knapp 60% verfügt das Land bundesweit über den höchsten Anteil an Hausarztpraxen, in denen qualifizierte Gesundheitsfachkräfte wie NEPA, also nichtärztliche Praxisassistenten, oder VERA, Versorgungsassistenten in der Hausarztpraxis, tätig sind. Diese spielen eine entscheidende Rolle bei der Entlastung von Praxen, da sie übernehmen dann beispielsweise Aufgaben bei Hausbesuchen, in der Wundversorgung oder bei der Betreuung chronisch kranker Menschen. Die Ergebnisse zeigen, dass Sachsen-Anhalt bereits heute viele Strukturen erfolgreich lebt, die künftig die Grundlage für das Primärversorgungssystem bilden sollen. Das Hausarztmodell in Sachsen-Anhalt ist Vorbild, denn das Land weist bundesweit den höchsten Anteil an Praxen mit diesen DEPA- bzw. VERA-Kräften auf. Das Theater Eisleben geht in dieser Spielzeit neue Kooperationswege. Am 6. und 8. November präsentieren Studierende des Lehramtes Musik der Martin-Luther-Universität Halle-Wittenberg gemeinsam mit Orchestermusikern der Staatskapelle Halle die Hochzeit des Figaro auf der großen Bühne. Tickets sind an der Theaterkasse in der Bucherstraße und an der Abendkasse sowie online unter theater-eisleben.de oder telefonisch unter Eisleben 6020 70 erhältlich. Nochmal die Termine: Freitag, 6.11. 19.30 Uhr und am Sonntag, den 8.11. um 15 Uhr.
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0: Es sollte ein besonderer Markt werden. Immerhin stand das 20. Jubiläum des Regionalmarktes in Sangerhausen auf dem Kalender. Jedoch konnte der Besucher am vergangenen Sonntag nur ein kleines Angebot an Waren auf dem Sangerhäuser Markt entdecken. Björn Gärtner, Veranstaltungsleiter der Rosenstadt Sangerhausen, klärte auf.
1: Leider haben uns dieses Jahr aufgrund von Personalmangel, Krankheit, kurzfristig, 3 Tage vorher, 5 bis 6 Händler abgesagt. Zudem ist in Halle auch ein Bauernmarkt, der uns viele unserer Stammhändler gekostet hat, auch ungefähr 4 bis 5. So ist die Anzahl der Händler dieses Jahr leider etwas geschrumpft, von üblicherweise 27 bis 28 auf leider nur 16.
2: Aber ihr habt nicht nur Händler da, ihr bietet auch andere Dinge an. Was kann der Besucher erwarten?
1: Neben den Händlern, die verschiedene regionale Produkte anbieten, Dekorationsware, gibt es natürlich auch gastronomische Anbieter. Wir haben einen neuen Fischhändler. Neben unserem Stammfischhändler der Südharzer Forellenzucht ist noch ein weiterer Fischfeinkosthändler aus Nordhausen da. Wir haben noch einen anderen Gastronomen, der unter anderem die beliebte Kürbissuppe anbietet oder auch gebratenen Blumenkohl. Also es ist gastronomisch gesorgt und die sind dann auch bis abends zum Abendprogramm bei uns auf dem Regionalmarkt vertreten.
0: Kurz nach 10 Uhr waren die ersten Besucher vor Ort und nutzten die Gelegenheit, sich zu informieren, zu stöbern und zu kaufen. Stolle und Kekse von Friwi standen ganz oben auf der Einkaufsliste angesichts der bevorstehenden Weihnachtszeit. Bei herbstlichen Dekorationen und Kürbissen schlugen all jene zu, die den Blick noch nicht auf Weihnachten richteten. Wie in den vergangenen Jahren war auch das CJD Sangerhausen mit einem Stand vertreten. Die angebotenen Waren werden in den Kreativwerkstätten des CJD von den Bewohnern mit Beeinträchtigung hergestellt, wie Ines Hommann, eine der Gruppenleiterinnen, erklärte. Der Verkauf gehört dann natürlich auch dazu.
3: Ja, für uns ist so ein Stand, erstens mal macht es ganz viel Spaß, die Sachen, die bei uns hergestellt werden, zu präsentieren. Ja, und dann eben auch Werbung zu machen. Viele kennen das CJD gar nicht, selbst aus Sangerhausen kennen das manche gar nicht. Und wir versuchen uns damit auch ins Gespräch zu bringen. Ja, wir haben sehr viele Bereiche. Wir haben eine eigene Wäscherei, wir haben eine eigene Druckerei, wir haben eine Gärtnerei, einen Holzbereich, wo viele Sachen hergestellt werden. Oder eben zum Beispiel in der Wäscherei wird Wäsche gewaschen für die Arztpraxen und. Das wissen viele Leute gar nicht.

0: nicht. Ja, und so ein Stand ist dann noch immer eine schöne Möglichkeit, mit den Leuten hier aus der Umgebung oder auch von weiter her ins Gespräch zu kommen.
1: Von den Regional- und Bauernmärkten nicht wegzudenken, sind die Hainröder Besenbinder. Gern zeigen und erklären sie den Besuchern, wie das Herstellen solcher Besen vonstatten geht. Und wer ein paar Minuten Zeit hat, erfährt auch einiges zur Verwendung dieser Besen, welche noch nach Geschlechtern getrennt ist, mit einem kleinen Augenzwinkern.
2: Also sagen wir, dass wir das alles selber hier?
3: Das sagen wir mal alles selber. Das müssen wir im Januar holen, das Reisig. Und Stiele, die müssen wir dann im Frühjahr holen, wenn Saft. Wichtig ist, dass kein Saft mehr drin ist, keine Blätter mehr dran, okay. Kein Saft mehr drin ist. Müssen wir im Januar fürs ganze Jahr dann zusammenholen.
2: Und dann, wie viele Besen wären das so im Jahr, die ihr so macht? Was schätzt du so Pi mal Daumen?
3: Das lässt sich schlecht schätzen, wenn wir da öfter unterwegs sind.
2: Aber ihr macht auch große und kleine Besen, sehe ich da drüben.
3: Wir machen verschiedene Größen. Das, was ich jetzt hier habe, das ist die Sorte, die, wo man auch richtig Straße kehren kann, in der Mitte oder im Stall. Und um kein Material zu verschwenden, machen wir dann verschiedene andere Größen. Wenn ich jetzt die Spitzen abschneide, ja. Dann macht er dann die kleinere Sorte. Ah. Das ist dann für Schmuck.
2: Und die wichtigste Frage, einmal im Jahr, ich glaube am 30. April, kannst du mit solchen Besen auch fliegen?
3: Die Männer nicht. Die Männer gehen nur gern damit. Das ist was für die Frauen.
2: Okay, ich werde das mal weitergehen, dass wir es mal probieren.
3: Ja.
4: Ja, wegen dem Besen. Wichtig ist, dass die Frauen das ganze Jahr damit gehren. Der Besen muss sich statisch aufladen und zur Walpurgisnacht geht es nachher los. Da muss so lange getreten werden, bis die Funken kommen und dann geht es los Richtung Brocken.
1: Für Unterhaltung sorgten nicht nur die Hainröder Besenbinder. Drehorbel Rolf zog mit Wort und Witz und musikalisch die Besucher in seinen Bann.
5: 111111, Achtung, Achtung, meine sehr verehrten Damen und Herren, Ladies and Gentlemen, Madame, Monsieur, de Rogier, de Rosier, willkommen in Sangershausen.
2: Man kann sich auch mal aufs alten Teil setzen, aber du willst auf jeden Fall weitermachen, bis wann?
5: Ach du, so lange wie es geht hier. Der Seemann denkt immer bis zum nächsten Hafen und ich denke an die nächsten Veranstaltungen und am Friedhof denke ich noch nicht. Wobei am Friedhof habe ich auch schon gespielt zur Beerdigung, aber das ist nicht so richtig meine Masche.
2: Dann wünschen wir dir ganz viel Spaß.
5: Danke, den werden wir machen. Euch auch.

0: Informationen im Besonderen über alte Obstsorten erhielten die Gäste des Marktes am Stand des Biosphärenreservats Karstlandschaft Südharz.
1: Jawohl, bei uns kann man Informationen rund ums Obst bekommen, egal ob es normales Hausobst ist quasi oder auch Wildobst.
2: Was ist euch denn wichtig, den Leuten zu vermitteln?
1: Dass die alten Sorten besser schmecken als die, die es jetzt noch im Laden gibt.
2: Wie ist die Reaktion der Leute darauf?
1: Also die älteren Leute, die eben das auch noch kennen, das alte Obst, sage ich mal, die stimmen uns natürlich zu. Und die Jugend, die will eher das Süße haben, ja.
0: Vom Geschmack konnte man sich vor Ort gleich selbst überzeugen. Pünktlich um 11 Uhr gab es die offizielle Begrüßung durch Oberbürgermeister Thorsten Schweiger.
3: Ich möchte heute alle begrüßen, die hier hergekommen sind, natürlich auch die Händler, zu unserem 20. Bauernmarkt. Und das ist natürlich ein Event und ein Jubiläum, was wir heute feiern. Aber ich denke, es ist mittlerweile auch gute Tradition geworden, dass wir das machen. Und ich freue mich ganz besonders, dass die zwei Majestäten an meiner Seite sind, die die Stadt Sangerhausen auch immer vertreten. Insofern obliegt es mir nun, heute zu sagen, der Markt ist eröffnet. Ich wünsche allen ganz, ganz viel Spaß. Kaufen Sie ein bisschen was ein, denn die Händler leben davon, dass man nicht nur schaut, sondern auch was mitnimmt.
0: In Begleitung von Rosenkönigin und Rosenprinzessin nahm er sich anschließend Zeit, um die Stände auf dem Markt zu besuchen.
4: In den Jahren 2020 bis 2023 erbrachten archäologische Forschungsarbeiten des Landesamtes für Denkmalpflege und Archäologie Sachsen-Anhalt auf der Anhöhe Kleine Klaus bei Eisleben Spuren der verschollenen ottonischen Königspfalz-Helfta. Im Zusammenhang

0: Dank mit der von diesen Entdeckungen ausgehenden, durch das Land Sachsen-Anhalt geförderten Entwicklung einer touristischen Infrastruktur für die Königspfalz-Helfter durch die Lutherstadt Eisleben wird die Untersuchung des Areals derzeit fortgesetzt. Zur Vorstellung aktueller Befunde und Funde der laufenden Ausgrabungen begrüßte am 12. Oktober Bürgermeister Carsten Staub die Interessierten.
1: Wir hatten uns vor 5 Wochen, Professor Biermann, das erste Mal wieder hier getroffen, seitdem die Grabungen Anfang September angelaufen sind, und uns über die aktuellen Ergebnisse informiert. Und diese wollen wir Ihnen heute natürlich auch gern exklusiv sozusagen mitteilen. Es ist so, ich habe vorhin so spaßeshalber gesagt, bei jeder Grabung kommen neue Dinge, die ausstellungswürdig und ausstellungsrelevant sind, zutage. Wir sind gerade in der finalen Phase der Planung sozusagen. Wir wollen sehr zügig jetzt auch mit den ersten Maßnahmen beginnen. Das ist insbesondere die infrastrukturelle Erschließung hier des Windmühlenweges, dass auch die Baumaschinen, die Fahrzeuge auf die Pfalz können, und wollen, wie gesagt, das Ganze finalisieren. Wir haben am morgigen Tag nochmal ein Gespräch mit den Stadträten, auch das Planungsbüro, das LDA wird mit vor Ort sein. Und heute wollen wir einfach hier nochmal auch die wissenschaftliche Bedeutung der bisherigen Funde, aber auch der jetzt in dieser Grabung festgestellten Dinge von Professor Biermann hören. Ich habe gerade gehört, 2 Wochen wird noch gegraben, also bis zum Reformationstag sozusagen, bis Ende Oktober. Und dann gilt es, wie gesagt, die Sachen auch weiter zu erforschen.
0: Genau zu diesen archäologischen Forschungen äußerte sich Projektleiter Professor Dr. Felix Biermann.
2: Wir sind hier auf dem Hügel Kleine Klaus bei Helfta. Hier befand sich im frühen Mittelalter, in der Karolinger- und in der Ottonenzeit, ein außerordentlich bedeutendes Burg- und Herrschaftszentrum, was im 10. Jahrhundert als Pfalz gedient hat. Wir haben historische Nachrichten, die uns das belegen. Im 8. Jahrhundert, also in der Karolingerzeit, ist hier eine große Burg errichtet worden, die als Helfide oder Helpideburg in den schriftlichen Nachrichten erscheint, insbesondere im berühmten Hersfelder Zehntverzeichnis im späten 9. Jahrhundert. Diese Anlage entwickelte sich in der Ottonenzeit weiter. Es war also ein Herrschaftssitz. Von hier aus wurde die Provinz praktisch verwaltet in der Karolinger und dann eben auch in der Ottonenzeit. Und in der zweiten Hälfte oder seit der Mitte und in der zweiten Hälfte des 10. Jahrhunderts sind hier mehrere Aufenthalte von Königen und Kaisern nachweisbar. Insbesondere Otto der Große ist hier gewesen, der offensichtlich eine gewisse Zuneigung zu diesem Ort gehabt hat, denn er hat hier eine bedeutende und, wie wir aus den Ausgrabungen von vor 4 Jahren wissen, auch sehr große und stattliche Kirche errichtet, St. Radegundes, die also benannt war nach dieser Thüringer Prinzessin, die im 6. Jahrhundert gelebt und auch dann eben heiligmäßig gelebt hat.
0: Zu den spannendsten Ergebnissen der laufenden Grabungen zählt für Professor Biermann die Freilegung eines weiteren Steingebäudes neben dem Ottonischen Palast direkt vor ihm. Es gehört damit zu den frühesten profanen Steingebäuden in Helfta sowie in ganz Sachsen-Anhalt. Die Funktion ist indes noch unklar. Man vermutet, dass es sich um ein Gästehaus für adeliges Gefolge des Herrschers oder um den Sitz des Burggrafen handelte, der während der Abwesenheit des Königs hier residierte. Aber das untersuchte Gelände ist viel weitläufiger. So wurden Relikte der Wohnhäuser und Werkstätten in der südöstlichen Vorburg wieder zahlreich aufgedeckt. Die ökonomischen und sozialen Strukturen Helftas im Mittelalter werden sich aus den archäologischen Zeugnissen detailreich rekonstruieren lassen. Spannend auch die Funde in der hoch- und spätmittelalterlichen Burg der Hackeborns, die zu einer Zeit entstand, als die Siedlung auf der Kleinen Klaus schon an Bedeutung verloren hatte. Die Grabungen werden durch rund 20 Freiwillige unterstützt, die ehrenamtlich teilnehmen. Mit ihrer Unterstützung wurden neben den bereits skizzierten Befunden zahlreiche Gräber vom Friedhof der Radigundeskirche, Mauerreste und Gräben der immer wieder aufs Neue befestigten Anhöhe untersucht. Innerhalb des Fundmaterials stechen etliche Silbermünzen des 10. bis 15. Jahrhunderts sowie ottonische Schmucksachen wie Ohrringe und detaillierte Gewangspangen hervor. Dazu kommen eiserne Pfeilspitzen, viel Keramik und noch vieles mehr. Damit offenbart sich die Kleine Klaus einmal mehr als Brennpunkt der Landesgeschichte mit reichen Zeugnissen kriegerischer Zeiten, prunkhafter Herrschaftsrepräsentation und regem wirtschaftlichen Lebens über viele Jahrhunderte hinweg.
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0: Am 4. Dezember wird von 17 bis 20 Uhr auf dem Schmidtschacht Helbra der Barbara-Tag gefeiert. Am Reformationstag finden von 15 bis 20 Uhr drei hochrangige Konzerte in der St. Andreaskirche statt. Gestaltet vom Mitteldeutschen Kammerorchester, Kirchenmusikdirektor Thomas Ennbach an der Orgel unter der Leitung von Kirchenmusikdirektor Dietrich Ehrenwert.
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4: Der DAX notierte am Mittwochvormittag bei 25.337,05 Punkten, der DECDAX bei 4.002,22 Zählern und der Euro war 1 US-Dollar 12,06 wert.
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4: In der Nacht zum Donnerstag ist es anfangs klar oder gering bewölkt, später bildet sich örtlich Dunst, Hochnebel oder Nebel. Die Tiefstwerte sinken auf 5 bis 1 Grad, der Wind weht schwach aus unterschiedlichen Richtungen. Am Donnerstag zeigt sich nach Auflösung regionaler Dunst- und Nebelfelder die Sonne. Es bleibt trocken, die Luft erwärmt sich auf 16 bis 18 Grad, der Wind weht schwach aus Süd bis Südwest. In der Nacht zum Freitag werden nur wenige Wolkenfelder erwartet und es bleibt niederschlagsfrei. Lokal bildet sich Nebel. Die Luft kühlt auf 7 bis 2 Grad ab, der Wind weht schwach aus Richtungen um Süd. Am Freitag ist es überwiegend heiter. Erst ab dem späteren Nachmittag verdichtet sich von Nordwesten her die Bewölkung. Es bleibt aber noch trocken. Die Tageshöchstwerte erreichen 18 bis 20 Grad, der Wind weht schwach aus Richtungen um Süd. In der Nacht zum Samstag ist es stark bewölkt bis bedeckt und gebietsweise fällt etwas Regen. Die Tiefstwerte sinken auf 10 bis 6 Grad, der Wind weht schwach bis mäßig aus Süd bis West. Der Samstag wird wechselnd bis stark bewölkt, anfangs fällt gebietsweise Regen. Später lassen die Niederschläge nach und es gibt Auflockerung. Die Tageshöchsttemperatur erreicht 11 bis 15 Grad, der Wind weht schwach, vorübergehend mäßig aus Richtungen um Nord.
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4: Um 11 Uhr waren es 15 Grad, die Luftfeuchtigkeit betrug 58% und der Luftdruck 1029 Hektopascal.
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Ein echtes Traditionsfest zog am 3. Oktober, dem Tag der Deutschen Einheit, wieder unzählige Besucher nach Querfurt. Der Obsthof Müller feierte sein großes, traditionelles Hoffest zur Apfelernte. Was im Jahr 1999 einst als kleines Familienfest begann, hat sich über die letzten Jahre zu einem echten Höhepunkt im regionalen Veranstaltungskalender entwickelt. Auch in diesem Jahr bot der Hof seinen Gästen ein buntes Programm. Neben seinem regionalen Bauernmarkt gab es herzhafte Spezialitäten, Einblicke in das traditionelle Schaubrennen und natürlich jede Menge frische Äpfel aus eigenem Anbau. Ein Fest für die ganze Familie und für alle Sinne. Für die passende Stimmung sorgte nicht nur die musikalische Umrahmung, sondern auch ein ganz besonderer Hingucker auf der Bühne. Die Mitglieder des TSG Gymnasium Querfurt zeigten mit ihrem Programm ihr ganzes Können.

0: Die Firma Teamprojekt in Eisleben feierte unlängst ihr 13-jähriges Firmenjubiläum. Herr Köhler hatte sich dafür zugunsten des Kindergartens Plümmicke Straße etwas ganz Besonderes einfallen lassen und übergab Bürgermeisterin Frau Fischer einen Gutschein.
1: Also 13 Jahre Musterhausküche in Eisleben haben im Prinzip bewiesen, dass man im Prinzip Qualität und Service am Kunden hier im Prinzip dokumentieren. Und wir möchten eigentlich im Zuge dieses 13-jährigen Jubiläums der Stadt und damit einer Kindereinrichtung der Stadt einen Scheck im Wert von 400 Euro für die Einrichtung der jeweiligen Kindereinrichtung überreichen.
2: Ich bedanke mich auf das Herzlichste dafür und ich versichere Ihnen, dass wir auf jeden Fall eine Kindereinrichtung finden werden, die das sehr gut gebrauchen kann. Und ich komme auch mit den Kindern vorbei, die sich dann persönlich bei Ihnen hier bedanken können. Ja, recht herzlichen Dank.
1: Bitte.
0: Dieses Versprechen konnte sie ganz schnell einlösen. Und die Kinder kamen ins Geschäft, um sich mit einem ganz speziellen Lied für das Geschenk zu bedanken.

0: Natürlich gab's für die kleinen Sänger noch Bonbons und für Herrn Köhler Sonnenblumen für die schöne Idee.
1: Soll es in Zukunft in der Landesbühne Eisleben immer so ruhig zugehen wie an diesem ganz normalen Wochentag, an dem das Ensemble zu einem Gastspiel in Arnstadt unterwegs ist? Nach den neuesten Konsolidierungsplänen des Landkreises soll der nicht unerhebliche Zuschuss zur Finanzierung des Theaters ab 2008 gestrichen werden. Völlig überrascht von dieser Meldung wurde Intendant Ulrich Fischer.
2: Also, was jetzt durch die Zeitung geisterte, das hat mich selber überrascht, weil das ist weder mit mir abgesprochen noch in meinem Theaterzweckverband. Es ist so, dass wir einen Vertrag haben zwischen dem Theaterzweckverband, wo der Landkreis drin ist, wo die beiden Städte drin sind, und auf der anderen Seite das Land Sachsen-Anhalt. Dieser Vertrag geht bis Dezember 2008 und keiner hat den gekündigt. Also läuft alles so bis Ende 2008. Was jetzt in der Zeitung steht, das kann ich mir selbst nicht erklären. Wie gesagt, das ist nicht mit mir besprochen worden, auch nicht mit im Zweckverband besprochen worden. Und ich bleibe da erstmal ganz gelassen, weil bis 2008 ist die Struktur so, wie sie ist, gesichert. Das danach muss neu verhandelt werden zwischen dem Land und dem Zweckverband, und das wird man auch machen, und das wird man auch jetzt in den nächsten Monaten sicherlich beginnen, aber entschieden ist da gar nichts. Und im Übrigen kann auch der Landkreis Mansfelder Land nicht über die Zukunft des Theaters ab 2009 entscheiden, weil dieser Landkreis Mansfelder Land ja fusioniert wird und der neue Kreistag, der also erst ab Sommer 2007 bestehen wird, muss sich dann Gedanken machen, wie wird er das Theater weiter finanzieren, will er es weitererhalten oder will er es nicht. Und unsere Aufgabe wird es sein, die neuen Kreistagsmitglieder davon zu überzeugen, dass Theater sehr wichtig ist. Da gibt es sehr viele Gespräche schon im Vorfeld. Ich war gestern erst bei einer Fraktion, und zwar bei den Mansfeldern und den Sachsenhäusern, die zusammengesessen haben, schon um sich vorzubereiten auf diese neue Zeit, und die waren eindeutig für den Erhalt des Theaters zum Beispiel. Also, was es da immer an Meldungen gibt und was immer gesagt wird, das ist vorschnell, weil es kann noch gar nicht entschieden sein.
1: Eine umfangreiche Tagesordnung galt es auf der vierten Regionaltagung der Kulturdezernentinnen und Dezernenten im Eisleber Kulturhaus abzuarbeiten. Den zahlreichen Fachvorträgen zu den unterschiedlichsten Themen schloss sich dabei ein intensiver Erfahrungsaustausch an. Grundlage der Diskussion war der Vortrag des Staatssekretärs im Kultusministerium Sachsen-Anhalts, Dr. Kramlich.
3: Ich denke, wir brauchen mal wirklich hier eine breite und offene Diskussion zu der Frage, was kann und will sich das Kulturland Sachsen-Anhalt in Zukunft leisten? Weil also aus meiner Sicht sehe ich das nicht als sehr sinnvoll und auch nicht sehr zielführend an, wenn wir uns jährlich sozusagen vom Kultusministerium aus, das ist natürlich im Wesentlichen dann meine Aufgabe, mit dem Finanzminister sozusagen streiten, nicht? Denn der muss also hier natürlich seine Rolle spielen, und deswegen, also denke ich mal, wäre eine Zielstellung, wie man das, also sagen wir mal, regelungstechnisch hinkriegt, das ist für mich zweitrangig. Aber die Zielstellung wäre in der Tat, dass man nach einer wirklich breiten Diskussion also hier doch einen relativ übergreifenden Konsens mal herstellen kann, was wir uns da auf Dauer leisten wollen. Und zwar auch mit Blick eben auf Planungssicherheit, was ja sicherlich für Sie also doch besonders wichtig ist.
1: Wichtige Eckpunkte der Beratung waren die Arbeit der Musikschulen und Bibliotheken, der Einsatz von EU-Strukturfonds im Kulturbereich sowie die Zukunft der Museen im Land. Durch intensivere Vernetzung einzelner Einrichtungen soll auch in diesem Bereich dem notwendigen Sparzwang Rechnung getragen werden. Dieses Thema bot besonders für die Vertreter der Lutherstadt reichen Diskussionsstoff. Ist doch in Eisleben neben den bestehenden Luther-Gedenkstätten die Wiedereinrichtung eines Museums für Ur- und Frühgeschichte sowie Regional- und Bergbaugeschichte angedacht. Mittels eines klugen Konzepts könnten dabei Fördermittel in einer Höhe von 75 bis 90% fließen. So wertvolle und sehenswerte Stücke wie der goldene Grabschmuck von Helmsdorf, der sich zurzeit als Leihgabe im Historischen Museum zu Basel in der Schweiz befindet, müssten dann nicht mehr in Tresoren und Magazinen schlummern, sondern könnten einer breiten Öffentlichkeit zugänglich gemacht werden.
0: Wunderschön dekoriert präsentierte sich das Kolping Berufsbildungswerk Hettstedt am 12. Oktober zum traditionellen Erntedankfest. Zum Auftakt waren die Kinder der neu eröffneten Adolf-Kolping-Kindertagesstätte zu hören. Übrigens gibt es in dieser Einrichtung noch freie Plätze.

0: von dir. Ich bringe frisches Obst und Nüsse aus den Gärten für Gemüse.
1: Tomaten sind alle gut geladen. Ich schleppe hier nur Gebackkartoffeln einen ganzen Sack.
2: Aus meinen Garten vor dem Haus bringe ich ein Blumenstrauß.
3: Der Gesamtleiter der Einrichtung, Dr. Feusner, begrüßte die Gäste und wies noch einmal auf die Hintergründe des Erntedankfestes hin. Auch vom Chor der Einrichtung war Herbstliches zu hören.

0: Traditionell Mitgestalter des Erntedankfestes, der evangelische Pfarrer von Hettstedt, Herr Bartsch, und sein neuer katholischer Amtskollege Stefan Lorek. Nach der Eröffnungsveranstaltung gab es viel zu probieren bei den hauseigenen Produkten. Auch präsentierte sich der Anglerverein Wippertal e.V. Zum ersten Mal dabei und gleich im Mittelpunkt des Interesses das Bullenreiten. Ein unbestrittener Höhepunkt bei diesem Erntedankfest, was bei strahlendem Herbstwetter im Kolping Berufsbildungswerk stattfinden konnte.
1: Ganz gut was los war am Samstagabend im Vereinshaus der Gerbstädter Schützen. Mehr als 20 Damen und Herren hatten sich zur Teilnahme am Nachtschießen angemeldet. Für 10 Euro war man mit 25 Schuss auf Tontauben dabei, gut beleuchtet mit 5000 Watt Scheinwerferleistung. An den Töpfen stand wie immer Herr Rogalla.
2: Was gibt's denn Schönes heute?
3: Gulasch und Chili con Carne.
2: Ah, ist immer so?
3: Ja. Soju klappt immer bei uns. Alles klar.
1: Direkt an der Anlage eröffnete Manfred Weigt, erster Schießwort des Gerbstädter Vereins, den Wettkampf.
4: So, wir haben heute der 14. Haben wir laut unserem Schießplan heute das Nachtschießen angesetzt. Beginn 20 Uhr. Jeder Schütze hat 25 Wurfscheiben erstmal zur Verfügung, die er erstmal bekämpfen muss. Und hoffen trifft er sie auch alle. Denn es geht ja darum, wer hat die meisten Tauben zum Schluss kaputt gemacht. Ansonsten ist das das Pokalschießen oder wie man das nennt, das Nachtschießen, wird einmal im Jahr hier durchgeführt im Oktober. Das soll an und für sich der Höhepunkt des Schützenwesens insgesamt sein, ja?
2: Mhm. Ja, wie macht man das so im Dunkeln mit dem Schießen?
4: Ja, die sehen, das ist hier ein Scheinwerfer und unten sind drei große, sind mit ungefähr 5000 Watt beleuchtet, die Anlage. Und Sie können ja gleich sehen, wenn der erste Schuss fällt. Die Tauben sind gut, sehr gut sichtbar. Genau. Feuer frei!
1: Oh. Die Lichtverhältnisse waren jedoch eine besondere Herausforderung. Viele Schützen verfehlten die Scheiben trotz guter Beleuchtung. Auch für die Sieger hatten sich die Gerbstädter diesmal etwas ganz Besonderes einfallen lassen. Statt Pokalen gab es Sachpreise. Über einen großen Präsentkorb konnte sich so der Sieger Detlef Lichtenfeld aus Nienburg freuen. Die besten Schützen des Gastgebers waren Manfred Fischer und Ingo Jürgens. Erste Bewerbungen für die neue Mansfelder Bergwerkschaft GmbH werden ab sofort entgegengenommen. So konnte man auf einem handgeschriebenen großen Schild auf dem Gelände des Eduard

0: als an Bergbau in unserer Region direkt schon längst nicht mehr zu denken war. Und da habe ich damals, ich kann mich noch gut erinnern, als wir am Abschlusstag die Temmerschächter Heide beleuchtet haben, gesagt, dieses soll ein Signal dafür sein, dass wir unsere Zukunft, unsere Region nicht so gleichsam in die Schublade legen, sondern dass es einen Neuanfang, ein Weitermachen geben soll. Seitdem, und das ist nun wieder einige Jahre her, warten wir eigentlich Tag für Tag auf Neuanfänge. Und wenn man ganz ehrlich ist, es gibt ja auch eine ganze Reihe in unserer Region. Es gibt viele Unternehmen, die sich entwickelt, neu gegründet und einfach nur am Markt geblieben sind. Aber der Bergbau, das war bis heute nun mal eine Tatsache. Der Bergbau, den gab es nicht mehr. Ich denke auf jeden Fall, wenn ich so an die Erfahrungen eines Versuches, den der damalige Landkreis Mansfelder Land beim Sanierungsverbund Mansfeld mit Hilfe des damaligen Wirtschaftsministeriums in Auftrag gegeben hatte, mit dem Ergebnis, dass die Ausbeute der Tauben, Gesteine und sonstigen an der Oberfläche lagerten Relikte unseres Bergbaus sich einer Erschließung aus ökonomischen Gründen völlig verschließen. Das ist nun allerdings mehr als 10 Jahre her. Und schon damals war erkennbar, die Entwicklung am Weltmarkt wird mit Sicherheit einen Impuls dafür liefern, dass man dieses Thema noch einmal neu aufgreift. Deshalb kann ich nur sagen, ich freue mich darüber, dass es diese Idee gibt. Ich bin sehr gespannt darauf, was beim Pilotprojekt herauskommt. Ich bedanke mich bei allen denen, die den Mut haben, in dieser Zeit und auch bei schon festgefügten Einstellungen von uns Menschen hier im Mansfelder Land zu unserer eigenen Zukunft zu sagen, wir machen einen Versuch, wir packen es neu an.
1: Auch der Hetschler Bürgermeister Jürgen Lautenfeld verlieh seine Hoffnung auf ein Gelingen des Vorhabens Ausdruck, aus dem vorhandenen Abraum im Mansfelder Land nochmals Kupfer zu gewinnen. Hernach ergriff der SPD-Landtagsabgeordnete Norbert Born das Wort. Auch er findet die Geschäftsidee der neuen Mansfelder Bergwerkschaft gar nicht so abwegig.
2: Wer am 4. Oktober den Wochenspiegel gelesen hat, war natürlich überrascht. Eine große Überschrift, unglaublich, aber wahr. Gut, ich muss sagen, für mich war das nicht ganz so überraschend, da ich schon seit einiger Zeit, wenn auch hinter Zu- und Türen, mit dieser Idee konfrontiert wurde. Und da ich nun vor fast 20 Jahren auch einmal ein Wirtschaftsstudium an der Bergakademie in Freiberg abgeschlossen habe, habe ich mich natürlich für diese Geschäftsidee auch insbesondere interessiert. Deshalb war natürlich auch nicht überraschend, dass in den Abfallprodukten und Restprodukten unserer Kupferherstellung auch noch Metall, noch Kupfer und andere sehr wertvolle Metalle sind.
1: Von allen Anwesenden mit Spannung erwartet waren die Worte des amtierenden Geschäftsführers der neuen Firma. Dr. Michael de Bois war es auch, der nach einer kleinen Rede den ersten Zug mit Abraum in Richtung Pilotanlage Helpra feierlich starten ließ.
3: Auf die Veröffentlichungen in den Medien zu unserer heutigen Veranstaltung gab es ein breites Echo und die Reaktionen schwankten verständlicherweise zwischen hier sind ein paar Spinner am Werke bis zu endlich finden sich Mutige, die die Region retten werden. Nun will ich weder bestreiten, dass zu unserem Projekt wie zu jedem Neubeginn etwas Mut gehört, noch dass wir mitunter von erheblichen Zweifeln geplagt werden, ob denn unser Vorhaben nicht doch nur ein schönes Gespinst aus Träumen und Wünschen ist. Aber das eine wie das andere wird unseren Absichten nicht gerecht. Was wir wollen, ist fernab jeder Emotion den sachlich nüchternen Versuch wagen, alles an lokalen Ressourcen zu nutzen, was sich unter dem aktuellen Blickwinkel neuer Technologien und neuer Verhältnisse auf den Märkten als wirtschaftlich erschließen lässt. Wir haben heute völlig andere Ausgangsbedingungen als vor 35 Jahren und insofern liegt durchaus ein Neuanfang vor, dessen Entwicklungspotenzial wir im ersten Schritt mit der Errichtung und dem Betrieb einer Pilotanlage prüfen wollen.

0: nicht mehr, aber auch nicht weniger, soll möglich erscheinen lassen, so werden wir deren Errichtung mit großem Einsatz vorantreiben. Bislang ist das Ergebnis aber offen. Die große Welle der Zustimmung und Begeisterung, die uns bis heute entgegenschlug, hat uns veranlasst, den Arbeitsbeginn der neuen Mansfelder Bergwerkschaft, der de facto noch ein wenig in der Zukunft liegt, heute mit einem symbolischen ersten Schritt zu beginnen und damit deutlich zu machen, dass wir die Verantwortung, die sich aus den Erwartungen hier in der Region ergibt, annehmen wollen. Als ersten Nachweis des großen Ernstes, mit dem wir unsere Tätigkeit betreiben werden, wollen wir zunächst darauf hinweisen, dass der Betrieb der Pilotanlage noch nichts entscheiden kann und die Einstellung unserer Aktivitäten nach einiger Zeit ebenso möglich ist wie ihre Ausweitung.
1: Freier Tag für die neue Mansfelder Bergwerkschaft. Freier Tag für den neuen Bergbau in Mansfelder Land.

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0: Hallo und herzlich willkommen, liebe Zuschauerinnen und Zuschauer bei Punktum, Ihrem regionalen Fernsehprogramm am heutigen Mittwoch. Bis Ende September haben im südlichen Sachsen-Anhalt 1327 Personen eine Ausbildung im Handwerk begonnen. Die meisten von ihnen verfügen über einen Realschulabschluss, nämlich 57,8%. Etwa jeder Vierte startet mit einem Hauptschulabschluss in die Berufsausbildung. Bei den weiblichen Auszubildenden besitzen 16,5% die Hochschulreife, bei den männlichen 9,7%. Die überwiegende Mehrheit der Handwerks-Azubis kommt von der Sekundarschule. Unsere Ausbildungsbetriebe erwarten zu Recht, dass die Schulen die Voraussetzungen für eine erfolgreiche Berufsausbildung schaffen. Eine bessere Ausstattung der Sekundarschule, insbesondere im Realschulzweig, trägt unmittelbar zu einer höheren Ausbildungsqualität bei und hilft, den Fachkräftemangel abzumildern, so Thomas Keindorf, Präsident der Handwerkskammer Halle. Wer sich für eine handwerkliche Ausbildung interessiert und informieren möchte, kann sich an die Handwerkskammer Halle wenden. Weitere Infos und Kontaktmöglichkeiten unter www.hwkhalle.de/Ausbildung im Handwerk. Der Kreiselternrat Mansfeld-Südharz hat seit Montag ist mit seiner neuen Webseite www.ker-msh.de online. Mit der neuen Webseite wird eine zentrale Informations- und Kommunikationsplattform für Eltern, Elternvertretungen und alle Interessierten im Landkreis Mansfeld-Südharz geschaffen. Gleichzeitig stärkt der Kreiselternrat damit die Sichtbarkeit seiner Arbeit und schafft neue Möglichkeiten für Information, Austausch und Beteiligung. Mit einem Primärversorgungssystem möchte die Bundesregierung insbesondere den Hausarzt als zentrale Anlaufstelle in der ambulanten Versorgung etablieren. Dabei spielen interprofessionelle Teams aus qualifiziertem, nichtärztlichem Personal eine entscheidende Rolle, denn sie entlasten die Praxen und schaffen Kapazitäten. Eine aktuelle Analyse des Wissenschaftlichen Instituts der AOK bestätigt, dass Sachsen-Anhalt sehr gut für dieses Modell gerüstet ist. Mit knapp 60% verfügt das Land bundesweit über den höchsten Anteil an Hausarztpraxen, in denen qualifizierte Gesundheitsfachkräfte wie NEPA, also nichtärztliche Praxisassistenten, oder VERA, Versorgungsassistenten in der Hausarztpraxis, tätig sind. Diese spielen eine entscheidende Rolle bei der Entlastung von Praxen, da sie übernehmen dann beispielsweise Aufgaben bei Hausbesuchen, in der Wundversorgung oder bei der Betreuung chronisch kranker Menschen. Die Ergebnisse zeigen, dass Sachsen-Anhalt bereits heute viele Strukturen erfolgreich lebt, die künftig die Grundlage für das Primärversorgungssystem bilden sollen. Das Hausarztmodell in Sachsen-Anhalt ist Vorbild, denn das Land weist bundesweit den höchsten Anteil an Praxen mit diesen DEPA- bzw. VERA-Kräften auf. Das Theater Eisleben geht in dieser Spielzeit neue Kooperationswege. Am 6. und 8. November präsentieren Studierende des Lehramtes Musik der Martin-Luther-Universität Halle-Wittenberg gemeinsam mit Orchestermusikern der Staatskapelle Halle die Hochzeit des Figaro auf der großen Bühne. Tickets sind an der Theaterkasse in der Bucherstraße und an der Abendkasse sowie online unter theater-eisleben.de oder telefonisch unter Eisleben 6020 70 erhältlich. Nochmal die Termine: Freitag 6.11. 19:30 Uhr und am Sonntag, den 8.11. um 15 Uhr.
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0: Es sollte ein besonderer Markt werden. Immerhin stand das 20. Jubiläum des Regionalmarktes in Sangerhausen auf dem Kalender. Jedoch konnte der Besucher am vergangenen Sonntag nur ein kleines Angebot an Waren auf dem Sangerhäuser Markt entdecken. Björn Gärtner, Veranstaltungsleiter der Rosenstadt Sangerhausen, klärte auf.
1: Leider haben uns dieses Jahr aufgrund von Personalmangel, Krankheit, kurzfristig 3 Tage vorher 5 bis 6 Händler abgesagt. Zudem ist in Halle auch ein Bauernmarkt, der uns viele unserer Stammhändler gekostet hat, auch ungefähr 4 bis 5. So ist die Anzahl der Händler dieses Jahr leider etwas geschrumpft, von üblicherweise 27 bis 28 auf leider nur 16.
2: Aber ihr habt nicht nur Händler da, ihr bietet auch andere Dinge an. Was kann der Besucher erwarten?
1: Neben den Händlern, die verschiedene regionale Produkte anbieten, Dekorationsware, gibt es natürlich auch gastronomische Anbieter. Wir haben einen neuen Fischhändler. Neben unserem Stammfischhändler der Südharzer Forellenzucht ist noch ein weiterer Fischfeinkosthändler aus Nordhausen da. Wir haben noch einen anderen Gastronomen, der unter anderem die beliebte Kürbissuppe anbietet oder auch gebratenen Blumenkohl. Also es ist gastronomisch gesorgt und die sind dann auch bis abends zum Abendprogramm bei uns auf dem Regionalmarkt vertreten.
0: Kurz nach 10 Uhr waren die ersten Besucher vor Ort und nutzten die Gelegenheit, sich zu informieren, zu stöbern und zu kaufen. Stolle und Kekse von Friwi standen ganz oben auf der Einkaufsliste angesichts der bevorstehenden Weihnachtszeit. Bei herbstlichen Dekorationen und Kürbissen schlugen all jene zu, die den Blick noch nicht auf Weihnachten richteten. Wie in den vergangenen Jahren war auch das CJD Sangerhausen mit einem Stand vertreten. Die angebotenen Waren werden in den Kreativwerkstätten des CJD von den Bewohnern mit Beeinträchtigung hergestellt, wie Ines Hommann, eine der Gruppenleiterinnen, erklärte. Der Verkauf gehört dann natürlich auch dazu.
3: Ja, für uns ist so ein Stand, erstens mal macht es ganz viel Spaß, die Sachen, die bei uns hergestellt werden, zu präsentieren. Ja, und dann eben auch Werbung zu machen. Viele kennen das CJD gar nicht, selbst aus Sangerhausen kennen das manche gar nicht. Und wir versuchen uns damit auch ins Gespräch zu bringen. Ja, wir haben sehr viele Bereiche. Wir haben eine eigene Wäscherei, wir haben eine eigene Druckerei, wir haben eine Gärtnerei, einen Holzbereich, wo viele Sachen hergestellt werden. Oder eben zum Beispiel in der Wäscherei wird Wäsche gewaschen für die Arztpraxen und. Das wissen viele Leute gar nicht. Ja, und so ein Stand ist dann auch immer eine schöne Möglichkeit, mit den Leuten hier aus der Umgebung oder auch von weiter her ins Gespräch zu kommen.
0: Von den Regional- und Bauernmärkten nicht wegzudenken, sind die Hainröder Besenbinder. Gern zeigen und erklären sie den Besuchern, wie das Herstellen solcher Besen vonstatten geht. Und wer ein paar Minuten Zeit hat, erfährt auch einiges zur Verwendung dieser Besen, welche noch nach Geschlechtern getrennt ist, mit einem kleinen Augenzwinkern.
4: Also sammeln wir das alles selber hier?
5: Das sammeln wir alles selber. Das müssen wir

0: im Januar holen, das reiß ich. Stiele, die müssen wir dann im Frühjahr holen, wenn Saft. Wichtig ist, dass kein Saft mehr drin ist, keine Blätter mehr drin, okay, kein Saft mehr drin ist. Müssen wir im Januar fürs ganze Jahr dann zusammenholen.
1: Und dann, wie viele Besen wären das so im Jahr, die ihr so macht? Was schätzt du so Pi mal Daumen?
0: Das lässt sich schlecht schätzen, wenn wir da öfter unterwegs sind.
1: Aber ihr macht auch große und kleine Besen nicht da drüben?
0: Wir machen verschiedene Größen. Das, was ich jetzt hier habe, das ist die Sorte, die, wo man auch richtig Straße kehren kann damit oder im Stall. Und um kein Material zu verschwenden, machen wir dann verschiedene andere Größen. Wenn ich jetzt die Spitzen abschneide, ja, dann macht er dann die kleinere Sorte. Ah. Das ist dann für Schmuck.
1: Und die wichtigste Frage, einmal im Jahr, ich glaube am 30. April, kannst du mit solchen Besen auch fliegen?
0: Die Männer nicht. Die Männer gehen nur gern damit. Das ist was für die Frauen.
1: Okay, ich werde das mal weitergehen, dass wir mal probieren.
0: Ja, ja.
2: Ja, wegen dem Besen. Wichtig ist, dass die Frauen das ganze Jahr damit gären. Der Besen muss sich statisch aufladen und zur Walpurgisnacht geht es nachher los. Da muss so lange getreten werden, bis die Funken kommen und dann geht es los Richtung Brocken.
3: Für Unterhaltung sorgten nicht nur die Hainröder Besenbinder. Drehorbel Rolf zog mit Wort und Witz und musikalisch die Besucher in seinen Bann.
4: Wun, wun, wun, 111, Achtung, Achtung, meine sehr verehrten Damen und Herren, Ladies and Gentlemen, Madame, Monsieur, de Rogie, de Rosia, willkommen in Sangershausen.
1: Man kann sich auch mal aufs alten Teil setzen, aber du willst auf jeden Fall weitermachen, bis wann?
4: Ach du, so lange wie es geht hier. Der Seemann denkt immer bis zum nächsten Hafen und ich denke an die nächsten Veranstaltungen und am Friedhof denke ich noch nicht. Wobei am Friedhof habe ich auch schon gespielt zur Beerdigung, aber das ist nicht so richtig meine Masche.
1: Dann wünschen wir dir ganz viel Spaß.
4: Danke, den werden wir machen. Euch auch.

0: Informationen im Besonderen über alte Obstsorten erhielten die Gäste des Marktes am Stand des Biosphärenreservats Karstlandschaft Südharz.
1: Jawohl, bei uns kann man Informationen rund ums Obst bekommen, egal ob es normales Hausobst ist quasi oder auch Wildobst.
2: Was ist euch denn wichtig, den Leuten zu vermitteln?
1: Dass die alten Sorten besser schmecken als die, die es jetzt noch im Laden gibt.
2: Wie ist die Reaktion der Leute darauf?
1: Also die älteren Leute, die eben das auch noch kennen, das alte Obst, sage ich mal, die stimmen uns natürlich zu. Und die Jugend, die will eher das Süße haben, ja.
0: Vom Geschmack konnte man sich vor Ort gleich selbst überzeugen. Pünktlich um 11 Uhr gab es die offizielle Begrüßung durch Oberbürgermeister Thorsten Schweiger.
3: Ich möchte heute alle begrüßen, die hierher gekommen sind, natürlich auch die Händler, zu unserem 20. Bauernmarkt. Und das ist natürlich ein Event und ein Jubiläum, was wir heute feiern. Aber ich denke, es ist mittlerweile auch gute Tradition geworden, dass wir das machen. Und ich freue mich ganz besonders, dass die zwei Majestäten an meiner Seite sind, die die Stadt Sangerhausen auch immer vertreten. Insofern obliegt es mir nun, heute zu sagen, der Markt ist eröffnet. Ich wünsche allen ganz, ganz viel Spaß. Kaufen Sie ein bisschen was ein, denn die Händler leben davon, dass man nicht nur schaut, sondern auch was mitnimmt.
0: In Begleitung von Rosenkönigin und Rosenprinzessin nahm er sich anschließend Zeit, um die Stände auf dem Markt zu besuchen.
4: In den Jahren 2020 bis 2023 erbrachten archäologische Forschungsarbeiten des Landesamtes für Denkmalpflege und Archäologie Sachsen-Anhalt auf der Anhöhe Kleine Klaus bei Eisleben Spuren der verschollenen ottonischen Königspfalz-Hälfte. Im Zusammenhang mit der von diesen Entdeckungen ausgehenden, durch das Land Sachsen-Anhalt geförderten Entwicklung einer touristischen Infrastruktur für die Königspfalz-Hälfte durch die Lutherstadt Eisleben wird die Untersuchung des Areals derzeit fortgesetzt. Zur Vorstellung aktueller Befunde und Funde der laufenden Ausgrabungen begrüßte am 12. Oktober Bürgermeister Carsten Staub die Interessierten.
5: Wir hatten uns vor 5 Wochen, Professor Biermann, das erste Mal wieder hier getroffen, seitdem die Grabungen Anfang September angelaufen sind und uns über die aktuellen Ergebnisse informiert. Und diese wollen wir Ihnen heute natürlich auch gern exklusiv sozusagen mitteilen. Es ist so, ich habe vorhin so spaßeshalber gesagt, bei jeder Grabung kommen neue Dinge, die ausstellungswürdig und ausstellungsrelevant sind, zutage. Wir sind gerade in der finalen Phase der Planung sozusagen. Wir wollen sehr zügig jetzt auch mit den ersten Maßnahmen beginnen. Das ist insbesondere die infrastrukturelle Erschließung hier des Windmühlenweges, dass auch die Baumaschinen, die Fahrzeuge auf die Pfalz können und wollen, wie gesagt, das Ganze finalisieren. Wir haben am morgen den Tag nochmal ein Gespräch mit den Stadträten, auch das Planungsbüro, das LDA wird mit vor Ort sein. Und heute wollen wir einfach hier nochmal auch die wissenschaftliche Bedeutung der bisherigen Funde, aber auch der jetzt in dieser Grabung festgestellten Dinge von Professor Biermann hören. Ich habe gerade gehört, 2 Wochen wird noch gegraben, also bis zum Reformationstag sozusagen, bis Ende Oktober. Und dann gilt es, wie gesagt, die Sachen auch weiter zu erforschen.
4: Genau zu diesen archäologischen Forschungen äußerte sich Projektleiter Professor Dr. Felix Biermann.
6: Wir sind hier auf dem Hügel Kleine Klaus bei Helfta. Hier befand sich im Mittelalter, in der Karolinger- und in der Ottonenzeit ein außerordentlich bedeutendes Burg- und Herrschaftszentrum, was im 10. Jahrhundert als Pfalz gedient hat. Wir haben historische Nachrichten, die uns das belegen. Im 8. Jahrhundert, also in der Karolingerzeit, ist hier eine große Burg errichtet worden, die als Helfide oder Helpideburg in den schriftlichen Nachrichten erscheint, insbesondere im berühmten Hersfelder Zehntverzeichnis im späten 9. Jahrhundert. Diese Anlage entwickelte sich in der Ottonenzeit weiter. Es war also ein Herrschaftssitz. Von hier aus wurde die Provinz praktisch verwaltet, in der Karolinger und dann eben auch in der Ottonenzeit. Und in der zweiten Hälfte oder seit der Mitte und in der zweiten Hälfte des 10. Jahrhunderts sind hier mehrere Aufenthalte von Königen und Kaisern nachweisbar. Bar. Insbesondere Otto der Große ist hier gewesen, der offensichtlich eine gewisse Zuneigung zu diesem Ort gehabt hat, denn er hat hier eine bedeutende und wie wir aus den Ausgrabungen von vor 4 Jahren wissen, auch sehr große und stattliche Kirche errichtet, St. Radegundes, die also benannt war nach dieser Thüringer Prinzessin, die im 6. Jahrhundert gelebt und auch dann eben heiligmäßig gelebt hat.
4: Zu den spannendsten Ergebnissen der laufenden Grabungen zählt für Professor Biermann die Freilegung eines weiteren Steingebäudes neben dem ottonischen Palast direkt vor ihm. Es gehört damit zu den frühesten profanen Steingebäuden in Helfter sowie in ganz Sachsen-Anhalt. Die Funktion ist indes noch unklar. Man vermutet, dass es sich um ein Gästehaus für adliges Gefolge des Herrschers oder um den Sitz des Burggrafen handelte, der während der Abwesenheit des Königs hier residierte. Aber das untersuchte Gelände ist viel weitläufiger. So wurden Relikte der Wohnhäuser und Werkstätten in der südöstlichen Vorburg wieder zahlreich aufgedeckt. Die ökonomischen und sozialen Strukturen Helfters im Mittelalter werden sich aus den archäologischen Zeugnissen detailreich rekonstruieren lassen. Spannend auch die Funde in der hoch- und spätmittelalterlichen Burg der Hackeborns, die zu einer Zeit entstand, als die Siedlung auf der Kleinen Klaus schon an Bedeutung verloren hatte. Die Grabungen werden durch rund 20 Freiwillige unterstützt, die ehrenamtlich teilnehmen. Mit ihrer Unterstützung wurden neben den bereits gezierten Befunden zahlreiche Gräber vom Friedhof der Radegundiskirche, Mauerreste und Gräben der immer wieder aufs Neue befestigten Anhöhe untersucht. Innerhalb des Fundmaterials stechen etliche Silbermünzen des 10. bis 15. Jahrhunderts sowie ottonische Schmucksachen wie Ohrringe und detaillierte Gewangspangen hervor. Dazu kommen eiserne Pfeilspitzen, viel Keramik und noch vieles mehr. Damit offenbart sich die kleine Klaus einmal mehr als Brennpunkt der Landesgeschichte mit reichen Zeugnissen kriegerischer Zeiten, prunkhafter Herrschaftsrepräsentation und regem wirtschaftlichen Lebens über viele Jahrhunderte hinweg.
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4: Am 4. Dezember wird von 17 bis 20 Uhr auf dem Schmidtschacht Helbra der Barbara-Tag gefeiert. Am Reformationstag finden von 15 bis 20 Uhr 3 hochrangige Konzerte in der St. Andreaskirche statt. Gestaltet vom Mitteldeutschen Kammerorchester, Kirchenmusikdirektor Thomas Enbach an der Orgel unter der Leitung von Kirchenmusikdirektor Dietrich Ehrenwert.
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8: Der DAX notierte am Mittwochvormittag bei 25.337,05 Punkten, der DECDAX bei 4.002,22 Zählern und der Euro war 1 US-Dollar 12,06 wert.
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8: In der Nacht zum Donnerstag ist es anfangs klar oder gering bewölkt. Später bildet sich örtlich Dunst, Hochnebel oder Nebel. Die Tiefstwerte sinken auf 5 bis 1 Grad. Der Wind weht schwach aus unterschiedlichen Richtungen. Am Donnerstag zeigt sich nach Auflösung regionaler Dunst- und Nebelfelder die Sonne. Es bleibt trocken. Die Luft erwärmt sich auf 16 bis 18 Grad. Der Wind weht schwach aus Süd bis Südwest. In der Nacht zum Freitag werden nur wenige Wolkenfelder erwartet und es bleibt niederschlagsfrei. Lokal bildet sich Nebel. Die Luft kühlt auf 7 bis 2 Grad ab, der Wind weht schwach aus Richtungen um Süd. Am Freitag ist es überwiegend heiter. Erst ab dem späteren Nachmittag verdichtet sich von Nordwesten her die Bewölkung. Es bleibt aber noch trocken. Die Tageshöchstwerte erreichen 18 bis 20 Grad, der Wind weht schwach aus Richtungen um Süd. In der Nacht zum Samstag ist es stark bewölkt bis bedeckt und gebietsweise fällt etwas Regen. Die Tiefstwerte sinken auf 10 bis 6 Grad, der Wind weht schwach bis mäßig aus Süd bis West. Der Samstag wird wechselnd bis stark bewölkt, anfangs fällt gebietsweise Regen. Später lassen die Niederschläge nach und es gibt Auflockerung. Die Tageshöchsttemperatur erreicht 11 bis 15 Grad, der Wind weht schwach, vorübergehend mäßig aus Richtungen um Nord.
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8: Um 11 Uhr waren es 15 Grad, die Luftfeuchtigkeit betrug 58% und der Luftdruck 1029 Hektopascal.
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Ein echtes Traditionsfest zog am 3. Oktober, dem Tag der Deutschen Einheit, wieder unzählige Besucher nach Querfurt. Der Obsthof Müller feierte sein großes, traditionelles Hoffest zur Apfelernte. Was im Jahr 1999 einst als kleines Familienfest begann, hat sich über die letzten Jahre zu einem echten Höhepunkt im regionalen Veranstaltungskalender entwickelt. Auch in diesem Jahr bot der Hof seinen Gästen ein buntes Programm. Neben seinem regionalen Bauernmarkt gab es herzhafte Spezialitäten, Einblicke in das traditionelle Schaubrennen und natürlich jede Menge frische Äpfel aus eigenem Anbau. Ein Fest für die ganze Familie und für alle Sinne. Für die passende Stimmung sorgte nicht nur die musikalische Umrahmung, sondern auch ein ganz besonderer Hingucker auf der Bühne. Die Mitglieder des TSG Gymnasium Querfurt zeigten mit ihrem Programm ihr ganzes Können.

0: Die Firma Teamprojekt in Eisleben feierte unlängst ihr 13-jähriges Firmenjubiläum. Herr Köhler hatte sich dafür zugunsten des Kindergartens Plümmicke Straße etwas ganz Besonderes einfallen lassen und übergab Bürgermeisterin Frau Fischer einen Gutschein.
1: Also 13 Jahre Musterhausküche in Eisleben haben im Prinzip bewiesen, dass man im Prinzip Qualität und Service an Kunden hier im Prinzip dokumentieren. Und wir möchten eigentlich im Zuge dieses 13-jährigen Jubiläums der Stadt und damit einer Kindereinrichtung der Stadt einen Scheck im Wert von 400 Euro für die Einrichtung der jeweiligen Kindereinrichtung überreichen.
2: Ich bedanke mich auf das Herzlichste dafür und ich versichere Ihnen, dass wir auf jeden Fall eine Kindereinrichtung finden werden, die das sehr gut gebrauchen kann. Und ich komme auch mit den Kindern vorbei, die sich dann persönlich bei Ihnen hier bedanken können. Ja, recht herzlichen Dank.
1: Bitte.
0: Dieses Versprechen konnte sie ganz schnell einlösen. Und die Kinder kamen ins Geschäft, um sich mit einem ganz speziellen Lied für das Geschenk zu bedanken.

0: Natürlich gab's für die kleinen Sänger noch Bonbons und für Herrn Köhler Sonnenblumen für die schöne Idee.
1: Soll es in Zukunft in der Landesbühne Eisleben immer so ruhig zugehen wie an diesem ganz normalen Wochentag, an dem das Ensemble zu einem Gastspiel in Arnstadt unterwegs ist. Nach den neuesten Konsolidierungsplänen des Landkreises soll der nicht unerhebliche Zuschuss zur Finanzierung des Theaters ab 2008 gestrichen werden. Völlig überrascht von dieser Meldung wurde Intendant Ulrich Fischer.
2: Also, was jetzt bloß die Zeitung geisterte, das hat mich selber überrascht, weil das ist weder mit mir abgesprochen noch in meinem Theaterzweckverband. Es ist so, dass wir einen Vertrag haben zwischen dem Theaterzweckverband, wo der Landkreis drin ist, wo die beiden Städte drin sind, und auf der anderen Seite das Land Sachsen-Anhalt. Dieser Vertrag geht bis Dezember 2008 und keiner hat den gekündigt. Also läuft alles so bis Ende 2008. Was jetzt in der Zeitung steht, das kann ich mir selbst nicht erklären. Wie gesagt, das ist nicht mit mir besprochen worden, auch nicht mit im Zweckverband besprochen worden. Und ich bleibe da erstmal ganz gelassen, weil bis 2008 ist die Struktur so, wie sie ist, gesichert. Das danach muss neu verhandelt werden zwischen dem Land und dem Zweckverband, und das wird man auch machen und das wird man auch jetzt in den nächsten Monaten sicherlich beginnen, aber entschieden ist da gar nichts. Und im Übrigen kann auch der Landkreis Mansfelder Land nicht über die Zukunft des Theaters ab 2009 entscheiden, weil dieser Landkreis Mansfelder Land ja fusioniert wird und der neue Kreistag, der also erst ab Sommer 2007 bestehen wird, muss sich dann Gedanken machen, wie wird er das Theater weiter finanzieren, will er es weitererhalten oder will er es nicht. Und unsere Aufgabe wird es sein, die neuen Kreistagsmitglieder davon zu überzeugen, dass Theater sehr wichtig ist. Da gibt es sehr viele Gespräche schon im Vorfeld. Ich war gestern erst bei einer Fraktion, und zwar bei den Mansfeldern und den Sachsenhäusern, die zusammengesessen haben, schon um sich vorzubereiten auf diese neue Zeit. Und die waren eindeutig für den Erhalt des Theaters zum Beispiel. Also was es da immer an Meldungen gibt und was immer gesagt wird, das ist vorschnell, weil es kann auch gar nichts entschieden sein.
1: Eine umfangreiche Tagesordnung galt es auf der vierten Regionaltagung der Kulturdezernentinnen und Dezernenten im Eisleber Kulturhaus abzuarbeiten. Den zahlreichen Fachvorträgen zu den unterschiedlichsten Themen schloss sich dabei ein intensiver Erfahrungsaustausch an. Grundlage der Diskussion war der Vortrag des Staatssekretärs im Kultusministerium Sachsen-Anhalts, Dr. Kramlich.
3: Ich denke, wir brauchen mal wirklich hier eine breite und offene Diskussion zu der Frage, was kann und will sich das Kulturland Sachsen-Anhalt in Zukunft leisten. Weil also aus meiner Sicht sehe ich das nicht als sehr sinnvoll und auch nicht sehr zielführend an, wenn wir uns jährlich sozusagen vom Kultusministerium aus, das ist natürlich im Wesentlichen meine Aufgabe, mit dem Finanzminister sozusagen streiten. Nicht? Denn der muss also hier natürlich seine Rolle spielen, und deswegen also denke ich mal, wäre eine Zielstellung, wie man das also sagen wir mal regelungstechnisch hinkriegt, das ist für mich zweitrangig. Aber die Zielstellung wäre in der Tat, dass man nach einer wirklich breiten Diskussion also hier doch einen relativ übergreifenden Konsens mal herstellen kann, was wir uns da auf Dauer leisten wollen. Und zwar auch mit Blick eben auf Planungssicherheit, was ja sicherlich für Sie also doch besonders wichtig ist.
1: Wichtige Eckpunkte der Beratung waren die Arbeit der Musikschulen und Bibliotheken, der Einsatz von EU-Strukturfonds im Kulturbereich sowie die Zukunft der Museen im Land. Durch intensivere Vernetzung einzelner Einrichtungen soll auch in diesem Bereich dem notwendigen Sparzwang Rechnung getragen werden. Dieses Thema bot besonders für die Vertreter der Lutherstadt reichen Diskussionsstoff. Ist doch in Eisleben neben den bestehenden Luther-Gedenkstätten die Wiedereinrichtung eines Museums für Ur- und Frühgeschichte sowie Regional- und Bergbaugeschichte angedacht. Mittels eines klugen Konzepts könnten dabei Fördermittel in einer Höhe von 75-90% fließen. So wertvolle und sehenswerte Stücke wie der goldene Grabschmuck von Helmsdorf, der sich zurzeit als Leihgabe im Historischen Museum zu Basel in der Schweiz befindet, müssten dann nicht mehr in Tresoren und Magazinen schlummern, sondern könnten einer breiten Öffentlichkeit zugänglich gemacht werden.
0: Wunderschön dekoriert präsentierte sich das Kolping Berufsbildungswerk Hettstedt Am 12. Oktober zum traditionellen Erntedankfest. Zum Auftakt waren die Kinder der neu eröffneten Adolf-Kolping-Kindertagesstätte zu hören. Übrigens gibt es in dieser Einrichtung noch freie Plätze.

0: Ich bringe frisches Obst und Nüsse aus den Garten für Gemüse.
1: Tomaten sind alle gut geraten.
2: Ich schleppe hier nur gepackt Kartoffeln einen ganzen Sack.
3: Aus meinem Garten vor dem Haus bringe ich ein Blumenstrauß.
4: Der Gesamtleiter der Einrichtung, Dr. Feusner, begrüßte die Gäste und wies noch einmal auf die Hintergründe des Erntedankfestes hin. Auch vom Chor der Einrichtung war Herbstliches zu hören.

0: Traditionell Mitgestalter des Erntedankfestes, der evangelische Pfarrer von Hettstedt, Herr Bartsch, und sein neuer katholischer Amtskollege Stefan Lorek. Nach der Eröffnungsveranstaltung gab es viel zu probieren bei den hauseigenen Produkten. Auch präsentierte sich der Anglerverein Wippertal e.V. Zum ersten Mal dabei und gleich im Mittelpunkt des Interesses das Bullenreiten. Ein unbestrittener Höhepunkt bei diesem Erntedankfest, was bei strahlendem Herbstwetter im Kolping Berufsbildungswerk stattfinden konnte.
1: Ganz gut was los war am Samstagabend im Vereinshaus der Gerbstädter Schützen. Mehr als 20 Damen und Herren hatten sich zur Teilnahme am Nachtschießen angemeldet. Für 10 Euro war man mit 25 Schuss auf Tontauben dabei, gut beleuchtet mit 5000 Watt Scheinwerferleistung. An den Töpfen stand wie immer Herr Rogalla.
2: Was gibt's denn Schönes heute?
3: Gulasch und Chili con Carne.
2: Ah, ist das immer so?
3: Ja. Sorge klappt immer bei uns. Alles klar.
1: Direkt an der Anlage eröffnete Manfred Weigt, erster Schießwort des Gerbstädter Vereins, den Wettkampf.
4: So, wir haben heute der 14. Haben wir laut unserem Schießplan heute das Nachtschießen angesetzt. Beginn 20 Uhr. Jeder Schütze hat 25 Wurfscheiben erstmal zur Verfügung, die er erstmal bekämpfen muss. Und hoffen trifft er sie auch alle. Denn es geht ja darum, wer hat die meisten Daumen zum Schluss kaputt gemacht. Ansonsten ist das das Pokalschießen oder wie man das nennt, das Nachtschießen, wird einmal im Jahr hier durchgeführt im Oktober. Das soll an und für sich der Höhepunkt des Schützenwesens insgesamt sein. Ja? Mhm.
2: Ja, wie macht man das so im Dunkeln mit dem Schießen?
4: Ja, die sehen, das ist hier scheinbar und unten sind drei große, sind mit ungefähr 5000 Watt beleuchtet, die Anlage. Und Sie können ja gleich sehen, wenn der erste Schuss fällt. Die Tauben sind gut, sehr gut sichtbar. Genau. Feuer frei!
1: Die Lichtverhältnisse waren jedoch eine besondere Herausforderung. Viele Schützen verfehlten die Scheiben trotz guter Beleuchtung. Auch für die Sieger hatten sich die Gerbstädter diesmal etwas ganz Besonderes einfallen lassen. Statt Pokalen gab es Sachpreise. Über einen großen Präsentkorb konnte sich so der Sieger Detlef Lichtenfeld aus Nienburg freuen. Die besten Schützen des Gastgebers waren Manfred Fischer und Ingo Jürgens. Erste Bewerbungen für die neue Mansfelder Bergwerkschaft GmbH werden ab sofort entgegengenommen. So konnte man auf einem handgeschriebenen großen Schild auf dem Gelände des Eduard-Schachtes lesen. Per aspira ad astra, zu Deutsch durch das raue Steinige zu den Sternen, so steht es außerdem auf dem Logo der neu gegründeten Firma, die am vergangenen Samstag zu einer Feierstunde anlässlich der Wiederaufnahme der Erzgewinnung in der Mansfelder Mulde einlud. Sowohl Befürworter als auch Skeptiker waren da und harrten der Dinge, die da kommen sollten. Zunächst ergriff Landrat Hans-Peter Sommer das Wort.
5: Das ist schon was Eigentümliches. Da haben wir vor einigen Jahren 800 Jahre Bergbau gefeiert. Das haben wir gefeiert in einer Zeit,

0: Tag für Tag auf Neuanfänge. Und wenn man ganz ehrlich ist, es gibt ja auch eine ganze Reihe in unserer Region. Es gibt viele Unternehmen, die sich entwickelt, neu gegründet und einfach nur am Markt geblieben sind. Aber der Bergbau, das war bis heute nun mal eine Tatsache. Der Bergbau, den gab es nicht mehr. Ich denke auf jeden Fall, wenn ich so an die Erfahrungen eines Versuches, den der damalige Landkreis Mansfelder Land beim Sanierungsverbund Mansfeld mit Hilfe des damaligen Wirtschaftsministeriums in Auftrag gegeben hatte, mit dem Ergebnis, dass die Ausbeute der Tauben, Gescheide und sonstigen an der Oberfläche lagerten Relikte unseres Bergbaus sich einer Erschließung aus ökonomischen Gründen völlig verschließen. Das ist nun allerdings mehr als 10 Jahre her. Und schon damals war erkennbar, die Entwicklung am Weltmarkt wird mit Sicherheit einen Impuls dafür liefern, dass man dieses Thema noch einmal neu aufgreift. Deshalb kann ich nur sagen, ich freue mich darüber, dass es diese Idee gibt. Ich bin sehr gespannt darauf, was beim Pilotprojekt herauskommt. Ich bedanke mich bei allen denen, die den Mut haben, in dieser Zeit und auch bei schon festgefügten Einstellungen von uns Menschen hier im Mansfelder Land zu unserer eigenen Zukunft zu sagen, wir machen einen Versuch, wir packen es neu an.
1: Auch der Hetschler Bürgermeister Jürgen Lautenfeld verlieh seine Hoffnung auf ein Gelingen des Vorhabens Ausdruck, aus dem vorhandenen Abraum im Mansfelder Land nochmals Kupfer zu gewinnen. Hernach ergriff der SPD-Landtagsabgeordnete Norbert Born das Wort. Auch er findet die Geschäftsidee der neuen Mansfelder Bergwerkschaft gar nicht so abwegig.
2: Wer am 4. Oktober den Wochenspiegel gelesen hat, war natürlich überrascht. Eine große Überschrift, unglaublich aber wahr. Gut, ich muss sagen, für mich war das nicht ganz so überraschend, da ich schon seit einiger Zeit, wenn auch hinter Zu- und Türen, mit dieser Idee konfrontiert wurde. Und da ich nun vor fast 20 Jahren auch einmal ein Hochschulstudium an der Bergakademie in Freiberg abgeschlossen habe, habe ich mich natürlich für diese Geschäftsidee auch insbesondere interessiert. Deshalb war natürlich auch nicht überraschend, dass in den Abfallprodukten und Restprodukten unserer Kupferherstellung auch noch Metall, noch Kupfer und andere sehr wertvolle Metalle sind.
1: Von allen Anwesenden mit Spannung erwartet waren die Worte des amtierenden Geschäftsführers der neuen Firma, Dr. Michael de Bois, war es auch, der nach einer kleinen Rede den ersten Zug mit Abraum in Richtung Pilotanlage Helpra feierlich starten ließ.
3: Auf die Veröffentlichungen in den Medien zu unserer heutigen Veranstaltung gab es ein breites Echo und die Reaktionen schwankten verständlicherweise zwischen hier sind ein paar Spinner am Werke, bis zu endlich finden sich Mutige, die die Region retten werden. Nun will ich weder bestreiten, dass zu unserem Projekt wie zu jedem Neubeginn etwas Mut gehört, noch dass wir mitunter von erheblichen Zweifeln geplagt werden, ob denn unser Vorhaben nicht doch nur ein schönes Gespinst aus Träumen und Wünschen ist. Aber das eine wie das andere wird unseren Absichten nicht gerecht. Was wir wollen, ist fernab jeder Emotion den sachlich nüchternen Versuch wagen, alles an lokalen Ressourcen zu nutzen, was sich unter dem aktuellen Blickwinkel neuer Technologien und neuer Verhältnisse auf den Märkten als wirtschaftlich erschließen lässt. Wir haben heute völlig andere Ausgangsbedingungen als vor 35 Jahren und insofern liegt durchaus ein Neuanfang vor, dessen Entwicklungspotenzial wir im ersten Schritt mit der Errichtung und dem Betrieb einer Pilotanlage prüfen wollen. Nicht mehr, aber auch nicht weniger. Soll möglich erscheinen lassen, so werden wir deren Errichtung mit großem Einsatz vorantreiben. Bislang ist das Ergebnis aber offen. Die große Welle der Zustimmung und Begeisterung, die uns bis heute entgegenschlug, hat uns veranlasst, den Arbeitsbeginn der neuen Mansfelder Bergwerkschaft

0: der de facto noch ein wenig in der Zukunft liegt, heute mit einem symbolischen ersten Schritt zu beginnen und damit deutlich zu machen, dass wir die Verantwortung, die sich aus den Erwartungen hier in der Region ergibt, annehmen wollen. Als ersten Nachweis des großen Ernstes, mit dem wir unsere Tätigkeit betreiben werden, wollen wir zunächst darauf hinweisen, dass der Betrieb der Pilotanlage noch nichts entscheiden kann und die Einstellung unserer Aktivitäten nach einiger Zeit ebenso möglich ist wie ihre Ausweitung.
1: Freier Fahrt für die neue Mansfelder Bergwerkstatt. Freier Fahrt für den neuen Bergbau im Mansfelder Land.

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